0: In den Angaben von Polizei und Veranstaltern rund 20.000 Menschen durch die Düsseldorfer Innenstadt gezogen. Auf den Transparenten war etwa zu lesen, kein Platz für Rattenfänger oder jetzt können wir herausfinden, was wir anstelle unserer Großeltern getan hätten. Und auch in Bayern fanden Kundgebungen statt. In München etwa wurde unweit des Siegestors demonstriert. Nach Angaben der Polizei nahmen rund 12.000 Menschen teil.
1: Bundesverkehrsminister Bilger fordert, dass die Familienreservierung bei der Deutschen Bahn wieder eingeführt wird. Er sei mit der Bahn dazu im Gespräch, sagte er den Zeitungen der Funke Mediengruppe. Bis Juni 2025 konnten Familien für 10,40 Euro bis zu 5 Sitzplätze reservieren. Seitdem muss jeder Platz einzeln bezahlt werden. Die dänisch-ägyptische Regisseurin Mai El-Touché ist beim Filmfestival in Venedig mit dem Goldenen Löwen für Woman Unknown ausgezeichnet worden. Das Drama handelt von einer jungen Hausangestellten kurz nach dem Zweiten Weltkrieg in Dänemark. Die Hauptdarstellerin Mathilde Arcel bekam den Preis als beste Schauspielerin. Und bester Schauspieler wurde John Malkovich für seine Rolle als CIA-Agent in dem Film Wild Horse 9. In der Fußball-Bundesliga haben sich am Abend der erste FC Köln und Werder Bremen 1:1 getrennt. Aus der Sportredaktion Thomas Kos.
2: Nachdem die Kölner früh einen Elfmeter verschossen hatten, brachte kurz danach Linton Meiner die besseren Gastgeber in Führung. Die Bremer waren in der zweiten Halbzeit aktiver. Für den verdienten Ausgleich sorgte nach knapp 70 Minuten Niklas Füllkrug mit einem Abstaubertor. Neuer Tabellenführer ist der SC Freiburg nach dem 5:0-Erfolg gegen Mönchengladbach. Dortmund bezwang Paderborn mit 3:0 und feierte genauso wie die Freiburger den dritten Sieg im dritten Spiel. Augsburg verpasste diesen mit dem 2:2 gegen Leverkusen. Hoffenheim bezwang Stuttgart mit 2:1 und außerdem verlor Mainz gegen Frankfurt mit 1:3.
1: Und zum Tennis, Jelena Rybakina hat zum ersten Mal die US Open gewonnen. Die Kasachin entthronte im Finale von New York die Belarusin Arina Sabalenka in 3 Sätzen. Sabalenka hatte in den vergangenen beiden Jahren in New York gewonnen. Das waren die Nachrichten. Das Deutschlandwetter. Am Tage bewölkt, teils gewittrige Schauer, später von der Nordsee her Auflockerungen. Südlich der Donau freundlich und trocken, 17 Grad im Thüringer Wald bis 26 Grad am Oberrhein. Am Montag freundlich, vom Westen bis in den Südosten Regen, 17 bis 27 Grad. Und am Dienstag einzelne Schauer, im Südosten heiter und sonnig, 20 bis 30 Grad. Es ist jetzt 2:03 Uhr.
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4: Zunächst aktuell die Entwarnung auf der A65 Karlsruhe-Landau. Kein Falschfahrer mehr zwischen Wörterkreuz und Rohrbach. Die A2 Oberhausen Richtung Dortmund ist zwischen Kreuz Oberhausen und Dreieck Bottrop wegen Bauarbeiten bis Montag früh gesperrt. Die A7 Ulm-Würzburg ist zwischen Wörnitz und Rothenburg ob der Tauber wegen Brückenarbeiten in beiden Richtungen bis 5 Uhr gesperrt. Nochmal die A7 Flensburg-Hamburg. Da ist die Fahrbahn Richtung Süden zwischen Hamburg-Schnelsen-Nord und Stellingen sowie in Richtung Norden wegen zwischen Volkspark und Schnelsen-Nord wegen Tunnelwartungsarbeiten bis Montag früh gesperrt. Eine Umleitung ist eingerichtet. Und direkt um die Ecke die A23 Heide-Hamburg ist zwischen Eidelstedt und Dreieck Hamburg-Nordwest ebenfalls in beiden Richtungen wegen Tunnelarbeiten bis Montag ca. 5 Uhr gesperrt. Auch dort gibt es eine Umleitung. Die A40 Essen Richtung Dortmund ist zwischen Dreieck Bochum-West und Bochum-Zentrum wegen Bauarbeiten für 2 Wochen gesperrt. Die A42 Dortmund Richtung Kamp-Lindfort ist zwischen Bottrop-Süd und Oberhausen-Neue Mitte wegen Bergungsarbeiten weiterhin gesperrt. Die A45 Dortmund-Gießen ist zwischen Dillenburg und Herborn-West wegen Brückenbauarbeiten bis Montag 5 Uhr in beiden Richtungen gesperrt. Umleitungen sind dort ausgeschildert. Die A46 Düsseldorf-Wuppertal ist zwischen Düsseldorf-Bilk und Holthausen bis Montag früh in beiden Richtungen gesperrt. Die A52 Essen Richtung Düsseldorf ist zwischen Essen-Kettwig und Breitscheid wegen Brückenarbeiten bis Montag früh gesperrt. Und Berlin, die A115 Berlin-Stadteinwärts ist in Höhe Kreuz-Zehlendorf nach einem Unfall gesperrt. Das war's vom Verkehr. Ihnen eine sichere und freie Fahrt.
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4: Wie immer aus dem Studio von NDR Info in Hamburg. Aktuelle Berichte und Hintergründe hier noch bis 6 Uhr für Sie. Im Studio ist Detlef Karg. Die vergangene Woche stand für die Regierungskoalition und vor allem für die CDU im Zeichen der verlorenen Wahl in Sachsen-Anhalt. Hinzu kam die Haushaltswoche im Bundestag mit scharfen Auseinandersetzungen am ersten Tag der Beratungen und dann die Meldung, dass eine Gruppe von Unionsabgeordneten sich offenbar gegen die Haushalts- und Steuerpläne stellt. So viel Druck war nie für den Bundeskanzler. Nun steht eine weitere Woche des zähen Wartens an, denn dann entscheiden die Wähler in Berlin und Mecklenburg-Vorpommern über die Landesparlamente, ebenfalls mit keinen guten Vorzeichen für die CDU. Chris Berdrow blickt zurück auf die vergangene Woche.
5: Vor ein, zwei Wochen war die Welt für Friedrich Merz vielleicht nicht in Ordnung, aber ein paar Gründe, optimistische Botschaften zu senden, hatte er schon. Experten sagen ein Anspringen der deutschen Wirtschaft voraus. Die Regierung diskutiert über Innovationen, Chancen und weniger Missmut im Land bei ihrer Klausur auf Schloss Neuhardenberg.
6: Wir haben Deutschland von morgen diskutiert. Und dieses Deutschland von morgen ist optimistisch und zuversichtlich.
5: Dann kommt die Wahl in Sachsen-Anhalt. Und mit der Zuversicht des Kanzlers ist es erstmal dahin.
7: Wir sind alle zutiefst schockiert. Mit dem gestrigen Tag hat sich nicht nur in Sachsen-Anhalt etwas verändert, sondern in ganz Deutschland.
5: Im Bundestag beginnt für Merz und seine Koalition eine Woche, in der auch über den Haushalt hinaus abgerechnet wird. Die Rechnung der Oppositionsführerin Alice Weidel von der AfD geht so.
8: Schauen Sie sich Ihre Kollegen links und rechts von Ihnen an. Einer von den beiden wird in der nächsten Legislaturperiode nicht mehr da sitzen, wenn Friedrich Merz mit Ihnen fertig ist.
5: Mit Spannung wird erwartet, was der Kanzler zu erwidern hat. Am Tag nach der Wahl hat er sich auch selbstkritisch gegeben. Kein Zurück zur Tagesordnung, Reformen besser erklären, eine neue Erzählung entwickeln. Dafür fällt Merz' Antwort im Bundestag seltsam verhalten aus.
7: Ja, Frau Weidel, heute können Sie vor Kraft kaum laufen.
5: Die absolute Mehrheit, sagt Merz weiter, habe die AfD in Sachsen-Anhalt verfehlt. Der Kanzler kommt nur langsam auf Touren. Erst gegen Ende seiner Rede nimmt er die Sache mit dem Erklären und der Erzählung in Angriff.
7: Warum alles das? Was ist die Erzählung? Was ist der Sinn von Reformen?
5: Friedrich Merz, Antwort.
7: Reformen dienen dem Zusammenhalt, dem Fortschritt und der weiteren Entwicklung unseres Landes. In Freiheit und in Frieden.
5: War das jetzt schon der neue Kanzler? Reicht das als Startschuss, um wieder in die Offensive zu kommen? In der Union laufen in dieser Woche viele Diskussionen über ein mögliches AfD-Verbotsverfahren und hinter vorgehaltener Hand auch über die Zukunft des Kanzlers. Zum Abschluss der Haushaltswoche an diesem Freitag rechnet derweil auch Dietmar Bartsch von der Linkspartei mit Schwarz-Rot ab.
9: Sie haben Veränderungen angekündigt und die ganze Woche haben sie verstreichen lassen. Nichts ist passiert. Es ist genau dasselbe wie vor der Wahl in Sachsen-Anhalt.
5: Stillstand aber können sich der Kanzler und seine Koalition jetzt nicht leisten. Denn die nächsten Wahlen stehen schon in einer Woche an. Laut den letzten Umfragen von Infratest DIMAP hat die AfD in Mecklenburg-Vorpommern ihren Vorsprung auf die SPD ausgebaut und in Berlin hat die CDU ihre Spitzenreiterposition an die Linke verloren. Trends, die sich für Schwarz-Rot im Bund zu den nächsten Schockwellen entwickeln könnten.
4: Chris Berdrow informierte. Die AfD und die deutsche Politik, wie wird beides zusammen weitergehen? Das ist eine Kernfrage für Politiker aller Parteien, aber auch für viele Menschen in Deutschland. Bundesweit liegt die Partei in Umfragen weiter an erster Stelle und sie ist die stärkste Oppositionspartei im Bundestag. Und welche Folgen kann das für Deutschland innerhalb der EU haben? Nicht nur AfD-Wähler sehen ja die Regulierungen aus Brüssel skeptisch oder lehnen sie ab. Umso mehr, als die Kommission ja nicht demokratisch legitimiert ist, aber in sehr viele Lebensbereiche eingreift, nicht immer zur Freude aller. Darüber hat meine Kollegin Rebecca Link vom WDR mit Gunter Kriechbaum von der CDU gesprochen. Er ist Mitglied des Bundestages und Staatsminister für Europaangelegenheiten. Wie sieht er die Sachsen-Anhalt-Wahl?
10: Also zunächst blickt man nicht nur in Deutschland, sondern natürlich auch vom europäischen Ausland aus mit großer Sorge auf die Entwicklungen. Fast 44% AfD. Aber das ist ja nicht das Einzige, denn zusammengerechnet mit dem Wähleranteil von BSW, von Linke, haben über 60% der Menschen dort radikal gewählt. Und das lässt natürlich auf die Europapolitik blicken und erfüllt die europäischen Nachbarn mit Sorge.
11: Woher kommt Ihrer Auffassung nach dieser Europaablehnung?
10: Es ist natürlich hier innerhalb von Sachsen-Anhalt eine Atmosphäre gewesen. Es hat vielerlei verschiedene Ursachen, muss man dazu sagen, dass man sich nicht mitgenommen fühlt, dass man sich abgehängt fühlt. Es gibt sicherlich auch die Sehnsucht nach einem neuen Selbstbewusstsein im Osten. Es ist vielleicht auch nicht gelungen, alles kommunikativ auch immer zu unterstreichen, was tatsächlich auch in den sogenannten neuen Bundesländern über die Jahre und Jahrzehnte getan wurde. Es hat vielerlei Ursachen, sicherlich auch in der Bundespolitik, auch natürlich. Da muss man ehrlich miteinander umgehen, dass der Kandidat der AfD als frisch empfunden wurde, der ein Spektrum abdeckte von Schwiegermuttertyp bis eben hin in die junge Generation hineinstrahlend, der auch mit den offiziellen AfD-Forderungen sich gar nicht gemein gemacht hat, im Gegenteil in Widerspruch gesetzt hat. Da gibt es, wie gesagt, viele Ursachen. Es ist nicht diese einzige, aber in der Summe bleibt eben, dass es hier eine Entwicklung gibt, die uns mit Sorgen erfüllt.
11: Ehrlich miteinander umgehen, haben Sie gerade gesagt. Das finde ich ein gutes Stichwort. Da würde ich gerne drauf eingehen. Kanzler Merz sagt ja zur Regierungspolitik hier in Deutschland insgesamt, die ist eigentlich gut und wir machen die auch weiter so. Wir müssen die nur besser erklären. Da fehlt es Kritikern wiederum an Selbstkritik. Haben Sie welche als deutscher Staatsminister für Europa angegliedert direkt beim Bundesaußenministerium? Läuft da von Ihrer Seite oder auch von Seite der Behörde was falsch?
10: Also zunächst einmal ist es ja nicht der Job eines Bundeskanzlers alleine, sondern der ganzen Bundesregierung mindestens, dass wir das Ganze einbinden müssen und einbetten müssen, warum diese Reformen notwendig sind, die jetzt eben anstehen, damit wir unser Land wieder zukunftsfest machen, damit wir wettbewerbsfähig werden wieder in der Welt. Und es ist natürlich ähnlich, wie wenn jemand zum Arzt geht, krank ist, dann wird der Arzt einem sagen, so, jetzt musst du mal 14 Tage bittere Medizin nehmen, aber danach kannst du wieder Fahrrad fahren auf Mallorca oder dich an den Strand legen.
11: Naja, für das viele heißt, Leute sind es keine 14 Tage. Ne?
10: Es geht darum, dass, wie gesagt, das Ganze auch positiv eingebettet werden muss. Und es gibt diese positiven Nachrichten, auch und gerade über Deutschland. Wir sind nach wie vor die drittgrößte Volkswirtschaft der Welt. Wir haben einen erfolgreichen Start einer deutschen Trägerrakete erlebt mit ESA Aerospace in Norwegen. Wir haben 3000 Unternehmensgründungen, Start-ups seit Beginn des Jahres, 1000 alleine davon im Bereich KI und so weiter und so fort. Da muss man eben dieses positive Momentum mal in den Vordergrund rücken und wir dürfen unser Licht auch wahrlich dicht unter den Scheffel stellen.
11: Ja, andererseits haben wir natürlich auch einen Rekord an Firmeninsolvenzen, das wollen wir auch nicht verschweigen. Und viel von dem, was Sie gerade erwähnt haben, kommt eben bei Leuten, die nicht so begünstigt sind, um es mal so auszudrücken, konkret nicht an. Ne?
10: Aber es gibt eben einen Strukturwandel, den wir schon immer hatten. Und diese strukturellen Wandel, die vollziehen sich schneller. Und das ist ja genau auch einer der Punkte, wo eine AfD versucht, ihren Honig rauszuziehen, die mit der Unsicherung, die viele Menschen umtreibt. Natürlich ist das so, das hat es schon immer gegeben. Keine Zeitung hat heute mehr Setzer. Wo gibt es noch Firmen mit technischen Zeichnern? Deswegen aber dieser strukturelle Wandel geht immer schneller. Das kann ich ja auch gerade hier für Baden-Württemberg sagen mit der Automobilindustrie. Und genau darum geht es, diese Zukunft natürlich positiv zu gestalten, die Menschen mitzunehmen und zu sagen, ihr könnt auch diese Zuversicht weiterhalten, denn wir haben wirklich Trümpfe in der Hand.
11: Aber dass die Leute diese Zuversicht nicht haben, das haben wir ja tatsächlich ganz konkret am Wahlergebnis gesehen. Aber daran will ich mich gar nicht aufhalten.
10: Deswegen müssen wir auch dran arbeiten.
11: Ja, genau, dieses Erklären, auch Europa und die EU vielleicht besser erklären, um mal auf diese Ebene zurückzukommen. Wir erleben ja seit Jahren einen Abbau der europäischen Offenheit. Wir haben mehr Grenzkontrollen, wir haben Forderungen auch aus der Union, dass Brüssel nicht mehr so viel Geld aus Deutschland bekommen soll. Einen richtigen europäischen Binnenmarkt, der wirklich offen ist, gibt es ja immer noch nicht so richtig. Also was ist diese EU für die Menschen heute noch? Was soll sie sein?
10: Also zunächst einmal gilt es auch hier, die Errungenschaften Europas nicht unter den Scheffel zu stellen. Denn tatsächlich werden wir von vielen Ecken der Welt beneidet. Auch zum Teil verwundert man mit dem Blick von außen über die Probleme und Diskussionen, die wir zum Teil führen. Aber gerne ein Blick aufs Geld. Wir verhandeln jetzt sehr aktuell den sogenannten mehrjährigen Finanzrahmen. Das muss man übersetzen. Das ist ein Haushaltsplan von 7 Jahren für die Europäische Union. Und ich wünsche mir zunächst einmal, dass es auch gelingt, die Verhandlungen bis zum Ende dieses Jahres auch zum Abschluss zu bringen. Das klingt jetzt so selbstverständlich, weil der neue mehrjährige Finanzrahmen startet erst im Januar 2028. Aber mit Blick eben auch auf Wahlen in Europa 2027 würden die Verhandlungen dann bestimmt nicht einfacher.
12: Das sagt Gunter Kriechbaum. Er ist Staatsminister für Europa im Auswärtigen Amt.
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12: Schnelle Termine, Chefarztbehandlung, umfassende Leistung. Die private Krankenversicherung klingt verlockend, aber im Alter, das wissen wir, da können die Beiträge zur finanziellen Belastung werden. Natürlich dann, wenn die Rente oder die Pension eher gering ausfällt. Dann geht für viele Versicherte die Rechnung auf einmal nicht mehr auf. Ein Wechsel zurück in die gesetzliche ist dann so gut wie unmöglich. Aber es gibt auch vorher Wege zurück in die gesetzliche Krankenversicherung. Svenja Stimmig mit Beispielen.
13: Jung und selbstständig mit einem boomenden Geschäft. Da lohnt sich die private Krankenversicherung häufig. Denn die Beiträge sind günstiger und die Leistungen oft besser als bei der gesetzlichen. Aber was, wenn das Geschäft irgendwann nicht mehr läuft? Das kann langfristig existenzbedrohend werden, sagt Julika Unger von der Verbraucherzentrale, die auch zu einem möglichen Wechsel berät.
14: Wir kriegen hier halt tatsächlich sehr oft Anrufe von Personen, die eben über 55 sind, die eben nicht mehr das hohe Einkommen haben, die eben Existenzsorgen haben, die eben diesen Beitrag für die private Krankenversicherung nicht mehr so leicht bezahlen können.
13: Und trotzdem zahlen müssen. Denn ein Wechsel zurück in die gesetzliche Krankenversicherung ist grundsätzlich nur für Versicherte unter 55 Jahren möglich. Damit wird das solidarische Prinzip der gesetzlichen Krankenversicherung sichergestellt, also dass Vielverdiener für Geringverdiener mitbezahlen. Wer zurückwechseln will, muss unter die Versicherungspflichtgrenze kommen, also weniger als 77.400 Euro brutto jährlich verdienen. Das erreicht man zum Beispiel durch eine Teilzeitvereinbarung, sagt Julika Unger.
14: Oder ich bin arbeitslos, das heißt, ich habe einen Anspruch auf Arbeitslosengeld 1 und komme dadurch eben in die Pflichtmitgliedschaft, weil das ist von Gesetzes wegen automatisch. Und wenn ich in der gesetzlichen Krankenversicherung dann bin, kann ich natürlich im Anschluss von dieser Pflichtmitgliedschaft, zum Beispiel als Arbeitslose, weiter mich freiwillig auch gesetzlich versichern.
13: Für Selbstständige, die meist nicht in die Arbeitslosenversicherung einzahlen, ist der einzige Weg dann, ihre Selbstständigkeit aufzugeben und noch vor dem 55. Lebensjahr in ein Anstellungsverhältnis zu wechseln. Danach sieht der Gesetzgeber keinen Wechsel mehr vor.
14: Selbst dieser Umweg übers EU-Ausland, der ja oft auch eine Möglichkeit darstellte für ältere Personen, ist zugemacht worden insofern, als dass ich, wenn ich schon 55 bin, dann ins EU-Ausland gehe und dort in die Sozialversicherung aufgenommen werde, reicht es nicht dafür aus, dass ich dann zurückkehre und in die gesetzliche hier aufgenommen werde.
13: Wer seine Versicherungsbeiträge dennoch senken möchte, hat dann nur noch die Möglichkeit, innerhalb der privaten Krankenversicherung den Tarif zu wechseln. Alle privaten Krankenversicherer müssen einen Basistarif anbieten. Der ist bei Leistungen und Beitragshöhe mit der gesetzlichen Krankenversicherung vergleichbar. Besser ist es aber, schon vor dem Abschluss einer privaten Krankenversicherung zu prüfen, ob die Beiträge auch im Rentenalter noch bezahlbar sind.
12: Privat oder gesetzlich versichert, das war ein Beitrag von Svenja Stimmig. Thema ist jetzt die Elektromobilität. Wenn der nächste Autokauf ansteht, stellen sich viele Menschen die Frage, wieder einen Benziner oder Diesel oder vielleicht jetzt doch einmal ein Elektroauto oder ein Hybrid. Lange waren die Deutschen da eher zurückhaltend. Jetzt scheint sich etwas zu verändern. Laut einer aktuellen Studie denkt inzwischen zumindest jeder vierte Autofahrer über den Umstieg auf ein E-Auto nach. René Sievert mit den Einzelheiten.
15: Der Kartendienst HERE Technologies und das Marktforschungsunternehmen SPD Automotive haben die Studie durchgeführt, um Regierungen und Industrie zu zeigen, wie der Wandel zur Elektromobilität verbessert werden kann, sagt Robert Fischer von SPD Automotive.
16: Früher wurde der Umweltschutz häufig als Grund genannt, zum E-Auto zu wechseln. Dieses Mal hat die Studie aber gezeigt, dass weniger ideologische, sondern zwei praktische Überlegungen die Hauptmotivation sind. Die beiden Hauptgründe sind geringere Betriebskosten und das bessere Preis-Leistungs-Verhältnis.
15: Deutschland entwickelt sich zu einem der führenden Märkte für E-Mobilität in Europa. So ist die Überschrift der Studie. Und das sind die Zahlen dazu. Beim messbaren Ausbau der Infrastruktur liegt Deutschland zusammen mit Österreich auf Rang 6 von 30 analysierten Ländern. Mit mehr als 210.000 öffentlichen Stationen und über 55.000 Schnellladepunkten stellt Deutschland laut Erhebung das größte Schnellladenetz aller untersuchten europäischen Länder. 54% der Befragten in Deutschland gaben an, sich heute eher mit dem Erwerb eines E-Autos zu beschäftigen als noch vor einem Jahr. Fortschritte bei Reichweite und Ladegeschwindigkeit oder der steigende Kraftstoffpreis sind hier laut Studie die wichtigsten Gründe. Fabian Fehrmann vom ADAC kann den Trend bestätigen. Es gebe größeres Interesse an E-Mobilität.
17: Wenn man sich jetzt einfach mal die Fahrzeuglandschaft in Deutschland ansieht, dann sieht man schon, dass wir insgesamt eine deutlich größere Auswahl mittlerweile haben. Wir haben einen großen Markt an Herstellern. Da ist einfach mehr Vielfalt da. Die Fahrzeuge entwickeln sich technisch auch immer weiter. Die Reichweiten werden spürbar besser. Und alles in allem führt das wahrscheinlich dazu, dass einfach viele Leute verstärkt Elektromobilität ins Auge fassen, weil sie sagen, vielleicht ist das ja auch für mich was.
15: Doch noch immer gibt es Faktoren oder Befürchtungen, die Menschen dann doch vom Wechsel aufs E-Auto abhalten, erklärt Robert Fischer von SPD Automotive.
16: Fast die Hälfte der Deutschen nennt die zu kurze Reichweite als Hauptgrund, nicht zum E-Auto zu wechseln. An zweiter Stelle wird genannt, es gebe nicht genug Ladestationen. Und auf Platz 3 liegt der zu hohe Preis verglichen mit Verbrennerfahrzeugen.
15: Tatsächlich ist die Ladeinfrastruktur ein heikler Punkt in Deutschland, meint Fabian Fehrmann vom ADAC.
17: Wichtig ist immer aus unserer Sicht, dass der Ausbau des Ladenetzes mit der steigenden Zahl von E-Autos einhergeht und dem Ganzen auch standhält. Im Moment sehen wir, dass das überwiegend ausreicht, aber wir kennen auch so ein paar Knotenpunkte, in denen es gerade bei Rush Hour oder zu Urlaubszeiten einfach enger werden kann.
15: Die Bedenken der Autofahrer seien aber gesunken. Und Deutschland stufen die Studienmacher daher als umstiegbereiten Markt ein.
12: Kommen wir vom E-Auto zu einem anderen Elektrogefährt, das nicht überall für Begeisterung sorgt, dem E-Scooter. Mit den Rollern passieren bekanntermaßen immer mehr Unfälle. Der ADAC hat sich die häufigsten Ursachen nun einmal genauer angeschaut. Mehr dazu von Uta Georgi.
18: Eine große, zum Teil vierspurige Hauptstraße, die ins Chemnitzer Stadtzentrum führt. Streckenweise müssen sich die Autofahrer die Fahrspur mit einem Radweg teilen. Nicht selten rauschen hier auch E-Scooter vorbei, mit hoher Geschwindigkeit und für Autofahrer oft erst im letzten Augenblick zu erkennen. Die Unfallgefahr ist groß. Im letzten Jahr gab es laut Statistischem Bundesamt deutschlandweit fast 15.000 Unfälle mit E-Scootern, bei denen Menschen verletzt wurden. 33 Fälle davon endeten tödlich. So manchen Passanten in der Chemnitzer Innenstadt wundert das nicht.
19: Ich habe vor 2 Wochen auch einen Unfall gehabt und mein Knie tut immer noch weh.
20: Ich finde, man sollte erstmal generell Regeln veröffentlichen, weil viele E-Scooterfahrer, glaube ich, gar nicht wissen, ob sie jetzt als Fußgänger, Radfahrer oder Auto zählen.
21: Also ich bin selber Jurist. Ich glaube, die Tendenz geht dahin, dass man schärfere Regeln bringen muss, weil die Leute halt damit fahren, wie sie wollen.
18: Laut ADAC hat die Zahl der Verletzten besonders bei jungen Menschen in der Altersgruppe zwischen 10 und 18 Jahren zugenommen. Hauptursachen für die Unfälle sind die falsche Nutzung von Fahrbahnen oder Fußwegen, unangepasste Geschwindigkeit sowie das Fahren unter Alkoholeinfluss. ADAC-Sprecher Fabian Fehrmann sagt:
17: Wenn man mit dem E-Scooter unterwegs ist, dann muss man als Fahrer selbst auch einfach wissen, ein E-Scooter ist ein vergleichsweise instabiles Gefährt. Das verzeiht einfach wenig Fahrfehler dafür, dass es mit doch recht moderater Geschwindigkeit unterwegs ist. Und deswegen muss man einfach ganz besonders aufpassen, dass man dem Verkehr angemessen unterwegs ist, keine unnötigen Risiken geht. Wir wissen, ein kleines Schlagloch, eine kleine Unaufmerksamkeit können bereits dazu führen, dass man mit einem E-Scooter stürzt. Und wir wissen, in den allermeisten Fällen verletzen sich auch die Leute dabei.
18: Das Fraunhofer Ernst-Mach-Institut in Freiburg hat mit Dummies und Menschenmodellen getestet, welche Kräfte wirken, wenn ein E-Scooter zum Beispiel mit einer Bordsteinkante kollidiert. Im Untersuchungsbericht heißt es dazu:
0: Die Dauer des Sturzes beträgt je nach Geschwindigkeit etwa zwischen einer halben und einer Dreiviertelsekunde, die Sturzweite zwischen 2 und 5 Metern.
18: Die Geschwindigkeit, mit der der Kopf aufgeprallt sei, lag bei allen Tests über der Geschwindigkeit des E-Scooters, so die Wissenschaftler. Beim Tragen eines Helmes sank das Verletzungsrisiko um deutliche 51-72%. Deshalb empfiehlt auch der ADAC dringend, einen Helm zu tragen, auch wenn es keine Helmpflicht gäbe.
12: Soweit der Bericht von Uta Georgi.
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22: Mit Thomas Kos. Bei der Heim-WM haben die deutschen Basketballer

0: erneut auf Spanien. Das Finale bestreiten Frankreich und Rekordchampion USA. In der Fußball-Bundesliga hat der SC Freiburg die Tabellenführung mit einem 5:0 Heimerfolg gegen Borussia Mönchengladbach übernommen. Bei den Freiburgern läuft es optimal, bei den Gladbachern ganz und gar nicht. Drittes Spiel, dritte Niederlage und nun sogar Tabellenletzter. Die Luft für Trainer Eugen Polanski wird immer dünner. Nach dem Fehlstart hat Sportchef Ruben Schröder ein Bekenntnis zum Trainer vermieden.
1: Ja, die Luft wird dünner für uns alle, aber auch da ist es wichtig, man schläft über Dinge. Dann ist es oftmals so, dass man jetzt nach dem Spiel, dann guckt oben auf die, am besten kann man das oben ausmachen. Es ist vollkommen wichtig, dass man drüber schläft und dass man morgen sich in die Augen schaut und sagt, pass auf, klare Analyse, was können wir verbessern, weil mit dem Verdrängungsprinzip wird es nichts.
0: Klare Worte vom Gladbacher Sportchef. Dortmund rückt mit dem 3:0 gegen Paderborn auf den zweiten Rang vor. Augsburg spielte gegen Leverkusen 2:2 und rutschte auf Platz 3 ab. Am Abend trennten sich der 1. FC Köln und Werder Bremen 1:1. Philipp Hofmeister.
2: Es war kein hochklassiges, aber ein intensives Topspiel mit einem am Ende gerechten Unentschieden. Der 1. FC Köln überzeugte in Hälfte 1, lieferte vor 50.000 Fans vor allem eine starke Anfangsviertelstunde ab. Dalinga scheiterte früh vom Elfmeterpunkt an Bremens Keeper Hein. Kurz darauf machte es Lindenmeiner besser und traf zur Kölner Führung. Werder fand erst nach dem Seitenwechsel statt. Der FC agierte zu passiv, Bremen erhöhte konsequent den Druck. Zuerst scheiterte Dingchi an der Latte, dann staubte Niklas Füllkrug zum 1:1 Ausgleich ab, der gleichzeitig der Endstand war, weil weder Werder noch der FC in der Schlussphase noch einmal alles riskieren wollte. Erstmals teilen Bremen und Köln in dieser Saison damit die Punkte.
0: Außerdem besiegte Hoffenheim Stuttgart 2:1 und Mainz unterlag Frankfurt 1:3. Heute noch zwei Partien, ab 15.30 Uhr trifft Leipzig auf den HSV und um 17.30 Uhr empfängt der ungeschlagene Aufsteiger Elversberg den FC Bayern München. In der zweiten Liga gab es am Abend das Topspiel, das Absteigerduell zwischen dem FC St. Pauli und dem VfL Wolfsburg. Und kurz vor dem Ende fiel das Siegtor für die Hamburger. Mehr dazu von Michael Augustin.
3: Matchwinner Joel Fujita, der Japaner, zieht in der 88. Minute von der Strafraumgrenze ab. Abgefälschter Schuss. Zielinski im Tor des VfL Wolfsburg geschlagen. Danach riesengroßer Jubel. Es war ein Spiel, das auch 2:2 oder 3:3 hätte ausgehen können, denn es gab Chancen für beide Mannschaften. Fabian Rehse traf beispielsweise für den VfL Wolfsburg die Latte des Hamburger Tores, aber auch Conor Metcalf schoss den Ball an die Latte des Wolfsburger Tores. Ein intensives Spiel, dass der FC St. Pauli glücklich, aber unterm Strich nicht unverdient mit 1:0 gewinnt.
0: Die Tennisprofis Kevin Kravitz und Tim Pütz haben bei den US Open ihren ersten gemeinsamen Grand-Slam-Titel verpasst. Das deutsche Davis-Cup-Doppel verlor das Finale gegen Harrison und Skupski in 2 Sätzen. Die Hoffnungen auf einen deutschen Triumph beim letzten Grand-Slam-Turnier des Jahres trägt nun allein Alexander Zverev. Der Hamburger tritt heute im Finale auf den US-Amerikaner Ben Shelton. Für Zverev wäre es der 2. Grand-Slam-Erfolg nach dem French Open im vergangenen Juni. Und noch ein Ergebnis aus der Handball-Bundesliga. Da hat der THW Kiel das Nordduell gegen Hannover-Borgdorf mit 29:26 gewonnen, musste aber dennoch die Tabellenführung an die SG Flensburg-Handewitt abgeben.
4: Das war Thomas Kohs mit dem Sport.

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1: Um 2.30 Uhr mit Katja Kindermann. Nach dem Wahlerfolg der AfD in Sachsen-Anhalt hat es bundesweit Demonstrationen gegen Rechtsextremismus gegeben. Kundgebungen fanden in mehr als 35 Städten statt. Aus der Nachrichtenredaktion Katrin Schirwagen.
2: Auch im Norden gingen Zehntausende auf die Straße, unter anderem in Hamburg, Hannover, Bremen, Schwerin und Rostock. Auf den Kundgebungen mahnten die Menschen den demokratischen Zusammenhalt an. Allein in Hamburg sprachen die Veranstalter von 25.000 Teilnehmern. Hier, aber auch an zahlreichen anderen Orten, forderten die Demonstrierenden die Prüfung eines AfD-Verbotsverfahrens. Die AfD wird bundesweit vom Verfassungsschutz als Verdachtsfall beobachtet. Mehrere Landesverbände gelten sogar als gesichert rechtsextrem.
1: Der ChatGPT-Hersteller OpenAI verschiebt seinen Börsengang. Grund ist laut dem US-Unternehmen die aktuelle Debatte über die Sicherheit von künstlicher Intelligenz. Aus San Francisco, Gabi Biesinger.
3: Der seit langem vorbereitete Börsengang.

0: Der Börsengang des wohl bekanntesten KI-Unternehmens war in der Branche als Riesen-Event erwartet worden. OpenAI-Chef Sam Altman erklärte in einem Interview mit dem Magazin Fortune, zunächst gelte es, Anforderungen an die Sicherheit zu erfüllen und herauszufinden, wie die Branche und Regierungen zusammenarbeiten könnten. Seit Wochen gibt es große Sorgen um Risiken künstlicher Intelligenz, die vor allem von Hacking-Attacken durch KI-Software ausgelöst wurden, die sich in Testläufen selbstständig gemacht hatte.
1: Die Ermittlungen zum versuchten Drohnenanschlag auf dem Flughafen Leipzig führen womöglich direkt zum russischen Militärgeheimdienst GRU. Nach Informationen der Welt am Sonntag wird in geheimen Unterlagen ein Russe, der dem Geheimdienst zugerechnet wird, als Logistiker der Operation genannt. Bei einem zweiten Tatverdächtigen handele es sich um einen Mann aus Belarus. Die konkreten Hinweise auf die beiden Männer sind offenbar auch der Grund dafür, dass die Bundesregierung Russland für den versuchten Drohnenanschlag verantwortlich gemacht hat. Die Bundesnetzagentur ist Bedenken entgegengetreten, dass Deutschlands Gasspeicher in diesem Winter nicht ausreichen könnten für die Gasversorgung. Zurzeit seien etwas mehr als 136 Terawattstunden Gas eingespeichert, sagte der Präsident der Behörde Müller. Das sei mehr als im gesamten letzten Winter aus den Speichern entnommen wurde. Und in den nächsten Wochen bleibe noch Zeit für weitere Einspeicherungen. Und das Deutschlandwetter. Bewölkt, örtlich Schauer, Tiefstwerte 17 bis 7 Grad. Am Tage bewölkt, teils gewittrige Schauer, später von der Nordsee her Auflockerungen. Südlich der Donau freundlich und trocken, 17 Grad im Thüringer Wald bis 26 Grad am Oberrhein. Am Montag freundlich, vom Westen bis in den Südosten Regen, 17 bis 27 Grad. Und am Dienstag einzelne Schauer, im Südosten heiter und sonnig. Die Temperaturen liegen dann bei 20 bis 30 Grad. Das waren die Nachrichten.
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3: Aktuell schauen wir nach den Stau- und Unfallmeldungen. Wir haben momentan die A115 Berlin stadteinwärts. Da ist die Fahrbahn in Höhe Kreuz Zehlendorf nach einem Unfall gesperrt. Das war es aktuell vom Verkehr. Ihnen eine gute und sichere Fahrt.
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3: Im Studio ist Detlef Karg. Willkommen. Die Landtagswahl in Sachsen-Anhalt mit dem deutlichen Sieg der AfD hat teilweise politische Beben ausgelöst. Europas Rechte feiern, aber es gibt natürlich auch besorgte Blicke auf Deutschland, etwa bei den Nachbarn Frankreich und Polen, auch wenn dies nur eine kleine Landtagswahl war. Welche Lehren muss Europa vielleicht ziehen? Damit beschäftigen sich jetzt unsere Korrespondenten Jean-Marie Magro und Katrin Schmidt aus dem ARD-Studio Brüssel. Und zu Gast ist ebenfalls unsere Korrespondentin Paulina Milling aus dem ARD-Studio in Warschau in der aktuellen Folge des Europapodcasts.eu.
4: Das war schon ein Schock und macht Sorge.
5: Ich bin sehr positiv überrascht und finde es gut, dass die AfD gewonnen hat.
6: Als ich die Ergebnisse gestern gelesen habe, habe ich einfach nur geweint.
7: So klang Sachsen-Anhalt nach der denkwürdigen Wahl. Aber wie klingt Europa?
8: Marsch po władzy, skrajna prawica zdecydowanie wygrywa w Saksonii-Anhalt.
7: Zum Beispiel die Hauptnachrichten in Polen. Man spricht vom Marsch der Extremrechten zur Macht. Naja, klar ist zumindest, die Ausgangslage ist tatsächlich historisch. Zum ersten Mal seit dem Zweiten Weltkrieg steht eine in Teilen rechtsextreme Partei in einem deutschen Bundesland als Wahlsieger da, mit Perspektive auf Regierungsverantwortung. Und da formulieren selbst die EU-Spitzen offensiv ihre Sorge.
9: What is worrying is the sign that the threats are coming actually closer to Europe. We saw the attacks on Leipzig. At the same time, the parties that are sort of blind to this are gaining ground.
7: Also die Sorge ist, sagt die EU-Außenbeauftragte Kaja Kallas, dass obwohl die Bedrohung wächst, wie man ja gerade an der Sprengstoffdrohne in Leipzig gesehen hat, dass trotzdem Parteien triumphieren, die blind sind gegenüber dieser russischen Bedrohung. Also für uns die große Frage, was machen die AfD-Erfolge mit Europa?
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7: Mit mir, Katrin Schmidt, und diesmal auch mit meinem Kollegen Jean-Marie Magro. Jean-Marie, grüß dich.
10: Hallo.
7: Weil wir beide, wir haben ja jetzt hier im ARD-Studio Brüssel zuletzt wirklich viel über das Echo aus ganz Europa, aus der EU, auf diese historische Landtagswahl berichtet. Und du hast auch vor allem noch die französischen Reaktionen im Blick, da kommen wir gleich drauf. Und man muss aber sagen, die heftigsten Reaktionen, die kommen eigentlich, würde ich sagen, aus dem anderen großen Nachbarland, nämlich Polen. Und das besprechen wir mit unserer Kollegin im Studio Warschau, Paulina Milling. Paulina, schön, dass du dabei bist.
11: Hallo aus Warschau.
7: Ja, weil du kannst uns das nochmal einordnen hier für den Europa-Podcast. Das ging super, super schnell. Da hast Tusk getwittert, nur Idioten und Verräter können sich über diesen Wahlausgang freuen. Ja, erstaunlich. Manchmal hält man sich ja auch ein bisschen zurück, wenn in anderen Ländern, in Nachbarländern gewählt wird, wenn es einen eigentlich nicht direkt betrifft. Was hat ihn da so getriggert?
11: Also diese Reaktion kam prompt. Ich glaube, noch Sonntagabend hat er das getwittert und das sind schon markige Worte, die er da gewählt hat. Dazu hat er auch gestanden. Er hat also nochmal nachgelegt und in einem Video dargestellt, was alles eigentlich die AfD Richtung Polen schon mal gesagt hat und nochmal bekräftigt, das sei eine antipolnische, pro-russische Partei, und zu seinen Worten stehe er. Verräter und Idioten, damit sollen wohl jetzt die Extremrechten und die Rechtspopulisten hier in Polen gemeint sein. Das war so eine Spitze in diese Richtung. Man muss aber auch sagen, dass selbst unter denen sehen es nicht alle so, wie Tusk hier gemeint haben könnte. Auch die sind in ihren Ansichten schon ein bisschen differenzierter und nicht alle am rechten Rand hier in Polen freuen sich für die AfD.
7: Mhm. Aber was würdest du sagen, steckt da jetzt in Polen oder bei Tusk erstmal? Fangen wir damit an, vor allem dahinter, ich habe es auch eingangs gesagt, das ist natürlich auch historisch und das ist schon auch irre, wenn man sich das geschichtlich bewusst macht, nach dem Zweiten Weltkrieg das erste Mal, dass ein Teil eine rechtsextreme Partei da jetzt so dasteht, wie in Sachsen-Anhalt die AfD dasteht. Also was überwiegt da? Also wirklich so eine Sorge oder ist es ja Taktik?
11: Also ich würde sagen, es ist ein bisschen von beidem. Hier fängt langsam der Wahlkampf an, also die Parteien laufen sich warm, im nächsten Herbst wird gewählt und natürlich werden solche Äußerungen jetzt auch immer ein bisschen lauter, wenn man sozusagen den politischen Gegner versucht zu treffen. Also ich würde es schon als Taktik bezeichnen. Allerdings, das hast du völlig richtig betont, hier in Polen ist es das Thema der historischen Verantwortung Deutschlands nach wie vor sehr groß. Das nimmt man in Deutschland teilweise gar nicht mal so wahr, aber es ist nach wie vor präsent und wichtig für Polen, und zwar über fast alle politischen Lager hinweg. Dieses Leugnen durch die AfD der NS-Verbrechen oder der deutschen Verantwortung, der deutschen Schuld, das spielt hier nach wie vor eine große Rolle und ist nicht vergessen. Und deswegen ist das auch eben ein Punkt, weswegen Polen so schockiert ist, dass eben eine solche Partei jetzt solche Wahlergebnisse erzielt hat, auch wenn zur Einordnung auch hier dazu gehört, dass es eben um einen Landtag geht, also um ein Bundesland.
7: Und insgesamt, ja, war es schon ein besonderer europäischer Moment. Aber es haben auch viele, war nicht geschockt, sondern Regierungschef Babiš aus Tschechien hat gleich gratuliert. Italiens Vizeregierungschef Salvini hat reagiert, wohingegen der spanische Regierungschef Sanchez gleich von der großen Bedrohung der Rechtsextremen in Europa gewarnt hat. Und auch die Reaktion Jean-Marie in Frankreich. Die würde man sonst sich auch nicht einmischen, wenn jetzt irgendwie, sag mal, in Bayern gewählt wird und so ausgeht wie immer. Da hören wir keinen Kommentar. Zum Beispiel.
10: In der Tat, ja. Also ich bin ja aus Bayern und ich kenne nur CSU-Regierungen. Aber das ist natürlich wahr, dass dieses Ergebnis eine Zäsur war, wie es ja immer wieder heißt, oder ein Epochenbruch, sagen andere. Und dass das eben auch in Frankreich sehr, sehr genau beobachtet wurde und es verschiedene Sondersendungen gab. Politiker aller Couleur haben sich dazu geäußert. Jetzt ist es ähnlich wie in Polen, dass auch in Frankreich bald gewählt wird, nämlich im April, Mai, und sich da auch die verschiedenen Kandidatinnen und Kandidaten in Stellung bringen wollen. Gabriel Attal war da zum Beispiel so einer, der aus der Partei von Emmanuel Macron kommt, früher Premierminister war. Der hat das Folgende gesagt.
12: C'est un vrai signal d'alarme. Qu'est-ce que ça dit finalement ce résultat? La première chose, c'est que le barrage contre l'extrême droite, le pare-feu contre l'extrême droite, je ne sais plus comment ils l'appellent en Allemagne, n'est pas un projet politique. En tout cas, pas un projet politique suffisant pour que vous ayez une majorité d'électeurs qui viennent y adhérer.
7: Also ist auch niedlich, er hat das Wort Brandbauer gesucht, ne? Und kam nicht drauf.
10: Weise.
7: In jedem Fall kurz übersetzt, also sinngemäß sagte er, es zeigt sich, dass die Brandmauer als politisches Projekt so nicht funktioniert, zumindest offensichtlich nicht überzeugend genug ist für die meisten Wählerinnen und Wähler.
10: Jedenfalls gab es auch andere Reaktionen, ja. Zum Beispiel einer der Präsidentschaftskandidaten Jean-Luc Mélenchon von der extremen Linken, der hat dann gleich wieder auch an die historischen Parallelen erinnert. Jetzt muss man wissen, dass Jean-Luc Mélenchon sowieso kein großer Deutschland-Fan ist, aber er hat dann eben etwa gesagt, wenn das sich so weiterentwickelt und Deutschland tatsächlich das Ziel hat, die größte konventionelle Streitmacht in Europa zu stellen, dann müssen wir uns wirklich Sorgen machen. Und ich glaube, das ist auch ein Punkt, der in Polen Gehör gefunden hat, aber vielleicht kann der Palina auch mehr dazu sagen.
11: Diese Verteidigungsfrage ist natürlich hier aufgekommen, das muss man sagen. Zum Beispiel Radosław Sikorski, der Außenminister Polens, der hat ja in einem Radiointerview gesagt, der Wahlsieg der AfD sei ein sehr beunruhigendes Zeichen, und er hat nochmal vor Augen geführt, die geografische Lage quasi gezeichnet und gesagt, Sachsen-Anhalt liegt so in der Mitte Deutschlands, und wenn man zum Beispiel in einem Verteidigungsfall Truppen verlegen müsste, französische, amerikanische Truppen Richtung Polen, dann wäre Sachsen-Anhalt exakt auf dem Weg dorthin, und da es ja eben diese weitgehende Autonomie der deutschen Landesparlamente gibt, müssten ja die Landesbehörden eben zustimmen. Und schon da könnte sich zeigen, wie schwierig das ist.
7: Also da wird deutlich, gerade die Position der AfD zur Ukraine-Politik oder die Russland-Freundlichkeit in der Partei sind eigentlich das Thema, was dann auch vor allem auch die Reaktionen triggert. Wir kommen auch gleich noch auf die inhaltlichen Punkte der AfD auf der EU-Ebene. Aber Jean-Marie, ich wollte dich nur eins fragen. Die Franzosen, die haben ja ihr eigenes Thema mit einer Opposition. Oppositionspartei, einer sehr, sehr starken rechten Oppositionspartei mit Perspektive auf Regierungsverantwortung. Also es gibt gewisse Parallelen. Frage also Marine Le Pen, die hat super lang gewartet. Sie muss uns das wundern? Ist das Taktik?
10: Ich würde sagen, das ist vor allem eine Wahlkampftaktik. Man ruft sich jetzt nur mal kurz die jüngere Geschichte in Erinnerung. 2024 im Frühling war das. Da gab es die offizielle Scheidungserklärung damals vom Rassemblement National und der AfD, die ja damals eben in einer gemeinsamen Fraktion hier im Europaparlament waren. Und wer sich noch erinnert, beziehungsweise die Jüngeren erinnern sich sogar vielleicht noch daran, wie damals diese Diskussion um die Veröffentlichung der Korrektivrecherche war, Remigration, das war damals das Schlagwort, und dann gab es auch noch den damaligen Delegationsleiter der AfD, Maximilian Krah, der eben gesagt hat, es gab 900.000 SS-Leute und nicht alle davon waren schlecht, und in dem Moment hat Marine Le Pen für sich erkannt, diese AfD, die ist mir eher ein Klotz am Bein, die schmeiße ich aus der Fraktion raus. Mhm. Und deshalb ist es nun mal so, dass sogar in Frankreich, wo eben sehr viele Leute gerade angetan sind von Ideen der extremen Rechten beziehungsweise der Rechtsnationalen, wie eben das Rassemblement National oder eben auch der Partei Reconquête, die noch extremer ist, dass man da sagt, die AfD, die ist uns zu extrem. Und deshalb hat Marine Le Pen sich gar nicht dazu geäußert. Mhm. Ihre rechte Hand, Jean-Philippe Tanguy, der hat gesagt, er sei geschockt von dem Ergebnis, und das sei skandalös, dass so eine Partei wie die AfD einen so hohen Stimmanteil bekommt. Nur um da eben auch nochmal klar zu machen, die Rechtsnationalen, der Rassemblement National, der steht tatsächlich kurz davor, die Macht in Frankreich zu übernehmen, und sieht da jetzt eher eine Gefahr, ins Licht sozusagen dieser noch viel extremeren AfD gerückt zu werden.
7: Was jetzt aber natürlich auch wieder eine Frage war, über die haben wir die Tage auch viel gesprochen, auch in den Gesprächen mit den ARD-Wellen. Wie muss man das eigentlich einordnen? Ich meine, nun wissen ja auch alle Regierungschefs in Polen, in Frankreich und darüber hinaus, dass es Landtagswahlen sind, wo dann doch ja, egal wer da regiert, der Einfluss auf die Europapolitik faktisch dann doch total begrenzt ist. Warum dann trotzdem dieser Auftrieb?
10: Einerseits würde ich eben sagen, es sind halt eben doch Landtagswahlen. Und jetzt kommt da eben aber noch einmal, glaube ich, ein anderes Moment dazu, nämlich dieser Aufwind für die AfD in Deutschland. In den Umfragen im Bund ist es gerade so, dass die AfD bei weitem die stärkste Kraft ist. Und wir haben einen angezählten Kanzler, der in der Bevölkerung eine Beliebtheit hat von 13%. Dann kommen jetzt noch Ende des Monats Landtagswahlen in Mecklenburg-Vorpommern dazu, wo die CDU gerade, glaube ich, bei 8% steht. Mhm. In Berlin könnte sie das Abgeordnetenhaus verlieren. Und was passiert dann tatsächlich mit einer Bundesregierung? Könnte die das in einen Strudel mitreißen und fällt dann Deutschland in Anführungsstrichen als das stärkste, das ökonomisch stärkste Land, das auch noch an Seite der Ukraine steht, aus? Das ist, glaube ich, die große Angst, die viele in Europa gerade haben.
7: Und deshalb, ich meine, wir müssen sagen, Stand nochmal jetzt, ist es jetzt die Woche nach der Sachsen-Anhalt-Wahl. Wir wissen noch nicht, ob da Regierungsverantwortung jetzt wirklich daraus entspringt. Und in Mecklenburg-Vorpommern führt die SPD, auch wenn die CDU da ganz schwach ist, du hast es genau richtig dargestellt. Also wir werden sehen, aber natürlich, die große Frage ist hier und die, glaube ich, das ist dann auch im Detail für viele gar nicht mehr so interessant, wie ist da jetzt einzelnes Bundesland, sondern eben die Frage, ist das jetzt die Blaupause für die Entwicklung, du hast das beschrieben. Und gleichzeitig, wir haben die Woche auch die Gelegenheit gehabt, mit vielen Europaabgeordneten zu sprechen, auch Gewichtigen, die sagen, sie haben jetzt eigentlich die ganzen Tage die Aufgabe wahrgenommen, allen europäischen Kollegen nochmal zu erklären, dass Sachsen-Anhalt jetzt nicht Copy-Paste irgendwie funktioniert auf andere. Vielleicht auch nochmal der Eindruck in diesem Sinne von außen, Paulina, wenn man aus Polen drauf guckt, geht das bei vielen Leuten auch unter, ob das dass jetzt Landtagswahlen sind, Bundestagswahlen. Wie schätzt du das ein?
11: Also hier wurde schon erwähnt, dass es eine Wahl in einem Bundesland ist. Aber diese Sorge, die gerade formuliert wurde, die wurde hier auch deutlich formuliert, dass man natürlich darauf guckt, was bedeutet diese Wahl jetzt auch für die Bundespolitik? Und was Anna Kwiatkowska, eine Forscherin hier vom Zentrum für Oststudien, uns gesagt hat, ist, man wird schon beobachten, dass diese Wahl auch den Ton in der Bundespolitik verändern wird, die Debatte verändern wird, dass man vielleicht nochmal diskutieren wird, wie unterstützen wir die Ukraine, wie stehen wir zu Russland und dass möglicherweise sich auch darauf auswirkt, dass Deutschland vielleicht auf der EU-Ebene etwas anders auftritt. Das größte Land, das stärkste und wenn es wackelt, dann ist das auch für Polen besonders schwierig. Hier gibt es diese Sorge, dass Deutschland sich immer mehr mit sich selbst beschäftigen wird und eben diesen starken Auftritt, der auch auf der EU-Ebene benötigt und erwartet wird, nicht mehr hinlegt.
7: Ja, interessanter, wichtiger Punkt, der uns im Prinzip, Jean-Marie, auch zur Kernfrage führt im Europa-Podcast. Was bedeuten AfD-Triumphe für Europa? Und da können wir uns noch mal einen kleinen Eindruck verschaffen. Der Wahlsieger aus Sachsen-Anhalt, der beschreibt es nämlich so.
13: Und wir brauchen uns nicht aus Brüssel vorschreiben zu lassen, egal in welchem Land der EU, wie wir zu agieren haben. Wir brauchen wieder mehr Freiheit, wieder mehr nationale Souveränität. Weil das ist auch wirklich die Form der Vielfalt, die wir möchten, ein Europa der Vaterländer.
7: Wenn man ins Wahlprogramm der AfD guckt, dann kann man schwarz auf weiß nachlesen, dass man also nur noch einen Bund europäischer Nationen anstrebt, der quasi neu zu gründen sei, wo es eigentlich wirklich nur um Wirtschaftsinteressen geht und alles andere ist wieder Sache der Nationen. Also
10: so
7: die
10: wie,
7: EU eigentlich abschaffen. Sozusagen.
10: So wie angeblich Adenauer und de Gaulle es immer haben wollten.
7: Ja. Ob sie da richtig,
10: ob sie da richtig,
7: richtig
10: verstanden
7: in die Archive
10: werden.
7: Gegangen sind, wissen wir nicht. Aber auf jeden Fall geht es dann auch um so Themen immer wie Deutschland. Da steht so, auch im Wahlprogramm soll als Zahlmeister, also von der Rolle befreit werden. Die Ironie der Geschichte ist ja, wir haben jetzt extra auch nochmal nachgeguckt, ne, Sachsen-Anhalt bekommt in dieser Haushaltsperiode 3 Milliarden Euro Fördergeld aus der EU. Ja. Das heißt, man kann es eigentlich auch so sagen, egal wo man in Sachsen-Anhalt, wenn man die Tür aufmacht, hinguckt, EU-Geld steckt im Breitband drin, im Hochwasserschutz, in Schulen, in Forschung, in Landwirtschaft, überall. Aber da kommen jetzt die Ersten und sagen, ja gut, dann müsste man das eigentlich jetzt auch streichen. Ne? Du hast da mit ein paar gesprochen die Woche.
10: Ja, in der Tat habe ich mit Daniel Freund gesprochen. Der ist einer derjenigen, der sich immer wieder sehr stark dafür einsetzt, sage ich mal, für diesen Grundsatz, wer gegen die Werte der EU verstößt, der sollte auch kein Geld von der Europäischen Union bekommen. Und er hat da jetzt mal einen Pflock eingeschlagen, dass man eigentlich das, was man mit Ungarn und auch mit Polen praktiziert hat, dass man das eventuell auch auf Sachsen-Anhalt anwenden könnte. Zugegeben, da könnte man jetzt nicht alles davon wegnehmen, aber ein großer Teil davon, da könnte man eben sagen, das sind Mittel, die wirklich nur auf das Bundesland Sachsen-Anhalt angewendet werden könnten. Und wenn Sachsen-Anhalt jetzt zum Beispiel sagt, Inklusion, das ist
7: machen wir nicht mehr,
10: dann ist das theoretisch ein Fall, wo man sagen könnte, das verstößt gegen EU-Grundrechte und dann werden wir eben Mittel, die dann zum Beispiel für Schulprojekte angewiesen werden, zurückhalten. Mhm. Das ist eine Möglichkeit. Es gibt aber auch andere, die sagen, das ist ein Schritt, der jetzt viel zu früh gegangen wird, weil ja die Regierung noch gar nicht gebildet ist und dass man da jetzt eigentlich noch mal mehr Wasser auf die Mühlen der AfD setzt.
7: Mhm. Das stimmt. Aber was wir an dem Punkt auch noch mal festhalten können, die EU geht schon verschiedenste Schritte, um gegen, sag ich mal, die Feinde im Inneren, wenn wir das jetzt mal so sagen wollen, vorzugehen. Du hast gerade den Punkt gegen Werte verstoßen, das werden wir auch immer wieder gefragt. Wie steht die AfD dann eigentlich jetzt hier im Kreise der Rechten da in Europa? Und gegen ihre kleine Fraktion laufen inzwischen auch Verfahren, wo geprüft wird, ob sie denn nicht komplett gegen Grundwerte verstößt. Ne? Dazu muss man es wahrscheinlich nochmal sagen, du hast es vorhin schon angerissen, Marine Le Pen hat die AfD aus der einen rechten Fraktion, aus der großen, mächtigen rechten Fraktion, die Patrioten für Europa, rausgeschmissen. Und daraufhin hat die AfD ja eine kleine Fraktion gegründet. Manche sprechen auch von der Hooligan-Truppe, jetzt mal ganz ungeschützt, ne? Ist jetzt kein offizieller Begriff. Aber einfach um deutlich zu machen, wir haben drei rechte Fraktionen und ganz, ganz rechts sitzt die AfD in ihrer eigens gegründeten Fraktion. 27 Sitze, glaube ich. Also es ist die kleinste im gesamten Parlament. Und um das nochmal einzuordnen, AfD machen sich ja viele unserer Hörer jetzt dieses Podcasts jetzt einen bestimmten Begriff. Aber da sitzen ja auch illustre Menschen aus den beiden Nachbarländern, über die wir heute schwerpunktmäßig sprechen, drin. Also Paulina, auch die Polen schicken ja in diese Fraktion ein paar Leute. Vielleicht kannst du auch nochmal sagen, für was stehen da die Kollegen der AfD?
11: Das sind die extrem Rechten aus Polen. Das sind Abgeordnete von der Konfederacja, aber auch in der extrem rechten, wirklich rechtskonservativen, nationalkonservativen Partei. Da gibt es auch bestimmte Bewegungen, Flügel, und die AfD steht eher nahe der Nowa Nadzieja. Das ist eine Partei von Sławomir Mentzen, auch ein bekannter Politiker hier in Polen. Die, muss man sagen, aber auch jetzt in dieser Zusammenarbeit mit der AfD vielleicht auf europäischer Ebene da eine gemeinsame Sprache finden. Aber das fand ich ganz interessant, wie doch zurückhaltend die Reaktion auf den Wahlsieg war in der Nowa Nadzieja. Ich würde sagen, selbst in diesem extrem rechten Lager geht es eher nicht darum, sich für die AfD explizit zu freuen, sondern darüber, dass die CDU eine Klatsche abbekommen hat, dass jetzt die Menschen sich offenbar von den Establishment-Parteien abwenden und dass man auch wieder diese EU-Kritik äußern kann. Darin sind sich ja die Rechtspopulisten oder Extremrechten einig.
7: Also ich denke, wir können festhalten, das ist ja immer die Frage, wie viel Macht entwickelt die AfD in Europa? Das ist dann nicht so viel, auch nach dem, was wir gerade gehört haben. Bekommen haben. Es sind zum Teil ja auch Personen, die jetzt nicht nur, das gibt es nicht nur das Problem, dass überprüft wird, ob die ganze Fraktion gegen Grundwerte verstößt, sondern wir haben auch zum Beispiel der Abgeordnete, der aus Sachsen-Anhalt kommt, es gibt genau einen der AfD, der muss jetzt auch warten, ob seine Immunität aufgehoben wird, weil er ist angeklagt wegen Verdacht auf Körperverletzung und Trunkenheit am Steuer. Das ist das Polizeiregister, sage ich jetzt mal ganz neutral.
10: Ja, Stichwort Baseballschläger und ein 14-Jähriger.
7: Aber dennoch, Jean-Marie, das haben wir auch verfolgt, muss man sagen. Die Macht ist eigentlich super gering, der AfD auf Europaebene. Und dennoch kann es punktuell dazu kommen, dass man Einfluss geltend macht. Das ist jetzt, da können wir auf eine vorige Folge verweisen, wie die AfD auch schon Gesetzgebung mitgeprägt hat, wenn es um die Rückführungsrichtlinie, also Migration, ist nochmal das Stichwort, gibt. Also es gibt natürlich trotzdem da Spielraum. Und es ist, sage ich mal, einfach auch unser Job als Europa-Podcast, diese europafeindlichen Positionen auch der AfD hier aufzuführen. Aber dennoch müssen wir gucken, was macht Europa aus jetzt diesem symbolischen Erfolg nochmal, der sich aber ja einreiht in einen Rechtsruck in vielen, vielen Ländern. Da ist wahrscheinlich auch ein bisschen Selbstkritik angebracht, oder? Ich sehe dich schon heftig nicken, Jean-Marie.
10: Ja, also es gibt ja jetzt natürlich sehr viele verschiedene Möglichkeiten, dieses Ergebnis zu analysieren. Es gibt Menschen, die eben sagen, dass man das Problem mit der Einwanderung in den vergangenen Jahren nicht richtig angegangen sei, oder zum Beispiel Bürokratie oder die Green Agenda, also dass man Verbrennerverbot eingeführt hat, die Leute ständig piesacken würde, mit Vorschriften überrollen würde, die ihnen das Leben vermiesen würden und so weiter und so fort. Und dass man das wieder rückbauen müsste. Das ist die Manfred Weber Linie, würde ich jetzt mal sagen.
7: Liefern, würde er sagen.
10: Liefern und Content, Content, Content. Das ist Manfred Weber. So, und ich würde wiederum sagen, man hat, glaube ich, nicht viel zu gewinnen, wenn man auf dem Spielfeld der AfD und der Rechtsnationalen sich die ganze Zeit aufhält. Ja, man muss den Menschen vermitteln, dass man Krisen managen kann, dass man nicht überfordert ist. Ja, das auf jeden Fall. Aber ich glaube, es gibt sehr viele große Krisen sozusagen am Horizont, wo Menschen einfach insgesamt ein Unsicherheitsgefühl empfinden und wo man sich eine Antwort eines starken Europas erwarten würde. Ich nenne jetzt zum Beispiel nur die Debatte künstliche Intelligenz. Mhm. So, werden wir davon überrollt? Werden viele Menschen ihren Arbeitsplatz verlieren? Der Klimawandel, wie können wir das eigentlich managen? Wird es jedes Jahr jetzt umso heißer? Was kann Europa dafür tun, dass wir einerseits eben den Temperaturanstieg begrenzen und auf der anderen Seite aber eben auch für Hitzeschutz sorgen immer mehr? Und also der Krieg, es gibt sehr viele Themen und da würde ich mir einfach wünschen, dass sich die Parteien der Mitte wieder trauen, größer zu denken und eben auch größere Vorschläge vorzulegen, weil das tut die AfD und das tun die Rechtsnationalen tatsächlich nicht. Die haben ihren Schuldigen gefunden, die sagen einfach nur Mittel streichen für diejenigen, die in der sozialen Hängematte liegen, im Zweifel eben Menschen wieder nach Hause zurückschicken, ob die Länder, aus denen sie kommen, die überhaupt zurücknehmen würden, das geht uns nichts an. So, und da würde ich eben sagen, denkt größer. Das wäre mein Appell.
7: Und ich würde dir recht geben und noch dazu fügen, auch benennen, dass bei fast allem, was du gerade aufgezählt hast, mindestens Europa eigentlich auch die Lösung ist sozusagen, also der europäische Kontext, um die Probleme, die du beschrieben hast, oder die Sachen, die den Menschen Sorgen machen, anzugehen. Ne? Die Frage ist, traut man sich aber auch das sozusagen? Da gucke ich jetzt erstmal Richtung Palina oder nach Warschau. Wenn du jetzt ausblicksmäßig, ich meine, viele sitzen jetzt wie Kaninchen vor der Schlange, was passiert 27 mit den Wahlen in den großen Ländern, wenn man jetzt auf EU-Ebene denkt. Spielt Europa als Lösungsmodell da eine Rolle? Hat man das irgendwie verstanden, dass man das Narrativ auch weiter befördern muss, damit der Europaverdruss da nicht zu solchen Wahlergebnissen führt?
11: Also Europa kam bisher in den Reaktionen als Lösungsvorschlag nicht vor. Das muss man sagen, ganz deutlich. Ja. In Polen ist halt ein schwieriges Pflaster. Und dadurch, dass eben die Diskussion um die EU immer wieder aufkommt und die Rechten das immer wieder thematisieren, die Rechtspopulisten, die Rechtsnationalen, Rechtsextremen, Europa ist sozusagen das Feindbild mit Deutschland zusammen, ja, sozusagen. Das ist die polnische Realität. Und zeigt nochmal deutlich, also ich glaube nicht, dass man hier im Wahlkampf sehr stark auf europäische Themen als Gewinn setzen wird.
7: Ja. Und das zeigt das ganze Dilemma.
3: 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Und wir kommen von der EU zu einem anderen, eher lockeren politischen Bündnis, das aber an Bedeutung gewinnt. Die Mitglieder und Partner der BRICS-Staaten treffen sich an diesem Wochenende in Indiens Hauptstadt Neu-Delhi. Mehr dazu von Lena Bodewein.
14: Beim Gipfeltreffen in Neu-Delhi hat Chinas Staatspräsident Xi die Staaten des BRICS-Forums dazu aufgefordert, auf einen Frieden in Nahost hinzuarbeiten. China als Gastgeber der kommenden BRICS-Treffen nehme gerne eine Vermittlerrolle ein. In einer gemeinsamen Erklärung haben die BRICS-Staaten ihre große Besorgnis über die Krise im Nahen Osten zum Ausdruck gebracht. Sie haben für einen multilateralen Ansatz plädiert, der nationale Standpunkte respektiere. Sowohl Iran als Kriegspartei im Konflikt am Golf als auch Saudi-Arabien, das als US-Verbündeter gilt, sind Mitglieder im BRICS-Forum. Daher war der Weg zu einer gemeinsamen Erklärung schwierig. Außerdem fordert BRICS eine Reform des UN-Sicherheitsrates. Indiens Ministerpräsident Modi als Gastgeber des Gipfels drängte in seiner Rede darauf, dass die Staaten des globalen Südens eine gleichberechtigte Rolle im Regelwerk der Weltordnung einnehmen. China und Russland, die schon jeweils einen ständigen Sitz im UN-Sicherheitsrat haben, wollen vor allem Indien und Brasilien in ihren Reformforderungen unterstützen. Die BRICS-Länder repräsentieren gemeinsam etwa die Hälfte der Weltbevölkerung.
3: Lena Bodewein informierte.

0: Hier ist die ARD-Infonacht. Gleich um 3 Uhr gibt's hier die Nachrichten und wir blicken dann nach Mecklenburg-Vorpommern vor der Wahl und wir fragen, wie können Fußböden zur Klimaanlage in Häusern werden?
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2: Um 3 Uhr mit Katja Kindermann. In Deutschland haben zehntausende Menschen gegen Rechtsextremismus und die AfD demonstriert. Besonders große Kundgebungen gab es heute in Berlin, Hamburg, München und Düsseldorf. Aus der Nachrichtenredaktion Esther Diestelmann.
3: Unter dem Motto »Kein Schritt zurück« gegen die AfD und rechte Hetze sind nach übereinstimmenden Angaben von Polizei und Veranstaltern rund 20.000 Menschen durch die Düsseldorfer Innenstadt gezogen. Auf den Transparenten war etwa zu lesen »Kein Platz für Rattenfänger« oder »Jetzt können wir herausfinden, was wir anstelle unserer Großeltern getan hätten«. Und auch in Bayern fanden Kundgebungen statt. In München etwa wurde unweit des Siegestors demonstriert. Nach Angaben der Polizei nahmen rund 12.000 Menschen teil.
2: Der KI-Konzern OpenAI verschiebt seinen geplanten Börsengang mindestens bis ins nächste Jahr. Unternehmenschef Altman sagte dem Magazin Fortune, angesichts der aktuellen Sicherheitsbedenken bei künstlicher Intelligenz sei gerade ein schlechter Zeitpunkt für einen Börsengang. Altman deutete außerdem an, dass führende KI-Unternehmen kurz vor einer Vereinbarung stehen könnten, die Entwicklung bei künstlicher Intelligenz insgesamt zu verlangsamen, um Risiken zu verringern. Bundesverkehrsminister Bilger fordert, dass die Familienreservierung bei der Deutschen Bahn wieder eingeführt wird. Er sei mit der Bahn dazu im Gespräch, sagte er den Zeitungen der Funke Mediengruppe. Bis Juni 2025 konnten Familien für 10,40 Euro bis zu 5 Sitzplätze reservieren. Seitdem muss jeder Platz einzeln bezahlt werden. In der Fußball-Bundesliga haben sich am Abend der erste FC Köln und Werder Bremen 1:1 getrennt. Aus der Sportredaktion Thomas Kuss.
4: Nachdem die Kölner früh einen Elfmeter verschossen hatten, brachte kurz danach Linton Meiner die besseren Gastgeber in Führung. Die Bremer waren in der zweiten Halbzeit aktiver. Für den verdienten Ausgleich sorgte nach knapp 70 Minuten Niklas Füllkrug mit einem Abstaubertor. Neuer Tabellenführer ist der SC Freiburg nach dem 5:0-Erfolg gegen Mönchengladbach. Dortmund bezwang Paderborn mit 3:0 und feierte genauso wie die Freiburger den dritten Sieg im dritten Spiel. Augsburg verpasste diesen mit dem 2:2 gegen Leverkusen. Hoffenheim bezwang Stuttgart mit 2:1 und außerdem verlor Mainz gegen Frankfurt mit 1:3.
2: Und zum Tennis. Jelena Rybakina hat zum ersten Mal die US Open gewonnen. Die Kasachin entthronte im Finale von New York die Belarusin Arina Sabalenka in 3 Sätzen. Sabalenka hatte in den vergangenen beiden Jahren in New York gewonnen. Das waren die Nachrichten. Das Deutschlandwetter. Bewölkt, örtlich Schauer, Tiefstwerte 17 bis 7 Grad. Am Tage bewölkt, teils gewitterige Schauer, später von der Nordsee her Auflockerungen. Südlich der Donau freundlich und trocken, 17 Grad im Thüringer Wald bis 26 Grad am Oberrhein. Am Montag freundlich, vom Westen bis in den Südosten Regen, bei 17 bis 27 Grad. Es ist 3:03 Uhr.
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0: Die A2 Oberhausen Richtung Dortmund ist zwischen Kreuz Oberhausen und Dreieck Bottrop wegen Bauarbeiten bis Montag früh gesperrt. Die A4 Köln Richtung Aachen ist zwischen Merzenich und Düren nach einem Unfall gesperrt. Die A6 Mannheim Richtung Heilbronn ist zwischen Sinsheim Süd und Sinsheim Steinsfurt nach einem Unfall ebenfalls gesperrt. Die A7 Ulm-Würzburg ist zwischen Wörnitz und Rothenburg ob der Tauber wegen Brückenarbeiten in beiden Richtungen bis 5 Uhr gesperrt. Nochmal die A7 Flensburg-Hamburg. Da ist die Fahrbahn bei Hamburg in Richtung Süden zwischen Hamburg-Schnelsen-Nord und Stellingen sowie in Richtung Norden zwischen Volkspark und Schnelsen-Nord wegen Tunnelwartungsarbeiten bis Montag früh gesperrt. Eine Umleitung ist eingerichtet. Und die A23 Heide-Hamburg ist zwischen Eidelstedt und Dreieck Hamburg-Nordwest in beiden Richtungen wegen Tunnelwartungsarbeiten bis Montag ca. 5 Uhr gesperrt. Eine Umleitung ist dort ebenfalls ausgeschildert. Die A40 Essen Richtung Dortmund ist zwischen Dreieck Bochum-West und Bochum-Zentrum wegen Bauarbeiten für 2 Wochen gesperrt. Die A42 Dortmund Richtung Kamp-Lindfort ist zwischen Bottrop-Süd und Oberhausen-Neue-Mitte wegen Bergungsarbeiten weiterhin gesperrt. Die A45 Dortmund-Gießen ist zwischen Dillenburg und Herborn-West wegen Brückenbauarbeiten bis Montag 5 Uhr in beiden Richtungen gesperrt. Umleitungen sind eingerichtet. Die A46 Düsseldorf-Wuppertal ist zwischen Düsseldorf-Bilk und Holthausen bis Montag früh in beiden Richtungen gesperrt. Die A52 Essen Richtung Düsseldorf ist zwischen Essen-Kettwig und Breitscheid wegen Brückenarbeiten bis Montag früh gesperrt. Und zum Schluss die A115 Berlin stadteinwärts ist in Höhe Kreuz-Zehlendorf nach einem Unfall gesperrt. Soweit der Verkehr. Ihnen eine gute Fahrt.
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0: Aktuelle Berichte und Hintergründe hier bei uns aus dem Studio von NDR Info in Hamburg. Im Studio ist heute Nacht Detlef Karg. Willkommen. Die politischen Kräfteverhältnisse in Deutschland verschieben sich schon seit vielen Jahren. Die einstigen Volksparteien CDU und SPD können diesen Titel immer weniger für sich reklamieren. Viel Unzufriedenheit mit diesen Parteien ist als Wählerpotenzial zur AfD abgewandert und das nicht erst seit dem vergangenen Wochenende. In Sachsen-Anhalt war das für die Christdemokraten das schwächste Ergebnis bei einer Landtagswahl seit der Wiedervereinigung. Die SPD blieb einstellig und wertete das sogar noch als Erfolg. In den Umfragen für die Landtagswahl in Mecklenburg-Vorpommern am kommenden Sonntag sieht es für die dortige CDU noch schlechter aus. Sie erreicht in Umfragen um die 7%. Die Verunsicherung zeigt sich immer stärker, wie Nicole Markwald aus Berlin berichtet.
5: Was hat es zu bedeuten, wenn die sächsischen Kreisvorsitzenden der CDU einen Brief an den Kanzler und seine Generalsekretärin schicken und darin zügige Beratungen über einen Neustart in der Partei fordern? Was hat es zu bedeuten, wenn der Spitzenkandidat der CDU in Mecklenburg-Vorpommern, Daniel Peters, von einem Existenzkampf spricht, wie hier bei Welt TV?
6: Wir müssen in den nächsten Tagen bis zum 20. September deutlich machen, dass Mecklenburg-Vorpommern die CDU braucht. Wir brauchen in Mecklenburg-Vorpommern die Stimme der Freiheit. Wir brauchen die Stimme des christlichen Menschenbildes, aber auch die Stimme der Eigenverantwortung und die Stimme der Vernunft.
5: Es herrscht große Unruhe in der Kanzlerpartei. Eine hohe Nervosität. Auch wenn die frisch gewählte Generalsekretärin Franziska Hoppermann den Weg von Bundeskanzler Friedrich Merz verteidigt.
7: Ich sehe das natürlich auch, dass Umfragewerte, die sozusagen sinken, Fragezeichen hinterlassen, sind wir auf dem richtigen Weg. Aber wir sind auf dem richtigen Weg.
5: In dem Interview mit dem Deutschlandfunk führt Hoppermann als Beispiel die Rentenreform an. Die habe zum Ziel, dass Menschen mehr Rente haben als vorher und perspektivisch sinkende Beiträge. Auf die Frage, ob Friedrich Merz angesichts seiner niedrigen Popularität das noch vermitteln könne, sagt Hoppermann bestimmt:
7: Ja, das kann er.
5: Und trotzdem, es gibt viele Alarmsignale für Merz. Der Arbeitnehmerflügel seiner Partei CDA erklärte den von Merz vertretenen Kurs einer CDU pur für gescheitert. Dem Anspruch, die Partei der fleißigen Menschen zu sein, werde man aktuell nicht gerecht, schreibt CDA-Chef Dennis Radke. Verliert der Kanzler weiter an Autorität? Ein neuer Vorfall feuert diese Woche die Diskussion dazu weiter an. Denn die stellvertretende Generalsekretärin Christina Stumm kam in dieser Woche einer Rücktrittsaufforderung ihres CDU-Chefs zunächst nicht nach. Sie widersprach sogar öffentlich. Erst am Freitagabend teilte die CDU dann mit, dass sie ihren Posten aufgebe. Zum 21. September, dem Tag nach der Landtagswahl in Mecklenburg-Vorpommern. Inzwischen gibt es in dem Bundesland sogar noch die Sorge, dass die CDU an der 5%-Hürde scheitern könnte. Nämlich dann, wenn Wähler aus taktischen Gründen für die SPD stimmen, um einen Sieg der AfD zu verhindern. Aktuell liegt die AfD knapp vor der SPD von Manuela Schwesig. Ist die CDU künftig noch Volkspartei, heißt es in dem Schreiben der besorgten Kreisvorsitzenden in Sachsen. Sie fordern eine schonungslose Analyse und einen neuen Aufbruch. Bleibt die Frage, ob die Partei dazu die Kraft und das richtige Personal hat.
0: Nicole Markwald informierte, der vergangene Sommer hat in Europa neue Extreme hervorgebracht bei Trockenheit und Hitze. Und weltweit betrachtet war der August so warm wie bisher noch nicht. Darum hat man den Eindruck, dass der Klimawandel trotzdem kein vordringliches Thema mehr ist. Professor Mojib Latif ist ein bekannter Klimaforscher an der Akademie der Wissenschaften in Hamburg. Und meine WDR-Kollegin Rebecca Link hat ihn gefragt, ob er verstehen kann, warum viele wegen des Klimawandels nicht mehr so alarmiert sind.
8: Nein, ganz und gar nicht. Das ist ja das Interessante, dass in dem Maße, wie die Auswirkungen des Klimawandels immer offener zutage treten, nimmt offenbar die Aufmerksamkeit für das Thema stetig ab. Und wissenschaftliche Studien zeigen auch, dass tatsächlich die Anzahl der Klimaleugner zunimmt.
9: Ja, und die Frage ist immer, warum ist das so? Ne? Warum ist Ihrer Auffassung nach dieses Thema ausgerechnet jetzt, wo wir ja die Auswirkungen alle zu spüren bekommen, offenbar so weit aus dem Bewusstsein vieler Menschen rausgerutscht?
8: Ich denke, das hat mehrere Gründe. Einer der Gründe liegt einfach daran, dass die Menschen es, ja, ich sag's mal so platt, nicht mehr hören können. Ja? Denn eigentlich wissen alle, worum es geht, aber viele Menschen stehen mehr oder weniger vor der Frage, was soll ich denn nun tun? Ich selber kann nichts machen. Das ist ein so großes Problem. Und da fängt man dann irgendwann an zu resignieren.
9: Aber wir haben ja, also hören ist eine Sache, ne? Die Warnungen hören ist selber dann in der Konsequenz spüren ist ja was anderes. Und wir haben das in den letzten Jahren alles erlebt. Dürreperioden, riesige Fluten, allein in diesem Jahr mindestens 14.000 Hitzetote alleine in Deutschland, laut dem Robert-Koch-Institut. Das müsste doch eigentlich ankommen, die Botschaft.
8: Im Prinzip müsste es ankommen, aber wir Menschen vergessen eben auch schnell. Das ist wahrscheinlich auch so eine Art Schutzmechanismus, den wir in uns tragen, denn die große Hitze ist ja jetzt vorbei und deswegen spricht jetzt eigentlich so gut wie niemand außer uns beiden über die Hitze und was wir alles erlebt haben jetzt im letzten Sommer. Ich meine, alleine der neue Allzeitrekord bei der Temperatur von 41,8 Grad, ja, der ist ja eigentlich etwas, was man sich gar nicht hätte vorstellen können, dass es in Deutschland mal so heiß werden würde. Und das Problem ist natürlich, dass es hier nicht stehen bleiben wird, sondern ich bin mir sicher, dass wir in den nächsten Jahren oder Jahrzehnten weitere neue Allzeitrekorde haben werden und dann auch irgendwann die 41 übersteigen und dann über 42, vielleicht 43 Grad reden.
9: Sie haben ja gerade angesprochen, dass ein Grund für diesen vielleicht Fatalismus, könnte man es nennen, vieler Menschen hinsichtlich der Klimaveränderung ist dieses Empfinden, ich als Einzelner kann nichts tun. Und in dem Zusammenhang ist natürlich nochmal interessant, die Äußerung des Kanzlers zu sehen, der ja eben, ich habe gerade schon gesagt hat, das kann man jetzt auch nicht alleine der Regierung aufbürden, damit irgendwie umzugehen. Das ist auch in der Verantwortung jeder und jedes Einzelnen von uns. Dröseln wir es auf. Also politisch würden Sie sich vermutlich wünschen, dass da schon noch ein bisschen mehr passiert, oder?
8: Ja, genau. Und vor allen Dingen auch deswegen, weil es um viel mehr geht als um Klimaschutz. Es geht um Zukunftsfähigkeit. Wir sehen doch, dass wir in vielen Bereichen zurückfallen und gerade auch bei den erneuerbaren Energien. Wenn wir uns mal anschauen, wo ist denn die größte Dynamik? Die ist nicht bei uns, die ist tatsächlich in China. Also China hat wirklich den größten Zubau von allen Ländern an erneuerbarer Energie. Selbst in den USA boomen die erneuerbaren Energien, obwohl der amerikanische Präsident das irgendwie ausbremsen will. Aber das ist die Zukunft und wir dürfen die Zukunft nicht herschenken. Und deswegen ist Klimaschutz eigentlich so ein bisschen der falsche Begriff im Moment. Es geht auch um Energiesicherheit. Wir merken doch, dass die Versorgung um die fossilen Brennstoffe, gerade jetzt wieder, wo die Benzinpreise so hoch sind, auf tönernen Füßen steht. Und das sehen wir doch immer wieder. Es gibt immer wieder Krisen, der Krieg Russlands gegen die Ukraine, jetzt der Krieg Amerikas und Israels gegen den Iran, die Blockade der Straße Hormuz. Wir müssen endlich unabhängiger werden. Und ich finde, das sind Dinge, die verstehen die Menschen auch. Und ganz wichtig, auf dem langen Weg zur Energietransformation, also zur Energiewende, zur Vollendung der Energiewende, ist einfach, dass es immer wieder dieses berühmte Stückchen Schokolade gibt. Das heißt, die Menschen müssen davon profitieren. Und gute Politik würde eben genau das ausnutzen, dass die Menschen davon auch profitieren und nicht immer nur belastet werden.
9: Auch Europa hat ja den Klimaschutz inzwischen nicht mehr im Fokus der EU-Politik. Die CO2-Neutralität ist nicht mehr vorrangiges Ziel. Glauben Sie, das wird sich nochmal ändern?
8: Es wird sich ändern müssen, da bin ich mir ziemlich sicher. Wir sehen doch jetzt schon, das wird zwar größtenteils verschwiegen, dass tatsächlich die Kosten explodieren. Also die Klimafolgekosten explodieren in Deutschland, aber auch in Europa. Wir hatten das Niedrigwasser im Rhein, in der Donau. Das waren unglaubliche wirtschaftliche Einbußen. Das können wir uns im wahrsten Sinne des Wortes nicht mehr leisten. Und deswegen bin ich mir sicher, dass wir dazu gezwungen werden. Aber es wäre natürlich schöner, wenn man das vorher machen würde, bevor das Kind in den Brunnen gefallen ist.
9: Ganz konkret, was müsste politisch auf EU-Ebene jetzt passieren, Ihrer Ansicht nach?
8: Politisch, und wir haben es in den letzten Jahren gesehen, hat der Emissionshandel, also der Zertifikatehandel, sehr gut funktioniert. Er hat dafür gesorgt, dass tatsächlich die Emissionen gesunken sind. Und jetzt fängt man eben an, den so ein bisschen auszuhebeln. Ja, und das darf nicht sein. Sondern wir sehen übrigens auch in Kalifornien, im US-Bundesstaat, wie gut der funktioniert. Ja, und wichtig wäre aber, dass das Geld nicht irgendwie dann im Haushalt versickert, sondern wie in Kalifornien, dass es den Menschen irgendwo auch wieder zugutekommt. Also, dass man sozial-ökologische Projekte damit fördert. Ich glaube, dann wäre die Akzeptanz in der Bevölkerung viel, viel größer.
0: Das sagt Mujib Latif. Er ist ein bekannter Klimaforscher an der Akademie der Wissenschaften in Hamburg. Wir bleiben beim Thema und kommen zu einer ganz praktischen Frage. Wie kühlt man Häuser, wenn die Sommer immer heißer werden? Warum nicht mit Kälte aus dem Boden? Ein Neubaugebiet in Bad Nauheim zeigt, wie das geht. Hier wird die konstante Temperatur des Erdreichs zur natürlichen Klimaanlage. Die kalte Nahwärme, so wird das genannt, versorgt da 37 Wohnhäuser. Nicht nur im Winter mit Wärme, sondern im Sommer auch mit Kühle. Mehr von Marlina Hummann.
10: Wochenlang Hitze, wenig Regen und purer Sonnenschein. Der Sommer hat seine Spuren hinterlassen. Auch auf einem Feld im Stadtteil Rötgen im hessischen Bad Nauheim. Der Boden ist wie Staub. Nur wenige gelb gewordene Büschel sind darüber verteilt. Eigentlich ein Feld wie jedes andere, aber nur auf der Oberfläche. 1,5 Meter unter der Erde liegt modernste Klimaanpassung. Unzählige Rohre ziehen sich in Schleifen durch das gesamte Feld. Unsichtbar, aber mit großer Wirkung. Es sind Erdwärmekollektoren und die versorgen ein ganzes Wohngebiet mit Wärme.
11: Wir gewinnen hier die Erdwärme auf knapp über 5000 Quadratmetern, leiten das Ganze entsprechend in das Baugebiet, wo dann die Wärmepumpen die Wärme entziehen und die Gebäude erwärmen.
10: Sebastian Böck von den Stadtwerken Bad Nauheim steht auf dem Feld. Direkt daneben ein Neubaugebiet mit 37 Einfamilienhäusern. Alle werden von den Stadtwerken mit der Wärme aus dem Boden versorgt. Genannt kalte Nahwärme. Aber wie funktioniert das unter der Erde genau?
11: Im Prinzip wie eine große Fußbodenheizung.
10: Die unter der Erde liegt. Durch die Rohre des Kollektors läuft eine Sohleflüssigkeit. Die kann die Wärme des Bodens aufnehmen und weitertransportieren. Nur wenige Meter in die Wohnhäuser. Im Winter wird so geheizt und im Sommer gekühlt.
11: Bei der Kühlung ist es so, dass wir die Kühle aus dem Erdreich in den Häusern über einen separaten Wärmetauscher an den Fußbodenheizkreis abgeben. Das heißt, das Wasser, das durch die Fußbodenheizung zirkuliert, ist deutlich kühler als die Raumtemperatur und somit die Gebäude auf natürliche Weise kühlen.
10: 2 bis 3 Grad kann diese passive Kühlung ausmachen. Immerhin, erzählt Tim Schütz. Er arbeitet selbst bei den Stadtwerken und wohnt hier mit seiner Familie im neu gebauten Eigenheim.
12: In den ganz heißen Phasen konnten wir es zumindest so drosseln, dass wir auch hier zu den Hochzeiten der Hitzewelle maximal um die 26, 27 Grad hatten. Ich meine, das ist natürlich trotzdem hoch, aber ich glaube, ohne die Kühlung wäre die Temperatur noch wahrscheinlich höher gewesen.
10: Der Sommer 2026 war laut Deutschem Wetterdienst der zweitheißeste seit Aufzeichnungsbeginn. Klimaanlagen waren wochenlang ausverkauft. Im neu gebauten, gut isolierten Haus und mit der Kühlung war Tim Schütz noch gut dran. Aber er sagt auch, die Kühlung habe ihre Grenzen.
12: Ich glaube, eine Alternative zu einer richtigen Klimaanlage ist es nicht. Also du hast hier nicht die Möglichkeit, deine Raumtemperatur dauerhaft bewusst auf, sagen wir, 23, 22 Grad einzustellen. Aber natürlich hat es trotzdem ein bisschen was ausgemacht und hat natürlich einen angenehmen Effekt dann in diesem Sommer gehabt.
10: Anders als Klimaanlagen nutzt die Bodenkühlung keine zusätzliche Energie. Das macht sie klimafreundlich. Sie hat dadurch allerdings weniger Power, funktioniert nur als Kreislauf. Aber der läuft direkt nebenan.
12: Dass die Wärme hier direkt quasi aus der unmittelbaren Nachbarschaft kommt. Es gibt irgendwie so ein gutes, schönes, lokales, regionales Gefühl, das Ganze klimaneutral gestaltet ist. Das ist schon ein schönes Gefühl.
10: Für die Stadtwerke Bad Nauheim ein System für die Zukunft. In einem zweiten Wohngebiet gibt es hier schon das gleiche System. Und auch deutschlandweit werden solche Wärmenetze im Boden weiter ausgebaut. Klimaanpassung an Stellen, die durch die vertrockneten Felder sonst oft nur als Beispiel für Klimaextreme dienen.
0: Marlina Hohmann berichtete. Schnelle Termine, Chefarztbehandlungen, viele Leistungen. Die private Krankenversicherung bringt viele Vorteile. Aber im Alter können die Beiträge zur finanziellen Belastung werden. Vor allem, wenn die Rente oder Pension gering ausfällt. Dann geht für viele Menschen diese Rechnung plötzlich nicht mehr auf. Ein Wechsel zurück in die gesetzliche ist dann aber ausgeschlossen. Aber es gibt vorher Wege zurück in die GKV. Mehr von Svenja Stemig.
13: Jung und selbstständig mit einem boomenden Geschäft. Da lohnt sich die private Krankenversicherung häufig. Denn die Beiträge sind günstiger und die Leistungen oft besser als bei der gesetzlichen. Aber was, wenn das Geschäft irgendwann nicht mehr läuft? Das kann langfristig existenzbedrohend werden, sagt Julika Unger von der Verbraucherzentrale, die auch zu einem möglichen Wechsel berät.
14: Wir kriegen hier halt tatsächlich sehr oft Anrufe von Personen, die eben über 55 sind, die eben nicht mehr das hohe Einkommen haben, die eben Existenzsorgen haben, die eben diesen Beitrag für die private Krankenversicherung nicht mehr so leicht bezahlen können.
13: Und trotzdem zahlen müssen. Denn ein Wechsel zurück in die gesetzliche Krankenversicherung ist grundsätzlich nur für Versicherte unter 55 Jahren möglich. Damit wird das solidarische Prinzip der gesetzlichen Krankenversicherung sichergestellt, also dass Vielverdiener für Geringverdiener mitbezahlen. Wer zurückwechseln will, muss unter die Versicherungspflichtgrenze kommen, also weniger als 77.400 Euro brutto jährlich verdienen. Das erreicht man zum Beispiel durch eine Teilzeitvereinbarung, sagt Julika Unger.
14: Oder ich bin arbeitslos, das heißt, ich habe einen Anspruch auf Arbeitslosengeld 1 und komme dadurch eben in die Pflichtmitgliedschaft, weil das ist von Gesetzes wegen automatisch. Und wenn ich in der gesetzlichen Krankenversicherung dann bin, kann ich natürlich im Anschluss von dieser Pflichtmitgliedschaft, zum Beispiel als Arbeitslose, weiter mich freiwillig auch gesetzlich versichern.
13: Für Selbstständige, die meist nicht in die Arbeitslosenversicherung einzahlen, ist der einzige Weg dann, ihre Selbstständigkeit aufzugeben und noch vor dem 55. Lebensjahr in ein Anstellungsverhältnis zu wechseln. Danach sieht der Gesetzgeber keinen Wechsel mehr vor.
14: Selbst dieser Umweg übers EU-Ausland, der ja oft auch eine Möglichkeit darstellte für ältere Personen, ist zugemacht worden insofern, als dass ich, wenn ich schon 55 bin, dann ins EU-Ausland gehe und dort in die Sozialversicherung aufgenommen werde, reicht es nicht dafür aus, dass ich dann zurückkehre und in die gesetzliche hier aufgenommen werde.
13: Wer seine Versicherungsbeiträge dennoch senken möchte, hat dann nur noch die Möglichkeit, innerhalb der privaten Krankenversicherung den Tarif zu wechseln. Alle privaten Krankenversicherer müssen einen Basistarif anbieten. Der ist bei Leistungen und Beitragshöhe mit der gesetzlichen Krankenversicherung vergleichbar. Besser ist es aber, schon vor dem Abschluss einer privaten Krankenversicherung zu prüfen, ob die Beiträge auch im Rentenalter noch bezahlbar sind.
0: Raus aus der PKV, wie das geht, das war Svenja Stemig.
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0: Da blicken wir 650 Jahre zurück in das Mittelalter. An diesem Tag bricht Gregor XI. In Avignon auf. Sein Ziel ist Rom. Dorthin verlegt er nämlich den päpstlichen Amtssitz zurück. Die ganze Geschichte hat Oliver Rustemeyer.
15: Ubi Papa, Ibi Roma. Wo der Papst ist, da ist Rom.
16: Die heilige Autorität der römisch-katholischen Kirche ist nicht an den Ort Rom gebunden, sondern an den Aufenthalt des Papstes. Der historische Spruch erlangt seine wohl größte Bedeutung im 14. Jahrhundert. Von 1309 bis 1376 residieren 7 Päpste nacheinander eben nicht in Rom, sondern im Süden Frankreichs, in Avignon. Dass es so weit kommt, hat mit dem Aufstieg Frankreichs zur führenden Macht in Europa zu tun und gleichzeitig mit dem Autoritätsverlust der katholischen Kirche aufgrund interner Meinungsverschiedenheiten. 1305 wählt das französisch dominierte Kardinalskollegium erstmals einen Landsmann zum Papst. Er bestimmt Avignon zum neuen Amtssitz.
17: Rom mit seinen Machtkämpfen zwischen den Adelsclans war sowieso ein unsicheres Pflaster geworden. Man könnte auch sagen, zu mafiös.
16: In einer Dokumentation des ZDF beschreibt Harpe Kerkeling, wie zeitgleich die Kirche in Italien immer mehr an Einfluss verliert. Da bittet eine Theologin den aktuellen Papst in Avignon, Clemens XI., um Hilfe. Die heilige Katharina von Siena.
18: Seid männlich und nicht furchtsam zu kommen, um den Platz des glorreichen Hirten Petrus, dessen Nachfolger ihr seid, einzunehmen und zu behaupten.
16: Gegen den Willen seiner Bischöfe, Kardinäle und Priester entscheidet Gregor XI., den Papstsitz nach 67 Jahren im französischen Exil in die ewige Stadt zurückzuverlegen. Am 13. September 1376 bricht der Papst zu einer beschwerlichen, weil stürmischen Schiffsreise von Marseille bis nach Piombino in der Provinz Livorno auf. und erreicht schließlich 3 Monate später Rom. Seine triumphale Ankunft wird in der päpstlichen Berichtssammlung Liber Pontificalis so beschrieben.
19: Er hielt seinen Einzug unter dem Jubel aller Römer. Alle freuten sich, den Heiligen Vater an seinem angestammten Sitze zu sehen, dessen wegen er ja das eigene Vaterland verlassen hatte, unter Missachtung all jener, die ihn davon abhalten wollten.
16: Nur 1,5 Jahre nach seiner Rückkehr stirbt Gregor der XI. Bei der Wahl seines Nachfolgers können sich Rom und Avignon nicht auf einen Papst einigen. So werden gleich 2 ernannt, später regieren sogar mal 3 gleichzeitig. Mit ausgelöst hat das alles vor allem die Rückkehr des Papstes von der Provence nach Rom. Zu seiner historischen Reise brach Gregor der XI. Am 13. September 1376 in Avignon auf. Heute vor 650 Jahren.
0: Und das war der Stichtag von Oliver Rustemeier.
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20: Mit Tom Gerntke und mit ordentlich viel Applaus für die deutschen Basketballerinnen und das trotz ihres Halbfinalaus bei der Heim-WM in Berlin. Das DBB-Team hielt lange sehr, sehr gut mit gegen die favorisierten Französinnen. Am Ende aber platzte der Traum vom Finale. 64-86 hieß es am Ende für das Team um Marie Gülich.
21: Man darf gegen die verlieren, die sind krass. Das ist nicht das Problem für mich, natürlich. Wäre es geil gewesen, im Finale zu stehen. So, natürlich träumt man davon am Ende des Tages, aber für mich geht es eher darum, wie man verliert und nicht, dass man verliert. Aber natürlich ist auch einfach eine Learning Experience. Wir waren noch nie in so einer Position.
20: Ja, und noch nie gab es ja eine WM-Medaille für die Deutschen und die ist ja nach wie vor drin, und zwar im Spiel um Platz 3. Immerhin den 2. Platz gesichert hat sich das deutsche

0: Gladbacher gelang jeweils ein Doppelpack. Eggestein packte aus 8 Metern mit dem 5:0, dann kurz vor Schluss sogar noch einen drauf. Die Borussia schwer angeschlagen, chancenlos letztendlich und nach einer knappen Stunde dann auch nur noch zu 10. Kapitän Tim Kleindienst sah nach wiederholtem Foulspiel frustriert und verdient gelb-rot.
1: Und direkt hinter Freiburg in der Tabelle steht nun der BVB nach dem 3:0-Sieg zu Hause gegen Paderborn. Erstmals seit 2015 hat Dortmund seine ersten 3 Ligaspiele allesamt gewonnen. Wettbewerbsübergreifend sind es sogar 5 Siege in Folge. Ein hochzufriedener Trainer Niko Kovac.
2: Wir haben nicht zugelassen über 90 Minuten. Das ist sehr wichtig. Gerade nach dem Champions-League-Abend am Dienstag ist es wichtig, dass du in der Bundesliga gerade um 3:30 dann auch mental bereit bist, um dieses Spiel anzugehen. Zweite Halbzeit haben wir es richtig gut gemacht. Also nicht nur die Tore, sondern auch die Art und Weise, wir müssen das Spiel schon höher gewinnen. Aber für mich war es wichtig, dass wir es sehr, sehr gut gemacht haben nach dem Champions-League-Abend.
1: Ja, und sehr, sehr gut gemacht hat es auch Eintracht Frankfurt. Der 3:1-Sieg in Mainz war der erste Dreier der Saison, genauso wie für Hoffenheim. Das Team gewann das Baden-Württemberg-Duell mit 2:1 gegen Stuttgart. Köln und Bremen trennten sich im Abendspiel 1:1. Und in der zweiten Liga gab es das Duell der Absteiger. St. Pauli empfing den VfL Wolfsburg und die Hamburger feierten den ersten Sieg der Saison durch einen ganz späten Treffer kurz vor Schluss von Fujita. Eine Premiere feiert an diesem Wochenende auch die Formel 1, und zwar beim Grand Prix in Spanien. Weltmeister Lando Norris kam zunächst am besten zurecht mit dem neuen Kurs in Madrid, holte sich die Pole Position vor dem WM-Spitzenreiter Kimi Antonelli. Frage an unseren Formel 1-Experten Jens Gideon, wer wird denn mit Norris in Madrid um den Sieg fahren?
3: Also Mercedes bleibt für mich trotz der Pole von McLaren Favorit Nummer 1 auf den Rennsieg. Auf 57 Runden gesehen sollte WM-Spitzenreiter Kimi Antonelli immer noch das bessere Paket haben. Aber wer weiß, vielleicht fängt der Italiener im 14. von 23 Rennen auch langsam an, darüber nachzudenken, seinen Vorsprung in der WM-Gesamtwertung zu verwalten. Ein Nullpunkte-Rennen kann, also bei Ausfall zum Beispiel, kann das Titelrennen dann ganz schnell wieder neu eröffnen. Da sind möglicherweise solide Punkte ohne großes Risiko gar nicht die schlechteste Idee. Aber auf der anderen Seite kennen wir den 20-Jährigen eigentlich nur im Attacke-Modus. Mit anderen Worten, ich glaube, Lando Norris muss sich warm anziehen. Die Gefahr lauert schon am Start.
1: Alle also ordentlich anschnallen. Das wird richtig spannend auf dem neuen Formel-1-Kurs in Madrid.
4: Das war Tom Gerntke mit dem Sport. Und wir haben einen Falschfahrer auf der A93 Weiden-Holledau. Zwischen Regenstauf und Kreuz Regensburg kommt Ihnen ein Falschfahrer entgegen. Ich wiederhole, auf der A93 Weiden Richtung Holledau. Zwischen Regenstauf und Kreuz Regensburg ist ein Falschfahrer unterwegs. Vorsicht da in beiden Richtungen.

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1: Um 3.30 Uhr mit Katja Kindermann. Nach dem Wahlerfolg der AfD in Sachsen-Anhalt hat es bundesweit Demonstrationen gegen Rechtsextremismus gegeben. Kundgebungen fanden in mehr als 35 Städten statt. Aus der Nachrichtenredaktion Katrin Schirwagen.
2: Auch im Norden gingen Zehntausende auf die Straße, unter anderem in Hamburg, Hannover, Bremen, Schwerin und Rostock. Auf den Kundgebungen mahnten die Menschen den demokratischen Zusammenhalt an. Allein in Hamburg sprachen die Veranstalter von 25.000 Teilnehmern. Hier, aber auch an zahlreichen anderen Orten, forderten die Demonstrierenden die Prüfung eines AfD-Verbotsverfahrens. Die AfD wird bundesweit vom Verfassungsschutz als Verdachtsfall beobachtet. Mehrere Landesverbände gelten sogar als gesichert rechtsextrem.
1: US-Präsident Trump vermutet nach eigenen Angaben den Iran hinter dem Drohnenangriff auf eine wichtige Ölpipeline in Saudi-Arabien. Wahrscheinlich sei Teheran verantwortlich, sagte Trump vor Journalisten in Dublin. Saudi-Arabien zufolge ging der Angriff von irakischem Gebiet aus. Die Führung in Bagdad bestätigte das. Die Pipeline wurde inzwischen aus Sicherheitsgründen geschlossen. Dies könnte die Ölpreise in den kommenden Tagen weiter in die Höhe treiben. In ganz Deutschland läuft heute der Tag des offenen Denkmals. Mehr als 6.500 Schlösser, ehemalige Industriestätten, besondere Häuser, Parks und andere historische Schauplätze öffnen ihre Türen für Besucher. Auch Denkmäler, die sonst nicht zugänglich sind, machen mit. Angeboten werden zum Beispiel Führungen, Konzerte und Mitmachaktionen. Auch ein Programm für Kinder ist geplant. Ziel des Aktionstags

0: ist es, auf die vielen Erinnerungsstätten in Deutschland aufmerksam zu machen und die Arbeit der Denkmalpflege zu zeigen. Die dänisch-ägyptische Regisseurin Mai El-Touké ist beim Filmfestival in Venedig mit dem Goldenen Löwen für Woman Unknown ausgezeichnet worden. Das Drama handelt von einer jungen Dänin, deren gesellschaftlicher Aufstieg kurz nach dem Zweiten Weltkrieg durch ein Geheimnis bedroht wird. Aus Rom, Lisa Weiß.
1: Die Hauptdarstellerin des Films, Mathilde Arcel, wird als beste Schauspielerin ausgezeichnet. Der Preis für den besten Schauspieler geht an den US-Amerikaner John Malkovich für seine Rolle als todkranker CIA-Agent im Film Wild Horse 9. Den großen Preis der Jury bekommt Possible Love von Lee Chang-dong. Und den Spezialpreis der Jury erhält NASA, ein Dokumentarfilm, in dem israelische Geheimdienstmitarbeitende anonym über Mechanismen hinter israelischen Luftangriffen berichten und dass zivile Opfer immer in Kauf genommen worden seien.
0: Das Deutschlandwetter. Am Tage bewölkt, teils gewittrige Schauer, später von der Nordsee her Auflockerungen. Südlich der Donau freundlich und trocken, 17 Grad im Thüringer Wald bis 26 Grad am Oberrhein. Am Montag freundlich, vom Westen bis in den Südosten Regen, 17 bis 27 Grad. Und am Dienstag einzelne Schauer, im Südosten heiter und sonnig, 20 bis 30 Grad. Das waren die Nachrichten.
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3: Uns liegt auch die Falschfahrermeldung vor für die A93 Weidenholle-Dau zwischen Regenstauf und Kreuz Regensburg. Kommt Ihnen ein Falschfahrer entgegen? Ich wiederhole, auf der A93 Weidenholle-Dau zwischen Regenstauf und Kreuz Regensburg ist ein Falschfahrer unterwegs. Wir schauen auf die weiteren Stau- und Unfallmeldungen. Neben den Baustellen sehe ich momentan nur noch eine Stelle, die A115 Berlin-Stadt einwärts ist in Heuekreuz-Zehlendorf nach einem Unfall gesperrt worden. Und die A42 Dortmund Richtung Kamp-Lindfort ist zwischen Bottrop-Süd und Oberhausen-Neue-Mitte wegen Bergungsarbeiten ebenfalls weiterhin gesperrt. Das war es aktuell von den Autobahnen. Ihnen eine gute und sichere Fahrt.
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3: Im Studio ist Detlef Karg. Willkommen. Im politischen Berlin, da hält das Ganze immer noch nach der Ausgang der Landtagswahl in Sachsen-Anhalt. Dieser Wahlausgang hat viele Debatten in der vergangenen Woche geprägt und viele Politiker natürlich auch persönlich beschäftigt. So auch die Bundesfamilienministerin Karin Prien von der CDU. Sie ist die erste Bundesministerin mit jüdischen Wurzeln und sagt, sie sei auch deshalb besorgt über die Ereignisse rund um die Sachsen-Anhalt-Wahl. Unser Hauptstadtkorrespondent Chris Berdrow hat mit ihr im ARD-Interview der Woche aber auch über die aktuellen Ergebnisse der PISA-Studie gesprochen. Zunächst wollte er von Karin Prien wissen, wie geht es ihr damit, dass die AfD so deutlich gewonnen hat?
4: Ja, ich räume ein, dass ich am Sonntagabend wirklich irgendwo zwischen Fassungslosigkeit und Wut empfunden habe. Aber inzwischen ich ja vor allem entschlossen bin und versuche einfach noch besser zu arbeiten und noch kämpferisch gegen diese Entwicklung anzugehen. Das ist ja nicht nur eine vom Verfassungsschutz als gesichert rechtsextremistisch eingestufte Partei, sondern wenn Sie sich jetzt anschauen, wer da gewählt worden ist, dann sehen Sie eben, dass das vor allem Männer sind, die auch der Neonazi-Szene und dem rechtsextremistischen Spektrum wirklich zuzuordnen sind. Das sind ja nicht irgendwelche abtrünnigen Konservativen oder Menschen, die eigentlich früher mal in der CDU gewesen wären, sondern wir haben es da wirklich mit Leuten zu tun, die wir dem extremistischen Bereich zuordnen müssen. Und ich bin ganz froh, dass meine Mutter das nicht mehr erlebt hat. Aber ich glaube, meine Aufgabe ist es, umso mehr mich dafür einzusetzen, dass wir als christdemokratische Union, als Partei der Mitte wieder das Vertrauen bei den Bürgern gewinnen. Darum geht es nämlich im Kern.
5: Ihr Parteikollege Rainer Haseloff hat vor gut einem Jahr als damaliger Ministerpräsident von Sachsen-Anhalt noch gesagt, wenn die AfD dort an die Macht käme, dann wäre das für ihn ein Grund, sein Bundesland zu verlassen. Können Sie so eine Aussage nachvollziehen? Würden Sie möglicherweise für sich persönlich eine solche Aussage unter anderen geografischen Gegebenheiten auch treffen? Ich frage das natürlich vor dem Hintergrund, Sie haben das gerade auch schon erwähnt, dass ihre Familie ja in der Nazizeit aus Deutschland flüchten musste.
4: Meine Rainer Haseloff hat das mit Sicherheit vor einem Jahr gesagt, weil er es einfach auch nicht für möglich gehalten hat, dass die Menschen, die sicherlich nachvollziehbar mit vielem unzufrieden sind, dass die Menschen, die auch verunsichert sind und auch eine gewisse Wut auf einzelne Politikerinnen und Politiker haben, das kann ich alles verstehen. Auch Menschen, die auf diese ja im Netz wirklich massiv verbreitete Elitenkritik auch reagieren, das kann ich alles verstehen. Aber wie man dann so eine Partei wählen kann, die ja überhaupt nichts im Angebot hat, um die Verhältnisse wirklich zu verändern, das sprengt auch so ein bisschen meine Vorstellungskraft oder hat sie gesprengt. Nun ist es Realität. Also ich habe das in der Vergangenheit ja auch schon mal gesagt, auch bei mir gibt es Grenzen und ein Kanzler der AfD zum Beispiel wäre etwas, was ich mir nicht vorstellen könnte für unser Land. Und ich werde alles tun, um mich dagegen zu stemmen. Aber ich kann auch sehr gut verstehen, wenn vor allem jüdische Menschen in Deutschland sagen, wir haben Angst. Charlotte Knobloch hat sich ja sehr deutlich geäußert am Sonntag und viele andere Juden empfinden das so. Und ehrlicherweise ist ja nicht nur die AfD so stark geworden, sondern es ist ja auch mit den Linken und dem BSW sind Extremisten auf der linken Seite gewählt worden, die zum Teil wirklich antisemitische Positionen vertreten. Also wenn die BSW-Vorsitzende jetzt sagt, ein Ministerpräsident kann jeder werden, außer einem Wessi und einem Zionisten, dann ist das ja auch nichts anderes als die Aussage, es darf nur kein Jude sein. Und das ist ehrlicherweise auch etwas, was mich vielleicht nicht, wir das nicht gleichsetzen, aber das ist schon auch schwer auszuhalten.
5: Sie werden ja als Bundesbildungsministerin möglicherweise konkret konfrontiert sein, auch mit Vorstellungen der AfD in Sachsen-Anhalt im bildungspolitischen Bereich. Stichwort Schulpflicht wegfallen lassen, Homeschooling, Inhalte des Geschichtsunterrichtes ändern. Was machen solche Gedankenspiele mit Ihnen? Haben Sie schon darüber nachgedacht, wie man auf sowas reagiert?
4: Natürlich denke ich darüber seit geraumer Zeit nach. Es ist ja ein Treppenwitz der Geschichte, dass der Bildungsföderalismus ja auch und gerade als Gegenentwurf gegen einen totalitären Staat, der sozusagen Gleichschaltung betreibt, so auch ins Grundgesetz hineingekommen ist. Und jetzt sind wir in der Situation, dass möglicherweise gerade in dem Bildungs- und Kulturbereich diese Partei versuchen wird, sozusagen die Kulturhoheit auszunutzen, um ihre Ideologie zu verbreiten. Das ist ja alles eine Umkehr von Wahrheit, die da stattfindet. Und auch der Minister und die Ministerialverwaltung selbstverständlich in Sachsen-Anhalt ist an das Grundgesetz und an die Landesverfassung gebunden. Aber natürlich gibt es im Bildungsföderalismus für denjenigen, der die Lehrpläne aufstellt, und das ist das Landesministerium. Zu manchen Dingen, wenn es um Schulgesetzänderungen geht, braucht man das Landesparlament, da braucht man dann auch Mehrheiten. Mhm. Die haben sie ja erkennbar nicht. Für andere Dinge wie die Abschaffung der Schulpflicht braucht man sogar eine Zweidrittelmehrheit, die haben sie auch nicht. Aber wir werden da sehr genau hinschauen müssen. Zum Beispiel für mich ganz konkret auf die Frage, werden Mittel, die wir den Ländern zur Verfügung stellen, etwa im Rahmen des Startchancenprogramms oder im Rahmen von anderen Programmen, werden die auch zweckentsprechend verwendet oder eben nicht? Und dann wird man darauf reagieren müssen, wenn das nicht der Fall ist. Und darauf müssen wir uns vorbereiten.
5: Nun kann man an dem Wahlergebnis in Sachsen-Anhalt natürlich vieles beklagen. Von Ihnen stammt auch der Satz, dass es in der Politik am Ende sehr stark um Vertrauen geht. Und wenn man sich das Wahlergebnis anschaut, dann muss man dann schon sagen, dass auch speziell Ihre Partei offensichtlich an Vertrauen eingebüßt hat. Sehen Sie Fehler bei Ihrer Partei? Sehen Sie möglicherweise, nun stand ja nicht die Bundesregierung dort zur Wahl, aber sehen Sie möglicherweise auch im Bund Fehler, die gemacht worden sind und die so ein Wahlergebnis dann begünstigen?
4: Na, selbstverständlich. Also ich sag mal, wenn die Menschen uns vertrauen würden, dann hätten sie uns gewählt. Und Rainer Haseloff hat über viele Jahre gezeigt, dass man als christdemokratischer Ministerpräsident das Vertrauen der Menschen mit über 40% auch gewinnen kann. Und offensichtlich machen wir Fehler und offensichtlich vertrauen uns die Menschen im Augenblick nicht. Ehrlicherweise finde ich immer so ein bisschen befremdlich, dass wir dann immer nur über die CDU sprechen und nicht über SPD und Grüne, die ja offensichtlich auch nicht das Vertrauen der Menschen genießen. Ich finde, wir müssen das schon alle und jeder für sich an die eigene Nase packen. Und ich finde auch, ein Weiter so kann es jetzt nicht geben. Das ist eine Riesenzäsur. Und wir müssen mal miteinander ins Gespräch gehen, in unserer Partei, aber auch unter den demokratischen Parteien, wie es eigentlich so weit kommen konnte, was eigentlich da drunter liegt. Ne? Also warum erodiert Vertrauen? Und ehrlicherweise ist das ja keine Sachsen-Anhalt anhaltinische Entwicklung, sondern es ist auch nicht nur eine bundesrepublikanische Entwicklung, sondern es ist eine Entwicklung, die alle liberalen Demokratien in der Welt im Augenblick erleben, weil es offensichtlich Ermüdungserscheinungen gibt in diesem politischen System, das über viele, viele Jahrzehnte sehr erfolgreich war, was Wohlstand geschaffen hat, was in der Lage war, Probleme zu lösen, was in der Lage war, den Menschen ein Gefühl der Orientierung zu geben. Aber offensichtlich gelingt uns das im Moment nicht mehr so, wie es erforderlich ist. Und diese Fragen zu beantworten, sind wir dringend aufgerufen. Ich glaube, es hat zum Beispiel etwas damit zu tun, dass etwa die Frage, wie entwickelt sich eigentlich die Welt, und zwar sowohl politisch als auch ökonomisch in Zeiten künstlicher Intelligenz, in einer Zeit, in der Tech-Giganten erkennbar zunehmend an Macht gewinnen und auch die politischen Strukturen überlagern, in Zeiten, in denen das Autoritäre wieder attraktiv geworden ist, in denen Menschenrechte, Demokratie, Freiheit irgendwie abstrakt geworden zu sein scheinen. Die Menschen können sich gar nicht mehr vorstellen, was es bedeutet, in einer Diktatur zu leben. Und dann haben wir natürlich ein Kommunikationsthema. Ja, politische Meinung wird heute über Kanäle verbreitet, die von den Extremisten rechts wie links deutlich besser genutzt werden als die demokratischen Parteien. Und darüber müssen wir uns dringend Gedanken machen. Aber wir haben natürlich auch Krieg in Europa. Wir haben eine Unsicherheit darüber, wie wir unseren Wohlstand erhalten können, auch für die nächsten Generationen. Wir haben eine Klimakrise, die von manchen, nämlich gerade denen, über die wir sprachen, geleugnet wird. Mhm. Obwohl wir auch nicht so richtig zueinander kommen in der Welt, um das wirklich konsequent anzugehen. Da ist Verunsicherung ja auch kein Wunder. Und ich könnte noch viele andere Dinge nennen, auch das Bedürfnis nach Identität, das Bedürfnis zu einer Gruppe, vielleicht auch zu einer Nation zu gehören, was ja lange auch ein Stück weit diskreditiert worden ist, ohne aber nationalistisch oder völkisch zu werden. Und diese Dinge müssen wir, glaube ich, neu definieren. Und da ist höchste Eile geboten.
5: Sie hören das ARD-Interview der Woche. Diesmal zu Gast die Bundesbildungsministerin Karin Prien. Frau Prien, als Bildungsministerin sind Sie auch zuständig für alle Themen rund um die Schulen in Deutschland. Sie waren diese Woche dabei, als die international wohl bedeutsamste Bildungsstudie, die PISA-Studie, vorgestellt wurde. Eine Vergleichsstudie zu den Leistungen von 15-Jährigen in Lesen, Mathematik und in Naturwissenschaften. Ergebnis: Die deutschen Schüler haben tatsächlich so schlecht abgeschnitten wie noch nie in dieser Erhebung. Und es gibt ein Negativtrend, kann man sagen, der so seit 10 Jahren sich abzeichnet und der anhält. Wie alarmierend finden Sie das und wie überraschend war es?
4: Also zunächst will ich sagen, ich war nicht nur dabei, sondern wir geben die ja in Auftrag. Also wir wollen ja auch wissen, was bei uns im Land im Bildungsbereich passiert. Und wir wollen das auch transparent machen und öffentlich dann auch besprechen. Der Trend ist alarmierend. Wir stehen nicht gut da. Allerdings sind wir da leider in einem Boot mit vielen anderen Staaten in der Europäischen Union und auch weltweit. Also es ist schon auch ein internationaler Trend. Es gibt aber Dinge, die sind bei uns besonders alarmierend. Und das ist zum einen sozusagen der Grad der Abwärtsbewegung. Und es ist zum anderen immer noch und wieder verstärkt die Abhängigkeit des Bildungserfolges von der sozialen Herkunft. Und das ist nicht überraschend, weil wir haben vergleichbare Ergebnisse ja im vergangenen Jahr schon im sogenannten IQB-Bildungstrend gehabt. Das ist eine Vergleichsstudie, die wir für Deutschland durchführen, in verschiedenen Varianten. Und die Ergebnisse sind relativ nah aneinander. Mancher hat vielleicht gehofft, dass sozusagen das im vergangenen Jahr noch auch mit Corona viel zu tun hat, also mit der Pandemie und den Schulausfallzeiten. Und ja, auch diese Schüler sind natürlich in der Grundschule gewesen, als die Pandemie angefangen hat, oder sind gerade gewechselt auf die weiterführende Schule. Und natürlich gibt es ja auch Zusammenhänge, aber die können das alles nicht erklären, sondern wir haben strukturelle und sehr grundsätzliche Probleme in unserem Bildungssystem. Ich sage aber, als jemand, der jetzt seit fast 10 Jahren Bildungspolitik in Deutschland macht, die wesentlichen Ursachen haben wir inzwischen, die Länder untereinander und wir mit dem Bund. Das treibe ich auch sehr stark voran seit letztem Jahr. Wir haben das analysiert und wir wissen, woran es liegt und wir wissen auch, was zu tun ist. Das ist ein bisschen anders als 2000, wo wir aus allen Wolken gefallen sind, weil wir
5: dieser Schock, ne?
4: Dieser Schock war ja deshalb ein Schock, weil wir glaubten, genau, in der Bildung sozusagen Weltmeister zu sein. Und in Wahrheit waren wir im unteren Mittelfeld. Jetzt sind wir übrigens im Mittelfeld, weil die anderen auch absinken. Und das hat natürlich auch etwas mit vielen Rahmenbedingungen zu tun, die gar nichts mit Schule zu tun haben. Zum Beispiel ist zu hohe Bildschirm, Bildschirmzeiten oder sind zu hohe Bildschirmzeiten und Social Media, Abhängigkeit, Sucht, Verhalten sind natürlich ein Faktor. Und wir stellen eben fest, dass Schülerinnen und Schüler viel schlechter lesen, dass sie sich viel weniger konzentrieren können, dass sie auch viel weniger stark sinnentnehmend lesen können. Das ist übrigens auch im Kontext Demokratie eine Katastrophe, weil sie eben auch Inhalte im Netz immer weniger kritisch bewerten können. Und deshalb ist das hochalarmierend. Und deshalb ist es so, und ich bin sehr dankbar, dass der Bundeskanzler das in der Bundestagsdebatte in dieser Woche gesagt hat, Bildung muss Top-Priorität sein, und zwar für alle staatlichen Ebenen und auch für die Gesellschaft und die Familien. Und ich glaube, dass es hohe Zeit ist, dass wir das nicht nur erzählen in Sonntagsreden, sondern dass das Bund, Länder und Kommunen auch gemeinsam so tun.
5: Sie weisen ja besonders auf einen Hebel hin, den Sie in Gang setzen. Da geht es tatsächlich um das Stichwort frühkindliche Bildung. Sie haben ein Gesetz auf den Weg gebracht, das sicherstellen soll, dass Kinder schon im Alter von 4 Jahren in Deutschland sozusagen mal angeschaut werden, die Sprachkenntnisse, wie ist der Entwicklungsstand. Sie haben gesagt, das könnte ein Gamechanger sein. Ja. Können Sie das vielleicht noch ein bisschen näher erklären?
4: Also das sage ich ja nicht, weil ich mir das so selber ausdenke, sondern das ist Ergebnis von vielen wissenschaftlichen Studien, die übrigens zum Teil auch schon über 20 Jahre alt sind. Denn man in Wahrheit war auch bei der Reaktion auf den PISA-Schock an allererster Stelle die Erkenntnis, wir müssen mehr in der frühen Bildung tun. Haben wir auch gemacht. Wir haben nämlich einen massiven Ausbau der Kita, erst Ü3, also über 3, jetzt auch unter 3 gemacht. Aber wir haben immer noch ein Problem bei der Kita-Qualität. Und ich möchte gerne, dass jedes Kind mit 4 Jahren auf Dauer auf Sprach- und Entwicklungsstand diagnostiziert wird. Da geht es nicht um Testen, um irgendwelche Kinder auszusortieren, sondern da geht es darum, Kinder so früh zu diagnostizieren, damit man ihnen im Alter zwischen 4 und 6 Jahren noch die notwendige Unterstützung geben kann, damit sie dann überhaupt eine Chance haben, in eine erfolgreiche Bildungslaufbahn zu starten. Das andere ist Konzentration auf basale Kompetenzen in der Grundschule. Wir müssen, und zwar datengestützt, in der Grundschule müssen wir den Kindern Lesen, Schreiben und Rechnen beibringen. Andere Länder mit vergleichbar hohen Migrationsraten kriegen das hin. Übrigens auch in föderalen Systemen. Kanada ist so föderal, wie man nur föderal sein kann. Strenger Wettbewerbsföderalismus. Hohe Migrationsraten. Und trotzdem kriegen die das hin.
5: Also das wünschen Sie sich nicht, einen größeren Durchgriff sozusagen als Bundesministerin?
4: Ich wünsche mir einen zeitgemäßen Bildungsföderalismus. Und das bedeutet, dass die Länder enger zusammenarbeiten und mehr voneinander lernen. Das, was funktioniert im einen Land, sollte auch das andere Land tun. Und wir müssen von diesen ideologischen Debatten weg. Wenn ich heute schon wieder höre, was an Vorschlägen seit gestern aus der Hüfte geschossen wird, dann muss ich ganz ehrlich sagen, Leute, hier gilt wirklich, hört auf die Wissenschaft. Und die Stellschrauben, die die Wissenschaftler uns sagen, die liegen im Schulsystem, bei den Fragen Unterrichtsqualität, bei datengestützter Schul- und Unterrichtsentwicklung, bei früher Bildung, früher Sprachförderung, früher Entwicklungsförderung. Es geht auch um Motorik und andere sozial-emotionale Regulation. Das müssen wir machen. Und das haben viele Länder begonnen und das muss jetzt konsequent fortgesetzt werden. Das muss zum Teil wahrscheinlich auch mit mehr Geld unterlegt werden. Darüber müssen wir jetzt zwischen Bund und Ländern sprechen. Der Bundeskanzler hat den Ländern ja angeboten, in dieser Woche das auch zu tun. Aber zum Beispiel, ich meine, Berlin ist das Land, in dem das meiste Geld für pro Schüler ausgegeben wird, weil alles kostenlos ist. Das hat aber erkennbar keinerlei Auswirkungen, auch nicht auf die Frage der sozialen Gerechtigkeit.
5: Die Vierjährigen sind aber vielleicht auch ein ganz gutes Beispiel für die Probleme, die in dem Thema Föderalismus liegen. Weil es muss ja eigentlich, wenn Sie einen erhöhten Förderbedarf dann feststellen, wenn man sagt, okay, da muss man nachlegen, dann müsste es ja eigentlich auch einen einheitlichen Umgang damit geben. Was macht man dann? Ist das sichergestellt? Also Stichwort verpflichtendes Kita-Jahr, solche Dinge. Das liegt dann wieder in der Hand der Länder.
4: Ist das wirklich so? Also ein verpflichtendes Kita-Jahr wäre eine Variante.
5: Zum Beispiel,
4: Aber tatsächlich auch nur eine Variante, die auch man verfassungsrechtlich nochmal genau angucken muss, weil im Kita-Alter ist es mit der Verpflichtung der Eltern nach unserer Verfassungslage deutlich schwieriger. Bei denen, die Förderbedarf haben, nicht. Deshalb arbeiten ja auch viele Länder mit einer vorgelagerten Schulpflicht, schon im Alter von 5 Jahren, und fördern insbesondere diejenigen zusätzlich, die auch besondere Förderbedarfe haben. Das ist ein System, was sich zum Beispiel in Hamburg sehr bewährt hat. Hamburg ist eines der wenigen Bundesländer, die es schaffen, gegen den Trend sich zu entwickeln. Und da spielt dieser Umstand neben einigen anderen Dingen eine ganz entscheidende Rolle. Ich würde aber nicht sagen, dass der Bund den Ländern das vorschreiben muss, ob sie jetzt das verpflichtende Kita-Jahr oder eine Förderung besonders für die Kinder mit besonderem Förderbedarf oder, was ja unser Vorschlag jetzt ist, auch eine besondere Förderung nach Sozialindex. Das heißt, da, wo Kinder, wo mehr Armut ist, da, wo mehr Sprachförderbedarf ist, muss der Staat auch mehr Angebote zur Förderung machen. Ich bin da immer eher für differenzierte Ansätze, zumal wir in einer Haushaltslage leben, wo wir nicht alle mit Gießkanne wirksam bedienen können. Und natürlich kann man sich in einer idealen Welt, würde ich auch immer sagen, frühe Bildung sollte kostenlos und mit höchster Qualität ausgestattet sein. Sie werden aber nicht alles gleichzeitig schaffen können und deshalb bin ich eher dafür, auf die Qualität zu gucken, als auf dafür für alle kostenlos zu machen. Warum soll der Chefarzt den Kita-Besuch nicht bezahlen und warum soll die Krankenschwester den Kita-Besuch des Chefarztkindes bezahlen? Das macht für mich sozialpolitisch keinen Sinn.
5: Karin Prien, eine kurze Schnellfragerunde, bevor wir noch über soziale Medien sprechen. Sind Sie eigentlich privat in sozialen Medien unterwegs und wie nutzen Sie die, falls ja?
4: Ja, bin ich unterwegs. Zunehmend weniger, weil die Verrohung, die dort stattfindet, mich schon auch abschreckt. Ich weiß aber, dass auch ich mir noch mehr Gedanken darüber machen kann, wie ich mit Menschen kommunizieren kann, gerade auch mit jungen Menschen, die einfach nur noch dort unterwegs sind.
5: Sie haben in der PISA-Pressekonferenz verraten, dass Sie mal von der Schule angerufen worden sind, weil einer Ihrer mittlerweile erwachsenen Söhne die Schule geschwänzt hat. Ja. Haben Sie mal die Schule geschwänzt?
4: Also ja, ich war sehr engagiert schon als junges Mädchen, war Schülersprecherin und ich hatte immer gute Ausreden, warum ich mich gerade meiner Arbeit in der Schülervertretung widmen musste. Und da war vielleicht auch mal eine Stunde dabei, in der ich vielleicht besser in den Mathematikunterricht gegangen wäre.
5: Was hat Ihnen denn in der Schule am meisten gelegen und was haben Sie nicht so gemocht?
4: Also ich mochte Geschichte und Philosophie und Sprachen sozusagen originär und habe das auch geliebt. Ich habe Literatur immer geliebt. Ich profitiere heute auch übrigens von den Literaturlisten, die es damals noch gab und von der wirklich großen Anzahl von Büchern, die ich damals gelesen habe. Aber mir hat zum Beispiel Mathematik auch Spaß gemacht, als ich dadurch, dass ich mit meinem Vater mal eine ganze Weile tatsächlich, er mir Dinge erklärt hat, warum auch mathematische Ergebnisse und auch Rechenwege sinnvoll sind, habe ich auch Spaß an der Mathematik gehabt. Also ich glaube, es hängt auch viel, warum sage ich das? Es hängt viel an der Didaktik.
5: Sie sind in Amsterdam geboren, Sie leben privat in Hamburg und meine Frage ist, wie lange würden Sie eigentlich beruflich gerne in Berlin bleiben?
4: Als Elternteil von drei erwachsenen Söhnen, die ihre eigenen Wege gehen, genieße ich das im Augenblick sehr, in Hamburg und Berlin leben zu dürfen, weil ich die Stadt, ich finde Berlin spannend. Berlin ist auch, hat mehr Brüche, ist schroffer, ist spannungsgeladener als Hamburg. Hamburg ist eine großartige Stadt zum Leben, aber im Moment gefällt mir diese Spannung zwischen den beiden Wohnorten sehr gut.
5: Frau Prien, zum Abschluss, soziale Medien für Kinder und Jugendliche, Sie haben eben gerade gesagt, dass Sie privat das auch nutzen und sich anschauen. Man hat das Gefühl, Sie drücken bei dem Thema Social Media mit Blick auf junge Menschen auch aufs Tempo. Sie wollen eine Altersgrenze, Sie wollen Digitalkonzerne regulieren. Eine Expertenkommission von Ihnen beauftragt hat schon 56 Empfehlungen, glaube ich, abgegeben. Und wir zeichnen das Gespräch auf, bevor der Abschlussbericht sozusagen der Öffentlichkeit präsentiert wird. Wann werden wir eine gesetzliche Regelung denn zu dem Thema sehen und von wem kommt sie?
4: Tatsächlich drücke ich bei dem Thema aufs Tempo, weil es eben auch ein Grund ist, warum unsere Bildungsstudien zeigen, dass unsere Kinder immer mehr an Kompetenzen verlieren. Wir werden der Bundesregierung Vorschläge unterbreiten und ich will aber ausdrücklich sagen, ich bin ja nicht nur für Regulierung und Altersbegrenzung und Altersverifikation, ich bin auch ganz klar für mehr Befähigung und Teilhabe und das heißt für mehr und flächendeckende Medienkompetenz. Ich bin dafür auch die Eltern besser zu beraten und unterstützen bei ihrer Aufgabe in diesem Kontext. Für mich gilt immer der Gleichklang, Dreiklang Schutzbefähigung und Teilhabe. Also ich bin gar nicht so jemand, der sagt, wir müssen die Kinder und die Jugendlichen von allem fernhalten, das werden wir sowieso nicht schaffen. Aber wir müssen sie da schützen, wo sie wirklich an Gesundheit und an Psyche, auch wirklich an psychischer Gesundheit leiden und wo sie abhängig werden und wo sie nicht mehr richtig lernen können. Da müssen wir sie schützen und dann müssen wir sie unterstützen beim digitalen Erwachsenwerden. Und wir werden, nachdem wir diese Auswertung gemacht haben, der Studie, die wir diese Woche bekommen und nachdem die EU-Kommissionspräsidentin Ursula von der Leyen noch im September voraussichtlich einen europäischen Regulierungsvorschlag macht, werden wir den deutschen Vorschlag vorlegen. Wenn das mit unseren europäischen Partnern schnell funktioniert, finde ich, ist eine europäische Lösung die bessere. Aber wir werden auch nicht zögern, hier zu einer Übergangslösung zu kommen.
5: Wenn Sie sagen, Medienkompetenz sozusagen stärken von Kindern und nicht nur Verbote aussprechen, da ist unter anderem auch von einem KI-Seepferdchen die Rede, dass Sie im Sinn haben. Wie kann man sich sowas konkret vorstellen?
4: Also wir haben ja diese 56 Empfehlungen bekommen und wir werden jetzt, auch das ist eine Empfehlung dieser Kommission, uns da 10, 12 Maßnahmen raussuchen, die wir in einem Sofortprogramm umsetzen. Dazu wird auch das KI-Seepferdchen gehören. Und da geht es darum, Kindern schon in Klasse 4 in der Grundschule erste Hinweise darauf zu geben, wie eigentlich künstliche Intelligenz funktioniert, was das eigentlich ist und was man eigentlich können muss, um die zu beherrschen, beziehungsweise die auch kritisch hinterfragen zu können. KI hat ohne jeden Zweifel riesige Chancen und Potenziale, aber natürlich auch hohe Risiken. Und wir wollen, dass Kinder auch schon am Ende ihrer Grundschulzeit verstehen, warum es in dieser vierten industriellen Revolution, in die sie hineingeboren sind, worum es da geht.
3: Sagt die Bundesbildungsministerin Karin Prien im ARD-Interview der Woche. 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Der Sommer geht zu Ende und die kalte Jahreszeit naht. Und wir haben gehört, die Gasspeicher sind nicht so voll wie in den vergangenen Jahren um diese Zeit. Zuletzt haben deshalb der Gasspeicherverband und Oppositionspolitiker vor Engpässen gewarnt. Die Bundesnetzagentur sieht das aber anders. Aus Berlin, Eva Huber.
6: Bei der Gasversorgung sieht der Chef der Bundesnetzagentur Klaus Müller Deutschland gut gewappnet für den kommenden Winter. Die Speicher sind zu rund 55% gefüllt. Das ist zwar deutlich niedriger als in den vergangenen Jahren um diese Zeit, aber schon jetzt ist etwas mehr Gas in den Speichern, als im ganzen letzten Winterhalbjahr daraus entnommen wurde, sagte Müller der Deutschen Presseagentur. Die Gasspeicher könnten also schon jetzt für den Winter reichen. Und in den nächsten Wochen bliebe noch Zeit für weitere Einspeicherungen, erklärte der Behördenchef. Außerdem setzt die Bundesregierung neben Gasspeicher auf Pipeline-Gas aus Norwegen und auf Flüssigerdgas über die LNG-Terminals. In den vergangenen Tagen hatte unter anderem der Verband der Gasspeicherbetreiber vor historisch niedrigen Füllständen gewarnt und Erleichterungen und Anreize gefordert, um das Einspeichern von Gas attraktiver zu machen. Die Bundesnetzagentur ist gegen staatliche Eingriffe. Ebenso wie Kanzler Merz. Er warnte Mitte der Woche vor hektischen Kaufaktionen, die die Gaspreise in die Höhe treiben könnten.
3: Eva Huber informierte. Und jetzt gibt's hier die Nachrichten.

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1: Um 4 Uhr mit Katja Kindermann. In Deutschland haben zehntausende Menschen gegen Rechtsextremismus und die AfD demonstriert. Besonders große Kundgebungen gab es heute in Berlin, Hamburg, München und Düsseldorf. Aus der Nachrichtenredaktion ist da Distelmann.
2: Unter dem Motto »Kein Schritt zurück« gegen die AfD und rechte Hetze sind nach übereinstimmenden Angaben von Polizei und Veranstaltern rund 20.000 Menschen durch die Düsseldorfer Innenstadt gezogen. Auf den Transparenten war etwa zu lesen »Kein Platz für Rattenfänger« oder »Jetzt können wir herausfinden, was wir anstelle unserer Großeltern getan hätten«. Und auch in Bayern fanden Kundgebungen statt. In München etwa wurde unweit des Siegestors demonstriert. Nach Angaben der Polizei nahmen rund 12.000 Menschen teil.
1: In Niedersachsen finden heute Kommunalwahlen statt. Unter anderem in der Landeshauptstadt Hannover, in Wolfsburg, Braunschweig, Osnabrück und Oldenburg finden Oberbürgermeisterwahlen statt. Zugelassen sind 26 Parteien. Zudem treten örtliche Wählergruppen und Einzelpersonen an. Eine 5%-Hürde gibt es nicht. Bei der vergangenen Kommunalwahl vor 5 Jahren war die CDU landesweit stärkste Kraft geworden. Knapp vor der SPD, die Grünen belegten Rang 3. Der KI-Konzern OpenAI verschiebt seinen geplanten Börsengang mindestens bis ins nächste Jahr. Unternehmenschef Altman sagte dem Magazin Fortune, angesichts der aktuellen Sicherheitsbedenken bei künstlicher Intelligenz sei gerade ein schlechter Zeitpunkt für einen Börsengang. Altman deutete außerdem an, dass führende KI-Unternehmen kurz vor einer Vereinbarung stehen könnten, die Entwicklung bei künstlicher Intelligenz insgesamt zu verlangsamen, um Risiken zu verringern. In der Fußball-Bundesliga haben sich am Abend der erste FC Köln und Werder Bremen 1:1 getrennt. Aus der Sportredaktion Thomas Kos.
3: Nachdem die Kölner früh einen Elfmeter verschossen hatten, brachte kurz danach Linton Meiner die besseren Gastgeber in Führung. Die Bremer waren in der zweiten Halbzeit aktiver. Für den verdienten Ausgleich sorgte nach knapp 70 Minuten Niklas Füllkrug mit einem Abstaubertor. Neuer Tabellenführer ist der SC Freiburg nach dem 5:0-Erfolg gegen Mönchengladbach. Dortmund bezwang Paderborn mit 3:0 und feierte genauso wie die Freiburger den dritten Sieg im dritten Spiel. Augsburg verpasste diesen mit dem 2:2 gegen Leverkusen. Hoffenheim bezwang Stuttgart mit 2:1 und außerdem verlor Mainz gegen Frankfurt mit 1:3.
1: Und zum Tennis. Jelena Rybakina hat zum ersten Mal die US Open gewonnen. Die Kasachin entthronte im Finale von New York die Belarusin Arina Sabalenka in 3 Sätzen. Sabalenka hatte in den vergangenen 2 Jahren in New York gewonnen. Das waren die Nachrichten. Das Deutschlandwetter. Am Tage bewölkt, teils gewittrige Schauer, später von der Nordsee her Auflockerungen. Südlich der Donau freundlich und trocken, 17 Grad im Thüringer Wald bis 26 Grad am Oberrhein. Es ist jetzt 4:03.
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4: Kurz die Entwarnung für die A93 Weidenholledau. Kein Falschfahrer mehr zwischen Regenstauf und Kreuz Regensburg. Die A2 Oberhausen Richtung Dortmund ist zwischen Kreuz Oberhausen und Dreieck Bottrop wegen Bauarbeiten bis Montag früh gesperrt. Die A7 Ulm-Würzburg ist zwischen Wörnitz und Rothenburg ob der Tauber wegen Brückenarbeiten in beiden Richtungen bis 5 Uhr gesperrt. Die A7 Flensburg-Hamburg ist in Richtung Süden zwischen Hamburg-Schnelsen-Nord und Stellingen sowie in Richtung Norden zwischen Volkspark und Schnelsen-Nord wegen Tunnelwartungsarbeiten bis Montag früh gesperrt. Eine Umleitung ist eingerichtet. Und ganz in der Nähe die A23 Heide-Hamburg ist zwischen Eidelstedt und Dreieck Hamburg-Nordwest in beiden Richtungen ebenfalls wegen Tunnelarbeiten bis Montag 5 Uhr gesperrt. Eine Umleitung ist auch dort vorhanden. Wir kommen zur A40 Essen Richtung Dortmund. Zwischen Dreieck Bochum-West und Bochum-Zentrum ist die Fahrbahn wegen Bauarbeiten für 2 Wochen gesperrt. Die A42 Dortmund Richtung Kamp-Lindfort ist zwischen Bottrop-Süd und Oberhausen-Neue-Mitte wegen Bergungsarbeiten weiterhin gesperrt. Die A45 Dortmund-Gießen ist zwischen Dillenburg und Herborn-West wegen Brückenbauarbeiten bis Montag 5 Uhr in beiden Richtungen gesperrt. Umleitungen sind eingerichtet. Die A46 Düsseldorf-Wuppertal ist zwischen Düsseldorf-Bilk und Holthausen bis Montag früh in beiden Richtungen gesperrt. Und die A52 Essen Richtung Düsseldorf ist zwischen Essen-Kettwig und Breitscheid wegen Brückenarbeiten bis Montag früh gesperrt. Soweit der Verkehr. Ihnen eine gute Fahrt.
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4: Aus den Studios von NDR Info in Hamburg. Aktuelle Berichte und Hintergründe hier noch bis 6 Uhr. Für Sie im Studio ist Detlef Karg. Die vergangene Woche stand für die Regierungskoalition und vor allem für die CDU im Zeichen der verlorenen Wahl in Sachsen-Anhalt. Hinzu kam die Haushaltswoche im Bundestag mit scharfen Auseinandersetzungen am ersten Tag der Beratungen und dann noch die Meldung, dass eine Gruppe von Unionsabgeordneten sich wohl gegen die Haushalts- und Steuerpläne stellt. So viel Druck war nie für den Bundeskanzler. Nun steht eine weitere Woche des Wartens an, denn dann entscheiden die Wähler in Berlin und Mecklenburg-Vorpommern über die Landesparlamente ebenfalls mit keinen guten Vorzeichen für die CDU. Chris Berdro blickt zurück auf die vergangene Woche.
5: Vor ein, zwei Wochen war die Welt für Friedrich Merz vielleicht nicht in Ordnung, aber ein paar Gründe, optimistische Botschaften zu senden, hatte er schon. Experten sagen ein Anspringen der deutschen Wirtschaft voraus. Die Regierung diskutiert über Innovationen, Chancen und weniger Missmut im Land bei ihrer Klausur auf Schloss Neuhardenberg.
6: Wir haben Deutschland von morgen diskutiert und dieses Deutschland von morgen ist optimistisch und zuversichtlich.
5: Dann kommt die Wahl in Sachsen-Anhalt und mit der Zuversicht des Kanzlers ist es erstmal dahin.
7: Wir sind alle zutiefst schockiert. Mit dem gestrigen Tag hat sich nicht nur in Sachsen-Anhalt etwas verändert, sondern in ganz Deutschland.
5: Im Bundestag beginnt für Merz und seine Koalition eine Woche, in der auch über den Haushalt hinaus abgerechnet wird. Die Rechnung der Oppositionsführerin Alice Weidel von der AfD geht so.
8: Schauen Sie sich Ihre Kollegen links und rechts von Ihnen an. Einer von den beiden wird in der nächsten Legislaturperiode nicht mehr da sitzen, wenn Friedrich Merz mit Ihnen fertig ist.
5: Mit Spannung wird erwartet, was der Kanzler zu erwidern hat. Am Tag nach der Wahl hat er sich auch selbstkritisch gegeben. Kein Zurück zur Tagesordnung, Reformen besser erklären, eine neue Erzählung entwickeln. Dafür fällt Merz' Antwort im Bundestag seltsam verhalten aus.
7: Ja, Frau Weidel, heute können Sie vor Kraft kaum laufen.
5: Die absolute Mehrheit, sagt Merz weiter, habe die AfD in Sachsen-Anhalt verfehlt. Der Kanzler kommt nur langsam auf Touren. Erst gegen Ende seiner Rede nimmt er die Sache mit dem Erklären und der Erzählung in Angriff.
7: Warum alles das? Was ist die Erzählung? Was ist der Sinn von Reformen?
5: Friedrich Merz, Antwort.
7: Reformen dienen dem Zusammenhalt, dem Fortschritt und der weiteren Entwicklung unseres Landes. In Freiheit und in Frieden.
5: War das jetzt schon der neue Kanzler? Reicht das als Startschuss, um wieder in die Offensive zu kommen? In der Union laufen in dieser Woche viele Diskussionen über ein mögliches AfD-Verbotsverfahren und hinter vorgehaltener Hand auch über die Zukunft des Kanzlers. Zum Abschluss der Haushaltswoche an diesem Freitag rechnet derweil auch Dietmar Bartsch von der Linkspartei mit Schwarz-Rot ab.
9: Sie haben Veränderungen angekündigt und die ganze Woche haben sie verstreichen lassen. Nichts ist passiert. Es ist genau dasselbe wie vor der Wahl in Sachsen-Anhalt.
5: Stillstand aber können sich der Kanzler und seine Koalition jetzt nicht leisten. Denn die nächsten Wahlen stehen schon in einer Woche an. Laut den letzten Umfragen von Infratest DIMAP hat die AfD in Mecklenburg-Vorpommern ihren Vorsprung auf die SPD ausgebaut und in Berlin hat die CDU ihre Spitzenreiterposition an die Linke verloren. Trends, die sich für Schwarz-Rot im Bund zu den nächsten Schockwellen entwickeln könnten.
4: Und man darf nicht vergessen, heute finden in Niedersachsen Kommunalwahlen an. Auch in Schweden wird heute an diesem Sonntag ein neues Parlament gewählt. Die AfD und die deutsche Politik, wie wird beides zusammen weitergehen? Das ist eine Kernfrage für Politiker aller Parteien, aber auch für viele Menschen in Deutschland. Bundesweit liegt die Partei ja in Umfragen weiterhin an erster Stelle, ist die stärkste Oppositionspartei im Bundestag. Und welche Folgen kann das für Deutschland in der EU haben? Nicht nur AfD-Wähler sehen ja die Regulierungen aus Brüssel skeptisch oder lehnen sie ab. Umso mehr, als die Kommission ja nicht demokratisch legitimiert ist, aber in viele Lebensbereiche eingreift. Darüber hat meine Kollegin Rebecca Link vom WDR mit Gunter Kriechbaum von der CDU gesprochen. Er ist Mitglied des Bundestages und Staatsminister im Außenamt für Europa. Wie sieht er die Sachsen-Anhalt-Wahl?
10: Also zunächst blickt man nicht nur in Deutschland, sondern natürlich auch vom europäischen Ausland aus mit großer Sorge auf die Entwicklungen. Fast 44% AfD. Aber das ist ja nicht das Einzige, denn zusammengerechnet mit dem Wähleranteil von BSW, von Linke, haben über 60% der Menschen dort radikal gewählt. Und das lässt natürlich auf die Europapolitik blicken und erfüllt die europäischen Nachbarn mit Sorge.
11: Woher kommt Ihrer Auffassung nach dieser Europaablehnung?
10: Es ist natürlich hier innerhalb von Sachsen-Anhalt eine Atmosphäre gewesen. Es hat vielerlei verschiedene Ursachen, muss man dazu sagen, dass man sich nicht mitgenommen fühlt, dass man sich abgehängt fühlt. Es gibt sicherlich auch die Sehnsucht nach einem neuen Selbstbewusstsein im Osten. Es ist vielleicht auch nicht gelungen, alles kommunikativ auch immer zu unterstreichen, was tatsächlich auch in den sogenannten neuen Bundesländern über die Jahre und Jahrzehnte getan wurde. Es hat vielerlei Ursachen, sicherlich auch in der Bundespolitik, auch natürlich, da muss man ehrlich miteinander umgehen, dass der Kandidat der AfD als frisch empfunden wurde, der ein Spektrum abdeckte von Schwiegermuttertyp bis eben hin in die junge Generation hineinstrahlend, der auch mit den offiziellen AfD-Forderungen sich gar nicht gemein gemacht hat, im Gegenteil in Widerspruch gesetzt hat. Da gibt es, wie gesagt, viele Ursachen. Es ist nicht diese einzige, aber in der Summe bleibt eben, dass es hier eine Entwicklung gibt, die uns mit Sorge erfüllt.
11: Ehrlich miteinander umgehen, haben Sie gerade gesagt. Das finde ich ein gutes Stichwort. Da würde ich gerne drauf eingehen. Kanzler Merz sagt ja zur Regierungspolitik hier in Deutschland insgesamt, die ist eigentlich gut und wir machen die auch weiter so. Wir müssen die nur besser erklären. Da fehlt es Kritikern wiederum an Selbstkritik. Haben Sie welche als deutscher Staatsminister für Europa angegliedert direkt beim Bundesaußenministerium? Läuft da von Ihrer Seite oder auch von Seite der Behörde was falsch?
10: Also zunächst einmal ist es ja nicht der Job eines Bundeskanzlers alleine, sondern der ganzen Bundesregierung mindestens, dass wir das Ganze einbinden müssen und einbetten müssen, warum diese Reformen notwendig sind, die jetzt eben anstehen, damit wir unser Land wieder zukunftsfest machen, damit wir wettbewerbsfähig werden wieder in der Welt. Und es ist natürlich ähnlich, wie wenn jemand zum Arzt geht, krank ist, dann wird der Arzt einem sagen, so, jetzt musst du mal 14 Tage bittere Medizin nehmen, aber danach kannst du wieder Fahrrad fahren auf Mallorca oder dich an den Strand legen.
11: Naja, für das viele heißt, Leute sind es keine 14 Tage. Ne?
10: Es geht darum, dass, wie gesagt, das Ganze auch positiv eingebettet werden muss. Und es gibt diese positiven Nachrichten, auch und gerade über Deutschland. Wir sind nach wie vor die drittgrößte Volkswirtschaft der Welt. Wir haben einen erfolgreichen Start einer deutschen Trägerrakete erlebt mit ESA Aerospace in Norwegen. Wir haben 3000 Unternehmensgründungen, Start-ups seit Beginn des Jahres, 1000 alleine davon im Bereich KI und so weiter und so fort. Da muss man eben dieses positive Momentum mal in den Vordergrund rücken und wir dürfen unser Licht auch wahrlich dicht unter den Scheffel stellen.
11: Ja, andererseits haben wir natürlich auch einen Rekord an Firmeninsolvenzen, das wollen wir auch nicht verschweigen und viel von dem, was Sie gerade erwähnt haben, kommt eben bei Leuten, die nicht so begünstigt sind, um es mal so auszudrücken, konkret nicht an. Ne?
10: Aber es gibt eben einen Strukturwandel, den wir schon immer hatten und diese strukturellen Wandel, die vollziehen sich schneller und das ist ja genau auch einer der Punkte, wo eine AfD versucht, ihren Honig rauszuziehen, die mit der Unsicherung, die viele Menschen umtreibt. Natürlich ist das so, das hat es schon immer gegeben. Keine Zeitung hat heute mehr Setzer. Wo gibt es noch Firmen mit technischen Zeichnern? Deswegen aber dieser strukturelle Wandel geht immer schneller. Das kann ich ja auch gerade hier für Baden-Württemberg sagen, mit der Automobilindustrie. Und genau darum geht es, diese Zukunft natürlich positiv zu gestalten, die Menschen mitzunehmen und zu sagen, ihr könnt auch diese Zuversicht weiterhalten, denn wir haben wirklich Trümpfe in der Hand.
11: Aber dass die Leute diese Zuversicht nicht haben, das haben wir ja tatsächlich ganz konkret am Wahlergebnis gesehen. Aber daran will ich mich gar nicht aufhalten.
10: Deswegen müssen wir auch dran arbeiten.
11: Ja, genau, dieses Erklären, auch Europa und die EU vielleicht besser erklären, um mal auf diese Ebene zurückzukommen. Wir erleben ja seit Jahren einen Abbau der europäischen Offenheit. Wir haben mehr Grenzkontrollen, wir haben Forderungen auch aus der Union, dass Brüssel nicht mehr so viel Geld aus Deutschland bekommen soll. Einen richtigen europäischen Binnenmarkt, der wirklich offen ist, gibt es ja immer noch nicht so richtig. Also was ist diese EU für die Menschen heute noch? Was soll sie sein?
10: Also zunächst einmal gilt es auch hier, die Errungenschaften Europas nicht unter den Scheffel zu stellen. Denn tatsächlich werden wir von vielen Ecken der Welt beneidet. Auch zum Teil verwundert man mit dem Blick von außen über die Probleme und Diskussionen, die wir zum Teil führen. Aber gerne ein Blick aufs Geld. Wir verhandeln jetzt sehr aktuell den sogenannten mehrjährigen Finanzrahmen. Das muss man übersetzen. Das ist ein Haushaltsplan von 7 Jahren für die Europäische Union. Und ich wünsche mir zunächst einmal, dass es auch gelingt, die Verhandlungen bis zum Ende dieses Jahres auch zum Abschluss zu bringen. Das klingt jetzt so selbstverständlich, weil der neue mehrjährige Finanzrahmen startet erst im Januar 2028. Aber mit Blick eben auch auf Wahlen in Europa 2027 würden die Verhandlungen dann bestimmt nicht einfacher.
12: Sagt Gunter Kriechbaum, er ist Staatsminister für Europa im Auswärtigen Amt.
0: Das Wetter in Deutschland.
12: Für heute Sonntag, den 13. September. Tagsüber im Norden und Osten wechselnd bis stark bewölkt und einzelne Schauer. Sonst meist stark bewölkt und bedeckt und schauerartiger Regen nachmittags und abends. Kleinräumig auch Starkregen möglich. Die Höchsttemperaturen im Regen um 18 Grad, sonst 19 bis 23, am Oberrhein bis 26 Grad. Es weht ein meist mäßiger, teils frischer Wind von Südwest auf West drehend. Temperaturen deutscher Städte zur Stunde. In Kiel 15 Grad, Hamburg 15 Grad, in Rostock 15 Grad, Hannover 16 Grad, Berlin 16 Grad, Kassel 15 Grad, Münster 16 Grad, Köln 17 Grad, Frankfurt am Main 16 Grad, in Erfurt 15 Grad, Saarbrücken 14 Grad, Nürnberg 13 Grad, Dresden 14 Grad, Stuttgart 15 Grad, Freiburg 14 und München 15 Grad. Die Temperaturen in Deutschland, sie liegen in dieser Nacht alle nah beieinander. Und der kurze Blick auf die Uhr. Es ist 4.16 Uhr.
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12: Schnelle Arzttermine, Chefarztbehandlungen im Krankenhaus, viele Leistungen, die private Krankenversicherung. Klingt attraktiv, aber im Alter, das wissen wir, da können diese Beiträge zur finanziellen Belastung werden, vor allem wenn die Rente oder Pension dann eher geringer ausfällt. Ein Wechsel zurück in die gesetzliche ist ab einer bestimmten Grenze so gut wie unmöglich. Aber es gibt sie, die Wege zurück in die GKV. Svenja Stemig mit Beispielen.
13: Jung und selbstständig mit einem boomenden Geschäft. Da lohnt sich die private Krankenversicherung häufig. Denn die Beiträge sind günstiger und die Leistungen oft besser als bei der gesetzlichen. Aber was, wenn das Geschäft irgendwann nicht mehr läuft? Das kann langfristig existenzbedrohend werden, sagt Julika Unger von der Verbraucherzentrale, die auch zu einem möglichen Wechsel berät.
14: Wir kriegen hier halt tatsächlich sehr oft Anrufe von Personen, die eben über 55 sind, die eben nicht mehr das hohe Einkommen haben, die eben Existenzsorgen haben, die eben diesen Beitrag für die private Krankenversicherung nicht mehr so leicht bezahlen können.
13: Und trotzdem zahlen müssen. Denn ein Wechsel zurück in die gesetzliche Krankenversicherung ist grundsätzlich nur für Versicherte unter 55 Jahren möglich. Damit wird das solidarische Prinzip der gesetzlichen Krankenversicherung sichergestellt, also dass Vielverdiener für Geringverdiener mitbezahlen. Wer zurückwechseln will, muss unter die Versicherungspflichtgrenze kommen, also weniger als 77.400 Euro brutto jährlich verdienen. Das erreicht man zum Beispiel durch eine Teilzeitvereinbarung, sagt Julika Unger.
14: Oder ich bin arbeitslos, das heißt, ich habe einen Anspruch auf Arbeitslosengeld 1 und komme dadurch eben in die Pflichtmitgliedschaft, weil das ist von Gesetzes wegen automatisch. Und wenn ich in der gesetzlichen Krankenversicherung dann bin, kann ich natürlich im Anschluss von dieser Pflichtmitgliedschaft, zum Beispiel als Arbeitslose, weiter mich freiwillig auch gesetzlich versichern.
13: Für Selbstständige, die meist nicht in die Arbeitslosenversicherung einzahlen, ist der einzige Weg dann, ihre Selbstständigkeit aufzugeben und noch vor dem 55. Lebensjahr in ein Anstellungsverhältnis zu wechseln. Danach sieht der Gesetzgeber keinen Wechsel mehr vor.
14: Selbst dieser Umweg übers EU-Ausland, der ja oft auch eine Möglichkeit darstellte für ältere Personen, ist zugemacht worden insofern, als dass ich, wenn ich schon 55 bin, dann ins EU-Ausland gehe und dort in die Sozialversicherung aufgenommen werde, reicht es nicht dafür aus, dass ich dann zurückkehre und in die gesetzliche hier aufgenommen werde.
13: Wer seine Versicherungsbeiträge dennoch senken möchte, hat dann nur noch die Möglichkeit, innerhalb der privaten Krankenversicherung den Tarif zu wechseln. Alle privaten Krankenversicherer müssen einen Basistarif anbieten. Der ist bei Leistungen und Beitragshöhe mit der gesetzlichen Krankenversicherung vergleichbar. Besser ist es aber, schon vor dem Abschluss einer privaten Krankenversicherung zu prüfen, ob die Beiträge auch im Rentenalter noch bezahlbar sind.
4: Svenja Stemig berichtete über Möglichkeiten eines Wechsels zurück in die gesetzliche Krankenversicherung. Jetzt kommen wir zum Thema Elektromobilität. Wenn der nächste Autokauf ansteht, soll es ein Verbrenner sein oder vielleicht doch ein E-Auto? Lange waren die Deutschen da eher skeptisch. Nun scheint sich da am Trend etwas zu verändern nach einer neuen Studie. René Sievert mit den Einzelheiten.
15: Der Kartendienst Here Technologies und das Marktforschungsunternehmen SPD Automotive haben die Studie durchgeführt, um Regierungen und Industrie zu zeigen, wie der Wandel zur Elektromobilität verbessert werden kann, sagt Robert Fischer von SPD Automotive.
16: Früher wurde der Umweltschutz häufig als Grund genannt, zum E-Auto zu wechseln. Dieses Mal hat die Studie aber gezeigt, dass weniger ideologische, sondern zwei praktische Überlegungen die Hauptmotivation sind. Die beiden Hauptgründe sind geringere Betriebskosten und das bessere Preis-Leistungs-Verhältnis.
15: Deutschland entwickelt sich zu einem der führenden Märkte für E-Mobilität in Europa. So ist die Überschrift der Studie. Und das sind die Zahlen dazu. Beim messbaren Ausbau der Infrastruktur liegt Deutschland zusammen mit Österreich auf Rang 6 von 30 analysierten Ländern. Mit mehr als 210.000 öffentlichen Stationen und über 55.000 Schnellladepunkten stellt Deutschland laut Erhebung das größte Schnellladenetz aller untersuchten europäischen Länder. 54% der Befragten in Deutschland gaben an, sich heute eher mit dem Erwerb eines E-Autos zu beschäftigen als noch vor einem Jahr. Fortschritte bei Reichweite und Ladegeschwindigkeit oder der steigende Kraftstoffpreis sind hier laut Studie die wichtigsten Gründe. Fabian Fehrmann vom ADAC kann den Trend bestätigen. Es gebe größeres Interesse an E-Mobilität.
17: Wenn man sich jetzt einfach mal die Fahrzeuglandschaft in Deutschland ansieht, dann sieht man schon, dass wir insgesamt eine deutlich größere Auswahl mittlerweile haben. Wir haben einen großen Markt an Herstellern. Da ist einfach mehr Vielfalt da. Die Fahrzeuge entwickeln sich technisch auch immer weiter. Die Reichweiten werden spürbar besser. Und alles in allem führt das wahrscheinlich dazu, dass einfach viele Leute verstärkt Elektromobilität ins Auge fassen, weil sie sagen, vielleicht ist das ja auch für mich was.
15: Doch noch immer gibt es Faktoren oder Befürchtungen, die Menschen dann doch vom Wechsel aufs E-Auto abhalten, erklärt Robert Fischer von SPD Automotive.
16: Fast die Hälfte der Deutschen nennt die zu kurze Reichweite als Hauptgrund, nicht zum E-Auto zu wechseln. An zweiter Stelle wird genannt, es gebe nicht genug Ladestationen. Und auf Platz 3 liegt der zu hohe Preis verglichen mit Verbrennerfahrzeugen.
15: Tatsächlich ist die Ladeinfrastruktur ein heikler Punkt in Deutschland, meint Fabian Fehrmann vom ADAC.
17: Wichtig ist immer aus unserer Sicht, dass der Ausbau des Ladenetzes mit der steigenden Zahl von E-Autos einhergeht und dem Ganzen auch standhält. Im Moment sehen wir, dass das überwiegend ausreicht, aber wir kennen auch so ein paar Knotenpunkte, in denen es gerade bei Rush-Hour oder zu Urlaubszeiten einfach enger werden kann.
15: Die Bedenken der Autofahrer seien aber gesunken. Und Deutschland stufen die Studienmacher daher als umstiegbereiten Markt ein.
4: René Sievert informierte und wir kommen jetzt vom E-Auto zum E-Scooter. Mit den Elektrorollern passieren immer mehr Unfälle. Der ADAC hat sich die häufigsten Ursachen genauer angeschaut. Mehr dazu von Uta Georgi.
18: Eine große, zum Teil vierspurige Hauptstraße, die ins Chemnitzer Stadtzentrum führt. Streckenweise müssen sich die Autofahrer die Fahrspur mit einem Radweg teilen. Nicht selten rauschen hier auch E-Scooter vorbei, mit hoher Geschwindigkeit und für Autofahrer oft erst im letzten Augenblick zu erkennen. Die Unfallgefahr ist groß. Im letzten Jahr gab es laut Statistischem Bundesamt deutschlandweit fast 15.000 Unfälle mit E-Scootern, bei denen Menschen verletzt wurden. 33 Fälle davon endeten tödlich. So manchen Passanten in der Chemnitzer Innenstadt wundert das nicht.
19: Ich habe vor 2 Wochen auch einen Unfall gehabt und mein Knie tut immer noch weh.
20: Ich finde, man sollte erstmal generell Regeln veröffentlichen, weil viele E-Scooterfahrer, glaube ich, gar nicht wissen, ob sie jetzt als Fußgänger, Radfahrer oder Auto zählen.
21: Also ich bin selber Jurist. Ich glaube, die Tendenz geht dahin, dass man schärfere Regeln bringen muss, weil die Leute halt damit fahren, wie sie wollen.
18: Laut ADAC hat die Zahl der Verletzten besonders bei jungen Menschen in der Altersgruppe zwischen 10 und 18 Jahren zugenommen. Hauptursachen für die Unfälle sind die falsche Nutzung von Fahrbahnen oder Fußwegen, unangepasste Geschwindigkeit sowie das Fahren unter Alkoholeinfluss. ADAC-Sprecher Fabian Fährmann sagt:
17: Wenn man mit dem E-Scooter unterwegs ist, dann muss man als Fahrer selbst auch einfach wissen, ein E-Scooter ist ein vergleichsweise instabiles Gefährt. Das verzeiht einfach wenig Fahrfehler dafür, dass es mit doch recht moderater Geschwindigkeit unterwegs ist. Und deswegen muss man einfach ganz besonders aufpassen, dass man dem Verkehr angemessen unterwegs ist, keine unnötigen Risiken geht. Wir wissen, ein kleines Schlagloch, eine kleine Unaufmerksamkeit können bereits dazu führen, dass man mit einem E-Scooter stürzt. Und wir wissen, in den allermeisten Fällen verletzen sich auch die Leute dabei.
18: Das Fraunhofer Ernst-Mach-Institut in Freiburg hat mit Dummies und Menschenmodellen getestet, welche Kräfte wirken, wenn ein E-Scooter zum Beispiel mit einer Bordsteinkante kollidiert. Im Untersuchungsbericht heißt es dazu:
22: Die Dauer des Sturzes beträgt je nach Geschwindigkeit etwa zwischen einer halben und einer Dreiviertelsekunde, die Sturzweite zwischen 2 und 5 Metern.
18: Die Geschwindigkeit, mit der der Kopf aufgeprallt sei, lag bei allen Tests über der Geschwindigkeit des E-Scooters, so die Wissenschaftler. Beim Tragen eines Helmes sank das Verletzungsrisiko um deutliche 51-72%. Deshalb empfiehlt auch der ADAC, dringend einen Helm zu tragen, auch wenn es keine Helmpflicht gäbe.
4: Uta Georgi informierte.
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3: Mit Thomas Kos. Bei der Heim-WM haben die deutschen Basketballerinnen das Endspiel verpasst. In Berlin ging das Halbfinale gegen den Olympiazweiten Frankreich mit 64-86 verloren. Einzelheiten aus der Hauptstadt von Armin Lehmann.
24: Sie waren einfach zu gut, die Französinnen. Das deutsche Team, angefeuert von knapp 13.000 Fans in der Berlin-Arena, versuchte alles,

0: der Niederlage und nun sogar Tabellenletzter. Die Luft für Trainer Eugen Polanski wird immer dünner. Nach dem Fehlstart hat Sportchef Ruben Schröder ein Bekenntnis zum Trainer vermieden.
1: Ja, die Luft wird dünner für uns alle. Aber auch da ist es wichtig, man schläft über Dinge. Dann ist es oftmals so, dass man jetzt nach dem Spiel, dann guckt oben auf die, am besten kann man das oben mal ausmachen. Es ist vollkommen wichtig, dass man drüber schläft und dass man morgen sich in die Augen schaut und sagt, pass auf, klare Analyse, was können wir verbessern, weil mit dem Verdrängungsprinzip wird es nichts.
0: Klare Worte vom Gladbacher Sportchef. Dortmund rückt mit dem 3:0 gegen Paderborn auf den zweiten Rang vor. Augsburg spielte gegen Leverkusen 2:2 und rutsche auf Platz 3 ab. Am Abend trennten sich der 1. FC Köln und Werder Bremen 1:1. Philipp Hofmeister.
2: Es war kein hochklassiges, aber ein intensives Topspiel mit einem am Ende gerechten Unentschieden. Der 1. FC Köln überzeugte in Hälfte 1, lieferte vor 50.000 Fans vor allem eine starke Anfangsviertelstunde ab. Dalinga scheiterte früh vom Elfmeterpunkt an Bremens Keeper Hein. Kurz darauf machte es Lindenmeiner besser und traf zur Kölner Führung. Werder fand erst nach dem Seitenwechsel statt. Der FC agierte zu passiv, Bremen erhöhte konsequent den Druck. Zuerst scheiterte Dingchi an der Latte, dann staubte Niklas Füllkrug zum 1:1 Ausgleich ab, der gleichzeitig der Endstand war, weil weder Werder noch der FC in der Schlussphase noch einmal alles riskieren wollte. Erstmals teilen Bremen und Köln in dieser Saison damit die Punkte.
0: Außerdem besiegte Hoffenheim Stuttgart 2:1 und Mainz unterlag Frankfurt 1:3. Heute noch zwei Partien. Ab 15.30 Uhr trifft Leipzig auf den HSV und um 17.30 Uhr empfängt der ungeschlagene Aufsteiger Elversberg den FC Bayern München. In der zweiten Liga gab es am Abend das Topspiel, das Absteigerduell zwischen dem FC St. Pauli und dem VfL Wolfsburg. Und kurz vor dem Ende fiel das Siegtor für die Hamburger. Mehr dazu von Michael Augustin.
3: Matchwinner Joel Fujita, der Japaner, zieht in der 88. Minute von der Strafraumgrenze ab. Abgefälschter Schuss. Zielinski im Tor des VfL Wolfsburg geschlagen. Danach riesengroßer Jubel. Es war ein Spiel, das auch 2:2 oder 3:3 hätte ausgehen können. Denn es gab Chancen für beide Mannschaften. Fabian Reese traf beispielsweise für den VfL Wolfsburg die Latte des Hamburger Tores. Aber auch Conor Metcalf schoss den Ball an die Latte des Wolfsburger Tores. Ein intensives Spiel, dass der FC St. Pauli glücklich, aber unterm Strich nicht unverdient mit 1:0 gewinnt.
0: Die Tennisprofis Kevin Kravitz und Tim Pütz haben bei den US Open ihren ersten gemeinsamen Grand-Slam-Titel verpasst. Das deutsche Davis-Cup-Doppel verlor das Finale gegen Harrison und Skupski in 2 Sätzen. Die Hoffnungen auf einen deutschen Triumph beim letzten Grand-Slam-Turnier des Jahres trägt nun allein Alexander Zverev. Der Hamburger tritt heute im Finale auf den US-Amerikaner Ben Shelton. Für Zverev wäre es der 2. Grand-Slam-Erfolg nach dem French Open im vergangenen Juni. Und noch ein Ergebnis aus der Handball-Bundesliga. Da hat der THW Kiel das Nordduell gegen Hannover-Burgdorf mit 29:26 gewonnen, musste aber dennoch die Tabellenführung an die SG Flensburg-Handewitt abgeben.
4: Das war Thomas Kohs mit dem Sport.
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6: Um 4.30 Uhr mit Katja Kindermann. Nach dem Wahlerfolg der AfD in Sachsen-Anhalt hat es bundesweit Demonstrationen gegen Rechtsextremismus gegeben. Kundgebungen fanden in mehr als 35 Städten statt. Aus der Nachrichtenredaktion Katrin Schirwagen.
7: Auch im Norden gingen Zehntausende auf die Straße, unter anderem in Hamburg, Hannover, Bremen, Schwerin und Rostock. Auf den Kundgebungen mahnten die Menschen den demokratischen Zusammenhalt an. Allein in Hamburg sprachen die Veranstalter von 25.000 Teilnehmern. Hier, aber auch an zahlreichen anderen Orten, forderten die Demonstrierenden die Prüfung eines AfD-Verbotsverfahrens. Die AfD wird bundesweit vom Verfassungsschutz als Verdachtsfall beobachtet. Mehrere Landesverbände gelten sogar als gesichert rechtsextrem.
6: Der Chat-GPT-Hersteller OpenAI verschiebt seinen Börsengang. Grund ist laut dem US-Unternehmen die aktuelle Debatte über die Sicherheit von künstlicher Intelligenz. Aus San Francisco, Gabi Biesinger.
8: Der seit langem vorbereitete Börsengang des wohl bekanntesten KI-Unternehmens war in der Branche als Riesenevent erwartet worden. OpenAI-Chef Sam Altman erklärte in einem Interview mit dem Magazin Fortune, zunächst gelte es, Anforderungen an die Sicherheit zu erfüllen und herauszufinden, wie die Branche und Regierungen zusammenarbeiten könnten. Seit Wochen gibt es große Sorgen um Risiken künstlicher Intelligenz, die vor allem von Hacking-Attacken durch KI-Software ausgelöst wurden, die sich in Testläufen selbstständig gemacht hatte.
6: Die Ermittlungen zum versuchten Drohnenanschlag auf dem Flughafen Leipzig führen womöglich direkt zum russischen Militärgeheimdienst GRU. Nach Informationen der Welt am Sonntag wird in geheimen Unterlagen ein Russ

0: Sir, der dem Geheimdienst zugerechnet wird, als Logistiker der Operation genannt. Bei einem zweiten Tatverdächtigen handele es sich um einen Mann aus Belarus. Die konkreten Hinweise auf die beiden Männer sind offenbar auch der Grund dafür, dass die Bundesregierung Russland für den versuchten Drohnenanschlag verantwortlich gemacht hat. Die dänisch-ägyptische Regisseurin Mai El-Touché ist beim Filmfestival in Venedig mit dem Goldenen Löwen Woman Unknown ausgezeichnet worden. Das Drama handelt von einer jungen Hausangestellten kurz nach dem Zweiten Weltkrieg in Dänemark. Durch eine Hochzeit steht ihr der gesellschaftliche Aufstieg bevor, doch ein Geheimnis droht, die Pläne zunichte zu machen. Die Hauptdarstellerin Mathilde Arcel bekam den Preis als beste Schauspielerin. Bester Schauspieler wurde John Malkovich für seine Rolle als CIA-Agent in dem Film Wild Horse 9. Der große Preis der Jury ging an das Drama Possible Love des südkoreanischen Filmemachers Lee Chang-dong, das von Klassenunterschieden handelt. Die Gaza-Dokumentation NASA gewann den Spezialpreis der Jury. Das Deutschlandwetter. Am Tage bewölkt, teils gewittrige Schauer, später von der Nordsee her Auflockerungen. Südlich der Donau freundlich und trocken, 17 Grad im Thüringer Wald bis 26 Grad am Oberrhein. Am Montag freundlich, vom Westen bis in den Südosten Regen bei 17 bis 27 Grad. Das waren die Nachrichten.
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2: Und aktuell liegen uns keine Unfall- und Staumeldungen vor, außer von der A42 Dortmund Richtung Kamp-Lindfort. Da ist die Fahrbahn zwischen Bottrop Süd und Oberhausen Neue Mitte wegen Bergungsarbeiten immer noch gesperrt. Soweit der Verkehr. Ihnen eine gute Fahrt.
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2: Mit Detlef Karg im Studio. Guten Morgen. Fast 4 von 5 Deutschen beurteilen die Wirtschaftslage derzeit als schlecht. Das geht aus dem aktuellen ARD-Deutschland-Trend hervor, aber auch aus anderen ähnlichen Umfragen. Vor der Corona-Pandemie war es nur etwa jeder 5. Deutsche. Das gesellschaftliche Klima belastet natürlich auch das Konsum- und Wirtschaftsklima. Wie könnte man die Stimmung wieder drehen? Um diese Frage geht es jetzt im Plus-Minus-Podcast mit Anna Planken und David Alf.
3: Wenn's um Stimmung geht, und ich meine jetzt nur mal meine eigene, dann treibt mich schon immer dieses, naja, es hält noch immer Jodje Jange, ne? Ich bin schon so ein optimistischer Typ, aber blicke ich auf unsere Gesellschaft, auf die Herausforderungen, die es insbesondere in der Wirtschaft gibt, dann merke ich, dass mein eigenes Mantra irgendwie an seine Grenzen kommt, weil ich glaube, dass es schon was Substanzielleres braucht als einfach nur Hoffnung oder Optimismus.
4: Ja, ich bin ja eigentlich genauso wie du, ne? Auch so ein super Berufsoptimist. Aber du hast recht, wir brauchen irgendwas Substanzielles, weil man will ja auch gar nicht wegwischen, dass es viele Menschen gibt, die gute Gründe haben, warum sie so unzufrieden sind. Das ist ja ein Fakt, dass viele wütend sind, dass sie enttäuscht sind. Diese Angst davor, dass man irgendwann vielleicht seine Rechnung nicht mehr zahlen kann, dass man kürzer treten muss, obwohl man das gar nicht will. All das ist ja da und wird durch viele Nachrichten von Arbeitsplatzabbau, Inflation, Krieg und ja auch nicht besser.
3: Und das sehen wir auch an Nachrichten, die uns erreichen, bei uns im Postfach. Ja. Da merkt man auch, wie das umtreibt und wie stark die Gefühle da sind, wie schlecht die Stimmung teilweise ist.
4: Ja, zum Beispiel, wenn einer schreibt, wir haben nur noch Wut im Bauch.
3: So. Oder wie viele Leute uns nach unserer Folge zur Rente mit 63 geschrieben haben. Wie viele geschrieben haben, dass sie super lange gearbeitet haben, super viel gearbeitet haben und sich dafür 0,0 gewertschätzt fühlen.
4: Ja, und eben nicht nur die, die körperlich arbeiten. Jemand hat uns geschrieben, nicht nur Handwerker können nicht mehr, auch Köpfe können oft nicht mehr.
3: Es gibt so eine sehr schwerwiegende Enttäuschung über den Staat, ist so mein Eindruck. Und das kommt echt häufig bei uns an. Und das ist eben nicht nur was Gefühliges, das ist natürlich ein Wirtschaftsfaktor, wenn da Vertrauen und Zuversicht verloren gehen. Das lässt sich wahrscheinlich ja auch so schnell gar nicht wiederherstellen. Aber vielleicht wird ja auch, denke ich mir so, gerade auch wieder was besser. Denn so ein paar ökonomische Kennzahlen, die zeigen ja nach oben. Und zwar nicht erst seit gestern. Und dann denke ich mir, naja, vielleicht müssen wir auch einfach noch ein bisschen abwarten, durchhalten, aushalten, bis diese Infos überall ankommen und dann kriegen wir auch wieder bessere Laune, aber ich höre dich da schon schmunzeln.
4: Ja, ey, das wäre super toll, ne? Wenn man sagt, ich lege mich jetzt erstmal hin und warte, bis es eingesickert ist in die Gesellschaft und dann geht's wieder. leider, nach allem, was ich jetzt bei der Recherche für die heutige Folge gelernt habe, ist es leider genau umgekehrt. Es bringt gar nichts, wenn wir mit schlechter Stimmung auf bessere Zeiten hoffen und warten. Die schlechte Stimmung verhindert, dass bessere Zeiten kommen. Anders gesagt, die Angst vor der Zukunft verhindert, dass die Zukunft besser wird.
3: Okay, das ist meine Ansage. Dann lass uns bitte sofort reinstarten.
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4: Je schlechter unsere Stimmung, desto schlechter geht's der Wirtschaft. Wie kommen wir da raus?
3: Darf ich mir was wünschen für diese Folge?
4: Wünschen darf man immer.
3: Ja, um meinem optimistischen Bauchgefühl mehr Substanz zu verleihen, es quasi rechtfertigen zu können, muss ich, glaube ich, besser verstehen, an welcher Stelle es gesellschaftlich hängt. Also wieso trotz ganz vieler guter Nachrichten und Entwicklungen die Stimmung fast unbeeindruckt davon weiter so im Keller ist.
4: Ich atme tief. Und ich verspreche dir, das versuche ich zu erklären. Es gibt ein paar Muster, ich gebe alles.
3: Danke. Bevor du loslegst, ich habe das eben so dahergesagt, von wegen, es gibt ja auch positive Entwicklungen. Aber die gibt es ja wirklich, oder?
4: Ja.
3: Also sowas wie IFO, Geschäftsklimaindex, DEW, Konjunkturprognose, das NIM-Konsumklima aus Nürnberg, das zeigt doch alles nach oben.
4: Zeigt alles nach oben, aber...
3: Ja, das war mir klar, dass das hier kommt.
4: Ja, es ist sogar ein doppeltes Aber. Ach. Erstens... Das sind sogenannte makroökonomische Zahlen. Die kommen von Wirtschaftsinstituten, die schauen so von oben aus der Vogelperspektive auf Deutschland. Das heißt, das kann ja schon sein, dass die Konjunkturprognose für unsere gesamte Volkswirtschaft positiv ist. Das heißt aber noch lange nicht, dass ich selber das auch als genauso toll erlebe.
3: Ja, das leuchtet ein. Was ist das Zweite aber?
4: Das ist leider die Inflation. Die zeigt leider auch nach oben und das ist für uns alle eine schlechte Zahl. Das heißt, das Leben wird dann doch wieder teurer und es ist natürlich gar nicht gut für die Stimmung, wenn wir sehen, August 2026, voraussichtliche Inflation 2,9%.
3: Ja, aber das sah ja schon mal ganz anders aus, ne? Also ich erinnere mich ganz gut an Winter 2022, da hatten wir Inflationsraten von 8%. Dagegen sind ja 2,9% eigentlich gar nichts.
4: Ja, wenn du die Zahlen so nebeneinander legst, dann hast du recht. Aber diese Phase 2022, 2023, die steckt ja auch immer noch in unseren Knochen. Dieser Energiepreisschock nach dem Angriff Russlands auf die Ukraine. Da ist vieles so schnell nach oben gesprungen, dass es dann plötzlich ohne weiteres nicht mehr zu bezahlen war. Strom, Gas, Gemüse. Übers Essen gehen im Restaurant oder Kredit für eine Wohnung aufnehmen, da müssen wir noch nicht mal reden.
3: Okay, und du meinst, dieses Schockgefühl, das wirkt noch nach. Also sind deshalb so viele Menschen pessimistisch?
4: Ja, hat ja auch eine Weile gedauert, bis die Löhne sich da angepasst hatten. Und in der Zeit vorher, da war das ganz real alles ganz viel teurer. Und dann kommt noch was dazu. Diese hohe Inflationszeit ist für viele von uns gar nicht vorbei. Die hohe Miete bleibt ja. Hohe Spritpreise sind immer noch da und wenn du viel mit dem Auto unterwegs bist, stört dich das und bewegt dich jeden Tag. Viel Geld beim Einkaufen musst du auch ausgeben, wenn du gute Lebensmittel einkaufen willst. Bei vielen ist es tatsächlich so, dass die persönliche Inflationsrate, und das gibt's wirklich, definitiv höher ist als diese allgemeinen 2,9%.
3: Okay, das heißt, der Blick auf die Gesamtinflation, der bringt mir persönlich wenig, wenn mein privater Warenkorb halt anders aussieht als der im Bundesdurchschnitt. Auch das leuchtet ja total ein.
4: Ja, Energie zum Beispiel ist im August 10% teurer gewesen als ein Jahr vorher. Und wenn du eben oft an der Zapfsäule stehst, dann haut das mehr rein als bei Menschen, die jetzt sagen, ja wieso, ich fahre doch kaum Auto, ich bin mit dem Fahrrad oder zu Fuß unterwegs. Und allen, denen das dann so geht, die sparen, weil sie ja an der Zapfsäule so viel Geld lassen, an anderer Stelle. Zum Beispiel bei Schuhen, Klamotten, beim Essen gehen, Reisen. Und sie verzichten, sie müssen ja verzichten. Und sowas macht extrem schlechte Laune.
3: Okay, es ist also vor allem ja, die Diskrepanz zwischen dem angeblichen Aufschwung und der eigenen Realität, wo gefühlt und teilweise auch real eben ganz viel teurer wird.
4: Ja, und ganz ehrlich, also das merkst du, das merk ich, merkt eigentlich jeder noch so optimistische Mensch. Mal eben essen gehen, ne? Mit der ganzen Familie, mit den Kindern, das haut so rein mittlerweile. Früher hast du gedacht, mal eben Pizzeria, alle zusammen 60, 70 Euro. Heute ist dann locker ein Huni weg.
3: Ja, dasselbe an der Tankstelle. Ne? Ich erinnere mich, also es ist jetzt nicht so super lang her, dass ich irgendwie für 60 Euro tanken konnte. Und jetzt auch da ist ein Huni weg.
4: Ja, und da liegt tatsächlich ein Denkfehler, den wir alle machen. Wir vergleichen die heutigen Preise mit früher. Und dabei ist früher irgendwie so ein total schwammiger Begriff.
3: Ja, das stimmt. Früher vor der Pandemie, früher vom Ukraine-Krieg, zu D-Mark-Zeiten.
4: Ja, und egal, welche guten alten Zeiten du dir da rauskramst, alle kennen natürlich diesen Preis für Volltanken oder einmal Pizza essen gehen. Aber keiner weiß doch mehr, wie viel habe ich denn damals verdient. Man glaubt es tatsächlich oft nicht, aber wenn man das mal checkt, ist das in den allermeisten Fällen so, dass die Löhne und Gehälter so sehr gestiegen sind, dass die Kaufkraft im Durchschnitt wieder auf dem Niveau vor der Pandemie liegt. Soll heißen, ja, unsere Preise sind höher, vor allem im Vergleich zu früher, aber das Geld, mit dem wir bezahlen, das ist auch viel mehr geworden, zumindest im Durchschnitt.
3: Aha. Sagt wer?
4: Das IMK, das gewerkschaftsnahe Institut für Makroökonomie und Konjunkturforschung.
3: Okay, ehrlich gesagt finde ich das irgendwie überraschend.
4: Total,
3: also,
4: ne?
3: Schnitzel für 23 Euro ist dann dementsprechend einfach das New Normal, weil wir mehr Geld in der Tasche haben als früher.
4: Mhm, genau, und wir sind trotzdem schockiert, wenn wir auf die Karte gucken, ne? Weil wir sagen, 23 Euro ist doch wohl nicht wahr. Und deshalb sind auch laut der IMK-Studie fast 60% der Befragten davon überzeugt, real weniger Geld zur Verfügung zu haben als noch 2020. Und das macht manche davon eben so wütend.
3: Okay, ich versuche mal diese Gedankenkette nachzuvollziehen. Die volkswirtschaftlichen Messdaten, die schlagen nach oben aus. Heißt, der Wirtschaft geht es besser, geht es auch perspektivisch besser. Das kommt aber bei vielen Menschen nicht an. Die stehen an der Zapfsäule und denken sich, hey, ich gebe viel mehr Geld für Benzin aus als früher.
4: Stimmt ja auch.
3: Ja, also muss der Aufschwung bei anderen ankommen, bei mir jedenfalls nicht. Daraus entsteht eine Enttäuschung, vielleicht sogar das Gefühl, belogen zu werden. Immer mehr Menschen werden misstrauisch, weil sich ihre Sorgen, ihre Unsicherheit überhaupt nicht in diesen positiven Meldungen widerspiegeln.
4: Genau. Und wenn man jetzt kein super optimistischer Mensch ist und auch nicht nur an das Gute glaubt oder auf das Prinzip Hoffnung setzt, dann ist auch klar, dass das alles was mit einem macht.
3: Ja, dann würde ich sagen, es muss sich was ändern, ne? Damit der Aufschwung auch irgendwann mal bei mir ankommt. Ich würde vielleicht anfangen, diese Nachrichten in Frage zu stellen. Und vor allem würde ich anfangen zu sparen.
4: Genau. Und diese Studie, die ich gerade schon zitiert habe, die hat genau auf diese These geguckt. Wer verunsichert ist, der gibt ungern Geld aus. Und das hat dann wieder Auswirkungen auf unsere Wirtschaft.
3: Ich muss an unseren Wirtschaftswundervater Ludwig Erhard denken. Hat er nicht sowas gesagt wie Wirtschaft ist zu 50% Psychologie?
4: Hat er gesagt. Ich weiß nicht, ob er das mit den 50 so gemeint hat, wie man den Satz aber auch interpretieren kann. Es war ein sehr wahrer Satz, denn 50% unseres Bruttoinlandsprodukts werden durch den privaten Konsum generiert.
3: Okay, das ist krass. 50%, die Hälfte.
4: Das heißt,
3: wenn die Menschen verunsichert sind und deshalb sparen, dann fällt allein damit ein riesiger Anteil von einem ganz wesentlichen Treiber des Wirtschaftsaufschwungs weg, nämlich der Konsum.
4: Ja, die Wirtschaft wächst dann wegen der Angst tatsächlich nicht mehr so, wie man das vorher angenommen hat. Und das ist dann ja so eine Bestätigung, ne, für manche in ihrem Gefühl, dass ja doch nicht alles so rosig ist, wie immer behauptet wird.
3: Okay, und dann folgt für mich die nicht ganz unwesentliche Frage, hat dieser Enttäuschungsmechanismus denn auch Auswirkungen darauf, wie diese Enttäuschten die Politik bewerten?
4: Klar. Die IMK-Studie sagt, dass die Menschen, die den Kaufkraftverlust besonders stark wahrnehmen, auch häufiger die Arbeit der Bundesregierung kritisch bewerten. 80% sind etwas bis sehr unzufrieden mit der aktuellen Politik und auch ihr Vertrauen in die Politik sinkt.
3: Was ich mich jetzt noch frage, offenbar zeigt ja trotzdem einiges in Richtung Mini-Wirtschaftsaufschwung. Aber woher kommt das denn, wenn es der Konsum ja nicht sein kann?
4: Das sind tatsächlich vor allem die Sonderprogramme, mit denen der Staat jetzt in Infrastruktur und Verteidigung investiert.
3: Okay, das heißt, der Aufschwung ist aber eigentlich erkauft.
4: Oh, das ist die ganz große Keule. Ich finde das jetzt zu negativ gesagt. Ich würde es eher umdrehen und sagen, wenn die Stimmung jetzt bei uns besser wäre, dann hätten wir wahrscheinlich ein deutlich besseres, stabileres Wirtschaftswachstum als diese 1,2%, von denen das DIW für 2027 ausgeht.
3: Ja, ich fürchte, um das zu schaffen, bräuchten wir in Deutschland mehr als ein paar nette Konjunkturprognosen. Dazu müsste sich ja wahrscheinlich dieses ganze Mindset ändern, ne? Ganz anders aussehen, oder?
4: Ja, genau. Wie müsste es aussehen? Das haben wir uns gefragt, ob das denn überhaupt geht, das Ganze ins Positive zu drehen. Und deshalb haben wir heute jemanden bei uns im Podcast, der sich sehr gut mit Lösungen, Strategien und Szenarien auskennt. Markus Ewald arbeitet seit 15 Jahren als Krisenberater und hat schon einige Stimmungen aufgehellt. Er ist Geschäftsführer der Unternehmensberatung Dunkelblau. Hallo, Herr Ewald.
5: Grüße Sie, hallo.
4: Wenn Sie jetzt mal das Unternehmen Deutschland sich angucken und zu einem Unternehmen gerufen werden, in dem die Stimmung so richtig mies ist und die Mitarbeiter Angst um ihre Zukunft haben, wie packen Sie sowas an?
5: Ich glaube, da haben Sie gerade was Wichtiges angesprochen, Angst um die Zukunft. Egal, welches Unternehmen ich habe und auch egal, wie gut es diesem Unternehmen geht, wenn die Menschen verunsichert sind, werden sie unruhig. Dann wird die Stimmung schlecht. Das wissen Sie auch im privaten Bereich. Ne? Wenn Dinge, die Sie eigentlich für gesetzt halten, plötzlich nicht mehr so gesetzt scheinen, dann können Sie die zwar noch haben, aber richtig genießen können Sie die nicht. Das heißt also, wir versuchen als erstes immer herauszufinden, wie können wir denn jetzt Sicherheiten schaffen? Also welche Sachen können wir den Leuten ernsthaft versprechen, welche nicht? Und gerade wenn es natürlich um große Umwälzungen geht, ist es so, dass man häufig viele Dinge gar nicht so richtig festlegen kann. Und dann muss die Unsicherheit anders gehen. Also dann muss man dafür sorgen, dass die Leute glauben, dass es irgendwo hingeht, wo es dann besser ist. Dass man eine ordentliche Vision zeigt.
4: Also so ein Bild, wie es aussehen könnte. Aber reicht denn das zu sagen, lass uns ein gemeinsames Bild von Deutschland oder von einem Unternehmen entwickeln? Sichere Arbeitsplätze habe ich jetzt zwar nicht, aber Hauptsache ihr glaubt dran.
5: Ja, ich glaube, dass die Leute durchaus bereit sind, und das merken wir in Unternehmen ganz deutlich, auch Opfer zu bringen, wenn es einem Plan folgt, den sie glauben. Das heißt also, unter Unsicherheit und einfach schneid mal den Gürtel enger und das wird schon, da macht keiner gerne mit. Mhm. Aber wenn man weiß, dass es einer Vision folgt, einem großen Bild folgt, dann machen da häufig viel mehr Leute viel motivierter mit, als man sich das vorstellt. Ich glaube, dass die Führungsaufgabe, egal ob der fest ein Unternehmen ist oder ob man ein Abteilungsleiter ist oder der Bundeskanzler, dann ist die Führungsaufgabe, die damit zusammenhängt, eine Vision zu finden, hinter der sich die meisten versammeln können und wollen. Und dann, und das ist ganz wichtig, konkrete Schritte skizzieren und einen Plan machen für die Zukunft, an denen man sich halten kann. Man kann mit Deutschen sehr vieles machen, solange es einen Plan folgt. Aber den Plan, den braucht man schon.
3: Und das hilft dann auch, damit die Leute einem das glauben. Sie haben gerade davon gesprochen, die Mitarbeiter müssen einem das ja glauben. Wie kriegt man das denn hin? Beziehungsweise, ich fange mal anders an. Was, wenn die einem nicht glauben? Und die sagen, naja, erzählt uns seit 30 Jahren hier irgendwas vom Pferd und schaut euch mal um. Sieht ja ganz anders aus.
5: Das ist häufig der Fall. Also, dass gerade das Vertrauen schon verspielt wurde. Also, wenn wir in ein Unternehmen gehen, das irgendwie seine dritte Transformation durchmacht, dann kommen natürlich die Leute auch mit den Schultern und sagen, na gut, schon wieder so ein Rodeo, kenne ich schon. Doch eh nichts. Das heißt, man muss schauen, dass man, wenn man Pläne formuliert, man immer wieder und regelmäßig den neuen Stand kommuniziert und sagt, das ist jetzt der nächste Schritt, der ist gelungen. Der nächste Schritt ist wieder gelungen und das sind alles keine separaten Schritte, sondern die hängen ja alle zusammen, wie wir wissen. Und so kann man langsam wieder Vertrauen aufbauen. Und ich glaube, wenn man sich jetzt die Bundesregierung anschaut, fehlt mir die klare Vision auf der einen Seite. Auf der anderen Seite bemerke ich ja auch, es wird ja viel gemacht. Und es gibt ja auch Reformpakete, Rente und Gesundheit und so weiter. Das ist aber alles defensive Arbeit. Da wird reformiert, was eh schon marode ist. Mhm. Es fehlt die offensive Arbeit. Es fehlt das Schrauben an Visionen, also das wirklich und wahr machen. Und die Vision, wo man hin will. Helmut Kohl hatte die Vision, diese Einheitsvision, sowohl von Deutschland als auch von Europa, unter die sich Leute versammeln konnten. Gerhard Schröder hatte eine Reformvision, unter der sich dann sogar die SPD versammeln konnte. Und ich glaube, irgendwelche Visionen muss man schon skizzieren.
4: Aber Sie sprechen da auch Visionen an, die zum Beispiel bei Helmut Kohl mit den blühenden Landschaften ja im Nachhinein auch gar nicht geklappt haben. Ich frage mich gerade, ob es denn überhaupt auch so Visionen gibt, die für alle, für so eine ganz vielschichtige Gesellschaft so passen. Ne? Wenn ich irgendwas finde, was so über allem steht, dann ist es ja auch vielleicht alles und nichts gleichzeitig und verwässert und ist ganz wenig konkret, sodass vielleicht dann wieder kaum einer damit was anfangen kann.
5: Ja, das ist schon ein Problem. Und ich rate meinen Kundinnen und Kunden, die in der Verantwortung stehen, immer, schaut nicht zu sehr drauf, welche Vision möglicherweise den meisten gefällt, sondern macht eine, die Sinn ergibt. Formuliert sie und dann sorgt dafür, dass die Leute sich hinter ihr versammeln können. Braucht ein bisschen Mut zu, aber ohne die geht's nicht.
3: Was wäre denn aus Ihrer Sicht eine Vision, wenn Sie sagen, Sie vermissen die eigentlich seitens Bundesregierung?
5: Das ist natürlich eine Herkulesaufgabe. Und zum Glück, muss ich sagen, bin ich nicht der Politiker, der das machen muss.
4: Das ist lustig, das sagen mir alle Unternehmensberater. Das Unternehmen Deutschland würde ich als Fall ablehnen. Sie jetzt auch?
5: Nein, nein, ich würde das nicht ablehnen. Ich würde das, glaube ich, schon annehmen. Das ist bestimmt eine sehr spannende Geschichte. Ich glaube, um was es geht, ist, wenn man Visionen ausbreitet. Zum Beispiel, wir wollen Top-Technologiestandort in Europa werden. Und das dann anfüttert mit Maßnahmen, die dahin führen, aus einem Sondervermögen oder sonst, wäre das ja schon ein Schritt, um das Geschäftsmodell Deutschland für die Zukunft aufzustellen. Aber hier irgendwelche Sachen zu formulieren, die einem Masterplan folgen, eine Vision zu skizzieren, dass wir sagen, das Geschäftsmodell Deutschland soll in 20 Jahren so aussehen, das ist das, was in meiner Ansicht nach fehlt. Egal welche Vision, und das ist, glaube ich, der wichtigere Punkt, man braucht halt eine. Und die kann man dann formulieren. Da können sich dann Leute versammeln. Und ich muss ehrlich sagen, das Bild von Deutschland für mich gerade ist eines, dass die Leute eigentlich hungrig danach sind. Die sehnen sich danach, dass es irgendeine Vision gibt. Und die sehnen sich auch danach anzupacken, damit es irgendwo hingeht. Und die meisten werden, glaube ich, in Wut und Lethargie gestoßen, weil sie nicht das Gefühl haben, dass es da etwas gibt, hinter das sie sich versammeln könnten.
4: Okay, es gibt auf der einen Seite vielleicht diese Sehnsucht und diesen Hunger nach einer Vision. Auf der anderen Seite gibt es auch viele Skeptiker, die sagen, oh ja, da soll uns schön mal was eingeredet werden. Wo sehen Sie denn so eine Grenze auch zwischen Vision und auf der anderen Seite ja fast schon einer Manipulation?
5: Ich glaube, dass wenn ich Politiker bin, Visionen formuliere, sollte ich schon aufrichtig genug sein, die auch wahr werden lassen zu wollen. Dann halte ich das nicht für Manipulation. Wenn ich natürlich Visionen nur formuliere, damit ich gewählt werde und danach sind sie mir wurscht, dann ist das schon ein bisschen manipulativ und das würde ich auch nicht warten. Weil das Vertrauen, wenn wir jetzt das mal wieder als Unternehmen uns vorstellen, das Vertrauen, was man hat, wenn man ein Ziel formuliert, einen Plan formuliert und dann schrittweise, wir nennen das Prozesskommunikation, dass man also nicht fertige Ergebnisse kommuniziert, sondern auch Zwischenschritte. Dieses Vertrauen dauert lange, es aufzubauen, dann ist es aber tief. Wenn man dagegen die Vision formuliert und keinen einzigen Prozessschritt macht, dann ist das Vertrauen natürlich schnell wieder weg.
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4: Herr Ewald, Sie sind hier beim Plus-Minus-Podcast und Sie wissen, hier kommt keiner weg, ohne dass er ein Plus oder ein Minus formuliert hat. Deshalb unsere konkrete Frage, lässt sich die schlechte Stimmung bei uns in Deutschland drehen? Plus für ja, Minus für nein. Was glauben Sie?
5: Also ich bin ganz deutlich auf Plus, weil auf der einen Seite glaube ich, dass die Wirtschaftslage sich in der Tat wieder drehen wird und das doch schon längst getan hätte, wenn der Ampel gewesen wäre. Mein Plus ist auch da, aber mit Bleistift, was politisches Personal angeht. Ich habe das Gefühl, ohne es begründen oder belegen zu können, dass die CDU einen neuen Kanzler möchte. Und wer weiß, vielleicht wird das ja einer, der sich mit Visionen auskennt.
4: Okay, dankeschön, Herr Ewald, für dieses klare Plus.
3: Es war für mich ein richtiger Stimmungsaufheller. Vielen Dank, Herr Ewald.
4: So, David, jetzt hast du Herrn Ewald mit seinem super positiven Plus.
3: Ja, voll. Das hat mich auf jeden Fall tatsächlich sehr beschwingt, muss ich sagen. Das hat was mit mir gemacht. Also für mich ist ein eindeutiges Plus am Ende dieser Folge, diese schlechte Stimmung, das ist kein unlösbares Rätsel. Man kann sich das zum einen herleiten und zum anderen gibt es Methoden, wir nennen es mal Visionen, die da was machen könnten. Und das Problem ist vielleicht noch, dass ich letzteres Wort jetzt im Konjunktiv formulieren musste.
4: Mhm. Ich habe noch so ein Mini-Minus, hat Herr Ewald auch gerade gesagt. Die schlechte Stimmung hat sich ja so ein bisschen festgesetzt. Ne? Und er sagt, es dauert lange, sowas zu drehen. Es ist möglich, aber man muss viel Arbeit reinstecken und dann kann man das drehen. Und die Stimmung ist aktuell so schlecht wie in der Finanzkrise 2008, 2009. Du weißt, als da damals mit Griechenland und alles und Banken, Pleite. Und also das dauert echt lange, bis man sowas wieder drehen kann und sich das dann wieder positiv auf unsere Wirtschaftskraft auswirken könnte.
3: Ja, er hat noch einen entscheidenden Satz gesagt. Es müssen Visionen sein, denen man glauben kann. Und da müssen die, die diese Vision formulieren, ehrlich sein. Mhm. Und ich glaube, dass wir in dem Zuge Wahlkampf anders denken müssen. Vielleicht muss man klarer und ehrlicher sein, auch im Wahlkampf.
4: Mhm. Und wenn man sich dann einig ist, dann kann man auch sagen, okay, den sauren Drops müssen wir jetzt einmal nehmen und vielleicht wird dadurch aber dann auf der anderen Seite die Vision wahr Und ich kann mir schon vorstellen, also er hat ja wirklich viel auch mit Unternehmen zu tun, wo das ganze Personal sagt, oh, schon wieder irgendwie eine Sanierung, oh, wie soll denn das weitergehen? Und wenn man schafft, solche Betriebe wieder in die Spur und auf Schwung zu bringen, dann kann das vielleicht ja auch mit uns, unserer Stimmung und unserer Wirtschaft klappen.
3: Okay, dann stelle ich wie immer unsere Wirtschaftsfrage der Woche nochmal. Wir haben gesagt, je schlechter unsere Stimmung, desto schlechter geht's der Wirtschaft. Wie kommen wir da raus?
4: Dann ist meine Antwort erstmal, wenn die Stimmung schlecht ist, geht automatisch auch die Wirtschaft runter. 50% Konsum.
3: Du meinst, wie sehr sich privater Konsum auf unser BIP auswirkt, ne?
4: Das ist wirklich eine ganz reale Gefahr, dass das Bruttoinlandsprodukt nicht so wächst, wie es könnte. Dass sich Unternehmen vielleicht mit Investitionen zurückhalten, weil das Vertrauen in Politik und wichtige Institutionen schrumpft.
3: Und der letzte Teil der Frage, wie kommen wir da jetzt raus?
4: Auch wenn es sich platt und abgegriffen anhört, es muss sich was an der Kommunikation der politischen ändern. In Berlin, in den Bundesländern, aber auch bei den Wirtschaftsverbänden mehr Tatendrang, mehr Bock, was machen und ausrichten zu können. Und zwar auch echt jeder für sich selber, ne? Und nicht für andere. Da kann man wirklich bei sich anfangen.
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1: Um 5 Uhr mit Katja Kindermann. In Niedersachsens Landkreisen, Städten und Gemeinden wird heute gewählt. Rund 6,3 Millionen Menschen sind aufgerufen, ihre Bürgermeister, Landräte und Kommunalvertretungen zu bestimmen. Torben Hildebrand erklärt, warum Beobachter besonders auf die AfD schauen, deren Landesverband vom Verfassungsschutz inzwischen als rechtsextremistisches Beobachtungsobjekt geführt wird.
2: Diese Wahl rückt eine Woche nach dem AfD-Sieg in Sachsen-Anhalt natürlich besonders in den Blick. Wie stark ist die AfD in einem westdeutschen Flächenland? Die Wahl wird es zeigen. Vor 5 Jahren lag die AfD in Niedersachsen auf Kreisebene noch bei 4,6%. Dieser Anteil dürfte deutlich steigen. Aber traditionell sind CDU und SPD in den niedersächsischen Kommunen sehr stark verankert. Auch die Grünen und die vielen Wählergemeinschaften kämpfen um Mandate.
1: Der KI-Konzern OpenAI verschiebt seinen geplanten Börsengang mindestens bis ins nächste Jahr. Unternehmenschef Altman sagte dem Magazin Fortune, angesichts der aktuellen Sicherheitsbedenken bei künstlicher Intelligenz sei gerade ein schlechter Zeitpunkt für einen Börsengang. Altman deutete außerdem an, dass führende KI-Unternehmen kurz vor einer Vereinbarung stehen könnten, die Entwicklung bei künstlicher Intelligenz insgesamt zu verlangsamen, um Risiken zu verringern. In ganz Deutschland läuft heute der Tag des offenen Denkmals. Mehr als 6.500 Schlösser, ehemalige Industriestätten, besondere Häuser, Parks und andere historische Schauplätze öffnen ihre Türen für Besucher. Auch Denkmäler, die sonst nicht zugänglich sind, machen mit. Ziel des Aktionstages ist es, auf die vielen Erinnerungsstätten in Deutschland aufmerksam zu machen und die Arbeit der Denkmalpflege zu zeigen. In der Fußball-Bundesliga haben sich am Abend der erste FC Köln und Werder Bremen 1:1 getrennt. Aus der Sportredaktion Thomas Kos.
3: Nachdem die Kölner früh einen Elfmeter verschossen hatten, brachte kurz danach Linton Meiner die besseren Gastgeber in Führung. Die Bremer waren in der zweiten Halbzeit aktiver. Für den verdienten Ausgleich sorgte nach knapp 70 Minuten Niklas Füllkrug mit einem Abstaubertor. Neuer Tabellenführer ist der SC Freiburg nach dem 5:0-Erfolg gegen Mönchengladbach. Dortmund bezwang Paderborn mit 3:0 und feierte genauso wie die Freiburger den dritten Sieg im dritten Spiel. Augsburg verpasste diesen mit dem 2:2 gegen Leverkusen. Hoffenheim bezwang Stuttgart mit 2:1 und außerdem verlor Mainz gegen Frankfurt mit 1:3.
1: Und zum Tennis. Jelena Rybakina hat zum ersten Mal die US Open gewonnen. Die Kasachin entthronte im Finale von New York die Belarusin Arina Sabalenka in 3 Sätzen. Sabalenka hatte in den vergangenen 2 Jahren in New York gewonnen. Das waren die Nachrichten. Das Deutschlandwetter. Am Tage bewölkt, teils gewittrige Schauer, später von der Nordsee her Auflockerungen. Südlich der Donau freundlich und trocken. 17 Grad im Thüringer Wald bis 26 Grad am Oberrhein. Es ist jetzt 5:03 Uhr.
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4: Die A2 Oberhausen Richtung Dortmund ist zwischen Kreuz Oberhausen und Dreieck Bottrop wegen Bauarbeiten bis Montag früh gesperrt. Die A7 Flensburg-Hamburg ist in Richtung Süden zwischen Hamburg-Schnelsen-Nord und Stellingen sowie in Richtung Norden zwischen Volkspark und Schnelsen-Nord wegen Tunnelwartungsarbeiten bis Montag früh gesperrt. Eine Umleitung ist eingerichtet. Und die A23 Heide-Hamburg ist zwischen Eidelstedt und Dreieck Hamburg-Nordwest in beiden Richtungen ebenfalls wegen Tunnelarbeiten bis Montag 5 Uhr gesperrt. Eine Umleitung ist auch dort eingerichtet. Die A40 Essen Richtung Dortmund ist zwischen Dreieck Bochum West und Bochum Zentrum wegen Bauarbeiten für 2 Wochen gesperrt. Die A42 Dortmund Richtung Kamp-Lindfort ist zwischen Bottrop Süd und Oberhausen Neue Mitte wegen Bergungsarbeiten weiterhin gesperrt. Die A45 Dortmund Gießen ist zwischen Dillenburg und Herborn West wegen Brückenbauarbeiten bis Montag 5 Uhr in beiden Richtungen gesperrt. Umleitungen sind dort vorhanden. Die A46 Düsseldorf-Wuppertal ist zwischen Düsseldorf-Bilk und Holthausen bis Montag früh in beiden Richtungen gesperrt. Und zum Schluss die A52 Essen Richtung Düsseldorf ist zwischen Essen-Kettwig und Breitscheid wegen Brückenarbeiten bis Montag früh gesperrt. Soweit der Verkehr. Ihnen eine gute und sichere Fahrt.
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4: Vom Norddeutschen Rundfunk in Hamburg. Im Studio ist Detlef Karg. Guten Morgen. Die politischen Kräfteverhältnisse in Deutschland, sie verschieben sich schon seit vielen Jahren. Die einstigen Volksparteien CDU und SPD können diesen Titel immer weniger für sich reklamieren. Viel Unzufriedenheit mit ihnen ist als Wählerpotenzial zur AfD abgewandert. Und das nicht erst seit vergangenen Sonntag, wenngleich es in den Bundesländern teilweise sehr unterschiedlich aussieht. In Sachsen-Anhalt war das für die Christdemokraten das schwächste Ergebnis bei einer Landtagswahl seit der deutschen Wiedervereinigung. Die SPD blieb einstellig und wertete das danach sogar noch als Erfolg. In den Umfragen für die Landtagswahl in Mecklenburg-Vorpommern am nächsten Sonntag, da sieht es für die dortige CDU noch schlechter aus als in Sachsen-Anhalt. Sie erreicht um die 7% in Umfragen. Die Verunsicherung in der Partei zeigt sich immer stärker, wie Nicole Markwald aus Berlin berichtet.
5: Was hat es zu bedeuten, wenn die sächsischen Kreisvorsitzenden der CDU einen Brief an den Kanzler und seine Generalsekretärin schicken und darin zügige Beratungen über einen Neustart in der Partei fordern? Was hat es zu bedeuten, wenn der Spitzenkandidat der CDU in Mecklenburg-Vorpommern, Daniel Peters, von einem Existenzkampf spricht? Wie hier bei Welt TV.
6: Wir müssen in den nächsten Tagen bis zum 20. September deutlich machen, dass Mecklenburg-Vorpommern die CDU braucht. Wir brauchen in Mecklenburg-Vorpommern die Stimme der Freiheit. Wir brauchen die Stimme des christlichen Menschenbildes, aber auch die Stimme der Eigenverantwortung und die Stimme der Vernunft.
5: Es herrscht große Unruhe in der Kanzlerpartei, eine hohe Nervosität. Auch wenn die frisch gewählte Generalsekretärin Franziska Hoppermann den Weg von Bundeskanzler Friedrich Merz verteidigt.
7: Ich sehe das natürlich auch, dass Umfragewerte, die sozusagen sinken, Fragezeichen hinterlassen, sind wir auf dem richtigen Weg. Aber wir sind auf dem richtigen Weg.
5: In dem Interview mit dem Deutschlandfunk führt Hoppermann als Beispiel die Rentenreform an. Die habe zum Ziel, dass Menschen mehr Rente haben als vorher und perspektivisch sinkende Beiträge. Auf die Frage, ob Friedrich Merz angesichts seiner niedrigen Popularität das noch vermitteln könne, sagt Hoppermann bestimmt:
7: Ja, das kann er.
5: Und trotzdem, es gibt viele Alarmsignale für Merz. Der Arbeitnehmerflügel seiner Partei CDA erklärte den von Merz vertretenen Kurs einer CDU pur für gescheitert. Dem Anspruch, die Partei der fleißigen Menschen zu sein, werde man aktuell nicht gerecht, schreibt CDA-Chef Dennis Radke. Verliert der Kanzler weiter an Autorität? Ein neuer Vorfall feuert diese Woche die Diskussion dazu weiter an. Denn die stellvertretende Generalsekretärin Christina Stumm kam in dieser Woche einer Rücktrittsaufforderung ihres CDU-Chefs zunächst nicht nach. Sie widersprach sogar öffentlich. Erst am Freitagabend teilte die CDU dann mit, dass sie ihren Posten aufgebe. Zum 21. September, dem Tag nach der Landtagswahl in Mecklenburg-Vorpommern. Inzwischen gibt es in dem Bundesland sogar noch die Sorge, dass die CDU an der 5%-Hürde scheitern könnte. Nämlich dann, wenn Wähler aus taktischen Gründen für die SPD stimmen, um einen Sieg der AfD zu verhindern. Aktuell liegt die AfD knapp vor der SPD von Manuela Schwesig. Ist die CDU künftig noch Volkspartei, heißt es in dem Schreiben der besorgten Kreisvorsitzenden in Sachsen. Sie fordern eine schonungslose Analyse und einen neuen Aufbruch. Bleibt die Frage, ob die Partei dazu die Kraft und das richtige Personal hat.
4: Nicole Markwald war das aus Berlin. Wir kommen zu einem anderen Thema. Der vergangene Sommer hat in ganz Europa zu neuen Extremen geführt, was Trockenheit und Hitze anlangt. Und auch weltweit betrachtet war dieser August so warm wie noch nicht zuvor. Dennoch hat man den Eindruck, dass der Klimawandel für viele kein vordringliches Thema mehr ist. Mojib Latif ist Klimaforscher an der Akademie der Wissenschaften in Hamburg und sehr namhaft auf diesem Feld. Meine Kollegin Rebecca Link vom Westdeutschen Rundfunk hat ihn im Interview zunächst gefragt, ob er verstehen kann, warum sich viele wegen des Klimawandels keine so großen Sorgen mehr machen.
8: Nein, ganz und gar nicht. Das ist ja das Interessante, dass in dem Maße, wie die Auswirkungen des Klimawandels immer offener zutage treten, nimmt offenbar die Aufmerksamkeit für das Thema stetig ab. Und wissenschaftliche Studien zeigen auch, dass tatsächlich die Anzahl der Klimaleugner zunimmt.
9: Ja, und die Frage ist immer, warum ist das so? Ne? Warum ist Ihrer Auffassung nach dieses Thema ausgerechnet jetzt, wo wir ja die Auswirkungen alle zu spüren bekommen, offenbar so weit aus dem Bewusstsein vieler Menschen rausgerutscht?
8: Ich denke, das hat mehrere Gründe. Einer der Gründe liegt einfach daran, dass die Menschen es, ja, ich sag's mal so platt, nicht mehr hören können. Ja, denn eigentlich wissen alle, worum es geht, aber viele Menschen stehen mehr oder weniger vor der Frage, was soll ich denn nun tun? Ich selber kann nichts machen. Das ist ein so großes Problem. Und da fängt man dann irgendwann an zu resignieren.
9: Aber wir haben ja, also hören ist eine Sache, ne? Die Warnungen hören, ist selber dann in der Konsequenz spüren, ist ja was anderes. Und wir haben das in den letzten Jahren alles erlebt. Dürreperioden, riesige Fluten, allein in diesem Jahr mindestens 14.000 Hitzetote alleine in Deutschland, laut dem Robert-Koch-Institut. Das müsste doch eigentlich ankommen, die Botschaft.
8: Im Prinzip müsste es ankommen, aber wir Menschen vergessen eben auch schnell. Das ist wahrscheinlich auch so eine Art Schutzmechanismus, den wir in uns tragen, denn die große Hitze ist ja jetzt vorbei und deswegen spricht jetzt eigentlich so gut wie niemand außer uns beiden über die Hitze und was wir alles erlebt haben jetzt im letzten Sommer. Ich meine, alleine der neue Allzeitrekord bei der Temperatur von 41,8 Grad, ja, der ist ja eigentlich etwas, was man sich gar nicht hätte vorstellen können, dass es in Deutschland mal so heiß werden würde. Und das Problem ist natürlich, dass es hier nicht stehen bleiben wird, sondern ich bin mir sicher, dass wir in den nächsten Jahren oder Jahrzehnten weitere neue Allzeitrekorde haben werden und dann auch irgendwann die 41 übersteigen und dann über 42, vielleicht 43 Grad reden.
9: Sie haben ja gerade angesprochen, dass ein Grund für diesen vielleicht Fatalismus, könnte man es nennen, vieler Menschen hinsichtlich der Klimaveränderung ist dieses Empfinden, ich als Einzelner kann nichts tun. Und in dem Zusammenhang ist natürlich nochmal interessant, die Äußerung des Kanzlers zu sehen, der ja eben, ich habe gerade schon gesagt hat, das kann man jetzt auch nicht alleine der Regierung aufbürden, damit irgendwie umzugehen. Das ist auch in der Verantwortung jeder und jedes Einzelnen von uns. Dröseln wir es auf. Also politisch würden Sie sich vermutlich wünschen, dass da schon noch ein bisschen mehr passiert, oder?
8: Ja, genau. Und vor allen Dingen auch deswegen, weil es um viel mehr geht als um Klimaschutz. Es geht um Zukunftsfähigkeit. Wir sehen doch, dass wir in vielen Bereichen zurückfallen und gerade auch bei den erneuerbaren Energien, wenn wir uns mal anschauen, wo ist denn die größte Dynamik, die ist nicht bei uns, die ist tatsächlich in China. Also China hat wirklich den größten Zubau von allen Ländern an erneuerbarer Energie. Selbst in den USA boomen die erneuerbaren Energien, obwohl der amerikanische Präsident das irgendwie ausbremsen will. Aber das ist die Zukunft und wir dürfen die Zukunft nicht herschenken. Und deswegen ist Klimaschutz eigentlich so ein bisschen der falsche Begriff im Moment. Es geht auch um Energiesicherheit. Wir merken doch, dass die Versorgung über die fossilen Brennstoffe, gerade jetzt wieder, wo die Benzinpreise so hoch sind, auf tönernen Füßen steht. Und das sehen wir doch immer wieder. Es gibt immer wieder Krisen. Der Krieg Russlands gegen die Ukraine, jetzt der Krieg Amerikas und Israels gegen den Iran, die Blockade der Straße Hormuz. Wir müssen endlich unabhängiger werden. Und ich finde, das sind Dinge, die verstehen die Menschen auch. Und ganz wichtig, auf dem langen Weg zur Energietransformation, also zur Energiewende, zur Vollendung der Energiewende, ist einfach, dass es immer wieder dieses berühmte Stückchen Schokolade gibt. Das heißt, die Menschen müssen davon profitieren. Und gute Politik würde eben genau das ausnutzen, dass die Menschen davon auch profitieren und nicht immer nur belastet werden.
9: Auch Europa hat ja den Klimaschutz inzwischen nicht mehr im Fokus der EU-Politik. Die CO2-Neutralität ist nicht mehr vorrangiges Ziel. Glauben Sie, das wird sich noch mal ändern?
8: Es wird sich ändern müssen, da bin ich mir ziemlich sicher. Wir sehen doch jetzt schon, das wird zwar größtenteils verschwiegen, dass tatsächlich die Kosten explodieren. Also die Klimafolgekosten explodieren in Deutschland, aber auch in Europa. Wir hatten das Niedrigwasser im Rhein, in der Donau. Das waren unglaubliche wirtschaftliche Einbußen. Das können wir uns im wahrsten Sinne des Wortes nicht mehr leisten. Und deswegen bin ich mir sicher, dass wir dazu gezwungen werden. Aber es wäre natürlich schöner, wenn man das vorher machen würde, bevor das Kind in den Brunnen gefallen ist.
9: Ganz konkret, was müsste politisch auf EU-Ebene jetzt passieren, Ihrer Ansicht nach?
8: Politisch, und wir haben es in den letzten Jahren gesehen, hat der Emissionshandel, also der Zertifikatehandel, sehr gut funktioniert. Er hat dafür gesorgt, dass tatsächlich die Emissionen gesunken sind. Und jetzt fängt man eben an, den so ein bisschen auszuhebeln. Ja? Und das darf nicht sein. Sondern wir sehen übrigens auch in Kalifornien, im US-Bundesstaat, wie gut der funktioniert. Ja? Und wichtig wäre aber, dass das Geld nicht irgendwie dann im Haushalt versickert, sondern wie in Kalifornien, dass es den Menschen irgendwo auch wieder zugutekommt. Also dass man sozial-ökologische Projekte damit fördert. Ich glaube, dann wäre die Akzeptanz in der Bevölkerung viel, viel größer.
4: Sagt der Klimaforscher Mojib Latif.
0: Das Wetter in Deutschland.
4: Tagsüber im Norden und Osten wechselnd bis stark bewölkt und auch im übrigen Deutschland ist das so. Nur die Niederschläge unterscheiden sich ein wenig, im Norden eher Schauer. Im Rest des Landes ist oft schauerartiger Regen, teilweise auch Starkregen möglich. Höchsttemperaturen im Regen um 18 Grad, sonst 19 bis 23 und am Oberrhein noch einmal bis 26 Grad. Die Temperaturen deutscher Städte zur Stunde. In Kiel und Hamburg 16 Grad, Rostock 15 Grad, Hannover 16 Grad, ebenso in Berlin 16 Grad, Kassel 15 Grad, Münster 16 Grad, auch in Köln 16 Grad, Frankfurt meldet ebenfalls 16 Grad, Erfurt 15 Grad, Saarbrücken 14 Grad, Nürnberg 13 Grad, Dresden 14 Grad, Stuttgart 14 Grad, Freiburg 12 Grad und München 15 Grad. Nah beieinander die Temperaturen an diesem frühen Sonntagmorgen in Deutschland. Und die Zeit, es ist 5.16 Uhr.
10: Wochenlang Hitze, wenig Regen.
4: Oh, da war ich ein wenig zu früh. Armknopf. Und wir gehen noch einmal zurück und bleiben beim Thema Klima und kommen zu einer ganz praktischen Frage. Wie kühlt man Häuser, wenn die Sommer immer heißer werden? Am besten natürlich mit einer Klimaanlage. Aber es geht auch anders, und zwar mit Erdkühle statt Erdwärme. Das klappt zwar nicht ganz so gut, aber immerhin waren einige Menschen in einem Neubaugebiet in Bad Nauheim einigermaßen zufrieden in diesem Sommer, wie Marlina Hohmann schildert.
10: Wochenlang Hitze, wenig Regen und purer Sonnenschein. Der Sommer hat seine Spuren hinterlassen. Auch auf einem Feld im Stadtteil Rötgen im hessischen Bad Nauheim. Der Boden ist wie Staub. Nur wenige gelb gewordene Büschel sind darüber verteilt. Eigentlich ein Feld wie jedes andere, aber nur auf der Oberfläche. Anderthalb Meter unter der Erde liegt modernste Klimaanpassung. Unzählige Rohre ziehen sich in Schleifen durch das gesamte Feld. Unsichtbar, aber mit großer Wirkung. Es sind Erdwärmekollektoren und die versorgen ein ganzes Wohngebiet mit Wärme.
11: Wir gewinnen hier die Erdwärme auf knapp über 5000 Quadratmetern, leiten das Ganze entsprechend in das Baugebiet, wo dann die Wärmepumpen die Wärme entziehen und die Gebäude erwärmen.
10: Sebastian Böck von den Stadtwerken Bad Nauheim steht auf dem Feld. Direkt daneben ein Neubaugebiet mit 37 Einfamilienhäusern. Alle werden von den Stadtwerken mit der Wärme aus dem Boden versorgt. Genannt kalte Nahwärme. Aber wie funktioniert das unter der Erde genau?
11: Im Prinzip wie eine große Fußbodenheizung.
10: Die unter der Erde liegt. Durch die Rohre des Kollektors läuft eine Sohleflüssigkeit. Die kann die Wärme des Bodens aufnehmen und weiter transportieren. Nur wenige Meter in die Wohnhäuser. Im Winter wird so geheizt und im Sommer gekühlt.
11: Bei der Kühlung ist es so, dass wir die Kühle aus dem Erdreich in den Häusern über einen separaten Wärmetauscher an den Fußbodenheizkreis abgeben. Das heißt, das Wasser, das durch die Fußbodenheizung zirkuliert, ist deutlich kühler als die Raumtemperatur und somit die Gebäude auf natürliche Weise kühlen.
10: 2 bis 3 Grad kann diese passive Kühlung ausmachen. Immerhin, erzählt Tim Schütz. Er arbeitet selbst bei den Stadtwerken und wohnt hier mit seiner Familie im neu gebauten Eigenheim.
12: In den ganz heißen Phasen konnten wir es zumindest so drosseln, dass wir auch hier zu den Hochzeiten der Hitzewelle maximal um die 26, 27 Grad hatten. Ich meine, das ist natürlich trotzdem hoch, aber ich glaube, ohne die Kühlung wäre die Temperatur noch wahrscheinlich höher gewesen.
10: Der Sommer 2026 war laut Deutschem Wetterdienst der zweitheißeste seit Aufzeichnungsbeginn. Klimaanlagen waren wochenlang ausverkauft. Im neu gebauten, gut isolierten Haus und mit der Kühlung war Tim Schütz noch gut dran. Aber er sagt auch, die Kühlung habe ihre Grenzen.
12: Ich glaube, eine Alternative zu einer richtigen Klimaanlage ist es nicht. Also du hast hier nicht die Möglichkeit, deine Raumtemperatur dauerhaft bewusst auf, sagen wir, 23, 22 Grad einzustellen. Aber natürlich hat es trotzdem ein bisschen was ausgemacht und hat natürlich einen angenehmen Effekt dann in diesem Sommer gehabt.
10: Anders als Klimaanlagen nutzt die Bodenkühlung keine zusätzliche Energie. Das macht sie klimafreundlich. Sie hat dadurch allerdings weniger Power, funktioniert nur als Kreislauf. Kreislauf. Aber der läuft direkt nebenan.
12: Dass die Wärme hier direkt quasi aus der unmittelbaren Nachbarschaft kommt. Es gibt irgendwie so ein gutes, schönes, lokales, regionales Gefühl. Das Ganze klimaneutral gestaltet ist. Das ist schon ein schönes Gefühl.
10: Für die Stadtwerke Bad Nauheim ein System für die Zukunft. In einem zweiten Wohngebiet gibt es hier schon das gleiche System. Und auch deutschlandweit werden solche Wärmenetze im Boden weiter ausgebaut. Klimaanpassung an Stellen, die durch die vertrockneten Felder sonst oft nur als Beispiel für Klimaextreme dienen.
4: Marlina Hohmann informierte. Und wir kommen jetzt einmal kurz zur Pilzsaison. Da ist die Ernte teils noch verhalten, weil die Böden eben sehr trocken waren in den Wäldern. Aber der eine oder andere lässt sich vielleicht demnächst finden, da ja die Niederschläge wieder da sind. Und da geht es natürlich auch um den Pfifferling. Da gibt es auch große Qualitätsunterschiede im Supermarkt, wenn sie nicht selber sammeln. Svenja Stemig aus der ARD-Verbraucherredaktion.
13: Oh, und ganz frisch und knackig.
14: Es geht doch nichts über einen frisch gepflückten Pfifferling. Dr. Silvia Hutter ist Pilzsachverständige und weiß, wo man die Gelbschwärmchen findet.
15: Wir leben in Partnerschaft mit Bäumen. Das heißt, wenn man die finden will, dann braucht man den Baumpartner in der Nähe. Und das ist auch der Grund, warum man die nicht anbauen kann, weil man halt immer den Baumpartner braucht.
14: Anders als Champignons oder Austernpilze aus dem Gewächshaus kommen auch die Supermarktpfifferlinge immer aus dem Wald. Aber nie aus Deutschland. Denn hierzulande ist das gewerbliche Sammeln von Waldpilzen verboten. Unsere Supermarktpfifferlinge kommen aus Osteuropa zu Großhändlern wie dem Wildpilzhandel Stahl in Bayern. Das dauert im Schnitt 5 Tage. Dort müssen die Pfifferlinge sortiert, geputzt und verpackt werden. Alles von Hand. Großhändler Oliver Seeberger muss sich deshalb Zeit verschaffen.
16: Die brauchen Temperaturen von 2 bis 5 Grad, gekühlt, ja. Dann kann man dann schon einige Tage, 3 bis 5 Tage bis 7 Tage, bis die dann dementsprechend vorbereitet, weiter bearbeitet werden, kann man die dementsprechend schon lagern.
14: Im Optimalfall ist die Ware dann am nächsten Tag im Supermarkt, oft aber erst beim nächsten Großhändler. Die lange Reise hinterlässt ihre Spuren. Silvia Hutter begutachtet für uns stichprobenartig Pfifferlinge von Rewe, Lidl und Edeka, alle aus Litauen. Einige aus der Packung von Rewe sind für sie nicht zufriedenstellend.
15: Die sind ja normalerweise so gelb gefärbt wie dieses Exemplar hier. Und wenn man dann solche sieht, die sind ja schon bräunlich und wirklich auch schon weich und matschig. Also das würde ich auf keinen Fall mehr essen.
14: Auch bei Lidl müssen ein paar matschige aussortiert werden. Die Packung von Edeka allerdings war schimmlig. Hier hilft nur noch wegwerfen. Der Händler spricht auf Nachfrage von einem Einzelfall. Aber dürfen Supermärkte die matschigen Pfifferlinge überhaupt noch verkaufen? Eine Antwort bekommen wir von Britta Schautz von der Verbraucherzentrale.
17: Das Lebensmittelrecht besagt, ein Lebensmittel muss sicher sein. Gleichzeitig gibt es auch noch Leitsätze des Deutschen Lebensmittelbuches für Pilze. Und die besagen, dass Pilze frei von Schädlingen sein sollen und auch frei von Fäulnisbefall. Es besagt aber nicht, ab welchem Zeitpunkt Pilze jetzt aussortiert werden müssen. Da gibt es schon immer einen Ermessensspielraum.
14: Und der wird von den Händlern offenbar großzügig interpretiert. Die frischesten Pfifferlinge gibt es immer noch im Wald. Pilzkenner sammeln also am besten einfach selbst. Bis zu 2 Kilo sind hierzulande erlaubt. Genug für ein leckeres Pilzrisotto.
4: Auf jeden Fall, das war Svenja Stemig mit ihrem Pilztipp zu Pfifferlingen.
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18: Mit Tom Gerntke und mit ordentlich viel Applaus für die deutschen Basketballerinnen und das trotz ihres Halbfinalaus bei der Heim-WM in Berlin. Das DBB-Team hielt lange sehr, sehr gut mit gegen die favorisierten Französinnen. Am Ende aber platzte der Traum vom Finale. 64-86 hieß es am Ende für das Team um Marie Gülich.
19: Man darf gegen die verlieren, die sind krass. Das ist nicht das Problem für mich, natürlich. Wäre es geil gewesen, im Finale zu stehen. So, natürlich träumt man davon am Ende des Tages, aber für mich geht es eher darum, wie man verliert und nicht, dass man verliert. Aber natürlich ist auch einfach eine Learning Experience. Wir waren noch nie in so einer Position.
18: Ja, und noch nie gab es ja eine WM-Medaille für die Deutschen und die ist ja nach wie vor drin und zwar im Spiel um Platz 3. Immerhin den 2. Platz gesichert hat sich das deutsche Tennisduo Krawitz-Pütz und zwar bei den US Open. Dort, wo nun alle Hoffnungen auf Alexander Zverev fliegen, der Hamburger spielt ja im Finale um seinen 2. Grand-Slam-Titel. Schauen wir in die Fußball-Bundesliga. Dort gibt es vorerst einen neuen Tabellenführer. Der SC Freiburg besiegte Gladbach mit 5:0 und springt damit ganz nach oben. Bei der Borussia dagegen wird die Luft immer dünner, und zwar für Trainer Polanski. Detlef Lindner berichtet.
20: Der SC Freiburg startet zum ersten Mal mit 3 Siegen in eine Bundesliga-Saison. Gladbach erwischt es dagegen erstmals mit 3 Niederlagen zu Beginn einer Spielzeit. Der Sportclub war die hochüberlegene Mannschaft. Matanovic und Engelhardt, dem Ex-Gladbacher, gelang jeweils ein Doppelpack. Eggestein packte aus 8 Metern mit dem 5:0, dann kurz vor Schluss sogar noch einen drauf. Die Borussia schwer angeschlagen, chancenlos letztendlich und nach einer knappen Stunde dann auch nur noch zu 10. Kapitän Tim Kleindienst sah nach wiederholtem Foulspiel frustriert und verdient gelb-rot.
18: Und direkt hinter Freiburg in der Tabelle steht nun der BVB nach dem 3:0-Sieg zu Hause gegen Paderborn. Erstmals seit 2015 hat Dortmund seine ersten 3 Ligaspiele allesamt gewonnen. Wettbewerbsübergreifend sind es sogar 5 Siege in Folge. Ein hochzufriedener Trainer Niko Kovac.
21: Wir haben nicht zugelassen über 90 Minuten. Das ist sehr wichtig. Gerade nach dem Champions-League-Abend am Dienstag ist es wichtig, dass in der Bundesliga gerade um 3:30 dann auch mental bereit bist, um dieses Spiel anzugehen. Zweite Halbzeit haben wir es richtig gut gemacht, also nicht nur die Tore, sondern auch ja, dann weiß ich, wir müssen das Spiel schon höher gewinnen. Aber für mich war es wichtig, dass wir es sehr, sehr gut gemacht haben nach dem Champions-League-Abend.
18: Ja, und sehr, sehr gut gemacht hat es auch Eintracht Frankfurt. Der 3:1-Sieg in Mainz war der erste Dreier der Saison, genauso wie für Hoffenheim. Das Team gewann das Baden-Württemberg-Duell mit 2:1 gegen Stuttgart. Köln und Bremen trennten sich im Abendspiel 1:1. Und in der zweiten Liga gab es das Duell der Absteiger. St. Pauli empfing den VfL Wolfsburg und die Hamburger feierten den ersten Sieg der Saison durch einen ganz späten Treffer kurz vor Schluss von Fujita. Eine Premiere feiert an diesem Wochenende auch die Formel 1, und zwar beim Grand Prix in Spanien. Weltmeister Lando Norris kam zunächst am besten zurecht mit dem neuen Kurs in Madrid, holte sich die Pole Position vor dem WM-Spitzenreiter Kimi Antonelli. Frage an unseren Formel 1-Experten Jens Gideon, wer wird denn mit Norris in Madrid um den Sieg fahren?
22: Also Mercedes bleibt für mich trotz der Pole von McLaren Favorit Nummer 1 auf den Rennsieg. Auf 57 Runden gesehen sollte WM-Spitzenreiter Kimi Antonelli immer noch das bessere Paket haben. Aber wer weiß, vielleicht fängt der Italiener im 14. von 23 Rennen auch langsam an, darüber nachzudenken, seinen Vorsprung in der WM-Gesamtwertung zu verwalten. Ein Nullpunkte-Rennen kann, also bei Ausfall zum Beispiel, kann das Titelrennen dann ganz schnell wieder neu eröffnen. Da sind möglicherweise solide Punkte ohne großes Risiko gar nicht die schlechteste Idee. Aber auf der anderen Seite kennen wir den 20-Jährigen eigentlich nur im Attacke-Modus. Mit anderen Worten, ich glaube, Lando Norris muss sich warm anziehen. Die Gefahr lauert schon am Start.
18: Alle also ordentlich anschnallen. Das wird richtig spannend auf dem neuen Formel-1-Kurs in Madrid.
4: Das war Tom Gernke mit dem Sport.
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4: Um 5.28 Uhr mit Katja Kindermann. In Niedersachsen finden heute Kommunalwahlen statt. Mehr als 6 Millionen Menschen sind aufgerufen, ihre Stimme abzugeben. Aus der Nachrichtenredaktion Katrin Schirwagen.
5: Abgestimmt wird über fast 2200 Kommunalparlamente zwischen Nordsee und Harz. Darunter Kreistage, Stadt- und Gemeinderäte. Dazu kommen knapp 400 Direktwahlen für Landräte, Bürgermeisterinnen und Bürgermeister. Vor Ort geht es dann um die ganz speziellen Themen der Region, etwa den Bau von Kitas oder Schulen, die medizinische Versorgung oder den öffentlichen Nahverkehr. Ein vorläufiges landesweites Wahlergebnis liegt voraussichtlich erst morgen früh vor.
4: Der ChatGPT-Hersteller OpenAI verschiebt seinen Börsengang. Grund ist laut dem US-Unternehmen die aktuelle Debatte über die Sicherheit von künstlicher Intelligenz. Aus San Francisco, Gabi Biesinger.
6: Der seit langem vorbereitete Börsengang des wohl bekanntesten KI-Unternehmens war in der Branche als Riesenevent erwartet worden. OpenAI-Chef Sam Altman erklärte in einem Interview mit dem Magazin Fortune, zunächst gelte es, Anforderungen an die Sicherheit zu erfüllen und herauszufinden, wie die Branche und Regierungen zusammenarbeiten könnten. Seit Wochen gibt es große Sorgen um Risiken künstlicher Intelligenz, die vor allem von Hacking-Attacken durch KI-Software ausgelöst wurden, die sich in Testläufen selbstständig gemacht hatte.
4: Bundesverkehrsminister Bilger fordert, dass die Familienreservierung bei der Deutschen Bahn wieder eingeführt wird. Er sei mit der Bahn dazu im Gespräch, sagte er den Zeitungen der Funke Mediengruppe. Bis Juni 2025 konnten Familien für 10,40 Euro bis zu 5 Sitzplätze reservieren. Seitdem muss jeder Platz einzeln bezahlt werden. Die dänisch-ägyptische Regisseurin Mai El-Touché ist beim Filmfestival in Venedig mit dem Goldenen Löwen für Woman Unknown ausgezeichnet worden. Das Drama handelt von einer jungen Dänin, deren gesellschaftlicher Aufstieg kurz nach dem Zweiten Weltkrieg durch ein Geheimnis bedroht wird. Aus Rom, Lisa Weiß.
7: Die Hauptdarstellerin des Films, Mathilde Arcel, wird als beste Schauspielerin ausgezeichnet. Der Preis für den besten Schauspieler geht an den US-Amerikaner John Malkovich für seine Rolle als todkranker CIA-Agent im Film Wild Horse 9. Den großen Preis der Jury bekommt Possible Love von Lee Chang-dong. Und den Spezialpreis der Jury erhält NASA, ein Dokumentarfilm, in dem israelische Geheimdienstmitarbeitende anonym über Mechanismen hinter israelischen Luftangriffen berichten und das zivile Opfer immer in Kauf genommen worden sein.
4: Und das Deutschlandwetter. Am Tage bewölkt, teils gewittrige Schauer, später von der Nordsee her Auflockerungen. Südlich der Donau freundlich und trocken, 17 Grad im Thüringer Wald bis 26 Grad am Oberrhein. Am Montag freundlich, vom Westen bis in den Südosten Regen, 17 bis 27 Grad. Und am Dienstag einzelne Schauer, im Südosten heiter und sonnig bei 20 bis 30 Grad. Das waren die Nachrichten.
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8: Die A6 Nürnberg Richtung Heilbronn ist zwischen Schwabach West und Neuendettelsau nach einem Unfall gesperrt. Die Umleitung führt über die U60. Das war's aktuell. Wir haben noch die A42 Dortmund Richtung Kamp-Lindfort. Zwischen Bottrop Süd und Oberhausen Neue Mitte ist die Fahrbahn weiterhin wegen andauernder Bergungsarbeiten gesperrt. Soweit Aktuelles vom Verkehr. Ihnen eine gute und sichere Fahrt.
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8: Noch bis 6 Uhr mit Detlef Karg im Studio. Guten Morgen. Die Handwerksberufe spüren Aufwind. Das liegt auch ein wenig an der künstlichen Intelligenz, die für etliche Büroberufe ein Jobkiller sein könnte, gleichzeitig aber im Handwerk ein nützliches Werkzeug ist. Inzwischen machen 16% der Abiturienten in Deutschland eine Handwerksausbildung. Vor 20 Jahren waren das viel weniger, nur 5%. Wolfgang Brauer hat mit einem jungen Mann aus Hasloch gesprochen, der sich für eine Ausbildung im Handwerk entschieden hat.
9: Weil KI, das wird noch eine super lange Zeit dauern, bis

0: man nicht mehr auf Leute angewiesen ist, die irgendwas mit den Händen machen. Egal, was man macht, als Elektriker oder als Fliesenleger oder Maler. Das ist ja alles, was du mit den Händen machst. Das wird noch eine Ewigkeit dauern, bis da mal irgendwie Konkurrenz kommt von KI aus.
1: Davon ist Christian Frick inzwischen überzeugt. Der 20-Jährige hat vor einem Monat eine Ausbildung als Elektriker in Ludwigshafen begonnen. Nach dem Abitur hat er zunächst Logistik studiert. Das Studium hat ihm aber keinen Spaß gemacht und er sah darin auch keine berufliche Zukunft mehr.
0: Wenn man sich die ganze Struktur anschaut, wie es in dem Beruf abläuft, bei Logistik vor allem oder bei BWL allgemein, das sind viele Denkprozesse, die dann eine KI einfach schneller und effizienter umsetzen kann, als wenn da sich ein Mensch noch hinsetzt.
1: So wie der 20-jährige Christian denken inzwischen immer mehr junge Menschen, weiß Rita Petri von der Handwerkskammer der Pfalz.
2: Wir haben momentan erste Anzeichen, dass die Attraktivität des Handwerksberufes wieder steigt und wir doch eine ganz positive Tendenz wahrnehmen.
1: Einerseits, weil die Industrie schwächele und andererseits treibe die Diskussion um den Jobkiller künstliche Intelligenz junge Menschen ins Handwerk. Allerdings kann KI in der Jobwelt auch unterstützen, sogar im Handwerk. So wie bei der Firma Handkraft in Trippstadt. Lukas Schmidt ist Geschäftsführer des Holz- und Metallbetriebes.
3: Wir setzen KI eigentlich überall ein, wo wir es als realistisch sehen, dass es Vorteile bringt. Vor allem im Büro so. Wir nennen es so ein bisschen Bürokratie-Firewall, weil wir eben versuchen, damit viele bürokratischen, ich sag mal, Anschläge abzuwehren.
1: So hilft ihm die KI beispielsweise, die Arbeitszeiten der Mitarbeiter über eine Handy-App zu erfassen. Die reine Handarbeit könne die KI aber nicht ersetzen. Noch nicht, meint Lukas Schmidt.
3: Früher oder später ist ja eigentlich nur eine Frage der Zeit, in Kombination mit Robotik. Wir sehen momentan in China mittlerweile die Robotik große Schritte macht. Und ich kann mir schon vorstellen, dass das irgendwann im Handwerk eingesetzt wird. Aber das kommt deutlich später.
1: Viel eher zieht die KI in die handwerkliche Ausbildung ein, erklärt Rita Petri von der Handwerkskammer der Pfalz.
2: Wir haben ein gutes Beispiel hier bei uns in der überbetrieblichen Ausbildung hier in Kaiserslautern. Wir erstellen gerade eine Wand für das Sanitär-, Heiz- und Klimahandwerk und Elektrohandwerk. Und dort kommt eine KI zum Einsatz, um den Lernfortschritt der Azubis zu dokumentieren. Und dort kriegen sie Aufgaben und anhand der Aufgaben überprüft die KI, wo sie noch Probleme haben.
1: Auch das Handwerk bleibt also keine KI-freie Zone. Aber für viele junge Menschen bietet es heute wieder viel mehr Chancen als noch vor ein paar Jahren. So wie auch für den angehenden Elektriker Christian Frick.
0: In 10 Jahren will ich auf jeden Fall meinen Meister gemacht haben. Das war auf jeden Fall die richtige Entscheidung. Und ich würde gerne das mein Leben lang machen. Später besteht ja noch die Chance, Elektrotechnik zu studieren. Also ich will das jetzt nicht ganz abschreiben, die Möglichkeit. Aber im Moment sehe ich mich da nicht.
4: Studium oder Handwerk, das war ein Bericht von Wolfgang Brauer.
5: Wirtschaft.
4: Und an dieser Stelle blicken wir wie gewohnt auf das Geschehen an der Börse in der vergangenen Woche zurück. Aus Frankfurt, Claudia Wehrle.
6: Gedrückte Stimmung an der Börse. In den vergangenen Tagen sind die ohnehin schon hohen Öl- und Gaspreise weiter gestiegen. Das spüren nicht nur Verbraucher, wenn sie tanken oder wenn sie die Heizkostenrechnung bezahlen müssen. Das hat auch Auswirkungen auf die Inflationsentwicklung im Land. Das Statistische Bundesamt in Wiesbaden hat diese Woche frühere Schätzungen bestätigt. Waren und Dienstleistungen kosteten im August 2,9% mehr als im Monat zuvor. Für den Ökonomen Thomas Gitzel von der liechtensteinischen VP-Bank ist ein weiterer Anstieg denkbar.
7: Solange die Ölpreise dort sind, wo sie sind, werden wir Inflationsdruck haben.
6: Die Europäische Zentralbank hat in dieser Woche darauf reagiert, hat den maßgeblichen Zinssatz für Einlagen um 0,25 Prozentpunkte auf jetzt 2,5% angehoben. Das ist die zweite Zinserhöhung in diesem Jahr. Für Gitzel ein Schritt in die richtige Richtung.
7: Na, gegen die hohen Ölpreise kann die EZB sowieso nichts machen, aber was sie schon machen kann mit ihren Leitzinsanhebungen, Zweitrundeneffekte möglichst frühzeitig einzudämmen, weil wir hätten dann ein richtiges Problem, wenn sich diese höheren Ölpreise in das breite Preisgefüge hineinfressen würden.
6: Auch an der Börse wird diese unsichere Gemengelage mit Sorge beobachtet. Der DAX gibt im Wochenverlauf deutlich nach, rauscht zwischenzeitlich an einem einzigen Tag mehr als 400 Punkte nach unten. Kapitalmarktexperte Oliver Roth spricht von einem Realitätscheck. Schließlich hatte der DAX Ende August neue Rekordstände erreicht.
8: Von daher finde ich, dass dann Abverkäufe oder Gewinnmitnahmen oder auch mal Zweifel, ob das denn alles so rechtens und stabil ist, durchaus gegeben. Und das halte ich unterm Strich für gesund.
6: Von Konjunkturseite sind in dieser Woche eher enttäuschende Zahlen gekommen. Die Industrieproduktion ist deutlich zurückgegangen. Es wird auch weniger exportiert, vor allem in Länder der Europäischen Union, nach Großbritannien und nach China. Viele Unternehmen sind längst dabei, ihre Geschäftsmodelle auf den Prüfstand zu stellen. Maschinenbauer verlagern ihre Forschungs- und Entwicklungsaktivitäten zunehmend ins Ausland. VW denkt über den Verkauf einzelner Werke nach. Das Werk in Osnabrück könnte Rüstungsstandort werden. So könnten zumindest Arbeitsplätze erhalten bleiben. Die Börse reagiert verhalten darauf. Sie reagiert jedoch nicht verhalten auf das Thema Schulden, das die Kapitalmärkte seit einigen Wochen begleitet. Der Bundestag hat über den Haushaltsentwurf für das kommende Jahr beraten. Es soll mehr Geld ausgegeben werden. Das bedeutet höhere Schulden. Ein Trend, der auch anderswo zu beobachten ist, so der Ökonom Edgar Walk von Metzler Asset Management.
5: Im Moment sehen wir, dass weltweit die Staatsschulden steigen und die Zinsen. Und dass wir Länder haben wie die USA, wie Frankreich, Italien und Japan, wo wir wahrscheinlich so langsam an einen kritischen Punkt kommen.
6: Hier in Deutschland sei die Situation noch nicht so kritisch, erklärt Walk.
4: Claudia Wehrle informierte von der Börse.
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4: Und jetzt ist es Zeit für unsere Interviewreihe Denke ich an Europa des Westdeutschen Rundfunks. Heute mit dem Historiker Landry Charrier. Er ist Professor für deutsch-französische Beziehungen. Und er sagt, die deutsch-französische Partnerschaft, Basis der EU, die sei sehr brüchig. Es brauche eine Stärkung gemeinsamer zivilgesellschaftlicher Projekte. Meine WDR-Kollegin Rebecca Link hat ihm im Interview zunächst gefragt, was er an Deutschland schätzt.
10: Dass wir so unterschiedlich sind. Diese Selbstverständlichkeit, mit welcher viele sagen, die deutsch-französischen Beziehungen sind ein Acquis für die Ewigkeit. Ich sehe das völlig anders. Die deutsch-französischen Beziehungen, genauso wie Europa, sind eine permanente Herausforderung und sind im Grunde genommen das Maß unserer Verdienste. Und wenn ich das sage, dann knüpfe ich an einen Artikel an, der im Oktober 1945 veröffentlicht wurde von einem Historiker und KZ-Häftling, Joseph Rovan, in dem er sagte, Oktober 1945, wenige Monate nach dem Ende des Zweiten Weltkrieges, das Deutschland von morgen wird das Maß unserer Verdienste sein. Das heißt, nur wenn wir bereit sind, Verantwortung zu übernehmen, uns zu engagieren, dann wird es uns gelingen, ausgehend von der Überzeugung, dass wir dass unser Schicksal eng miteinander verbunden ist, dann wird es uns gelingen, eine gemeinsame Zukunft in unserem Sinne mit dem deutschen Partner auf die Beine zu stellen.
11: In dem Zusammenhang würde ich Ihnen gerne eine Geschichte erzählen. Ich habe nur die Schlagzeile heute Vormittag gelesen. Ich frage mich, wie die Ihnen gefällt. Ich habe gelesen, dass es eine Delegation gab aus Saint-Malo in der Bretagne, die nach Deutschland gereist ist, in den Osten von Deutschland, nach Stralsund. All das im Nachgang dieser Wahl in Sachsen-Anhalt, die da gerade stattgefunden hat, um eine deutsch-französische Städtefreundschaft, Partnerschaft anzuregen.
10: Das freut mich sehr zu hören. Davon wusste ich nichts. Wenn wir von den Landtagswahlen sprechen, dann muss ich an der Stelle sagen, dass die Art und Weise, wie die Franzosen darauf reagiert haben, mich tief geschockt hat. Ich habe auch gesehen...
11: Wie denn? Ich könnte das gar nicht so sagen. Wie haben Sie denn darauf reagiert?
10: Das wurde sofort instrumentalisiert von den Extremisten, vor allen Dingen den Linksextremisten, Jean-Luc Mélenchon, der sich dafür ausgesprochen hat, und der spielt seit vielen Jahren auf dieser Klaviatur, dass man die Abhängigkeiten zu Deutschland reduziert, um sich sozusagen in Schutz zu nehmen, falls der Ernstfall eintreten sollte. Und ich habe auch gesehen, wie heftig die Medien reagiert haben. Alle möglichen Medien, die auf einmal den Eindruck gehabt haben, die braune Gefahr ist wieder da. Ich will das auf keinen Fall kleinreden, was sich abgespielt hat. Und das besorgt mich auch zutiefst. Aber das die alten Dämonen so schnell geweckt werden konnten, trotz der Arbeit, die wir auch an der Basis, die Zivilbevölkerung, das deutsch-französische Jugendwerk, der deutsch-französische Bürgerfonds seit vielen Jahren leisten und geleistet haben, genau das hat mich schockiert. Und genau deshalb meine ich, Europa, wir, unsere Beziehungen sind eine permanente Herausforderung. Es kommt darauf an, ob wir Verantwortung übernehmen wollen und uns tagtäglich dafür einsetzen, dass diese Beziehung, die die tragende Säule Europas ist, dass das besser funktioniert. Und es wäre verkehrt, gerade jetzt zu sagen, wir müssen uns davor schützen, angesichts der Entwicklung in Deutschland, angesichts der Tatsache, dass Frankreich vor einer wichtigen Präsidentschaftswahl steht. Wir müssen uns davor in Schutz nehmen und unsere Abhängigkeiten reduzieren. Das wäre aus meiner Perspektive verkehrt und genau der falsche Weg, weil sich auch zeigt, historisch, nur dadurch, dass man in Europa Abhängigkeiten ausbaut, kann man das gegenseitige Misstrauen abbauen und dafür sorgen, dass wir eine kollektive Handlungsfähigkeit entwickeln.
11: Das ist ja die Ironie, die Sie gerade erwähnt haben. Also natürlich, alle Menschen, die in Deutschland erschrocken sind über den Wahlerfolg der AfD, werden sicherlich zustimmen damit, dass natürlich Deutschland eine ganz besondere historische Verantwortung hat, keine faschistische Regierung mehr an die Macht kommen zu lassen. Aber in Frankreich, Sie haben es erwähnt, 2027 stehen Wahlen an. Auch in Frankreich könnten rechte bis rechtsextreme Kräfte sehr erfolgreich werden, politisch mit dem Rassemblement National. Und das ist natürlich eine ganz besonders absurde Situation eigentlich. Ne?
10: Ja, wir befinden uns in einer Art Übergangsphase. Europa zögert, die deutsch-französischen Beziehungen zögern, weil wir wissen überhaupt nicht, was aus Frankreich wird. Wir wissen nicht, was aus Deutschland wird in den kommenden Monaten, in den kommenden Jahren. Und diese Präsidentschaftswahl, die Sie angesprochen haben, die Umfragen sprechen an sich 8 Monate vor der Wahl eine ganz klare Sprache. Wenn die Wahl heute stattfinden würde, dann ist die Wahrscheinlichkeit, dass Marine Le Pen den Sieg davon holt, ziemlich groß. Diese Wahrscheinlichkeit ist in den vergangenen 2-3 Jahren, wo Frankreich politisch immer instabiler geworden ist, tatsächlich größer geworden. Aber die Geschichte, und da sage ich immer wieder in meinen Ansätzen oder in meinen Beiträgen, die Geschichte ist längst nicht geschrieben. Und wenn wir einen Blick wagen in die Vergangenheit, dann zeigt sich immer wieder, dass derjenige, von dem man gesagt hat, er wird das machen, in vielen Fällen am Ende nicht gesiegt hat, nicht gewählt wurde. 1995, als alle gesagt haben, Edouard Balladur wird Staatspräsident, das ist anders gekommen. Jacques Chirac hat das gemacht. Und 2017 auch, als viele davon ausgegangen sind, dass Alain Juppé das macht, dann hat am Ende ein gewisser Emmanuel Macron die Wahl für sich gewonnen und ist seitdem eine Macht. Und in wenigen Monaten fängt ein neues Kapitel der Frankreichs an, ein neues Kapitel in der Geschichte der deutsch-französischen Beziehungen und möglicherweise Europas.
11: Ja, die deutsch-französischen Beziehungen, das ist ja etwas, das kommt einem manchmal so wie der ewige kranke Patient vor. Ne? Also die Aussagen über den Zustand dieser Beziehung, die betonen oft in den letzten Jahren, zumindest meiner Empfindung nach, dass es ihnen schon mal besser ging. Wie beurteilen Sie denn den Zustand dieser Beziehung?
10: Mhm. Dieses Narrativ gehört im Grunde genommen zu dem, was die Franzosen Marronnier bezeichnen, zu einem immer wiederkehrenden Thema. Da Sie mir die Frage stellen, ist ein Zeichen dafür, dass unsere Beziehung nach wie vor eine Säule, ein Grundsockel für die Zukunft der Europäischen Union ist. Und wir haben viele Unterschiede. Ich will sie auch nicht kleinreden, vor allen Dingen mit Blick auf die Herausforderungen, die wir als Europäer zu bewältigen haben. Aber dass wir Unterschiede haben, ist im Grunde genommen Bestandteil unserer gemeinsamen Geschichte. Und unsere Kraft in der Vergangenheit war immer, dass es uns gelungen ist, diese Unterschiede in Kompromisse zu übersetzen, die für die ganze Union gelten. Und daraus haben wir Handlungsfähigkeit abgeleitet. Das ist genau das Wesen, die DNA unserer Beziehung. Aber das, was wir heute erleben, ist tatsächlich eine andere Geschichte, die sich ankündigt und die möglicherweise fortgesetzt werden könnte, wenn die Rechtsextremisten oder Linksextremisten in Frankreich an die Macht kommen. Das hoffe ich nicht. Und deswegen lohnt es sich, sich zu engagieren.
11: Reden wir über etwas, was Sie gerade eben gesagt haben. Das fand ich ganz hübsch, die Formulierung. Wir müssen Abhängigkeiten ausbauen im Gegenzug dazu, was zum Beispiel Herr Mélenchon, den Sie ja zitiert haben, fordert. Das klingt ja so negativ, weil Abhängigkeiten, Sie meinen ja eigentlich, wir müssen Freundschaften ausbauen, oder? Das ist ja auch ein Verhältnis, das von Abhängigkeiten geprägt ist, eine Freundschaft oder eine liebevolle Beziehung. Aber es sind gute Abhängigkeiten, oder?
10: Da sind gute Abhängigkeiten. Ich spreche natürlich nur von innereuropäischen Abhängigkeiten, nicht unbedingt zu den Abhängigkeiten, die wir gebaut haben zu den USA oder zu anderen Konkurrenten, wie zum Beispiel China, sondern auf allen möglichen Ebenen. Das fängt an bei der Verteidigung. Kein Mensch wird genau verstehen, warum gerade jetzt wir oder Deutschland es vorzieht, ausschließlich auf eine nationale Lösung setzen. Es geht auch darum, Abhängigkeiten zu schaffen, auszubauen auf zivilgesellschaftlicher Ebene. Jetzt geht es darum, massiv in die Zukunft zu investieren, in die Zukunft der kommenden Generation, der jüngeren Leute, dafür zu sorgen, dass diese mentalen Abhängigkeiten, das kann man durchdeklinieren in allen möglichen Bereichen, aber dass wir an der Stelle mentale Abhängigkeiten ausbauen, indem man mehr investiert in die Felder, die tragen, das deutsch-französische Jugendwerk, der deutsch-französische Bürgerfonds, da sie ausgebaut werden und zum Positiven gedreht werden.
9: Sagt der Historiker Alain-André Charrier. Er ist Professor für deutsch-französische Beziehungen. Im WDR-Interview denk ich an Europa.
12: Kultur.
9: Eine Auszeichnung bei den Filmfestspielen in Venedig zählt für Filmschaffende zu den wichtigsten Ehrungen. In diesem Jahr ging der Goldene Löwe für den besten Film an Women Unknown von Mai El-Doki, eine von nur zwei Regisseurinnen im Wettbewerb. Mehr von Lisa Weiß.
13: Wo sind die Regisseurinnen im Wettbewerb um den Goldenen Löwen? Eine der kritischen Fragen, die sich Festivaldirektor Alberto Barbera in diesem Jahr nicht nur einmal anhören musste. Nur zwei Filme von Regisseurinnen im Wettbewerb, für Jurypräsidentin Maggie Gyllenhaal ein systemisches Problem, sagte sie am Anfang des Festivals. Ich denke, es ist für Frauen viel schwieriger, eine Finanzierung für ihre Filme zu bekommen. Und könnte es möglich sein, dass die Themen, über die Frauen Filme machen wollen, weil sie in dieser Welt andere Erfahrungen machen, nicht immer als große Kunst angesehen werden? Diese Jury hatte keine solchen Vorurteile. Denn der Goldene Löwe für den besten Film geht in diesem Jahr an
14: The Golden Lion for Best Film goes to Woman Unknown by Mai El-Doki.
13: Mai El-Doki ist eine der beiden Regisseurinnen im Wettbewerb und in ihrem Film Woman Unknown geht es genau um Frauen, die Erfahrungen machen, mit denen Männer sich normalerweise nicht herumschlagen müssen. Woman Unknown erzählt die Geschichte einer jungen Hausangestellten nach dem Zweiten Weltkrieg in Dänemark. Sie könnte ihren Arbeitgeber heiraten, den sozialen Aufstieg schaffen, wenn da nicht ein Geheimnis aus ihrer Vergangenheit wäre. Sie hatte während der Besatzungszeit ein Verhältnis mit einem deutschen Soldaten. Regisseurin Mai El-Doki fasst auf der Bühne bei der Preisverleihung ihr Werk so zusammen. Woman Unknown handelt vom weiblichen Körper als Schlachtfeld in einer öffentlichen Debatte. Gleichzeitig erzählt der Film von Frauen, die unsichtbar und ungesehen sind und keine Stimme haben. Die Hauptdarstellerin des Films, Mathilde Arcel, wird für ihre erste große Rolle auch gleich als beste Schauspielerin ausgezeichnet und ist erstmal völlig überwältigt, als sie den Preis, die Coppa Volpi, in der Hand hält. Der macht sogar ein Geräusch, sagt sie zur Freude des Publikums. Arcel fasst sich aber schnell und erklärt: Ich möchte diesen Preis all den Tausenden von Frauen auf der ganzen Welt widmen, die unter solchen Erfahrungen gelitten haben, die wir versucht haben, irgendwie abzubilden. Vielen Dank.
15: Thank you so much. Thank you.
13: Der Preis für den besten Schauspieler geht an den US-Amerikaner John Malkovich für seine Rolle als todkranker CIA-Agent im Film Wild Horse 9. Den großen Preis der Jury bekommt Possible Love von Lee Chang-dong, ein Film, der am Beispiel zweier Ehepaare von Klassenunterschieden erzählt. Und den Spezialpreis der Jury erhält ein Film, der ebenfalls als Favorit für den Goldenen Löwen gehandelt wurde. NASA, ein Dokumentarfilm, in dem israelische Geheimdienstmitarbeitende auf den Dächern von Tel Aviv anonym über Mechanismen hinter israelischen Luftangriffen auf Gaza berichten und dass zivile Opfer immer in Kauf genommen worden seien. Die israelische Armee weist diese Vorwürfe zurück. Der israelische Investigativjournalist Yuval Abraham ist einer der Regisseure des Films. Er kritisiert bei der Preisverleihung auch die deutsche Regierung. Wir glauben, dass das Leugnen eines Verbrechens dazu beiträgt, dass es fortbesteht. Und deshalb ist es ganz besonders wichtig für uns, dass Israelis diesen Film sehen. Es ist unser Land, das diese Verbrechen begeht. Auch, dass Europäer ihn anschauen, besonders hier in Italien, weil eure Regierung und die deutsche Regierung Druck auf Israel blockieren, der das alles beenden könnte. Abraham hat den Film übrigens zusammen mit der israelischen Filmemacherin Rachel Shor gedreht, der zweiten Regisseurin im Wettbewerb. Mehr waren ja diesmal in Venedig nicht vertreten.
9: Lisa Weiß berichtete.
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9: Und da blicken wir 650 Jahre zurück ins Mittelalter. An diesem Tag bricht nämlich Papst Gregor XI. In Avignon auf. Sein Ziel ist Rom. Dorthin verlegt er den päpstlichen Amtssitz zurück. Die ganze Geschichte von Oliver Rustemeyer.
16: Ubi Papa, Ibi Roma. Wo der Papst ist, da ist Rom.
17: Die heilige Autorität der römisch-katholischen Kirche ist nicht an den Ort Rom gebunden, sondern an den Aufenthalt des Papstes. Der historische Spruch erlangt seine wohl größte Bedeutung im 14. Jahrhundert, in der Zeit des sogenannten Avignonesischen Papsttums. Von 1309 bis 1376 residieren sieben Päpste nacheinander eben nicht in Rom, sondern im Süden Frankreichs, in Avignon. Dass es so weit kommt, hat mit dem Aufstieg Frankreichs zur führenden Macht in Europa zu tun und gleichzeitig mit dem Autoritätsverlust der katholischen Kirche aufgrund interner Meinungsverschiedenheiten und Machtspiele. 1305 wählt das französisch dominierte Kardinalskollegium mit Clemens V. erstmals einen Landsmann zum Papst. Er bestimmt wenige Jahre später Avignon zum neuen Amtssitz.
18: Rom mit seinen Machtkämpfen zwischen den Adelsclans war sowieso ein unsicheres Pflaster geworden. Man könnte auch sagen, zu mafiös.
17: In einer Dokumentation des ZDF beschreibt Harpe Kerkeling, wie zeitgleich die Kirche in Italien immer mehr an Einfluss verliert. An ihren Ländereien haben sich regionale Herrscher, gerade von Florenz und Bologna aus, fürstlich bedient. Da bittet eine Theologin den aktuellen Papst in Avignon, Clemens XI., um Hilfe. Die heilige Katharina von Siena.
19: Seid männlich und nicht furchtsam zu kommen, um den Platz des glorreichen Hirten Petrus, dessen Nachfolger ihr seid, einzunehmen und zu behaupten.
17: Gregor XI. Zögert noch, seinen Sitz wunschgemäß nach Rom zu verlegen. Dann reist Katharina von Siena nach Avignon, um den Papst direkt zu überzeugen. Mit Erfolg. Gegen den Willen seiner Bischöfe, Kardinäle und Priester entscheidet Gregor XI., den Papstsitz nach 67 Jahren im französischen Exil in die ewige Stadt zurückzuverlegen.
19: Ihr habt freilich die Aufgabe, das Gebiet, welches der Kirche verloren ging, wieder zu erwerben. Aber vielmehr ist es eure Aufgabe, alle die Schäflein zurückzuführen, durch deren Verlust die Kirche arm wird.
17: Am 13. September 1376 bricht der Papst zu einer beschwerlichen, weil stürmischen Schiffsreise von Marseille bis nach Piombino in der Provinz Livorno auf, reist von dort über Land weiter und erreicht schließlich drei Monate später Rom. Seine triumphale Ankunft wird in der päpstlichen Berichtssammlung Liber Pontificalis so beschrieben.
20: Er hielt seinen Einzug unter dem Jubel aller Römer, die laut riefen, hochgelobt sei der Oberhirte. Alle freuten sich, den Heiligen Vater an seinem angestammten Sitze zu sehen, dessen wegen er ja das eigene Vaterland verlassen hatte, unter Missachtung der Überredungskünste all jener, die ihn davon abhalten wollten.
17: Nur anderthalb Jahre nach seiner Rückkehr stirbt Gregor XI. Bei der Wahl seines Nachfolgers können sich Rom und Avignon nicht auf einen Papst einigen. So werden gleich zwei ernannt, später regieren sogar mal drei gleichzeitig. Die zeitweilige Glaubensspaltung dauert fast 40 Jahre. Erst 1417 können sich die Parteien wieder auf einen einzigen Papst einigen. Mit ausgelöst hat das alles vor allem die Rückkehr des Papstes von der Provence nach Rom. Zu seiner historischen Reise brach Gregor XI. Am 13. September 1376 in Avignon auf. Heute vor 650 Jahren.
9: Das war der Stichtag von Oliver Rustemeyer. Und damit geht nun auch die ARD-Infonacht vom Norddeutschen Rundfunk an diesem frühen Sonntagmorgen so langsam ihrem Ende entgegen. Dieser Sonntag, er wird uns die Kommunalwahlen in Niedersachsen ebenso bringen wie die Parlamentswahl in Schweden. Zwei Ereignisse, über die wir natürlich auch in der kommenden Nacht berichten werden.
4: Das war's bis hierhin. Ich wünsche Ihnen einen schönen Sonntag. Ich habe jetzt gleich Feierabend und mein Name ist Detlef Karg. Ich sage danke fürs Zuhören und für Ihr Interesse. Auch im Namen von Redaktion und Technik natürlich, die diese Infonacht wieder gut durch die vergangenen Stunden gesteuert haben. Wir schauen wie immer noch ganz kurz auf die Uhr. Es wird gleich 5 Uhr und 58 Minuten.

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1: Um 6 Uhr mit Felix Sprung. In Niedersachsens Landkreisen, Städten und Gemeinden wird heute gewählt. Rund 6,3 Millionen Menschen sind aufgerufen, ihre Bürgermeister, Landräte und Kommunalvertretungen zu bestimmen. Torben Hildebrand erklärt, warum Beobachter besonders auf die AfD schauen, deren Landesverband vom Verfassungsschutz inzwischen als rechtsextremistisches Beobachtungsobjekt geführt wird.
2: Diese Wahl rückt eine Woche nach dem AfD-Sieg in Sachsen-Anhalt natürlich besonders in den Blick. Wie stark ist die AfD in einem westdeutschen Flächenland? Die Wahl wird es zeigen. Vor 5 Jahren lag die AfD in Niedersachsen auf Kreisebene noch bei 4,6%. Dieser Anteil dürfte deutlich steigen. Aber traditionell sind CDU und SPD in den niedersächsischen Kommunen sehr stark verankert. Auch die Grünen und die vielen Wählergemeinschaften kämpfen um Mandate. Wichtig ist diese Wahl auch, weil Bürgerinnen und Bürger sehr großen Einfluss haben, was bei ihnen vor der Haustür passiert. Straßenlaternen, Feuerwehrhäuser, Kindergärten oder der Umgang mit Windrädern, alles Themen, die vor Ort von Kommunalpolitikern entschieden werden.
1: Nach dem Wahlerfolg der AfD in Sachsen-Anhalt hat es gestern bundesweit zahlreiche Demonstrationen gegen Rechtsextremismus gegeben. Auch im Norden gingen Zehntausende auf die Straße, unter anderem in Hamburg, Hannover, Bremen, Schwerin und Rostock. Auf den Kundgebungen mahnten die Menschen den demokratischen Zusammenhalt an. Allein in Hamburg sprachen die Veranstalter von 25.000 Teilnehmern. Die Polizei bestätigte die Teilnehmerzahl auf NDR-Anfrage. Bundeskanzler Merz reist heute zu einem EU-Arktis-Gipfel nach Finnland. An dem zweitägigen Treffen in Rovaniemi nehmen auch die Staats- und Regierungschefs weiterer EU-Länder teil. Bei dem Gipfel soll über eine Neuausrichtung der europäischen Arktispolitik beraten werden. Durch neu eröffnete Seewege infolge des Klimawandels ist das geostrategische Interesse an der Arktis deutlich gewachsen. Die dänisch-ägyptische Regisseurin Mai El Touki ist beim Filmfestival in Venedig mit dem Goldenen Löwen für Woman Unknown ausgezeichnet worden. Das Drama handelt vom Leben einer jungen Dänin kurz nach dem Zweiten Weltkrieg. Aus Rom, Lisa Weiß.
3: Die Hauptdarstellerin des Films, Mathilde Arcel, wird als beste Schauspielerin ausgezeichnet. Der Preis für den besten Schauspieler geht an den US-Amerikaner John Malkovich für seine Rolle als todkranker CIA-Agent im Film Wild Horse 9. Den großen Preis der Jury bekommt Possible Love von Lee Chang-dong. Und den Spezialpreis der Jury erhält NASA, ein Dokumentarfilm, in dem israelische Geheimdienstmitarbeitende anonym über Mechanismen hinter israelischen Luftangriffen berichten und das zivile Opfer immer in Kauf genommen worden seien.
1: Werder Bremen hat in der Fußball-Bundesliga auswärts einen Punkt geholt. Die Norddeutschen spielten beim 1. FC Köln 1:1. Aus der NDR-Sportredaktion Tom Gerntke.
4: Gefeierter Mann war wieder einmal Niklas Füllkrug. Der Stürmer traf in seinem 4. Pflichtspiel für Werder bereits zum 3. Mal. Insgesamt ein verdienter Punktgewinn und das, obwohl Bremen früh in Rückstand gegangen war und Keeper Hein zudem noch einen Elfmeter parierte. Neuer Tabellenführer ist vorerst der SC Freiburg nach dem 5:0-Sieg gegen Gladbach. Bei der Borussia steht Trainer Polanski vor dem Aus. Sportdirektor Schröder vermied ein klares Bekenntnis zum Trainer. Unter anderem gewann noch der BVB mit 3:0 gegen Paderborn. Der dritte Sieg im dritten Spiel bedeutet Rang 2 in der Tabelle.
1: Und für die deutschen Basketballerinnen ist der Traum vom Finale im eigenen Land geplatzt. Im Halbfinale unterlagen die DBB-Frauen gegen Frankreich deutlich mit 64:86. Das waren die Nachrichten. Das Wetter in Norddeutschland bewölkt mit vereinzeltem, teils kräftigem Regen. Später lockert es von der Nordsee her etwas auf und gegen Abend lassen die Schauer nach. Höchstwerte 18 bis 21 Grad. Es ist 6.04 Uhr.
5: Ich habe halt schon immer durchgezogen, härter als die Männer wahrscheinlich. Und ich glaube, daher kam auch diese krasse Akzeptanz. Viele, die den Sport selber nicht machen, denken sich, okay, MMA, Käfig, Blut, wilde Prügelei. Aber ich hatte eigentlich noch nie so Angst davor. Ich bin einfach die geborene Kämpferin. Mir ist es scheißegal, ob ich jetzt vor dem Trainer gut aussehe oder nicht oder halt das richtig gemacht habe, sondern am wichtigsten ist es mir, dass ich das durchziehe und ich mache lieber noch eine Runde mehr, anstatt eine Runde weniger.
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6: Inspirierende Frauen aus dem Sport. Hallo zusammen, mein Name ist Freddy Schürheck und in dieser Folge hören wir von Mixed Martial Arts Star Alina Dalaslan, wie sie sich an die Spitze des männerdominierten MMA-Sports kämpft. Warum Jonglage-Skills für MMA-Kämpferinnen sehr hilfreich sein können und warum sie selbst ihre größte Kritikerin ist. Über all das haben wir in dem Studio gesprochen, wo sie normalerweise trainiert und wo auch ich gekämpft habe. Allerdings mit der Technik. Deswegen könnte es sein, dass die Qualität in dieser Folge ein bisschen anders ist, als ihr es sonst von uns gewohnt seid. Sorry dafür. Jetzt trotzdem ganz viel Spaß mit dieser neuen Folge.
7: Leute, ich muss direkt mal hier beichten, wie viel Chaos gerade passiert ist. Ich bin mit dem Zug von Köln nach Stuttgart gefahren, von da aus dann nach Balingen. Das hat heute erstaunlich gut funktioniert. Danach also allerdings
8: abwechselnd mal.
7: Genau, gab's so Chaos. Ich bin hier angekommen in deinem Gym, Alina, dann ging das Mikrofon nicht, dann ging die Kamera nicht. Dann ist uns, also mir, Wasser ausgelaufen, was wiederum in den Laptop reingelaufen ist. Aber jetzt steht alles und Leute, wir haben das schönste Setting, was wir seit langem hatten. Also nichts gegen alle anderen Settings bei Sportschau F. Aber wir sind wirklich in deinem Gym vor dem Ring, in dem du sonst trainierst, oder wie?
8: Ja, also wir haben hier zwei große Flächen und einen Ring plus diese Athletikfläche. Und je nach Training, was gerade so ansteht, sind wir eben ja auf den verschiedenen Flächen.
7: Wie oft trainierst du insgesamt im Gym? Wie oft sitzt du hier?
8: Boah, also ich trainiere eigentlich zweimal täglich mindestens. Und ich habe so einen Rest-Day. Also ja, komme ich so auf meine, ich würde mal sagen, 12, 13, 14 Einheiten. Je nachdem, in welcher Phase ich gerade stecke. In der Wettkampfvorbereitung natürlich intensiver. Da kommt meistens auch irgendwie noch eine dritte Einheit dazu. Aber ja, so 12 Einheiten sind schon mindestens.
7: Das ist krass.
8: Ja, das ist krass.
7: Was hier im Gym magst du am wenigsten leiden? Welches Ding hat dich hier schon am meisten gefoltert, wo du dir dachtest, oh Gott, hier quäle ich mich immer so richtig?
8: Hinter dir dieses Airbike. Das Airbike wird von uns auch Kotzbike genannt. Mhm. Ich habe Gott sei Dank noch nie gekotzt, aber das ist ein sehr anstrengendes Cardio-Gerät. Du trittst quasi, also wie beim Fahrradfahren, aber natürlich auch noch mit Gegenwehr. Und du musst auf eine bestimmte Wattzahl kommen und das dann auch für eine gewisse Weise halten. Also wie so Airbike-Sprints kannst du damit machen, aber es ist halt nicht Sprinten wie einfach normaler Sprint, sondern es ist 100-mal anstrengender. Und ja, geht echt sehr auf die Pumpe, auf die Luft, aber man bereitet sich gut vor.
7: Und was ist dein Lieblingsgerät?
8: Mein Lieblingsgerät ist der Sandsack.
7: Der ist auch hinter mir, schwarzer Sandsack.
8: Ja, also ich bin nicht immer hier. Wir haben es gerade schon davon gehabt, manchmal mache ich Krafttraining noch in einem anderen Gym. Oder ich gehe halt irgendwie laufen, mache Sprints, da bin ich dann gerne draußen. Ich mag das nicht so auf dem Laufband. Ich gehe wirklich gerne einfach draußen laufen. Aber ja, sonst bin ich eigentlich immer hier im Gym.
7: Und die Stimmung hier ist mega. Also ich habe ja gerade schon ein paar Leute kennengelernt, die hier entweder trainieren oder hier arbeiten. Und alle waren total nett und waren auch so, ah, möchtest du auch noch was vom Bäcker? Und der ist direkt gegenüber, soll ich dir was holen? Und so. Und ich war so, nee, Leute, also alles gut, aber ich fühle mich wahnsinnig wohl. Hier steht im Flur gegenüber von der Damentoilette, die übrigens sehr top gereinigt aussah. Also ich habe das Gefühl, hier gibt es nicht ganz so viele Damen, die hier auch mal auf Toilette gehen.
8: Nee, wir sind nicht so viele.
7: Ihr seid nicht so viele Mädels, wir haben fast schon gedacht. Aber auf dem Flur, da ist so ein riesen Wandtattoo, da steht in dicken Buchstaben, What are you fighting for?
8: Ja.
7: Alina, für was du kämpfst, das gucken wir uns an, die nächste Stunde. Denn jetzt, nachdem wir alles Chaos hinter uns gelassen haben, können wir uns voll auf dich fokussieren. Ich freue mich wahnsinnig auf diese Stunde mit dir. Zum Start habe ich immer eine kleine Überraschung dabei, nämlich einen Steckbrief, den mein lieber Kollege Conny Kleine bei uns anhand von allen Infos, die er bei uns im Sportschau-Archiv gefunden hat, zusammenstellt.
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9: Alina Dalaslan wurde am 12. August 2000 im bayerischen Illertissen geboren und ist deutsche MMA-Kämpferin. MMA, das ist die Abkürzung für Mixed Martial Arts, eine der härtesten Kampfsportarten, die wir weltweit haben. Schon mit 16 kommt Alina zum Kickboxen, weil ihr kleiner Bruder da nicht alleine hin will. Das Kunstturnen aus Kindertagen wird so zur guten Grundlage. Ohne Niederlage kommt Alina vom Kickboxen zu MMA, dem Vollkontaktsport, bei dem die Kämpferin verschiedenste Disziplinen kombinieren. Boxen ist mit dabei, Ring und auch Jiu-Jitsu. In nur 2 Jahren gewinnt Alina im Amateurbereich die deutsche Meisterschaft und die Weltmeisterschaft. Und kurze Zeit später wird sie dann MMA-Profi, von einer großen Organisation unter Vertrag genommen. Alinas nicht sportlicher Werdegang könnte übrigens nicht konträrer sein. Bevor sie sich Vollzeit dem Sport widmet, studiert sie nämlich Rechnungswesen, Steuern und Wirtschaftsrecht, arbeitet dazu in der Buchhaltung bei einem Autokonzern. Das mag Alina sehr gerne. Ihre Familie samt ihrer 4 Geschwister, das Gym, dicke Autos und Zerstörung. Das kann sie gar nicht leiden, dass sie noch zu wenige Trainingspartnerinnen hat. Alinas besondere Eigenschaften, ihre Disziplin, ihr Mut, der Wille und Ehrgeiz. Fun Fact: Ein Teil ihrer Familie ist vor einiger Zeit nach Kenia ausgewandert. Und außerdem ist sie eigentlich gar nicht Alina, sondern die Löwin aus Balingen. Und bevor sie als Fighterin im Oktagon stand, hat sie genau da als Security gearbeitet. Viel Spaß mit Alina Dalaslan, der gefährlichsten Buchhalterin Deutschlands. Oder wie US-Star Dwayne The Rock Johnson sagt, I've seen a lot. She's gonna be big.
8: Cool. Also stimmt auf jeden Fall alles. Cool. Hat er richtig recherchiert.
7: She's gonna be big.
8: Ja, hoffentlich. Also das war erstens ein Wahnsinnserlebnis, The Rock einfach persönlich zu treffen und dann noch von ihm solche Sprüche zu bekommen. Damit hätte ich null gerechnet. Also ich wusste ja, dass ich ihn an dem Tag treffen werde, ihm irgendwie die Hand schütteln, mit ihm ein Foto machen darf. Aber eigentlich ist es immer so, okay, schnell, schnell weg. Der Nächste ist dran. Ja. So, die Zeit ist sehr, sehr begrenzt. Aber ich habe ihm dann, ich glaube, ich habe 2 Tage vorher meinen Kampf gehabt. Also es war so ziemlich nahtloser Übergang, wo wir uns dann getroffen haben. Und da hatte ich ja diesen Spinning Elbow K.O. Ich weiß nicht, ob du den gesehen
7: hast. Ja, habe ich gesehen.
8: Und der war ja, hat sich ja schon ziemlich verbreitet. Und dann dachte ich mir, komm, ich will nicht so langweilig sein, wie der andere nur, ha, oh mein Gott und so, sondern ich dachte mir, komm, ich zeige ihm das einfach so. Er ist ja auch ein Kampfsportfan und ich meine, in dem Film ging es ja auch um Kampfsport und dann dachte ich mir, komm, hab das Video parat gehabt, hab gesagt, ey, guck mal, das bin ich und hat er richtig große Augen gemacht und Emily Blunt genauso, ey, zeig nochmal und haben mich übelst gefeiert. Es war so cool, es hat einfach ja, perfekt gepasst an dem Tag.
7: Ja, ein riesiges Kompliment. Ich hoffe, das Bild von euch, hast du irgendwo bei dir zu Hause in der Wohnung aufgehangen oder so?
8: Ey, ich habe 1000 Bilder gemacht und natürlich, das ist verewigt für immer.
7: Guck mal einmal kurz ganz an den Anfang. Du kommst ja eigentlich aus dem Kunstturnen.
8: Ja.
7: Weißt du noch, wann du das erste Mal Turnen warst?
8: Ich bin mir jetzt auch nicht mehr sicher. Auf jeden Fall im Kindergartenalter, so mit 3, 4 Jahren habe ich da schon angefangen. Und ja, also es kann, also es war viel härter als Kampfsport, muss ich wirklich sagen. Ja. Also, was heißt härter? Du hast mit anderen Dingen zu kämpfen, aber jetzt einfach mal so rein von den Trainern her und wie man gedrillt wird, das ist schon eine ganz andere Nummer als Kampfsport. Natürlich, Kampfsport hat seine anderen harten Seiten und ich meine, ich glaube, wenn man erwachsener ist, dann hat man ja ein viel bewussteres Körpergefühl oder auch vom Kopf her, so man durchlebt das ja alles viel bewusster als Kind und machst halt einfach, da sind vielleicht deine Gedanken so, oh, keine Ahnung, wie gesagt, strenge Trainerinnen gehabt oder irgendwie, wer hat jetzt den schönsten Turnanzug oder sowas. Ansonsten hast du halt dein Ding gemacht. Jetzt im Erwachsenenalter, im Kampfsport, hast du mit anderen Dingen zu kämpfen. Aber ja, Turnen hat mich echt, glaube ich, sehr gut vorbereitet auf alles, was jetzt kommt.
7: Damals hast du schon wie oft trainiert in der Woche?
8: Oh, also wir hatten 4-mal die Woche Training, 3 Stunden. Also ein Turntraining ging viel länger als jetzt ein Kampfsporttraining. Im Kampfsport machen wir so 1,5 Stunden ist eigentlich eine Einheit, deswegen mache ich auch voll auf 2 Einheiten nacheinander, also trainiere dann auch in Summe irgendwie 3 Stunden auf einmal und keiner versteht das irgendwie so ganz, aber ich bin das halt gewohnt. Wir hatten wirklich sehr, sehr lange Training. Und am Wochenende kamen natürlich die Wettkämpfe dazu. Wenn wir keinen Wettkampf hatten, dann irgendwie waren wir mit dem Kader unterwegs, Turntalentschule, irgendwie irgendwelche Lehrgänge. Und da hast du, keine Ahnung, 6, 7, 8 Stunden am Tag trainiert. Natürlich aufgeteilt, aber es war dann noch länger wie sonst unter der Woche. Also ja, es war schon eine intensive Zeit.
7: Ich bin gleich gespannt, was du uns sagen wirst, was du daraus alles mit zum MMA dann genommen hast, an Skills. Aber danach kam ja erstmal noch ein anderer Schritt. Das haben wir auch gerade im Steckbrief gehört, nämlich das Kickboxen.
8: Ja.
7: Da bist du gelandet, weil dein Bruder sich nicht getraut hat, alleine zum Kickboxen zu gehen.
8: Ja, also mein Bruder ist 5 Jahre jünger, also er war so 10, 11. Und meine Mom hat halt gesagt, hey, was soll ich jetzt mit ihm da hingehen zum Kickboxen und so. Ja. Geh doch einfach du mit, kannst du auch gleich selber mitmachen. Weil ich hatte zu dem Zeitpunkt keine Sportart. Ich habe mit Turnen so mit 12 ungefähr aufgehört. Und ja, ich war schon immer sportlich, habe in meiner Freizeit sehr viel einfach selber Sport gemacht. Aber ich war jetzt nicht in einem Verein angemeldet, wo ich jetzt wirklich feste Trainingszeiten habe und ja, mit einer Gruppe trainiere. Und dann dachte ich mir, okay, komm, ich hatte davor überhaupt keine Berührungspunkte mit Kampfsport, mit Kickboxen, Boxen, mit gar nichts. Natürlich, man kannte so die Klitschkos, Regina Halmich aus dem Fernsehen, aber ansonsten war da jetzt nicht viel mehr dahinter gesteckt. Aber ein Training gemacht und ich war direkt irgendwie Feuer und Flamme, genauso wie der Trainer auch von mir, weil ich, wie gesagt, gute Basics einfach vom Turnen hatte, so mein Körpergefühl einfach, meine Balance, natürlich auch die Kraft, die Athletik und das ist natürlich eine Bombenvoraussetzung für den Kampfsport.
7: Und wusste dein Trainer damals, dass das eben tatsächlich, das, was du vorher dir alles beim Kurzturnen drauf geschafft hast, wirklich eine super Voraussetzung ist für den Kampfsport oder dachte der erst, oh, da kommt die Alina, die kommt vom Kunstturnen, mal gucken, wie die sich schlägt?
8: Ja, also er hat damals das Studio ziemlich neu eröffnet, deswegen war er, glaube ich, schon ganz froh über jeden, der da einfach kommt und so ein Probetraining macht. Weil ich glaube, wir waren damals irgendwie zu fit oder so im Probetraining. Also er war schon sehr bemüht von Anfang an, aber als er dann gesehen hat, ey, okay, die kriegt halt direkt ihr Bein hoch und da ist auch Wucht dahinter, dann war er schon gleich Feuer und Flamme und meinte so, ja, dein Bruder kann sich ruhig anmelden, aber du auch. So, weil, wie gesagt, mein Bruder war halt noch kleiner, es war so mehr Kindertraining dann und mein Bruder hat jetzt auch nicht, war ja nicht im Turnen oder sowas, hat ein bisschen Fußball gespielt, aber ja, er war schon mehr so, hey, ihr müsst euch beide anmelden.
7: Ja. Und dann warst du mittendrin. Diese Geschwisterliebe, die man bei dir auch in anderen Interviews oder im Podcast immer rausspürt, also wie dick ihr wirklich auch untereinander seid, ne?
8: Ja.
7: Haben wir auch gespürt, als wir mal auf die Suche gegangen sind nach Audiobeweisen. Das mache ich immer so, dass ich meinen Gesprächspartnerinnen so kleine Überraschungsnachrichten mitbringe von Weggefährten oder zum Beispiel von der Familie. Und in deinem Fall habe ich eine ganz süße Nachricht bekommen von deinem Bruder Malik, die ich dir weiterleiten soll. Ich hatte ihn gefragt, was er an dir besonders inspirierend findet. Und das hier hat er gesagt.
10: Audiobeweis. Hi Alina, ich finde es krass, wie diszipliniert du bist, wie du deinen Weg gehst. Was mich am meisten inspiriert ist, dass du nicht nur Talent hast, sondern jeden Tag hart dafür arbeitest.
8: Richtig süß. Ja, das versuche ich natürlich auch. Ich bin die Älteste, ich habe 4 jüngere Geschwister und natürlich mache ich das Ganze für mich, das ist mein Weg, aber genauso wie ich natürlich für alle anderen Menschen auch ein Vorbild sein will, allererster Stelle für meine jüngeren Geschwister, dass die auch ja einfach so ein kleines Vorbild sein, Motivation haben und das ist mir schon sehr wichtig.
7: So, wenn wir jetzt mal gucken, dann der Schritt eben vom Kickboxen hin zum MMA. Was sind die größten Unterschiede zwischen dem Kickboxen und MMA?
8: Also Kickboxen ist ja wirklich reiner Standkampf, also man kann boxen und eben die Kicks kommen noch dazu. Es sind keine Ellbogen erlaubt, es sind keine Takedowns erlaubt, also quasi der Bodenkampf ist komplett ausgeschlossen vom Kickboxen und das ist eigentlich so der größte Unterschied, dass man Kickboxen wirklich nur im Stand ist und im MMA alles passieren kann.
7: Und genau. Das Surrounding ist natürlich ein anderes. Während beim Kickboxen der Boxring ähnlich aussieht wie der rote Boxring, der jetzt gerade hier hinter dir ist, ist ja beim MMA wirklich Käfigfight angesagt.
8: Genau.
7: Und der ist vor allen Dingen so hoch, damit man nicht rausfällt? Oder
8: genau.
7: Damit man das auch so ein bisschen nutzt als Tool, um Schwung zu holen? Oder?
8: Damit man nicht rausfällt, weil wenn wir jetzt im Ring kämpfen würden und da würden wir auf jeden Fall durch die Seile fliegen, weil man arbeitet ja auch sehr viel am Cage. Also man ist schon, man startet in der Mitte, aber ich weiß nicht, wenn du schon mal MMA gesehen hast, dann man landet sehr oft wirklich an dieser Käfigwand und da wird auch sehr, sehr viel gearbeitet und das wäre einfach ein riesen Störfaktor. Also hier im Ring, das funktioniert auch gar nicht. Man würde echt komplett rausfallen oder man kann die Techniken auch gar nicht wirklich so ausüben, wie wirklich ja an diesem Cage. Und der kann auch ziemlich wehtun. Also wenn man da dagegen knallt oder oft, wenn die Leute einen Takedown machen, haben die so ihre Hände zusammen und wenn dann die Person irgendwie so ein bisschen reibt, das ist auch so quasi wie eine Technik, um den Griff wieder zu lösen, weil wenn deine Hände so an diesem Maschendraht reiben, dann tut das auch verdammt weh. Oh. Also man kann das auch ziemlich gut für sich nutzen oder eben auch zum Wiederaufstehen. Also wenn man schon am Boden irgendwie sitzt und da nicht weiterkämpfen möchte, kann man die Wand auch gut nutzen, um aufzustehen. Also ja, das sind schon große Unterschiede.
7: Wenn wir schon beim Thema Schmerzen, ne?
8: Ja.
7: Welche Überwindung hat dich das am Anfang schon auch gekostet? Ich meine, klar, durchs Kunstturnen wüsstest du natürlich mit eigenem Schmerz umzugehen, wenn man sich verletzt hat oder wenn die Füße wehtun oder der Muskelkater des Todes so ungefähr, das war dir ja alles nicht fremd. Ja. Aber dann dieses wirklich auf eine andere Person zu gehen, sowohl beim Kickboxen als auch dann ja in noch krasserer Form beim MMA, wie viel Überwindung hat dich das am Anfang gekostet?
8: Geht. Also ich glaube, ich hatte da noch nie so richtig Angst davor.
7: Nee,
8: weil...
7: Nicht so vom allerersten Schlag im Kickbox-Training also, auf ein Gesicht.
8: Das ist schon so lange her, aber ich kann mich nicht mehr daran erinnern, dass ich jetzt wirklich mal gesagt habe, ich habe da voll Angst und ich traue mich jetzt nicht, Sparring zu machen oder so. Weil am Anfang machst du ja gar nicht Sparring, du lernst ja erstmal die Techniken und... Wenn du dann eigentlich das erste Sparring hinter dir hast, also so wie ich mich noch erinnern kann, wie gesagt, das ist fast 10 Jahre her, war das eher so, oh, okay, so schlimm ist es gar nicht. Aber ich habe mir jetzt auch davor nie so, ich glaube, entweder bist du ein Mensch dafür oder eben nicht. Ich glaube, die Leute, die da so panische Angst davor haben, ich glaube, die können das nie richtig lernen. Also sag niemals nie. Natürlich gibt es bestimmt Leute, die sich da gut überwunden haben und das auch dann einfach Sparring machen können. Aber ich glaube, du musst schon von Anfang an irgendwie so eine Grundgelassenheit haben. Und wie gesagt, eigentlich, ich habe jetzt Gott sei Dank weder im Kampf noch im Training noch nie so einen harten Schlag abbekommen, dass mir jetzt irgendwie eine Woche später noch der Schädel wehgetan hat oder so. Also ich glaube, es ist schon immer brutaler von außen her, wie die Leute das sehen, wie wenn du wirklich drin bist, vor allem im Wettkampf hast du so viel Adrenalin, da spürst du gar nichts. Im Training ist es ein bisschen anders, spürst du schon mehr, weil da bist du nicht so mit Adrenalin vollgepumpt. Und ich meine, ich trainiere auch sehr viel mit Männern, Männer, die kräftiger sind, Männer, die schwerer sind, von denen habe ich auch schon das, also die ein oder andere Faust oder Kick irgendwie kassiert und einstecken müssen. Und ja, ich hatte eigentlich noch nie so Angst davor. Ich bin einfach die geborene Kämpferin.
7: Wir hatten hier im Podcast auch Nadine Apetz zu Gast. Die habe ich besucht. Das ist ja die erste deutsche Boxerin, die für Deutschland bei den Olympischen Spielen antreten durfte vor ein paar Jahren. Und die hat erzählt, als sie angefangen hat mit dem Boxen, hatte sie erst noch ein bisschen Hemmung. Und dann meinte sie wirklich, Zitat, Freddy, und dann habe ich das erste Mal eine kassiert und dachte mir, alles klar, jetzt leg ich richtig los. Ja. Und wenn du dann das erste Mal einmal getroffen worden bist, dann denkst du dir auch, okay, nee, dann jetzt aber richtig.
8: Ja, dann wird man so einfach zurückgeben. Ja, am Anfang ist es auch so, dass es ein bisschen emotional. Also du gibst mir eine, oh, ich gebe dir zwei zurück. Ja. Aber das ist ja eigentlich genau das, was im Kampf nicht passieren sollte, dass man wirklich die Ruhe bewahrt, weil wenn man darauf so emotional reagiert, das ist ja genau das, worauf ein guter Gegner wartet, dass du nicht mehr nachdenkst und einfach nur zurückfeuerst. Und das ist halt genau der Punkt, wo man von einem guten Gegner einfach ausgekontert wird und dann ist es sehr oft das Ende. Deswegen versuche ich, es war bei mir früher natürlich auch so, man wächst da ja so ein bisschen rein. Aber mittlerweile, wenn ich eine bekomme, dann ist es so, ich gucke dann einfach, guck mir das Ganze an, wie bewegt er sich oder sie sich und versuche dann wirklich technisch darauf zurückzukontern.
7: Jetzt haben wir gerade schon gesagt, bei der MMA, du konntest ein bisschen was von deinen Kunstturn-Skills irgendwie nutzen, sei es auch Beweglichkeit und sowas natürlich wahrscheinlich, ne? Dann natürlich das ganze übergeordnete Mindset, Arbeit, Fleiß, Disziplin und so weiter. Welche anderen Sportarten sind noch hilfreich, wenn man MMA-Fighter werden will? Ich weiß von vielen, dass sie aus dem Ringen zum Beispiel kommen.
8: Mhm. Also ich glaube, Ringen ist im Turnen sehr ähnlich, weil das ist einfach diese physische Power, diese Koordination. Natürlich im Ringen, wenn du das als Kind gemacht hast, hast du vielleicht sogar schon mal ein bisschen mehr Vorteile, weil Ringen ist ja auch ein großer Bestandteil vom MMA. Mhm. Turnen an sich hat es nicht so viel damit zu tun. Naja, ich finde Turnen und Ringen ist sich sogar irgendwo ziemlich ähnlich, weil die Ringeraufwärmung, das sind eigentlich Turnkunststücke. Also die wärmen sich ja auch auf mit Rolle vorwärts, rückwärts, Rad, Flickflack, wie heißt denn das nochmal, Überschlag, solche Sachen. Also eigentlich ist die Ringeaufwärmung ein Turn, also Turnen. Und dann kommen halt die Takedowns und so dazu. Das hat man im Turnen nicht. Also das sind auf jeden Fall zwei richtig gute Basics. Fürs Boxen ist noch so Tanzen eigentlich gut.
7: Tanzen?
8: Ja, wirklich diese Beinarbeit. Auch Koordination und alles. Ja, und ansonsten, ich glaube, viele Sportarten können dich gut vorbereiten, aber wenn du mich wirklich nach dem Besten fragst, auf jeden Fall Ringen und Turnen.
7: Wir haben von Celine, die eine Podcast-Hörerin bei uns ist, eine Frage bekommen, weil ihr könnt euch ja immer einbringen, könnt uns jederzeit eine Frage schicken über unseren Instagram-Kanal sportschauf oder per Mail an sportschauf@sportschau.de. Und Celine hat mir folgende Frage für dich mitgegeben. Sie fragt sich, was unterscheidet deiner Meinung nach eine gute von einer großartigen Kämpferin, nicht nur körperlich, sondern auch mental?
8: Erstmal, dass du nicht nur trainierst, weil ein Trainer es dir sagt oder so in der Trainingseinheit, sondern ich finde, ein großartiger Kämpfer unterscheidet sich auf jeden Fall dadurch, dass du dich selber quälen kannst. Das können viele nicht. Die bescheißen sich selber.
7: Ja.
8: Man muss sich wirklich selber quälen können. Wir hatten es vorhin, deswegen fällt mir das auch sofort ein, weil ich habe ja gerade Krafttraining gemacht und da haben wir so einbeinige Squats gemacht. Oder halt, ja, diese, ich weiß gar nicht, wie die sich nennen. Auf jeden Fall so eine Kraft.
7: Wie geht das denn?
8: Diese einbeinigen, du gehst runter mit, du hast quasi Gewicht links und rechts, so Kurzhanteln.
7: Und stehst nur auf einem Bein.
8: Und stehst auf einem Bein, das andere Bein ist hinten so angewinkelt. Bulgarian Split Squats, glaube ich, heißen die.
7: Es klingt auf jeden Fall jetzt schon schnell.
8: Einbeinige Squats auf jeden Fall. Und mein Trainer war auch voll so, hey, weil wir mussten jede Runde das Gewicht steigern, weil er fragt immer, ey, wie viele also Wiederholungen wären noch drin gewesen? Und ich sag so, ja, ich hätte locker noch fünf, sechs, sieben Stück machen können. Und eigentlich sollen nur noch so zwei, drei drin sein, damit das Gewicht passt. Also er musste wirklich von Runde zu Runde das Gewicht erhöhen und wir sind immer noch nicht beim richtigen Gewicht angekommen. Und da war ich halt auch so, ey, ich habe mich mit dieser Übung schon selber so gequält die letzten Jahre. Glaub mir, da musst du noch einiges draufpacken. Und deswegen komme ich direkt darauf. Oder ich gehe auch selber oft gerne sprinten. Mein Freund ist ja selber Boxer und zum Beispiel, die haben diese Sprints früher mit einem Trainer gemacht, der dann wirklich die Zeit stoppt, weil du musst quasi, das sind so Tatanbahnläufe, du musst wirklich jede Runde in der Zeit schaffen, mit nur eine Minute Pause, nicht eine Sekunde länger, nicht weniger. So, du musst wirklich konsequent sein und dich halt selber bis ans Ende pushen können. Und ich mache die Sprints eigentlich sogar am liebsten alleine, weil Ich bin selber mein größter Kritiker und ich würde mich niemals selber bescheißen, weil ich weiß das. Mir ist es scheißegal, ob ich jetzt vor dem Trainer gut aussehe oder nicht oder halt das richtig gemacht habe, sondern am wichtigsten ist es mir, dass ich das durchziehe und ich mache lieber noch eine Runde mehr, anstatt eine Runde weniger. Also wenn ich jetzt mal eine Runde nicht in der Zeit geschafft habe, dann mache ich zwei mehr. Also ich bestrafe mich quasi sogar selber. Und ich glaube, das ist so das, was so großartige Kämpfer ausmacht oder halt auch an sich selber zu schleifen. Ich trainiere selber nach dem Training. Ich habe irgendwie 2-3 Stunden Training hinter mir und trainiere dann trotzdem noch meine Stunde an irgendwas selber. Auch wenn es jetzt nichts mehr Körperliches ist, aber Koordinationsarbeit, gehe die Technik nochmal in meinem Kopf durch. Auch oft, wenn ich zu Hause bin, ich schaue eigentlich einen Film oder eine Serie ganz entspannt. Ich bin auch ein normaler Mensch, ich gucke mir auch mal was im Fernsehen an, aber mein Kopf ist eigentlich, wie war das nochmal und was muss ich noch besser machen? So dieses, weil viele, die den Sport selber nicht machen oder ja halt einfach nur irgendwie Fans sind, das nur aus dem Fernsehen kennt, denken sich, okay, MMA, Käfig, Blut, wilde Prügelei. Aber das ist auch das, was ich vorhin meinte wegen dieser Boxerin, dieses nicht emotional zu handeln, komplett bei sich zu sein. Man sagt ja auch, in der Ruhe liegt die Kraft und das ist wirklich so. Und das kannst du auf so viele Sachen ableiten und sich mal damit zu beschäftigen und sich auch wirklich selber zu fragen, ey, so, was kann ich gar nicht oder was, also es gibt so viele Fragen, die man sich selber einfach stellen muss und ich sag nicht, dass ich mir die alle schon beantwortet habe, gar nicht, bin mitten in diesem Prozess, aber ich merke einfach, dass man auch da noch besser wird. Also nicht, wenn ich jetzt alle Techniken perfekt kann, heißt es nicht, dass ich trotzdem die beste Kämpferin bin. Also dieses Mentale spielt eine große Rolle und eben auch, die Basics noch zu machen. Also viele Kämpfer wollen jetzt einen krassen Drehkick lernen und die krassesten Sachen. Aber egal wie gut du bist, musst du trotzdem noch an den Basics so 1 Zentimeter weiter links, 1 Zentimeter weiter da. So, es gibt so viele Sachen, an denen man arbeiten kann und wie gesagt, einfach sich nie. Das war jetzt ein bisschen verwirrend, glaube ich, weil ich so viele Sachen auf einmal erzählt habe.
7: Nein, aber
8: ich könnte auch noch viel mehr Sachen erzählen, glaube ich.
7: Das ist ja das Gute.
8: Ja, aber ich glaube, das macht's wirklich aus, dass du nie denkst, ey, ich habe jetzt, keine Ahnung, ich bin schon Weltmeister geworden, so, ich bin der Krasseste, ich muss das alles nicht mehr üben, sondern dass du trotzdem, wie eigentlich der Anfänger, der im Gym reinläuft, der seinen ersten Monat hat, dass du trotzdem noch an diesen Basic feilst und da einfach immer noch genauer wirst, noch präziser wirst. Ich glaube, das macht wirklich einen großartigen Kämpfer aus, weil auf hohem Niveau sind alle Leute stark, alle sind schnell, alle sind körperlich fit, durchtrainiert. Und da kommt's ja genau auf diese Kleinigkeiten an, wer das trotzdem noch sauberer macht und wer eben auch im Kopf komplett bei sich ist und weiß, ey, wo ist meine Stärke, was kann ich nicht so gut und da wird es natürlich auch manchmal unangenehm. Man muss auch aus der Komfortzone einfach mal rausgehen. Und nicht nur immer in seinem Gym trainieren, sondern ich war jetzt 5 Wochen in Amerika, auch mal woanders hingehen. Und natürlich ist es am Anfang unangenehm. Ich war da ganz alleine. Ich kannte da niemanden. Ich habe mit den besten Leuten der Welt trainiert. Und das muss man sich erstens mal trauen und zweitens dann auch da versuchen, ey, okay, boah, das kann ich vielleicht wirklich noch nicht so gut. Da wurde ich immer irgendwie auf den Boden geholt oder sie hat mich immer mit der und der Hand erwischt. Und dann daran weiterzuarbeiten und nicht nur, ey, das kann ich gut, ich mache jetzt immer das.
7: Du bist einfach unglaublich fleißig auch.
8: Ja.
7: Das weiß auch dein Freund sehr gut, den du ja gerade schon mal angesprochen hast.
8: Ja.
7: Und auch der hat mir eine Nachricht für dich mitgegeben. Und zwar ist hier von Ansor eine Nachricht.
11: An Alina inspirieren mich wirklich viele Dinge. Aber ich glaube, am meisten ist es die Arbeitsbereitschaft. Wir kennen es alle, dass wir mal keine Lust auf irgendwas haben oder einfach faul sind. Und Alina hat es auch. Aber sie kennt einfach keine Scheu.

0: Die also werden,
1: schwarze Handschuhe.
0: Genau, das sind meine Octagon-Handschuhe, mit denen kämpfe ich quasi. Die brauche ich eigentlich in jedem Training, außer jetzt natürlich im Krafttraining oder wenn ich laufen gehe, da ziehe ich die nicht an. Aber ansonsten wird mit denen meistens trainiert. Mein ganzes anderes Equipment, ich habe natürlich noch dicke Boxhandschuhe, Schienbeinschoner, Ellbogenschoner, das ist alles in der Umkleide, das würde hier in die Tasche nicht reinpassen, aber die habe ich immer dabei, für den Fall der Fälle. Dann habe ich natürlich für nach dem Training ein Handbuch und hier eine Tüte mit meinen ganzen Duschsachen, Creme, alles Mögliche. Auch sehr wichtig, wenn man 2-3 Mal am Tag trainiert, dann Körperpflege ist sehr wichtig.
1: Wie oft duschst du dann am Tag? Auch 2 Mal?
0: Ja, nach jedem Training dusche ich. Egal wie viel oder wie wenig ich geschwitzt habe, ist sehr wichtig, um sich selber einfach wohlzufühlen.
1: Und Hygiene in einem Gym spielt ja auch eine Riesenrolle. Ne? Ich habe neulich erst wieder gehört, wie wichtig das ist, dass wenn man im Gym, ich bin jetzt kein Gymgänger, weil du weißt schon, ich bin generell kein sehr sportlicher Mensch, aber dass es total wichtig ist, dass man, wenn man irgendwo auf der Handelbank gesessen hat oder so, hinterher nochmal drüber wischt.
0: Ja, ne? Sollten wir groß schreiben, dass auch andere Leute das tun.
1: Wichtig.
0: Genau, dann habe ich hier noch so ein, das ist eigentlich so ein Wrestling-Ohrenschutz, den habe ich auch dabei. Den benutze ich ja fürs Ringen, fürs Grappling, ab und zu auch für Sparring, weil ich habe immer so ein bisschen Probleme mit meinem Trommelfell. Schon seitdem ich ein kleines Kind bin, irgendwie, wenn ich da so einen Schlag bekomme, der so perfekt aufs Ohr zieht, ist mein Trommelfell direkt durch. Ist jetzt erst vor ein paar Wochen in Amerika passiert, deswegen ist der wieder am Start. Ich habe ihn jetzt echt monatelang nicht benutzt. Und eigentlich, wie gesagt, ist es eher für so diese Blumenkohlohren, was ich schon mal gesehen hast, wo sich die Ohrmuschel so verformt. Aber bei mir ist es wirklich für innerlich, für mein Trommelfell.
1: Deine Eltern, als die mitbekommen haben, jetzt machst du, also Kickboxen war ja schon das eine, aber jetzt auch noch MMA. Was haben sie gesagt?
0: Ja, also die haben Kickboxen damals richtig gefeiert. Und ich glaube auch, als ich ins MMA umgestiegen bin, war es nicht so schlimm. Bei denen ist so Training alles gut, aber Wettkampf war halt, da sind die nervös, wie keine Ahnung was. Aber ich kann es verstehen, weil wenn ich jetzt schon allein Teamkollege kämpfen sehe, bin ich auch richtig nervös, wahrscheinlich nervöser als er selbst. Ich kann diese Nervosität komplett nachvollziehen und diese Angst, obwohl ich es selber mache. Also ich glaube, ich hätte um mich selber weniger Angst wie um so enge Freunde, Familie, die kämpfen gehen. Deswegen kann ich das verstehen. Aber mittlerweile können sie, glaube ich, besser damit umgehen.
1: Aber haben sie am Anfang auch mal gesagt, Mensch, mach doch wieder Konturen. Wobei das ja nicht viel ungefährlicher ist, ehrlicherweise wahrscheinlich.
0: Also mein Vater hat mich gefragt, willst du nicht Tennis spielen oder sowas? Ich weiß nicht, wie er auf Tennis kommt. Ich glaube, ich habe noch nie Tennis gespielt. Aber ja, es war halt so metaphorisch gemeint, so willst du nicht lieber was anderes machen? Ich glaube, egal wie alt dein Kind ist, so bleibst immer das Kind.
1: So, was haben wir noch in der Tasche?
0: Was haben wir noch in der Tasche? Wir haben hier auf jeden Fall meinen Mundschutz, den muss ich euch zeigen, weil der ist nämlich wunderschön. Ein schwarzer Mundschutz und hier steht auch nochmal Iron Fist mit meinem Herz, so mit meinem Symbol, sag ich mal, und mein Logo. Der ist perfekt auf mich abgestimmt, quasi so sehr professionell gemacht, weil Zähne sind natürlich auch wichtig und Mundschutz braucht man auf jeden Fall eigentlich auch fast in jedem Training und beim Kämpfen ja sowieso.
1: Und wie klingt das, wenn du den drin hast und damit was sagen willst? Kann man dich dann überhaupt noch verstehen? Magst du uns das mal?
0: Also das geht schon, aber das sieht ein bisschen blöd aus, deswegen. Deswegen mache ich den zum Reden immer raus. Der ist nur zum Kämpfen da. So, dann, was für mich auch sehr, sehr wichtig ist, habe ich immer meine Kopfhörer dabei. Natürlich, die habe ich jetzt nicht im Gruppentraining drin, aber wenn ich so Sandsack mache, laufen gehe, Krafttraining mache, also alles, was ich irgendwie selber trainiere, und das habe ich euch ja vorhin erzählt, mache ich ja nach dem Training eigentlich fast immer, dass ich irgendwie noch selber was mache, sind Kopfhörer für mich auch sehr wichtig.
1: Was hörst du dann so? Also ich finde ja tatsächlich, also die Kanal, die ich im Jahr Sport mache, dann höre ich tatsächlich immer gerne so die Rocky-Soundtracks oder sowas, ne? Also sowas so richtig Klischee, aber es ist halt auch motiviert, es pusht einer vorne. Was pusht dich beim Training?
0: Das macht mein Freund immer an, wenn ich mit ihm so, wir trainieren oft zu zweit. Mhm. Er macht dann immer sowas an. Wenn ich selber Musik höre, gerade muss ich ehrlich sagen, ich bin voll auf Michael Jackson hingeblieben, weil ich habe erst vor ein paar Tagen seinen Film angeschaut und jetzt höre ich wieder so diese ganzen alten Lieder. Aber ansonsten höre ich eigentlich im Training überwiegend Deutschrap, muss ich schon sagen. So, Deutschrap. Amerikanischen Rap höre ich auch gerne, so eher sowas. Und ab und zu, wenn ich mich so richtig pushen will, höre ich auch Techno an. Ein Tennisball?
1: Ach, guck!
0: Ein Tennisball
1: habe ich dabei. Spielen? Oder ist das
0: eher? Nee, das ist eher für zum Boxen machen wir das auch. Jonglieren kann ich noch nicht, übe ich. Aber auch so gibt's ganz viele Übungen. Da brauchst du meistens einen Partner dazu, der den dann fallen lässt und du fängst ihn. So Reaktionen. Oder du machst es selber irgendwie Schläge. Also es gibt ganz, ganz viele Übungen. Deswegen, habe ich einen Tennisball
1: dabei. Wir haben gerade noch drüber gesprochen. Ja. Was muss man an Skills mitbringen, um ein guter MMA-Fighter zu sein? Vielleicht auch Jonglage.
0: Ja.
1: Also einfach, weil man dann eine gute Kontrolle hat?
0: Ja, das ist mehr

0: Und Arme.
1: Das ist mehr so für die Konzentration tatsächlich.
0: Wenn wir mal gucken bei dir, du bist ja eben dann als MMA-Fighterin erstmal im Amateurbereich natürlich gestartet und hast da wirklich in kürzester Zeit eingeschlagen wie eine Bombe, hast ultra krass performt, bist dann auch Weltmeisterin geworden im Amateurbereich. Dein allererster MMA-Fight.
1: Ja.
0: Was ging da in dir vor, bevor es losging?
1: Also ich habe ja davor schon Kickbox- und Boxwettkämpfe gemacht, deswegen es war jetzt nicht so was anderes für mich. Es war nur was anderes in dem Sinne, kleine andere Sportart. Und ich habe halt den Sport zu dem Zeitpunkt irgendwie 5-6 Monate gemacht. Natürlich, im Stand war ich gut. Ich konnte Kickboxen, ich konnte Boxen, aber so mit Ringen. Und dann halt direkt gegen eine Schwarz-Gurt-Judoka zu kämpfen, die Nationaltrainerin in Österreich ist. Das war so das Einzige, wo ich mir dachte, okay, bin ich jetzt so weit? Weil, obviously, war ich nicht so weit. Ich war da damals, also nicht so gut am Boden, jetzt mit ihr wirklich am Boden zu kämpfen. Deswegen wusste ich, okay, ey, ich muss einfach im Stand bleiben. Mhm. Und es ist halt so, zwei Welten treffen aufeinander. Ich will im Stand bleiben, sie will unbedingt auf dem Boden. Und wer kann sich jetzt halt mehr durchsetzen?
0: Ja, so, und das war's. Ich habe das Video davon gesehen und du lagst ja dann irgendwann am Boden.
1: Ja.
0: Und ich glaube, viele Zuschauer dachten auch schon so, da kommt es jetzt nicht mehr raus. Sie kommt nicht mehr hoch.
1: Ja.
0: Was ging da in dem Moment in dir vor? Weil du bist ja wieder hochgekommen, du bist zurückgekommen, du hast am Ende den Kampf auch gewonnen.
1: Ich glaube, in der schlimmsten, einer der schlimmsten Positionen, in der ein MMA-Kämpfer sein kann, ist der sogenannte Kruzifix. Also deine beiden Arme sind einfach auf dem Boden gepinnt und wenn du deine Arme nicht hast, dann geht nicht viel anderes. Und durch das, dass sie quasi noch auf meinem Oberkörper lag, hatte sie auch die komplette Hüftkontrolle. Also ich hatte überhaupt keine Kontrolle mehr über meinen Körper. Und ich habe in dem Moment eine Sekunde gebraucht, um mich zu sammeln, weil ich meine, wir hatten davor, zwar in der dritten Runde, gegen Ende der Runde auch, ich war natürlich auch schon erschöpft und ich wusste aber, ich habe zu keiner Sekunde an mir gezweifelt. Ich wusste, ich komme da wieder raus, aber ich muss mich kurz sammeln, kurz durchatmen, um dann eben explodieren zu können. Und meine einzige Angst in dem Moment war, dass der Ref zu früh abbricht, weil bei Amateurkämpfen, bei Frauen, wir hatten beide unseren ersten MMA-Kampf, da bricht man eher früher ab, bei den Profis lässt man länger laufen. Bei Amateuren ist es so, okay, du bist da festgenagelt, du kommst nicht mehr raus, okay, Fight wird einfach abgebrochen. Ist ja auch logisch, damit man einfach nicht noch unnötigen Schaden hinzugefügt bekommt. Aber ich wusste, ey, die Schläge, die sie da gerade ansetzt, die haben überhaupt nicht wehgetan. Also mir ist nichts passiert. Und wie gesagt, ich wusste, ich habe so fest an mich geglaubt und ich habe es einfach gespürt, dass ich da wieder rauskomme. Aber wie gesagt, ich habe dann auch nur den Ref angeschaut und habe so gesagt, weißt du, alles gut, ja, brech nicht ab.
0: Bitte nicht abbrechen.
1: Bitte gib mir noch die Zeit. Und hatte dann wirklich auch Augenkontakt mit ihm. Und ich glaube, durch diesen Augenkontakt und durch dieses, weißt du, alles gut, dass ich mir einfach dieses Signal irgendwie noch geben konnte, war okay, so, hat dann einfach gecheckt, dass ihm gerade alles gut ist und dass er noch nicht abbrechen muss. Weil ich glaube, Kämpfer, die so am Struggeln sind und nicht mehr klarkommen, die können auch keinen Augenkontakt mit dem Ref herstellen. Man blendet den ja eigentlich komplett aus. Und so hat er mir dann wirklich noch Gott sei Dank die Zeit gegeben. Und ich habe es ja dann auch im Endeffekt geschafft und bin wieder hochgekommen. Ja, also eigentlich ging nur das durch den Kopf so, brech nicht ab. Und für mich war das dann einfach so ein Ding. Mein Freund hat auch zu mir gemeint, ey, oder alle meine Trainer, ey, du hattest gerade so einen harten Kampf gegen so eine harte Nuss, sage ich mal. So eine starke Gegnerin war 10 Jahre älter als ich, Polizistin, Schwarzgurt-Judoka. Also schlimmer geht's eigentlich gar nicht im ersten Matchup für ein junges Mädchen, wie es damals noch war. Ich meine, das ist nicht so lange her, aber trotzdem so war ich da schon noch ein Baby gefühlt. Und da haben die auch gemeint, ey, die nächsten Kämpfe, so, du bist gut vorbereitet. Du hattest den Willen und du hast wirklich bis zum Schluss durchgezogen. Ja.
0: Also du bist einfach Wahnsinn und wahnsinnig krass durchgestartet. Danach kam ja dann die Weltmeisterschaft im Amateurbereich. Die hast du gewonnen. Ja. Was haben deine Eltern dann eigentlich gesagt? Da war wahrscheinlich die Idee mit dem Tennis auch ganz schnell wieder beiseite geschoben, oder?
1: Die Weltmeisterschaft war für mich dann so ein Ding, hey, ich fahre da jetzt hin. Wie gesagt, ich hätte mir das niemals erträumt oder ich habe mir das auch gar nicht gewünscht. Mhm. Ich wollte einfach Amateurkämpfe machen und gut ist. Durch die deutsche Meisterschaft habe ich mich quasi qualifiziert für die Weltmeisterschaft und dann wusste ich, jetzt wird's ernst. Ich fliege nach Usbekistan. Ich bin irgendwo im Nirgendwo mit dem Besten der Welt und mein Ziel war so, ich will aufs Treppchen kommen. So, natürlich war ungeschlagen davor, aber ich bin gegen Mädels angetreten, die machen ihr Leben lang MMA und ich habe zu dem Zeitpunkt trotzdem nur ein Jahr habe ich trainiert oder eineinhalb, lass mich nicht lügen, und fahre auf eine Weltmeisterschaft mit Mädels, die schon Europameisterin, Weltmeisterin, keine Ahnung was geworden sind. Also es war schon sehr krass und da dann mit dem Gürtel zurückzukommen, da wusste ich, hey, okay, ich habe so ein Riesenpotenzial. und habe natürlich dann auch so Blut geleckt, sag man mal. Also es war einfach eine ultra geile Erfahrung, die Weltmeisterschaft. Und die hat mich gepusht, dass ich dann wirklich auch Ambitionen in dem Sport bekommen habe, dass ich sage, ey, ich will da was erreichen. Und der einzige richtige Weg war dann, zu den Profis zu wechseln, weil wenn du Weltmeisterin bist, so, wenn ich, da war ich wieder zurück in Deutschland, gegen wen soll ich hier kämpfen?
0: Was sind so die größten Unterschiede eben zwischen den Amateuren und den Profis?
1: Also du kämpfst bei den Amateuren 3x3 Minuten. Also eine Runde geht nur 3 Minuten, bei den Profis geht sie 5 Minuten. Mhm. Ich habe dir gerade schon die Profi-Handschuhe gezeigt. Die sind ziemlich dünn. Das sind 4 Unsen, kannst du mal anfassen, da ist eigentlich nichts dran.
0: Ja, die sind wirklich, das sind eher so wie so halbe Handschuhe. Ja. Man trägt irgendwie zum, weiß ich nicht, Fahrradfahren oder so.
1: Genau, so wie so Fahrradhandschuhe, genau. Und bei den Amateuren sind die viel dicker, also sind hier noch gepolstert, eigentlich fast wie ein Boxhandschuh. Das sind 8 Unsen bei den Amateuren. Also die Handschuhe sind viel dünner, tut natürlich auch viel mehr weh, wenn man mit denen trifft. Also es ist einfach ein viel härterer Schlag. Man hat keine Schienbeinschoner. Bei den Amateuren hast du auch Schienbeinschoner an. Genau, das sind eigentlich so die wesentlichen Unterschiede so vom Setting her. Und im Kampf sind die Regeln auch ein bisschen anders. Also du darfst als Amateur keine Ellbogen schlagen und du darfst keine Knie zum Kopf bringen. Knie zum Körper sind erlaubt, aber zum Kopf nicht. Und Ellbogen sind gar nicht erlaubt. Also die Amateure werden halt einfach viel mehr geschützt. Durch die Ausrüstung einerseits, aber auch durch die Regeln im Kampf selber, was ja auch Sinn macht bei den Amateuren. Das sind auch viele jüngere Leute oder man verdient ja damit auch kein Geld. Also es ist ja einfach wirklich nur Hobby. Da kann natürlich trotzdem, kannst du mal wie ein blaues Auge oder sowas haben, aber mit den Ellbogen, da hast du dann auch direkt Cuts und ja einfach viel schlimmere Verletzungen. Am Boden gibt's auch noch ein paar so Heel Hooks, das sind so spezielle Fußhebel, wo du irgendwie dir das Kreuzband reißen kannst. Und so ist bei den Amateuren auch nicht erlaubt. Also ich sag nicht, dass bei den Amateuren gar nichts passiert, aber du bist schon viel, viel geschützter und auch
0: ist die Refs
1: brechen viel früher ab. Genau.
0: Es ist viel krasser.
1: Es ist krasser.
0: Jetzt hast du gerade selbst schon den finanziellen Punkt auch angesprochen.
1: Ja.
0: Du hast ja eigentlich Wirtschaftsrecht studiert, hast lange auch als Buchhalterin gearbeitet.
1: Ja.
0: Viele werden sich jetzt denken, oh, das ist, passt ja irgendwie eher so. Also kriegt man vielleicht schwer zusammen, Buchhalterin und eben Fighterin. Was würdest du sagen, sind aber tatsächlich Sachen, die du aus deinem Job damals für den Käfig irgendwie nutzen konntest? Keine Ahnung, gibt es irgendwelche Dinge, wo du sagst, das sind berufliche Skills, die ich mir mal angeeignet habe für meinen Job, die ich tatsächlich auch als Kämpferin nutzen kann?
1: Also im Cage weiß ich nicht, aber so außerhalb, so in meinem Leben als Fighterin auf jeden Fall, meine, dass ich strukturiert bin einfach, dass ich ein gutes Zeitmanagement habe. Das habe ich alles natürlich im Studium bei der Arbeit gelernt. Man muss auch selber ein Typ dafür sein, aber viele MMA-Kämpfer sind wirklich so, ja, leben irgendwie in den Tag hinein und ich bin halt wirklich sehr strukturiert, was mein Training betrifft, was dann auch meine Fight Week betrifft, dann auch mit dem Weightcut und alles. Ich bin halt einfach ein gewissenhafter Mensch. Im Cage selber weiß ich nicht, ob das mir so geholfen hat. Aber und so drumherum auf jeden Fall.
0: Gibt es manchmal Momente, die du damals hattest, als du eben noch voll gearbeitet hast, auch, wo du dachtest so, ah, und heute Abend, wenn ich wieder im Training bin, dann lasse ich den ganzen Frust auf den Chef, auf die Kollegin, wie auch immer, raus.
1: Auf jeden Fall. Ja? Auf jeden Fall. Also es war schon immer ein gutes Ventil. Ja. Und vor allem, man bekommt halt mega den Kopf frei. Also ich weiß nicht, vielleicht kennst du das selber, wenn du, egal was du machst, Abwasch, Kochen, man hat ja immer irgendwie Gedanken im Kopf. Und wenn du im Kampfsporttraining bist, du denkst an gar nichts. Du bist wirklich im Moment, du bist so fokussiert. Da überlegst du dir nicht, oh, was hat der zu mir gesagt oder was muss ich später noch einkaufen. Zum Beispiel, wenn ich manchmal selber ins Gym gehe, also ohne Trainer trainiere, einfach klassisch halt Fitnessstudio, da habe ich auch meine Gedanken. Also selbst da beim Sport machen gehen die nicht weg. Aber wenn ich hier auf der Matte bin, da ist mein Kopf einfach leer und komplett bei der Sache.
0: Wenn wir mal auf deinen ersten Octagon-Kampf dann gucken, eben in der MMA, wie war das damals für dich? Ich weiß zum Beispiel von einem jungen MMA-Kämpfer, der sagte mal zu mir, ich habe alle meine Kämpfe gewonnen, bis ich bei Octagon angetreten bin. Und dann war ich von dieser Kulisse, die ja riesig ist, weit über 10.000 Menschen, die einen zujubeln oder eben auch nicht. Da war ich wie erschlagen und habe dann tatsächlich auch verloren. Wie war es bei dir, dein erster Octagon-Kampf?
1: Tatsächlich gar nicht so. Muss ich echt sagen, ich glaube, vielleicht ist es so eine gottgegebene Kraft oder ich weiß nicht, woher das kommt. Die Halle ist mir auch vertraut. Du hast ja vorhin angesprochen, ich habe da auch als Security gearbeitet. Deswegen, ich muss sagen...
0: In Stuttgart.
1: In Stuttgart, genau.
0: Aber hast du, wann hast du da genau gearbeitet als Security?
1: Eigentlich in der Zeit davor, zwei, also, drei Jahre.
0: Als du tatsächlich auch schon so ein bisschen selbst darauf hingearbeitet hast, trainiert hast.
1: Meine Kollegen meinten immer so, eines Tages sehen wir dich da drinnen.
2: Ja,
1: ja. Nee, mein Trainer meinte zu mir, ey, wenn du jetzt gleich da rausläufst, also es war schon, wir waren schon ready, sind aus der Kabine quasi in den Gang gelaufen, wo dir dann irgendwann der Startschuss gegeben wird, so ey, okay, jetzt geht's los. Und er meinte, ey, guck einfach nur den Cage an, weil natürlich, ich habe zum ersten Mal vor so einer riesen Kulisse gekämpft. Mhm. Guck einfach nur den Cage an, versuch gar nicht, das Publikum anzuschauen, weil nicht, dass du eben, wie er gesagt hat, so auf einmal erschlagen wirst davon. So konzentrier dich einfach nur auf den Cage, blende alles andere aus. Aber mein Fanblock, quasi meine Family, Friends und so, war direkt der erste, wo ich rausgelaufen bin, auf der linken Seite. Ich erinnere mich, wenn es gestern gewesen wäre. Und ich habe dann, ich wollte zwar auf meinen Trainer hören, ich habe es aber nicht getan, weil ich habe dann so geguckt und habe halt direkt meine Mom und alle möglichen Leute gesehen und war so, ah, hi. Und als ich dann denen quasi Hallo gesagt habe und die so ja einfach realisiert gesehen habe, habe ich natürlich auch in die komplette Halle geschaut und habe alle anderen auch gesehen. Mhm. Aber es hat mich gar nicht rausgebracht. Irgendwie, ich fand's geil, das gute Stimmung. Ich wurde auch von voll vielen anderen Leuten angefeuert. Ich musste sagen, ich hatte da echt, was heißt Glück, aber es, keiner hat mich ausgebuht, sondern im Gegenteil, entweder haben sie halt gar keine Reaktion gezeigt oder sie haben mich angefeuert. Also ich hatte auch ein gutes erstes Erlebnis.
0: Einer, die dich seit Jahren schon anfeuert, egal was du machst und wo du antrittst, ist seine liebe Freundin Dini.
1: Oh,
0: auch die hat mir eine
1: Wo hast du denn die alle gefunden?
0: Auch die hat mir eine Nachricht für dich hinterlassen.
3: Audiobeweis. Alina inspiriert mich, weil sie für mich einfach die Definition von Disziplin ist. Ich bewundere es jeden Tag, dass sie seit über 10 Jahren Freundschaft ist, immer neben ihrem Training geschafft hat, für mich eine so stabile Freundin zu sein und immer für mich präsent zu sein. Und das ist wirklich eine Persönlichkeit, die man einfach bewundert. Und ich wusste es, dass sie es irgendwann mal schafft. Ja, ich werde für sie immer so laut klatschen, sodass sie gar nicht merkt, wer nicht für sie klatscht.
1: Oh, richtig süß. Ey, ich habe so eine stabile Familie und Freunde, oder? Was sagst du?
0: Wunderbar.
1: Und alle nehmen dieses Wort Disziplin in den Mund. Also ich glaube, damit kann ich mich echt am besten identifizieren.
0: Wie war es eigentlich für dich, als Frau in den Kampfsport zu gehen? Hast du da am Anfang mal mit Vorurteilen zu kämpfen gehabt?
1: Eigentlich gar nicht. Also in den Gyms wurde ich immer gut aufgenommen. Also wirklich im Gym selber habe ich nie dumme Kommentare gehört. Ganz im Gegenteil. Viele waren halt eher so, boah, schon so Sachen wie, wie stark bist du für eine Frau, so auf den, aber ich weiß, wie die es meinen, das war nicht irgendwie herabwertend gemeint, dass Frauen jetzt weniger stark sind, aber es ist ja einfach so, dass man körperlich als Frau niemals so stark sein kann wie ein, also eine 60 Kilo Frau ist niemals so stark wie ein 60 Kilo Mann. Es ist ja einfach biologisch, das ist ja nichts Negatives, sondern es ist einfach so. Und da habe ich ganz im Gegenteil, wie gesagt, Zuspruch bekommen, so ey, boah, du bist richtig stark, du kannst richtig gut mit uns mithalten, du bist trotzdem eine gute Trainingspartnerin, auch wenn du eine Frau bist. Also wie gesagt, so ganz im Gegenteil. Natürlich jetzt so von außen her, manche Leute, die halt selber den Sport auch gar nicht machen, so, das ist doch nichts für Frauen, aber ganz wenig. Und die meisten sagen das dir auch nicht ins Gesicht, das sind dann eher irgendwelche Kommentare, aber selbst die gibt's eigentlich nicht mehr. Also ich muss sagen, bei mir war es ganz im Gegenteil. Ich wurde überall herzlich aufgenommen. Ich wurde von Anfang an auch ernst genommen. Aber wie gesagt, ich war jetzt auch nicht so dieses, dass ich halt bei jeder Kleinigkeit dann irgendwie verletzt bin oder oh, mir tut dies weh oder das weh, sondern ich habe halt schon immer durchgezogen, härter als die Männer wahrscheinlich. Und ich glaube, daher kam auch diese krasse Akzeptanz und auch dieser Respekt, sage ich mal, weil meine Persönlichkeit, glaube ich, einfach so ist. Aber auch bei anderen Mädels, die vielleicht nicht vom Turnen kommen und so eine gute Base haben und das alles in sich haben, sondern wirklich Kampfsport vielleicht der erste Sport ist, mit dem sie anfangen und die auch von null anfangen. Aber sogar das habe ich beobachtet hier im Gym, auch in den Gyms, wo ich davor war, dass das bei denen eigentlich genauso ist.
0: Ich glaube tatsächlich auch, das habe ich mal irgendwo gelesen, dass Frauen eine höhere Schmerztoleranz haben als Männer.
1: Habe ich auch gelesen.
0: Weil du gerade auch gesagt hast, nicht wegen jedem Wehwehchen, irgendwie bleiben wir zu Hause. Ich glaube, vielleicht ist es auch tatsächlich schon sowas, eine Freundin von mir, die sagt immer so, allein schon, wenn wir den Zyklus haben und der eine oder andere hat wieder Periodenschmerzen oder dann auch sowas wie die Geburt. So.
1: Ja.
0: Wie würden Männer das wohl handeln? Erfährst du das tatsächlich auch oder erlebst du das manchmal im Training, dass irgendwie die Männer neben dir, weil du trainierst eben hauptsächlich ja mit Männern,
1: haben
0: wir eben auch schon gehört, dass die schon so halb umkippen oder sagen, oh, ich kann nicht mehr und du stehst dann noch ein bisschen. Nein, ich, wie du ja selbst gesagt hast, ich quäle mich jetzt noch ein bisschen selber. Ich zieh durch.
1: Auf jeden Fall. Das ist fast in jedem Training so. Also die sind vielleicht wirklich körperlich stärker, ja, das kann man denen nicht absprechen, aber so vom Durchhaltevermögen, natürlich, man kann es nicht verallgemeinern, es gibt bestimmt auch Männer, die hardcore durchziehen und da auch nicht so Wehwehchen haben, aber so im Großen und Ganzen finde ich schon, dass es oft raussticht, dass ich jetzt als Frau einfach mehr in den Schmerz reingehe oder halt, obwohl ich nicht mehr kann, dann doch noch die Runde fertig lauf oder ja, wie auch immer. Also das fällt mir schon oft auf. Also da ist schon was dran.
0: Kriegst du eigentlich viele Nachrichten von anderen jungen Frauen, die dir zum Beispiel auf Instagram folgen oder so oder deine Kämpfe sehen bei Octagon, die anschließend sagen, ey, du inspirierst mich? Weil ich habe den Eindruck, ne, wir haben es ja auch eben im Steckbrief gehört, du hättest ja schon gerne auch weibliche Trainingspartnerin. So, vielleicht holst du jetzt ja ein paar ran.
1: Ja, also ich glaube, ich habe da eher so für die nächste Generation vorgesorgt, dass die viel miteinander trainieren können, weil bis ich jetzt eine Trainingspartnerin habe, die heute anfängt, die jetzt mit mir auf meinem Level mithalten kann, jetzt nicht, weil ich so stark bin oder so gut bin, sondern einfach nur, man braucht da Erfahrung, um wirklich auf dieses Level zu kommen. Es wird jetzt schon einige Jahre dauern. Ich glaube, die jetzt nachkommen, die werden auf jeden Fall einige weibliche Trainingspartnerinnen haben. Und ist ja nicht so, dass ich gar keine habe. Ich habe schon welche. Aber ja, nee, ich finde es total schön, dass ich da so inspirierend bin und auch ein Vorbild in dieser Hinsicht bin. Und du hast mich ja vorhin gefragt, ey, hattest du am Anfang Angst, vorm Sparring oder vielleicht auch einfach in ein Kampfsportgym zu gehen? Ich kann mich einfach glücklich schätzen, dass es bei mir nicht so war, aber es gibt viele, viele Mädels, bei denen ist es schon eine Überwindung, überhaupt hierher zu kommen, geschweige denn Sparring zu machen, weil hier einfach nur Männer sind. Das ist, ich glaube, ich habe das schon mal in einem anderen Interview gesagt, das ist wie an so einer Jungsgruppe vorbeizulaufen. Für jede Frau unangenehm, wenn du alleine, also auch für mich unangenehm, wenn da irgendwie so 10 Jungs stehen, die dich alle anglotzen und du musst so alleine an denen vorbeizulaufen, ist einfach unangenehm. Und genauso ist es ja auch in so ein Gym zu kommen, wenn hier 99% Typen sind, dann da als Frau und vor allem, wenn man noch keine Erfahrung hat. Das meinte ich ja, wenn du schon was drauf hast, ist es, glaube ich, gar nicht mehr so schlimm, weil du weißt genau, was du hier tust und was du kannst und was du nicht kannst. Aber wenn du komplett neu bist und dann noch irgendwie dumm angeglotzt wirst oder denkst, du wirst es oder bekommst einen dummen Spruch ab, ich kann mir vorstellen, dass es eine Riesenüberwindung ist. Also
0: was würdest du genau den Mädels, die genau vor so einer Entscheidung jetzt stehen, bleibe ich zu Hause oder gehe ich doch den mutigen Schritt und probiere es einfach mal aus, was würdest du denen raten?
1: Auf jeden Fall machen. Also wenn das Interesse an Kampfsport besteht, niemals irgendwie denken, was denken sich andere, wie gucken die mich an oder bekomme ich einen blöden Spruch. Also unsere Jungs sind alle so nett, wirklich, wenn irgendjemand neu ist, wir helfen denen allen, also wirklich alle. Keiner von uns würde dich blöd anschauen oder einen blöden Spruch geben. Deswegen, das wird niemals passieren. Und wenn du dann ein paar Mal da warst, nach ein paar Wochen spätestens, dann ist es, also unser Gym, du hast ja auch vorhin gesagt, du fühlst dich komplett wohl, man wird so gut aufgenommen, es ist wie eine kleine Familie und dafür kommen wir auch ins Training, um immer besser zu werden. Keiner von uns ist perfekt, wir haben auch noch was zu lernen. Klar, wir sind schon Profis, aber hier sind ja auch so viele Amateure und ich sehe es jetzt vor allem im Kindertraining, es sind, glaube ich, gefühlt auch mittlerweile mehr Mädels als Jungs und die Mädchen haben es richtig drauf und verprügeln hier die Jungs. Also auf gar keinen Fall schämen und wie gesagt, wenn das Interesse besteht, einfach kommen, einfach durchziehen und wie gesagt, das ist eigentlich wie so eine kleine Familie.
0: Wir haben bei uns im Podcast immer die Tradition, dass unsere letzte Gesprächspartnerin für die nächste eine Frage mitgibt. Und ich habe jetzt eine Frage für dich mitbekommen von der letzten Folge, und zwar von Katrin Marchand. Sie ist Ruderin und das Besondere bei ihr ist, und sie ist auch Skiprofi, dass sie sowohl bei Olympischen als auch bei Paralympischen Spielen mitgemacht hat, weil sie nach einem Schlaganfall sich erstmal wieder zurückkämpfen musste und auch durch den Sport wieder für sich den Weg zurück ins Leben gefunden hat.
1: Krass.
0: Und sie hat mir für dich folgende Frage mitgegeben.
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5: Also ich frage mich, wenn man so eine Sportart macht, die ja wahrscheinlich von Männern eigentlich dominiert ist oder die auch als sehr männlich angesehen wird, wie das ist im Privatleben, sich dann als Frau durchzusetzen. Weil es ja häufig eventuell, so stelle ich mir das vor, so ist, dass man dann auch im Privatleben sehr schnell so als sehr starke Person wahrgenommen wird. Und ich glaube, dass jeder ja auch hinter dieser starken Fassade, die du wahrscheinlich hast, ja auch eine ganz andere Person noch ist. Und das interessiert mich, wie man so im Privatleben damit umgeht.
1: Im privaten Leben jetzt so wirklich mit Freunde, Familie und so oder auch allgemein? Also ich muss direkt an was denken. Mein Trainer hat mal gesagt, ey, wenn ich mit dir unterwegs bin, egal ob es bei Octagon ist oder so, irgendwie hast du eine gewisse Aura an dir. Und sogar Männer gucken dich so ein bisschen ehrfürchtig an. Also ich glaube, man hat schon als Kampfsportler allgemein, männlich, weiblich, hat man, glaube ich, schon so eine gewisse Präsenz. Und aber an sich, glaube ich, ist es gar nichts Schlechtes. Also ich bin froh darüber, dass die mich einfach auch so... Ich bekomme einfach heftigen Respekt. So, deswegen, ja, alles gut. Aber im Endeffekt bin ich trotzdem eine Frau. Und natürlich jetzt mit meiner Family, Freunden oder mit meinem Freund oder so, bin ich jetzt nicht immer diese starke Kampfsportlerin. So, natürlich bin ich auch trotzdem eine starke Frau. Aber man lässt sich ja dann schon auch mal einfach fallen und ist einfach Frau, sag ich mal. Ja, aber ich würde es als nichts Negatives sehen. Ganz im Gegenteil. Ich glaube, es hilft mir. In meinem Leben hat mir schon immer geholfen.
0: Hast du manchmal auch sowas wie Selbstzweifel? Bist du manchmal auch, ja, dann doch so, dass du denkst, okay, das ist jetzt irgendwie viel Druck gerade oder bin ich denn wirklich gewachsen? Schaffe ich das? Hast du manchmal so schwache Momente in Anführungszeichen?
1: Auf jeden Fall. Also ich sage jetzt nicht, dass immer alles perfekt ist und so. Vor allem gerade diese, nicht mal unbedingt im Kampfsport, weil... Ich trainiere, so das ist meine oberste Priorität. Mein Training ist das Allerwichtigste für mich. Und ich bereite mich so gut vor, dass ich am Wettkampftag niemals an mir zweifle. Das ist, glaube ich, auch falsch, wenn du schon mit dem Gedanken gehst, oh, schaffe ich das jetzt, gewinne ich jetzt wirklich und so. So, du musst schon wirklich nicht nur so tun, sondern auch wirklich selbst von dir überzeugt sein. Deswegen dahingehend nicht. Am Anfang waren diese Medientermine sehr stressig für mich, so vor der Kamera zu sprechen und viele fremde Leute zu treffen. Ich bin schon jemand, ich bin gerne in meinem engen Kreis, so mit meiner Familie, mit meinen engen Freunden. Ich habe jetzt auch nicht einen Freundeskreis von irgendwie 500 Leuten oder so und treffe mich heute mit der, morgen mit dem, übermorgen mit dem. So, ich bin schon gerne unter meinen engen Leuten und dann so wirklich in die große, weite Welt hinauszugehen und mit irgendwelchen krassen Leuten, berühmten Leuten oder auch sowas wie jetzt hier, so diesen Podcast zu machen, das war am Anfang, das wäre sehr schwer für mich. Oder es gibt ja immer dieses Cage-Interview, quasi du hast gekämpft, du hast gewonnen und dann kommt das Interview und
0: da denke ich mir aber immer so, also jetzt gönn dir noch mal eine
1: das
0: kurze
1: ist gar nicht
0: Stunde.
1: Schlimm.
0: Das stattdessen stehst du teilweise dann auch irgendwie mit Minuten der Oberlippe und so und dann, oh, musst du noch ein Interview geben.
1: Ja, und wirklich, mein Ding war immer vor dem Kampf nicht, oh mein Gott, ich muss jetzt kämpfen gehen, sondern ey, was fragt er mich eigentlich danach? Was soll ich da eigentlich sagen? Ja. Also das war für mich am Anfang schwer. Jetzt mittlerweile ist es gechillt. Also ich bin da jetzt auch nicht mehr nervös davor, auch unser Podcast, alles easy. Aber das war so in meinem ersten Jahr, also letztes Jahr, das war richtig, richtig nervenzerrend. Ich habe es natürlich trotzdem durchgezogen. Ich wusste, das gehört dazu. Und vor allem im heutigen Leben so, du kannst nicht nur einfach eine gute Sportlerin sein. Du musst dein Social Media ein bisschen pflegen. Du musst dich mal ein bisschen hier im Fernsehen sehen. Auch das erste Mal im Fernsehen live. So, da gibt's nicht, ey, lass uns das nochmal neu aufnehmen, sondern... Du hast es dann gesagt, du hast es so gemacht und so ist es dann auch. Gott sei Dank, bis jetzt immer alles gut gelaufen. Und mir sagen auch immer viele Leute, hey, du machst es gar nicht so. Also du machst es so, wenn du es schon wirklich länger machst. Gott sei Dank. Ja. Aber das war für mich am Anfang wirklich richtig, richtig schlimm. Und jetzt so also zum Kampfsport hin, ich bin, wie ich vorhin schon gesagt habe, ich bin einfach ein Selbstkritiker. Ich bin nie mit mir zufrieden. Ich kann mir auch manche Kämpfe von mir danach nicht, also schaue ich die nicht gerne an. Ich mache es natürlich trotzdem, um zu analysieren, ey, was habe ich falsch gemacht, was kann ich noch verbessern. Aber manchmal, obwohl ich gewonnen habe, bin ich so unzufrieden mit meiner Leistung, dass ich das danach mir nicht mehr selber anschauen will.
0: Als du dich das erste Mal im Fernsehen gesehen hast, was
1: will ich auch nicht sehen. Will ich auch nicht sehen.
0: Hast du es dir denn angeguckt?
1: Ich habe es mir angeschaut, aber es ist voll peinlich. Ich weiß nicht warum, aber das ist echt für mich, also Kämpfe geht noch, aber so Interviews und so, vor allem wenn ich die dann mit jemand angeschaut habe, natürlich am Anfang habe ich mich dann mit meinem Freund zusammengesetzt oder mit der ganzen Familie so, ey, weil das war was Besonderes, so meine ersten Interviews, ich habe eine Reportage auch gemacht und so eine Dokumentation, richtig peinlich. Schaut das an, aber ich will nicht dabei sein.
0: Guckt es euch mal an. Gibt es bei YouTube zum Beispiel auch oder in der ARD-Mediathek von den SWR-Sportkollegen. Ist eine tolle Reportage doch geworden.
1: Nee, die haben es auch super gemacht.
0: Ganz ehrlich, es ist ja irgendwie auch beruhigend, dass selbst so eine starke Persönlichkeit, so eine krasse Kämpferin, wie du es bist, auch manchmal so ein bisschen unsicher ist.
1: Auf jeden Fall.
0: Oder auch mal an sich selbst zweifeln kann. So, wir hatten ganz am Anfang ja die Frage aufgemacht, beziehungsweise der Flur hier vom Gym hat die Frage aufgemacht. Es steht da ja als Wand-Tattoo. What are you fighting for? Was würdest du sagen, Alina, für was kämpfst du?
1: Mittlerweile sind es, glaube ich, mehrere Sachen. Früher war es wirklich einfach Spaß. Es hat mir einfach Spaß gemacht. Das war der einzige Grund. Mittlerweile natürlich, wenn man sich so eine gewisse Legacy aufbaut, ich will die Beste aller Zeiten werden, 100%. So wie gesagt, durch die Weltmeisterschaft sind diese Ambitionen gekommen und von Kampf zu Kampf wird es auch immer mehr und auch immer realistischer, so greifbarer. Und was auch so, was mir richtig am Herzen liegt, ist einfach dieses Vorbild zu sein für die Jugend. Es gibt so viele schlechte Vorbilder oder ich weiß nicht, irgendwie so der Wandel der Zeit auch. Deswegen einfach da so gute Werte zu vermitteln. Nicht nur, ey, ihr müsst alle Kampfsport machen, sondern einfach auch so. Deswegen mache ich auch diese Interviews und diese Podcasts, weil ansonsten wäre ich so, ey, nee, ich kämpfe einfach nur und der Rest ist mir egal, ob ich jetzt berühmt bin oder nicht, ist mir eigentlich vollkommen egal. Aber ich finde es einfach wichtig, wenn man diese Reichweite hat, die auch für was Gutes zu nutzen. Und du hast vorhin auch meine Familie in Kenia angesprochen. Das ist auch so ein Herzensprojekt von der ganzen Familie eigentlich, da die Kinder zu unterstützen. Die haben ja quasi, für die, die es nicht wissen, ein Waisenhaus gebaut. Das ist ein Waisenkinder und die kümmern sich komplett um die mit Kindergarten, Schule, Krankenversorgung, alles Mögliche. Es ist so ein Riesenprojekt und dann denke ich mir, ey, meine Familie ist seit 25 Jahren dort, steckt jeden Tag harte Arbeit da rein. Ich bin hier in Deutschland, was kann ich trotzdem tun, um zu helfen? Und dann versuche ich natürlich auch sowas einfach ein bisschen mehr publik zu machen und auf meine Art und Weise zu helfen. Und ich hoffe natürlich, je erfolgreicher, je berühmter ich werde, dass es auch einfach, dass ich das immer mehr tun kann. Deswegen kämpfe ich für mehrere Sachen mittlerweile.
0: Zum Schluss musst du mir erstmal noch folgende Frage beantworten beziehungsweise folgenden Satz beenden. Ohne Sport wäre mein Leben
1: unvollständig. Unvollständig ist, glaube ich, ein gutes Wort.
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1: Um 7 Uhr mit Felix Sprung. In Niedersachsen finden heute Kommunalwahlen statt. Mehr als 6 Millionen Menschen sind aufgerufen, ihre Stimme abzugeben. Aus der NDR-Nachrichtenredaktion Katrin Schirrwagen.
2: Abgestimmt wird über fast 2200 Kommunalparlamente zwischen Nordsee und Harz. Darunter Kreistage, Stadt- und Gemeinderäte. Dazu kommen knapp 400 Direktwahlen für Landräte, Bürgermeisterinnen und Bürgermeister. Vor Ort geht es dann um die ganz speziellen Themen der Region, etwa den Bau von Kitas oder Schulen, die medizinische Versorgung oder den öffentlichen Nahverkehr. Ein vorläufiges landesweites Wahlergebnis liegt voraus. Voraussichtlich erst morgen früh vor.
1: Nach dem Wahlerfolg der AfD in Sachsen-Anhalt hat es gestern bundesweit zahlreiche Demonstrationen gegen Rechtsextremismus gegeben. Im Norden gingen Zehntausende auf die Straße, unter anderem in Hamburg, Hannover, Bremen und Schwerin. In Rostock protestierten nach Polizeiangaben rund 3000 Menschen. In Hamburg sprachen Veranstalter und Polizei von 25.000 Teilnehmern. Hier, aber auch an zahlreichen anderen Orten, forderten die Menschen die Prüfung eines AfD-Verbotsverfahrens. Mehrere Landesverbände der Partei gelten laut Verfassungsschutz als gesichert rechtsextrem. Bundesweit ist die AfD rechtsextremer Verdachtsfall. Bundeskanzler Merz reist heute zu einem EU-Arktis-Gipfel nach Finnland. An dem zweitägigen Treffen in Rovaniemi nehmen auch die Staats- und Regierungschefs weiterer EU-Länder teil. Bei dem Gipfel soll über eine Neuausrichtung der europäischen Arktis-Politik beraten werden. Durch neu eröffnete Seewege infolge des Klimawandels ist das geostrategische Interesse an der Arktis deutlich gewachsen. Die dänisch-ägyptische Regisseurin Mai El-Touki ist beim Filmfestival in Venedig mit dem Goldenen Löwen für Woman Unknown ausgezeichnet worden. Das Drama handelt vom Leben einer jungen Dänin kurz nach dem Zweiten Weltkrieg. Aus Rom, Lisa Weiß.
3: Die Hauptdarstellerin des Films, Mathilde Arcel, wird als beste Schauspielerin ausgezeichnet. Der Preis für den besten Schauspieler geht an den US-Amerikaner John Malkovich für seine Rolle als todkranker CIA-Agent im Film Wild Horse 9. Den großen Preis der Jury bekommt Possible Love von Lee Chang-dong. Und den Spezialpreis der Jury erhält NASA, ein Dokumentarfilm, in dem israelische Geheimdienstmitarbeitende anonym über Mechanismen hinter israelischen Luftangriffen berichten und dass zivile Opfer immer in Kauf genommen worden seien.
1: Werder Bremen hat in der Fußball-Bundesliga auswärts einen Punkt geholt. Die Norddeutschen spielten beim 1. FC Köln 1:1. Aus der NDR-Sportredaktion Tom Gerntke.
4: Gefeierter Mann war wieder einmal Niklas Füllkrug. Der Stürmer traf in seinem 4. Pflichtspiel für Werder bereits zum 3. Mal. Insgesamt ein verdienter Punktgewinn und das, obwohl Bremen früh in Rückstand gegangen war und Keeper Hein zudem noch einen Elfmeter parierte. Neuer Tabellenführer ist vorerst der SC Freiburg nach dem 5:0-Sieg gegen Gladbach. Bei der Borussia steht Trainer Polanski vor dem Aus. Sportdirektor Schröder vermied ein klares Bekenntnis zum Trainer. Unter anderem gewann noch der BVB mit 3:0 gegen Paderborn. Der dritte Sieg im dritten Spiel bedeutet Rang 2 in der Tabelle.
1: In der zweiten Fußball-Bundesliga gelang dem FC St. Pauli am Abend mit einem 1:0 gegen Wolfsburg der erste Sieg der Saison. Und für die deutschen Basketballerinnen ist der Traum vom Finale im eigenen Land geplatzt. Im Halbfinale unterlagen die DBB-Frauen gegen Frankreich deutlich mit 64:86. Das waren die Nachrichten. Das Wetter in Norddeutschland bewölkt mit vereinzeltem, teils kräftigem Regen. Später lockert es von der Nordsee her etwas auf und gegen Abend lassen die Schauer nach. Höchstwerte 18 bis 21 Grad. Es ist 7.04 Uhr.
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0: Wir wissen aus späteren Berichten, Legenden und so weiter, dass es eine große Vielfalt gab. Was aber nirgendwo wirklich zu finden ist, ist die Vorstellung von einem Gott, der von außen die Welt schafft, so wie das in der jüdisch-christlichen Tradition vorgestellt wird. Sowas hat es in China nie gegeben, sondern immer gewissermaßen mehrere Kräfte, die miteinander korrespondierten.
1: Es gibt ganze Lexika, die erklären, die Welt ist entstanden aus einem Reiskorn, aus einem Haar, aus was immer. In Indien ist vor 3 Jahren ein Buch erschienen mit indischen Schöpfungsmythen nur am Subkontinent. Das sind an die 500 verschiedene Schöpfungsmythen.
2: Man muss, finde ich, jede Erzählung ernst nehmen. Sie erzählt, wie Menschen in ihrer Zeit sich aus ihren Bedingungen heraus die Welt und sich selbst vorgestellt haben. Und das können wir an die Seite stellen mit Erzählungen, die wir heute haben, über unsere Entstehung, über unsere Anfänge, so wie wir uns das heute vorstellen, und das miteinander ins Gespräch bringen. Und dann sind wir, glaube ich, auf der Ebene, wo wir die Texte sehr ernst nehmen können.
3: Am Anfang war, ja was eigentlich, eine leere Dunkelheit, eine gewaltige Flut, ein Ei, das über und in diesen Urwassern schwebt? Fast jede Kultur der Welt hat ihre eigene Antwort auf die Frage, wie alles begann.
4: In den großen monotheistischen Religionen, Judentum, Christentum und Islam, da wird die Welt von einem Schöpfergott erschaffen. In Asien erzählen die Mythen von vielen unterschiedlichen Göttern, die Himmel und Erde trennen, von Schöpfungsriesen, die aus ihrem Körper die Welt formen, und von einem aufgeschäumten Urmeer aus Milch, dem unter anderem eine Urkuh entsteigt, die Wohlstand für die Menschen bringt.
3: Aber was steckt dahinter? Warum erzählen sich Kulturen so unterschiedliche Geschichten über den Ursprung des Lebens? Und gibt es vielleicht doch mehr Gemeinsamkeiten, als man vermuten würde? Was verraten uns diese Mythen zum Beispiel über das Verhältnis von Mensch und Natur?
4: Über die Schöpfungsgeschichten in Bibel und Koran sind bereits Folgen zu hören. Man findet sie zum Beispiel in der ARD-Audiothek. Und heute richten wir in unserem Religionspodcast Vertikal Horizontal den Blick nach Osten. Wir reisen durch China, schauen nach Indien und Südostasien und tauchen ein in Schöpfungsmythen, die bis heute das Weltbild vieler Kulturen prägen. Am Mikrofon begrüßen Sie und euch Martina Kothe
3: und Bita Schaffinia.

0: Chaos, Leere, Dunkelheit, unergründliche Tiefe, ein Urozean. Aus dem Chaos entstand das Urei, das Weltenei. So beginnt eine der bekanntesten Schöpfungsgeschichten Chinas.
1: Und genauso märchenhaft geht es weiter in der Geschichte. Es heißt, im Ei schlief ein erstes lebendes Wesen, Pangu. Und natürlich hat Pangu nicht ewig geschlafen, sondern ist irgendwann erwacht, nach 18.000 Jahren, um genau zu sein. Und als er sich reckte und streckte, zerbrach das Ei. Der helle, leichte Teil des Eis war von Yang durchdrungen und hob sich hoch und wurde zum Himmel. Die andere Hälfte des Eis war von Yin durchdrungen, war dunkel und sank hinab.
0: Da also kommen schon Yin und Yang vor. Das Symbol kennt man ja in ganz Asien und auch bei uns. Eine Kugel, die eine Hälfte ist schwarz, die andere weiß und in jeder Hälfte ist ein Punkt der jeweils anderen Farbe. Pangu jedenfalls hatte Angst, dass die beiden Eihälften sich wieder verbinden würden. Daher zwängte er sich zwischen die Hälften und zwar so, dass sein Kopf den Himmel hielt und die Füße auf der Erde standen.
1: Er wuchs und wurde riesig und irgendwann fasste er Vertrauen in diese Position von Himmel und Erde und hatte keine Angst mehr, dass sie wieder zu einem Ei zusammenwüchsen. Dann schlief er ein und nach einem langen Schlaf, nochmal 18.000 Jahre, starb er schließlich und aus seinem Körper entstand die Welt.
2: Sein Atem wurde zu Wind und Wolken.
3: Seine Stimme erzeugte den Donner.
2: Aus dem linken Auge wurde die Sonne, aus dem rechten Auge der Mond.
3: Arme und Beine wurden zu Süden, Norden, Osten und Westen. Aus seinem Leib entstanden all die Gebirge der Welt.
2: Aus seinen Tränen wurden die Flüsse, aus seinen Venen Straßen und Wege. Sein Fleisch brachte die Bäume hervor.
3: Das Haar wurde zu Gras und Blumen, und aus dem Haupthaar entstanden die Sterne. Seine Knochen und Zähne wurden zu Steinen.
2: Und ganz am Ende der Geschichte kommen auch die Menschen ins Spiel. Und zwar heißt es, Parasiten hatten auf ihm gelebt, Wanzen und Flöhe und Läuse. Aus ihnen wurden die Menschen der Welt, viele unterschiedliche Völker.
1: Nach dieser Erzählung ist also die Welt, wie wir sie kennen, der Körper eines uralten Schöpfungsriesen. Das Organische an dieser Geschichte finde ich besonders spannend, dass aus etwas, also einem Riesen, etwas anderes wird und damit ein Kreislauf eingeleitet wird. Und das ist ein Motiv, das wir im asiatischen Raum häufig finden. Ebenso wie das Ei übrigens, das sich auch in hinduistischen Erzählungen findet.
0: Über die chinesischen Schöpfungsgeschichten konnten wir mit Professor Hellwig Schmidt-Glinzer sprechen.
1: Er ist Sinologe und war von 1993 bis 2015 Direktor der Herzog-August-Bibliothek in Wolfenbüttel. Seit 2016 ist er Direktor des China-Zentrum Tübingen.
0: Und tatsächlich ist die Geschichte von Pangu, die wir eben erzählt haben, bei Weitem nicht die älteste Vorstellung der Schöpfung in China, wie uns Professor Schmidt-Glinzer erzählt hat.
4: Der Ursprung von Schöpfungsmythen in China liegt irgendwie auch im Dunkeln, weil wir natürlich die Berichte darüber nur aus den Elite-Aufzeichnungen der Han-Zeit, also etwa vor 2000 Jahren, haben. Aber das, was das früheste wohl war, war die Vorstellung, dass die Erde eckig ist, quadratisch und der Himmel rund. Und da gab es die Vorstellung, dass das so eine Art Säulengebilde ist, welches gewissermaßen ein geordneter Kosmos ist. Und dann wurde aber auch schon darüber gesprochen, dass der dann mal in Unordnung geriet. Und da war dann eine Göttin vorgestellt worden, Nygua, die das dann reparierte. Und die war eine Schwester oder eine Partnerin von dem Fu Qi. Und das sind gewissermaßen die frühen Ureltern der chinesischen Kultur. Und diese Vorstellung von so einem Weltgebäude, die ist möglicherweise sogar auch beeinflusst oder korrespondiert zu noch älteren Vorstellungen in Ägypten. Also es sind bestimmt auch Gedanken und Ideen über den Erdball gewandert, schon in sehr früher Zeit.
0: Sie haben eben von Eliteaufzeichnung gesprochen. Heißt das denn, dass diese Geschichten nur einer gebildeten Schicht bekannt waren?
4: welche Vorstellungen bei den einzelnen Völkern und Gruppen existierten, das ist nicht mehr im Nachhinein so genau herauszufinden. Aber wir wissen aus späteren Berichten, Legenden und so weiter, dass es eine große Vielfalt gab. Was aber nirgendwo wirklich zu finden ist, ist die Vorstellung von einem Gott, der von außen die Welt schafft, so wie das in der jüdisch-christlichen Tradition vorgestellt wird. Sowas hat es in China nie gegeben. Also es gibt keinen einen mächtigen Gott, den es ja dann auch in Ägypten irgendwann gab. Aber in China gab es das nie, sondern immer gewissermaßen mehrere Kräfte, die miteinander korrespondierten. Und der Wechsel der Jahreszeiten, das Wachsen der Früchte und all solche Dinge wurden natürlich hinterlegt durch mythische Ausformungen. Und von denen sind uns viele dann auch durch spätere Aufzeichnungen erhalten.
1: Herr Professor Schmidt-Linzer, jetzt haben Sie gerade ein wichtiges Stichwort genannt, nämlich die verschiedenen Völker Chinas. Im Lauf der Jahrtausende gab es ja gar nicht so oft so ein großes, geeintes Reich, sondern China war immer ein Staat mit vielen kleinen Herzogtümern, auch konkurrierenden, sich bekriegenden Regionen. Könnte das denn vielleicht auch dazu geführt haben, dass sich so viele Erzählungen nebeneinander herausgebildet haben und eben dann keine einheitliche große Erzählung?
4: Das ist sicherlich ein wichtiger Aspekt, also das Beibehalten von Ambivalenz, von vielen Göttern und so weiter, das ist typisch für China. Was mit der Figur des Pan Gu in die Welt kommt, etwa 300 nach Christus etwa, haben wir da Aufzeichnungen. Das ist schon so ein Ansatz davon, dass man sagt, da ist ein einzelner Mensch, der nicht von außen, sondern in einem Ei gewissermaßen lebend, dann dieses auseinanderdrückt und auf diese Weise die Welt ausformt und gewissermaßen entfaltet. Ja, wo die Welt dann auch aus seinen einzelnen Körperteilen besteht. Das heißt, man hat die Welt am Ende wie einen großen Menschen gesehen. Nicht wie einen Leviathan, der von außen beherrscht, sondern als eine, ja, anthropomorphe Gestalt, die riesig ist. Dieser Pan Gu ist sozusagen ins Unendliche gewachsen und der Himmel ist dann die Repräsentation des Hauptes und die Erde unten und die Gestirne werden in den Himmel gehängt und so weiter. Diese Vorstellung hat sich dann sehr weit verbreitet und wird heute auch in verschiedenen Varianten sozusagen in den Regionen Chinas auch weitergetragen und es gibt auch viele Tempel, gerade in Südchina, für diesen Pan Gu, der dann heute oft als der gewissermaßen, wenn man so will, Weltschöpfer gehandelt wird.
1: Soweit Professor Hellwig Schmidt-Glinzer. Wir werden den Sinologen später noch einmal hören.

0: Zu Asien gehört natürlich auch der Subkontinent Indien. Und die Schöpfungsgeschichten aus dieser Region sind unglaublich zahlreich, bunt und fantasievoll. Man müsste wahrscheinlich eine eigene Sendung machen, wollte man diesen Mythen wirklich gerecht werden. Martina, lass uns mal versuchen, einige herauszugreifen.
1: Gut, lass es uns versuchen. Also in einer der Geschichten spielt zum Beispiel auch ein Ei eine Rolle, und zwar in den Upanishaden. Das ist eine Sammlung von Lehrtexten aus der Zeit zwischen 800 und 400 vor Christus. Und da heißt es, im Anfang war die Welt nicht seiend, sie wurde seiend, sie entstand, da entwickelte sich ein Ei. Es lag ein Jahr lang da, es sprang in zwei. Die beiden Teile der Eierschale waren ein silberner und ein goldener.
0: Und weiter heißt es, der silberne ist die Erde, der goldene ist der Himmel. Die äußere Eihaut sind die Berge, die innere Eihaut Wolken und Nebel. Die Äderchen sind die Flüsse, das Fruchtwasser der Ozean. Beeindruckend finde ich auch den Schöpfungsmythos von den drei Gottheiten. Der wird auf ca. 1200 vor Christus datiert. Die Dreiheit besteht aus Brahma, Vishnu und Shiva. Auch in dieser Erzählung gibt es ein Urmeer. Brahma, Vishnu und Shiva entdecken, dass sie eins sind. Oder man könnte auch sagen, verschiedene Ausprägungen einer Entität. Später nennt man sie auch Trimurti, das bedeutet Dreigestalt. Die drei also entschließen sich zur Schöpfung, die Welt soll neu entstehen.
1: Und dann nehmen sie einen riesigen Rührstab zur Hilfe, beziehungsweise sie bauen ihn sich aus einem Berg, einer Schildkröte und einer Schlange. Und mit diesem Rührstab schäumen sie dann das Milchmeer auf. Und diesem Meer entsteigen dann wiederum ganz viele wunderbare Wesen und Dinge. Da ist zum Beispiel ein weißes Sonnenpferd mit vielen Köpfen.
0: Und ein weißer Elefant, das Reittier des Gottes Indra.
1: Die Urkuh, Surabi, die Wohlstand für die Menschen bringt.
0: Und es entsteht der Urtrank Amrita, der Trank der Unsterblichkeit. Am Ende sind die Götter unsterblich und eine neue Welt steigt herauf. Das bedeutet also, dass nicht von einem klaren Anfang ausgegangen wird und damit auch nicht von einem klaren Ende, oder?
1: So verstehe ich das. Eine Haltung, die übrigens auch im Buddhismus vorherrscht. Das Denken in großen Zyklen von Werden und Vergehen. Und damit eben keine Vorstellung von Anfang und Ende.
0: Die buddhistische Nonne Dr. Carola Roloff von der Uni Hamburg schreibt über die Schöpfungsmythen des Buddhismus: Der frühe Buddhismus gilt als eine ethisch motivierte Religion ohne den Glauben an einen persönlichen Schöpfergott. Alles entsteht in wechselseitiger Abhängigkeit. Zeit wird weniger linear gedacht als sich wiederholend und zyklisch.
1: Es gibt, finde ich, je länger wir in diese Geschichten eintauchen, immer mehr Übereinstimmung oder zumindest Ähnlichkeiten.
0: Ja, wir hatten es ja gerade eben auch von der Erzählung aus dem Hinduismus, in der das Milchmeer vorkommt. Und gerade das Bild des Wassers, des Ozeans, kommt ja in etlichen Schöpfungserzählungen vor.
2: Die Schöpfung der Welt. Im Anfang schuf Gott den Himmel und die Erde. Die Erde war aber wüst und öde, und Finsternis lag auf der Urflut. Und der Geist Gottes schwebte über den Wassern.
0: Wie wir gerade in dem Auszug gehört haben, scheint auch in der biblischen Genesis die Welt erstmal nur aus Wasser zu bestehen. Und das Faszinierende ist ja, dass sich die Idee, die da vielleicht unbewusst mitschwingt, dass nämlich das Wasser oder vielmehr der Urozean jener Ort war, an dem tatsächlich das Leben entstanden ist, dass sich also diese Idee bewahrheitet hat. Das Leben ist in den Ozean entstanden.
1: Ja, das kann man heute nachweisen und es war irgendwie schon im Hinterkopf vielleicht. Und da die Lebensumstände der Menschen immer auch etwas mit den Geschichten, die sie erzählen, zu tun hatten und haben, da gab es sicherlich auch einen Einfluss der Macht des Wassers auf die Erzählungen dann.
0: Ja, und außerdem steht am Anfang fast immer das Schaffen, das Erschaffen, das Entstehen von Himmel und Erde. Dazu sagt die katholische Theologin Professor Barbara Schmitz von der Universität Würzburg:
3: Im Hebräischen sind Himmel und Erde ein sogenannter Merismus. Also man drückt im Hebräischen ganz gerne immer das Ganze durch zwei Teile aus. Ja, Tag, Nacht, Himmel und Erde, Mann, Frau. Das sind zwei Teile eines Ganzen, die sozusagen prototypisch stehen, die aber eigentlich auch die Funktion haben, eben das Ganze auszudrücken. Von daher hat die Formulierung Himmel und Erde oft die Funktion, sozusagen die Welt in ihrem Ganzen und mit all den Dingen, die sich auf ihr und in ihr finden, also den Vögeln des Himmels und den Tieren auf dem Feld und den Würmern unter der Erde, also mit allem sozusagen das zu umfassen.
1: Und das erinnert ja schon fast wieder ein bisschen an Yin und Yang, auch dieses Chaos am Anfang und das Ordnende, das dann folgt. Also diese Erzählelemente finden wir sowohl in den monotheistischen Religionen als auch in den asiatischen Erzählungen, bei allen Unterschieden, die es natürlich auch gibt.
0: Ja, aber spannend ist ja auch, wie man die Geschichte heute versteht. Barbara Schmitz findet in Bezug auf die Genesis:
3: Man muss, finde ich, jede Erzählung ernst nehmen, weil jede Erzählung es verdient, ernst genommen zu werden. Das heißt aber nicht, dass man sie verwechseln soll mit naturwissenschaftlichen Erkenntnissen über die Kenntnisse, die wir heute haben, wie die Welt entstanden sein könnte, sondern sie erzählt, wie Menschen in ihrer Zeit sich aus ihren Bedingungen heraus die Welt und sich selbst vorgestellt haben. Und das können wir an die Seite stellen mit Erzählungen, die wir heute haben, über unsere Entstehung, über unsere Anfänge, so wie wir uns das heute vorstellen, und das miteinander ins Gespräch bringen. Und dann sind wir, glaube ich, auf der Ebene, wo wir die Texte sehr ernst nehmen können.
0: Martina, wir haben ja von Pangu und dem Ei gehört, aus dem er geschlüpft ist, und von den zwei Urgottheiten, kann man sagen, die quasi vor dieser Geschichte die Welt errettet oder geschaffen haben.
1: Ja, Fu Xi und Nügwa. Und diese beiden haben mich ein bisschen an eine japanische Schöpfungsgeschichte erinnert, von der ich gelesen hatte. Und da geht es um ein Geschwisterpaar, das sich dann aber verliebt. Die beiden heißen Izanagi und Izanami und entstammen dem Shinto, der alten Religion Japans. Und zu diesem Motiv des Geschwisterpaares oder des Schöpferpaares sagt der Sinologe Hellwig Schmidt-Glinzer Folgendes.
4: Ja, diese Vorstellung von einem Paar ist sehr, sehr alt. Also diese Geschwister haben dann Fuxi und Nügwa die Welt auch gestaltet und die Welt geordnet. Und insofern gibt es auch Anknüpfungspunkte, und dass dann dieser Pangu als gewissermaßen Weltfigur oder auch der Himmel in den letzten 1000 Jahren so wichtig wurde, hängt natürlich auch damit zusammen, dass seit 500 Jahren man sich in China mit der christlichen Lehre auseinandersetzt und die Berichte über China aus den letzten 500 Jahren von den jesuitischen Missionaren haben natürlich immer auch diese Seite, dass es doch irgendwie vielleicht eine Großgottvorstellung in China geben könne, betont, weil man ja in Europa bis vor nicht langer Zeit der Meinung war, dass die Welt irgendwann mal eben doch von Gott geschaffen worden sei und dass eigentlich alle Völker so eine Gottesvorstellung haben, dass sie das nur vergessen haben und dass wir ihnen diese Vorstellung wiederbringen müssen. Das ist natürlich sehr verwegen, und wir wissen, dass das auch eine europäische Hybris darstellt. Aber viele Leute denken ja bis heute noch so, dass von Europa aus die Welt geordnet werden soll.
0: Inwieweit spielt denn Pangu auch noch eine Rolle im Alltag, in den Überzeugungen der Menschen? Und wird das quasi als Glaube oder als Überzeugung von der heutigen kommunistischen Partei geduldet?
4: Die kommunistische Partei hat ja sehr früh in der Tradition auch der europäischen Aufklärung und des Rationalismus alle Religionen gewissermaßen zunächst mal abgelehnt. Und das ist eigentlich bis heute auch immer noch das Dogma. Auf der anderen Seite aber konnte man gar nicht daran vorbei, dass der Glaube der Menschen und das Vertrauen in bestimmte Schicksalskräfte einfach so fundamental ist, dass damit auch die Kommunistische Partei umgehen muss. Insofern hat sie inzwischen auch akzeptiert, dass es eben diese Glaubensformen gibt. Und in dem Zusammenhang muss man eben sagen, dass natürlich diese alten Gottheiten und diese mythischen Vorstellungen bis heute wirksam sind, und oft kann die Partei das dann auch nicht immer kontrollieren, und so gibt es auch eine gewisse Spannung zwischen dem Anspruch der Partei, eine gute Regierung darzustellen, und dem Anspruch der Menschen an ein gelingendes Leben. Und wenn das auseinanderdriftet, dann ist oft die Partei am kürzeren Hebel sozusagen. Und Pangu, der Beschützer der Menschheit, bekommt eine Bedeutung, oder der Himmel bei den Intellektuellen, wie nach dem Erdbeben in Sichuan dann eine große Zeitschrift publizierte, von einem Künstler gestaltet: Der Himmel beschützt China. Der Himmel beschützt China, nicht die Kommunistische Partei. Das ist auch ein Element chinesischer Ordnungskonstellation, bei der die Partei immer auch gewärtig sein muss, dass sie das Vertrauen der Menschen verlieren kann.
0: Sagt Hellwig Schmidt-Linzer. Der Sinologe war lange Zeit Direktor der Herzog-August-Bibliothek in Wolfenbüttel und ist seit 2016 Direktor des China-Zentrum Tübingen. Eine spannende Frage ist ja bei all dem auch, wie diese Geschichten überhaupt zu uns gelangt sind. Natürlich kann man beim asiatischen Raum davon ausgehen, dass die schriftlichen Überlieferungen viele Jahrtausende alt sind. Aber was war eigentlich, bevor man solche Geschichten aufgeschrieben hat?
1: Ja, das ist wirklich eine spannende Frage. Einer, der sich mit den Schöpfungsmythen der Menschheit befasst hat, und zwar mit jenen Mythen, die mittels der Sternbilder erzählt wurden, ist der österreichische Schriftsteller und Literaturwissenschaftler Raoul Schrott.
0: Ja, und die Besonderheit seiner Forschung ist, dass er anhand von Sternbildern 17 Schöpfungsmythen auf allen Kontinenten identifiziert hat. Und er hat Übereinstimmungen in den Sternbildern gefunden, die sich nicht recht erklären lassen. Und bei dieser Übereinstimmung ist es nicht geblieben.
5: Dann aber war die größte Überraschung, dass ich bei jeder von diesen Sternenhimmelkulturen ein und denselben Schöpfungsmythos finde. Und es gibt jetzt Schöpfungsmythen wie Sand am Meer. Es gibt ganze Lexika, die erklären, die Welt ist entstanden aus einem Reiskorn, aus einem Haar, aus was immer. In Indien ist vor 3 Jahren ein Buch erschienen mit indischen Schöpfungsmythen nur am Subkontinent. Das sind an die 500 verschiedene Schöpfungsmythen. Bei jedem Sternenhimmel aber finde ich einen Schöpfungsmythos, der die gleiche Struktur hat, den wir beispielsweise daher kennen von der Bibel, dass am 4. Tag werden erst Sonne, Mond und Sterne gemacht, weil vorher die Welt einfach dunkel war. Das arbeiten die alle aus.
1: Und es gibt noch weitere Übereinstimmungen dieser Mythen, die weltweit verbreitet sind.
0: Raoul Schrott macht sich in seinem Atlas der Sternenhimmel und Schöpfungsmythen der Menschheit einen ganz eigenen Reim auf diese Erzählungen.
1: Ja, er stellt nämlich die Theorie auf, dass die Ursprungsgeschichte mit dem modernen Menschen vom afrikanischen Kontinent über die ganze Welt verteilt wurde und es eben Gruppen gab, die bei dieser ganz alten Erzählung über die Schöpfung, die quasi auf dem afrikanischen Kontinent entwickelt wurde, die bei dieser Erzählung geblieben sind.
0: Ja, Martina, ich finde, das ist ein guter Anlass, sich bald mit den Schöpfungsgeschichten vom afrikanischen Kontinent zu beschäftigen. Was meinst du?
1: Auf jeden Fall, das machen wir. Und damit sind wir auch schon wieder am Ende unserer Sendung Vertikal Horizontal Glaubens- und Gewissensfragen. 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
0: Für Anregungen, Hinweise und Kritik haben wir wie immer eine Mailadresse vertikalhorizontal geschrieben in einem Wort vertikalhorizontal@ndr.de. Am Mikrofon verabschieden sich Bita Schaffinier
1: und Martina Kothe.
0: Tschüss.

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1: Um 7.30 Uhr mit Felix Sprung. In Niedersachsens Landkreisen, Städten und Gemeinden wird heute gewählt. Rund 6,3 Millionen Menschen sind aufgerufen, ihre Bürgermeister, Landräte und Kommunalvertretungen zu bestimmen. Torben Hildebrand erklärt, warum Beobachter besonders auf die AfD schauen, deren Landesverband vom Verfassungsschutz inzwischen als rechtsextremistisches Beobachtungsobjekt geführt wird.
2: Diese Wahl rückt eine Woche nach dem AfD-Sieg in Sachsen-Anhalt natürlich besonders in den Blick. Wie stark ist die AfD in einem westdeutschen Flächenland? Die Wahl wird es zeigen. Vor 5 Jahren lag die AfD in Niedersachsen auf Kreisebene noch bei 4,6%. Dieser Anteil dürfte deutlich steigen. Aber traditionell sind CDU und SPD in den niedersächsischen Kommunen sehr stark verankert. Auch die Grünen und die vielen Wählergemeinschaften kämpfen um Mandate. Wichtig ist diese Wahl auch, weil Bürgerinnen und Bürger sehr großen Einfluss haben, was bei ihnen vor der Haustür passiert. Straßenlaternen, Feuerwehrhäuser, Kindergärten oder der Umgang mit Windrädern, alles Themen, die vor Ort von Kommunalpolitikern entschieden werden.
1: Bundesweit haben gestern Zehntausende Menschen gegen Rechtsextremismus und die AfD demonstriert. In Rostock kamen 3.000 Menschen. Mit der größte Protest fand in Hamburg statt mit 25.000 Teilnehmenden. Aus der Nachrichtenredaktion Esther Diestelmann.
3: Unter dem Motto »Kein Schritt zurück« gegen die AfD und rechte Hetze sind nach übereinstimmenden Angaben von Polizei und Veranstaltern rund 20.000 Menschen durch die Düsseldorfer Innenstadt gezogen. Auf den Transparenten war etwa zu lesen »Kein Platz für Rattenfänger« oder »Jetzt können wir herausfinden, was wir anstelle unserer Großeltern getan hätten«. Und auch in Bayern fanden Kundgebungen statt. In München etwa wurde unweit des Siegestors demonstriert. Nach Angaben der Polizei nahmen rund 12.000 Menschen teil.
1: Bundesverkehrsminister Bilger fordert, dass die Familienreservierung bei der Deutschen Bahn wieder eingeführt wird. Er sei mit der Bahn dazu im Gespräch, sagte er den Zeitungen der Funke Mediengruppe. Bis Juni 2025 konnten Familien für 10,40 Euro bis zu 5 Sitzplätze reservieren. Seitdem muss jeder Platz einzeln bezahlt werden. Nach dem versuchten Drohnenanschlag auf den Flughafen Leipzig-Halle kommen immer mehr Details ans Licht. Nach Informationen der Welt am Sonntag führen die Ermittlungen direkt zu einem Mitarbeiter des russischen Militärgeheimdienstes GRU. Zu den Hintergründen Manuel Bewarder vom Rechercheverbund NDR, WDR und Süddeutsche Zeitung.
4: Unseren Recherchen zufolge sind die Drahtzieher im GRU zu finden für Leipzig, aber auch für verschiedene andere Sabotageakte in den vergangenen Jahren. Und nicht nur Sabotage, es ging auch um Brände, es ging um Brandsätze in Luftfracht und um richtige Anschläge mit Gift. Und der GRU, der ist einer der wichtigsten, größten Nachrichtendienste Moskaus und ist eher bekannt für brutale Vorgehensweisen. Und er gilt deswegen auch so als Vorschlaghammer Moskaus.
1: Der KI-Konzern OpenAI verschiebt seinen geplanten Börsengang mindestens bis ins nächste Jahr. Unternehmenschef Altman sagte dem Magazin Fortune, angesichts der aktuellen Sicherheitsbedenken bei künstlicher Intelligenz sei gerade ein schlechter Zeitpunkt für einen Börsengang. Altman deutete außerdem an, dass führende KI-Unternehmen kurz vor einer Vereinbarung stehen könnten, die Entwicklung bei künstlicher Intelligenz insgesamt zu verlangsamen, um Risiken zu verringern. Das Wetter in Norddeutschland bewölkt mit vereinzeltem, teils kräftigem Regen. Später lockert es von der Nordsee her etwas auf und gegen Abend lassen die Schauer nach. Höchstwerte 18 bis 21 Grad. Am Montag nach Nebel wolkig mit Aufheiterungen und meist trocken, bis auf Schauer in Südniedersachsen und an der Nordsee. Höchstens 17 bis 22 Grad. Das waren die Nachrichten.
5: Oh, I was super angry. I could not believe this was happening. So it wasn't how we intended it at all.
6: Jeff Foster, der kennt sich mit Wahlen wirklich aus.

0: Inzwischen ist er über 60. Früher hat er für SeaWorld Orcas gefangen. Heute gehört er einer Organisation an, die sich gegen Walaquarien einsetzt. Auf deren Webseite spricht Jeff in einem Interview darüber, was er an Bord der Barge erlebt hat. Denn mit Ausnahme der Schiffscrew ist Jeff der Einzige aus dem Rettungsteam, der bei der Freilassung dabei war.
1: We wanted to make it a nice, soft transition and not confusing for the whale. And certainly we didn't want to injure the whale on the release.
0: So hatten sie sich das nicht vorgestellt. Schon zu Beginn des Transports zeigt sich, der Wal ist gestresst. Und man hört das auch. Was als Rettung gedacht war, entpuppt sich als das Gegenteil. Wenige Wochen später wird der Kadaver des Wals in Dänemark angespült. War die Freilassung auf offenem Meer sein Todesurteil?
2: Sie hätte eigentlich der Höhepunkt dieser Rettungsmission sein sollen. Stattdessen wird der 2. Mai zu einem Moment, der für viele aus einer Rettungsaktion einen Akt der Tierquälerei macht. Wer trägt die Verantwortung für das Leid des Wals? Und wer spielt hier eigentlich welches Spiel? Das ist Wild Crimes. Timmy, die Hoffnung stirbt zuletzt. Folge 3. Zu Tode gerettet. Ich bin Anne Luckmann.
0: Und ich bin Nathalie Süß.

0: In der letzten Folge haben wir euch ja eigentlich von einem Erfolg erzählt. Der Wal, der wochenlang vor Pöhl lag, hat es endlich in die Bartsch geschafft. In dieses große Metallbecken, das ihn in den Atlantik bringen soll. TikToker Danny First Class steht zuversichtlich an der Reling der Bartsch.
1: Denn Danny und viele andere der Walretter glauben, Hope damit vor einem in ihren Augen weitaus schlimmeren Schicksal bewahrt zu haben. Die Menschen im Internet meinen schon lange zu wissen, dass im Hintergrund eigentlich was ganz anderes läuft. Auch Danny, der sich auf TikTok als Tierretter präsentiert. Danny First Class, wenn
2: keiner mehr glaubt. Hope, ich bin auf dem Weg zu dir. Ich gebe dir meine Stimme, weil du hier in diesem Land keiner hast.
1: Von Anfang an hat er das Geschehen um den Wal mitverfolgt. Und schon früh ahnt er Böses.
3: Mario, sie haben schon alles bis ins kleinste Detail geplant. Wo soll er denn hin, der Wal, der Timmy alias Hope? Ins Museum? Echt jetzt? Ja klar, denn überall, wo der Mensch auftaucht, ist Geld im Spiel.
1: Also, es stimmt. Das Deutsche Meeresmuseum hatte anfangs geplant, den Wal, falls er sterben sollte, zu obduzieren.
0: Nur wäre das Walskelett ja gar nicht ans Museum, sondern an die Uni Rostock gegangen. Das war ja schon geklärt.
1: Aber das ist den Menschen, die an Geldmacherei mit dem Skelett glauben, ziemlich egal.
0: Dann aber nimmt das Ganze eine politische Dimension an. Aus dieser Museumsstory werden richtig wilde Theorien gedreht. Vor allem von rechten Kanälen. Zum Beispiel Compact. Compact gilt als rechtsextremes Medium, steht der AfD nahe. Zeitweise war es in Deutschland auch verboten, weil es als verfassungsfeindlich galt. Inzwischen ist es aber wieder aktiv, unter anderem auf YouTube.
1: Okay, deren Videotitel sind auch ziemlich wild. Geheimplan, CDU paktiert mit Linkspartei. Oder Grüne wollen EU-Militärdiktatur.
0: Und ihr Video über den Wal trägt den Titel Ökoindustrie will Wal schlachten.
4: Ja, die reiben sich schon die Hände und freuen sich auf das Walskelett, also unfassbar eigentlich.
5: Es ist unfassbar.
1: In dem Video heißt es auch:
4: Offenbar ist die AfD die Partei, die noch am ehesten als Wahlpartei wahrgenommen wird.
0: Er benutzt das Wörtchen offenbar fast schon scheinheilig. Die Nähe von Compact zur AfD ist ja bekannt.
1: Sie versuchen aus dem Wal politisches Kapital zu schlagen. Die Wissenschaft und die Regierung, also die da oben, würden den Wal sterben lassen wollen. Einzige Rettung sei die AfD.
0: In den sozialen Medien gibt es massenweise KI-generierte Bilder, die Alice Weidel gemeinsam mit dem Wal zeigen. So von wegen, Hope hätte AfD gewählt.
1: Also, dass Rechtspopulisten das Thema Tierschutz für ihre Zwecke nutzen, das ist ja nicht neu. Die NPD hat lange Zeit Tierschutzthemen als Heimatschutz verkauft. Und das Mitleid mit Tieren genutzt, um gegen Minderheiten zu hetzen. Oder gegen die Regierung. Und das funktioniert auch heute noch. Unter dem Video gibt's Kommentare wie:
6: Er ist Timmy und die Nächsten sind wir alle. Hope ist ein Symbol für Deutschland. Wir sind gestrandet und man lässt uns verrecken. Ganz langsam.
0: Ja, crazy und gruselig. Wir hatten ja schon viele Tiere, die Deutschland ziemlich beschäftigt haben. Eisbär Knut oder Braunbär Bruno, den ihr aus der ersten Staffel Wild Crimes kennt. Da erinnert einiges an das Schicksal von Timmy. Aber der Unterschied ist, bisher war bei keinem berühmten Tier so eine eindeutige politische Vereinnahmung dabei.
1: Und was bei der ganzen wilden Gemengelage noch dazukommt, ist das Thema KI. Da denkt man auch erst, das ist alles nur Spaß. Aber diese "Der Wal ist ein Opfer der Regierung"-Idee, die wird auch in den ganzen KI-Memes und Songs befeuert.
7: Während er noch atmet, sprechen sie schon von später, von Proben, von Zahlen.
0: Und in diesen Songs tauchen auch Hinweise auf die Verschwörungserzählungen auf.
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1: Es gibt Leute, die das auf der Timeline sehen und für die das dann für die nächsten Wochen zum Lebensinhalt wird. Die richtig emotional werden.
8: Also wir haben ja das Gefühl bekommen bei Timmy, dass irgendwie halb Deutschland auf einmal mit diesem Wal mitfiebert.
1: Wir wollten uns das Ganze nochmal erklären lassen. Deswegen haben wir mit Sebastian Bartoschek gesprochen. Der ist Psychologe und Experte für Verschwörungserzählungen. Bartoschek sagt, bei dem Wahlthema ist eine Gruppe besonders empfänglich für Verschwörungserzählungen.
8: Das Problem ist doch meine Generation und die Generation darüber. So, ich bin Mitte 40 und in meiner Generation sind viele Menschen, die a. nicht vernünftig mit Social Media umgehen können, b. nicht bereit sind, das sich einzugestehen. und C, sich abgehängt fühlen, weil sie keinen Bock haben zu verstehen, dass sich Gesellschaft im Moment verändert.
1: Männer würden tendieren, dann eher nach rechts abzudriften. Also genau, worauf Medien wie Kompakt abzielen. Frauen, das ist zumindest Bartoscheks Eindruck, gehen eher in eine esoterische Richtung.
8: Und dementsprechend sind wir das Problem, meine Gruppe und die Älteren, weil wir immer noch nicht gelernt haben, uns vernünftig von Social Media abzugrenzen.
0: All diese Memes, der Wahl-O-Mat zum Beispiel, da konntest du schauen, ob du eher Team Retten oder Team Sprengen bist. Auf Spotify trendet damals auch der Song Sprengt den Wahl.
5: Sprengt den Wahl.

0: sprengt den Wal.
1: Ausnahmsweise mal nicht KI generiert.
2: Ist schon zynisch.
1: Ja, für viele, die nicht in dieser Wahlretter-Bubble waren, wirkt das Ganze halt irgendwie verrückt. Menschen, denen den Rest des Jahres die meisten Tiere total egal sind. Die kein Problem damit haben, wenn ein Schwein für ihr Nackensteak geschlachtet wird. Die Fischbrötchen mampfen, auch wenn deswegen die Delfine in den Stellnetzen sterben. Die werden jetzt auf einmal alle zu Wahlrettern. Das finden viele halt genauso zynisch.
2: Wir sind euch ja noch schuldig zu erzählen, was tatsächlich passiert ist bei dieser unfassbar teuren Rettungsaktion.
1: Denn dass da was schiefgelaufen ist, das zeigt sich schon bei der Rückkehr. Noch am Hafen, kaum von Bord gegangen, stellt sich die Tierärztin Kirsten Tönnies vor die wartenden Kameras der Journalisten.
3: Die Situation war wirklich unangenehm. Und ich habe dann gestern, nachdem wir das besprochen haben, wie gestern Morgen der Ablaufplan sein sollte, haben die uns wieder völlig betrogen.
2: Kirsten Tönnies ist eigentlich Kleintierärztin aus der Nähe von Frankfurt am Main. Trotzdem war sie mit an Bord, hat den Wahltransport seit Wochen begleitet. Doch was sie auf hoher See mitbekommen hat, das hat sie erschüttert.
3: Endlich, das Mistviech ist jetzt weg. Nächstes Projekt.
1: Das soll die Besatzung des Schleppers über den Wal gesagt haben. So erzählt das Tönnies. Und sie hätten die Leute der Rettungsinitiative absichtlich nicht an den Wal gelassen. Und ihn dann eigenmächtig abgeladen.
2: Aber man muss dazu sagen, das sagt ja jetzt erstmal nur Kirsten Tönnies.
1: Es gibt jemanden, der auf dem Schiff dabei war, als der Wal ins offene Meer entlassen wurde.
4: Please welcome Jeff Foster, an experienced marine biologist with over 50 years of experience.
1: Jeff Foster, wir haben ihn schon kurz am Anfang gehört.
5: So it wasn't how we intended it at all. We didn't want to injure the whale on the release.
2: Am 1. Mai, nach den ersten Tagen auf See, da merkt auch Jeff, so können sie nicht weitermachen. Sie sind in der Nordsee. Der Transport auf der Barge hat Spuren hinterlassen. Im Internet veröffentlicht er später einen Bericht. Ich lese mal einen Teil vor. Timmy hatte zahlreiche Schnittwunden vorne am Kopf, wahrscheinlich von Bolzen, die aus der Schiffswand herausragten, Schürfwunden am Kopf und nahe dem Blasloch. Wahrscheinlich von den Spanngurten, die Sandsäcke in der Barge halten sollten. Die hatte man eigentlich da reingestellt, um ihn zu schützen. Ein mehr als einen halben Meter langer Kratzer an der Schwanzflosse. Und eine große Schürfwunde, die wir nur die Himbeere nennen. Etwa einen Meter lang und einen halben Meter breit. Der Transport hat den Wal also noch mehr verletzt.
1: Bei der Aktion weiß Jeff, den Wal noch länger auf der Barge zu behalten, würde ihn noch mehr Risiken aussetzen. Den Plan, ihn bis vor Island zu fahren, den können sie vergessen. Sie wollen den Wal jetzt auf jeden Fall behutsam aus der Barge rauskriegen. Das Problem? Die Barge ist zu klein. Sie ist innen 10 Meter breit, der Wal aber 12 Meter lang. Er ist zwar von selbst reingeschwommen, aber jetzt kann er sich nicht mehr selbst umdrehen.
5: And then at 6:30 in the morning, one of the team members came downstairs to my room and said that the barge is just about ready to leave. And so I jumped into my gear and ran upstairs.
2: Jeff erzählt, dass die Besatzung des Schleppers an dem Morgen schon eine halbe Stunde früher auf den Beinen war als abgemacht und abfahrbereit. Jeff rennt los, um mitzukommen. Erstmal nur er, ohne sein Team.
5: Well, we're going to come back and we'll get the team.
2: Die Schlepper-Crew sagt, den Rest des Wahlteams würden sie dann später dazu holen. Eigentlich will Jeff nicht ohne sein Team zur Barge. Aber weil er sich Sorgen um den Zustand des Tieres macht, springt er mit an Bord.
1: Aber Jeff erzählt, auf dem Weg zur Barge wird ziemlich schnell alles anders.
2: Jeff merkt, dass die Crew den Wal einfach selbst freilassen will. Die Männer fangen an, eine Leine an dem Wal festzumachen.
1: Jeff kann nicht lange filmen. Der Schiffsführer reißt ihm das Handy aus der Hand und sagt, wenn er nicht aufhört zu filmen, schmeißt er es über Bord.
5: The skipper came up and grabbed my phone and said, no photos taken.
1: Jeff wird gesagt, dass er keine Aufnahmen machen soll. Heimlich nimmt er noch das auf.
6: I told you.
5: Yeah.
6: Your pictures.
5: I put my phone in the pocket and had to watch what took place.
1: Jeff steckt sein Handy weg. Die Besatzung hat die Leine am Wal festgemacht. Und zwar an der Schwanzflosse, an der Fluke.
2: Und hier haben uns eigentlich alle Walexperten das Gleiche versichert. Allen voran Meeresbiologin Lisa.
0: Das ist eigentlich das absolute No-Go. Man zieht niemals so einen Wal an der Fluke. Im schlimmsten Fall kann man es wirklich auseinanderreißen. Also man kann wirklich starke Schäden machen, nicht nur an der Fluke. Also wirklich am gesamten Körper, an der Wirbelsäule, an den Organen, am Zwerchfell.
1: Ob sie das wissen oder nicht, die Leute von der Schiffscrew machen es trotzdem.
5: And then they pulled the whale back.
1: Der Wal wird rückwärts Richtung Ausgang gezogen. Da steht aber noch ein Hindernis im Weg. Tonnenschwere Sandsäcke, mit Spanngurten festgemacht. Die sollten ihn eigentlich vor dem Seegang schützen. Und jetzt wird er über sie drüber gezerrt. So beschreibt es Jeff. Und dann ist der Wal im Wasser.
5: He was a little disoriented. He was trying to get his balance. Then he kind of righted himself and took a couple more breaths. And then he started swimming a little bit stronger.
1: Er hat sich dann wieder gefangen. Und Jeff meint, nach ein paar Luftzügen sei er auch ein bisschen stabiler davongeschwommen.
5: I asked the captain at that point if I could take a photo. And he said, you could take video. And so I shot a little video at that point.
1: Er fragt, ob er jetzt wieder filmen darf. Der Kapitän hat laut Jeff nichts mehr dagegen. Und das ist dann genau dieses verwackelte Handyvideo, das von der Freilassung an die Öffentlichkeit gelangt.
5: I was super angry. I could not believe that it was happening. After all this time and work that we put into trying to humanely get him onto the barge and take care of this animal and give him a chance to live. And then to see him yanked off the back of the barge, it was really inhumane in my opinion.
1: So viel Mühe, den Wal in die Barge zu verfrachten, ihn vorsichtig zu behandeln. Und dann sowas. Auch für Jeff grenzt das, was er an diesem Tag sieht, an Tierquälerei.
2: Tierquälerei. Sehr konkret in dem Fall. Bisher haben wir ja immer diskutiert, ist das Tierquälerei, den Wal liegen zu lassen? Oder ist es Tierquälerei, ihn zu retten?
1: Die Vorwürfe von Walretter Jeff Forster belasten die Schiffscrew ziemlich schwer. Die Besatzungsmitglieder selbst äußern sich nicht.
2: Die Reederei, also die Firma, zu der die Schlepper gehören, hat auf diese Vorwürfe reagiert. Sie haben ein presserechtliches Informationsschreiben veröffentlichen lassen. Erst einmal bestreiten sie alle Aussagen des Rettungsteams.
1: Niemand hätte Jeff Forster je verboten, mit dem Handy zu filmen. Niemand hätte gedroht, ihn oder sein Handy ins Meer zu werfen. Die Aussage von Dr. Tönnies, also dass jemand endlich das Mistvieh ist weggesagt habe, das soll eine Falschbehauptung sein. Dass der Kapitän den Rest von Jeffs Team nicht mehr abgeholt hat, ist ziemlich sicher. Die Reederei sagt, der Seegang wäre zu stark gewesen.
2: Aber auch eine bequeme Begründung, wenn man nicht so viele Zeugen dabei haben will, die sehen, was man so macht. Also, nur so eine Vermutung.
1: Ja, die Kapitäne, die sind in der Verantwortung, so ein Risiko abzuschätzen. Denn die ganze Aktion war nicht gerade ungefährlich. Die Barge ist nicht wirklich hochseetauglich gewesen. Und da dann Leute wie Kirsten Tönnies zu haben, eine Kleintierärztin aus Frankfurt, die ja auch keine Erfahrung mit dem Umgang mit Walen auf hoher See hat, die Verantwortung würde ich auch ungern tragen wollen.
2: Zwölf Tage nach seiner Freilassung wird Timmy auf Anhalt gefunden. Auch der Tracker wird geborgen. Inzwischen sind die Daten ausgelesen. Der Tracker hat Daten aus einer Tiefe von 150 Metern und mehrmals aus rund 50 Metern Tiefe gesendet. Wahrscheinlich, so legen es die Signale nahe, hat Timmy noch 4 oder 5 Tage gelebt.
1: Die dänischen Behörden haben den Wal mittlerweile obduziert. Erst wurde er am Strand auseinandergeschnitten, später in Containern weiterverfrachtet. Deswegen weiß man jetzt auch, Timmy oder Hope war eigentlich ein Weibchen. Eine genaue Todesursache konnte man aber nicht feststellen. Auch Verletzungen konnte man nicht erkennen. Oder nicht mehr, weil das könnte auch an der Verwesung liegen. Da ist er nämlich schon seit Wochen tot.
2: Es hieß ja lange, der Wal hätte noch ein Stück Netz im Maul gehabt und wäre deshalb am Verhungern gewesen.
1: In seinem Magen und im Schlund wurde aber kein Netz gefunden. Also daran ist er wahrscheinlich eher nicht gestorben. Wir wissen nicht wirklich, wie der Wal gestorben ist. Wir haben aber mit einem dänischen Walforscher gesprochen.
2: Peter Madsen von der Uni Aarhus.
6: Even if it was a healthy animal that had sustained those injuries, it is likely that it wouldn't have survived.
1: Er sagt, dass nicht mal ein gesundes Tier die Strapazen des Transports überlebt hätte.
2: Und Timmy war ja nicht mal gesund.
6: Imagine that you took a dying person at a hospital and you put that person in a wheelbarrow and was bumping along out of another gravel road for 2 days and you then dump that person in a forest and say, now you're free, I'll go home and now I'll pretend that you will live happily ever after.
1: Das ist doch mal ein Vergleich. Als hätte man jemanden, der im Sterben liegt, aus dem Krankenhaus geholt, ihn in eine Schubkarre gesteckt, 2 Tage lang rumgefahren und dann in den Wald gekippt. So nach dem Motto, jetzt bist du frei.
2: Und dann geht man mit gutem Gewissen nach Hause, weil man denkt, man hätte geholfen.
6: It's crazy that the German authorities allowed it against all expert advice.
2: Also, er findet es crazy, dass die deutschen Behörden das erlaubt haben.
1: War die Entscheidung des Umweltministers crazy? Nach der Freilassung, als der Wal noch nicht tot angespült war, da sagt Backhaus:
7: Am Ende zählt aber das Ergebnis im Leben. Nämlich haben wir erfolgreich ein sehr imposantes Tier, das Lebensmut und Lebensgeist in sich getragen hat, zu retten. Am Ende zählt nämlich, er ist lebend hier rausgekommen und das Land hat nicht einen Pfennig dazu bezahlt.
1: Jetzt, wo klar ist, dass der Wal tot ist, da hält er sich zurück. In einer Fragestunde des Landtags sagt er, die private Rettungsaktion sei von seinem Haus begleitet und kontrolliert worden und, wie zuvor, im Seegebiet von Mecklenburg-Vorpommern sei dem Tier nichts passiert.
2: Aus dem Land, aus dem Sinn sozusagen. Da hört die Verantwortung an der Landesgrenze auf.
1: Hier nochmal Thilo Mark von Greenpeace.
8: Aber am Ende des Tages muss man Minister Backhaus wirklich vorwerfen, dass er alles, was er von der wissenschaftlichen Seite gehört hat, das hat er alles über Bord geworfen und hat auf Leute gehört, die ganz offensichtlich zum allergrößten Teil keinerlei Erfahrung hatten mit dem Verbringen von Großwalen über große Distanzen.
2: Die Walexperten machen Minister Backhaus also massiv Vorwürfe. Er musste sich immer wieder rechtfertigen.
1: Wir haben Umweltminister Till Backhaus für diesen Podcast auch um ein Interview gebeten. Und er hat sich inzwischen unseren Fragen gestellt. Dieses Gespräch veröffentlichen wir in einer Extra-Folge. Was mir hinterher durch den Kopf gegangen ist, wenn ich als Journalistin irgendwelche Beiträge oder Artikel schreibe, wenn ich da eine Einschätzung brauche, dann suche ich bisher nach Wissenschaftlern, nach Experten. Und nach dieser ganzen Wahlgeschichte denke ich mir, also wenn wir ganz grundsätzlich einfach deren Expertise in Frage stellen und deren Unabhängigkeit, was heißt denn das dann jetzt für meine Arbeit in Zukunft? Wenn einfach dieses Vertrauen in Wissenschaft nichts mehr wert ist.
2: Lisa Clemens ist ja eine der Expertinnen, denen nicht vertraut wurde, die Morddrohungen und Hassnachrichten bekommen hat. Sie möchte sowas nie wieder erleben. Und sie bedauert, was mit dem Wal passiert ist.
0: Aber dieser eine einzige Wal, der einfach die Chance hatte, einen natürlichen Tod zu sterben, nee, das wollen wir nicht, weil die Natur muss immer das machen, was wir Menschen wollen.
2: Ich sehe das auch so. Wir müssen Experten vertrauen und nicht denjenigen, die keine Ahnung haben und einfach nur laut sind. Wir hätten es aushalten müssen, dass da ein riesiges, krankes Tier vor unseren Augen stirbt. Den Livestream, den hätte man einstellen müssen und schauen, dass wirklich niemand zum Wal kommt, damit der seine Ruhe hat.
1: Ja, im Nachhinein muss man sagen, es hat alles nur verschlimmert. Aber hinterher ist man immer schlauer.
2: Wir haben ja ganz am Anfang gefragt, ob Timmy eigentlich eine Chance hatte. Aufs Leben? Vielleicht ja. Ganz am Anfang in Schleswig-Holstein.
1: Ja, vielleicht noch bei den ersten Strandungen. Wenn er sich hätte ausruhen können, dann wäre er vielleicht wieder zu Kräften gekommen. Aber so richtig hatte er ja nie Ruhe.
2: Also leider Chance vertan.
1: Zumindest am Anfang. Später würde ich auch sagen, ein würdiger Tod wäre der gewesen, den sich der Wal ausgesucht hätte. Und nicht der, der ihm aufgezwungen wurde. Wahrscheinlich ist er einfach ertrunken.
2: Aber wenn ich jetzt, ganz am Ende, irgendwas Positives finden möchte...
1: Jetzt bin ich aber gespannt.
2: Naja, es gibt ja sehr viele Menschen, denen es nicht egal ist, was passiert. Und was Empathie in unserem Land bewegen kann. Also klar, diese Rettungsmission, die ist jetzt wirklich nicht so gut gelaufen. Der Wal ist ja gestorben. Aber dafür, dass so viele immer darüber geredet haben, dass der Wal für Deutschland stünde und nichts unternommen werde, dafür wurde ja wirklich Himmel und Erde in Bewegung gesetzt, um diesen Wal zu retten. Und Empathie ist ja eigentlich was Gutes.
1: Also ich weiß jetzt sehr, sehr genau, was eine Barge ist. Und ich habe, wie glaube ich viele tausend andere, in den letzten Wochen unheimlich viel über Wale gelernt. Darüber, was wir mit den Meeren machen. Ob wir das mit dem Artenschutz dort nicht noch ein bisschen ernster nehmen sollten. Und dass das mit den Stellnetzen echt ein Problem ist. Ich glaube, ich werde noch mal genauer drüber nachdenken, bevor ich mir das nächste Fischbrötchen bestelle. Tausende namenlose Wale sind uns egal. Aber dieser eine Wal hat es Deutschland angetan.
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1: Um 8 Uhr mit Felix Sprung. In Niedersachsen finden heute Kommunalwahlen statt und jetzt sind auch die Wahllokale landesweit geöffnet. Mehr als 6 Millionen Menschen sind aufgerufen, ihre Stimme abzugeben. Aus der NDR-Nachrichtenredaktion Katrin Schirrwagen.
2: Abgestimmt wird über fast 2200 Kommunalparlamente zwischen Nordsee und Harz, darunter Kreistage, Stadt- und Gemeinderäte. Dazu kommen knapp 400 Direktwahlen für Landräte, Bürgermeisterinnen und Bürgermeister. Vor Ort geht es dann um die ganz speziellen Themen der Region, etwa den Bau von Kitas oder Schulen, die medizinische Versorgung oder den öffentlichen Nahverkehr. Ein vorläufiges landesweites Wahlergebnis liegt voraussichtlich erst morgen früh vor.
1: Nach dem Wahlerfolg der AfD in Sachsen-Anhalt hat es gestern bundesweit zahlreiche Demonstrationen gegen Rechtsextremismus gegeben. Im Norden gingen Zehntausende auf die Straßen, unter anderem in Hamburg, Hannover, Bremen und Schwerin. In Rostock protestierten nach Polizeiangaben rund 3000 Menschen. In Hamburg sprachen Veranstalter und Polizei von 25.000 Teilnehmern. Hier, aber auch an zahlreichen anderen Orten, forderten die Menschen die Prüfung eines AfD-Verbotsverfahrens. Mehrere Landesverbände der Partei gelten laut Verfassungsschutz als gesichert rechtsextrem. Bundesweit ist die AfD rechtsextremer Verdachtsfall. Bundeskanzler Merz und mehrere andere europäische Staats- und Regierungschefs sowie EU-Vertreter beraten ab heute in Finnland über ihre künftige Strategie für die Arktis. Durch freigeschmolzene Seewege infolge des Klimawandels ist das geostrategische Interesse an der Region stark gewachsen. Außerdem geht es um reiche Rohstoffvorkommen. Hauptstadtkorrespondentin Christina Nagel erklärt, welche Schlussfolgerungen Berlin und Brüssel daraus ziehen.
3: Um auf all das besser reagieren zu können, hat die EU beschlossen, ihre Arktis-Strategie zu überarbeiten. Sie will sich besser aufstellen. Auch Deutschland hat sein Engagement im hohen Norden in den vergangenen Jahren hochgefahren, vor allem im militärischen Bereich. In ihren Arktis-Leitlinien macht sich die Bundesregierung zudem für freie Schifffahrtswege und einen behutsamen Umgang mit dem sensiblen Ökosystem stark, das durch die Erderwärmung eh schon hart getroffen ist.
1: In Schweden wählen die Bürger heute ein neues Parlament. Der konservative Regierungschef Kristersson kämpft dabei um den Machterhalt. Seine Herausforderin ist seine Vorgängerin im Amt, die Sozialdemokratin Andersson. Kristersson regiert derzeit mit einer Koalition aus Konservativen, Christdemokraten und Liberalen. Unterstützt wird die Regierung von den rechtspopulistischen Schwedendemokraten. Kristersson hat in Aussicht gestellt, dass die Rechtspopulisten Teil seiner künftigen Regierung werden könnten. In der Fußball-Bundesliga hat sich Bremen einen Auswärtspunkt gesichert. Beim 1. FC Köln spielte Werder 1:1. Aus der NDR-Sportredaktion Thomas Kos.
4: Dank Rückkehrer Niklas Füllkrug haben sich die Norddeutschen diesen Punkt geholt. Der Stürmer erzielte den Ausgleich in der zweiten Hälfte. Im ersten Durchgang hatte zudem Torwart Hein einen Elfmeter gehalten. Bremen rückt auf Platz 9 vor. Neuer Tabellenführer ist Freiburg nach dem 5:0 Heimerfolg gegen Gladbach. Direkt dahinter Dortmund, der BVB besiegte Paderborn mit 3:0. Heute Nachmittag tritt der bisher ohne Punkt und Tor dastehende Hamburger SV in Leipzig an. Anschließend empfängt der ungeschlagene Aufsteiger Elversberg den FC Bayern.
1: Und für die deutschen Basketballerinnen ist der Traum vom Finale im eigenen Land geplatzt. Im Halbfinale unterlagen die DBB-Frauen am Abend gegen Frankreich mit einem deutlichen 64:86. Das waren die Nachrichten. Das Wetter in Norddeutschland bewölkt mit vereinzeltem, teils kräftigem Regen. Später lockert es von der Nordsee her etwas auf und gegen Abend lassen die Schauer nach. Höchstwerte 18 bis 21 Grad. Es ist 8:04 Uhr.
5: In der Info der Verkehrsservice mit einer dringenden Gefahrenmeldung. Achtung, ein Falschfahrer auf der A7 Hamburg zwischen Quickborn und Schnelsen Nord kommt Ihnen ein Falschfahrer entgegen. Fahren Sie dort bitte äußerst rechts und überholen Sie nicht. Ich wiederhole nochmal, auf der A7 Flensburg Hamburg zwischen Quickborn und Schnelsen Nord ist ein Falschfahrer unterwegs. Vorsicht dort bitte in beiden Richtungen.
6: Das macht ja mega Spaß. Oh Gott, oh Gott, oh Gott, oh Gott, oh Gott, kommt ein Looping, kommt ein Looping. Uff. Okay. Erstmal aussteigen. Puh, durchatmen. Das war ja eine richtige Achterbahnfahrt der Gefühle.
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6: Freude, Wut, Ekel, Angst, Begeisterung. Unser ganzes Leben lang haben wir sie und wir werden sie auch nie so richtig los. Genau. Gefühle. Sie sind ganz, ganz toll und ganz, ganz furchtbar. Manchmal, da steigen sie uns einfach über den Kopf, weil vielleicht die negativen Emotionen, das ist ein anderes Wort für Gefühle, wie zum Beispiel Angst oder Wut, in der Überzahl sind. Dann ist man meistens genervt, man möchte mit keinem reden und einfach nur allein sein. Das kennt ihr bestimmt auch. Was ihr in solchen Situationen machen könnt, das weiß Elisabeth Raffauf. Hallo Elisabeth.
8: Hallo Anniko.
6: Stell dich doch mal ganz kurz vor, wieso kennst du dich so gut mit Gefühlen aus?
8: Ja, ich bin Psychologin und die Psychologie ist ja die Wissenschaft der Seele. Manchmal fragen Kinder auch und auch Erwachsene, wo ist denn eigentlich die Seele? Oder hat die Seele sich vielleicht versteckt hinter anderen Organen? Also man kann die Seele nicht sehen, es hat sie noch keiner gefunden. Aber die Auswirkungen kann man sehen. Und die Auswirkungen, das sind eben unsere Empfindungen, unsere Gefühle, die wir spüren, wenn es uns gut geht, wenn wir fröhlich sind, wenn uns was gelungen ist oder auch wenn wir total verärgert sind oder traurig sind. Da spüren wir, irgendwie muss es diese Seele geben, sonst hätten wir diese Gefühle nicht. Und das ist eben die Psychologie, ja.
6: Bei Mikado sprechen wir heute also über Gefühle, über die Seele. Und die Gefühle, die haben auch einen Einfluss auf unsere psychische Gesundheit. Also macht's euch gemütlich, füllt vielleicht nochmal den Kakao nach und los geht's. Ihr hört Mikado, euren Podcast für Kinder vom Norddeutschen Rundfunk. Jetzt müssen wir zunächst erstmal klären, was ist denn das eigentlich? Also psychische Gesundheit, schwer zu schreiben, beim Sprechen, da holper ich auch immer wieder über das Wort, bin ich ganz ehrlich. Unsere Mikado-Reporterin Antonia, die hat's mal für euch auf den Punkt gebracht.
9: Die Antwort steckt in dem Wort psychisch. Das Wort Psyche kommt aus dem Griechischen und heißt Seele. Deshalb spricht man auch von seelischer Gesundheit. Und wenn wir über die Seele, also die Psyche, reden, sind damit all unsere Gedanken, Gefühle und unser Empfinden gemeint. Psychische Gesundheit heißt also vereinfacht, unseren Gefühlen geht es gut. Dabei heißt psychisch gesund zu sein aber nicht, dass man immer glücklich sein muss. Traurig, wütend, ängstlich oder gestresst zu sein gehört auch zum Leben dazu. Wichtig ist, dass wir mit unseren Gefühlen und dem, was uns beschäftigt, einen Weg finden, gut umzugehen, um uns wohlzufühlen. Also psychisch gesund zu bleiben. Aber genau wie unser Körper kann auch unsere Psyche krank werden. Anders als bei körperlichen Beschwerden ist das von außen nicht immer zu erkennen. Trotzdem kann auch eine psychische Krankheit, genauso wie ein gebrochener Arm, richtig wehtun.
6: Unsere Psyche oder Seele, die uns ja alle auch ausmacht in unseren Persönlichkeiten, die kann verletzt werden. Durch ganz unterschiedliche Situationen oder auch Erlebnisse. Mir fällt da sofort Schulstress ein. Oder Social Media, das kann ja alles wahnsinnig viel Druck machen und dazu führen, dass die Seele einfach schmerzt. Das sagt man ja dann so. Elisabeth, du hast jetzt schon gesagt, man kann nicht so richtig sehen, wo die Seele sitzt. Das ist nirgendwo eingezeichnet. Aber wie bekommen wir denn jetzt mit, dass wir sie haben?
8: Ja, indem wir was spüren, indem wir merken, es geht uns unterschiedlich. Und unterschiedliche Situationen, die lösen unterschiedliche Gefühle bei uns aus. Und dann merken wir, irgendwie gibt es noch was anderes als körperliche Beschwerden oder körperliches Empfinden. Das müssen ja nicht unbedingt Beschwerden sein. Es gibt eben auch, ich fühle mich gut, ich fühle mich glücklich, ich fühle mich frei oder mir geht es gerade gar nicht gut, ich bin gerade wahnsinnig sauer oder auch traurig. Und daran spüre ich, da gibt es irgendwie noch, da gibt es die Seele.
6: Spüren wir denn immer Gefühle? Sind die immer da oder gibt es auch mal so Momente, wo wir gar nichts spüren?
8: Ja, das gibt's auch. Aber das sind ja vielleicht auch schon irgendwie Gefühle, ne? Dass ich so denke, Mensch, mir ist gerade so nach gar nichts. Oder vielleicht sagt man dann langweilig oder mir geht's nicht gut und nicht schlecht und so. Dafür gibt's natürlich auch Worte und sind auch Gefühle. Also irgendwie sind sie immer da, du hast recht.
6: Immer sind sie da. Über Gefühle hat unsere Mikado-Reporterin Antonia auch mit Kindern aus Hamburg gesprochen, in der evangelischen Familienbildungsstätte Blankenese. Und sie haben ihr erzählt, was sie schon alles über Gefühle wissen.
10: Also ich weiß, dass manche Gefühle schön und manche halt nicht so schön sind. Und dass man manchmal stärker fühlt und dann manchmal so ein bisschen Angst hat und ein bisschen Freude, ja. Also ich kenne Wut, Mut, Angst, Hoffnung, traurig, fröhlich, glücklich.
11: Weil die meisten Gefühle bei mir im Herz sind, weil ich sie dort am meisten fühle.
12: Ich spüre sie meistens im Kopf oder halt auch im ganzen Körper.
11: Also im Hals, wenn man dann vielleicht ein Kloß hat, oder am Kopf, wenn man weint oder so, ja. Also mein ganzer Körper fühlt sich dann nicht so gut an, weil man ist halt traurig oder denkt, man hat Schuld daran. Dass man manchmal die Gefühle nicht stoppen kann und dann sie irgendwie rauskommen.
13: Also eigentlich bin ich eigentlich oft ganz fröhlich, aber manchmal habe ich auch vor Sachen Angst und muss mich halt überwinden. Das ist ja auch ein Gefühl, glaube ich.
9: Oh ja, also dieses Gefühl, sich zu überwinden, das kenne ich auch, vor allem, wenn man ja was Neues ausprobiert, ne? Und dann ist das bei mir so eine Mischung aus, ich habe so ein bisschen Angst, aber irgendwie freue ich mich auch. So ein Mischgefühl, würde ich sagen, Vorfreude. Und die Kids, die haben unserer Reporterin auch Fragen mitgegeben. An dich als Gefühlsexpertin, Elisabeth.
8: Sehr gut.
9: Und hier kommt die erste Frage.
11: Wie viele Gefühle gibt es überhaupt auf der Welt?
8: Es gibt unendlich viele Gefühle. Also es gibt eigentlich mindestens so viele Gefühle, wie es Bezeichnungen gibt, wie es Worte dafür gibt. Wahrscheinlich gibt es noch ganz viel mehr.
9: Dann hören wir doch mal in die nächste Frage rein.
12: Ich würde gerne wissen, ob es gesund ist zu lachen.
8: Absolut.
9: Ja.
8: Es ist richtig befreiend. Mhm. Also Studien sagen, es kann sogar helfen, Stress zu verringern. Mhm. Also das Leben ist einfach schöner, wenn ich lache. Es gibt sogar eine Wissenschaft, die heißt Gelotologie. Das ist die Lehre vom Lachen. Und Gelos heißt Gelächter. Mhm. Also da wird zu geforscht und alle sind sich einig, Lachen befreit und Lachen macht das Leben leichter.
9: Okay, also öfter mal zusammen lachen. Wie ist dann die nächste Frage?
11: Wieso man traurig ist und warum es Traurigkeit gibt, weil das ist doof. Wie ich damit umgehen kann, weil es mir manchmal schwerfällt.
9: Oh ja, gute Frage.
8: Ja, das ist, glaube ich, gut, wenn wir die Gefühle erstmal nicht als doof betrachten, sondern als Botschafter. Also Gefühle sind Botschafter von Bedürfnissen, die wir haben. Und auch wenn wir jetzt doofe Gefühle haben, die uns unangenehm sind, die schmerzen, wollen die uns ja was sagen. Vielleicht gibt es einfach einen guten Grund, warum ich traurig bin oder warum ich wütend bin oder warum ich Angst habe. Und zum Beispiel die Angst ist ja sozusagen auch eine Alarmanlage unseres Körpers. Die sagt uns, da ist Gefahr, da müssen wir aufpassen.
9: Aber gerade Traurigkeit zu fühlen, ist ja auch ein ganz, ganz tolles Gefühl. Und da finde ich auch die nächste Frage ganz passend, weil man sich ja dann bestimmt auch das manchmal dann fragt in dieser Traurigkeit.
11: Wie man die Trauer aus einem rauskriegt und wie man sie dann stoppen kann.
8: Ja, es ist vielleicht gut, gar nicht zu versuchen, die aus einem rauszukriegen. Also nicht darum herum gehen, ja, sondern sie anschauen, sie wahrnehmen und sich Unterstützung holen. Und zu sagen, okay, die Trauer, die zeigt mir jetzt was darüber, wie es mir geht. Ich nehme das jetzt erstmal an und gucke, wer kann mir helfen.
9: Und wer kann mir zum Beispiel helfen, wenn ich jetzt ganz traurig bin?
8: Natürlich eine Person, der ich vertraue, wo ich weiß, die lacht mich nicht aus und die versteht mich. Und da kann ich auch mit meinen Gefühlen, auch mit meinen doofen Gefühlen sein. Da gibt es einen Platz für. Manche Menschen sagen auch, mir hilft das, wenn ich zu meiner Katze gehe oder zu meinem Haustier, zu meinem Hund oder sowas. Ja. Und manche sagen auch, mir hilft das, wenn ich erstmal rausgehe und mich bewege und irgendwie an der Luft bin oder wenn ich eine besondere Musik höre oder sowas. Also da ist ganz viel erlaubt und das ist auch nicht bei jedem gleich.
9: Jetzt haben wir schon einiges über Gefühle gelernt, also warum sie so wichtig sind, warum sie unsere kleinen Botschafter im Körper sind. Wir wollen uns später noch genauer anschauen, wie wir eigentlich auf unsere psychische Gesundheit auch achten können. Vorher sprechen wir darüber, was uns unter Druck setzen kann. Das kennt ihr vielleicht auch. Das kann ja im schlimmsten Fall einen sogar krank machen, wenn man immer so ganz viel Stress und ganz viel Druck hat. Und vor allem Schulstress ist da ein Thema. Und was da genau dahinter steckt, das erfahrt ihr gleich. Also bleibt dran.

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1: Ihr hört Mikado heute mit einer Folge über Gefühle. Ihr kennt das, mal ist man so richtig glücklich, manchmal traurig und dann gibt's Tage, da ist man so richtig gestresst. Und das ist ein Gefühl, das Erwachsene und Kinder oft unter Druck setzt. Aber wieso fühlen wir eigentlich Stress? Unser heutiger Gast ist die Kinder- und Jugendpsychologin Elisabeth Raffauf. Elisabeth, Stressgefühl, warum haben wir das? Was bringt uns das eigentlich?
2: Ja, das ist ja erstmal so ein Gefühl wie, da sind Herausforderungen, ich muss irgendwas machen und ich habe Angst, ich schaff's nicht. Und es wird mir zu viel. Das ist ja ein Gefühl, was ich habe, wenn ich Stress habe. Ich schaff's nicht, es wird mir zu viel. Ich spüre Druck, ich spüre vielleicht auch Erwartungen. Mhm. Also wenn du jetzt die Schule ansprichst, dann spüre ich Erwartungen. Manchmal spüre ich die auch so, die sind so sozusagen so unter der Oberfläche. Ne? Manche Kinder sagen zum Beispiel, meine Eltern wollen ja nur, dass ich glücklich werde. Aber ich spüre die Enttäuschung. Das heißt, wenn ich eine schlechte Note schreibe, dann spüre ich schon, dass die das nicht so gut finden, dass die irgendwie enttäuscht sind. Also manche Erwartungen und mancher Stress, der wird noch nicht mal ausgesprochen. Mhm. Aber Kinder haben natürlich Antennen und wir haben Antennen und nehmen sofort wahr, irgendwie ist da noch was anderes. Und das kann mir großen Stress machen. Oder dass jemand mir auch ganz offen Druck macht und sagt, also du könntest es aber besser, aber jetzt streng dich mal an oder sowas. Auch das kann natürlich totalen Stress machen.
1: Was die Kinder der evangelischen Familienbildungsstätte Blankenese stresst, das hören wir uns jetzt mal an.
3: Wenn es da super laut ist.
4: Manchmal haben wir Hausaufgaben und dann kriege ich die nicht hin. Aber dann irgendwann frage ich meine Mutter und die sagt mir dann und hilft mir, wie ich das machen kann.
5: Mich stresst meistens irgendwie, dass ich bald ins Gymnasium kommen und dann muss ich immer daran denken, was ich da alles dann zu tun habe.
6: Wenn ich Arbeiten in einer Woche habe, also mehrere, und ich dann sehr viel lernen muss und ich dann keine Freizeit habe.
7: Also wenn man von Lehrern oder anderen unter Druck gesetzt wird, das finde ich immer sehr stressig.
8: Ja, die Jungs, weil die immer so wild sind und sehr viel rumschreien.
1: Ja, manchmal sind es die Jungs, aber was wir jetzt ganz viel gehört haben, war der Stress mit der Schule. Das ist so alltäglich, dass es auch in Kinderserien und in Hörspielen behandelt wird, wie zum Beispiel bei der Hamburger Detektivbande Die Pfefferkörner, eine TV-Serie für Kinder. Mittlerweile gibt es die Fälle sogar als Hörspiel und Szenen wie diese hier, die kennen bestimmt auch viele von euch.
9: Stella, could you read it out loud, please?
10: Yes. Englisch. Die Stunde ist gleich geschafft und bisher ist Tara durchgekommen, ohne dass Frau Amsel sie drannimmt. Bitte nicht. In ihren Schläfen sticht es. Sie schließt die Augen. Marlin beugt sich zu ihr. Tara nickt. Noah, der Basketball-Crack aus der letzten Reihe, beugt sich nach vorne und hält ihr fragend ein Tablettenblister hin. Lieb von ihm, aber Tara schüttelt den Kopf. Noah drückt sich selbst eine der Tabletten raus und nimmt sie.
9: Als Hausaufgabe korrigiert ihr bitte und verbessert eure Fehler.
10: Die Englischarbeit. Tara wagt nicht, den Klausurbogen aufzuklappen. Da ist bestimmt wieder alles rot.
11: Schau doch rein, ist doch vielleicht gar nicht so schlimm.
9: Noah, bleibst du bitte noch kurz da?
10: Noah wartet, bis alle Kinder den Klassenraum verlassen haben. Er steht auf, doch ihm ist schwindelig. Alles dreht sich und verschwimmt vor seinen Augen. Er sieht zu Frau Amsel. Sie hält ein Blatt Papier in der Hand.
9: Noah, ich kann dir die Freistellung fürs Basketball-Trainingscamp nicht geben.
12: Was?
10: Nein, bitte nicht. Das Trainingscamp. Nur die besten Spieler seines Teams wurden eingeladen. Und Noah freut sich seit einem Jahr darauf.
9: Du hast jetzt schon Schwierigkeiten, in vielen Fächern mitzukommen. Da kann ich dich nicht für eine Woche freistellen. In Mathe und Englisch stehst du momentan auf einer 5.
10: Für einen Moment wird wieder alles ganz schwummrig.
12: Ich weiß, aber ich habe so hart dafür trainiert.
9: Es tut mir leid. Ich musste auch meiner Verantwortung als Klassenlehrerin gerecht werden.
12: Ich halte Ihre Verantwortung.
10: Noah reißt ihr den Antrag auf Unterrichtsbefreiung aus der Hand und lässt seine Lehrerin stehen.
12: Hey!
10: Im Vorbeigehen stößt er noch ihre Tasche vom Lehrerpult. Diese blöde Frau Amsel. Das darf doch nicht wahr sein. Noah stapft zornig den Gang runter, zerknüllt den Antrag, donnert die Papierkugel mit Wucht zu Boden, tritt drauf.
1: Ja, Schule kann schon ganz schön stressig sein. Vor allem, wenn dann halt sowas passiert wie in dem Hörspielausschnitt. Also man kommt nicht mit. Jede Sekunde steigt dann immer mehr der Stresspegel, weil man könnte ja jetzt rankommen. Und wenn man dann auch noch an die bevorstehende Englischarbeit denkt, dann wird einem bestimmt auch noch übel. Und manchmal sind es ja nicht nur diese Druckauslösen. Wie entsteht denn dieser Druck überhaupt, Elisabeth?
2: Ja, in diesem Gefühl, da ist was, was mich überfordert, was ich nicht kann. Es wird was von mir erwartet. Manche Kinder sagen auch, ja, ich erwarte das selber dann von mir. Das wird dann schon irgendwie so mitgenommen, dass man denkt, das muss ich ja wirklich machen. Und dann kommt man irgendwie zu dem Punkt, ey, das schaffe ich gar nicht. Und es spitzt sich immer mehr zu. Und vielleicht ist es ja auch so, manche Kinder haben einfach auch andere Themen als Schule, ja, die vielleicht sozusagen, hier haben wir mal das Bild, den ganzen Speicherplatz im Kopf besetzen. Da passen keine Matheformeln und keine Französisch-Vokabeln mehr rein, sondern es gibt einfach Sorgen, die man vielleicht hat oder Wünsche, man will bei einer Clique dabei sein oder zu Hause gibt es Ärger, man hat Angst, die Eltern trennen sich oder sowas und dann ist der Speicherplatz besetzt und dann kann man sich nicht auch noch auf Schule konzentrieren. Auch das kann total Druck machen.
1: Ja, das klingt fast wie so ein Kurzschluss, der dann kurz bevorsteht, ne, auf der Speicherplatte. Es gibt dazu auch eine Frage von den Kids aus Hamburg.
7: Also wie man damit umgehen kann, wenn jemand einen stresst oder wenn man unter Druck gesetzt wird, wie man damit umgehen kann.
1: Was meinst du?
2: Ja, erstmal ist es ja gut, das wahrzunehmen. Woran liegt es eigentlich? Ne? Und das ist ja jetzt so, das Mädchen hat ja gesagt, wenn jemand anders mich stresst, dann ist es ja gut, wenn ich das schon mal weiß, da ist jemand, der stresst mich oder das, was der sagt, das stresst mich. Dann ist ja schon die Frage, kann ich mit dem auch ins Gespräch gehen? Kann ich mit dem reden und kann ich dem sagen, du, das ist für mich gerade gar nicht hilfreich, sondern das setzt mich so unter Druck, dass ich gar nichts mehr kann. Das ist vielleicht blockiert bei mir im Gehirn. Also das ist natürlich eine gute Möglichkeit. Und wenn ich mich nicht traue, manchmal ist das ja so, dass man sagt, ich traue mich nicht meiner Lehrerin, das zu sagen, wenn die sowas, dann ist es gut zu gucken, kann ich entweder jemanden mitnehmen, eine Freundin oder einen Freund, oder kann ich einen anderen Erwachsenen ansprechen und sagen, du musst mir mal helfen. Auf jeden Fall das nicht einfach so lassen, weil das zieht einen ja total runter.
1: Jetzt gab es zwei Situationen gerade bei den Pfefferkörnern. Einmal ja die Englischarbeit, der Englischunterricht und dann gab es ja danach noch die Situation, dass Noah, von dem haben wir gehört, sich ja schon ein Jahr auf dieses Basketball-Trainingscamp freut, ja, da auch ja hingefiebert hat und jetzt darf er nicht mit wegen den Noten, sagt die Lehrerin. Ist denn so eine Strafe eigentlich gerecht? Also wenn man jetzt schon Probleme im Unterricht hat, ist das nicht auch super demotivierend?
2: Absolut. Ich habe wirklich gelitten mit Noah, als ich das gerade gehört habe. Das ist überhaupt nicht hilfreich. Denn er hat ja was anderes gemacht. Er hat nicht das gemacht, was vielleicht jetzt die Lehrerin oder die Schule fordert, nämlich für Englisch zu lernen. Aber er hat sich sehr angestrengt und hat im Sport ganz viel gemacht. Also er hat sich engagiert und das muss unbedingt belohnt werden.
1: Wenn ihr diesen Schulstress auch total gut nachvollziehen könnt, dann geht es euch wie jedem dritten Jugendlichen in Deutschland. Eine Untersuchung hat gezeigt, dass sich jeder Dritte vom Schulstress stark belastet fühlt. Bei Mädchen, da ist es sogar fast jede zweite. Also ihr könnt ja jetzt mal im Kopf kurz durchgehen, wie viele Mitschüler ihr in der Klasse habt. Und dann merkt ihr schon, in jeder zweiten Schulbank, da fühlt sich wahrscheinlich jemand genauso gestresst wie ihr. Was sind denn so typische Symptome auch für Stress? Also vielleicht merke ich das ja auch gar nicht oder hab noch gar nicht so das Gefühl dafür. Gibt es da irgendwie Symptome, wo du sagst, hu, da mal drauf achten, das könnte Stress sein?
2: Unser Körper gibt uns ja wirklich super Signale. Der gehört ja mit der Seele eigentlich zusammen. Ne? Die sind ja irgendwie auch eins. Und natürlich, wir haben vielleicht Kopfschmerzen oder Bauchschmerzen oder wir zittern oder wir kriegen Angst oder sowas. Oder wir mögen nicht mehr essen, wir schlafen schlecht. Das können alles Hinweise sein. Also gut auch auf unseren Körper hören. Vielleicht zieht sich auch irgendwas zusammen in uns oder wir haben Kloß im Hals, weil wenn wir nur an die Schule denken oder sowas. Oder wir müssen ganz viel weinen. Und das können alles Signale sein und es ist gut, die wahrzunehmen, sagen, danke Körper, dass du mir ein Signal gegeben hast, ich kümmere mich und ich hole mir auch Unterstützung.
1: Neben der Schule kann aber auch noch ganz viel anderes im Alltag stressen, zum Beispiel Social Media. Dafür haben wir gleich Kika-Moderator Tim von Team Timster zu Gast, der uns erklärt, wie Social Media eigentlich funktioniert. Und auch du bist wieder dabei, Elisabeth, denn wir wollen auch über Mobbing sprechen und wie die Seele darunter leiden kann. Also, ihr hört schon, dranbleiben lohnt sich.

0: Hallo bei Mikado, eurem Podcast für Kinder. Ich bin Aniko, eure Mikado-Moderatorin und wir reden heute über psychische Gesundheit. Hier bei mir im Studio sitzt immer noch Kinder- und Jugendpsychologin Elisabeth Raffauf. Hallo Elisabeth.
1: Hallo Aniko.
0: Wie ist denn das eigentlich, wenn Kinder und Jugendliche zu dir kommen, denen es psychisch nicht so gut geht? Ist das Social Media oft ein Thema?
1: Absolut. Das wird nicht als erstes genannt, sondern Kinder sagen, mir geht's nicht gut. Vielleicht gibt es einfach auch ganz nah in der Umgebung etwas mit den Eltern, mit der Schule, mit Freunden. Aber irgendwann ist es dann auch ein Thema. Es gehört ja zum Leben dazu. Es ist ja ein Teil des Real Lives irgendwie mittlerweile. Und das wird oft auch zum Thema, ja.
0: Manchmal, da liegt man, auch ich, den ganzen Tag im Bett und dann scrollt man stundenlang auf dem Telefon. Ein tolles Katzenvideo nach dem anderen, dann vielleicht mal ein lustiges Tanzvideo, zwischendurch ein Prank. Das schauen ja Kinder und Erwachsene.

0: Bücher oder Werkzeuge, um einen Computer aufzuschrauben und natürlich auch ganz viel tolle Technik.
1: Ach, mega, das ist ja auch so ein bisschen gerade wie Social Media hier für uns. Also man trifft sich nicht persönlich, aber wir können alle uns miteinander austauschen. Ist ja auch ganz schön. Dann mal die grundlegende Frage, was ist denn eigentlich Social Media?
0: Das ist eine super Frage, um sich erstmal klar zu machen, was ist das? Also das Internet ist ja riesig, wie so der Weltraum. Und ein sehr großer Teil vom Internet sind diese sozialen Medien. Und die sind auch alle so ein bisschen unterschiedlich aufgebaut, haben Stärken und Schwächen. Da gibt es zum Beispiel TikTok und Instagram. Das kennen bestimmt viele. Da gibt es lustige Kurzvideos beispielsweise. Dann ist da auch noch YouTube. Das fühlt sich eher manchmal an wie so ein Kino, weil es da lange Filme gibt oder irgendwie große Erklärungen, wie man was baut. Oder bei Mr. Wissen to Go kann man herausfinden, wie man seine Geschichtshausaufgaben macht. Und all diese ganzen Plattformen eint, erstens, da kann man viel gucken. Zweitens, da kann man auch mitmachen, indem man viel kommentiert oder halt mit Freunden chattet. Oder eben auch selbst etwas gestaltet, also selbst Videos hochlädt.
1: Okay, über Social Media, da hat unsere Mikado-Reporterin Antonia vor der Sendung auch mit Kindern aus Hamburg gesprochen, nämlich in der evangelischen Familienbildungsstätte Blankenese. Und die hatten viele Fragen zu Social Media, auch an dich, Tim. Eine davon war diese hier.
2: Wird das überhaupt installiert und wie man da überhaupt draufkommen kann. Ich will nicht draufkommen, aber ich finde das spannend, weil da sind so viele und die müssen sich ja dann irgendwo anmelden. Und wo ist das überhaupt?
1: Tja, wo ist das überhaupt?
0: Das ist eine super Frage. Wo ist eigentlich die Haustür zu YouTube und zu TikTok? Das geht übers Handy, übers Smartphone und da geht man dann halt eben in den App Store oder in den Play Store und lädt sich dann eben da die App herunter. Und um halt da Kommentare zu schreiben oder auch alle möglichen Videos zu schauen, braucht man eben auch ein Konto. Man muss sich anmelden, oft auch mit einer E-Mail-Adresse. Und die Regeln besagen, jetzt zum Beispiel auch für TikTok und Instagram, dass man mindestens 13 Jahre alt sein muss und das Okay der Eltern braucht.
1: Und da gibt es ja super viele Inhalte, Videos, auf die man so zugreifen kann. Das hast du ja schon beschrieben. Vor kurzem gab es eine große Umfrage unter Kinder und Jugendlichen zum Thema Social Media. Da wurden 1400 Kinder, richtig, richtig viele, zwischen 12 und 17 Jahren zu ihrer Meinung über Social Media gefragt. Und fast die Hälfte hat sich mehr Unterstützung in Sachen Social Media gewünscht. Also zum Beispiel mit so Lernvideos zu den Gefahren von Social Media oder geschulte Medienscouts und mehr Austausch mit den Eltern. Wenn ich bei Social Media mich so durchscrolle, dann kann ich nicht mehr aufhören. Und da bin ich auch nicht die Einzige.
3: Warum macht Social Media kindersüchtig?
1: Elisabeth, da frage ich mich natürlich auch erstmal vorweg, woran erkenne ich denn eigentlich, dass ich süchtig bin?
4: Ja, du hast es gerade selber von dir beschrieben. Du kannst nicht mehr aufhören. Daran erkennst du es. Und dass es immer wichtiger wird, dass andere Dinge, also das reale Leben, das Leben mit deinen Freunden immer unwichtiger wird. Das ist ja so eine Spirale, in die man kommt. Man hat dann immer weniger Kontakt zu Freunden, die in der Straße wohnen oder aus der Schule. Und man geht immer weiter da rein ins Internet sozusagen. Und daran erkenne ich es. Oder natürlich, dass mich gar nichts anderes mehr interessiert, dass ich mich auch zurückziehe oder vielleicht auch, dass ich total aggressiv und wütend werde, wenn mir jemand das Handy wegnimmt. Das sind alles Alarmsignale.
1: Und auch noch zu der Frage, Tim, kannst du uns mal erklären, wie es Social Media eigentlich schafft? Also, dass wir so süchtig bleiben und da immer weiter durchscrollen müssen. Wie ist denn das aufgebaut?
0: Es ist gemein und clever aufgebaut. Also erstmal sitzen da ganz viele Expertinnen und Experten und überlegen eine Sache. Wie bleiben wir möglichst lange auf der Plattform? Denn wenn wir da lange sind, dann sehen wir auch viel Werbung und so verdienen diese Plattformen Geld. Also die freuen sich, wenn wir da echt lange dranbleiben und dranhängen. Und dazu gibt es natürlich echt einige Tricks. Also zum Beispiel gibt es ja diesen sogenannten Algorithmus, also sagen wir mal so ein Programm, was ganz genau weiß, was wir alles schauen, wie lange wir das schauen, ob wir das mögen, ob wir einen Kommentar drunter schreiben oder ein Herzchen geben.

0: geben oder ob wir schnell wegwischen. Und wirklich, sekundengenau wird da alles erfasst. Und dann, wenn ich zum Beispiel ein tolles Video sehe über einen neuen Kinofilm, kommt das Programm um die Ecke und sagt, hey, hier ist ein zweites Video. Und hier ist ein drittes Video. Und hier ist ein viertes Video. Mit dem hättest du garantiert nicht gerechnet. Und dann denke ich die ganze Zeit so, oh, irgendwie werde ich hier richtig belohnt. Oh, ist das toll. Und ich möchte herausfinden, was im nächsten Video auftaucht. Wie als ob man so eine Schatzkiste öffnet. Also es ist schon sehr clever gemacht. Und es hört ja niemals auf. Dauernd gibt es irgendwas zu staunen. Es gibt das Krasseste, das du je gesehen hast. Und das Traurigste, was du je erleben wirst. Also wir werden permanent irgendwie so angestupst mit den heftigsten Sachen, die man jemals gesehen hat. Und natürlich ist da unser Gehirn auch die ganze Zeit so auf Aufmerksamkeit geschaltet. Irgendwie Alarm, Alarm. Und man will die ganze Zeit irgendwie hingucken und kann gar nicht mehr aufhören.
1: Das ist ja ganz schön krass, wenn man sich da mal Gedanken drüber macht. Eigentlich sind die Tricks ja auch ganz klar. Elisabeth, sag mal, warum fallen wir denn trotzdem darauf dann rein?
2: Ja, es ist so einfach. Also wir müssen nichts machen. Wir müssen irgendwie nur ein, zwei Klicks machen oder vielleicht auch drei und dann sind wir schon da. Also das ist ja was ganz anderes, als wenn wir jetzt sagen würden, ich möchte jetzt mit meinem Freund Fußball spielen oder mit meiner Freundin und ich muss dann aufstehen, rausgehen, bei der vielleicht klingeln und sagen, kommst du raus? Das ist ja viel anstrengender, als einfach auf dem Sofa sitzen zu bleiben und weiter zu scrollen. Also es ist einmal so eine Bequemlichkeit und dann natürlich auch, was Tim, was du gesagt hast, es werden ja auch diese extremen Gefühle angesprochen und das macht was mit uns. Wir kommen da richtig in Wallung, also langweilig ist es nicht und auch das hält uns fest. Also wenn Gefühle so stark angesprochen werden, das bindet richtig, ja. Auch wenn es negative Gefühle sind.
1: Und wenn ich das jetzt für mich feststelle und sage, oh, ich möchte das eigentlich gar nicht so an meinem Handy kleben, was ist dann die Konsequenz, ist die Frage. Ne? Man kann natürlich sagen, okay, ich gehe jetzt ganz offline, ich lege das Handy beiseite. Das haben Kinder für eine neue ARD-Doku sogar ausprobiert. 22 Tage ohne Handy, zusammen mit Tobi Krell, den ihr bestimmt als Checker Tobi kennt. Und die haben ausprobiert, wie leicht das ist, ne? Und ob ihnen das schwer oder leicht gefallen ist, das seht ihr in der ARD-Mediathek. Die Doku heißt Schule ohne Smartphone und ist echt spannend. Schaut da mal vorbei. Tim, können wir denn gegen diesen Algorithmus auch irgendwie was tun? Können wir den irgendwie vielleicht auch austricksen?
0: Absolut. Wenn ihr merkt, ein Thema tut euch nicht gut, dann gibt es in einigen Apps die Möglichkeit, auf kein Interesse zu klicken. Oder aber noch heftiger, gleich einen ganzen Kanal zu blockieren oder stumm zu schalten. Das habe ich manchmal auch gemacht, wenn ich von irgendjemandem etwas wirklich sehr nervig fand. Für mich sollte jetzt ab sofort auch noch eine goldene Regel gelten. Habe ich auch oft gemacht, doofer Fehler. Irgendwie habe ich das Handy noch mit ins Bett genommen, weil ich noch was nachlesen wollte. Und dann hört das Internet ja nie auf. Deswegen Handy bitte festen Parkplatz irgendwo geben, weit weg vom Bett, irgendwo auf dem Schreibtisch oder so, wo man Hausaufgaben macht, damit man auch mal Ruhe hat und einen wirklich guten Schlaf hat. Weil die klauen einem den Schlaf, diese sozialen Medien. Auch nicht cool.
1: Mega, mega gute Tipps. Vielen lieben Dank dir, Tim, dass du auch all diese Fragen beantwortet hast. Das war klasse. Und dich kann man mit Team Timster ja auch bald, übermorgen am Dienstag, zum Thema KI sehen. Die spielt ja in den Socials ja auch immer eine größere Rolle. Am 15. September, da gibt es einen großen KI-Themenabend. Wie seid ihr denn da mit Team Timster am Start?
0: Wir sind mit lustigen Experimenten und Spielen am Start. Bei Team Timster haben wir so ein paar Videos vorbereitet mit Kann das wirklich sein? Ist das echt? Oder hat die künstliche Intelligenz, die KI, uns einen Streich gespielt? Weil wir müssen ja alle wissen, künstliche Intelligenz kann mittlerweile auch Videos fälschen, kann Stimmen fälschen. Wir müssen noch mehr aufpassen, wenn wir etwas im Internet sehen, ob das wirklich so stimmen kann. Und das wollen wir mit einem spielerischen Ansatz und mit ein bisschen Lächeln auch halt eben bei Kika zeigen und freuen uns, wenn ihr alle mitmacht und vor allem auch mitchattet. Wir haben tolle Expertinnen und Experten am Start, die alle eure Fragen beantworten.
1: Also Tim, nochmal danke für deine Tipps heute und vielleicht bis ganz bald bei Mikado. Tschüss.
0: Tschüss.
1: Und wir reden hier gleich weiter über psychische Gesundheit und über ein ganz wichtiges Thema, nämlich Mobbing. Denn das kann einen auch so richtig krank machen. Was man dagegen tun kann und wie wir trainieren können, wie wir reagieren, wenn uns jemand ärgert. Ja, so ein Training gibt's wirklich. Also, dranbleiben lohnt sich.

0: Ihr hört Mikado, euren Podcast für Kinder. Wir haben darüber gesprochen, warum Social Media nicht immer gut ist für unsere Gesundheit. Neben Mitmachaktionen und Challenges, die echt gefährlich sein können, gibt's ja auch gemeine Kommentare. Vielleicht habt ihr ja selbst schon die ein oder andere doofe Nachricht bekommen, über die ihr euch so richtig geärgert habt, die euch vielleicht sogar richtig traurig gemacht hat. Wie man damit umgehen kann, sich gegen Gemeinheiten wehren kann, darum geht's jetzt. Unsere Mikado-Reporterin Fatma, die war bei einem Resilienz- und Selbstbehauptungskurs für Kinder dabei. Resilienz, Elisabeth, ich glaube, wir müssen erstmal klären, was heißt denn das überhaupt?
1: Ja, Resilienz ist sowas wie, man ist irgendwie stark, auch mit schwierigen Situationen umzugehen. Man hat sozusagen innere Kräfte und weiß, es haut mich nicht alles sofort aus den Schuhen, sondern ich kann was tun, ich kann auch so ein bisschen aus mir schöpfen.
0: Und wie man Resilienz, also die inneren starken Kräfte trainieren kann, darum ging es in dem Kurs Löwenstarke Kinderherzen. Und dort hat die Trainerin mit den Kindern auch erstmal versucht, Gefühle zu erkennen, denn das ist auf Anhieb nicht immer so leicht.
2: Nehmen wir nochmal die Maus hier. Wie fühlt ihr sich? Johanna?
3: Glücklich.
2: Guck mal richtig hin. Sind Sie sicher?
3: Fröhlich. Traurig.
2: Genau. Die Beinkarte, ne? Die ist traurig.
4: Viola Lange sitzt mit 10 Kindern in einem Kreis auf dem Boden. In der Mitte liegt ein Blatt. Die eine Hälfte ist rot, die andere grün. Johanna platziert die Karte mit der traurigen Maus auf der roten Seite. Dort kommen nämlich die schlechten Gefühle hin. Die guten Gefühle kommen auf die grüne Seite. Viola Lange ist Kinder- und Jugendcoach. In ihren Kursen bringt sie Kindern bei, ihre Gefühle zu verstehen und Grenzen gegen Mobbing zu setzen. Heute ist der zweite Kurstag im Familiennest Rosengarten in Niedersachsen. Nacheinander sortieren sie die Karten mit den Tieren auf dem Boden. Manche sind glücklich, traurig, unsicher, müde, mutig, eifersüchtig, wütend, beleidigt, stark oder stolz.
2: Wie ihr seht, also es gibt ganz, ganz viele Gefühle. Manche sind eher für die grüne Seite, manche eher für die rote Seite. Und bei den Gefühlen dann immer nur mal gucken, wie lange bleibe ich denn in dem Gefühl. Was hatten wir gestern gesagt, wie lange bleiben Gefühle eigentlich? Lea?
5: 90 Sekunden.
2: Genau, dann können wir ja immer mal gucken, ob wir irgendwann dann wieder dafür sorgen wollen, dass unsere Kompassnadel auf grün geht.
4: Viola hält einen Kompass hoch, ein Kreis mit einem Zeiger in der Mitte. Normalerweise zeigt ein Kompass die Himmelsrichtung an. Norden, Osten, Süden und Westen. Der Kompass, den Viola mitgebracht hat, soll Gefühle anzeigen. Jedes Mal, wenn man ein negatives Gefühl hat, dreht sich die Nadel auf die rote Seite. Wenn man glücklich ist, auf die grüne.
2: Die tanzende Banane. Die tanzende Banane.
4: Nach einer kleinen Bewegungsübung setzen sich die Kinder wieder auf ihre Stühle. Viola Lange setzt ein schwarzes Käppi auf. Denn jetzt spielt sie einen Jungen, Dennis. Ein 11-jähriger Junge, der die anderen Kinder ärgert. Die Übung hier im Kurs? Die Kinder sollen darauf reagieren, wenn Dennis sie ärgert. Als erstes ist Clara dran. Dennis, also die Trainerin Viola, packt Clara am Arm. Das 7 Jahre alte Mädchen soll etwas sagen, damit Dennis ihren Arm loslässt. Clara blickt Dennis direkt in die Augen.
5: Du bist gut.
2: Das ist auch eine Möglichkeit. Jetzt möchte ich aber wirklich, dass du guckst, dass du willst ja, dass ich deinen Arm loslasse, ne? Und dass du für deinen Körper einstehst und da etwas sagst. Was könntest du wirklich sagen, damit ich deinen Arm loslasse?
5: Kannst du bitte meinen Arm loslassen?
2: Das ist schon richtig gut. Aber wenn du so nett fragst mit Bitte, dann kann ich auch Nein sagen. Nö, dann sage ich Nein.
4: Clara setzt sich wieder hin. Dann ist Johanna dran. Dennis packt Johanna am Arm.
5: Lass meinen Arm los.
2: Hey, Shake, richtig cool. Genau das will ich hören. Du warst schon ganz nah dran, Clara. Jetzt hattest du es noch als Frage formuliert. Und wenn man eine Frage stellt, kann man auch Nein als Antwort bekommen. Du hast jetzt ganz klar gesagt, mit klaren Worten, lass meinen Arm los. Und das ist mir ganz, ganz wichtig. Denn dürfen andere Menschen euch einfach anfassen?
6: Nein.
2: Nein. Ich sage immer, euer Körper ist euer Königreich.
4: Das heißt, keiner darf den Körper eines anderen ungefragt anfassen. Und wenn das jemand tut, muss man klare Grenzen setzen. Alle Kinder laufen durch den Raum. Dennis, also Trainerin Viola, sucht sich immer wieder ein neues Kind zum Ärgern. Mal hält sie sie an den Haaren fest, mal am Shirt. Diesmal sollen sie auch Stopp sagen.
3: Lass mein Haar los.
2: Nö.
3: Lass mein Haar los.
2: Nein.
3: Stopp. Lass mein Haar los.
4: Dann setzen sich alle wieder hin. Lea lächelt nach der Übung.
6: Ich fand sie gut, weil wir uns auch bewegen konnten und wie wir halt auch Stopp gesagt haben. Da habe ich mich gut gefühlt.
4: Was ihr besonders am Herzen liegt, erklärt Trainerin Viola Lange.
7: Mir ist ja wichtig, dass die Kinder das nicht nur hier abrufen können, sondern dann auch in den Konfliktsituationen, wo sie nochmal dann auch ein Stück weit unter Stress stehen. Deswegen ist es wichtig, dass wir es hier mehrfach üben und ja auf jeden Fall auch, dass jedes Kind ins Erleben kommt und weiß, was das zu tun hat.
4: Nach 3 Stunden Training bekommen Clara, Johanna und die anderen Kinder dann auch eine Urkunde von Viola Lange. Ab sofort sind sie löwenstark und wissen, wie sie in Konfliktsituationen ruhig bleiben wie ein Löwe.
8: Stopp ist ja so ein kurzes, einfaches Wort, aber super wichtig im Alltag, wie wir gerade gehört haben. Also wenn euch etwas unangenehm ist oder ihr etwas nicht möchtet, dann dürft ihr jederzeit Stopp sagen. Also egal, ob es jetzt ums Anfassen geht, Spielen, Sprüche oder etwas anderes, weil eure Gefühle und eure Grenzen, die zählen. Und darum geht's heute hier auch bei Mikado. Wir sprechen über unsere Gefühle und unsere psychische Gesundheit. Denn es kann ja immer mal vorkommen, dass man körperlich topfit ist, aber man sich nicht so richtig gut fühlt. Im Studio habe ich die Kinder- und Jugendpsychologin Elisabeth Raff auf zu Gast. Und jetzt wollen wir über Mobbing sprechen. Ein schwieriges Thema, worüber viele sich ja vielleicht auch nicht trauen zu sprechen. Vor allem, wenn man betroffen ist selber. Mobbing kann auf ganz unterschiedliche Art und Weisen passieren. Wie hier im Pfefferkörner-Hörspiel.
9: Große Pause an der Astrid-Lindgren-Schule. Bennett drückt Anna einen Zehner in die Hand und gibt ihr einen großen Becher Kakao.
10: Hier, am besten machst du es jetzt gleich, bevor die Pause zu Ende ist.
11: Okay, let's go.
9: Anna geht zielstrebig auf Thiele aus der 8. los, der allein auf einer Bank sitzt und sein Pausenbrot isst. Und dann, sie tut nicht mal so, als würde sie stolpern oder so, schüttet sie Thiele den ganzen Kakao in den Schoß.
11: Ups.
9: Der weiß gar nicht, wie ihm geschieht und eilt unter dem Gekicher seiner Mitschüler aufs Schulklo. Er zieht die Jeans aus und spült den Kakao unterm Wasserhahn aus. Da kommt Bennett rein.
10: Herr mit der Hose. Herr, los.
12: Was?
10: Herr mit deiner Hose. Dein Handy will ich auch, mit PIN. Jetzt! Na los. So, PIN. PIN.
12: 7349.
10: Geht doch. Jetzt geh hier rein.
12: Aber...
10: Na los! So. Sag deiner Mutter, dass sie endlich zahlen soll. Weil sonst ist das, was hier gleich passiert, erst der Anfang.
8: Da kommt einfach ein Mitschüler, bedroht dich und sperrt dich auf der Schultoilette ein. Und das ohne Handy und ohne Hose. Das ist ja wirklich fürchterlich. Also solche Demütigungen, die fallen unter Mobbing, oder Elisabeth? Was ist denn Mobbing eigentlich?
1: Ja, Mobbing ist genau demütigen, andere runtermachen. Und wenn man es genau nimmt, ist Mobbing, dass es über einen längeren Zeitraum geht, ganz gezielt ist und regelmäßig, also immer wieder passiert. Das versteht man unter Mobbing.
8: Und wie entsteht das eigentlich?
1: Oft entsteht das ganz harmlos, dass man erstmal einen blöden Spruch kriegt oder so und dann nimmt das irgendwie Fahrt auf. Ne? Dann kriegt man vielleicht das Mäppchen weggenommen oder man wird ausgelacht und dann kommen andere dazu, die lachen vielleicht mit. Und dann wird man vielleicht auf dem Schulweg angehalten und man soll irgendwas abgeben oder man wird bedrängt, man kriegt den Ranzen weggenommen. Also das steigert sich in der Regel und irgendwann kann es ganz schlimm werden, so wie wir jetzt gerade gehört haben.
8: Und Kinder, die gemobbt werden, also wie jetzt zum Beispiel der Thiele im Pfefferkörner-Hörspiel, die fragen sich doch sicherlich auch, warum ich?
1: Ganz genau. Und Kinder haben oft das Gefühl, ich bin selber schuld. Das ist natürlich niemals der Fall. Kinder sind niemals selber schuld. Es gibt keinen Grund, warum andere einen klein machen dürfen oder mobben dürfen sogar. Ich muss mich dafür nicht schämen. Schämen müssen sich eigentlich die anderen, die mich mobben. Die machen was falsch, nicht ich. An mir liegt das nicht. Und dann ist es wichtig, natürlich sich auch Unterstützung zu holen und darüber zu sprechen mit Menschen, denen ich vertraue.
8: Dazu passt auch super diese Frage von den Kids aus Hamburg.
13: Wenn ich einen Streit habe, wie sollte ich damit umgehen, wenn mich jemand zum Beispiel irgendwie mich richtig schlimm beleidigt. Oder wie könnte man es vielleicht ein bisschen besser machen, dass ich da nicht jeden anschreie gleich zu Hause?
1: Ja.
8: Was meinst du?
1: Ja, und sie schreit ja zu Hause dann Leute an, weil es irgendwo raus muss. Ne? Es muss irgendwie ein Ventil kriegen. Was mache ich jetzt mit meinen Gefühlen? Und natürlich, wenn man weiß, dass das auf einen zukommt, dann kann man sich vielleicht vorbereiten und sagen, okay, ich denke mir schon mal einen coolen Spruch aus. So wie zum Beispiel einer meiner Lieblingssprüche, erzähl das deinen Goldfischen oder so. Und vielleicht verlieren dann die Leute, die mich ärgern, auch so ein bisschen das Interesse daran, weil die merken, ich reg mich nicht groß auf, aber ich ziehe mich auch nicht in mich zurück, sondern ich kann das so ein bisschen an mir abperlen lassen, was innerlich wahrscheinlich gar nicht so ist. Wenn ich das kann, ist das erstmal eine gute Hilfe. Aber natürlich, wenn es wirklich gezieltes Mobbing ist, wird das nicht nur helfen, sondern es ist dann auch wirklich wichtig, dass ich da mit Leuten drüber spreche und mir Unterstützung hole.
12: Ich habe eine Frage, und zwar, wenn man so alleine ist und mehrere halt so etwas gemeinsam sind, was man dann machen kann.
8: Für diese Frage, da hören wir auch nochmal in das Hörspiel der Pfefferkörner rein. Denn da sitzt ja Thielle, den wir eben schon kennengelernt haben, ohne Hose auf der Toilette. Da wurde er von einem anderen Schüler eingesperrt. Was tut er jetzt?
9: Haki muss nochmal schnell auf Toilette. Der Unterricht hat schon angefangen. Da hört er in der Nachbarkabine einen schweren Seufzer.
14: Verdammt. Hallo? Alles in Ordnung? Kann ich dir irgendwie helfen?
10: Nein, danke.
14: Thielle, bist du das?
10: Hakim?
14: Ja.
10: Hast du zufällig was zum Anziehen dabei? Ich weiß, das klingt völlig absurd, aber da war hier eben so ein Typ und der hat mir meine Hose und mein Handy geklaut.
14: Oh Mann, soll ich irgendeinem Lehrer Bescheid sagen?
10: Nein. Aber könntest du mir vielleicht meine Sporttasche bringen? Die hängt an meinem Haken vor der Klasse. So eine grün-blaue.
14: Ja klar, kein Problem. Bin gleich wieder da.
8: Und es ist auch so in dem Pfefferkörner-Hörspiel, dass ja einem anderen Kind auffällt, dass da jemand gemobbt wurde. Was kann ich denn auch als Außenstehender tun, wenn ich jetzt erkenne, oh, da gibt es jetzt eine Mobbing-Situation oder jemand wurde gemobbt? Wie erkenne ich das denn auch?
1: Ja, ich sehe es vielleicht, ja, oder kriege das irgendwie mit. Und manchmal ist es ja so, dass ich dann erstmal mich gar nicht traue, was zu sagen, weil ich Angst habe, dann werde ich selber Mobbingopfer und vielleicht checke ich auch nicht sofort, was passiert da eigentlich, dass es ganz schlimm ist. Und dann komme ich nach Hause und dann geht mir das aber irgendwie nach. Dann ist es wichtig zu sagen, okay, ich kann auch helfen, indem ich mich dann als Außenstehende an Erwachsene wende und das erzähle und gucke, was können wir jetzt tun. Rufe ich das Kind nochmal an, dem das passiert ist, und können vielleicht auch meine Eltern sich einschalten und mit den Lehrern reden, ja.
8: Kann man denn durch Mobbing krank werden?
1: Man kann, ja. Also man merkt das ja auch körperlich, ne? Manche Kinder, die können überhaupt nicht mehr schlafen, die können nicht mehr essen, die kriegen Bauchschmerzen, die werden ganz, ganz traurig und haben irgendwie gar keine Lust mehr rauszugehen. Also das kann richtig krank machen und das kann auch lange anhalten, wenn man keine Unterstützung hat, ja.
8: Und damit einen weder Mobbing noch Social Media oder Schulstress krank machen, gibt uns Elisabeth auch gleich noch mehr Tipps, die uns im Alltag helfen können. Ihr hört Mikado, euren Podcast vom NDR für Kinder. Ich habe es schon angekündigt. Jetzt möchten wir natürlich noch ein paar Tipps von Elisabeth haben, damit uns unsere Gefühle nicht so über den Kopf wachsen, wir auch besser damit lernen, umzugehen. Und auch die Kids in der evangelischen Familienbildungsstätte Blankenese haben uns verraten, was ihnen hilft, wenn man sich nicht so gut fühlt. Vielleicht ist ja auch da ein Tipp für euch dabei.
15: Dann gehe ich in mein Zimmer und dann habe ich so ein Wutkissen und auf das haue ich dann immer drauf und dann geht es mir besser.
16: Dann schaue ich einfach aus dem Fenster. Dann komme ich auch aus diesem Ärger raus.
15: Meine Mutter, die knuddelt mich dann und dann ist alles wieder gut.
17: Also mir hilft dann meistens mit Freunden darüber sprechen oder dass einfach mit mir jemand mitkommt.
18: Dann gehe ich in mein Zimmer und mache irgendein Hörbuch an und danach geht es mir eigentlich auch besser, weil dann bin ich halt beschäftigt.
19: Ich ziehe meiner Mutter meistens davon oder direkt den Personen, wenn sie mich irgendwie verletzen.
15: Ja, also wenn mir es schlecht geht, erzähle ich meinen Freunden oder Mama und Papa oder meine Schwester davon. Und dann geht es mir auch meistens besser, wenn man das einmal gesagt hat, weil sonst drückt das die ganze Zeit auf einem so rum und einem geht's nicht gut.
16: Manchmal, wenn ich gestresst bin, lasse ich mich auch einfach so auf ein Sandkissen fallen, weil es so schön kühl ist.
8: Wutkissen, aus dem Fenster schauen, Hörbuch hören. Manche gehen auch zu ihren Eltern oder zu Freunden. Elisabeth, wie wichtig ist es denn, dass man sich von Erwachsenen Hilfe holt?
1: Das ist total wichtig. Es müssen natürlich Erwachsene sein, mit denen ich die Erfahrung habe, da bin ich gut aufgehoben. Die nehmen das ernst, die spielen das nicht runter, die machen aber auch nicht ein Riesendrama draus, sondern die haben erstmal ein offenes Ohr für mich und sind auf meiner Seite.
8: Und wo können wir uns sonst noch Hilfe holen?
1: Ja, wenn es keinen gibt in unserer Umgebung. Also oft ist es ja so, dass Kinder sagen, Mensch, wir haben eine sehr, sehr nette Schulsozialarbeiterin. Oder vielleicht sind es auch die Streitschlichter, erstmal die Gleichaltrigen oder etwas Älteren oder eine nette Lehrerin oder ein Lehrer. Und wenn es da aber gar keinen gibt, irgendwie weit und breit, dann kann ich auch die Nummer gegen Kummer anrufen. Das ist die 116111. Da kann ich kostenfrei anrufen, muss ich auch nicht meinen Namen sagen. Aber da gibt es dann auch jemanden, der mit mir überlegt, was kann ich tun.
8: Also, ihr seid auf keinen Fall alleine. Holt euch die Hilfe, wo ihr auch ein gutes Bauchgefühl bei habt. Und vielen, vielen Dank für all die Ratschläge und auch für die Tipps, Elisabeth. Toll, dass du da warst. Komm gut wieder nach Hause.
1: Sehr gerne. Danke euch für die Einladung.
8: Tschüss.
1: Tschüss.
8: 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Wir sind am Ende dieser Mikado-Folge angelangt. 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In unserem Team heute waren Alexander Gerhardt in der Regie und an den Reglern für den guten Ton Emilian Grimm und Arjan Wegst. Vorbereitet hat die Sendung Fatma Shahin. Antonia Eitringer war mit dem Mikro unterwegs und hat die Umfragen mit den Kindern gemacht. Und am Mikrofon war ich für euch, Anniko Schusterius. Toll, dass ihr wieder mit dabei wart. Nach so vielen großen, unterschiedlichen Gefühlen, da kann man sich auch mal eine Runde ausruhen und kurz nachdenken über all das, was wir heute gelernt haben. Und danach, na klar, Mikado hören. Ich freue mich auf euch. Bis zum nächsten Mal. Tschüss!

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1: Um 9 Uhr mit Felix Sprung. In Niedersachsen finden heute Kommunalwahlen statt. Seit 8 Uhr sind die Wahllokale geöffnet. Mehr als 6 Millionen Menschen sind aufgerufen, ihre Stimme abzugeben. Aus der NDR-Nachrichtenredaktion Katrin Schirrwagen.
2: Abgestimmt wird über fast 2200 Kommunalparlamente zwischen Nordsee und Harz. Darunter Kreistage, Stadt- und Gemeinderäte. Dazu kommen knapp 400 Direktwahlen für Landräte, Bürgermeisterinnen und Bürgermeister. Vor Ort geht es dann um die ganz speziellen Themen der Region, etwa den Bau von Kitas oder Schulen, die medizinische Versorgung oder den öffentlichen Nahverkehr. Ein vorläufiges landesweites Wahlergebnis liegt voraussichtlich erst morgen früh vor.
1: Auch in Schweden wird heute gewählt. Das Land erwartet bei der Parlamentswahl ein enges Rennen zwischen dem regierenden Mitte-Rechts-Bündnis und der von den Sozialdemokraten angeführten Opposition. Die rechtspopulistische Partei der Schwedendemokraten hofft, nach der Wahl mitzuregieren. Aus Stockholm Arne Bartram.
3: Inflation, Sorge vor Bandenkriminalität, Zuwanderung und höheren Steuern. Das sind Themen, mit denen die rechtspopulistischen Schwedendemokraten im Wahlkampf punkten konnten. In den letzten Umfragen sind sie zweitstärkste Kraft und haben gute Chancen, zum ersten Mal Teil der Regierung zu werden. Bei der letzten Wahl vor 4 Jahren landeten die Schwedendemokraten auf Platz 2. Teil der Regierung wurden sie damals noch nicht. Dieses Mal wollen die Rechtspopulisten aber mitregieren. Die Brandmauer gegen rechts, in Schweden ist sie bereits eingerissen.
1: Nach dem Wahlerfolg der AfD in Sachsen-Anhalt hat es gestern bundesweit zahlreiche Demonstrationen gegen Rechtsextremismus gegeben. Im Norden gingen Zehntausende auf die Straße, unter anderem in Hamburg, Hannover, Bremen und Schwerin. In Rostock protestierten nach Polizeiangaben rund 3000 Menschen. In Hamburg sprachen Veranstalter und Polizei von 25.000 Teilnehmern. Hier, aber auch an zahlreichen anderen Orten, forderten die Menschen die Prüfung eines AfD-Verbotsverfahrens. Mehrere Landesverbände der Partei gelten laut Verfassungsschutz als gesichert rechtsextrem. Bundesweit ist die AfD rechtsextremer Verdachtsfall. Bundeskanzler Merz reist heute zu einem EU-Arktis-Gipfel nach Finnland. An dem zweitägigen Treffen in Rovaniemi nehmen auch die Staats- und Regierungschefs weiterer EU-Länder teil. Bei dem Gipfel soll über eine Neuausrichtung der europäischen Arktis-Politik beraten werden. Durch neu eröffnete Seewege infolge des Klimawandels ist das geostrategische Interesse an der Arktis deutlich gewachsen. Zudem lagern in der Region wertvolle Rohstoffe. Werder Bremen hat in der Fußball-Bundesliga auswärts einen Punkt geholt. Die Norddeutschen spielten beim 1. FC Köln 1:1. Aus der NDR-Sportredaktion Tom Gerntke.
4: Gefeierter Mann war wieder einmal Niklas Füllkrug. Der Stürmer traf in seinem 4. Pflichtspiel für Werder bereits zum 3. Mal. Insgesamt ein verdienter Punktgewinn und das, obwohl Bremen früh in Rückstand gegangen war und Keeper Hein zudem noch einen Elfmeter parierte. Neuer Tabellenführer ist vorerst der SC Freiburg nach dem 5:0-Sieg gegen Gladbach. Bei der Borussia steht Trainer Polanski vor dem Aus. Sportdirektor Schröder vermied ein klares Bekenntnis zum Trainer. Unter anderem gewann noch der BVB mit 3:0 gegen Paderborn. Der dritte Sieg im dritten Spiel bedeutet Rang 2 in der Tabelle.
1: In der zweiten Fußball-Bundesliga gelang dem FC St. Pauli am Abend mit einem 1:0 gegen Wolfsburg der erste Sieg der Saison. Das waren die Nachrichten. Das Wetter in Norddeutschland bewölkt mit vereinzeltem, teils kräftigem Regen. Später lockert es von der Nordsee her etwas auf. Gegen Abend weniger Schauer, Höchstwerte 18 bis 21 Grad. Morgen höchstens 17 bis 22 Grad. Es ist 9.04 Uhr.
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5: An diesem Sonntag, den 13. September, an dem in Niedersachsen 6,3 Millionen Menschen aufgerufen sind, fast über 2200 Kommunalparlamente zwischen Nordsee und Harz zu wählen. Darauf schauen wir gleich ausführlich in der kommenden halben Stunde. Der Blick geht aber auch nach Schweden. Auch dort wird heute gewählt, ein neues Parlament. Und im Sport schauen wir auf das Nordduell gestern Abend in der zweiten Fußball-Bundesliga, das der FC St. Pauli ja gegen Wolfsburg für sich entscheiden konnte. Am Mikrofon ist Liane Kossmann. Schönen guten Morgen. Wenn heute in Niedersachsen aufgerufen wird, die kommunalen Vertreter, Bürgermeister und Oberbürgermeister zu wählen, geht es um die Verteilung tausender Mandate und viele Ämter in den Kommunen. Man würde also eher sagen, ein lokales Ereignis. Aber die Dimension dieser Abstimmung in Niedersachsen ist nicht zu unterschätzen. Immerhin sind mehr als 6 Millionen Menschen stimmberechtigt. Das sind fast 4-mal so viele wie vor einer Woche in Sachsen-Anhalt. Ich habe darüber mit Gerd Wolf gesprochen, der für uns auf die Landespolitik schaut, und ihn gefragt, ob das Interesse an dieser niedersächsischen Kommunalwahl genauso hoch ist.
6: Ach, vielleicht nicht ganz, weil es ja eben doch lokale Entscheidungen mit lokalen Themen sind, die da heute fallen. Aber irgendwie doch schon in diesen politischen, wirklich spannenden Zeiten. Es geht natürlich klar erstmal um Ortsumgehungen, um das Krankenhaus vor Ort, um die knappen kommunalen Kassen und um die vielen, vielen, vielen Personen, die fest vor Ort in der Kommunalpolitik verankert sind. Aber klar schaut man heute von draußen drauf auf Niedersachsen. Wir sind nach der Landtagswahl in Sachsen-Anhalt. Wir sind eine Woche vor der NMV, ein Jahr vor der nächsten in Niedersachsen. Und na klar geht es zum Beispiel am Ende auch um das Abschneiden einer CDU, die zwar die letzte Kommunalwahl 2021 gewonnen hatte, aber eben zuletzt überall in der Republik ja viel Vertrauen verloren hat. Und es geht um eine SPD, um deren Verankerung in ihrem verbliebenen Kernland Niedersachsen. Es geht um eine Reihe peinlicher Schlagzeilen zuletzt. Und in Niedersachsen geht es natürlich immer um VW, um die Krise und dann auch um die Frage, wie stark wird die AfD jetzt in den Kommunen in einem westdeutschen Flächenland?
5: Und was würdest du sagen, wo ist diese Kommunalwahl besonders spannend?
6: Gibt es einen Haufen Beispiele. In Friesland, da suchen sie einen Nachfolger für den dienstältesten Landrat von ganz Niedersachsen, für Sven Ambrosi, 23 Jahre im Amt, große kommunalpolitische Fußstapfen, die da zu füllen sind. Was passiert in Oldenburg, in der großen Stadt? Da wird ein neuer Oberbürgermeister gesucht. In der anderen großen Stadt, Braunschweig, da will der Aktuelle gerne im Amt bestätigt werden. Oder gucken wir mal aufs Land, Landkreis Osnabrück, da tritt die bisherige grüne Landrätin jetzt sozusagen als Unabhängige an, weil sie ihre Wählerbasis verbreitern möchte, sagt sie. Das ist ein sehr interessantes politisches Experiment. Oder gucken wir auf den Landkreis Göttingen, da will Marcel Rietich nun als Unabhängiger wieder zum Landrat gewählt werden, obwohl er sich vorher mit seiner ganzen Kreisverwaltung überworfen hat und ein Disziplinarverfahren gegen ihn läuft. Und natürlich, ganz wichtig, Hannover, kommt ja alles zusammen dort. Die VW-Krise mit dem gefährdeten Nutzfahrzeugwerk. Die Frage, wem die Angst vor Jobverlusten am Ende nutzt, wo ein grüner Oberbürgermeister in Hannover und Fahrradfreund in den Umfragen führt, obwohl die mächtige SPD doch eigentlich findet, dass Hannover ihre Stadt ist. Wo die Staatsanwaltschaft ermittelt gegen den CDU-Oberbürgermeisterkandidaten, ebenso gegen den ehemaligen Regionspräsidenten Hannover, der ist von der SPD, will jetzt Bürgermeister in Berlin werden, aber es geht eben um Vorwürfe aus seiner Amtszeit hier. Also es sind erste Ermittlungen in diesen Fällen, haben viele, viele Schlagzeilen gemacht in den letzten Tagen. Aber wenn die Staatsanwaltschaft eben so kurz vor einer Wahl mit sowas rauskommt, dann sollte sie ja schon ziemlich gute Gründe haben, sonst wäre das ja ein ziemlicher Justizskandal am Ende.
5: Ja, und es gibt ja für die Wahlberechtigten auch den einen oder anderen Skandal zu bewerten, oder?
6: Na, oder sagen wir Skandälchen. In Wildeshausen, da macht eine CDU-Kandidatin Schlagzeilen mit einem freizügigen Kettenanhänger am Hals. In Verden hat ein SPD-Kandidat die Flyer der Konkurrenz geklaut. Oder handfester wirklich, wenn es um ziemlichen Filz geht, um Fördermillionen für einen sozialen Brennpunkt in Hannover, wo die Aufklärung, wo das ganze Geld geblieben ist, nun wirklich nicht gut vorankommt. Das sind aber im Grunde alles voneinander unabhängige politische lokale Themen. Und darum geht es ja eben bei einer Kommunalwahl. Es wird die untere politische Ebene neu geordnet, da wo es die Menschen am meisten betrifft. Und deswegen wird es ja auch spannend mit der Wahlbeteiligung. Und es wird auch heute Abend lange dauern mit der Auszählung, bis tief in die Nacht. Die Wahlberechtigten können ja kumulieren und panaschieren, also viele Stimmen verteilen. Und bis das ausgezählt ist, das dauert eben.
5: Welche Rolle spielt, dass nicht alle AfD-Kandidaten zur Wahl zugelassen wurden?
6: Politisch eine ziemlich große, muss man sagen. Da gab es viel Kritik, denn obwohl die betroffenen AfD-Kandidaten erst einmal vor Gericht mit ihren Widersprüchen dagegen gescheitert sind, wird nach der Wahl in der Hauptsache entschieden, was dann im Zweifelsfall eine Wiederholung der jeweiligen Wahl bedeuten könnte und natürlich dann eine ziemliche große Schlappe für die zuständige Innenministerin wäre. Wenn wir das einordnen kurz, 4 von rund 2600 AfD-Kandidaten in ganz Niedersachsen dürfen nicht antreten bei der Wahl, weil die zuständigen Wahlausschüsse Zweifel an deren Verfassungstreue hatten. Darunter prominente Namen wie beispielsweise AfD-Parteivize Stefan Bothe, der Landrat in Lüneburg werden wollte. Grundlage für diese ganze Sache war eine Gesetzesänderung. Die hat Rot-Grün, die Landesregierung, erst im Frühjahr vorgenommen. Und das Ganze wird heftig kritisiert, unter anderem auch von der CDU, weil der Kernvorwurf ist da natürlich, solche Vorgaben würden am Ende nur den Populisten helfen.
5: Und dann hatte die zuständige Innenministerin Daniela Behrens ja auch noch vor Beeinflussung der Wahl von außen gewarnt. Warum?
6: Weil im Netz schwere Vorwürfe kursieren gegen viele niedersächsische Politikerinnen und Politiker mittlerweile. Da geht es um Mord, Missbrauch, Korruption. Alles Sachen, die absolut komplett haltlos sind. Totale Desinformation, sagt Innenministerin Behrens. Die vermutet russische Hintergründe, gut gemachte russische Hintergründe, aber eben alles total gelogen. Das alles, um die Wählerinnen und Wähler zu verunsichern. Zuletzt hatte es ja auch immer wieder Zweifel an der beliebten Briefwahl gegeben. Sowas kommt immer gerne von der AfD, die auch dazu aufgerufen hatte, in Wahllokalen besonders wachsam zu sein. Ja, in Burgwedel sind Briefwahlunterlagen vorzeitig von der Verwaltung geöffnet worden. Aber es gibt nirgendwo im Land den geringsten Hinweis darauf, dass bei dieser Kommunalwahl Stimmen vorab manipuliert worden sein könnten.
5: Gerd Wolf war das. Heute Kommunalwahlen in Niedersachsen. Und wir haben es ja gerade schon gehört, das könnte ein langer Wahlabend werden. Die Stimmen müssen alle ausgezählt werden. Ergebnisse werden nach Angaben der Landeswahlleitung ab heute Abend zunächst erstmal örtlich und regional ermittelt. Ein vorläufiges Landesergebnis liegt voraussichtlich erst morgen früh vor. Ja, und was bei Kommunalwahlen ja auch immer wieder zu sehen ist, in immer mehr Ortschaften wählen die Menschen nicht unbedingt die klassischen Parteien. Im Gemeinderat sitzen dann manchmal auch nur Mitglieder einer einzigen Liste. Warum Politik auf dem Dorf ohne Parteienstreit funktioniert, das hat unser Reporter Torben Hildebrandt in Heppstedt herausgefunden.
7: Gasthaus Blanken, kurz nach 7:30. Draußen wird es dunkel. Etwa 20 Zuschauer aus dem Dorf sind heute Abend gekommen. Ein kurzer Schnack, ein frisch gezapftes und dann übernimmt Bürgermeisterin Heidi Stelljes das Kommando.
8: Dann eröffne ich die 18. Sitzung des Rates der Gemeinde Heppstedt. Eröffne damit die Sitzung. Begrüße einmal die zahlreichen Teilnehmer, das sind wirklich heute viele. Ich begrüße meine Ratsmitglieder.
7: Ratssitzung in der letzten Kneipe des Dorfes. 993 Menschen leben in Heppstedt im Kreis Rothenburg. Das Besondere, im Gemeinderat gibt es keine Parteien, keine Fraktionen. Schwarz, Rot, Grün, Blau oder andere Farben spielen hier keine Rolle. Alle 9 Ratsmitglieder gehören zusammen zu einer Liste. Und das heißt, anders als in Berlin oder Hannover gibt es hier keinen Streit. Jedenfalls kann sich keiner daran erinnern.
9: Das gibt es nicht. Dass das im Rat rums, das gibt es nicht,
7: sagt Klaus Blanken, früherer Gastwirt und heute Zuschauer bei der Sitzung. Auch Ratsfrau Iris Bammann hat davon nie etwas mitbekommen.
10: Nein, nein, also so richtig Streit im Sinne von Streit, nein. Also natürlich gibt es mal Diskussionen über Themen, weil der eine etwas anderer Meinung ist als der andere. Aber das finde ich auch völlig in Ordnung. Aber einen richtigen Streit, nein, nein.
7: Bei der Ratssitzung geht es um klassische Kommunalpolitik, um die Leuchtzeiten der Straßenlaternen, um Gehwege, um die Pflege von Hecken.
8: Wer dem Beschlussvorschlag so zustimmen kann, einmal um Abstimmung, einmal Handzeichen. Das ist einstimmig. Danke.
7: Mal wieder einstimmig. Das kommt hier oft vor. Einen politischen Gegner gibt's eben nicht. Zwar sind manche Parteimitglieder bei der CDU, aber im parteilosen Ortsrat spielt das keine Rolle. Alle fürs Dorf, alle gemeinsam. Das hat Vorteile, sagt Bürgermeisterin Heidi Stelljes.
11: Ich glaube, das macht halt auch einen Unterschied, wenn man Fraktionen hat, die kungeln für sich, die kungeln für sich, die haben die Informationen, die anderen lesen sich andere Informationen aus irgendwelchen Sachen raus. Und dann sitzt man in einer Sitzung und es kommt dann zueinander und dann merkst du, was ist das?
7: Und wenn Abstimmungen unter den Ratsmitgliedern mal nicht einstimmig ausfallen, dann kehrt danach auch schnell wieder Ruhe ein. Schließlich wartet dann schon das nächste Thema, das alle gemeinsam regeln müssen, sagt Ratsherr Karl-Heinz Mayer.
12: Wüsste ich nicht, dass wir, wenn wir ein Thema abgestimmt haben, dass wir es 14 Tage später wieder bei uns auf dem Tisch liegen haben.
8: Gehe dann gleich weiter in den zweiten Tagesordnungspunkt.
7: Heppstedt im Kreis Rothenburg. Der Wahlzettel ist im Dorf übersichtlich. 11 Namen stehen drauf. Natürlich alle von der Wählergemeinschaft. Dass sich dieser Zustand mal ändert und sich Parteien zur Wahl anmelden oder dass sich weitere Wählergemeinschaften gründen, das ist theoretisch möglich. Aber so richtig glaubt da keiner dran.
5: Kommunalwahlen heute in Niedersachsen. Torben Hildebrandt berichtete aus Heppstedt. Und damit sind wir in Schweden. Auch dort wird heute gewählt. Rund 8 Millionen Menschen sind aufgerufen, über ein neues Parlament abzustimmen. Und der Ausgang der Wahl ist offen. Wird ein Linksbündnis um die Sozialdemokraten die Regierung ablösen oder werden die rechtspopulistischen Schwedendemokraten Ministerien bekommen? Bisher durften die ja noch nie Teil einer Regierung sein, aber das könnte sich jetzt eben ändern. Der konservative Parteienblock hat bereits vor der Wahl gesagt, falls wir eine Mehrheit bekommen, werden dieses Mal auch die Schwedendemokraten Ministerposten bekommen. Noch vor wenigen Jahren galt das als völlig undenkbar. Warum sich das verändert hat und wie die Chancen auf eine erste rechtspopulistische Regierung in Schweden stehen, unser Korrespondent in Stockholm, Arne Bartram, hat sich dazu umgehört.
3: Zusammen mit einem ihrer kleinen Kinder bringt Svanhild Emilsson die Kühe von der Weide in den Stall. Die 43-Jährige hat zusammen mit ihrem Mann einen Bauernhof in einer Kleinstadt in Westschweden. Auf den ersten Blick schwedische Idylle. Rote Holzhäuser, grünes Gras. Aber die großen Probleme der Zeit spüren sie auch hier in der Provinz. Benzin, Lebensmittel, Strom, alles, was wir jeden Tag brauchen, ist so viel teurer geworden. Die aktuelle konservativ-liberale Minderheitsregierung in Schweden hat unter anderem die Steuern auf Diesel vorübergehend gesenkt. Das hilft zumindest etwas, findet Svanhilds Mann Robin. Er will, dass die Politiker im 400 Kilometer entfernten Stockholm den Alltag der Menschen einfacher machen. Von strengen Tier- oder Umweltschutzregeln hält er, wie viele hier, nichts. Wir, die hier wohnen, kümmern uns ja schon sehr um unsere Umwelt. Aber wir sehen das etwas anders als die große Politik. Hier will vielleicht nicht jeder einfach ein Windrad im Hinterhof haben. Inflation, Sorge vor Bandenkriminalität, Zuwanderung und höheren Steuern. Das sind Themen, mit denen die rechtspopulistischen Schwedendemokraten im Wahlkampf punkten konnten. In den letzten Umfragen sind sie zweitstärkste Kraft und haben gute Chancen, zum ersten Mal Teil der Regierung zu werden. Vor ein paar Jahren noch völlig undenkbar. 2010 schaffen es die Schwedendemokraten zum ersten Mal ins Parlament. Doch alle anderen Parteien, von links bis konservativ, einigen sich auf eine Brandmauer, erklärt Ann-Kathrin Junger, Politikwissenschaftlerin an der Södertörn-Universität. Nach der Flüchtlingskrise 2015 hat sich das verändert. Zunächst passten einige Parteien ihre Politik an die der Schwedendemokraten an. Danach öffnete man ihnen langsam die Tür. Das lag vor allem daran, dass sie immer größer und damit relevant für eine mögliche Regierungsbildung wurden. Bei der letzten Wahl vor 4 Jahren landeten die Schwedendemokraten auf Platz 2. Teil der Regierung wurden sie damals noch nicht, aber halfen dem konservativen und liberalen Parteienblock, eine Minderheitsregierung bilden zu können. Dafür durften sie bei vielen Themen wie der Migration mitentscheiden. Dieses Mal wollen die Rechtspopulisten aber mitregieren und haben dafür ihr Auftreten angepasst, meint Politikwissenschaftlerin Ann-Kathrin Junger. Es ist eine bewusste Strategie der Schwedendemokraten. Sie sind zum Beispiel nicht mehr für einen EU-Austritt Schwedens und akzeptieren die NATO-Mitgliedschaft. Auch bei manchen gesellschaftspolitischen Themen wie Rechte queerer Menschen treten sie im Vergleich zu früher gemäßigter auf. Für Svanhild Emilsson in Westschweden spielt Parteitaktik nur eine kleine Rolle. Die Schwedendemokraten wollen weiter daran festhalten, dass Strom, Benzin und Diesel bezahlbar bleiben. Deshalb neigen hier viele Leute dazu, sie auch zu wählen. Am Ende kommt es eben doch auf den Geldbeutel an. Schweden galt lange als das Herz der Sozialdemokratie in Europa. In den vergangenen 100 Jahren haben sie insgesamt mehr als 70 Jahre regiert. Dieses Mal könnten sie ihr schlechtestes Ergebnis aller Zeiten holen. Aber noch ist alles offen, denn in den letzten Umfragen liefern sich der linke und der rechte Parteienblock ein Kopf-an-Kopf-Rennen. Allerdings gibt es Streit im linken Lager. Die Zentrumspartei will nicht mit der Linkspartei zusammen regieren. Der rechte Block tritt dagegen relativ geschlossen auf. Die Brandmauer gegen rechts, in Schweden ist sie bereits eingerissen. Bei der Wahl heute entscheidet sich, ob auch die letzten Steine endgültig weggeräumt werden.
5: Schweden wählt heute ein neues Parlament. Aus Stockholm war das Arne Bartram. So viel Einigkeit ist selten an der Spitze der amerikanischen KI-Branche. Anthropics-Chef Dario Amodei sagt, der Menschheit bleibe vielleicht nur noch ein halbes Jahr, bis die künstliche Intelligenz außer Kontrolle gerate. Tech-Milliardär Elon Musk, der bei seiner Firma SpaceX ja eigene KI entwickeln lässt, applaudiert. Und das Unternehmen OpenAI, das mit ChatGPT den Hype um künstliche Intelligenz ausgelöst hatte, verschiebt wegen Sicherheitsbedenken sogar seinen Börsengang. Dieser war eigentlich noch in diesem Jahr geplant gewesen. Aus Los Angeles, Gabi Biesinger.
13: OpenAI-Chef Sam Altman erklärte, angesichts der aktuellen Vorfälle und Sicherheitsbedenken bei künstlicher Intelligenz wäre der Zeitpunkt für einen Börsengang schlecht. In diesem Jahr werde der Konzern den Schritt an die Börse nicht gehen. Der seit langem vorbereitete Börsengang des wohlbekanntesten KI-Unternehmens war in der Branche als Riesenevent erwartet worden und dürfte dem Konzern nicht nur Dutzende Milliarden Dollar einbringen, sondern auch eine sehr hohe Bewertung. Altman erklärte in einem Interview mit dem Magazin Fortune, sein Unternehmen verspüre keinen Zeitdruck. Zunächst gelte es, Anforderungen an die Sicherheit zu erfüllen und herauszufinden, wie die Branche und Regierungen zusammenarbeiten könnten. Zuvor hatte bereits der Chef des OpenAI-Rivalen Anthropic, Dario Amodei, dazu aufgerufen, die Entwicklung von künstlicher Intelligenz zu drosseln. Wir müssen das Tempo verlangsamen, mit dem wir Fähigkeiten von KI-Modellen verbessern, schrieb Amodei am Samstag auf seiner persönlichen Website. Die Technologie nicht zu entwickeln, beraube die Menschheit vieler Vorteile und überlasse KI autoritären Mächten, so Amodei, aber eine zu schnelle Entwicklung sei leichtsinnig. Bei Anthropic haben diese Sicherheitsbedenken die Börsenpläne allerdings bisher nicht gebremst. Insidern zufolge will das Unternehmen frühestens Mitte Oktober mit der Vermarktung seines Börsengangs beginnen und diesen noch vor den US-Kongresswahlen im November abschließen. Zustimmung zu den Plänen, die Entwicklung zu drosseln, kam über den Online-Dienst X auch von Elon Musk, Eigentümer des KI-Unternehmens xAI. Er schloss sich Amodeis Appell an und schrieb, Dario hat recht. Seit Wochen gibt es große Sorgen um Risiken künstlicher Intelligenz, die vor allem von Hacking-Attacken durch KI-Software ausgelöst wurden, die sich in Testläufen selbstständig gemacht hatte. Die Debatte wurde in den vergangenen Tagen noch von einem Forscher der KI-Firma Anthropic angeheizt, der mit einer drastischen Warnung zurücktrat. Die größten Entwickler künstlicher Intelligenz handelten unverantwortlich und spielen mit unseren Leben, betonte der junge Mann namens Jacob Coxon.
5: Aus Los Angeles war das Gabi Biesinger. Gestern Abend war Saisonstart in der Staatsoper Hamburg. Macbeth, die erste Oper von Verdi nach einem Stück von Shakespeare, stand auf dem Programm. Gestern war da die Premiere. Opernintendant Tobias Kratzer, seit einem Jahr im Amt, hat sie inszeniert.
14: Ein Mann will nach oben, Macbeth, Shootingstar und erfolgreicher Feldherr. Da steht er mit seinem Kriegskumpanen Banquo. Hinter ihm ein düsteres Halbrund. Wie in einem antiken Theater steigen Stufen nach oben. Und darauf sitzen Dämonen, Hexen, Zauberwesen, gestikulieren wild. Sie prophezeien Macbeth, du wirst König. Wer würde da nicht in Versuchung geraten? Das Problem? Oder ist es zutiefst menschlich? Macbeth zögert dafür, aktiv etwas zu tun. Es braucht seine Ehefrau, die ihn anspornt. Im Lauf der Oper von Verdi, nach Shakespeares gleichnamiger Tragödie, werden die beiden zum blutrünstigen Mörderpaar, töten den amtierenden schottischen König und schalten alle aus, die ihnen gefährlich werden. Im Zentrum der Inszenierung steht der Chor, steht die dunkle Macht. Immer präsent, als würden wir als Publikum einem Stück in der Hölle zusehen. Die düsteren Wesen bauen immer wieder die Bühne um, rollen einen Teppich aus. Darauf entfaltet sich die Geschichte wie unter einem Brennglas. Kammerspiel im Höllenschlund. Das Schicksal bestimmt hier alles. Der Mensch wird zur Marionette.
15: Normalerweise bin ich nicht ein Fan von so super modernen Inszenierungen, aber ich finde heute, das war genau das richtige Level.
16: Tolle Inszenierung, richtig spannend gemacht, toller Gesang.
14: Hier prallt die archaische Zauberwelt auf eine moderne Familie Macbeth. Zeitgenössisch gekleidet, mit Jeans, Strickjacke, Weinglas in der Hand. Vorne ein Spielzeugauto, Sehnsucht, Kleinfamilie. Regisseur und Opernintendant Tobias Kratzer scheint diese Tableaus zu lieben. Stumme Bilder, Familienschnappschüsse. Es könnte alles so schön sein. Nur leider weiß die Regie nicht, wohin mit dem Stück. Immerhin war ein Opernthriller angekündigt, von dem hier nichts zu sehen oder zu spüren ist. Die Bilder wirken bei allem Halbdunkel blass. Die Figurenzeichnung ebenfalls. Man nimmt dem Paar nicht ab, dass die Gier nach Macht vielleicht auch berauschen, glücklich machen kann. Das wird hier nur behauptet, indem die beiden endlich mal wieder Sex haben. Besser, er legt sich plump auf sie. Da wirkt der Abend beinahe rückwärtsgewandt. Nicht nur fehlt der Inszenierung jede dunkle Sinnlichkeit, jedes Flirren. Sie wird auch zu keiner psychologisch schlüssigen Erzählung über das menschengemachte Böse. Dann fällt auch noch schottischer Bühnenregen und der Chor trägt Regenschirme, auch ein Bild, das man kennt. Nichts springt einen hier an, nichts provoziert, erschüttert. Einziger Aufreger ist, statt eines Vorhangs, eine grell leuchtende Lichterleiste unten am Bühnenrand, die jedes Mal anspringt, wenn eine Szene wechselt.
9: Die Lichterbank, die war sehr störend irgendwann mal, ein bisschen unnötig.
14: Musikalisch ist der Abend überzeugend. Großartige Solostimmen. Vor allem Kartal Karagedic als zarter bis kraftvoller Macbeth und Nino Majahidze als verzweifelte Lady Macbeth. Ein fast hitziges Dirigat von Tomáš Hánus. Atemlosigkeit, die mitreißt.
17: Das war die Musik. Die Musik hat einen komplett mitgenommen und die Stimmen, das war ganz, ganz toll.
18: Die Lady Macbeth hat mich sehr beeindruckt. Das fand ich unglaublich.
15: Absolut perfekte Technik, meiner Meinung nach.
19: Der Chor, diese Solisten, war grandios.
14: Dennoch, bei aller musikalischer Finesse, der Saisonstart in der Staatsoper enttäuscht. Die Buß für die Regie sind dann auch nicht zu überhören. Der große Applaus für die Musik ist aber mehr als verdient.
5: Macbeth, gestern Abend die Premiere in der Staatsoper Hamburg. Peter Helling war für uns dabei. Und die nächsten Vorstellungen, die sind am kommenden Mittwoch, also am 16. September und dann wieder am Dienstag, den 22. September, jeweils um 19.30 Uhr. Ja, und damit sind wir beim Sport und da war es das emotionalste Comeback in der Fußball-Bundesliga gestern Abend in Köln, als Mitchell Weiser für Werder Bremen auf den Platz lief. Stefanie Lavoie.
20: In der 83. Minute war es soweit. Nach einem Kreuzbandriss und 483 Tagen Pause feierte Weiser seine Bundesliga-Rückkehr. Nach dem Schlusspfiff übermannten den Comebacker die Tränen. Da wurde das 1:1 Endergebnis und der Punktgewinn in Köln für einen Moment nebensächlich. Das Tor für Werder erzielte Niklas Füllkrug. Wer sonst?
21: Ich will gar nicht so viel über den Treffer reden. Ich würde viel lieber über Szenen aus der ersten und zweiten Halbzeit reden, wo einzelne Spieler nach Ballverlust 30 Meter nach hinten sprinten und Gegner attackieren, denen sie eigentlich nicht zugeordnet sind, sondern es einfach tun aus Bereitschaftsgründen. Und das ist, glaube ich, der Schlüssel dazu, dass solche Tore am Ende fallen. Wir verdienen uns das als Mannschaft und da freue ich mich dann drüber.
20: Eine Niederlage, ein Sieg und ein Unentschieden stehen für Bremen nun zu Buche. Den ersten Dreier feiern konnte St. Pauli in der zweiten Liga. Im Topspiel gegen Wolfsburg erzielten die Hamburger spät das Siegtor. Seit dem 28. Februar war der FC saisonübergreifend sieglos geblieben. Für die Wolfsburger war es derweil die erste Saisonniederlage. Der VfL ist Topfavorit in der zweiten Liga. Ich habe unseren Reporter Michael Augustin gefragt, warum er sich noch so schwer tut.
22: Weil vieles neu ist beim VfL. Der Trainer, Spieler wie Wahl, Rehse, Bernhardsson, Damar, insgesamt standen 6 Neuzugänge in der Startelf. Obwohl das alles gute Einzelspieler sind, müssen die sich erst noch als Team finden und auch die Art des Fußballs, die ihr neuer Trainer spielen lassen will, erst noch komplett verstehen. Tobias Strobel will mit dem VfL flach von hinten raus spielen, mit vielen Pässen im eigenen Strafraum. Das ist riskant und braucht Zeit. Und nach einem Abspielfehler von Adjetey ist dann auch noch das Tor von St. Pauli gefallen. Ich glaube, Wolfsburg braucht noch ein paar Wochen, um als Team zu wachsen, wird aber auf lange Sicht in der zweiten Liga vorneweg marschieren.
20: Bei der Basketball-Weltmeisterschaft der Frauen in Berlin spielt die DBB-Auswahl nach der Halbfinalniederlage gegen Frankreich heute im Spiel um Bronze erneut gegen die Spanierinnen. Da war doch was. Genau, gegen die gab es eine bittere Auftaktpleite. Warum wird es im Spiel um Platz 3 besser laufen, Armin Lehmann?
23: Naja, man kann gegen die Spanierinnen schon mal verlieren. Die sind Vize-Europameisterinnen. Die haben ihrerseits ein tolles Halbfinale gegen die USA abgeliefert. Also du kannst dieses Bronzemedaillenspiel schon auch verlieren. Aber die deutsche Mannschaft wird gelernt haben aus diesem Auftaktspiel, dass sie überdeutlich verloren haben. Das war ein ganz herber Nackenschlag. Und dann hat man sich gesteigert. Im Viertelfinale eine überragende Leistung gegen Belgien abgeliefert. Nochmal ein starkes Spiel gegen Frankreich gezeigt. Und wenn man das gegen die Spanierinnen dann nochmal hinbekommt, dann ist durchaus auch ein Sieg möglich, vor allem mit diesem fantastischen Publikum in der Berliner Arena im Rücken. Wenn 13.000 dich anfeuern, dann macht das was mit dir und es macht auch was mit den Gegnerinnen. Und deshalb halte ich es durchaus für möglich, dass das deutsche Team dieses Spiel um die Bronzemedaille gewinnt.
20: Los geht's um 16.30 Uhr. Sie können live dabei sein im Audiostream auf sportschau.de. Die Tennisprofis Kevin Kravitz und Tim Pütz haben bei den US Open ihren ersten gemeinsamen Grand-Slam-Titel verpasst. Das deutsche Duo unterlag im Endspiel Harrison Skupski in 2 Sätzen. Die Hoffnungen auf einen deutschen Triumph beim letzten Grand-Slam-Turnier des Jahres liegen nun auf Alexander Zverev. Der Hamburger trifft heute im Finale auf den US-Amerikaner Ben Shelton. Bei den Damen konnte sich Elena Rybakina den Titel holen.
5: Der Sport mit Stefanie Lavoie in den Themen des Tages. Wir beide wünschen Ihnen einen schönen Sonntag.

0: auf Kreisebene noch bei 4,6%. Dieser Anteil dürfte deutlich steigen, aber traditionell sind CDU und SPD in den niedersächsischen Kommunen sehr stark verankert. Auch die Grünen und die vielen Wählergemeinschaften kämpfen um Mandate. Wichtig ist diese Wahl auch, weil Bürgerinnen und Bürger sehr großen Einfluss haben, was bei ihnen vor der Haustür passiert. Straßenlaternen, Feuerwehrhäuser, Kindergärten oder der Umgang mit Windrädern, alles Themen, die vor Ort von Kommunalpolitikern entschieden werden.
1: Vor mehr als einem Jahr hat die Bahn die günstige Familienreservierung für Fernzüge gestrichen. Sie begründete das damit, dass Gruppen, die keine Familien sind, sie missbräuchlich genutzt hätten. Jetzt hat Bundesverkehrsminister Bilger die Rückkehr der Familienreservierung angekündigt. Aus der Nachrichtenredaktion Patricia Wern.
2: Bundesverkehrsminister Bilger macht sich für die Wiedereinführung der vergünstigten Familienreservierung in Fernverkehrszügen stark. Er sei dazu mit der Bahn im Gespräch, sagte der CDU-Politiker den Zeitungen der Funke Mediengruppe. Die Deutsche Bahn hatte die Familienreservierung zum Festpreis von 10,40 Euro für alle Familienmitglieder vor mehr als einem Jahr abgeschafft. Das habe zu Recht für viel Unzufriedenheit gesorgt, sagte Bilger. Deswegen habe er die Entscheidung damals kritisiert. Er betonte aber auch, dass die Bahn für Familien grundsätzlich gute Angebote habe.
1: Nach dem Wahlerfolg der AfD in Sachsen-Anhalt hat es gestern bundesweit zahlreiche Demonstrationen gegen Rechtsextremismus gegeben. Im Norden gingen Zehntausende auf die Straße, unter anderem in Hamburg, Hannover, Bremen und Schwerin. In Rostock protestierten nach Polizeiangaben rund 3000 Menschen. In Hamburg sprachen Veranstalter und Polizei von 25.000 Teilnehmern. Der Chat-GPT-Hersteller OpenAI verschiebt seinen Börsengang. Grund ist laut dem US-Unternehmen die aktuelle Debatte über die Sicherheit von künstlicher Intelligenz. Aus San Francisco, Gabi Biesinger.
3: Der seit langem vorbereitete Börsengang des wohlbekanntesten KI-Unternehmens war in der Branche als Riesenevent erwartet worden. OpenAI-Chef Sam Altman erklärte in einem Interview mit dem Magazin Fortune, zunächst gelte es, Anforderungen an die Sicherheit zu erfüllen und herauszufinden, wie die Branche und Regierungen zusammenarbeiten könnten. Seit Wochen gibt es große Sorgen um Risiken künstlicher Intelligenz, die vor allem von Hacking-Attacken durch KI-Software ausgelöst wurden, die sich in Testläufen selbstständig gemacht hatte.
1: Die dänisch-ägyptische Regisseurin Mai El Touki ist beim Filmfestival in Venedig mit dem Goldenen Löwen für Woman Unknown ausgezeichnet worden. Das Drama handelt von einer jungen Hausangestellten kurz nach dem Zweiten Weltkrieg in Dänemark. Die Hauptdarstellerin Mathilde Arcel bekam den Preis als beste Schauspielerin. Bester Schauspieler wurde John Malkovich für seine Rolle als CIA-Agent in dem Film Wild Horse 9. Der große Preis der Jury ging an das Drama Possible Love des südkoreanischen Filmemachers Lee Chang-dong, das von Klassenunterschieden handelt. Die Gaza-Dokumentation NASA gewann den Spezialpreis der Jury. Das Wetter in Norddeutschland bewölkt mit vereinzeltem, teils kräftigem Regen. Später lockert es von der Nordsee her etwas auf, gegen Abend weniger Schauer. Höchstwerte 18 bis 21 Grad. Das waren die Nachrichten.
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5: Heute geht's nach Budapest, nach Ungarn, in ein Land, was ich immer ganz toll fand, aber ich glaube, wir ein bisschen wiederentdecken müssen. Tja, der Nachtzug Hamburg-Budapest, bis vor kurzem noch hätte ich gesagt, auf dieser Strecke fährt man ein bisschen raus aus Europa. Denn jahrelang saß in Ungarn einer an der Macht, der immer autoritärer regiert hat, der Europa immer kritischer sah, Viktor Orbán. Und dafür hatte er viele Fans, am Ende sogar in den USA, in Russland, auch in Deutschland. Nur in Ungarn selbst immer weniger. Und deswegen haben die Ungarinnen und Ungarn Viktor Orbán in diesem Frühjahr abgewählt.
6: There is a lightness and openness. There is more tenderness.
7: I never saw Hungarians being so happy because we are known for being quite critical and never satisfied. So.
5: Es gibt eine neue Leichtigkeit, Offenheit, mehr Zärtlichkeit. Ich habe die Ungarn noch nie so glücklich gesehen. Wir sind ja sonst einfach nie zufrieden. Tja. Diese jungen Menschen in Budapest klingen ziemlich glücklich, ziemlich hoffnungsfroh. Also, wie fühlt sich der erste Sommer ohne Viktor Orbán an? Ist Ungarn vielleicht wieder näher rangerückt an den Rest Europas? Genau das hat sich Maja Rollberg gefragt.

0: und hat mit ihrem guten Freund Lukas den Nachtzug von Hamburg nach Budapest genommen. Von ihren Eindrücken in Ungarn wird sie uns heute erzählen. Zwischen Hamburg und Tahiti mit Philipp Abresch oder wie man in Ungarn sagt.
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0: Ja, hi Maja, grüß dich.
2: Hallo Philipp, schöne Grüße aus Budapest.
0: Maja, hast eine ziemlich lange Reise hinter dir. Wie war denn dein Trip mit dem Zug? Hast du alles gut überstanden?
2: Ja, also ich habe mir die Zugreise angetan, weil ich fliege sowieso sehr ungern und finde das immer ganz toll, Reisen, die man potenziell mit dem Zug machen kann, auch mit dem Zug zu machen. Und es war echt super günstig, muss man sagen. Für diesen Preis kam aber auch nicht mehr als eine Holzklasse in Frage. Also es gab auch gar keine Liegewagen in diesem Zug. Und so bin ich dann von Hamburg-Harburg gestern Abend gestartet. Mit einer kleinen Verspätung schon ging es los bis nach Prag. Da habe ich natürlich direkt mal meinen Anschluss verpasst. War aber dann auch kein Problem, haben wir einfach 2 Stunden später einen Zug genommen. Und dann bin ich insgesamt mit 2,5 Stunden Verspätung heute Nachmittag in Budapest gelandet, ganz frisch. Und ja, jetzt bin ich ein paar Stunden später, eine kurze Nacht hinter mir, schon hier.
0: Schon da in Budapest und ich höre im Hintergrund, wird Milch aufgeschäumt, man hört Stimmen, Menschen unterhalten sich. Ich stelle mir vor, ein typisches Kaffeehaus, in dem du da gerade sitzt. Warum wolltest du denn eigentlich unbedingt jetzt hin nach Ungarn in diesem Sommer? Hat das einen besonderen Reiz für dich, weil eben gerade so viel Neues dort beginnt?
2: Ja, ich fand das total spannend. Wir haben im April alle auf Ungarn geschaut nach diesen Wahlen und haben gedacht, oh, wie schön, denn der Machtwechsel von Viktor Orban hin zu Peter Modja war definitiv aus europäischer Sicht eine Erleichterung. Und ich wollte wissen, wie schmeckt hier der Sommer? Kann man das irgendwie sehen? Gibt es sowas wie einen Aufbruch, den man spürt unter gerade den jungen Leuten?
3: Budapest war schon immer eine liberale, junge Stadt. KünstlerInnen, Freigeister, NeudenkerInnen haben Budapest geprägt, in den Ruinen gefeiert und Brücken gebaut zwischen den zahlreichen Jugendstil-, Barock-, Neorenaissance- oder neugotischen Gebäuden, die so viele in ihren Bann ziehen. Wie zum Beispiel die Matthiaskirche, hochgelegen auf der Fischereibastion. Diese historischen Orte kennen viele. Immer mehr Touristen haben Budapest für sich entdeckt. Aber welche Orte erfinden sich neu? Hier im Coworking Space Montage, direkt neben einem Kulturzentrum, treffe ich Solt. Er ist Schauspieler, kocht mir gerade einen Kaffee und baut zurzeit ein Kino mit auf.
4: Monsters will be the first Hungarian short film cinema.
2: Wow.
4: Yes, just for
3: das erste Kurzfilmkino Ungarns. Wann es öffnet, hängt noch ein bisschen von der Förderung der neuen Regierung ab. Die beobachtet er mit viel Hoffnung.
4: How are they with cultural things? There is a lightness and openness and in a way, and I know it sounds very spiritual, but I don't mean that. I mean technically, there is more tenderness.
3: Eine neue Leichtigkeit, Zärtlichkeit sei da, sagt er mir. Die Menschen wollen gestalten, ihr Ungarn wieder zurückgewinnen. Das macht Hunger auf mehr. Natürlich auch auf ungarisches Essen. Aber wie wäre es statt klassisch deftig und mit Fleisch mit jung, hip und vegan? Ich laufe über die Kettenbrücke. Historisch die erste Brücke zwischen den Stadtteilen Buda und Pest. Ich stiefele ins Sabat Bistro, ein kleines Restaurant, das eher an eine linke Kneipe erinnert. Es ist ein lebendiger Ort mit 1000 Stickern an der Wand. Am Eingang steht eine Karikatur des Budapester Bürgermeisters. Er ist hier unbeliebt, weil er dem Bistro eine Außenfläche verwehrt hat. Es gibt veganes Gulasch mit glutenfreiem Brot und herzhaften Bohnen. Serviert wird es mir von Bench Gayo. Er ist mit den Besitzern befreundet.
5: Basically they just wanted to have like a decent
3: Es sollte ein unprätentiöses veganes Restaurant sein. Dieses Jahr wurde das Sabbat Bistro mit dem Go Mejo ausgezeichnet. Neben dem Michelin-Stern einer der einflussreichsten Restaurantführer. Ich gehe mit Bench auf eine Zigarette raus.
5: New era with a person who was a great beneficiary of the previous system as well. So like
3: my first. Er ist nicht besonders optimistisch für die neue Regierung. Auch weil er Wahlkampf für eine die Partei ähnliche satirische Partei gemacht hat. Die ist nun nicht Teil der neuen Regierung. Große Hoffnung hat er daher nicht. Weil Peter Modja früher selbst Teil der Orbán-Regierung war, ist er skeptisch. Es gäbe noch viele Wunden, die nach einem harten Wahlkampf heilen müssen. Auch die wirtschaftliche Situation bleibt hart. EU-Gelder sind noch immer eingefroren, der ungarische Forint gegenüber dem Euro deutlich abgewertet. Das spürt auch die 21-jährige Rebecca, die in einem der hippen Cafés im Palastviertel arbeitet. 4 Tage die Woche ist sie hier, für 200.000 ungarische Forint, also umgerechnet um die 500 Euro im Monat. Ein Cappuccino mit umgerechnet knapp 4 Euro bedeutet für viele hier fast ihren Stundenlohn.
6: I'm just trying to get by with working and studying too.
3: In Budapest zu leben, kann sie sich nicht mehr leisten. Sie ist vor einem Jahr in den nördlichen Vorort Vác an der Donau gezogen. Eine Stunde muss sie nun pendeln. Eigentlich wollte sie zum Studieren ins Ausland. Aber vielleicht bleibt sie jetzt doch erstmal.
6: Yes, if things change.
3: Hoffnungsvoll wie Rebecca und koffeiniert mache ich mich wieder auf in die trubelige Atmosphäre der Stadt. In den letzten Jahren wird hier enorm viel an den prunkvollen Fassaden renoviert und restauriert. Und BudapesterInnen und Budapester erobern sich nicht genutzte Orte. Wie ein Stück Donauufer im Süden der Stadt, am Arasto-Part, das gerade von einer NGO neu gestaltet wird. Denn die Wasserqualität ist hier wieder so gut, dass man in einem abgesteckten Bereich schwimmen kann. Cecilia Lohas von der City and River Association bemalt gerade Liegebänke in einem frisch sommerlichen Blau.
7: The mood definitely changed in the country.
3: Auf 100 Metern entsteht hier ein kostenloser Strandzugang mit Duschen und WC. Das Projekt hat sich schon länger unabhängig von der neuen Regierung entwickelt. Aber Cecilia erhofft sich, dass auch in Zukunft wieder mehr solcher Projekte dauerhaft möglich sind.
7: The good thing is that the government narrative, it's really different than it was. So they say it's serious, it's climate change.
3: Hoffnung hat sie auch, dass die klimatischen Probleme in Ungarn, wie zum Beispiel aktuell das Niedrigwasser in der Donau, ernster genommen werden und in einem größeren Zusammenhang gesehen werden. So entsteht hier südlich von Budapest ein Ort zum Entspannen, abseits des Trubels der Stadt. Und sicherlich ein Geheimtipp für Touris, die sich mal abkühlen und mit Locals ins Gespräch kommen wollen.
0: Maja Rollberg ist unterwegs in Ungarn. Das Land erwacht so langsam nach vielen Jahren unter einer zunehmend autoritären Regierung von Viktor Orban. Der ist weg, abgewählt und ja, ein neuer Geist weht durch das Land. Maja, ich habe die Ohren gespitzt. Im Hintergrund höre ich spielende Kinder, würde ich sagen, und so ein bisschen Wellen plätschern.
2: Oh
0: ja. Bist du denn?
2: Tja, Philipp, ich stehe mitten in der Donau. Und zwar in der Donau, bisschen südlich vom Stadtzentrum von Budapest. Es ist nämlich so, dass hier ganz neu ein Strand eröffnet wurde zum Baden für klein und groß. Weil viele Leute haben nämlich gesagt, die Donau ist hier inzwischen schon richtig sauber. Und die Thermalbäder, die hier alle in der Stadt sind, die sind natürlich total berühmt und berüchtigt und wunderschön. Aber das wird auch alles immer teurer. Und deswegen sagen viele Leute, die in der Stadt leben, das können wir uns eh schon nicht mehr leisten. Und hier hat man jetzt ganz frisch so ein kleines Badedomizil erschaffen. Und man kann sich hier an die Donauufer legen, Sonne genießen und planschen.
0: Und das machst du?
2: Ich stehe mittendrin, jawohl.
0: Schön. Wie schafft es Budapest, neu zu werden, sich weiterzuentwickeln? Ist ja irgendwie auch eine moderne Stadt, denke ich, ne? Nach allem, was ich jetzt gehört habe von dir.
2: Auf jeden Fall, aber deswegen habe ich euch auch an diesen Ort hier mitgenommen, wo ich jetzt so knietief in der Donau stehe und merke, hier sind Kinder, hier sind junge Leute, die diese Orte neu gestalten und für sich immer weiter umgestalten. Es gibt auch in Zukunft hier einfach öffentliche oder vom öffentlichen Nahverkehr angebotene Fahrräder und Fahrradwege, die einfach immer weiter dafür sorgen, dass die Stadt lebenswerter wird, dass sie autofreier wird und da ist auch einfach immer noch viel in Bewegung und in Gestaltung. Und viele Ungarinnen und Ungarn wollen auch zurückkommen, nachdem sie Zeiten im Ausland verbracht haben, um diese Stadt und ihr Land auch einfach weiter zu gestalten, weil sie jetzt mehr Hoffnung darin haben.
3: Wenn man sich fragt, wo in Budapest wirklich was Neues geht, dann muss man auf jeden Fall auf die neu ausgerufenen Fußgängerzonen. Ganz neu dabei die Pesti-Aschu-Ragpart zwischen Margareten- und Elisabethbrücke. Ab Feierabend, also um 17 Uhr und am Wochenende, wandelt sich eine der Hauptverkehrsstraßen direkt am Donauufer in eine Fußgängerzone. Mit Bierbänken, Open-Air-Festivals und Konzerten. Alles mit öffentlichen Geldern finanziert. Hier scharen sich die jungen Leute und genießen den Sommer. Wenn es langsam dunkel wird, lohnt es sich, ins jüdische Viertel zu starten und die zahlreichen Ruinenbars aufzusuchen. Hier in der Weinbar Carbon blättert die Fassade von den Wänden. Was hängen bleibt, sind die Bilder lokaler Künstlerinnen und Künstler. Ballas, der hier arbeitet, macht nebenbei Musik.
8: I don't know what's gonna happen with those bands who was against the previous government.
3: Er fragt sich, was jetzt wohl die Kulturszene inspirieren wird, nachdem man nicht mehr popkulturell gegen die Regierung schießen kann. Neben ihm steht Matthias. Er ist 21 und studiert eigentlich in Belgien. Im Sommer arbeitet er in seiner Heimat. Ich frage ihn, ob er jetzt eher zurück nach Ungarn kommen würde.
9: I don't think this affects too much about people who moved out of the country to, like especially in this, it's very short still. It's only been like a few months.
3: Aber grundsätzlich herrsche hier schon eine andere Stimmung, beobachten die beiden. Auch für queere Menschen wie Ballas habe sich etwas geändert. Schwule Männer halten wieder mehr Händchen auf der Straße, küssen sich. Ich sehe auch lesbische Frauen. Ich streunere weiter. Und wenn man in den Ruinenbars unterwegs ist, dann kommt man am legendären Simpler Kerd nicht vorbei. Ein wunderschönes altes Gemäuer, bei dem sich in jedem Raum, jeder Ecke ein Wunderwerk an Farben, Lichtern und Kunstwerken verbirgt. Diese Ruinenbar ist schon längst berühmt. Hier sind Touris, Erasmus-Studis, Techno-Kids und die 19-jährige Cenge, die hier seit ein paar Monaten arbeitet.
10: I love it, because I like to communicate, I like that I can...
3: Sie liebt die trubelige Atmosphäre mit den Touristen. Viele verschiedene Sprachen sprechen zu können. Ich bleibe ihr in ihrer Nachtschicht auf den Fersen, wie sie durch die 21 verschiedenen Räume im Simpler läuft, die verschiedenen verwinkelten Treppenhäuser rauf und runter, nach der Tänzerin schaut, den DJs Getränke bringt, mit den verschiedenen Bars Rücksprache hält. Zwischendrin sprechen wir über Politik. Sie war 3 Jahre alt, als Orban an die Macht kam, kannte nie ein anderes System. Und sie weiß noch nicht, ob man der neuen Hoffnung vertrauen kann. Aber sie hofft das Beste. Bis um 4 Uhr Schluss ist, managt sie hier den Laden. Und die Nacht im verwunschenen, bunten Simpler Kerd verfliegt.
0: Maja, du warst ja bisher in Budapest unterwegs, jetzt bist du ein bisschen raus aufs Land. Nochmal ganz andere Eindrücke, kann ich mir vorstellen.
2: Alle Leute, mit denen ich bisher so gesprochen habe, sind eigentlich ziemlich optimistisch, aber auch skeptisch. Und man merkt es auch außerhalb der Stadt von Budapest, dass es einfach auch noch ein bisschen Skepsis gibt insgesamt, was bedeutet dieser Regierungswechsel. Man möchte dem Ganzen so ein bisschen Zeit geben. Man weiß noch nicht, wie es wird. Und es gibt auch viele, die hier ja so eher aus dem Unternehmertum stammen, die auch viel profitiert haben vom System Orban, muss man auch ganz ehrlich so sagen. Und die auch die Migrationspolitik, die Viktor Orban in den letzten Jahren vorangetrieben hat, die gar nicht so schlecht fanden, die gesagt haben, hey, er hat da ordentlich was in Kauf genommen, aber dafür hatten wir irgendwie eine Migrationspolitik, die hinter der wir stehen. Also das haben viele auch gesagt, von dem her war das irgendwie auch ganz gut, mal so ein bisschen aus der Stadt rauszukommen, um auch diese Stimmen irgendwie ein bisschen zu hören. So, wollen wir dann mal sehen.
3: Eine wunderbare Art, sich Budapest zu erschließen, ist mit dem Fahrrad. Auch weiter nördlich, raus aus den Stadtgrenzen, hinauf zum Donauklamm. Die Radwege am Fluss sind oft an der Straße entlang, aber gut ausgebaut. Deswegen gehört der Donauradweg wohl zu einem der beliebtesten Fernradwegen. Man kann hier von der Quelle der Donau im Schwarzwald bis zur Mündung ins Schwarze Meer an der rumänisch-ukrainischen Grenze fahren, auch durch Ungarn. Hier ist die Strecke teils etwas hügelig, aber gut machbar. Immer wieder ermöglicht er einzigartige Blicke auf die landschaftliche Schönheit und kulturelle Vielfalt entlang des zweitlängsten Flusses Europas. Eine Pause machen wir bei Visegrad, nahe des Donauknies und auch schon ganz nah an der slowenischen Grenze. Hier treffen wir auf den 19-jährigen Aaron Süks.
11: This is so beautiful. You see so many beautiful things.
3: Er genießt hier mit seinem Bruder und Freunden fast jeden Abend die wunderschöne Aussicht auf das Flussbett und die Berge.
11: I go every day here and just chilling, vibing, deep talk sometimes.
3: In der Zukunft will er Fußballstar werden.
11: And Peter Magyar is good person.
3: Er ist stolz, dass Ungarn jetzt anders gewählt hat.
11: To change this country, I'm a little bit proud.
3: In Sebegeni finden wir eine kleine Brasserie. Man kann auf dem Dach sitzen, Lichterketten erleuchten die kleine Straße. Die Küche hat schon zu, aber für umgerechnet 6 Euro kriegen wir hier 2 Tüten Chips, lokales Bier und Erdnüsse. Die Qualität der Brasserie sehen auch andere, vor allem im Preis-Leistungs-Verhältnis.
8: And this maybe is cheaper than the other ones.
3: Mit dem Bier kommen wir ins Gespräch. Mit Leuten, die sich nach dem Machtwechsel wieder eher in Ungarn sehen.
12: More people wanted to stay here.
3: Peter erzählt, dass die Freunde seines kleinen Bruders nach dem Abi nun eher hier bleiben wollen. Zurückgekommen nach Ungarn sind auch die Betreiber des kleinen Airbnbs, in dem wir unterkommen. Wie Kitty Petelin, die lange in Berlin und Den Haag gelebt hat. Vor 2 Monaten hat sie mit ihrem Mann und 2 Kindern ihr umgebautes großes Farmhaus in Veretze in ein einfaches Airbnb verwandelt, wo man sich in familiärer Atmosphäre mit anderen Gästen Küche und Bad teilt. Sie wollten es einfach halten für Backpacker, nicht mit großem Aufwand. Und das habe gefehlt in Veretze. Es ist einer der besonderen Orte, 40 Minuten mit dem Zug von Budapest, wo viele Ex-Städter inzwischen leben und das ursprüngliche Landleben inzwischen ziemlich prägen.
13: Like regarding the Hungarian countryside, it is quite a unique space.
3: Eine Besonderheit hier, die vielen vegetarischen Angebote und guter Kaffee.
13: Coffee should taste good.
3: Stop. Den trinken wir auch aus der Siebträgermaschine, während Kittys Kinder im Garten spielen. Dann gehen wir wandern, ganz schön steile Berge hoch.
2: Merkt man direkt im Popo hier hoch.
3: Ja. Aber hier kann man die Aussicht auf Berge und das Flusstal genießen. Und, um alles zu vervollkommnen, natürlich direkt wieder in die Donau springen.
2: Ab ins kühle Nass. Vorsichtig mit der Strömung. Oh. Wie schön.
0: Maja, ihr wart jetzt ein paar Tage in Ungarn unterwegs und habt unter anderem den Balatonsee umrundet. Ne? Das ist der größte Binnensee Mitteleuropas. Ist das wirklich so?
2: Also der ist größer als der Bodensee, nicht ganz so tief, aber tatsächlich mit 79 Kilometern Länge schon echt ein Riesending. Man kommt trotzdem schneller drumherum als beispielsweise auf dem Bodensee-Fahrradweg, wenn man das mal weiter vergleichen will, weil es hier alles insgesamt ein bisschen flacher ist. Und das gilt natürlich auch für den See selbst. An der tiefsten Stelle ist der nur 12 Meter tief und auch das Ufer ist ganz seicht. Das heißt, man kommt wunderbar langsam rein, ganz entschleunigt. Und das bedeutet auch, dass der See total warm wird im Sommer. Ich war jetzt eben noch mal drin mit den Füßen. Da denkst du wirklich, du stehst in einer heißen Badewanne.
0: Sind Steine oder Sand? Also geht man so auf Zehenspitzen rein, ein bisschen wackelig? Oder kann man einfach schön reinlaufen, weil alles so weich ist?
2: Ja, weder noch, weil es ist matschig. Es ist wirklich pur matschig am Anfang. Es gibt auch so Sandteile und es gibt auch Kiesteile. Aber in der Regel nennen die Leute den See auch hier selber so matschiger See. Ich würde sagen, es hat auch so einen Wellness-Aspekt auf jeden Fall. Aber es ist schon eine matschige Angelegenheit insgesamt.
0: Matschige Angelegenheit. Und dann im Hintergrund höre ich so ein bisschen Lärm, so irgendwie vielleicht irgendwie ein Motor, der läuft und ab und zu auch mal eine Möwe singen.
2: Ja.
0: Wo bist du eigentlich gerade?
2: Ich bin gerade mitten auf dem Weg, den See zu überqueren, weil nachdem wir jetzt einmal ganz drumherum gefahren sind, dachten wir fahren einmal noch mal
0: quer durch.
2: Ja. Und zwar an der Stelle, wo der See gar nicht so breit ist. Das sind 1,5 Kilometer ungefähr, die man hier auch mit der Fähre überqueren kann. Und jetzt gleich geht's los, da setzen wir über und machen diese kleine Seeenge noch zu unserer Rundumrundung komplett quasi.
3: Ungarn. Ein Land mit einer Fläche etwas größer als der von Österreich, ungefähr ein Viertel der Fläche Deutschlands. Und auf dieser Fläche finden sich mehr als 1300 natürliche Thermalquellen. Entstanden durch viel vulkanische Aktivität und die dünne Erdkruste im Karpatenbecken. Und auch der Thermalsee von Hewitz, einer der größten biologisch aktiven Thermalseen der Welt. Selbst im Winter hat der See mindestens 23 Grad Wassertemperatur. Im Sommer kann es bis zu 38 Grad warm sein. Heiße Quellen fließen direkt in den See und somit erneuert sich das Wasser circa alle 3 Tage vollständig. Dem See wird dadurch eine therapeutische Wirkung nachgesagt, vor allem bei Rheuma und Hautkrankheiten.
2: Ja, bei 32 Grad in so einem 32 Grad warmen See. Unintuitiv.
14: Alles für die Gesundheit. Ja. Reicht dazu.
3: Und für die Gesundheit gehen wir rein.
14: Oh, das ist wie eine Badewanne. Krass.
15: Schön.
16: Oh, ist wirklich.
2: Ich finde, es fühlt sich okay an.
16: Ja, das ist total angenehm eigentlich. Also, bilde ich mir das ein? Ich finde, das Wasser ist total weich.
3: An Badenudeln, die man sich hier ausleihen kann, lässt es sich gut aus- und festhalten. Tatjana Kleve reist seit 35 Jahren jedes Jahr von Deutschland aus an.
17: Danach fühle ich mich viel leichter, viel freier. Also es tut mir gut einfach.
3: Aber es gibt auch jüngere Fans. Mariana Kaljamina aus Budapest kommt jedes Jahr mit ihrer 17-jährigen Tochter, die im Rollstuhl sitzt, hierher.
18: Because this hot water, very nice. Minerals and for body is good.
3: Gerade für die bewegungseingeschränkten Beine ihrer Tochter sei es sehr wohltuend.
18: Yes, she like it very nice, this relax.
3: Das Ganze ist nicht im klassischen Sinne erfrischend. Dennoch fühle ich mich danach gelockert und erholt und bereit, die Weinregion rund um den Plattensee zu erkunden. Wir wandern an der nördlichen Seite des Balatonsees in Baraccioni die Weinberge hinauf. Seit über 2000 Jahren wird hier Wein angebaut. Vor allem Weißwein, viel Riesling, aber auch Rotwein.
2: Wir probieren einfach mal.
3: Wir gehen in eine Charda. Eins der klassischen Gasthäuser für ungarische Küche, deftige Gerichte, regionale Weine und rustikale Gastlichkeit.
16: Ich finde,
2: das ist schon ganz schön fruchtig.
16: Ich wollte gerade sagen, der ist nicht so trocken.
2: Nee, der ist gar nicht so trocken.
3: Der Winzer Gergő Istvándi ist in einer Winzerfamilie mit über 200-jähriger Tradition aufgewachsen. Durch den vulkanischen Ursprung und den Karstboden ist hier der Grund besonders fruchtbar. Angebaut werden vor allem der Riesling und der Blaustengel, eine alte ungarische Weißweintraube. Außerdem gibt es hochprozentige Weißweine mit gut 15% Alkoholgehalt. Zu einer realistischen Weineinschätzung suche ich mir einen Profi, wie Istvan Bernhard.
19: Die sind ein bisschen schwer, aber ein sehr guter Hauswein. Keine Besonderheit, sagen wir so.
3: Der ehemalige Tänzer ist im ungarischen Eger geboren. Hat erst am Budapester, dann am österreichischen Staatsballett getanzt. Heute gehören ihm die Weinberge oberhalb der Charda, die er verpachtet. Er liebt die Region und die Ruhe hier, kommt aber vor allem zum Angeln auf den Balatonsee.
19: Das Land ist viel zu teuer geworden. Früher hat das Ungarn ausgezeichnet, dass es billig war. Der Plattensee schwindet, das Wasser wird immer niedriger, also es gibt schon Probleme. Aber was ich so sehe, die Menschen sind mit der neuen Regierung jetzt, lassen sie der neue Besen kehren. Und das braucht Zeit, nicht?
3: Ja. Alkohol ist zwar keine Lösung, aber abwarten und Weintrinken am Balatonsee funktioniert in diesem Sommer nach dem Machtwechsel in Ungarn irgendwie besonders gut.
19: Mir scheint man nicht.
0: Tja, mit Maja Rollberg durchs neue Ungarn war ausgesprochen spannend, Maja. Danke dir sehr.
2: Danke dir, Philipp.
0: 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Darüber freuen sich Angelika Penz, Maja Rollberg und ich, Philipp Abresch.

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Verehrte Hörerinnen und Hörer, zusammen mit den Gläubigen hier in der St. Antoniuskirche in Bad Wünnenberg heiße ich Sie herzlich willkommen. Bad Wünnenberg liegt südlich von Paderborn am Rand des nördlichen Sauerlandes und ist seit einigen Jahren ein anerkanntes Kneipp-Heilbad. Oberhalb des Ortes erhebt sich die heutige Pfarrkirche, die vor 340 Jahren von Grund auf neu errichtet wurde. In ihrem Innenraum laden noch zahlreiche barocke Kunstwerke zum Betrachten und Verweilen ein. In diesem Gottesdienst werden aus dem Gotteslob folgende Lieder gesungen. Nummer 103, 171, 354, 200 und 524. Ich wünsche uns allen eine gute Andacht.

Namen des Vaters und des Sohnes und des Heiligen Geistes. Amen. Der Herr sei mit euch. Liebe Schwestern und Brüder, liebe Zuhörerinnen und Zuhörer, herzlich willkommen zu dieser heiligen Messe, Ihnen allen hier in unserer Pfarrkirche und Ihnen, die Sie über das Radio mit uns in dieser Stunde verbunden sind. Schön, dass wir auf diese Weise gemeinsam den Sonntag feiern. Heute begegnet uns ein Wort Jesu, das leicht gesagt und das oft schwer gelebt ist: Vergebung. Wer kennt nicht Verletzungen, Enttäuschungen und Schuld, die eigene und die der anderen? Wer das schon einmal erfahren hat, den wird das heutige Evangelium berühren. Jesus erinnert daran, dass wir selbst aus der Barmherzigkeit Gottes leben und dass wir gerufen sind, diese Barmherzigkeit auch im Umgang miteinander weiterzugeben. Am Beginn dieser heiligen Feier wollen wir uns deshalb bewusst vor Gott stellen. Er kennt unser Herz und er weiß, was uns bewegt. Vertrauen wir uns seiner Güte an und bitten wir ihn um sein Erbarmen.

Lesung aus dem Buch Jesus Sirach. Groll und Zorn, auch diese sind Greuel. Und ein sündiger Mann hält an ihnen fest. Wer sich rächt, erfährt Rache vom Herrn. Seine Sünden behält er gewiss im Gedächtnis. Vergib deinem Nächsten das Unrecht. Dann werden dir, wenn du bittest, deine Sünden vergeben. Ein Mensch verharrt gegen einen Menschen im Zorn. Beim Herrn aber sucht er Heilung. Mit einem Menschen gleich ihm hat er kein Erbarmen. Aber wegen seiner Sünden bittet er um Verzeihung. Er selbst, ein Wesen aus Fleisch, verharrt im Groll. Wer wird seine Sünden vergeben? Denk an das Ende. Lass ab von der Feindschaft. Denk an Untergang und Tod und bleib den Geboten treu. Denk an die Gebote und grolle dem Nächsten nicht. Denk an den Bund des Höchsten und übersieh die Fehler. Wort des lebendigen Gottes.

Lesung aus dem Brief des Apostels Paulus an die Gemeinde in Rom. Schwestern und Brüder, keiner von uns lebt sich selber und keiner stirbt sich selber. Leben wir, so leben wir dem Herrn. Sterben wir, so sterben wir dem Herrn. Ob wir leben oder ob wir sterben, wir gehören dem Herrn. Denn Christus ist gestorben und lebendig geworden, um Herr zu sein über Tote und Lebende. Wort des lebendigen Gottes.

In jener Zeit trat Petrus zu Jesus und fragte: Herr, wie oft muss ich meinem Bruder vergeben, wenn er gegen mich sündigt? Bis zu 7-mal? Jesus sagte zu ihm: Ich sage dir nicht bis zu 7-mal, sondern bis zu 70-mal 7-mal. Mit dem Himmelreich ist es deshalb wie mit einem König, der beschloss, von seinen Knechten Rechenschaft zu verlangen. Als er nun mit der Abrechnung begann, brachte man einen zu ihm, der ihm 10.000 Talente schuldig war. Weil er aber das Geld nicht zurückzahlen konnte, befahl der Herr, ihn mit Frau und Kindern und allem, was er besaß, zu verkaufen und so die Schuld zu begleichen. Da fiel der Knecht vor ihm auf die Knie und bat: Hab Geduld mit mir, ich werde dir alles zurückzahlen. Der Herr des Knechtes hatte Mitleid, ließ ihn gehen und schenkte ihm die Schuld. Als nun der Knecht hinausging, traf er einen Mitknecht, der ihm 100 Denare schuldig war. Er packte ihn, er würgte ihn und sagte: Bezahl, was du schuldig bist. Da fiel der Mitknecht vor ihm nieder und flehte: Hab Geduld mit mir, ich werde es dir zurückzahlen. Er aber wollte nicht, sondern ging weg und ließ ihn ins Gefängnis werfen, bis er die Schuld bezahlt habe. Als die Mitknechte das sahen, waren sie sehr betrübt. Sie gingen zu ihrem Herrn und berichteten ihm alles, was geschehen war. Da ließ ihn sein Herr rufen und sagte zu ihm: Du elender Knecht, deine ganze Schuld habe ich dir erlassen, weil du mich angefleht hast. Hättest nicht auch du mit deinem Mitknecht Erbarmen haben müssen, so wie ich mit dir Erbarmen hatte? Und in seinem Zorn übergab ihn der Herr den Peinigern, bis er die ganze Schuld bezahlt habe. Ebenso wird mein himmlischer Vater euch behandeln, wenn nicht jeder seinem Bruder von Herzen vergibt.

Liebe Schwestern und Brüder, liebe Zuhörerinnen und Zuhörer, das werde ich dir nie vergessen. Ein solcher Satz ist schnell gesagt, schön, wenn er auf eine gute Erfahrung zurückgeht, wo sich Dankbarkeit zeigt, vielleicht sogar ein Leben lang. Was aber, wenn dahinter eine schwere Erschütterung steht, ein Vertrauensbruch? Und was, wenn er dann jahrelang zwischen zwei Menschen stehen bleibt? Was, wenn eine ganze Beziehung auf diesen einen Punkt festgelegt wird? Was, wenn der andere nur an dem Vertrauensbruch gemessen wird? Dann ist er nur noch der Mensch, der mich einmal verletzt hat. Von einem solchen Punkt hat mir vor vielen Jahren eine Frau erzählt. Ihr Mann war ihr einmal untreu geworden. Er bereute es zutiefst und beide suchten gemeinsam Hilfe in einer Eheberatung. Doch seine Frau schaute ihn kaum noch an und hielt ihm seinen Fehltritt immer wieder vor. Für sie war er fast nur noch der Mann, der sie betrogen hatte. Dann fragte der Berater sie: Glauben Sie eigentlich, dass Ihr Mann ein notorischer Fremdgänger ist? Diese Frage traf sie. Zum ersten Mal konnte sie ihre Wut loslassen und ihre ganze Traurigkeit zeigen. Sie sah ihren Mann wieder an und sah nicht nur seine Schuld. Natürlich war damit nicht alles gut. Vertrauen musste neu wachsen, aber die beiden sind diesen herausfordernden Weg gegangen und leben heute in einer gefestigten Ehe. Für mich zeigt diese Begebenheit etwas sehr Wichtiges über menschliche Beziehungen, ja mehr noch über Vergebung. Vergeben heißt nicht, die Schuld zwischen Menschen kleinzureden. Vergeben heißt, einen Menschen nicht ein für alle Mal auf seine Schuld und sein Versagen festzulegen. Wie ist das gemeint? Im heutigen Sonntagsevangelium, das ich gerade vorgetragen habe, gibt es einen Hinweis dazu. Petrus fragt Jesus: Herr, wie oft muss ich meinem Bruder vergeben? Bis zu 7-mal? Und Jesus antwortet ihm: Nicht bis zu 7-mal, sondern bis zu 70-mal 7-mal. Damit sagt Jesus ihm: Hör auf, Vergebung zu zählen. Denn Vergebung ist keine Rechenaufgabe. Sie ist eine Haltung des Herzens. Jesus erzählt dazu von einem Knecht, dem eine unermesslich große Schuld erlassen wird. Doch die Barmherzigkeit, die er selbst erfahren hat, die verweigert er kurz darauf einem anderen. Er ist ziemlich gnadenlos. Und das Tragische daran ist, die Vergebung, die er selbst erfahren hat, die ist nicht bis in sein Herz vorgedrungen. Hier liegt nach meinem Verständnis der Schlüssel zum heutigen Evangelium. Jeder Mensch lebt doch zuerst selbst von der Vergebung, die er erfährt. Denn niemand kann von sich behaupten, dass er keine Fehler hat. Und wie wichtig ist es da zu hören: Ich vergebe dir. Genau das ist es, was Jesus dem Menschen zeigen will. Bevor er uns nämlich aufruft, barmherzig zu sein, zeigt er uns, wie barmherzig Gott selbst mit jedem Menschen umgeht. Deshalb muss niemand vor Gott so tun, als wäre er fehlerlos. Jede und jeder darf zu ihm kommen mit dem, was misslungen ist, mit falschen Entscheidungen, mit verletzenden Worten, mit Versäumnissen, auch mit eigenen Fehlern und der eigenen Schuld. Mag sie uns auch schon lange begleiten. Gottes Barmherzigkeit ist größer als unser Versagen und noch viel größer als unsere Verrechnung von Schuld. Bei Gott ist es nicht so wie bei dem Fall von der Ehefrau, die zunächst ihrem Mann nicht vergeben konnte, weil sie nur den einen Fehler sah. Gott legt uns nicht auf den schlimmsten Augenblick unseres Lebens fest. Er sieht mehr als unsere Fehler. Er sieht den ganzen Menschen und er eröffnet damit auch eine Zukunft für uns. Und genau hier wird das Evangelium sehr konkret. Wir Christen beten im Vaterunser: Vergib uns unsere Schuld, wie auch wir vergeben unseren Schuldigern. Das heißt, wir Christen hoffen darauf, dass Gott uns nicht auf unsere Fehler reduziert, auf Schuld. Aber was tun wir häufig? Wenn andere an uns schuldig werden, sehen wir nur diesen Fehler. Und das ist fatal. Manche Sätze prägen sich so tief in uns ein,
dass wir sie jahrelang nicht vergessen. Manche Verletzungen tragen wir tief in uns. Manchmal reicht schon der Name eines Menschen und sofort ist alles wieder da. Der Zorn, die Enttäuschung, die Kränkung. Aber so frage ich mich, wird das einem Menschen wirklich gerecht? Wird es mir gerecht, wenn ich Fehler mache? Vergeben fällt nicht leicht. Immerhin, Jesus verlangt nicht, dass wir so tun, als sei nichts geschehen. Vergeben heißt nicht, Unrecht schön zu reden. Vergeben heißt nicht, Vertrauen auf Knopfdruck wiederherzustellen. Und vergeben heißt auch nicht, dass wir für alles immer nur Verständnis haben müssen oder dass wir keine Grenze setzen dürften. Noch einmal die Ehefrau, die sich so schwer tat, ihrem Mann zu vergeben. Sie musste den Ehebruch ihres Mannes nicht plötzlich harmlos finden. Aber sie konnte ihn irgendwann wieder sehen. Den Menschen, den sie liebte. Und nicht nur seine Schuld. Vielleicht ist das sein Zugang zu christlicher Vergebung. Du hast mich verletzt, aber du bist viel mehr als das, was du mir angetan hast. Und vielleicht gehört noch ein zweites dazu, was nicht zu unterschätzen ist. Ich will mich selbst auch nicht für immer an diese Verletzung binden. Denn wenn ich an einer Schuld festhalte, wenn ich nur diesen einen verletzenden Punkt im Leben sehe, dann kann der mein ganzes Leben, mein Denken und auch mein Fühlen bestimmen. Das, was einmal geschehen ist, bekommt Macht über meine Gegenwart und häufig sogar über meine Zukunft. Positiv formuliert, Vergebung kann zu einem Weg in die Freiheit führen, eines Neubeginns, einer echten Horizonterweiterung für mein Leben. Nicht, weil das Geschehene bedeutungslos wäre, sondern weil ich meinen Blick von diesem einen verletzten Punkt weite. Weil ich nicht möchte, dass Bitterkeit in meinem Leben das letzte Wort hat. Mir ist sehr bewusst, dieser Weg kann lange dauern. Manche Wunden brauchen Zeit, um zu heilen, brauchen Gespräche, Abstand oder Hilfe durch andere Menschen, wie in diesem Fall in der Eheberatung. Und nicht zu unterschätzen, manche Enttäuschungen und Verletzungen können wir vielleicht zunächst nur im Gebet vor Gott bringen. Aber vielleicht beginnt Vergebung schon dort, wo ich bete. Zum Beispiel so. Herr, du kennst meine Verletzung. Du kennst meinen Zorn, meine Traurigkeit. Bewahre mein Herz davor, hart zu werden. Hilf mir, den anderen nicht nur in seiner Schuld zu sehen. Für mich zeigt sich hier eine tiefe Hoffnung im heutigen Evangelium. Gott sieht in jedem Menschen immer mehr als seine Schuld. Er schenkt einen neuen Anfang. Und genau aus dieser Überzeugung kann ich lernen, andere neu anzusehen, in aller Wahrhaftigkeit, aber auch mit Barmherzigkeit. Wo das gelingt, kann verlorenes Vertrauen wieder wachsen und Zukunft beginnen.

0: Jesus Christus, du bist barmherzig und schenkst immer wieder einen neuen Anfang. Im Vertrauen auf deine Liebe bitten wir dich.
1: Für unseren Papst Leo, stärke ihn in seinem Dienst an der Einheit der Kirche und lass ihn durch sein Wort und sein Leben ein glaubwürdiger Zeuge deiner Barmherzigkeit sein. Christus, höre uns.
2: Für den Frieden in der Welt, schau auf alle Länder, in denen Krieg, Gewalt und Hass das Leben der Menschen bestimmen. Öffne Wege der Versöhnung und schenke den Verantwortlichen Mut zu gerechten und friedlichen Lösungen. Christus, höre uns.
3: Christus, höre uns.
1: Für alle, die an den Radiogeräten diese heilige Messe mitfeiern, sei ihnen nahe in ihren Freuden und Sorgen, in ihrer Einsamkeit und in ihren Hoffnungen und stärke sie durch die Gemeinschaft des Glaubens. Christus, höre uns.
3: Christus, höre uns.
2: Für die kranken und alten Menschen, schenke ihnen Kraft und Zuversicht. Bewahre sie vor Einsamkeit und lass sie Menschen finden, die ihnen mit Geduld, Liebe und Achtung begegnen. Christus, höre uns.
3: Christus, höre uns.
1: Für alle, die schuldig geworden sind und für alle, die sich mit der Vergebung schwer tun. Schenke den einen den Mut, ihre Schuld einzugestehen und um Vergebung zu bitten und den anderen die Kraft, Verletzungen nicht für immer festzuhalten und Schritt für Schritt Wege der Versöhnung zu gehen. Christus, höre uns.
3: Christus, höre uns.
2: Für unsere Verstorbenen, vollende an ihnen, was in ihrem Leben unvollkommen geblieben ist. Vergib ihnen ihre Schuld und nimm sie auf in die Freude deines ewigen Reiches. Christus, höre uns.
3: Christus, höre uns.
0: Herr Jesus Christus, du kennst unsere Schwachheit und unsere Sehnsucht nach einem neuen Anfang. Nimm unsere Bitten an und führe uns auf den Weg deiner Barmherzigkeit. Dir sei Lob und Ehre in Ewigkeit.
3: Amen.

ja, du bist heilig, großer Gott, und alle deine Werke verkünden dein Lob. Denn durch deinen Sohn, unseren Herrn Jesus Christus, und in der Kraft des Heiligen Geistes erfüllst du die ganze Schöpfung mit Leben und Gnade. Bis ans Ende der Zeiten versammelst du dir ein Volk, damit deinem Namen das reine Opfer dargebracht werde, vom Aufgang der Sonne bis zum Untergang. Darum kommen wir vor dein Angesicht und feiern in Gemeinschaft mit der ganzen Kirche den ersten Tag der Woche als den Tag, an dem Christus von den Toten erstanden ist. Durch ihn, den du zu deiner Rechten erhöht hast, bitten wir dich, allmächtiger Gott. Heilige unsere Gaben durch deinen Geist, damit sie uns werden Leib und Blut deines Sohnes, unseres Herrn Jesus Christus, der uns aufgetragen hat, dieses Geheimnis zu feiern. Denn in der Nacht, da er verraten wurde, nahm er das Brot und sagte Dank, brach es, reichte es seinen Jüngern und sprach: Nehmet und esset alle davon. Das ist mein Leib, der für euch hingegeben wird. Ebenso nahm er nach dem Mahl den Kelch, dankte wiederum, reichte ihn seinen Jüngern und sprach: Nehmet und trinket alle daraus. Das ist der Kelch des neuen und ewigen Bundes, mein Blut, das für euch und für alle vergossen wird, zur Vergebung der Sünden. Tut dies zu meinem Gedächtnis.

Darum, gütiger Vater, feiern wir das Gedächtnis deines Sohnes. Wir verkünden sein heilbringendes Leiden, seine glorreiche Auferstehung und Himmelfahrt und erwarten seine Wiederkunft. So bringen wir dir mit Lob und Dank dieses heilige und lebendige Opfer dar. Schau gütig auf die Gabe deiner Kirche, denn sie stellt dir das Lamm vor Augen, das geopfert wurde und uns nach deinem Willen mit dir versöhnt hat. Stärke uns durch den Leib und das Blut deines Sohnes und erfülle uns mit seinem Heiligen Geist, damit wir ein Leib und ein Geist werden in Christus. Ermache uns auf immer zu einer Gabe, die dir wohlgefällt, damit wir das verheißene Erbe erlangen mit deinen Auserwählten, mit der seligen Jungfrau und Gottesmutter Maria, mit ihrem Bräutigam, dem heiligen Josef, mit deinen Aposteln und Märtyrern und mit allen Heiligen, auf deren Fürsprache wir vertrauen. Barmherziger Gott, wir bitten dich, dieses Opfer unserer Versöhnung bringe der ganzen Welt Frieden und Heil. Beschütze deine Kirche auf ihrem Weg durch die Zeit und stärke sie im Glauben und in der Liebe. Deinen Diener, unseren Papst Leo, unseren Erzbischof Udo Markus und die Gemeinschaft der Bischöfe, unsere Priester und Diakone, alle, die zum Dienst in der Kirche bestellt sind, und das ganze Volk deiner Erlösten. Erhöre, gütiger Vater, die Gebete der hier versammelten Gemeinde und führe zu dir auch all deine Söhne und Töchter, die noch fern sind von dir. Erbarme dich aller unserer verstorbenen Brüder und Schwestern und aller, die in deiner Gnade aus dieser Welt geschieden sind. Nimm sie auf in deine Herrlichkeit und mit ihnen lass auch uns, wie du verheißen hast, zu Tische sitzen in deinem Reich. Darum bitten wir dich durch unseren Herrn Jesus Christus, denn durch ihn schenkst du der Welt alle guten Gaben. Durch

Herr hat zu seinen Aposteln gesagt, Frieden hinterlasse ich euch, meinen Frieden gebe ich euch. Deshalb bitten wir, Herr Jesus Christus, schau nicht auf unsere Sünden, sondern auf den Glauben deiner Kirche und schenke ihr nach deinem Willen Einheit und Frieden.

Seht das Lamm Gottes, das hinwegnimmt die Sünde der Welt. Gott, wie köstlich ist deine Huld. Die Menschen bergen sich im Schatten deiner Flügel.

Du bist mitten unter uns, gegenwärtig in deinem heiligen Leib und deinem heiligen Blut. Ich danke dir für deine Gegenwart unter uns Menschen. Da ich dich jetzt nicht im Sakrament empfangen kann, bitte ich dich, geistigerweise zu mir zu kommen. Nimm Wohnung in mir. Lebe du in mir und liebe durch mich, damit dein Reich in dieser Welt immer mehr Gestalt annimmt. Lass mich leben in der Dankbarkeit über deine Nähe und Güte in meinem Leben. Erhalte mir die Wachsamkeit für deine Gegenwart in der Eucharistie und in den Schwestern und Brüdern, denen ich begegne. Du lässt mich jetzt schon etwas vom Himmel spüren. Ich danke dir dafür von ganzem Herzen. In dieser Stunde bete ich dich an und bitte dich, umfange die ganze Welt mit deiner Liebe. Amen.

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Aus der Pfarrkirche St. Antonius in Bad Wünnenberg übertrugen wir einen katholischen Gottesdienst. Die Predigt hielt Dechant Daniel Jacejewski. Den Text der Predigt können Sie auch im Internet nachlesen unter kircheimwdr.de, in einem Wort kircheimwdr.de. In wenigen Minuten haben Sie Gelegenheit, mit Dechant Jacejewski oder einer Vertretung der Gemeinde am Telefon zu sprechen. Die Nummer lautet 02953 9799150. Ich wiederhole 02953 9799150.

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1: Um 11 Uhr mit Felix Sprung. Seit heute Morgen sind in Niedersachsen die Wahllokale geöffnet. Mehr als 6 Millionen Menschen können bei der Kommunalwahl ihre Stimme abgeben. Aus der NDR-Nachrichtenredaktion Tabea Panda.
2: Abgestimmt wird über mehr als 2000 kommunale Vertretungen. Außerdem gibt es laut Landeswahlleitung 400 Direktwahlen über Bürgermeister, Oberbürgermeister und Landratsposten. Bürgermeister und Landräte werden dabei für die nächsten 8 Jahre gewählt. Die Wahllokale sind heute bis 18 Uhr geöffnet. Auf ndr.de können erste Ergebnisse im Laufe des Abends über das NDR-Wahltool verfolgt werden. Gegen 22.10 Uhr wird in einer NDR-Sondersendung ein landesweiter Trend von Infratest DIMAP vorgestellt. Ein vorläufiges landesweites Wahlergebnis gibt es voraussichtlich erst morgen früh. Bei der vergangenen Kommunalwahl war die CDU landesweit stärkste Kraft, knapp vor der SPD. Die Grünen belegten Rang 3. Ein besonderer Fokus liegt dieses Jahr auf dem Abschneiden der AfD, deren niedersächsischer Landesverband vom Verfassungsschutz als rechtsextremistisches Beobachtungsobjekt geführt wird.
1: Angesichts wachsender Kritik an Kanzler Merz hat CSU-Chef Söder dessen Sturz durch seine Partei ausgeschlossen. Von der CSU werde das auf keinen Fall ausgehen, sagte Söder der Bild. Nach der Wahl in Sachsen-Anhalt tue die CDU gut daran, zusammenzustehen und sich nicht durch die AfD auseinanderbringen zu lassen. Zum Reformkurs der Bundesregierung stehe er, sagte Söder. Dabei müsse man aber einen Zacken zulegen, etwa bei Sozialmissbrauch, kalter Progression und Energiepreisen. Söder zufolge fließt derzeit zu viel Geld in falsche soziale Ausgaben. Da müsse Arbeitsministerin Baas nun in die Gänge kommen, sagte der CSU-Chef. Bundeskanzler Merz reist heute zu einem EU-Arktis-Gipfel nach Finnland. An dem zweitägigen Treffen in Rovaniemi nehmen auch die Staats- und Regierungschefs weiterer EU-Länder teil. Bei dem Gipfel soll über eine Neuausrichtung der europäischen Arktispolitik beraten werden. Durch neu eröffnete Seewege infolge des Klimawandels ist das geostrategische Interesse an der Arktis deutlich gewachsen. Zudem lagern in der Region wertvolle Rohstoffe. In Schweden wird heute ein neues Parlament gewählt. Seit 8 Uhr sind die Wahllokale geöffnet. Es geht um die Frage, ob der konservative Regierungschef Kristersson im Amt bleibt oder die Mitte-Links-Opposition eine Regierung bilden kann. Aus Stockholm Jana Sinnram.
3: Stärkste Kraft dürften den Umfragen zufolge die Sozialdemokraten der früheren Ministerpräsidentin Magdalena Andersson werden. Zusammen mit den drei anderen Parteien des Mitte-Links-Lagers lagen sie kurz vor der Wahl aber nur noch knapp vorn. Sollte das konservative Lager die Wahl gewinnen, könnten in Schweden zum ersten Mal die Rechtspopulisten Teil einer Regierung werden. Die Schwedendemokraten hatten schon in den vergangenen 4 Jahren die Minderheitsregierung aus Konservativen, Christdemokraten und Liberalen gestützt. Ministerpräsident Ulf Kristersson hat angekündigt, sie dieses Mal in sein Kabinett zu holen.
1: Beim Autobauer Volkswagen sind bislang mehr als 30.000 Bestellungen für den neuen vollelektrischen Polo eingegangen. Das übertreffe die anfänglichen Erwartungen, insbesondere in Deutschland, teilte das Unternehmen mit. Wegen der hohen Nachfrage komme es aktuell zu längeren Lieferzeiten. Die Produktion werde schrittweise hochgefahren. Der E-Polo wird in einem spanischen Werk nahe Barcelona gefertigt. Seine Basisversion kostet knapp unter 25.000 Euro und ist seit Juli auf dem Markt. Das waren die Nachrichten. Das Wetter in Norddeutschland. Bewölkt mit vereinzeltem, teils kräftigem Regen. Später lockert es von der Nordsee her etwas auf. Gegen Abend weniger Schauer. Höchstwerte 18 bis 21 Grad. Am Montag nach Nebel wolkig mit Aufheiterungen und meist trocken bis auf Schauer in Südniedersachsen und an der Nordsee. Höchstens 17 bis 22 Grad. Es ist 11.04 Uhr.
4: Deutschland will wieder Olympia haben. Im Herbst geht die Bewerbung raus ans IOC, an das Internationale Olympische Komitee. Die 3 Jahre, um die es geht, sind 2044, 2040 und 2036. Sollte Olympia 2036 in Deutschland stattfinden, dann wäre das genau 100 Jahre nach 1936. 100 Jahre nach Olympia im NS-Regime. Hi, ich bin Jasmin Brock, eure Host. Und das ist Die Entscheidung in ARD Sounds. Diese Staffel dreht sich um die Entscheidung des IOC, Olympia 1936 in Berlin zu belassen. Wieso wurde so entschieden? Und wie prägt uns das bis heute?
5: Und ich bin Astrid Freieisen. Diese Recherche ist die vielleicht schwierigste in meinem Leben, denn mein Opa war dabei, in Berlin 1936, als Trainer. Einmal olympisches Gold zu bekommen, davon war er schier besessen. Und dieses Olympia 1936, das ist mein ganz persönlicher Elefant im Raum.
4: Ihr hört Die Entscheidung. Mein Opa, die Nazis und Olympia. Das ist Folge 1. Besessen. Astrid, wir starten bei deiner Familie und deinem Großvater. Ganz am Anfang, bevor Olympia überhaupt in Reichweite war.
5: Genau, und dafür muss ich ein bisschen zurückschauen. Ich stamme aus einer echten Sportlerfamilie aus Frankfurt. Und offenbar ging es meinen Vorfahren dort recht gut. Die besaßen Lebensmittelläden, hatten 2 Mietshäuser und hatten anscheinend auch ziemlich viel Zeit für Sport. Rudern fanden sie total super auf dem Main. Vor 100 Jahren lag das nämlich voll im Trend und gerade wohlhabende Leute wie sie, die wollten unbedingt in diesen Rudervereinen mitmachen oder sich da einfach nur zeigen auf der Terrasse der schönen Bootshäuser, während es bei den Ruderrennen auf dem Main zur Sache ging.
4: Also es ging auch ein Stück weit um Sehen und gesehen werden.
5: Ja, genau. Ich komme auch aus einer Trainerfamilie. Mein Opa, der hieß Wolfgang Freieisen und er war da richtig gehend reingeboren worden im Jahr 1903. Schon als Kind musste er dann die Boote steuern, die sein Vater, der war auch ein Trainer, mein Urgroßvater, befehligt hat. Beide haben also trainiert, um ganz nach oben an die Spitze zu kommen. Und ganz oben, das hat auch für die damals schon Olympia bedeutet. Das war das Ziel, das große Ziel. Und ich weiß das, weil mein Opa ständig über Olympia gesprochen hat. Er ist sehr alt geworden, er ist 97 Jahre alt geworden und 2001 erst ist er gestorben.
4: Du hast gesagt, dein Opa musste als Kind die Boote seines Vaters steuern. Klingt nach Drill.
5: Das war es auch, es war Drill, es war der Stil der Zeit. Und später, als er dann selbst ein Trainer wird, in den 1930er Jahren, da gilt mein Opa auch als ein ziemlich harter Hund. Er war berühmt-berüchtigt dafür, klare Ansagen zu machen.
4: Die Frage ist, wenn wir uns in die Zeit zurückversetzen, wie anfällig ist dein Opa für die rechtsradikalen Tendenzen in den 20er und frühen 30er Jahren? Gründe für diesen Zeitgeist gibt es damals viele. Also der Wirtschaft ging es schlecht, die Deutschen, die standen unter einem Trauma, weil sie den Krieg verloren hatten, die Regierungen waren instabil. Die Nationalsozialisten dagegen, die haben sich gezielt als jugendlich, dynamisch und vor allen Dingen stark profilieren wollen. Das könnte jemanden wie dein Großvater, begeistert von Sport, von Härte, angezogen haben.
5: Das war sicher ein Grund. Jedenfalls wussten wir in meiner Familie immer, dass er ein Anhänger Hitlers war. Daraus hat er auch nach dem Krieg nie ein Geheimnis gemacht. Aber die Details, die wusste ich nicht. Zum Beispiel, wann genau mein Opa in die NSDAP eingetreten ist. Ich habe deshalb im Bundesarchiv angefragt, was es denn da über ihn gibt. Und sie haben mir eine Kopie seiner Mitgliedskarte geschickt. Eingetreten in die Nazi-Partei als Nummer 733.657. Und was schätzt du jetzt, wann das war?
4: Wenn du so fragst, wahrscheinlich ziemlich früh.
5: Am 1. Dezember 1931. Und in der SA, da war er auch.
4: SA, das ist die Abkürzung für Sturmabteilung. Das war der Schlägertrupp der NSDAP. Die SA hat politische Gegner überfallen, jüdische Geschäfte geplündert und solche historischen Fotos habt ihr wahrscheinlich auch schon mal gesehen. SA-Männer in den braunen Uniformen, braune Kappen, kniehohe schwarze Stiefel und schwarze Lederriemen quer über die Uniform.
5: Ja, so sahen sie aus. Auch mein Opa. Ich habe Fotos von ihm in genau so einer SA-Uniform gefunden und es hat mir schon einen Stich versetzt. Weil Jasmin, ich kenne diesen Mann als einen lustigen, liebevollen Opa. Und ich habe gerade als Kind sehr viel Zeit mit ihm verbracht und dann diese Fotos in SA-Uniform. Es tut einfach weh.
4: Hat er dir jemals selbst erzählt, welche Rolle er in der SA hatte?
5: Nein, mir hat er dazu gar nichts gesagt. Und ich muss auch zugeben, ich habe mich zu seinen Lebzeiten gefürchtet, mehr rauskriegen zu wollen. Gefürchtet nämlich vor dem Streit, den es sicher gegeben hätte. Und jetzt ist er nicht mehr da und ich habe halt im Bundesarchiv gefragt, aber dort ist kein Dokument über irgendwelche Details. zu Wolfgang Freieisen und SA aufgetaucht.
4: Aber wie seine Trainerkarriere weiterging, das ist bekannt.
5: Ab Ende der 20er Jahre ist er quer durch Deutschland getingelt, sozusagen als wandernder Rudertrainer, bis hoch ins Ruhrgebiet. Und seine Verlobte Paula, meine Oma, die machte das alles mit. 1931 kehrt mein Opa dann an den Main zurück. Er kommt zum Würzburger Ruderverein.
4: 1931, das ist das Jahr, in dem das IOC die Olympischen Spiele von 1936 an Berlin vergibt, also offiziell zusagt. Die Nationalsozialisten sind 1931 noch nicht an der Macht. Noch nicht. Für deinen Großvater, der vom Rudern und von seinem Traum von Olympia besessen war, wie du gesagt hast, muss das Ganze ja wie ein Signal wirken. Jetzt gibt es ein konkretes Ziel. Olympia in erreichbarer Entfernung.
5: Und da ist er genau an der richtigen Stelle. Der Würzburger Ruderverein, kurz WRV, der ist damals einer der traditionsreichsten Clubs in Deutschland. In Würzburg ist es mit dem Rudern auch ähnlich wie in Frankfurt. Wer was auf sich hält, der will dabei sein, sehen und gesehen werden. Aber für meinen Opa war eins viel wichtiger. Würzburg hat etliche gute Jugendmannschaften.
4: Also, er bleibt.
5: Oh ja, es dauert nur 2 Jahre und schon hat mein Opa aus diesen Jugendmannschaften ein absolutes Spitzenteam gemacht. Sein Ziel, die deutschen Meisterschaften. Und sie trauen sich sogar an die Königsdisziplin im Rudern ran, den Achter. Sie gewinnen erste Regatten und dann entscheidet sich mein Opa 1933. Jetzt sind sie soweit für ein wichtiges Zwischenziel. Er schickt seinen Achter zu den deutschen Meisterschaften. Die finden in Breslau statt. Das liegt heute in Polen, gehört damals zum Deutschen Reich. Und meine Oma Paula, die ist nicht mit nach Breslau. Zu Hause traut sie aber plötzlich ihren Ohren kaum.
6: Und das ging das Radio. Und ich war daheim bei meinen Eltern, hab das mitgehört. Breslauer Regatta wird übertragen. Aber ich dachte, Mensch, das sind doch auch dabei.
5: Wir haben von dieser Übertragung sogar eine Schellackplatte. Dazu haben wir auch ein Grammophon mit Handkurbel.
7: Soll ich
8: Moment.
7: Laufen lassen?
8: Warte mal, ich muss
7: du
8: erst...
7: Du gibst das Startkommando.
8: Jetzt könnt ihr.
5: Meine Mutter, die hat gekurbelt, damit sich der Plattenteller dreht. Und eine Freundin hat den Arm mit der Stahlnadel ganz vorsichtig auf die Platte gesetzt. Und ich stand dann vor dem Trichter, wo der Schall rauskam, und habe aufgenommen. Und so hört es sich an, das Finish 1933.
4: 150 Meter vor dem Ziel. Gar nicht so einfach zu verstehen, aber Würzburg, das können wir raushören. Würzburg wird damals tatsächlich deutscher Meister. Ein großer Triumph also für deinen Opa als Trainer.
5: Ja, dieser Titel war wirklich ein wichtiger Step. Jetzt spürt er wohl, wow, wir können es schaffen nach Berlin, zu Olympia.
4: Jetzt, 1933, sind die Nazis an der Macht und schaffen die Demokratie in Deutschland Schritt für Schritt ab. Die Situation wird sehr gefährlich für Juden und Jüdinnen, für Homosexuelle, für Sinti und Roma und andere Teile der Bevölkerung, die die Nazis als weniger wert erachten. Politische Gegner werden verhaftet. 1933, das ist das Jahr, in dem das erste Konzentrationslager errichtet wird. Gleichzeitig ist die Mehrheit der Deutschen begeistert von der Diktatur. Das alles fällt international auf und es entbrennt eine Diskussion um Berlin 36. Ist das ein Ort für die Olympischen Spiele?
5: Ich vermute, mein Opa Wolfgang Freieisen hat von dieser internationalen Diskussion nicht unbedingt was mitbekommen. Die Nazis schafften ja auch die Pressefreiheit ab und was da im Ausland diskutiert wird, darüber wird in Deutschland nicht berichtet. Aber als die Nazis 1933 an die Macht kommen, grenzen sie Juden im Sport aus. Dort sogar früher als in vielen anderen Lebensbereichen. Und das wird zum Problem fürs IOC. Denn in den USA, in Großbritannien, Frankreich, Spanien, den Niederlanden und in Indien, überall gibt's Proteste gegen den deutschen Antisemitismus im Sport. Überhaupt gegen die Brutalität der Nazis. Die Frage ist, soll das IOC die Spiele Berlin wieder wegnehmen? Falls Berlin Olympia behalten darf, sollen wir denn fernbleiben?
4: Also die Forderung nach Boykott.
5: Und wie? Besonders in den USA lief diese Diskussion über 2 Jahre und war riesig. Boykott, ja oder nein? Schließlich kam es Ende 1935, also weniger als ein Jahr vor den geplanten Spielen, zur Abstimmung. Und das Pro-Boykott-Lager hat mit nur 2 Stimmen Unterschied verloren.
4: Also kein Boykott.
5: Das Pro-Berlin-Lager hatte vorher Gespräche mit NS-Politikern geführt, sogar in Deutschland selbst, und war der Meinung, oh, so schlimm ist es doch gar nicht mit der Verfolgung der Juden.
4: Da bekamen die Amerikaner natürlich nur die beschwichtigenden Infos, die von den Nazis ganz stark gefiltert waren. Und man muss auch sagen, in den USA selbst herrschte ein rassistisches System.
5: Und so argumentierten die Gegner des Olympia-Boykotts sogar, dass selbst in vielen amerikanischen Sportclubs Juden nicht zugelassen seien.
4: Fazit: Die Amerikaner sind 1936 nach Berlin gefahren. Und das IOC? Wir fragen uns ja in dieser Staffel, warum das IOC Olympia in Berlin belassen hat. Das ist die Entscheidung, um die sich diese Staffel dreht, mit all ihren Konsequenzen.
5: Das IOC war zwar besorgt über die Gewalt in Deutschland, aber jetzt kommt's. Schon im Juni 1933 akzeptierte das IOC eine schriftliche Garantie der Nazi-Regierung, dass Deutschland die Olympische Charta respektieren würde.
4: Die Olympische Charta, das ist sowas wie das Grundgesetz der olympischen Bewegung. Da soll herrschen Fairplay. Menschen aus allen Nationen sollen zusammenkommen.
5: Für all das hat das Hitler-Regime dem IOC also tatsächlich eine schriftliche Garantie gegeben. Sie versprachen auch, Juden und Jüdinnen in die deutsche Olympiamannschaft aufzunehmen. Das war ein pures Hinhaltemanöver. Eine einzige Sportlerin, die nach Definition der Nazis als Jüdin galt, durfte im deutschen Team teilnehmen. Alle anderen jüdischen Athleten nicht. Selbst dann nicht, wenn sie in ihrem Sport Weltklasse waren.
4: Und das IOC, das gibt sich zufrieden mit diesem Alibi.
5: Das IOC entscheidet sich. Olympia im Hitlerstaat wird schon unpolitisch werden. Berlin darf Olympia behalten.
4: Diese Entscheidung ist der Sündenfall. Das IOC verlässt sich auf die Garantie einer Diktatur.
5: Es gibt dazu einen historischen Redeausschnitt von Rudolf Hess, dem Stellvertreter Hitlers. Kaum sind die Spiele 1936 vorbei, wird er vor Propagandisten seiner Partei sagen:
9: Niemals wären die Olympischen Spiele nach Deutschland gelegt worden, wenn die Abstimmung über ihren Ort stattgefunden hätte, nachdem wir an der Macht waren.
4: Hier kommt's ganz klar raus. Mit Olympia täuschen die Nazis die ganze Welt sehr bewusst.
5: Wolfgang Freieisen, mein Großvater, er ist derweil wie im Rausch. 1934 schickt er die 4 Besten aus dem Achter im Vierer ins Rennen. Willi Menne, 24, er ist der sogenannte Schlagmann. Er sitzt ganz vorn im Boot und gibt den Rhythmus vor, den die anderen in seinem Rücken sehen können und übernehmen. Hinter ihm sitzt Martin Karl, 23. Dann Toni Rohm, 25, und im Bug Rudi Eckstein, der ist erst 19. Ab da setzt mein Opa ausschließlich auf diesen Vierer, der nun als Menne-Vierer bekannt ist in der Szene.
4: Also nach dem Schlagmann Willi Menne. Sie versuchen es. Die Qualifikation für Olympia.
5: Mit Riesenschritten. 1934 wird der Menne-Vierer mit 6 Sekunden Vorsprung Europameister. Das ist eine ganze Menge Vorsprung. Für meinen Opa geht es nun munter so weiter. Auch 1935 holen seine Ruderer Gold bei der EM. Jetzt sind sie im Fokus der NS-Olympia-Vorbereitung. Nazis haben ab 1933 nämlich die führenden Positionen im Sport übernommen. Die Vereine sind die unterste Ebene in diesem System. Hitlers Stellvertreter Rudolf Hess wird später verkünden, wie wichtig es für das Regime war, dass Olympia nicht sofort 1933 stattfand, sondern noch 3 Jahre Zeit waren.
9: Die Zeit hätte außerdem gefehlt, unsere Mannschaft so vorzubereiten und durchzutrainieren wie geschehen. Wir hätten nicht den eindrucksvollen Sieg erzielt, der uns auch auf sportlichem Gebiet den Respekt der Welt sichert.
4: Es ging also darum, so viele Goldmedaillen wie möglich zu holen, um der Welt zu zeigen, wie stark man ist.
10: Sportfunktionäre verstanden diese Sprache. Der Vorsitzende des Würzburger Rudervereins spricht damals ganz offen vom hohen außenpolitischen Wert des Sports. Mein Opa aber, der wollte das nicht wahrhaben. Sein ganzes Leben lang bestand er darauf.
11: Wir waren reine Amateure.
10: Sein Goldvierer, für den habe der Alltag so ausgesehen.
11: Freigestellt ist bei uns niemand worden. Die sind in ihre Geschäfte gegangen und abends haben wir trainiert, weil da ist ja nichts gemacht worden.
4: Sein Framing nachträglich, also er will es bewusst unpolitisch halten. Zur Erinnerung, er war selbst in der NSDAP und in der SA.
10: Sicher. Denn selbst wenn seine vier Ruderer sportlich ganz außergewöhnlich talentiert waren und sich wahrscheinlich in jedem anderen Staat hätten durchsetzen können, das ändert nichts am Prinzip. Die Nazis benutzten Sportler und Sportler ließen sich benutzen.
4: Eine der vielen Folgen der Entscheidung, um die es uns geht. Die Entscheidung, Olympia 1936 in Berlin zu belassen. Astrid, du recherchierst ja schon lange zu dem Thema. Und zwar deutlich länger, als wir diese Staffel von Die Entscheidung planen. Welche Hinweise hast du in Würzburg gefunden, also im Verein deines Opas, dazu, wie die Sportler sich eingefügt haben in dieses System?
10: Also ich habe im Würzburger Ruderverein viele Dokumente gefunden. Meine Antwort auf deine Frage, die Sportler, die machten grundsätzlich bereitwillig mit. Es gibt da viele Aussagen, zum Beispiel in den Vereinsheften. Wenn man das liest, kann man regelrecht spüren, wie nationalistisch die Menschen dachten und wie sie Hitler unterstützten. Da liest man oft von begeisterten Heilrufen bei Versammlungen. Und der Präsident des Deutschen Ruderverbands, der schrieb von einer, Zitat, Ausrichtung der organisierten Ruderer in der Braunen Armee.
4: Also die Braune Armee, die Farbe der Partei und die der Uniform deines Opas.
10: So ist es leider. Es ist für mich schwer zu ertragen, aber es ist nicht zu ändern.
4: Wir waren stehen geblieben im Jahr 1935. Es ist das Jahr, in dem klar wird, die Boykottbewegung in den USA scheitert. Die Amerikaner nehmen in Berlin teil. Auch die schwarzen Sportler, die US-Stars, würden also kommen. Die waren der Grund, weswegen der Rassist Hitler zuerst völlig gegen Olympia gewesen war. Aber dann hat er sich überzeugen lassen, was für eine Bühne ihm die Spiele bieten würden.
10: Und jetzt, 1935, kommt der nächste Wendepunkt. Jetzt organisieren die Nazis den deutschen Spitzensport komplett um. Sie gründen Stützpunkte, sogenannte Olympiazellen. Im Rudern sind das Dresden, Berlin, Mainz und Würzburg. Plötzlich ziehen Top-Ruderer aus anderen deutschen Städten nach Würzburg, um das Team dort zu verstärken. Der Spitzensport wird zentralisiert von oben geleitet. Für meinen Großvater bedeutete das Unterstützung. Die Kosten fürs Training nimmt die NS-Sportbürokratie den Vereinen vor Ort allerdings nicht komplett ab. Aber dann in Berlin, bei den Spielen selbst, da werden die Sportler quasi Darsteller der modernen Propaganda, die die Nazis aufziehen. In Wochenschaufilmen, im Radio, im Olympiafilm von Leni Riefenstahl.
4: So hören sie sich an, diese Olympischen Spiele in Berlin. Das ist die Fanfare, 1936 zu hören überall im Deutschen Reich, weil es jetzt Radioübertragungen von Olympia gibt.
12: Hier ist der Olympia-Weltsender.
4: Es gibt auch die ersten Experimente mit einem neuen Medium, das Fernsehen.
13: Ich verkünde die Spiele von Berlin zur Feier der 11. Olympiade neuer Zeitrechnung als eröffnet.
4: Das olympische Feuer brennt, kennt ihr alle. Aber der Fackellauf, der geht auf die Nazis zurück, wie mir in der Recherche für diese Staffel nochmal bewusst geworden ist.
10: Sie wollen an die Spiele anknüpfen, die es in der Antike gegeben hat. Deshalb lassen sie in Griechenland, in Olympia, also am Originalschauplatz, ein Feuer entzünden, das dann in einer Staffel quer durch Europa bis nach Berlin getragen wird. Ein Spektakel.
4: Und natürlich wird auch dieser Fackellauf ausgiebig gefilmt, propagandistisch ausgeschlachtet. Wir sind im August 1936. Die Olympischen Spiele haben begonnen. Astrid, bekommen dein Opa und seine Ruderer in Berlin etwas mit von diesem eigentlichen olympischen Gedanken, also von dem Zusammenkommen mit den Sportlern aus anderen Ländern?
10: Ich fürchte, Olympiatourismus hat meinen Opa überhaupt nicht interessiert. Es gibt Fotos, wo er mit seinem Team am Brandenburger Tor steht, und es gibt ein Foto mit einem Inder mit Turban im olympischen Dorf. Aber andere Sportarten anschauen, hä?
11: Da habe ich gar keine Zeit dazu gehabt. Und dann musst du ja aufpassen auf die Kellen da, ne? Man weiß ja nie, was passiert, ne? Nee, die waren nicht mehr unter Kontrolle.
10: Und dann startet sein Rennen. Es geht um sein großes Ziel, Olympiagold. Das will er holen. Und es gibt eine Radioreportage, wenn auch eine mit nicht so toller Tonqualität.
14: Olympia-Weltsender, wir rufen Grünau. Hier ist die Regattabahn Grünau.
10: Es ist der 14. August 1936. 4 Goldmedaillen im Rudern hat Deutschland schon. Das nächste Finale ist der Vierer ohne Steuermann mit dem Team meines Großvaters. Im Vierer ohne hat es bei Olympia aber noch nie einen anderen Sieger gegeben als Großbritannien. Es dauert nicht lange, da übernimmt der Männervierer die Führung. Etwa zu früh? So ein Rennen dauert über 6 Minuten. Einer an Bord macht sich deshalb Sorgen. Toni Rohm. Viele Jahrzehnte später wird er schildern, was er denkt.
15: Der Schlagmann, der wollte immer spurten. Ich habe gesagt, nichts noch langsam, denn wir brauchen ja Luft und da kann man nicht immer zuspurten. Denn bei 1000 Meter, da haben wir ja gewusst, dass unser Trainer steht. Und da muss der richtige Spurt kommen.
10: Und da steht er tatsächlich, mein Opa mit seiner Trillerpfeife.
11: Da bin ich runtergesprungen vom Auto, bin reingelaufen, hab mich geduckt, ne? Und da stand halt die ganze Masse, die schrie in Deutschland und ich habe dann gebrüllt, ich soll jetzt mal ruhig sein. Ich habe dann ein paar Spurts angesagt durch meine Pfeife. Ne?
10: Eigentlich müsste mein Opa da sehr zufrieden sein, denn sein Vierer ist vorn. Aber die Engländer, die holen auf.
16: Sie passen wieder an, sie wollen die Deutschen unter allen Umständen erreichen.
10: So geht's auf die letzten Meter, der Kommentator flippt beinahe aus.
16: Noch 100 Meter sind zu rudern.
10: Jetzt kann man es hören, was mein Opa da beschrieben hat, diese Deutschlandrufe.
16: Und nun mit dem Deutschland im Rennsport. Männer beginnt, Männer hat den Sieg geschafft. Männer gewinnt den Vierer ohne Steuermann. Die 5. Goldmedaille vor Großbritannien.
10: Mein Opa, der ist am Ziel. Sein Team hat tatsächlich die Goldmedaille gewonnen. Es ist der schönste Moment in seinem Leben. Für meine Großeltern war das die tollste Zeit ihres Lebens. Die haben niemals akzeptiert, dass sie total privilegiert waren und dass dieses Regime gleichzeitig Millionen von Menschen ermordet hat. Das haben die nie akzeptiert.
4: Unsere Staffel ist einerseits eine Geschichte einer Familie, deiner Familie, vor allem aber auch eine Staffel darüber, wie man heute damit umgeht. Damit, dass der Sport missbraucht wurde als Propagandashow für Hitler. Das war Folge 1, Besessen. Die erste Folge unserer Staffel Mein Opa, die Nazis und Olympia. Alle Folgen findet ihr in ARD Sounds. Und wenn ihr mögt, dann abonniert uns. Diese Staffel von Die Entscheidung ist eine Produktion der Redaktion Ausland und politischer Hintergrund im Juli 2026. Reporterin für diese Staffel ist
10: Astrid Freieisen.
4: Redaktion Barbara Kostolnik. Mitrecherchiert haben Lena Rajewski und Charlotta Knoll. Und mein Name ist Jasmin Brock.

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1: Um bald 11.30 Uhr mit Felix Sprung. In Niedersachsen laufen die Kommunalwahlen. Mehr als 6 Millionen Menschen sind aufgerufen, noch bis 18 Uhr ihre Stimme abzugeben. Vor allem das Abschneiden der AfD wird nach ihrem jüngsten Erfolg im Nachbarland Sachsen-Anhalt mit Spannung erwartet. Aus Hannover Torben Hildebrandt.
2: Vor 5 Jahren lag die AfD in Niedersachsen auf Kreisebene noch bei 4,6%. Dieser Anteil dürfte deutlich steigen. Aber traditionell sind CDU und SPD in den niedersächsischen Kommunen sehr stark verankert. Auch die Grünen und die vielen Wählergemeinschaften kämpfen um Mandate. Fast 2200 Gemeinde- und Stadträte und Kreistage werden heute gewählt. Dazu gibt es auch rund 400 Direktwahlen. Da geht es um Bürgermeister und Bürgermeisterinnen und um die Landräte. Wichtig ist diese Wahl auch, weil Bürgerinnen und Bürger sehr großen Einfluss haben, was bei ihnen vor der Haustür passiert. Straßenlaternen, Feuerwehrhäuser, Kindergärten oder der Umgang mit Windrädern. Alles Themen, die vor Ort von Kommunalpolitikern entschieden werden.
1: Nach dem CDU-Wahldebakel in Sachsen-Anhalt steht Kanzler Merz unter Druck. CSU-Chef Söder wies allerdings Spekulationen über einen möglichen Wechsel im Kanzleramt zurück. Aus Berlin Ruth Kirchner.
3: Natürlich werde über Personen und Parteien geredet, sagt Markus Söder der Bild am Sonntag. Aber CDU-Chef und Kanzler Friedrich Merz stehe nach wie vor zu den geplanten Reformen. Und die CDU tue gut daran, zusammenzustehen und sich nicht durch die AfD auseinanderbringen zu lassen. Von der CSU, so Söder, werde es auf keinen Fall einen Kanzlersturz geben. Bei der Landtagswahl in Sachsen-Anhalt vor einer Woche hatte die AfD mit knapp 44% mit Abstand die meisten Stimmen bekommen. Eine absolute Mehrheit aber verfehlt. Die CDU stürzte ab auf

0: Funke Mediengruppe. Die Deutsche Bahn hatte die Familienreservierung zum Festpreis von 10,40 Euro für alle Familienmitglieder vor mehr als einem Jahr abgeschafft. Das habe zu Recht für viel Unzufriedenheit gesorgt, sagte Bilger. Deswegen habe er die Entscheidung damals kritisiert. Er betonte aber auch, dass die Bahn für Familien grundsätzlich gute Angebote habe.
1: In ganz Deutschland läuft heute der Tag des offenen Denkmals. Mehr als 6.500 Schlösser, ehemalige Industriestätten, besondere Häuser, Parks und andere historische Plätze öffnen ihre Türen für Besucher. Auch Denkmäler, die sonst nicht zugänglich sind, machen mit. Ziel des Aktionstags ist es, auf die vielen Erinnerungsstätten in Deutschland aufmerksam zu machen und die Arbeit der Denkmalpflege zu zeigen. Auf der kroatischen Insel Brač sind etwa 230 Bewohner und Touristen wegen eines Waldbrandes in Sicherheit gebracht worden. Das Feuer sei weiterhin aktiv, teilten die Einsatzkräfte mit. Zwei Menschen wurden demnach leicht verletzt. Die Flammen hatten etwa 3.500 Hektar Wald- und Feldfläche erfasst und sich in der Nacht Wohnhäusern in der Gemeinde Milna genähert. Brač gehört zu den größten Adria-Inseln und liegt vor der Stadt Split. Das waren die Nachrichten. Das Wetter in Norddeutschland bewölkt mit vereinzeltem, teils kräftigem Regen. Später lockert es von der Nordsee her etwas auf. Gegen Abend weniger Schauer, Höchstwerte 18 bis 21 Grad. Am Montag nach Nebel wolkig mit Aufheiterungen und meist trocken, bis auf Schauer in Südniedersachsen und an der Nordsee. Höchstens 17 bis 22 Grad. Und am Dienstag teils heiter, zum Abend hin Regen bei 20 bis 26 Grad. Das waren die Nachrichten.
2: Wo sind wir hier?
3: Im Fahnenarchiv.
4: Hier werden die ganzen historischen Dinge des Vereins gelagert. Schaut aus wie eine Rumpelkammer. Ihr könnt mal reingehen.
2: Archiv oder doch eher Rumpelkammer? Vor Astrid befindet sich ein alter Schrank, der seit Jahrzehnten kaum geöffnet wurde. Darin vergilbte Fotoalben, alte Urkunden, vergessene Namen.
5: Für diese Folge bin ich ins Bootshaus des Würzburger Rudervereins Bayern gefahren. Hier im Verein haben vor 90 Jahren vier junge Ruderer trainiert, die später Olympiagold holen würden. 1936, Olympia in Berlin im NS-Staat.
2: Neben Astrid in diesem Bootshaus 5 Mädchen, so 11, 12 Jahre alt. Sie rudern heute in genau diesem Verein in Würzburg. In der Schule haben sie den Nationalsozialismus noch gar nicht durchgenommen. Und jetzt wollen sie herausfinden, was der Ort, an dem sie trainieren, mit Hitler zu tun hat.
6: Das müssen wir zur Seite stellen, oder? Hier, das hier. Das hatten sie aus dem Schrank.
4: Genau. Warte mal. Hier könnt ihr mal den Schrank abmachen.
7: Viel Papier.
2: Wenn Sport zur Propagandabühne wird. In dieser Staffel dreht sich alles um eine folgenschwere Entscheidung des IOC, des Internationalen Olympischen Komitees. Olympia 1936 in einem Land zu belassen, das längst Konzentrationslager gebaut hat.
5: Ich würde sagen, das ist die größte Fehlentscheidung in der Geschichte des IOC.
2: Wie sollen wir heute damit umgehen? Ich bin Jasmin Brock, eure Host.
5: Und ich bin Astrid Freieisen, Reporterin dieser Staffel.
2: Ihr hört Die Entscheidung. Mein Opa, die Nazis und Olympia. Das ist Folge 2. Erschrecken. 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Wenn euch diese Staffel gefällt, dann schickt sie gerne weiter oder teilt sie auf Social Media.
4: Das holen wir selten aus der Kiste raus, weil das schon halbwegs zerfällt. Und zwar gibt es so ein Bildband sozusagen. Und unter anderem sind dann auch Bilder von den Rudererfolgen drin.
6: Oh.
4: Zum Beispiel der Vierer. Und das ist beim Anlegen an den Steg.
5: Die Stimme, die ihr da hört, das ist Sebastian Karl. Mir war wichtig, dass auch er mit dabei ist bei unserer Spurensuche im Bootshaus. Sebastian Karl ist nämlich der Enkel von Martin Karl, einem der vier Ruderer, die 1936 in Berlin Olympiagold gewonnen haben. Er hat seinen Großvater nie kennengelernt, denn zwei der vier Ruderer sind im Krieg umgekommen.
2: Astrid, deine Familie und die von Sebastian Karl verbindet dieser Olympiasieg 1936.

0: 36.
1: Da steht dein Großvater, Herr Freieisen, der Trainer.
2: Genau, mein Opa, der stand also konzentriert am Wasser mit seiner Trillerpfeife. Damit hat er sie angetrieben, die Ruderer, Wolfgang Freieisen. Er hat 1936 den Rudervierer trainiert.
0: 1936, das war kein Olympia wie jedes andere. Es ging längst nicht nur um den Sport.
2: Ja, das konnte man auch an den Fotos sehen, die wir gefunden haben.
1: Und da sieht man, dass die Ruderer hier eben auch den Hitlergruß machen, also den rechten Arm hier so halb schräg hochhalten.
2: Mein Opa, er war überzeugter Hitler-Anhänger, SA-Mann und Mitglied der NSDAP. Vielleicht erzähle ich erstmal, warum wir da alle zusammen waren im Bootshaus, um zu schauen, was wir zu diesem historischen Kontext noch finden. Ich hatte vor längerer Zeit darüber nachgedacht, dass sich Olympia 36 dieses Jahr zum 90. Mal jährt. Und ich habe mich gefragt, ob der Verein meines Großvaters, eigentlich was dazu macht.
0: Also so eine Art Gedenken, Aufarbeitung, aufmerksam machen.
2: Genau. Und naja, es war nichts geplant. Dem Trainer Roland Händel sind aber sofort 5 junge Ruderinnen eingefallen. Lara, Luisa, Raffaela, Emma und Lisa heißen sie, dass die vielleicht für die Schule was machen wollen würden, auch wenn sie noch recht jung sind. Und sie waren sofort dabei.
0: Mit dir hatten sie jemanden vor Ort, die diese Geschichte nicht nur recherchiert hat, aus Büchern kennt, aus Quellen, aus Texten, sondern die sie in der Familie erlebt hat.
3: Als ich so alt war wie ihr, habe ich ungefähr 3-mal die Woche von meinem Opa gehört, wer ist denn eigentlich hier der Olympiasieger? Wer ist denn hier der Größte? Immerzu habe ich davon gehört.
2: Ja, ich bin mit diesen Geschichten rund um den Rudervierer total aufgewachsen. Nur hat mein Opa, wie ich in der Folge 1 erzählt habe, in diesen Erzählungen eben immer den restlichen politischen Kontext weggelassen. Hitler, die NS-Grausamkeiten, die Shoah. Darüber wollten meine Großeltern, wie so viele in Deutschland, nicht sprechen. Wir wollten uns im Bootshaus also zusammen anschauen, was noch so zu finden ist. Zusammen mit Sebastian Karl, dem anderen Enkel, haben wir uns zuerst mal ein riesiges Foto angeschaut, das im zentralen Raum des Bootshauses hängt.
3: Und wollen wir da mal hingehen zu dem Olympiabild?
2: Das ist ein wirklich riesiges Bild, wandeinnehmend, kann man sagen. Die Ruderer sind zu sehen direkt nach dem gewonnenen olympischen Finale.
4: Sehr sportlich auf jeden Fall.
5: Das ist ein Kranz da vorne.
2: Das ist der Lorbeerkranz, bestimmt ein halber Meter Durchmesser. Und der liegt vorn im Boot. Den haben die Ruderer für den Olympiasieg sofort bekommen. Für Lara, Raffaela und die anderen ist das Bild ein Bild, das sie jedes Mal sehen, wenn sie zum Training kommen. Und bisher war das für sie eigentlich einfach ein altes Bild, dass es von einem Olympiasieg stammt. Das haben sie erst vor kurzem von ihrem Trainer erfahren.
5: Also das ist schon krass, so, wenn man sich so überlegt, so, dass so bei Olympia und dann auch so unser Verein, das ist schon krass.
4: Ja, es ist halt so, dass unser Verein schon was drauf hat oder drauf hatte.
0: Gibt es da an diesem Bild denn eine Kennzeichnung über den historischen politischen Kontext oder wurde dieses Bild tatsächlich einfach so aufgehängt?
2: Das wurde einfach so aufgehängt in einer Zeit, als sich niemand über kritische Hintergründe zu 1936 irgendwelche Gedanken gemacht hat. Und deswegen hängt es auch immer noch so. Man kann das Bild also einfach als ein Sportbild sehen, ohne sich irgendwelche Gedanken machen zu müssen.
0: Und so ging es ja auch Lara, Luisa, den anderen, was ja auch absolut klar ist, in ihrem Alter mit 11, 12 Jahren.
2: Ich war deswegen tatsächlich ein bisschen aufgeregt. Unsere Recherchen, die sollten Lara, Luisa und die anderen tatsächlich auch präsentieren.
0: In der Schule.
2: Genau, die 5 sollten in ein paar Wochen ein Referat halten. Und zwar nicht nur über ein einziges altes Vereinsfoto, sondern über den Würzburger Olympiasieg. 1936 im NS-Staat. Im Prinzip mussten sie dafür von 0 auf 100 in das Thema einsteigen.
0: Und da stellt sich auch die Frage, was sie verarbeiten können.
2: Ja, ich habe mich vorher deswegen sogar mit einer Wissenschaftlerin von der LMU beraten.
0: LMU, eine der Unis hier in München.
2: Ich habe die Wissenschaftlerin gefragt, wie ich diese Zeit für Jugendliche in diesem Alter ja näher bringen kann. Und sie hat mir geraten, ganz kurz in knapper Form konkrete Beispiele zu erzählen. Und sie meinte auch, ach, machen Sie sich nicht so viel Sorgen, das wird schon gehen. Die Jugendlichen werden gerade durch Social Media schon eine ganze Menge mitbekommen haben.
0: Ja, klar.
2: Und sie hat dann auch gesagt, wahrscheinlich ist sogar jemand dabei, der schon einige Details gehört hat, auch wenn die Mädchen erst 11 sind.
5: Also wir haben gesagt bekommen, dass da auch Hitler noch an der Macht war, weil man sieht auch hier, dass der eben seine Hand so hoch hebt. Und
3: wie hebt er seine Hand hoch?
5: Also halt wie Hitler, und also den Hitlergruß. Also es ist mir zumindest erklärt worden, dass die viele Leute, ich glaube die Juden, halt irgendwo hingefahren haben, dann haben die es halt umgebracht. Und das war halt schlimm.
3: Wollen wir vielleicht mal gucken, was man hier noch so findet im Bootshaus? Da ist so eine Besenkammer, da kann man ja mal reingehen.
0: Besenkammer klingt jetzt nicht gerade nach offiziellem Archiv, oder?
2: Nee, gar nicht. Wir reden hier wirklich von einer Kammer und einem Schrank, in dem die Dokumente ungeordnet rumliegen. Total chaotisch. Aber das macht's auch spannend, weil du weißt ja gar nicht, was entdecke ich da jetzt?
1: Genau.
2: Wir sind also zuerst auf viele weitere Fotos vom ganzen Team gestoßen. Manche lose, manche auch eingeklebt in Alben. Sebastian Karl hat ins Bootshaus auch was mitgebracht, das direkt mit diesen vier Männern verbunden ist. Also man kann sagen, ein Relikt aus der Vergangenheit. Eins, das uns direkt nach 1936 führt.
0: Und damit zu der Entscheidung, die das Zentrum dieser Staffel ist, Olympia 1936 in Berlin zu belassen. Diese Entscheidung hat möglich gemacht, dass zum ersten Mal in der Sportgeschichte ein sportliches Event dermaßen für Propaganda genutzt wurde.
2: Sebastian Karl zeigt den Mädchen die Goldmedaille von damals.
1: Falls ihr die mal sehen wollt, das Original.
6: Ja.
1: Ich habe sie eingepackt, weil ich Angst hatte, dass es regnet. Sowas tragen wir normalerweise nicht rum. Das liegt normalerweise auch woanders, nicht bei uns zu Hause. Aber für euch habe ich sie gerne mal rausgepackt.
2: Also Jasmin, du musst dir vorstellen, ich habe diese Goldmedaille vor anderthalb Jahren überhaupt erst zum ersten Mal gesehen. Denn es war so, die Ruderer, da hat jeder eine Goldmedaille bekommen. Aber mein Opa als Trainer hat keine bekommen. Ich habe sie also nie gesehen. Und Sebastian, der hat sie im Bootshaus erst mal vorsichtig aus der Schachtel rausgenommen.
1: Bisschen abgewetzt, ist hier so ein orange-beiges Kästchen mit Samt beschlagen. Obendrauf ist so eine olympische Glocke mit den olympischen Ringen. Im Hintergrund sieht man das Berliner Olympiastadion eingraviert.
2: Umhängen konnte man sie übrigens nicht.
1: Also die Medaille hat jetzt keinen Aufhänger, kein Band oder so. Die hat man einfach in dem Kästchen überreicht bekommen.
2: Die fünf Schülerinnen, die waren natürlich sehr interessiert an dieser Medaille.
0: Ja klar, man sieht sie auch sonst nicht so oft.
2: Nee, sowas sieht man normal nie. Jedenfalls Sebastian und mich verbindet nicht nur diese Goldmedaille, sondern auch unser Interesse, dazu zu recherchieren und unser Wissen weiterzugeben.
0: Was ihr damit auch macht, ist, diesen Kreis zu durchbrechen, dass nur über den sportlichen Erfolg gesprochen wird, ohne den historischen Kontext.
2: Richtig, das war uns beiden super wichtig.
0: Und das ist ja auch ein Gegensatz zu der Zeit, wo das riesige Wandbild aufgehängt wurde. Heute, mit mehr Abstand, besteht ja schon ein Interesse in der Bevölkerung, sich selbst mit der eigenen Familiengeschichte zu beschäftigen. Nur so ist ja der Run auf die 16 Millionen NSDAP-Akten zu erklären, die das US-amerikanische Nationalarchiv dieses Jahr online gestellt hat.
2: Ja, da sind die Surfer ja total ins Straucheln gekommen.
0: Ja, und vielleicht habt ihr auch schon einen Blick da reingeworfen. Wenn eure Familie aus Deutschland stammt und ihr zu den NSDAP-Bezügen nachforschen wollt, wir packen euch den Link zu einem BR24-Artikel in die Shownotes, wo erklärt wird, wie das geht. Astrid, wie war das bei diesen Fotos, bei diesen Fotoalben, die ihr da im Schrank in der Rumpelkammer gefunden habt? Welche Geschichte wurde versucht, da zu transportieren?
2: Das war völlig klar. Das war eine Geschichte von Stolz auf den sportlichen Erfolg. Das sollte vermittelt werden. Aber die Zeit, in der die Bilder aufgenommen wurden, also Hitler-Deutschland, das war nicht zu übersehen. Denn neben den Sportszenen gab es da auch andere Bilder. Und zwar die Olympiasieger, wie sie Hitler die Hand geben. Das hat auch Lisa und Lara und die drei anderen sehr interessiert.
4: Ja, also ich finde es auch krass, weil hier sieht man wirklich nochmal, dass es wirklich zu der Zeit war. Ja.
0: Während eurer Recherche in dem Bootshaus seid ihr da auch auf Teile von jüdischer Geschichte gestoßen. Zum Beispiel Sportler, die davor im Verein trainiert haben.
2: Ja genau, sowas haben wir gefunden. In einem dieser Fotoalben kamen Bilder zutage von einem der jüdischen Ruderer, der fliehen musste. Alfred Otto Haas. Ein jüdischer Ruderer, der Sebastians Großvater gekannt hat. Haas hat Martin Karl auf dem Bootsplatz fotografiert, lange Jahre vor dem Olympiasieg. Haas ist also in Würzburg gerudert, hat er eine wunderschöne Jugendzeit erlebt. Und ich habe den Mädchen erzählt, dass Haas fliehen musste und gerade noch in Portugal sein Leben retten konnte. Man hat gespürt, dass sie das bewegt. Die fünf haben mit ihren 11, 12 Jahren nach Worten gesucht.
4: Ja, aber das ist schon echt sehr unfair, dass nur weil man jetzt eine andere Religion hat, dass man deswegen direkt ausgeschlossen wird und auch aus dem Land raus muss.
2: Und es gab noch ein anderes Bild von einem jüdischen Ruderer, Ernst Ruschkewitz. Er konnte sich nicht retten. Er wurde in einem der Konzentrationslager ermordet, wie seine Familie auch.
0: Astrid, wir haben es letzte Folge schon angeschnitten, aber inwiefern hast du eigentlich auch darüber mit deinem Opa gesprochen? Auch zu Olympiazeiten wurden schon Konzentrationslager errichtet, das erste 1933 in Dachau.
2: Mit Sicherheit hat er das mitbekommen. Und ich fürchte sogar, er hat es auch begrüßt, weil man muss schon sagen, man hat immer wieder von ihm antisemitische Äußerungen gehört. Und ich kann mich sogar erinnern, dass ich als Teenager mit ihm über die Massenmorde der Nazis gestritten habe. Er hat das abgetan, er hat geleugnet, was in den Konzentrationslagern passiert ist. Und später, da habe ich nicht nochmal nachgefragt. Als ich nämlich begonnen hatte, wirklich tief zu dieser Ruder- und Sportgeschichte zu recherchieren, da war mein Opa schon weit über 90. Und ich habe mich erinnert, früher haben wir gestritten. Und es jetzt nochmal zu versuchen, das würde erst recht nichts bringen. Auch die Fotos, die wir im Archiv gefunden haben, die haben sich natürlich insgesamt am allermeisten um den Rudersieg gedreht. Eine Geschichte von Triumph und Erfolg wurde da erzählt.
0: Ja, und das ist ja auch etwas, was Bilder ein Stück weit transportieren können und auch sollten. Also diese große Macht der Bilder, wie man Sachen inszeniert. Klar, vielleicht waren auch ein paar Schnappschüsse dabei, aber wahrscheinlich auch viele inszenierte Bilder, die genau etwas aussagen sollten.
2: Absolut. Es hat mich auch am meisten erschüttert. Es waren nämlich viele Bilder zu sehen, wie die Ruderer nach dem Olympiasieg nach Würzburg zurückkommen. Sie wurden zusammen mit ihrem Trainer, meinem Opa, in einem offenen Cabrio-Auto durch die Straßen gefahren. Also man muss sich vorstellen, wirklich durch die Hauptstraße, die Domstraße, und links und rechts war da eine Mauer von Hakenkreuzfahnen. Also die fuhren dann bis zum Rathaus, wo sie offiziell begrüßt wurden. Es war ein bombastischer Propaganda-Aufmarsch.
0: Astrid, du hast ja mit eurem Besuch im Bootshaus, in dem Jahr, in dem sich Olympia zum 90. Mal jährt, etwas angestoßen. Wenn du jetzt daran denkst, dass all diese Bilder entweder ungeordnet im Schrank liegen, wo sie niemand sieht, oder eben als Riesenwandbild vom Moment des Sieges so völlig unkommentiert an der Wand hängen, was wünschst du dir als Enkelin von Wolfgang Freieisen, wie zukünftig damit umgegangen wird, auch mit Blick auf den Vereinsnachwuchs?
2: Also dieses große Bild, das hängt ja schon so lange da. Und für mich ist es nicht denkbar, dass das mal abgenommen wird, weil es einfach Teil der DNA dieses Vereins ist. Das war das wichtigste Ereignis, der allergrößte Sieg. Aber ich als Enkelin des Trainers von damals, ich fände es schon gut, wenn da eine Erklärung angebracht wird, die den politischen Hintergrund kurz ausleuchtet.
0: Wir haben im Ruderverein nachgefragt wegen dieses unkommentierten Bildes. Sie haben uns geantwortet, dass die Geschichte, der Kontext in Festschriften schon aufgearbeitet ist und dass sie den Kontext auch immer erklären, wenn Fragen kommen, zum Beispiel von Sportlern oder Sportlerinnen aus dem Verein. Außerdem sagen sie, dass sie nur wenige Ehrenamtliche haben und sich deshalb auf den Sport konzentrieren müssen. Lass uns jetzt mal darauf schauen, wie geht das IOC, das Olympische Komitee, denn heute mit Olympia 1936 und seiner Verantwortung um. Ich erinnere mich da an etwas, das ich Anfang dieses Jahres auf Instagram und TikTok gesehen habe.
6: Merch aus der Nazi-Zeit?
7: Was ist das denn bitte?
6: Ja, bis vor kurzem konntest du im offiziellen Shop des IOC ein T-Shirt zu den Olympischen Spielen 1936 in Berlin kaufen.
0: Da wurde vom IOC ein offizielles Olympia-T-Shirt mit einem 36er Nazi-Propaganda-Poster verkauft. Und zwar ohne Kontext, ohne Einordnung. Und online wurde sich eben gefragt, hauptsächlich in Deutschland, zum Teil aber auch international, wie kann das denn sein? Wir haben das IOC dazu angefragt.
2: Das IOC sagt zuerst allgemein, man erkenne den tiefgreifenden historischen Kontext an und verweist auf das Olympische Museum in Lausanne, wo die Geschichte von 1936 aufgearbeitet werde. Und konkret zum T-Shirt. Da argumentieren sie, man müsse diese Logos selbst aktiv nutzen, um zu verhindern, dass andere sie missbrauchen. Es geht da um Markenrecht. Wenn man also ein Design nicht nutzt, verfällt das Recht daran.
0: Also sie wollen verhindern, dass beispielsweise Neonazis Olympia 1936 Merch drucken können, indem sie es selbst machen. Okay.
2: Ja. Zumindest in begrenzter Stückzahl.
0: Man hätte das Dilemma auch anders lösen können. Ich weiß nicht, zum Beispiel hinten aufs T-Shirt Zitate drucken von jüdischen Sportlern und Sportlerinnen, die damals von der Teilnahme ausgeschlossen wurden, oder den Erlös vom T-Shirt spenden können. Das Ganze macht auf jeden Fall eine Riesendiskussion auf. Nämlich wie das IOC, aber auch wir in Deutschland mit diesem Erbe von Olympia 1936 umgehen sollen. Auch mit Blick auf eine Bewerbung 2036, denn, kleiner Reminder, diesen Herbst klärt sich, mit welchem Standort sich Deutschland erneut als Olympia-Gastgeber bewerben wird. In Frage kommen die Jahre 2044, 2040 und 2036.
2: 100 Jahre danach.
0: Ja, und es käme eben auch Berlin als Standort in Frage. Wieder ein Fackellauf mit Ziel Berlin, wo 1936 diese Tradition von den Nationalsozialisten überhaupt eingeführt wurde, zum Teil in den Sportstätten von damals, Olympiastadion. Das ist eine gute Idee, sagen die einen, weil dann kann sich Deutschland anders präsentieren. Schlechte Idee, sagen die anderen, weil muss es ausgerechnet dieses Jahr sein?
2: Sebastian Karl, der Enkel des Goldruderers von 1936, in dessen Familie erst spät über den historischen Kontext der Goldmedaille gesprochen wurde, er klingt heute sehr nachdenklich, wenn es um eine mögliche Bewerbung Deutschlands für 2036 geht.
8: Also ich würde es jetzt unserem Land Deutschland heutzutage schon zutrauen, dass das neutral und weltoffen und sagen wir mal liberal auch durchzuziehen.
0: Ja, das ist das Argument, das sicher auch viele teilen, dass Deutschland sich eben anders präsentieren kann.
2: Aber das sind ja auch Zweifel, weil niemand weiß, wie es in Deutschland in 10 Jahren aussieht. Und Sebastian, der kommt von all den Bildern mit den Hakenkreuzen nicht los, die wir gefunden haben. Die sieht er als Hypothek.
8: Ich könnte es verstehen, wenn man es nicht macht.
9: Hallo.
2: Sebastian und ich, wir waren froh, dass wir über den Olympiasieg und auch über die ideologische Inszenierung sprechen konnten. Und wir fanden es toll, wie interessiert Raffaela, Lisa, Lara, Luisa und Emma waren. Die sind 11, 12 Jahre alt. Das darf man nicht vergessen. Und ich glaube, es war dann trotzdem gut für sie, kurz wieder auf andere Gedanken zu kommen, weil es ging sofort nach unserem Besuch für sie gleich raus zum Training aufs Wasser. Die haben dann ihr Boot rausgetragen und sind auf den Main, um zu trainieren.
0: Die 5 hatten ja geplant, aus euren Recherchen ein Referat zu machen.
2: 2 Wochen später hat das tatsächlich stattgefunden. Es war ein Donnerstagmorgen, 1. Stunde, in der Schule, ich bin da reingegangen, die Schülerinnen kamen rein und ich kann dir sagen, was dann passierte. Ich war so geflasht.
0: Warum? Das hört ihr in der nächsten Folge. Und ihr lernt einen ehemaligen Olympiaspitzensportler besser kennen, jemanden, der dafür bekannt ist, sich zu positionieren. Und der sagt, Olympia ist heute politischer denn je. Das war Folge 2. Erschrecken. Aus unserer Staffel Mein Opa, die Nazis und Olympia. 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Diese Staffel von Die Entscheidung ist eine Produktion der Redaktion Ausland und politischer Hintergrund im Juli 2026. 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
2: Astrid Freieisen.
0: Redaktion Barbara Kostolnik. Mitrecherchiert haben Lena Rajewski und Charlotta Knoll. 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
1: Guten Tag, ich begrüße Sie zur Tagesschau. Führende KI-Unternehmen reagieren auf die zunehmenden eigenständigen Hacking-Attacken durch künstliche Intelligenz. Der ChatGPT-Entwickler OpenAI verschiebt vor diesem Hintergrund seinen geplanten Börsengang. Angesichts der aktuellen Sicherheitsbedenken sei gerade ein schlechter Zeitpunkt dafür, sagte Unternehmenschef Altman dem Magazin Fortune. Um Risiken zu verringern, sind demnach offenbar auch andere KI-Unternehmen bereit, das Tempo bei der Entwicklung zu drosseln. In Schweden wird heute ein neues Parlament gewählt. Erwartet wird ein enges Rennen zwischen dem regierenden Mitte-Rechts-Bündnis und der von den Sozialdemokraten angeführten Opposition. Rund 8 Millionen Schwedinnen und Schweden sind aufgerufen, abzustimmen. Im Wahlkampf ging es vor allem um Migration, Bandenkriminalität und härtere Strafen. Erstmals könnten auch die rechtspopulistischen Schwedendemokraten Teil einer Regierung werden. In Niedersachsen wird heute auf kommunaler Ebene gewählt. Mehr als 6 Millionen Menschen sind dazu aufgerufen, ihre Bürgermeister, Landräte und Kommunalvertretungen neu zu bestimmen. Ein Jahr vor der nächsten Landtagswahl in Niedersachsen gilt die Abstimmung als Stimmungstest. Auch das Abschneiden der AfD steht dabei im Fokus. 4 AfD-Kandidaten wurden wegen Zweifeln an ihrer Verfassungstreue nicht zur Wahl zugelassen. Der niedersächsische Verfassungsschutz stuft den AfD-Landesverband als gesichert rechtsextremistisch ein. Nach einem Fährunglück in Indonesien sind mindestens 6 Menschen ums Leben gekommen. Mehr als 100 Personen werden noch vermisst. Suchmannschaften sind weiter im Einsatz. 115 Menschen konnten nach Angaben örtlicher Behörden bislang gerettet werden. Das Passagierschiff war auf dem Weg von der Hauptinsel Java nach Borneo offenbar in Seenot geraten und dann gesunken. In dem südostasiatischen Inselstaat gibt es vergleichsweise häufig Schiffsunfälle. Bei den Filmfestspielen in Venedig ist am Abend der Goldene Löwe verliehen worden. Er geht an die dänische Regisseurin Mai El-Touki für ihren Film Woman Unknown. Hauptdarstellerin Mathilde Asel erhielt außerdem den Preis für die beste Schauspielerin. Als bester Schauspieler wurde John Malkovich geehrt für seine Rolle in Wild Horse 9. Und hier noch die Wettervorhersage. Heute im Süden zunächst gebietsweise noch sonnig, sonst meist viele Wolken und verbreitet Regen oder Schauer. Im Nordwesten später Auflockerungen bei 16 bis 28 Grad. Die Tagesschau meldet sich wieder um 14 Uhr und hier geht's jetzt weiter mit dem Presseclub und Ellen Eni.
2: Hallo und herzlich willkommen zum Presseclub. Schön, dass Sie dabei sind. Es ist der Sonntag zwischen zwei Landtagswahlen. 7 Tage nach dem Triumph der AfD in Sachsen-Anhalt und 7 Tage vor den nächsten Landtagswahlen in Mecklenburg-Vorpommern und Berlin. Seit dem Wahlabend in Magdeburg gibt es für die Union sehr, sehr, sehr viele Fragen, weit mehr als nur eine verlorene Landtagswahl. Wie geht man mit einer AfD um, die längst nicht mehr nur Protestpartei, sondern stärkste Kraft ist? Wird die Bundesregierung gemeinsam mit der SPD an umstrittenen Reformen festhalten, auch wenn es Stimmen kostet? Oder gibt es hier vielleicht eine Kurskorrektur? Und wird es bald um die Zukunft von Friedrich Merz als Bundeskanzler gehen und womöglich sogar um die Rolle der CDU als Volkspartei? Unser Thema im Presseclub heute: AfD-Triumph in Sachsen-Anhalt. Zerreißt es die CDU? Und das möchte ich jetzt mit diesen Gästen diskutieren, die ich alle zusammen herzlich willkommen heiße. Henrike Rosbach, sie leitet das Parlamentsbüro der Süddeutschen Zeitung und berichtet hauptsächlich über den Kanzler und die Union. Marieke Reimann, sie ist Journalistin und Autorin mit Schwerpunkt Innenpolitik. Gordon Ripinski, er ist politischer Chefanalyst für Politico und Die Welt. Und Julius Betschka, er arbeitet als politischer Reporter im Hauptstadtbüro des Magazins Stern. Wenn Sie sich hier einbringen wollen und mitdiskutieren wollen, dann schreiben Sie uns gerne eine E-Mail an die unten eingeblendete Adresse. Wir gucken jetzt mal konkret auf das Ergebnis der AfD in Sachsen-Anhalt. Knapp 44% für die AfD, die CDU abgestürzt auf 17%. Herr Ripinski, das ist desaströs. Warum?
3: Das ist eine Katastrophe für Friedrich Merz, für die CDU insgesamt, ein Absturz um 20%. Im Grunde genommen hat Friedrich Merz und die CDU sich halbiert, statt die AfD zu halbieren. Die hat sich verdoppelt. Es gibt keine Mehrheit mehr aus der Mitte des Parlaments gegen die AfD. Und das muss man sagen, war erst der Anfang einer wirklich miserablen Woche für Friedrich Merz, der es nicht geschafft hat, in den Konsequenzen das zu tun, was er sich selbst auferlegt hat, nämlich eine neue Erzählung zu finden und darüber hinaus auch noch zu gehen, über Inhalte zu reden. Man hat ihn hadernd, reaktiv gesehen, sich selbst suchend, hat Chancen verpasst auf der ersten Pressekonferenz und bei der Rede im Deutschen Bundestag. Und in der Union, in der CDU, ist eine Woche nach dieser Wahl und, das muss man ja sagen, eine Woche vor den nächsten wichtigen Landtagswahlen, blankes Chaos ausgebrochen. Blankes Chaos. Es ist im Kanzleramt und darüber hinaus geht es eigentlich nicht mehr darum, ob Friedrich Merz Kanzler bleiben kann, sondern wie lange noch.
2: Über das blanke Chaos werden wir gleich noch vertieft sprechen. Es gab eine ARD-Blitzumfrage am Montag nach der Wahl. 3/4 der Deutschen sagen, das Wahlergebnis in Sachsen-Anhalt ist ein verdienter Denkzettel für die Bundesregierung. Marieke Reimann, wie viel Bundesfrust war in dem Ergebnis drin und wie viel auch vielleicht besondere ostdeutsche Thematik?
4: Also erstmal muss man sagen, es ist eine demokratische Disruption. Einerseits haben Wählende entschieden, das muss man erstmal anerkennen, wie sie sich entschieden haben. Und gleichzeitig sind wir damit konfrontiert, dass 81 Jahre nach Kriegsende wir wieder vor der Situation stehen, dass vielleicht eine rechtsextreme Landesregierung in Magdeburg sein könnte. Gleichzeitig muss man auch sagen, es war im Prinzip eine Wahl für Herrn Siegmund und eine Abwahl von Herrn Merz, das ist ganz klar. Wie das für die Ostdeutschen genau zusammenhängt, da muss man eigentlich nochmal regionale Unterschiede aufmachen. Mecklenburg-Vorpommern ist ein anderes Bundesland als Sachsen-Anhalt. Was ich aber sehr interessant fand, dass 65% in einer Umfrage gesagt haben, die sich als finanziell eher mittellos, eher ärmer beschreiben würden, dass die sich für die AfD entschieden haben. Und ich glaube, in diesen ganzen wirtschaftlichen Faktoren, wenn wir da noch mal zwischen Ost und West gucken, haben wir immer noch eine starke strukturelle Schieflage. Dann ist das auch was Bände spricht.
2: Wir haben ja jetzt so ein bisschen über den Bundesregierungsanteil gesprochen, was Marieke Reimann gerade gesagt hat. Michael Flader hatte genau das gefragt. Ist der Erfolg der AfD auf die Unzufriedenheit mit der Bundesregierung zurückzuführen? Und Britta Brandau hat per Mail nachgelegt, was hat die AfD so groß gemacht und wie hat die CDU dazu beigetragen, Herr Wetschka?
5: Ich glaube, das Thema der Sendung ist ja eine Existenzkrise der CDU. Wir erleben eine Existenzkrise des etablierten Parteiensystems. Also wenn man sich anschaut, wie die Grünen am Wahlabend gejubelt haben über ihr Ergebnis oder die SPD sich gefeiert hat für ihre Prozentpunkte, ist es natürlich absurd, weil das vor allem Leihstimmen, sag ich mal, von ehemaligen Unionswählern waren, die auch dazu beigetragen haben, dass quasi Sven Schulze, der Spitzenkandidat in Sachsen-Anhalt, dieses schlimme Ergebnis hatte. Da möchte ich mich Gordon Ripinski anschließen, das ist eine Katastrophe für die CDU. Aber ich glaube eben, dass das weit darüber hinausgeht und dass die Gründe struktureller Natur sind, wenn man sich anschaut, wie die AfD Politik macht, wie sie im politischen Vorfeld aktiv ist, wie sie in Kneipen geht, wie sie in Vereine geht und dort eben Strukturen aufbaut, die in Ostdeutschland, vor allem in Ostdeutschland, kaputt gegangen sind. Nichtsdestotrotz, ein letzter Satz, glaube ich auch, dass das jetzt eine entscheidende Phase in Friedrich Merz' Kanzlerschaft ist, ausgelöst durch diese Wahl. Und dass es um die Frage geht, wie lange hält er das durch?
2: Ich nehme noch mal Theodor Tegeler aus dem Gästebuch mit rein und eine Frage für Frau Rosbach. Ist die CDU im Osten inzwischen für viele Menschen so weit von ihrer Lebenswirklichkeit entfernt, dass sie dort nicht mehr als Alternative zur AfD wahrgenommen wird?
6: Ich glaube, dass die CDU ein großes Problem mit dem stärker ausdifferenzierten Parteiensystem hat, dass sie also zunehmend Koalitionen eingehen muss mit Parteien, die sozusagen aus dem klassischen anderen Spektrum kommen. Dadurch muss sie eine Politik machen, die eben auch von vielen Kompromissen geprägt ist. Und in der Zeit von Angela Merkel war es eben möglich, Differenzen auszugleichen, indem man sozusagen die Wünsche sowohl der Sozialdemokraten wie auch der Union erfüllt, weil das Geld dafür da war. Jetzt ist das Geld nicht mehr da. Das heißt, man muss Kompromisse schließen, die aber natürlich der Eindeutigkeit, die im Wahlkampf versprochen wird und dem, was man hinterher liefert, stark widerspricht. Also dieses Gefühl, wir haben CDU gewählt, uns wurde links ist vorbei versprochen, uns wurde ein Politikwechsel versprochen und was wir bekommen, ist eben nicht das. Und ich glaube, diese diese nicht mehr für die eigenen Wähler ansprechen können mit dem, was sozusagen identitär ist für die eigene Partei, ist ein großes Problem gerade in Ostdeutschland für die Union.
2: Die AfD hat jedenfalls dieses sehr starke Wahlergebnis in Sachsen-Anhalt genutzt, dann auch am Mittwoch in der Generaldebatte zum Haushalt hat Alice Weidel als Oppositionsführerin Folgendes gesagt.
7: In Sachsen-Anhalt haben die Bürger sie nicht nur abgestraft, sondern ihre Partei, die CDU, pulverisiert. In Mecklenburg-Vorpommern sind sie bereits Kleinstpartei und im Bund auf dem besten Weg dahin. Zu Recht.
2: Ja, das die Aussage von Alice Weidel am Mittwoch im Bundestag. Von daher können wir hier mit in die Runde einsteigen und fragen, ja, was muss sich denn jetzt möglicherweise am Kurs der CDU oder am Kurs der Union ändern, damit diese Bewegung, die Frau Weidel hier beschreibt, tatsächlich aufgehalten werden kann? Es hat sich nach der Wahl sofort einige Stimmen aus der SPD sind gekommen und haben gesagt, ja, aber dann müsste man hier nochmal ran und da nochmal ran und man muss das Signal hören. Sie nicken alle, aber wer möchte denn jetzt mal anfangen und sagen, was machen wir mit dem Reformkurs, Herr Rypinski?
3: Also das ist eine sehr schwierige Frage, weil Manuela Schwesig ja gerade einen Wahlkampf führt gegen Reformen und damit sehr erfolgreich mutmaßlich ins Ziel kommt am nächsten Sonntag. Und auf der anderen Seite natürlich in der Bevölkerung weit verbreitet das Gefühl ist, es passiert eigentlich nichts mehr in diesem Land. Es ist keine Reformfähigkeit mehr da. Also das ist eine Schizophrenie, die da gerade in der Politik stattfindet. Und der einzige Weg, den ich sehe für diese Regierung, ist, dass man sich tatsächlich darauf besinnt, wofür man diese Regierung angetreten ist einst, nämlich die Reformen umzusetzen, die Wirtschaftswende zu schaffen, von der Friedrich Merz immer gesprochen hat, und das viele Geld, es ist nämlich gar nicht wenig Geld da, es ist wahnsinnig viel Geld da, es sind 500 Milliarden Sondervermögen da, man kann so viel für Rüstung ausgeben, wie man möchte, und es ist eine verdammt stabile Regierung, in der Theorie. Mhm. Es ist eine Regierung aus Union und SPD, die genug Stimmenmehrheit hat. Es ist die stabilste Regierung strukturell mit dem meisten Geld strukturell, das wir in der Gegenwart und näheren Zukunft in Deutschland sehen werden. Wenn diese Regierung es nicht schafft, die Reformen umzusetzen, mit einigermaßen viel in der Kasse, also sorry, dann haben sie es einfach nicht verdient. Also Friedrich Merz hat die besten Voraussetzungen vorgefunden, die man in dieser Zeit hätte vorfinden können. Und er hat es einfach bis dato nicht hingekriegt. Er muss jetzt sehen, dass er seine eigene Partei erstmal wieder einfängt. Das wird schwer genug. Schwerer wahrscheinlich sogar noch als den Koalitionspartner. Aber wir werden natürlich nach der nächsten Wahl am Sonntag eine Dynamik haben, die eher gegen die Reformen sich wendet, weil die CDU noch weiter verliert und weil die SPD, wenn das so endet in Mecklenburg-Vorpommern, natürlich mit einem Antireformkurs selbstbewusst sagen wird, jetzt müssen wir es doch wieder anders machen.
2: Also ich habe Sie so verstanden, Sie würden sagen, jetzt erst recht am Reformkurs festhalten, weil dafür ist ja diese Regierung auch angetreten. Es gab hier ein tiefes Einatmen von Frau Rosbach, während Sie das so ausgeführt haben. Ganz konkret geht es ja zum Beispiel um die Rente mit 63, das haben Sie auch zitiert. Damit hat Manuela Schwesig in Mecklenburg-Vorpommern, dagegen hat sie Wahlkampf gemacht. Es gibt aber auch kritische Stimmen gegenüber der Einkommenssteuerreform. Die kommen wiederum von der Wirtschaftsministerin selbst aus der CDU. Attestpflicht ab dem ersten Krankheitstag. Also es sind ja viele Dinge in der Welt, wo jetzt schon sehr viel drüber diskutiert wurde, warum die so nicht sinnvoll sind. Frau Rosbach, also Herr Rybinski hat gerade gesagt, jetzt durchziehen, weil es ist wichtig zu stehen. Wie sehen Sie das?
6: Also ich bin auch der Meinung, dass die strukturellen Reformen, die vor allem in den Sozialversicherungen notwendig sind, die liegen einfach auf der Hand. Natürlich kann die Rente mit 63 so nicht bleiben. Selbst klassischerweise eher linke Ökonomen sagen, dass diejenigen, die davon profitieren, gar nicht die sind, die man damit eigentlich erreichen wollte. Ja? Also jedenfalls zum großen Teil. Das ist eine ungerechte Regelung und natürlich muss die weg. Ja? Und ich finde auch, die Einkommensteuerreform, also, was soll man sagen, ja? Also es wird nicht mal die kalte Progression komplett ausgeglichen. Das ist nun wirklich jeder Regierung seit, ich glaube, 2015 gelungen.
2: Also der Inflationsausgleich, der dafür sorgt, dass niedrige Einkommen überhaupt was davon haben?
6: Also die kalte Progression bedeutet, wenn ich die nicht ausgleiche und ich verdiene so viel mehr, wie auch die Inflation steigt, zahle ich mehr Steuern, ohne mehr von meinem Geld zu haben. Die verhindert quasi heimliche Steuererhöhungen. Das findet jetzt nicht komplett statt, sondern nur in bestimmten Teilen des Steuertarifs. Das Ergebnis ist eine minimale Entlastung, auch nur für ganz bestimmte Bevölkerungskonstellation. Während die Leute natürlich gleichzeitig merken, Sozialversicherungsbeiträge steigen, die Mieten sind immer noch teuer. Und das führt natürlich zu so einem Gefühl, dass das so eine linke Tasche, rechte Tasche Politik ist. Ich glaube, man muss sich schon von der Illusion befreien, dass diese Politik nur besser erklärt werden muss und die Leute dann da sagen, ach, das ist ja eigentlich doch alles ganz okay. Sondern ich glaube, sie sind wirklich mit der Politik unzufrieden. Aber ich halte diesen sozialdemokratischen Reflex zu sagen, oh, da haben wir jetzt aber schlechte Wahlergebnisse, dann lassen wir das doch lieber und nehmen lieber noch ein paar mehr Schulden auf und können den Leuten noch 5 Jahre erzählen, dass alles bleiben kann, wie es ist, damit sie sich mal wieder beruhigen. Das funktioniert auch nicht. Ich glaube, man muss eine konsistentere Politik machen und aber gleichzeitig zu den Reformen, die unbequem sind, auch Dinge veranlassen, die den Leuten das Leben wirklich erleichtern. Also anstatt ihnen zu sagen, du musst vom ersten Tag an eine Krankschreibung besorgen, wenn du mit Norovirus im Bett liegst, wäre es natürlich wichtiger, dass die Leute zum Beispiel eine Erleichterung verspüren bei der Möglichkeit, einen Facharzttermin zu bekommen. Wenn irgendwas besser funktioniert, irgendwas, was sie spüren können im täglichen Leben, ist es leichter hinzunehmen, dass was anderes jetzt vielleicht auch erstmal eine kleine Zumutung ist. Mhm. Aber die Zumutungen, von denen gibt es eben viele und die werden auch stark kommuniziert. Und die spürbaren Verbesserungen, was besser läuft, ja, das wird zum Teil zu wenig gezeigt und zum Teil ist es auch einfach nicht wirklich umgesetzt.
4: Ich würde da mal reingehen. Ich finde schon, dass wir auch ein Kommunikations- und ein Repräsentations-, aka ein Nachwuchsproblem in der CDU total gerade sichtbar macht. Ich bleibe mal bei der Kommunikation. Wir haben einen Kanzler, der es geschafft hat, in Ost- und Westdeutschland genauso unbeliebt zu sein. Das muss man erst mal hinkriegen, ehrlich gesagt. Und als er am Montag nach der Wahl in Sachsen-Anhalt gesagt hat, er möchte mehr Emotionen wecken, dachte ich so, lieber Friedrich Merz, du wächst Emotionen, aber vielleicht die falschen durch deine Rhetorik, weil er ja wirklich auch bei dem Thema, was Sie gerade schon angesprochen haben, auch diesen Begriff Lifestyle, Freizeit und so weiter, und als er die Reformen verkaufte, sagt er, naja, wir müssen alle mehr arbeiten, deswegen ist es wichtiger, dass sie vielleicht jetzt schon am ersten Tag sich irgendwie krank melden, statt erst am dritten. Also er suggeriert die ganze Zeit allen Deutschen, dass sie faul sind, dass sie nicht genug arbeiten etc. Und das ist auch ein Kommunikationsproblem. Er schafft es, alle möglichen Bevölkerungsteile gegen sich aufzubringen. Und das ohne groß Charisma zu vermitteln. Wir werden eigentlich von einem Bundeskanzler regiert, der wie ein schlecht gealterter CEO versucht, irgendeine Firma wieder aufzupäppeln, ist aber mit seinem eigenen Verständnis sozusagen schwer in den 80ern hängen geblieben. Das andere ist die Nachwuchsdebatte, die mich wirklich auch fragend hinterlässt. Manuela Schwesig, wir haben es gerade schon angesprochen, hatte Mecklenburg-Vorpommern auch den Vorteil, natürlich, sie ist schon lange Amtsinhaberin, kann sich da sozusagen als Landesmutter, was sie schon sehr lange geübt hat, initiieren, was ihr sehr gut gelingt. Sven Schulze wurde erst vor ein paar Monaten, weil Rainer Haseloff auch lange darauf irgendwie spekuliert hat, das wissen wir jetzt alle, vielleicht einen Kabinettsposten zu bekommen. Friedrich Merz hat auch da mit Katharina Reiche eine Ostdeutsche genommen, weil er dachte, er muss jetzt da jemanden aus dem Osten vielleicht noch als Wirtschaftsministerin installieren, die aber von Ostdeutschen gar nicht sozusagen als Ostdeutsche richtig gelesen wird, weil sie ja auch niemand ist, der das groß thematisiert. Komme ich dahin, dass Sven Schulze da einfach auch einen Wahlkampf hatte, wo er, wir haben das alle mitgekriegt, mehr oder weniger den Kanzler verstecken musste, sich aber auch nicht ganz distanzieren konnte von der Bundes-CDU und vielleicht, genau.
2: Genau, das war jetzt nochmal, sag ich mal, der Rückblick in die Analyse, was ist da alles schiefgelaufen, und der Vorausblick, was macht das mit dem Kanzler, das werden wir später in der Sendung auch noch diskutieren. Vielleicht nochmal zu den Fragen, zu der Frage zurück, also was machen wir mit den Reformen? Ich möchte Herrn Betschka wieder aktuelle Deutschland-Trendzahlen mitgeben. Vom Montag, einen Tag nach der Landtagswahl, sagen aktuell 13% der Deutschen Reformen wie geplant umsetzen, also so ähnlich wie es jetzt Herr Repinski gerade gesagt hat. Korrekturen vornehmen, sagen 59%, und auf Reformen ganz verzichten ein gutes Fünftel. Wenn man nachfragt, welche Korrekturen denn, weil da wird es ja jetzt interessant, welche Partei sollte sich in den nächsten Monaten eher durchsetzen in der Bundesregierung? 39% sagen, die SPD sollte sich eher durchsetzen, also so ein bisschen auch das, was Frau Rosbach gerade beschrieben hat. 33% sagt eher, die Union sollte sich durchsetzen, und bei 28%, sie sagen, weiß ich nicht. Ne? Aber es ist also ein total gespaltenes Bild, wenn ich diese Zahlen resümiere. Es gibt sehr unterschiedliche Ansichten darüber, wie jetzt mit dem Reformkurs weitergemacht werden soll. Was meinen Sie, Herr Betschka?
5: Ich glaube, ein Problem dieses Kurses ist, dass die Regierung ohne einen großen Überbau an jeder Ecke so ein bisschen das Land anzündet. Also hier kürzt man das Elterngeld, dort zwingt man die Leute dazu, dass sie sich ab dem ersten Tag quasi aus dem Bett quälen müssen, weil man irgendwie glaubt, die entscheiden sich auf der Bettkante. Man führt mehrere kleinere Steuern ein, um nicht eine große Steuer zu erhöhen. Das heißt, keine Ahnung, Zuckersteuer, Kryptosteuer etc. Und man hat nicht den Mut gefunden in den letzten Monaten für einen großen Wurf. Damit meine ich nicht, dass man quasi alles auf einmal gemacht hat, wie das zwischendurch auch mal diskutiert wurde und wie es in der Villa Bohr sich versucht wurde, sondern auch das war in der Debatte, man hätte zum Beispiel sich Geld beschaffen können durch eine leichte Erhöhung der Mehrwertsteuer und hätte diese vielen kleinen Piesackungen der Bürger, hätte man, glaube ich, etwas zurückfahren können und man hätte sich sicherlich dafür einmal ein bisschen Prügel abgeholt, aber hätte wieder Spielräume gehabt, um eine echte Steuerreform zum Beispiel durchzusetzen, weil diese jetzige Reform ist ja keine Reform, sondern ein Witz. Also das ist keine Steuerreform, sondern es ist der Versuch, die kalte Progression auszugleichen, der das erste Mal seit 15 Jahren nicht gelingt. Also das, und das verstehen die Leute auch. Ich glaube aber auch, dass im Land es schon eine Stimmung gibt, dass Reformen möglich sind. Man muss den Leuten aber erklären, warum. Und ein letzter Punkt vielleicht noch zur Rente. Wir reden die ganze Zeit darüber, dass die Rente mit 63 abgeschafft wird und was alles für Härten auf die Leute zukommen. Ich als junger Mensch, wenn ich jetzt einmal persönlich sprechen darf, bin insofern froh über diese Reform, dass ich das erste Mal in meinem Leben gerade zumindest die milde Hoffnung habe, dass ich vielleicht eine Rente bekomme. Weil das Rentenniveau steigen wird. Aber darüber redet niemand. Auch nicht Friedrich Merz, nicht sein Regierungssprecher, nicht Lars Klingbeil.
6: Das jedenfalls ist was nicht immer. Ich würde ganz kurz noch mal sagen, also ich habe ja nun dafür plädiert, dass man die Rente mit 63 tatsächlich abschafft, was nun keine SPD-Position ist, weil Sie gesagt haben, ich würde sagen, mehr SPD-Wagen in der Regierung. Ich glaube, das ist tatsächlich der Punkt, dass man, also dieses Rentenpaket der Rentenkommission ist wirklich sehr gut. Und das war das erste Mal, dass man das Gefühl hatte, wenn das wirklich umgesetzt wird, dann passiert in der Rentenpolitik etwas, was wir jetzt seit der letzten Rentenreform der Rente mit 67 nicht geschafft haben. Nämlich, dass man den steigenden Kostendruck auffängt und es erreicht, dass die Rente wirklich nachhaltig stabilisiert wird, indem man eine funktionierende Kapitalsäule aufbaut. Das sieht aber zum Beispiel bei dieser GKV-Reform schon wieder ganz anders aus.
2: Frau Wagen, bei der gesetzlichen Krankenversicherung.
6: Sehr gut, ja, genau. Wenn Frau Wagen mehr von dem umgesetzt hätte, was die Expertenkommission ihr vorgeschlagen hätte, wenn sie sich stärker angelegt hätte mit Pharma und mit den Ländern, dann hätte sie andere Dinge gar nicht machen müssen. Ja, also dann hätte sie bestimmte Härten, die sozusagen die Versicherten treffen, gar nicht machen müssen. Auch da wird zum Beispiel die Beitragsbemessungsgrenze noch mal stark zusätzlich angehoben. Das sind alles Sachen, wo die Leute am Ende wieder weniger netto vom Brutto haben, weil sie mehr für ihre Krankenversicherung zahlen müssen. Das wird der Regierung auf die Füße fallen, weil es wird immer angepriesen als die größte Krankenversicherungsreform. Es ist einfach nur eine Sparrunde. Und wenn man sie konsequenter gemacht hätte, hätte man andere Dinge weglassen können. Und mit der Mehrwertsteuer hast du natürlich auch recht. Es ist einfach so, wenn man sagen würde, wir erhöhen die Mehrwertsteuer und nehmen dieses Geld, um zum Beispiel wirklich Sozialversicherungsbeiträge zu senken, das wäre was, was vor allem die unteren und mittleren Einkommensgruppen spüren, was auch Ökonomen favorisieren gegenüber so einer kleinen, sehr teuren, aber ziemlich wirkungslosen Steuerreform. Und, aber davor wurde zurückgeschreckt, wie auch zum Beispiel vor der Einbeziehung der Beamten in die gesetzliche Krankenversicherung. Das sind alles so Sachen, ja?
2: Herr Rypinski atmet schon schwer, ja, er muss jetzt was dazu sagen.
3: Es stimmt alles, aber es sind auch alles Spiegelstriche. Man muss sich am Ende entscheiden als Bundeskanzler, ob man sich für diese Umfragen interessiert jede Woche oder ob man Reformen umsetzen möchte. Wenn man Reformen umsetzen möchte, kriegt man dafür nie Zustimmung in den Umfragen. Weil es bedeutet ja, dass man irgendwem etwas streicht. Wenn man das tut, sollte man es gut erklären, damit es nicht allzu schlimm läuft in den Umfragen. Aber man muss sich auf den Dienst am Land im Grunde genommen in dem Moment fokussieren. Gerhard Schröder hat auch sein Amt verloren, indem er die Agenda durchgesetzt hat und am Ende 15 Jahre Wohlstand für Deutschland das Ergebnis gab, von dem man nichts gehabt hat. Und so eine Aufgabe in der Dimension, weil in den Merkel-Jahren nichts passiert ist an Reformen, so eine Aufgabe in der Dimension würde eigentlich vor Deutschland stehen. Und wir reden hier über eine Gesundheitsreform und über Rente, also das, als ob wir in den 90ern wären. Wir müssten normalerweise uns viel schneller bewegen, weil wir ja gar keine Ahnung haben, was an Veränderungen in Sachen KI zum Beispiel noch auf das Land zukommt. Wir verlieren komplett unsere industrielle Basis. Unsere Energiepreise gehen durch die Decke. Die ganzen technischen Voraussetzungen wandern nach Ost oder nach West ab. Und wir haben wir verlieren uns in Spiegelstrichen um die GKV-Reform. Und da muss sich der Bundeskanzler entscheiden. Wenn er das gehabt hätte, was er immer gesagt hat, nämlich alle Pläne in der Schublade, bevor es losgeht, dann hätte er sich ganz anders vorbereitet, ganz anders priorisiert, wäre er in dieses Amt gegangen und hätte dann zum Beispiel, wie es mal ein Unionist im Hintergrund gesagt hat, ist länger her und kann man, glaube ich, einmal verraten, dass als Grundfehler gesehen wird, dass zum Beispiel die vielen Milliarden, die freigegeben wurden für auch sozialdemokratische Projekte, dass die gekoppelt wurden an Wirtschaftsreformen. Aber in diesem Punkt schon hat Friedrich Merz nicht richtig eingeschätzt, was auf ihn zukommt. Er hat nicht die Wirtschaftswende genug priorisiert. Das ist der Grundfehler. Daran im Moment leidet seine Kanzlerschaft.
2: Dann würde ich hier kurz mal einen Spiegelstrich machen, was die Reformen angeht. Also unterschiedliche Bewertungen, wie jetzt mit den einzelnen Vorhaben umgegangen werden sollte. Wir haben hier im Presseclub ja auch jeweils einzeln über die Rentenreform und die Gesundheits-Krankenkassenreform gesprochen. Da wollen wir jetzt nicht zu tief eintauchen. Das war auf jeden Fall jetzt erstmal das Stimmungsbild hier am Tisch. Ich möchte jetzt gerne den Blick auf die AfD wenden, und zwar aus Sicht der Union. Wie geht man jetzt mit dieser Partei um, die eben in Sachsen-Anhalt die stärkste Kraft geworden ist und nicht nur noch eine Protestpartei ist? Ich zitiere an der Stelle noch mal ein paar Zahlen, weil ich das sehr spannend finde, dass wir aktuelle Zahlen vom Montag haben. Da wurde nämlich nach der Sachsen-Anhalt-Wahl von Infratest DIMAP auch gefragt. Diese Aussage, die anderen Parteien sollten die AfD bei der politischen Arbeit künftig stärker einbinden. Insgesamt sagen 51% ja, also eine knappe Mehrheit, 45% sagen nein. Das Land ist gespalten bei der Frage. Und weil natürlich dieser Wert auch damit zusammenhängt, dass die AfD im Moment in den Umfragen sehr stark ist, möchte ich es noch mal kurz aufsplitten. Fast jeder AfD-Anhänger sagt ja, meine Partei soll anders eingebunden werden. Aber auch 40% der Unionsanhänger, 27% der SPD-Anhänger und 22% der Anhänger der Linkspartei, also jeweils Minderheiten, die Mehrheit sagt nein. Deshalb die Frage hier, die Lage ist, wie sie ist. Die Wahl ist eine demokratische Wahl gewesen, das Ergebnis muss jetzt akzeptiert werden. Wie könnte man denn die AfD inhaltlich stellen, wie Markus Söder es fordert oder Alexander Dobrindt, der sagt, man muss sie wegregieren. Wie muss man denn jetzt mit der AfD umgehen? Marieke Reimann.
4: Also ich denke da an meine Großeltern, die beide im letzten Jahrhundert in den 20er Jahren geboren sind und den Zweiten Weltkrieg miterlebt haben. Dass, wenn die wüssten, dass ich in einer Fernsehdebatte 2026 sitze und wir darüber reden, ob wir Rechtsextremisten sozusagen mit in die Regierung nehmen, die würden sich, glaube ich, im Grabe umdrehen. Das nur vorweg. Ich halte diese Debatte, lassen wir die AfD machen oder nicht, für eine privilegierte Debatte, weil sie meistens von Menschen kommt, die am wenigsten von den Repressalien, die die AfD mitbringen würde, betroffen wären. Das ist der zweite Punkt. Der dritte Punkt wäre, alle möglichen politischen Studien von Politikwissenschaftlern und Politikwissenschaftlerinnen zeigen, dass, wenn Rechtsextreme in die Regierung gekommen sind, sie eben nicht entzaubert wurden, sondern dass ihre Positionen noch mehr legitimer geworden sind, dass sie noch mehr dazu beigetragen haben, und das wird vermutlich bei der AfD würde das auch so sein, dass es mehr Normalität ist. Wir sehen das ja jetzt schon, dass die CDU zum Teil versucht hat, jetzt bin ich wieder kurz bei der CDU, sehen Sie es mir nach, die Rhetorik der AfD zum Teil zu kopieren und dann die Leute aber gesagt haben, na gut, dann nehme ich aber lieber das Original. Ich halte das für wirklich schwierig, weil die AfD, und wenn wir, sie hat in Sachsen-Anhalt nicht nur ein Wahlprogramm vorgelegt, sondern gleich ein Regierungsprogramm, wohl wissend, dass sie viele Stimmen bekommen wird. Okay. Sie sagte aber auch, sie möchte zum Beispiel Justiz und Beamte loyal umbauen. Und das würde sie nutzen, um an der Regierung zu sein.
3: Die Möglichkeiten, die finden wir an jeder Stelle, ist keine Frage. Aber was mich wirklich stört...
4: Die finden Sie doch nicht bei der CDU und bei der SPD.
3: Nee, an jeder Stelle der AfD. Aber was mich wirklich stört, ist von der Frage, ob man die AfD in irgendeiner Weise einbindet in sachliche Entscheidungen, sofort ohne jeden Zwischenschritt die Aussage macht, Rechtsextremisten in Regierung bringen. Weil das sind riesige Schritte dazwischen. Erstmal, finde ich, muss man natürlich die AfD in politische Entscheidungen einbinden, schon allein im Sinne von sie fragen, was sie von Dingen halten, den Ball rüberspielen und sie nicht hinter der Brandmauer wachsen lassen, ohne dass man sie je in irgendeiner Weise herausfordert. Man muss mit der AfD reden. Ich sage mal nur ein Beispiel für eine verpasste Chance. Als Zelensky im Bundestag, der ukrainische Präsident, die Rede gehalten hat, hat die AfD-Fraktion sich entschlossen, fernzubleiben. Vier Abgeordnete sind trotzdem dahin gegangen, haben applaudiert, einer sogar Standing Ovations gegeben. keiner von denen aus der Mitte ist mal zu denen gegangen und haben gesagt, toll, dass ihr euch eurer Fraktion widersetzt habt. Die sind rausgegangen und haben gesagt, okay, was soll's. Wir haben uns eigentlich jetzt mal gegen die eigene Fraktion gestellt, hat uns gar nichts gebracht. Das ist wirklich nur ein Aspekt, wo man das mal anders machen muss an der Stelle. Und die Realität ist doch so. Ulrich Siegmund hat fast eine absolute Mehrheit bekommen. In anderen Bundesländern sieht es ähnlich aus. Bei der nächsten Bundestagswahl wird die AfD womöglich wahrscheinlich stärkste Kraft. Wir sind eigentlich jenseits der Frage, ob man die AfD einbindet in Regierung, sondern wo die AfD mittlerweile, so wie in Sachsen-Anhalt, entscheidet, wen sie einbindet oder und wen nicht. Und wenn man sie jetzt nicht herausfordert, indem man wenigstens über inhaltliche Debatten miteinander streitet, dann wird das einzige Ergebnis sein, dass sie irgendwann absolute Mehrheiten erreichen. Und das kann sich niemand wünschen. Also insofern muss dieser Schritt zumindest zur Kommunikation jetzt geschehen. Und er geschieht ja auch.
2: Tatsächlich ist das stärker Einbinden ja eine vage Formulierung gewesen in dieser repräsentativen Befragung. Und Sie haben völlig zu Recht rausgestellt, in Sachsen-Anhalt sind Sie kurz vor der absoluten Mehrheit. Da ist nicht mehr die Frage, wie einbinden, sondern jetzt, wie wird da in Zukunft regiert. Ich möchte gerne Wolfgang Breuer mit reinholen in die Runde. Per Mail könnte es sein, dass die AfD sich in Regierungsverantwortung entzaubert. Frau Rosbach.
6: Das ist eine reizvolle Idee, aber natürlich auch eine nicht ganz ungefährliche. Denn wenn sie in Regierungsverantwortung ist, auch nur in einem Land, sage ich jetzt mal, und auch in einem kleinen Land, ist es natürlich so, sie sitzt im Bundesrat, sie hat Zugriff auf Polizei, auf Justiz, auf Verwaltung, auf Schule, auf Bildung und auf den öffentlich-rechtlichen Rundfunk. Und natürlich kann sie dort dann, sie ist demokratisch jetzt in diese Position gekommen. Niemand kann sagen, das war jetzt wie in Russland, wir können diese Wahl nicht anerkennen. Das ist nicht der Fall. Aber wenn sie an die Regierung kommt, muss man damit rechnen, dass sie anfängt, das Land autoritär umzubauen. Zumindest da, wo sie es vermag, autoritäre Züge möglich zu machen. Das ist sozusagen die Gefahr, die damit verbunden ist. Aber natürlich ist es so, dass wenn eine Partei über Jahre hinweg alles versprechen kann, was sie will und es nie beweisen muss und nicht mal sozusagen im politischen Diskurs es die Unmöglichkeit wirklich herausgestellt wird, weil mit denen nie jemand irgendwie zu tun haben will, hat sie es natürlich denkbar leicht. Ja? Friedrich Merz hat auch sehr viel versprochen. Er ist ja letztlich auch im Wahlkampf durchs Land gezogen und hat Dinge versprochen, von denen ihm damals schon viele gesagt haben, das wird aber höchstens funktionieren mit einer absoluten Mehrheit der CDU. Dann kam das böse Erwachen und jetzt ist die Enttäuschung sehr groß. Ob Herr Siegmund sozusagen den gleichen Weg

0: Ja. Also es gibt ja diese Kooperationsverbote nach links und nach rechts und oder nach ganz links und
1: der
0: ganz rechts.
1: Der Nichtvereinbarkeitsbeschluss von genau. 2018.
0: Genau, der ja. CDU. Und Friedrich Merz hat die AfD mal in internen Sitzungen, glaube ich, mehrfach eine Natter genannt, die man sich nicht an den Hals lassen dürfe. Und diese Kooperationsverbote wirken inzwischen, ich sag mal, wie so eine Würgeschlange, wenn man in diesem Bild bleiben will, was der CDU die Luft für jedes politische Handeln abdrückt. Das muss man so sagen, weil wenn links und rechts quasi die Menschen die Parteien wählen und in der CDU sagt die, in der Mitte sagt die CDU, wir reden nicht mal mit denen, dann ist das ein Problem. Und ich glaube, da geht es dann nicht um eine Öffnung, sondern um mehr Streit. Also was Gordon Ripinski gesagt hat, man muss diese Unterschiede ins Licht der Öffentlichkeit holen und nicht immer sagen, das macht es ja auch der AfD sehr einfach, ja, wir haben ein Kooperationsverbot, mit denen können wir gar nicht reden. Sondern man muss die AfD in die politische Debatte, in die politische Arena holen und dann auch die Unterschiede quasi rausarbeiten. Und ich glaube, dann kommt am Ende raus, dass in sehr vielen Landesverbänden die AfD eine von Rechtsextremisten bis in die Spitze durchsetzte Partei ist. Aber dahin kommt man gar nicht zu diesem Punkt, weil immer gesagt wird, jedes Gespräch ist quasi ausgeschlossen. Und wenn das stattfindet, fängt der linke Teil der Öffentlichkeit und auch Journalistinnen und Journalistenkollegen fangen quasi an, von einer Öffnung zu reden. Mhm. Und ich halte das für falsch. Man muss mit denen sprechen.
1: Frau Reimann denkt gerade noch drüber nach, was Herr Betschka gerade gesagt hat.
2: Ich stimme, ich kann allen Punkten was abgewinnen, auch von Herrn Betschka. Ich hadere damit und bin jetzt wieder beim Punkt Rhetorik, weil ich an den Kanzler im Sommerinterview denke, wo er kurz vor der Wahl zum einen gesagt hat, er will nicht das Wutbürger, also hat alle Sachsen-Anhaltiner sozusagen kurz zusammengemischt, hat gesagt, das Wutbürger über die Zukunft des Landes bestimmen. Das haben die, glaube ich, nicht gut aufgenommen, dass sie da pauschalisiert alle als Wutbürger dargestellt werden. Und das andere, was mich sehr irritiert hat, war dann, dass er gesagt hat, er will Extremisten sowohl von rechts als auch von links verhindern. Und wenn man sich die linken Spitzenkandidatin in Sachsen-Anhalt mal angeschaut hat, die steht jetzt wirklich, glaube ich, nicht unter Verdacht, extremistisch zu sein. Und ich finde schon, dass die CDU, die ja in Thüringen und Sachsen nur mehrheitsfähige Situationen überhaupt zustande kriegt mit den Linken, das gehört zur Wahrheit ja dazu, sie sich schon überlegen muss, ob dieser Unvereinbarkeitsbeschluss nach links und rechts nicht mal überdacht werden müsste.
1: Aber es ging ja jetzt vor allem um den nach rechts.
2: Ja.
1: Also wie stehen Sie zum Unvereinbarkeitsbeschluss nach rechts?
2: Das habe ich ja vorhin schon angedeutet. Ich halte überhaupt nichts davon. Ich weiß, dass auf kommunaler Ebene das natürlich stattfinden muss, dass man mit der AfD bestimmte Entscheidungen trifft und so weiter. Und ich finde auch, dass man natürlich mit den Menschen sprechen muss, die jetzt da eventuell in Regierungsverantwortung sind. Gleichzeitig finde ich das interessant, dass die mediale Debatte um die AfD, also es sagen jetzt viel mehr auch hochrangige Politiker und Politikerinnen im Fernsehen, das sind Rechtsextremisten, das sind sogar Faschisten und so weiter. Das habe ich vor der Sachsen-Anhalt-Wahl so scharf nicht wahrgenommen. Es wird auch wieder ein AfD-Verbot thematisiert, wurde ja auch von Hendrik Wüst noch mal angestoßen. Das hätte schon längst passieren müssen, meiner Meinung nach. Und ich komme noch mal zu dem Punkt zurück. Ich glaube, dass man Rechtsextremisten, wenn man sie in Regierungsverantwortung lässt, nicht entzaubert.
1: Das war genau eine Frage, die wir vorhin auch hatten. Also was die Entzauberung angeht, durchaus skeptische Blicke hier in der Runde. Was die Frage angeht, was heißt eigentlich Einbinden einer Partei, die jetzt in Sachsen-Anhalt stärkste Kraft geworden ist, knapp an der absoluten Mehrheit vorbei, aber natürlich auch in anderen Länderparlamenten sehr stark ist. Das sind Debatten für die Zukunft, die wahrscheinlich auch je nach Region, über die man spricht, anders diskutiert werden muss. Am Ende wird es aber auch ein Thema für die Bundespartei sein. Wie geht es mit dem Nichtvereinbarkeitsbeschluss weiter? Und damit würde ich jetzt gerne endlich zu Friedrich Merz kommen. Als Kanzler, was kann die CDU, was kann die Union jetzt an dieser Stelle wieder nach vorne bringen? Wie kann sie aus diesem Tal der Tränen wieder herauskommen? Eine letzte aktuelle Zahl, Herr Ripinski, vom Montag nach der Sachsen-Anhalt-Wahl. Die Aussage, ich traue Friedrich Merz zu, Deutschland gut durch die anstehenden Aufgaben zu führen. Eine Minderheit von 14% sagt, ja, das kann er. Die Mehrheit 82% nein. Aber auch hier natürlich interessant, die Unionsanhänger, von denen sagen 46%, er kann das. 49%, er kann das nicht. Also sogar die Unionsanhänger gespalten mit einem leichten Prä für nein, er kann das nicht. Das ist jetzt natürlich im Moment eine Diskussion zur Unzeit vor den anstehenden Landtagswahlen. Aber Montag in einer Woche geht's doch damit los, Herr Ripinski.
3: Es geht ja jetzt schon los. Das ist ja das zeigt ja die Energie, die in dieser Debatte steckt, dass es eben jetzt schon total durchbricht. Das Urteil über Friedrich Merz ist eigentlich gefällt von der Bevölkerung.

0: in den Ländern, von den Ministerpräsidenten in der Partei, CDU, CSU, in allen Strömungen. Er kann es nicht. Das ist das Urteil über Friedrich Merz. Und deswegen geht es jetzt nur noch darum, ob er es im Grunde genommen schafft, eine kontrollierte Beendigung seiner Kanzlerschaft, zu welchem Zeitpunkt auch immer, durchzusetzen oder ob es alles einfach nur passiert. Und davon, das hängt natürlich auch davon ab, wie es jetzt am Wochenende läuft. Also wenn es tatsächlich so kommen sollte, dass die CDU in Mecklenburg-Vorpommern aus dem Landtag fliegt, was ich nicht glaube, aber dann ist es einfach sofort vorbei am Montag. Und dann werden wir da gar nicht mehr drüber diskutieren. Wenn es ein einfach schlechtes Ergebnis wird, 6-7%, irgendwie so etwas, dann wird zu sehen sein, wie viel Unterstützung er am Montag noch bekommt in den Statements, die dann dort fallen. Ob dann die Ministerpräsidenten hinter ihm stehen, ob die sich mit Zitaten vor ihn stellen oder ob sie einfach wieder nicht da sind, so wie am letzten Sonntag. Dann wird die Frage sein, ob man gerade bei den beiden, die sich da ja mit so ein paar taktischen Schachzügen gerade in Stellung zu bringen versuchen, also Hendrik Wüst aus Nordrhein-Westfalen und Markus Söder, wie die agieren. Vielleicht ein ganz kurzes Wort zu den beiden. Hendrik Wüst ist eigentlich unschlüssig, ob er das will. Der hat selber eine Wahl im kommenden Frühling. Wenn alle ihm sagen würden, du musst es machen, dann wäre er wohl dazu bereit. Allerdings ist er im Grunde genommen, vereinfacht gesagt, so ähnlich wie Angela Merkel und überhaupt nicht das, was die Partei sich eigentlich jetzt wünscht.
1: Zu sehr Mitte links quasi.
0: Also er kann sehr gut integrieren in Richtung Grüne. Er könnte wieder etwas aufmachen, aber eigentlich erst nachdem ein harter Reformkurs durchgesetzt wurde. Markus Söder hat eigentlich nichts zu verlieren. Der ist in der CDU hat er kaum Rückhalt nach dem Wahlkampf mit Laschet. In der CSU bröckelte es zuletzt heftig, nachdem er in Wahlergebnissen immer wieder schlecht abgeschnitten hat. Aber die Problemlage des Landes und der Union ist mittlerweile so groß, dass er eine gewisse Chance hat, dass das alles vergessen wird. Und er ist der Einzige, der wirklich will. Das ist auch keine schlechte Voraussetzung in dem Moment. Ob er es besser machen würde, ist nochmal eine völlig andere Frage. Und dann sind wir natürlich tief im Gras, wenn es darum geht, wie kann man so einen Wechsel überhaupt vollziehen. Also er müsste Merz natürlich dann zurückziehen. Das ist der Stand der Debatte. Also darum geht es. Es geht wirklich nur noch darum, ist dieser Übergang irgendwie kontrollierbar oder passiert er?
1: Das, was Sie jetzt zu Markus Söder gesagt haben, ist insofern interessant, als dass der heute in einem langen Interview mit der Bild am Sonntag nochmal gesagt hat, von der CSU aus wird der Kanzler nicht gestürzt werden.
0: Ja, und er hat gesagt, was die CDU angeht, da kann ich nichts zu sagen. Ja. Also ein typischer Markus Söder,
1: wo er nochmal
0: darauf hinweist, dass in einer anderen Partei die Stimmung woanders ist.
1: Frau Rosbach, ich möchte noch eine Frage aus dem Gästebuch an Sie weitergeben. Würden Sie Friedrich Merz noch heute den Rücktritt empfehlen? Oder ich sag mal Montag nach den nächsten beiden Wahlen?
2: Gott sei Dank ist das nicht im Rahmen meiner Möglichkeiten oder Aufgabenbeschreibung. Also natürlich hört man aus der CDU, egal ob aus Partei oder Fraktion, mit Merz wird es nichts mehr. Oder kann es nichts mehr werden? Aber die Frage ist ja auch, was kann nichts mehr werden? Kann die CDU mit Merz keine Wahlen mehr gewinnen? Wahrscheinlich ja, sie kann mit Merz keine Wahlen mehr gewinnen. Aber kann sie womöglich 2,5 Jahre lang doch noch so regieren, dass Reformen umgesetzt werden, dass man sie begleitet von einer konsistenten Politik, die die Bürger wirklich bemerken und spüren, sodass sie das Gefühl haben, erstens, es wird was gemacht, es geht voran, es wird auch was verbessert sozusagen in meinem täglichen Leben und ich kann dann die Strukturreform mittragen. Da würde ich sagen, das ist nicht ausgeschlossen und ich glaube, es halten auch nicht alle ausgeschlossen in der CDU. Es ist schwer, er hat einen sehr schweren Stand, er wird sich auch davon sozusagen nicht mehr erholen in seinen Beliebtheitswerten. Er sagt oft sogar das Richtige, ja, ich muss anders kommunizieren, ja, ich muss empathischer werden, ich muss das Emotionale mitbedenken, aber er handelt dann nicht danach. Ja. Und auch er scheut ja zurück vor vielen politischen Schritten, nicht weil sie im Volk unbeliebt sind, sondern weil sie in seiner Partei unbeliebt sind. Ja. Also von Erbschaftssteuer bis Beamte bis Mehrwertsteuer, das macht er ja nicht deswegen, weil sozusagen er Angst vor den Bürgern hat, sondern weil er Angst vor seinen eigenen Strömungen hat.
1: Ich möchte, wir sind fast schon am Ende der Sendung, aber noch ein Szenario, was im Moment auch in Berlin diskutiert wird, mit Herrn Betschka kurz besprechen. Der Chef des Parlamentskreises Mittelstand, Christian von Stetten, hat ja am Freitag gefordert, Bärbel Baas als Arbeitsministerin rauszuwerfen von der SPD, nennt den Klingbeil-Haushalt nicht zustimmungsfähig. Also ich sage mal, auch seitens der CDU gibt es da große Kritik. Wenn man jetzt wirklich Frau Baas rauswerfen würde, würde wahrscheinlich die SPD geschlossen aus der Koalition austreten. Dann könnte die Union als Minderheitsregierung im Bund weitermachen, Herr Betschka? Was sind das für Szenarien und wie ist es möglich, dass über sowas diskutiert wird?
3: Es zeigt die ganze Führungslosigkeit in der CDU, dass so ein Szenario jetzt öffentlich wird. Die Kollegen von der Zeit haben geschrieben, dass es aus dem Kanzleramt kommt. Ich kann mir nicht vorstellen, dass das von Friedrich Merz kommt, weil er, glaube ich, ganz genau weiß, dass er dafür in seinem Präsidium keine Mehrheit findet. Er hat nicht mehr die Kraft, die CDU in eine Minderheitsregierung zu führen. Er würde damit die Partei sprengen. Das würde nicht funktionieren. Mir haben zwei Präsidiumsmitglieder, mit denen ich gesprochen habe, gesagt, ich mache da nicht mit. Mhm. Also dieser Plan hat quasi seine ohnehin schon jetzt hier vielfach beschriebene schwache Position noch weiter geschwächt, weil ihm jetzt unterstellt wird, er hat nicht mal seine eigenen Leute und sein eigenes Umfeld im Griff.
1: Danke, Herr Betschka. Herr Rybinski, wir sind leider am Ende dieser Sendung angelangt. Man merkt die große Nervosität in Berlin, die Tatsache, dass solche Dinge in der Presse überhaupt durchgestochen werden. Also alle mit großer Sorge der Blick auf das nächste Wochenende, was bei diesen Landtagswahlen in Mecklenburg-Vorpommern und Berlin passieren wird. Und natürlich werden wir uns dann auch im Presseclub weiter mit diesem Thema beschäftigen. Hier geht es im Ersten weiter mit dem Europa-Magazin. Auf Phoenix und WDR 5 folgt Presseclub nachgefragt, wenn Sie hier weiter noch an diesem Thema dranbleiben wollen. In jedem Fall wünsche ich Ihnen einen guten Sonntag. Bis zum nächsten Mal. Tschüss. Und da sind wir wieder mit Presseclub nachgefragt. AfD-Triumph in Sachsen-Anhalt. Zerreißt es die CDU? Und unsere erste Anruferin heute ist Christa Böttche aus Hamburg. Moin und Ihre Frage bitte.
4: Guten Morgen für euch alle. Einen schönen Sonntag erstmal. Ich wundere mich nur, was das für ein Kindergarten ist. Wenn morgen Wahlen wären, was sich da so mancher wünscht, weil sie Herrn Merz überhaupt nicht ausstehen können, obwohl das ja unwichtig sein sollte, denn die sollen gefälligst ordentliche Politik machen. Also, wenn sie ihn morgen rausschmeißen, freut sich die AfD, weil die anderen sind sich ja nicht einig. Wie ein riesengroßer Kindergarten machen sie keine Politik, sondern sie streiten sich. Das ist alles. Kann man da was ändern?
1: Kann man daran was ändern, Frau Böttche? Ich bin Ihnen dankbar, dass Sie noch eine Frage nachgeschoben haben, weil es war ja vor allem auch erstmal ein Statement Ihrerseits. Aber ich gebe gerne die Frage, kann man daran, an diesem, wie Sie es nennen, Kindergarten, noch was ändern?
3: Herr Böttcher. In der CDU sagen einige inzwischen, wenn Friedrich Merz weg ist, ist auch der Kindergarten vorbei. Und dann können wir wieder über die inhaltlichen Themen reden. Ich kann aber sehr gut verstehen, dass für die meisten Bürger es absurd erscheint, dass man an der Tankstelle 2,40 fürs Benzin bezahlt und dann aber quasi diesen, Sie haben es Kindergarten genannt, erlebt. Die Haltung in der CDU ist nur, wenn dieser Kanzler weg ist, der ist technisch, regierungspraktisch nicht kann, können wir uns wieder stärker auf das Regierungshandeln und auf die Reformen konzentrieren.
1: Frau Böttche, ich denke, das war das, was man heute zu Ihren Einlassungen sagen konnte. Und wir werden das dann ab Montagnacht.
4: Schon, aber die SPD ist ja auch nicht besser.
1: Die SPD ist auch nicht besser. Und die Frage wäre auch, wie beenden wir das? Möchte jemand noch was zur SPD sagen?
5: Ich sag vielleicht noch was dazu, zwei Gedanken. Also ich finde, wir sind ja ähnlich wie in so einer Fußballdebatte fast. Wenn wir kurz vorm Abstieg sind, dann wird der Trainer geköpft und dann gucken wir, ob wir ihn wieder ersetzen können. Aber wir haben in der Zwischenzeit irgendwie so eine führungslose Mannschaft, die kopflos auf dem Feld rumrennt. So kommt mir das gerade so ein bisschen vor. Ich bin noch mal bei dem Punkt von vorhin. Wir haben dann trotzdem eine Nachwuchsdebatte oder eine Nachfolgedebatte, wenn man so will, wo ich weder in der SPD noch eine CDU jemanden sehe oder mehrere sogar im Angebot sehe, die dann nachfolgen könnten und die in der Lage sind, möglichst ganz Deutschland auch mitzunehmen.
1: Frau Böttche, wir haben nach bestem Wissen und Gewissen geantwortet. Danke für Ihre Frage und wir gehen weiter zu Thomas Kruse nach Putlitz. Hallo.
6: Ja, schönen guten Tag.
1: Guten Tag, Sie können gerne Ihre Frage an die Runde stellen, bitte.
6: Ja, ich hätte kurz noch eine Anmerkung für Reform. Vielleicht wäre mal der Ansatz, brauchen Millionäre Pensionen? Das würde ich mal gerne in den Raum stellen, weil das wären ja Gelder für die Erbmasse. Nein, meine Frage allgemein wäre, sehen wir hier den Beginn einer politischen Revolution? Das wäre die Frage, die ich habe.
1: Sehen wir den Beginn einer politischen Revolution? Herr Rybinski.
0: Ja. Ich würde sagen, ja. Vielleicht mal, um die erste Frage zu beantworten, wenn Sie Millionären jetzt einfach mal so die Pensionen entziehen würden, dann würden die Millionäre, die ja oft auch Unternehmer sind und oft auch Leistungsträger, aus dem Land wegziehen. Also das scheint mir etwas wahllos zu sein, wenn ich das so sagen darf. Die Revolutionsfrage würde ich mal insofern beantworten. Ich glaube, dass wir an einem Punkt sind, an dem die Volksparteien in Deutschland aus meiner Sicht die Regeneration nicht schaffen werden. Und an Vergangenheit hängen in unterschiedlichen Etappen. Die SPD hängt im Kern noch im 19. Jahrhundert oder vielleicht noch in den 70er Jahren, wenn man es ein bisschen freundlicher sagen will. Die Grünen hängen irgendwo in den 80er Jahren, in den 90er Jahren. Die CDU hängt vielleicht in den 50er Jahren fest. Aber jedenfalls gibt es die Partei des Jahres 2026. Die gibt es im Moment nicht. Und das ist ein Grundfehler. Wir haben große Lücken im politischen System. Wir haben keine liberale Partei in Deutschland de facto. Wir haben für die vielen, die eigentlich nicht extrem wählen wollen, gibt es keine Projektionsfläche, niemanden, in den sie Hoffnung projizieren können. Und das ist das Problem. Deswegen glaube ich, stehen wir ja an einer Revolution, von der ich noch nicht weiß, wann sie passiert, aber es muss und wird in Deutschland neue Parteien geben. Und es wird das passieren, was in vielen anderen Ländern auch passiert ist, dass sich die Volksparteien von früher marginalisieren werden. Dann werden sie, wenn sie sich komplett neu erfinden, vielleicht auch noch mal ein Revival erleben. Aber bis dahin, bis es diese neuen Parteien gibt, werden die in der Mitte schrumpfen und die Ränder größer.
1: Ja, danke. Das war Herr Kruse. Und wir gehen weiter zu Gerd Michler nach Nieder-Seifersdorf. Hallo.
7: Ja, hallo. Meine Frage bezieht sich auf den Parlamentarismus. Die Wähler erwarten doch von den Gewählten, also von den Parteien, dass sie nach Lösungen suchen und dass ein Wettbewerb und die besten Ideen stattfindet, um unser Land voranzubringen. Und das sehe ich halt nicht. Wir haben ein ausgeprägtes Schubladendenken, rechts, links, liberal, wie der Herr gerade sagte. Das interessiert hier im Osten niemand. Unser Land ist voller Probleme. Wir sind innovationsschwach, wir haben viel zu hohe Energiepreise, wir haben eine überbordende Bürokratie und selbst die Grundbedürfnisse sind teilweise nicht befriedigt. Siehe ärztliche Versorgung und das, was in den nächsten Jahrzehnten erwartet. Wäre es nicht vernünftig, darüber nachzudenken, wie wir unseren Parlamentarismus verbessern? Der Wähler wünscht, dass alle Parteien gleichberechtigt ihre Meinung äußern dürfen, dass das von den Journalisten und von den Medien transparent dargelegt wird, ohne Kommentar. Wir wollen wissen, wir wollen sehen, wer hat die besseren Lösungen für die Probleme, die unser Land hat. Dieses Rechts und Links ist ein altbewährtes Herrschaftsmodell, dass man die Leute gegeneinander aufhetzt. Die AfD muss ganz gleichberechtigt ihre Ideen vorbringen können, genau wie die CDU, genau wie die Linken, genau wie die Grünen. Und dann kann der Wähler, der Souverän, sich ein Bild machen, wer die besseren Vorschläge macht. Damit würde auch vieles viel besser erklärt in puncto Rente, Krankenversicherungssystem und in all diesen Dingen, wo es momentan hapert. Also ja. Parlament stärken, bessere Berichterstattung, nicht so viel übers Ausland, sondern das, was aktuell diskutiert wird. Die Parlamente in den Mittelpunkt, den Bundestag im Mittelpunkt und weniger Hetze, weniger Hass, sondern Argumente, Dialog, das wollen wir. Wir wollen nicht rechts gegen links. Ich will nicht, dass das auf der Straße ausgekämpft wird.
1: Ja.
7: Wir haben ein super Parlament.
1: Herr Michler, Ihr Punkt ist, glaube ich, sehr klar geworden. Ich möchte zur Berichterstattung sagen, Sie haben ja unter anderem gefordert, dass die Parteien ihre Positionen angemessen im Programm abbilden können. Das ist vor den Wahlen absolut garantiert. Im Rahmen der abgestuften Chancengleichheit kommen im öffentlich-rechtlichen Rundfunk alle Parteien entsprechend ihrer Größe zu Wort. So viel musste ich jetzt hier an der Stelle noch sagen. Und ansonsten möchte Frau Rosbach gerne reagieren.
2: Ja, vielen Dank. Also ich kann es sehr gut verstehen, dass Sie sagen, wir müssen den Parlamentarismus in die Mitte stellen, weil das ist natürlich das Herz der Demokratie. Aber da wird so ein bisschen der Eindruck vermittelt, als sei die AfD so eine Untergrundpartei, der man es sozusagen schwer oder unmöglich macht, ihre Botschaften in die Öffentlichkeit zu transportieren. Also so wie eine Oppositionspartei in Russland, der sozusagen es schwer gemacht wird, am politischen Diskurs sich teilzunehmen. Und das ist ja nun definitiv nicht der Fall. Die AfD sitzt im Bundestag, sie ist in den Ausschüssen, sie hat die gleichen Redeanteile, die ihr sozusagen zustehen. Sie hat auch sozusagen eine eigentliche Öffentlichkeitsarbeit geschaffen. Ja? Über soziale Netze informieren sich ja auch gerade viele Leute, die AfD-Wähler sind, viel stärker als zum Beispiel, indem sie unsere Zeitungen lesen. Aber natürlich ist es für uns auch eine Bringschuld als Journalisten, immer wieder auch über Programme zu schreiben, über Inhalte. Ich glaube, dass wir das tun, aber es ist ein steter Kampf. Ja, die AfD hat keine Vorsitze in den Ausschüssen im Bundestag. Darüber muss man früher oder später auch nachdenken. Und eines wollte ich noch mal erwähnen, falls Sie die Generaldebatte zum Beispiel gesehen haben vergangene Woche, die Fraktionen, die mit ihrem Verhalten im Bundestag sozusagen jetzt nicht gerade Hochachtung gegenüber dem Parlamentarismus gezeigt hat, war die AfD, die mit Zwischenrufen, Pfeifen, Lautstärke und Niederbrüllen es teilweise dem Bundeskanzler unmöglich gemacht hat, zu reden. Und das finde ich tatsächlich dann schon auch schwierig oder entlarvend, je nachdem, wie man es sieht.
1: Ja, danke. Wir gehen weiter zu Nadine Kleinen nach Recklinghausen. Hallo.
8: Ja, hallo. Ja, die AfD gibt sich volksnah und scheint ja dem Volk zuzuhören, was die anderen Parteien nicht machen. Und das macht die AfD für viele Wähler und Wählerinnen attraktiv. Und warum lernen die anderen Parteien nicht daraus und hören sie auch die Wünsche und Sorgen der Wähler an und nehmen die auch ernst? Weil könnte dadurch nicht die Chance bestehen, bei den Wählern vielleicht auch besser dazustehen?
1: Die Sorgen und Ängste der Wählerinnen und Wähler ernst nehmen. Sie waren kurzfristig nicht ganz gut zu verstehen, Frau Kleinen. Aber Marieke Reimann hat genickt.
5: Also was wir in Sachsen-Anhalt erlebt haben, ist auf alle Fälle so eine, ich habe es genannt, folkloristische Ostalgie, durch die sich dann viele abgeholt fühlen, weil eben auf Volksfesten keine politische Programmatik stattfindet. Also da wird ein Gemeinschaftsgefühl geschaffen, was viele vermissen. Vor allen Dingen im ländlichen Osten ist wenig Infrastruktur da, sind wenig Bars da, wenig Cafés etc. Und man muss der AfD schon zugutehalten, dass sie von Anfang an es geschafft hat, in der Situation nach Wende Ostdeutsche auch eine Neuwählergewinnung zu sehen, indem sie ganz stark ihre Parteibüros, die AfD hat 45% ihrer Parteibüros im Osten, alle anderen Parteien nur 10% ihrer Parteibüros im Osten, darauf fokussiert hat, dass sie vor allen Dingen im ländlichen Osten stattfindet. Und ich erinnere mich gut an einen Bürger aus Zedenick, da war dieses Jahr, ist ein kleiner Ort in Brandenburg, da war dieses Jahr Bürgermeisterwahl und der stand bei der Zeit vor Mikrofon und hat gesagt, ja, wen soll ich denn hier auch wählen, wenn nur die AfD auf dem Marktplatz steht? So, und das ist auch eine Situation, mit der müssen sich die anderen Parteien auseinandersetzen, weil eigentlich die Frage ist, was haben Sie nicht gemacht und weshalb werden Sie nicht mehr gewählt?
1: Danke an Nadine Kleinen für Ihre Frage und wir gehen nach Bayern, nach München zu Robert Hahn. Grüß Gott.
9: Ja, grüß Gott. Danke, dass ich drankommen darf. Und für mich, also ich habe die Sendung verfolgt, steht eigentlich wirklich unsere Demokratie, unser Wohlstand und unsere Sicherheit auf dem Spiel. Und deswegen ist für mich die einzige Strategie eine ganz klare, harte Abgrenzung gegenüber der AfD. Und zwar aufzeigen, welche katastrophalen, wirklich katastrophalen Folgen eine AfD-Machtergreifung hätte. Ich kann das jetzt nur stichpunktartig aufzeigen. Erstens will die AfD die EU schwächen, beziehungsweise aus der EU austreten und auch aus dem Euro, wenn man sich das Sommerinterview von der Frau Weidel angeschaut hat, das wäre eine wirtschaftliche Katastrophe für Deutschland. Sie will zweitens die NATO schwächen. Das hat eine absolute Putin-Hörigkeit zusammen mit der BSW, was eine sicherheitspolitische Katastrophe ist und wäre. Und im Inneren will sie unsere Demokratie, unsere Rechtsstaatlichkeit und unsere Freiheit zerstören. Das ist ganz klar, wenn man sich das anschaut. Natürlich sagen sie dann immer wieder, ja, wir sind eine demokratische, genau, die einzige Partei, die ständig wiederholt, dass sie eine demokratische Partei wäre, ist die AfD. Und warum macht sie das? Weil sie keine demokratische Partei ist. Dann heißt sie mehr, sie ist demokratisch gewählt. Das stimmt schon, aber das macht sie nicht zu einer demokratischen Partei. Mhm. Sie will, und es ist ganz klar, unsere Demokratie, unsere Rechtsstaatlichkeit zerstören. Und wir versagen vor der Geschichte, wenn wir nicht endlich ein Parteiverbotsverfahren einleiten. Denn das hätte die Konsequenz, dass in der Öffentlichkeit viel deutlicher und härter über die wahren Gesichtspunkte der AfD diskutiert wird. Ich weiß nicht, ob Sie im 2024
1: Herr
9: die
1: Hahn,
9: Eröffnung...
1: Herr Hahn, wenn Sie noch eine Antwort auf Ihre Frage wollen, dann müssen Sie jetzt aufhören zu reden, weil wir mit der Sendung gleich fertig sind.
9: Diese historische Gefahr nicht viel mehr auch in den Medien herausgestellt. Täglich müsste eigentlich ein ARD-Brennpunkt oder heute Spezial kommen, um diese Gefahr herauszuarbeiten.
1: Herr Hahn, bitte, Sie wollen ja noch eine Antwort auf Ihre Frage haben. Und ich kann sagen, zur Berichterstattung in den Medien, unter anderem die hier am Tisch versammelt sind, aber auch im öffentlich-rechtlichen Rundfunk, wurde auch an vielen Stellen in vielen Berichten über die Gefahren der AfD informiert und darüber berichtet. Und jetzt möchten sich noch kurz zwei Kollegen zu Ihrer Frage zu Wort melden. Herr Repinski, Herr Betschka, bitte.
0: Also Herr Hahn, ich verstehe Sie emotional und ich finde auch in Ihrer Analyse haben Sie viele richtige Punkte gesagt. Ich glaube auch, dass die AfD, wenn sie im Bund regieren würde, an sehr, sehr vielen Realitäten scheitern würde, weil Deutschland eben natürlich in der Mitte Europas auf Zusammenarbeit angewiesen ist, überhaupt nicht die Stärke hat, so ein Germany First durchzusetzen, keine Zölle gegenüber Belgien oder Österreich erheben kann und so weiter und so fort. Alles das, was Trump macht. Trotzdem ist die Realität eben die Wählerzahl, die sie erreicht hat in Sachsen-Anhalt und woanders. Und dagegen gibt es erstmal nicht viel zu sagen. Das ist nun mal das Ergebnis von demokratischen Wahlen. Und wenn man sie jetzt weiter so ausgrenzt, also weitermacht wie bisher, dann wird der Weg, wie ich es eben schon gesagt habe, einmal in die absolute Mehrheit führen. Und vielleicht noch ein letzter Gedanke. Das AfD-Verbotsverfahren bei einer Partei, die zwischen 30%, 40%, 50% steht, wenn sie das machen, selbst wenn sie Erfolg hätten, was ich bezweifle, und wenn das nicht gelingen würde, dann wäre es eine große Katastrophe. Wenn das aber am Ende gelingen würde, hätten sie 45% Märtyrer. Sie hätten eine Partei abgeschafft, aber das Problem oder die Emotionen der Menschen würde direkt auf die Straße gehen. Das würde nirgends hinführen.
1: Ganz kurz noch, Herr Betschka,
3: bitte. Jetzt gibt es doch noch Widerspruch zwischen Gordon Repinski und mir. Ich glaube schon, dass bei der aktuellen Radikalisierung der AfD ein Verbotsverfahren geprüft werden muss, und zwar ernsthaft geprüft werden muss. Gleichzeitig, und ich finde, das schließt sich nicht aus, muss man mit der AfD streiten und muss die AfD im Parlament behandeln wie jede andere Partei, damit dieser Eindruck, den der frühere Anrufer hatte, dass sie eben anders behandelt wird, nicht entsteht. Also in den politischen Diskurs reinnehmen, aber gleichzeitig beweisen, dass, was im Grundgesetz steht, dass wir eine wehrhafte Demokratie sind, dass das eben auch umgesetzt wird.
1: Danke für diese beiden durchaus differenzierten Antworten auf Herrn Hahn aus München. Danke an meine Gäste und natürlich an Sie im Publikum dieser Sendung gefolgt zu sein an diesem Sonntag. Es ist sicherlich nicht das letzte Mal, dass wir über dieses Thema gesprochen haben. Ich wünsche Ihnen noch einen guten Sonntag. Bis zum nächsten Mal. Tschüss.
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11: Um 13 Uhr mit Klaas Christoffersen. In Niedersachsen sind heute mehr als 6 Millionen Menschen aufgerufen, bei der Kommunalwahl ihre Stimme abzugeben. Die Wahllokale sind noch bis 18 Uhr geöffnet. Aus der NDR Nachrichtenredaktion Tabia Panda.
12: Abgestimmt wird über mehr als 2000 kommunale Vertretungen. Außerdem gibt es laut Landeswahlleitung 400 Direktwahlen über Bürgermeister, Oberbürgermeister und Landratsposten. Bürgermeister und Landräte werden dabei für die nächsten 8 Jahre gewählt. Die Wahllokale sind heute bis 18 Uhr geöffnet. Auf ndr.de können erste Ergebnisse im Laufe des Abends über das NDR-Wahltool verfolgt werden. Gegen 22.10 Uhr wird in einer NDR-Sondersendung ein landesweiter Trend von Infratest DIMAP vorgestellt. Ein vorläufiges landesweites Wahlergebnis gibt es voraussichtlich erst morgen früh.
11: Nach dem CDU-Wahldebakel in Sachsen-Anhalt steht Kanzler Merz unter Druck. CSU-Chef Söder wies allerdings Spekulationen über einen möglichen Wechsel im Kanzleramt zurück. Aus Berlin, Ruth Kirchner.
13: Natürlich werde über Personen und Parteien geredet, sagt Markus Söder der Bild am Sonntag. Aber Friedrich Merz stehe nach wie vor zu den geplanten Reformen. Und die CDU tue gut daran, zusammenzustehen und sich nicht durch die AfD auseinanderbringen zu lassen. Von der CSU, so Söder, werde es auf keinen Fall einen Kanzlersturz geben. Bei der Landtagswahl in Sachsen-Anhalt vor einer Woche hatte die AfD mit knapp 44% mit Abstand die meisten Stimmen bekommen. Eine absolute Mehrheit aber verfehlt. Die CDU stürzte ab auf rund 17%. In der CDU wird Merz für das Wahldebakel mitverantwortlich gemacht.
11: Bundesverkehrsminister Bilger will die günstige Familienreservierung bei der Bahn wieder einführen. Das Unternehmen hatte sie vor mehr als einem Jahr gestrichen. Laut Bahn wurde die Familienreservierung oft von Gruppen genutzt, die keine Familien waren. Aus der Nachrichtenredaktion Patricia Wern.
14: Bundesverkehrsminister Bilger macht sich für die Wiedereinführung der vergünstigten Familienreservierung in Fernverkehrszügen stark. Er sei dazu mit der Bahn im Gespräch, sagte der CDU-Politiker den Zeitungen der Funke Mediengruppe. Die Deutsche Bahn hatte die Familienreservierung zum Festpreis von 10,40 Euro für alle Familienmitglieder vor mehr als einem Jahr abgeschafft. Das habe zu Recht für viel Unzufriedenheit gesorgt, sagte Bilger. Deswegen habe er die Entscheidung damals kritisiert. Er betonte aber auch, dass die Bahn für Familien grundsätzlich gute Angebote habe.
11: Bei einem Fährunglück in Indonesien sind nach Angaben der Rettungskräfte mindestens 6 Menschen ums Leben gekommen. Mehr als 120 Passagiere und Besatzungsmitglieder würden noch vermisst, hieß es. Die Fähre war zwischen den Inseln Java und Borneo unterwegs, offenbar bei hohem Wellengang. An Bord waren mehr als 240 Menschen. In der Fußball-Bundesliga gibt es die erste Trainerentlassung der Saison. Wie der Verein bestätigte, gehen Borussia Mönchengladbach und Eugen Polanski getrennte Wege. Der Traditionsklub hat die ersten 3 Spiele verloren. Gestern gab es eine 0-5-Pleite beim SC Freiburg. Gladbach steht auf dem letzten Tabellenplatz. Und auch in der zweiten Liga wird zum ersten Mal in der Saison ein Trainer entlassen. Nach Informationen der Bild trennt sich Hannover 96 von Christian Tietz. Die Niedersachsen stecken nach nur einem Sieg aus den ersten 5 Spielen im unteren Tabellendrittel fest. Das waren die Nachrichten. Das Wetter in Norddeutschland. Teils heiter, teils dichte Wolken, ein paar Regenschauer. Höchstwerte 18 bis 21 Grad. In der Nacht meist trocken, gebietsweise Nebel. Tiefstwerte 14 bis 8 Grad. Morgen Wolken und Aufheiterungen, fast überall trocken, 17 bis 22 Grad. Am Dienstag fällt zeitweise Regen bei 20 bis 26 Grad und am Mittwoch Wolken, Sonne und Schauer bei 18 bis 20 Grad. Es ist 13.04 Uhr.
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15: Seit 8 Uhr heute Morgen sind die Wahllokale geöffnet in Niedersachsen. 6,3 Millionen Wahlberechtigte sind aufgerufen, ihre kommunalen Räte und die Kreistage neu zu besetzen. Außerdem werden fast 400 Bürgermeister und Landräte neu gewählt. Darauf schauen wir gleich ausführlich in der kommenden halben Stunde. Der Blick geht aber auch nach Schweden. Auch dort wird heute gewählt, ein neues Parlament. Und ChatGPT-Entwickler OpenAI verschiebt seinen Börsengang. Was steckt hinter diesem Bremsmanöver an der Spitze der amerikanischen KI-Branche? Auch dazu gleich mehr bei uns. Am Mikrofon ist Liane Kossmann. Schönen guten Tag. Wenn heute in Niedersachsen aufgerufen wird, die kommunalen Vertreter Bürgermeister und Oberbürgermeister zu wählen, geht es um die Verteilung tausender Mandate und vieler Ämter in den Kommunen. Man würde also eher sagen, ein lokales Ereignis. Aber die Dimension dieser Abstimmung in Niedersachsen ist nicht zu unterschätzen. Immerhin sind mehr als 6 Millionen Menschen stimmberechtigt. Das sind fast 4-mal so viele wie vor einer Woche in Sachsen-Anhalt. Ich habe darüber mit Gerd Wolf gesprochen, der für uns auf die Landespolitik schaut, und ihn gefragt, ob das Interesse an dieser niedersächsischen Kommunalwahl genauso hoch ist.
16: Ach, vielleicht nicht ganz, weil es ja eben doch lokale Entscheidungen mit lokalen Themen sind, die da heute fallen. Aber irgendwie doch schon in diesen politischen, wirklich spannenden Zeiten. Es geht natürlich klar erstmal um Ortsumgehungen, um das Krankenhaus vor Ort, um die knappen kommunalen Kassen und um die vielen, vielen, vielen Personen, die fest vor Ort in der Kommunalpolitik verankert sind. Aber klar, schaut man heute von draußen drauf auf Niedersachsen. Wir sind nach der Landtagswahl in Sachsen-Anhalt. Wir sind eine Woche vor der in MV, ein Jahr vor der nächsten in Niedersachsen. Und na klar geht es zum Beispiel am Ende auch um das Abschneiden einer CDU, die zwar die letzte Kommunalwahl 2021 gewonnen hatte, aber eben zuletzt überall in der Republik ja viel Vertrauen verloren hat. Und es geht um eine SPD, um deren Verankerung in ihrem verbliebenen Kernland Niedersachsen. Es geht um eine Reihe peinlicher Schlagzeilen zuletzt. Und in Niedersachsen geht es natürlich immer um VW, um die Krise und dann auch um die Frage, wie stark wird die AfD jetzt in den Kommunen in einem westdeutschen Flächenland?
15: Und was würdest du sagen, wo ist diese Kommunalwahl besonders spannend?
16: Gibt es einen Haufen Beispiele. In Friesland, da suchen sie einen Nachfolger für den dienstältesten Landrat von ganz Niedersachsen, für Sven Ambrosi, 23 Jahre im Amt, große kommunalpolitische Fußstapfen, die da zu füllen sind. Was passiert in Oldenburg, in der großen Stadt? Da wird ein neuer Oberbürgermeister gesucht. In der anderen großen Stadt, Braunschweig, da will der Aktuelle gerne im Amt bestätigt werden. Oder gucken wir mal aufs Land, Landkreis Osnabrück. Da tritt die bisherige grüne Landrätin jetzt sozusagen als Unabhängige an, weil sie ihre Wählerbasis verbreitern möchte, sagt sie. Das ist ein sehr interessantes politisches Experiment. Oder gucken wir auf den Landkreis Göttingen. Da will Marcel Rietig nun als Unabhängiger wieder zum Landrat gewählt werden, obwohl er sich vorher mit seiner ganzen Kreisverwaltung überworfen hat und ein Disziplinarverfahren gegen ihn läuft. Und natürlich, ganz wichtig, Hannover, kommt ja alles zusammen dort. Die VW-Krise mit dem gefährdeten Nutzfahrzeugwerk. Die Frage, wem die Angst vor Jobverlusten am Ende nutzt. Wo ein grüner Oberbürgermeister in Hannover und Fahrradfreund in den Umfragen führt, obwohl die mächtige SPD doch eigentlich findet, dass Hannover ihre Stadt ist. Wo die Staatsanwaltschaft ermittelt gegen den CDU-Oberbürgermeisterkandidaten, ebenso gegen den ehemaligen Regionspräsidenten Hannover, der ist von der SPD, will jetzt Bürgermeister in Berlin werden, aber es geht eben um Vorwürfe aus seiner Amtszeit hier. Also es sind erste Ermittlungen in diesen Fällen, haben viele, viele Schlagzeilen gemacht in den letzten Tagen. Aber wenn die Staatsanwaltschaft eben so kurz vor einer Wahl mit sowas rauskommt, dann sollte sie ja schon ziemlich gute Gründe haben, sonst wäre das ja ein ziemlicher Justizskandal am Ende.
15: Ja, und es gibt ja für die Wahlberechtigten auch den einen oder anderen Skandal zu bewerten, oder?
16: Na, oder sagen wir Skandälchen. In Wildeshausen, da macht eine CDU-Kandidatin Schlagzeilen mit einem freizügigen Kettenanhänger am Hals. In Verden hat ein SPD-Kandidat die Flyer der Konkurrenz geklaut. Oder handfester wirklich, wenn es um ziemlichen Filz geht, um Fördermillionen für einen sozialen Brennpunkt in Hannover, wo die Aufklärung, wo das ganze Geld geblieben ist, nun wirklich nicht gut vorankommt. Das sind aber im Grunde alles voneinander unabhängige politische lokale Themen. Und darum geht es ja eben bei einer Kommunalwahl. Es wird die untere politische Ebene neu geordnet, da wo es die Menschen am meisten betrifft. Und deswegen wird es ja auch spannend mit der Wahlbeteiligung. Und es wird auch heute Abend lange dauern mit der Auszählung, bis tief in die Nacht. Die Wahlberechtigten können ja kumulieren und panaschieren, also viele Stimmen verteilen. Und bis das ausgezählt ist, das dauert eben.
15: Welche Rolle spielt, dass nicht alle AfD-Kandidaten zur Wahl zugelassen wurden?
16: Politisch eine ziemlich große, muss man sagen. Da gab es viel Kritik, denn obwohl die betroffenen AfD-Kandidaten erst einmal vor Gericht mit ihren Widersprüchen dagegen gescheitert sind, wird nach der Wahl in der Hauptsache entschieden, was dann im Zweifelsfall eine Wiederholung der jeweiligen Wahl bedeuten könnte und natürlich dann eine ziemliche große Schlappe für die zuständige Innenministerin wäre. Wenn wir das einordnen kurz, 4 von rund 2600 AfD-Kandidaten in ganz Niedersachsen dürfen nicht antreten bei der Wahl, weil die zuständigen Wahlausschüsse Zweifel an deren Verfassungstreue hatten. Darunter prominente Namen wie beispielsweise AfD-Parteivize Stefan Bothe, der Landrat in Lüneburg werden wollte. Grundlage für diese ganze Sache war eine Gesetzesänderung, die hat Rot-Grün, die Landesregierung, erst im Frühjahr vorgenommen. Und das Ganze wird heftig kritisiert, unter anderem auch von der CDU, weil der Kernvorwurf ist da natürlich, solche Vorgaben würden am Ende nur den Populisten helfen.
15: Und dann hatte die zuständige Innenministerin Daniela Behrens ja auch noch vor Beeinflussung der Wahl von außen gewarnt. Warum?
16: Weil im Netz schwere Vorwürfe kursieren gegen viele niedersächsische Politikerinnen und Politiker mittlerweile. Da geht es um Mord, Missbrauch, Korruption. Alles Sachen, die absolut komplett haltlos sind. Totale Desinformation, sagt Innenministerin Behrens. Die vermutet russische Hintergründe, gut gemachte russische Hintergründe, aber eben alles total gelogen. Das alles, um die Wählerinnen und Wähler zu verunsichern. Zuletzt hatte es ja auch immer wieder Zweifel an der beliebten Briefwahl gegeben. Sowas kommt immer gerne von der AfD, die auch dazu aufgerufen hatte, in Wahllokalen besonders wachsam zu sein. Ja, in Burgwedel sind Briefwahlunterlagen vorzeitig von der Verwaltung geöffnet worden, aber es gibt nirgendwo im Land den geringsten Hinweis darauf, dass bei dieser Kommunalwahl Stimmen vorab manipuliert worden sein könnten.
15: Gerd Wolf war das. Heute Kommunalwahlen in Niedersachsen. Und wir haben es gehört, das könnte ein langer Wahlabend werden, bis dann wirklich alle Stimmen ausgezählt sind. Ein vorläufiges Ergebnis für ganz Niedersachsen liegt voraussichtlich erst morgen früh vor. Und was bei Kommunalwahlen ja auch immer wieder zu sehen ist, in immer mehr Ortschaften wählen die Menschen nicht unbedingt die klassischen Parteien. Im Gemeinderat sitzen dann manchmal nur Mitglieder einer einzigen Liste. Warum Politik auf dem Dorf ohne Parteienstreit funktioniert, das hat unser Reporter Torben Hildebrand in Heppstedt herausgefunden.
17: Gasthaus Blanken, kurz nach 7:30. Draußen wird es dunkel. Etwa 20 Zuschauer aus dem Dorf sind heute Abend gekommen. Ein kurzer Schnack, ein frisch gezapftes und dann übernimmt Bürgermeisterin Heidi Stellies das Kommando.
18: Dann eröffne ich die 18. Sitzung des Rates der Gemeinde Heppstedt, eröffne damit die Sitzung, begrüße einmal die zahlreichen Teilnehmer, das sind wirklich heute viele, begrüße meine Ratsmitglieder.
17: Ratssitzung in der letzten Kneipe des Dorfes. 993 Menschen leben in Heppstedt im Kreis Rothenburg. Das Besondere, im Gemeinderat gibt es keine Parteien, keine Fraktionen. Schwarz, Rot, Grün, Blau oder andere Farben spielen hier keine Rolle. Alle 9 Ratsmitglieder gehören zusammen zu einer Liste. Und das heißt, anders als in Berlin oder Hannover gibt es hier keinen Streit. Jedenfalls kann sich keiner daran erinnern.
19: Das gibt es nicht. Dass das im Rat rums, das gibt es nicht.
17: Sagt Klaus Blanken, früherer Gastwirt und heute Zuschauer bei der Sitzung. Auch Ratsfrau Iris Bammann hat davon nie etwas mitbekommen.
20: Nein. Nein. Also so richtig Streit im Sinne von Streit, nein. Also natürlich gibt es mal Diskussionen über Themen, weil der eine etwas anderer Meinung ist als der andere. Aber das finde ich auch völlig in Ordnung. Aber einen richtigen Streit, nein. Nein.
17: Bei der Ratssitzung geht es um klassische Kommunalpolitik, um die Leuchtzeiten der Straßenlaternen, um Gehwege, um die Pflege von Hecken.
18: Wer dem Beschlussvorschlag so zustimmen kann, einmal um Abstimmung, einmal Handzeichen. Das ist einstimmig. Danke.
17: Mal wieder einstimmig. Das kommt hier oft vor. Einen politischen Gegner gibt's eben nicht. Zwar sind manche Parteimitglieder bei der CDU, aber im parteilosen Ortsrat spielt das keine Rolle. Alle fürs Dorf, alle gemeinsam. Das hat Vorteile, sagt Bürgermeisterin Heidi Stellies.
18: Ich glaube, das macht halt auch einen Unterschied, wenn man Fraktionen hat, die kungeln für sich, die kungeln für sich, die haben die Informationen, die anderen lesen sich andere Informationen aus irgendwelchen Sachen raus. Und dann sitzt man in einer Sitzung und es kommt dann zueinander und dann merkst du, was ist das?
17: Und wenn Abstimmungen unter den Ratsmitgliedern mal nicht einstimmig ausfallen, dann kehrt danach auch schnell wieder Ruhe ein. Schließlich wartet dann schon das nächste Thema, das alle gemeinsam regeln müssen, sagt Ratsherr Karl-Heinz Mayer.
21: Wüsste ich nicht, dass wir, wenn wir ein Thema abgestimmt haben, dass wir es 14 Tage später wieder bei uns auf dem Tisch liegen haben.
18: Geh dann gleich weiter in den zweiten Tagesordnungspunkt.
17: Heppstedt im Kreis Rothenburg. Der Wahlzettel ist im Dorf übersichtlich. 11 Namen stehen drauf. Natürlich alle von der Wählergemeinschaft. Dass sich dieser Zustand mal ändert und sich Parteien zur Wahl anmelden oder dass sich weitere Wählergemeinschaften gründen, das ist theoretisch möglich. Aber so richtig glaubt da keiner dran.
15: Kommunalwahlen heute in Niedersachsen. Torben Hildebrand berichtete aus Heppstedt. Und damit sind wir in Schweden. Auch dort wird heute gewählt. Rund 8 Millionen Menschen sind aufgerufen, über ein neues Parlament abzustimmen. Und der Ausgang der Wahl, der ist offen. Wird ein Linksbündnis um die Sozialdemokraten die Regierung ablösen oder werden die rechtspopulistischen Schwedendemokraten Ministerien bekommen? Bisher durften die jedenfalls ja noch nie Teil einer Regierung sein. Aber das könnte sich jetzt ändern. Der konservative Parteienblock hat nämlich bereits vor der Wahl gesagt, falls wir eine Mehrheit bekommen, werden dieses Mal auch die Schwedendemokraten Ministerposten bekommen. Noch vor wenigen Jahren galt das als völlig undenkbar. Warum sich das verändert hat und wie die Chancen auf eine erste rechtspopulistische Regierung in Schweden stehen, unser Korrespondent in Stockholm, Arne Bartram, hat sich dazu umgehört.
22: Zusammen mit einem ihrer kleinen Kinder bringt Svanhild Emilsson die Kühe von der Weide in den Stall. Die 43-Jährige hat zusammen mit ihrem Mann einen Bauernhof in einer Kleinstadt in Westschweden. Auf den ersten Blick schwedische Idylle. Rote Holzhäuser, grünes Gras. Aber die großen Probleme der Zeit spüren sie auch hier in der Provinz. Benzin, Lebensmittel, Strom, alles, was wir jeden Tag brauchen, ist so viel teurer geworden. Die aktuelle konservativ-liberale Minderheitsregierung in Schweden hat unter anderem die Steuern auf Diesel vorübergehend gesenkt. Das hilft zumindest etwas, findet Svanhilds Mann Robin. Er will, dass die Politiker im 400 Kilometer entfernten Stockholm den Alltag der Menschen einfacher machen. Von strengen Tier- oder Umweltschutzregeln hält er, wie viele hier, nichts. Wir, die hier wohnen, kümmern uns ja schon sehr um unsere Umwelt. Aber wir sehen das etwas anders als die große Politik. Hier will vielleicht nicht jeder einfach ein Windrad im Hinterhof haben. Inflation, Sorge vor Bandenkriminalität, Zuwanderung und höheren Steuern. Das sind Themen, mit denen die rechtspopulistischen Schwedendemokraten im Wahlkampf punkten konnten. In den letzten Umfragen sind sie zweitstärkste Kraft und haben gute Chancen, zum ersten Mal Teil der Regierung zu werden. Vor ein paar Jahren noch völlig undenkbar. 2010 schaffen es die Schwedendemokraten zum ersten Mal ins Parlament. Doch alle anderen Parteien, von links bis konservativ, einigen sich auf eine Brandmauer, erklärt Ann-Kathrin Junger, Politikwissenschaftlerin an der Södertörn-Universität. Nach der Flüchtlingskrise 2015 hat sich das verändert. Zunächst passten einige Parteien ihre Politik an die der Schwedendemokraten an. Danach öffnete man ihnen langsam die Tür. Das lag vor allem daran, dass sie immer größer und damit relevant für eine mögliche Regierungsbildung wurden. Bei der letzten Wahl vor 4 Jahren landeten die Schwedendemokraten auf Platz 2. Teil der Regierung wurden sie damals noch nicht, aber halfen dem konservativen und liberalen Parteienblock, eine Minderheitsregierung bilden zu können. Dafür durften sie bei vielen Themen wie der Migration mitentscheiden. Dieses Mal wollen die Rechtspopulisten aber mitregieren und haben dafür ihr Auftreten angepasst, meint Politikwissenschaftlerin Ann-Kathrin Junger. Es ist eine bewusste Strategie der Schwedendemokraten. Sie sind zum Beispiel nicht mehr für einen EU-Austritt Schwedens und akzeptieren die NATO-Mitgliedschaft. Auch bei manchen gesellschaftspolitischen Themen wie Rechte queerer Menschen treten sie im Vergleich zu früher gemäßigter auf. Für Svanhild Emilsson in Westschweden spielt Parteitaktik nur eine kleine Rolle. Die Schwedendemokraten wollen weiter daran festhalten, dass Strom, Benzin und Diesel bezahlbar bleiben. Deshalb neigen hier viele Leute dazu, sie auch zu wählen. Am Ende kommt es eben doch auf den Geldbeutel an.
4: Also Plånboken är trots allt den är viktig.
22: Schweden galt lange als das Herz der Sozialdemokratie in Europa. In den vergangenen 100 Jahren haben sie insgesamt mehr als 70 Jahre regiert. Dieses Mal könnten sie ihr schlechtestes Ergebnis aller Zeiten holen. Aber noch ist alles offen, denn in den letzten Umfragen liefern sich der linke und der rechte Parteienblock ein Kopf-an-Kopf-Rennen. Allerdings gibt es Streit im linken Lager. Die Zentrumspartei will nicht mit der Linkspartei zusammen regieren. Der rechte Block tritt dagegen relativ geschlossen auf. Die Brandmauer gegen rechts, in Schweden ist sie bereits eingerissen. Bei der Wahl heute entscheidet sich, ob auch die letzten Steine endgültig weggeräumt werden.
15: Schweden wählt heute ein neues Parlament. Aus Stockholm war das Arne Bartram. So viel Einigkeit ist selten an der Spitze der amerikanischen KI-Branche. Das Unternehmen OpenAI, das mit ChatGPT den Hype um künstliche Intelligenz ausgelöst hatte, verschiebt wegen Sicherheitsbedenken seinen Börsengang. Der war ja eigentlich noch in diesem Jahr geplant. Zuvor hatte sich schon Anthropics-Chef Dario Amodei zu Wort gemeldet. Der Wettlauf um die Entwicklung künstlicher Intelligenz müsse dringend verlangsamt werden. So schreibt er es in einem Essay auf seiner Webseite und macht dort auch Vorschläge zur Regulierung der Branche. Aus San Francisco, Gabi Biesinger.
6: Jacob Coxon, ein ehemaliger Mitarbeiter der KI-Konzerne OpenAI und Anthropic, hatte die Diskussion um die Risiken künstlicher Intelligenz in den vergangenen Tagen in den USA wieder heftig angefacht, indem er Szenarien prophezeite, die die Menschheit auslöschen könnten, wie die Entwicklung von Biowaffen und tödlichen Infrastrukturattacken.
7: There's a lot of ways hacking critical infrastructure, extinction-level bioweapons.
6: Und Anthropic hatte in einem Sicherheitsbericht vergangene Woche selbst von Versuchen gesprochen, sein KI-Modell Claude für böswillige Aktivitäten zu nutzen, die etwa die Entwicklung biologischer Waffen unterstützen könnten. Jetzt legte Anthropic-Chef Dario Amodei in einem Essay nach und pflichtete seinem Ex-Mitarbeiter Coxon grundsätzlich bei, wie er im Sender CNN ausführte.
23: I agree with Jacob much more than I disagree with him.
6: KI könnte sich so schnell entwickeln, dass ein solches System in der Lage wäre, innerhalb von 6 bis 12 Monaten das gesamte Internet zu übernehmen, mit Folgeschäden in Milliardenhöhe.
23: The way to take the right paths is for the industry to work together.
6: Darum sei der richtige Weg, dass die Branche zusammenarbeite und den Wettlauf um die Entwicklung künstlicher Intelligenz verlangsame. Andererseits dürfe man auch nicht zu zögerlich werden.
23: If we go too slow, I still believe that the wrong people will be in charge of the technology.
6: Dann bestünde die Gefahr, dass die falschen Kräfte die Federführung der Entwicklung übernehmen würden. Amodei fordert KI-Unternehmen auf, Leitplanken für ein kontrolliertes Fortschreiten an der technologischen Spitzenfront einzuführen, etwa eine Selbstverpflichtung, externe Prüfer mit umfassenden Zugriffsrechten im eigenen Haus zu beschäftigen, wie es sie beispielsweise in der Finanzbranche gäbe. Und Regierungen, ob demokratisch oder nicht, sollten sich abstimmen, um gemeinsame Sicherheitsstandards zu etablieren, so Amodei. Zustimmende Äußerungen zu seinen Vorschlägen kamen im Netz binnen kurzer Zeit von OpenAI-Chef Sam Altman und Ex-AI-Chef Elon Musk.
23: I'm very grateful to see support by Sam Altman, by Elon Musk.
6: Von der US-Regierung erwartet Amodei jetzt, dass sie gemeinsam mit der Branche dafür Sorge trage, KI-Sicherheit verbindlich zu machen.
23: And the government can make sure that we're trying to work together on making the system safe.
6: Die Sicherheitsexpertin Juliette Kayyem, ehemalige Staatssekretärin im US-Innenministerium, warf den KI-Firmen Scheinheiligkeit vor. Sie hätten gesetzliche Regulierungen bisher verhindert und würden sie nun ganz plötzlich befürworten.
2: Those are the very ones that are stopping congressional movement on AI safety.
6: Die US-Regierung von Präsident Donald Trump hat die Zügel in Sachen KI-Sicherheit bisher locker gelassen, betonte immer wieder, den weltweiten KI-Wettlauf gewinnen zu wollen und nicht einzuhegen. Andererseits wird im Kongress ein Kill-Switch-Gesetz diskutiert, mit dem man außer Kontrolle geratene KIs abschalten könnte. Noch weitergehen will der unabhängige Senator aus Vermont, Bernie Sanders, der die Entwicklung einer Superintelligenz komplett verbieten will.
15: Aus San Francisco war das Gabi Biesinger. Gestern Abend war Saisonstart in der Staatsoper Hamburg. Macbeth, die erste Oper von Verdi nach einem Stück von Shakespeare, stand auf dem Programm. Gestern war auch da Premiere. Opernintendant Tobias Kratzer, seit einem Jahr im Amt, hat die Oper inszeniert.
5: Ein Mann will nach oben. Macbeth, Shootingstar und erfolgreicher Feldherr. Da steht er mit seinem Kriegskumpanen Banquo. Hinter ihm ein düsteres Halbrund. Wie in einem antiken Theater steigen Stufen nach oben. Und darauf sitzen Dämonen, Hexen, Zauberwesen, gestikulieren wild. Sie prophezeien Macbeth, du wirst König. Wer würde da nicht in Versuchung geraten? Das Problem? Oder ist es zutiefst menschlich? Macbeth zögert dafür, aktiv etwas zu tun. Es braucht seine Ehefrau, die ihn anspornt. Im Lauf der Oper von Verdi, nach Shakespeares gleichnamiger Tragödie, werden die beiden zum blutrünstigen Mörderpaar, töten den amtierenden schottischen König und schalten alle aus, die ihnen gefährlich werden. Im Zentrum der Inszenierung steht der Chor, steht die dunkle Macht. Immer präsent, als würden wir als Publikum einem Stück in der Hölle zusehen. Die düsteren Wesen bauen immer wieder die Bühne um, rollen einen Teppich aus. Darauf entfaltet sich die Geschichte wie unter einem Brennglas. Kammerspiel im Höllenschlund. Das Schicksal bestimmt hier alles. Der Mensch wird zur Marionette.
8: Normalerweise bin ich nicht ein Fan von so super modernen Inszenierungen, aber ich finde heute, das war genau das richtige Level.
9: Tolle Inszenierung, richtig spannend gemacht, toller Gesang.
5: Hier prallt die archaische Zauberwelt auf eine moderne Familie Macbeth. Zeitgenössisch gekleidet, mit Jeans, Strickjacke, Weinglas in der Hand. Vorne ein Spielzeugauto, Sehnsucht, Kleinfamilie. Regisseur und Opernintendant Tobias Kratzer scheint diese Tableaus zu lieben. Stumme Bilder, Familienschnappschüsse. Es könnte alles so schön sein. Nur leider weiß die Regie nicht, wohin mit dem Stück. Immerhin war ein Opernthriller angekündigt, von dem hier nichts zu sehen oder zu spüren ist. Die Bilder wirken bei allem Halbdunkel blass. Die Figurenzeichnung ebenfalls. Man nimmt dem Paar nicht ab, dass die Gier nach Macht vielleicht auch berauschen, glücklich machen kann. Das wird hier nur behauptet, indem die beiden endlich mal wieder Sex haben. Besser, er legt sich plump auf sie. Da wirkt der Abend beinahe rückwärtsgewandt. Nicht nur fehlt der Inszenierung jede dunkle Sinnlichkeit, jedes Flirren. Sie wird auch zu keiner psychologisch schlüssigen Erzählung über das menschengemachte Böse. Dann fällt auch noch schottischer Bühnenregen und der Chor trägt Regenschirme, auch ein Bild, das man kennt. Nichts springt einen hier an, nichts provoziert, erschüttert. Einziger Aufreger ist, statt eines Vorhangs, eine grell leuchtende Lichterleiste unten am Bühnenrand, die jedes Mal anspringt, wenn eine Szene wechselt.
24: Die Lichterbank, die war sehr störend irgendwann mal, ein bisschen unnötig.
5: Musikalisch ist der Abend überzeugend. Großartige Solostimmen. Vor allem Kartal Karagedic als zarter bis kraftvoller Macbeth. Und Nino Majahidze als verzweifelte Lady Macbeth. Ein fast hitziges Dirigat von Tomáš Hanus. Atemlosigkeit die mitreißt.
0: Das war die Musik. Die Musik hat einen komplett mitgenommen und die Stimmen, das war ganz, ganz toll.
1: Die Lady Macbeth hat mich sehr beeindruckt, das fand ich unglaublich.
3: Absolut perfekte Technik, meiner Meinung nach.
12: Der Chor, diese Solisten, war grandios.
5: Dennoch, bei aller musikalischer Finesse, der Saisonstart in der Staatsoper enttäuscht. Die Buß für die Regie sind dann auch nicht zu überhören. Der große Applaus für die Musik ist aber mehr als verdient.
15: Macbeth, gestern Abend die Premiere in der Staatsoper Hamburg. Peter Helling war für uns dabei. Und damit sind wir beim Sport und da hat es die erste Trainerentlassung der Saison gegeben in der Fußball-Bundesliga. Stefanie Lavoie aus unserer Sportredaktion weiß, wen es getroffen hat.
13: Eugen Polanski muss gehen. Nach dem 0:5 in Freiburg hat Borussia Mönchengladbach den Coach heute freigestellt. Gladbach steht ohne Punkt und mit einem Torverhältnis von 3:12 am Tabellenende noch hinter dem HSV, der am Nachmittag gefragt ist. In den ersten beiden Saisonspielen hatten die Hamburger kein einziges Tor erzielt. 0:2 in Dortmund, 0:5 zu Hause gegen Mainz. Heute muss das Team von Coach Merlin Polzin in Leipzig ran.
25: Wir wollen inhaltlich definitiv ein ganz, ganz anderes Gesicht zeigen, als wir das am vergangenen Sonntag getan haben. Und wir müssen nicht wieder die Geschichte erzählen, wie viel Marktwert Millionen Leipzig hat im Vergleich zu uns. Darum geht es gar nicht. Wir wollen keine Ausreden, wir wollen keine Alibis. Das ist meine Aufgabe als Trainer, dann gemeinsam mit der Mannschaft so zu arbeiten, dass wir wissen, was soll am Ende des Weges einfach da sein.
13: Jedenfalls kein Platz im Tabellenkeller. Los geht die Partie bei RB um 15.30 Uhr. Den dritten Spieltag beschließen ab 17.30 Uhr. Elversberg und der FC Bayern München. In wenigen Minuten rollt der Ball in den noch ausstehenden Partien des fünften Spieltages der zweiten Fußball-Bundesliga. Kellerkind Holstein Kiel muss beim Bundesliga-Absteiger Heidenheim ran und Osnabrück empfängt Hertha BSC. Anpfiff für die Begegnungen ist um 13.30 Uhr und Sie können live dabei sein im Audio-Stream in der ARD Sounds App. Bei der Basketball-Weltmeisterschaft der Frauen in Berlin spielt die deutsche Auswahl nach der Halbfinalniederlage gegen Frankreich heute im Spiel um Bronze erneut gegen Spanien. Gegen die Spanierinnen, da war doch was genau. Gegen die gab es zum Auftakt der WM eine bittere Pleite. Warum wird's im Spiel um Platz 3 besser laufen, Armin Lehmann?
26: Die deutsche Mannschaft wird gelernt haben aus diesem Auftaktspiel, dass sie überdeutlich verloren haben. Das war ein ganz herber Nackenschlag. Da wusste man überhaupt nicht mehr, wo man steht, mit den vielen leicht angeschlagenen Spielerinnen, mit denen man dieses Turnier begonnen hat. Und dann hat man sich gesteigert, von Spiel zu Spiel im Viertelfinale eine überragende Leistung gegen Belgien abgeliefert, nochmal ein starkes Spiel gegen Frankreich gezeigt. Und wenn man das gegen die Spanierinnen dann nochmal hinbekommt, dann ist durchaus auch ein Sieg möglich, vor allem mit diesem fantastischen Publikum in der Berliner Arena im Rücken. Wenn 13.000 dich anfeuern, dann macht das was mit dir und es macht auch was mit den Gegnerinnen. Und deshalb halte ich es durchaus für möglich, dass das deutsche Team dieses Spiel um die Bronzemedaille gewinnt.
13: Los geht's um 16.30 Uhr. Horchen Sie rein im Livestream auf sportschau.de. Das verlorene Doppelfinale bei den US Open könnte der letzte Anlauf auf einen gemeinsamen Grand-Slam-Titel für das Tennis-Duo Tim Pütz und Kevin Kravitz gewesen sein. Der 38-jährige Pütz äußerte im Anschluss an das Spiel im Ash Stadium Gedanken über einen Rückzug als Vollzeitprofi. Noch lange nicht am Karriereende ist Alexander Zverev, der am Abend seinen zweiten Grand-Slam-Titel holen möchte. Im Endspiel in Flushing Meadows trifft er auf den US-Amerikaner Ben Shelton und eine gigantische Kulisse.
27: Das ist ein riesen Tennismatch und ein Grand Slam-Finale ist ein Grand Slam-Finale. Da werden von dabei sein, da wird man nervös sein, aber man muss damit klarkommen, man muss sein bestes Tennis zeigen.
15: Das sagt Alexander Zverev. Im Finale der US Open in New York trifft der deutsche Tennisprofi heute Abend 20 Uhr deutscher Zeit auf Ben Shelton aus den USA. Und das waren die Themen des Tages. Mein Name ist Liane Kossmann. Ich wünsche Ihnen einen schönen Sonntagnachmittag.
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11: Um 13.30 Uhr mit Klaas Christoffersen. Die Kommunalwahl in Niedersachsen läuft. Überall im Land werden heute neue Kreistage, Stadt- und Gemeinderäte gewählt. Etwa 6,3 Millionen Menschen sind aufgerufen, ihre Stimme abzugeben. Aus Hannover, Yannick Wittenberg.
4: Bis 10 Uhr hatten nach Angaben des Landeswahlleiters 7,6% der Wahlberechtigten gewählt, knapp 1% mehr als zum gleichen Zeitpunkt 2021. Knapp 2200 Gemeinde- und Stadträte sowie Kreistage werden heute hier bei uns in Niedersachsen gewählt. Dazu gibt es rund 400 Direktwahlen. Dabei geht es um Bürgermeisterinnen und Bürgermeister sowie um Landräte, zum Beispiel in Hannover, Osnabrück und Oldenburg sowie in Lüneburg, Braunschweig und Göttingen.
11: CSU-Chef Söder sieht trotz wachsender Kritik an Bundeskanzler Merz derzeit keine Anzeichen für dessen Ablösung. Von der CSU werde ein solcher Schritt jedenfalls nicht ausgehen, sagte Söder der Bild. An die Adresse der Schwesterpartei CDU gerichtet, forderte der CSU-Chef, zusammenzustehen und sich nicht durch die AfD auseinanderbringen zu lassen. Merz stehe im Übrigen zum Reformkurs der Bundesregierung. Hier sei eher Arbeitsministerin Baas gefordert, bei den Sozialreformen in die Gänge zu kommen. Derzeit fließe zu viel Geld in falsche soziale Ausgaben, so Söder. In Schweden wird heute ein neues Parlament gewählt. Es geht um die Frage, ob der konservative Regierungschef Kristersson im Amt bleibt oder die Mitte-Links-Opposition eine Regierung bilden kann. Aus Stockholm, Jana Sinram.
14: Stärkste Kraft dürften den Umfragen zufolge die Sozialdemokraten der früheren Ministerpräsidentin Magdalena Andersson werden. Zusammen mit den drei anderen Parteien des Mitte-Links-Lagers lagen sie kurz vor der Wahl aber nur noch knapp vorn. Sollte das konservative Lager die Wahl gewinnen, könnten in Schweden zum ersten Mal die Rechtspopulisten Teil einer Regierung werden. Die Schwedendemokraten hatten schon in den vergangenen 4 Jahren die Minderheitsregierung aus Konservativen, Christdemokraten und Liberalen gestützt. Ministerpräsident Ulf Kristersson hat angekündigt, sie dieses Mal in sein Kabinett zu holen.
11: In Indonesien ist eine Passagierfähre verunglückt. Nach Angaben der Behörden kamen mindestens 6 Menschen ums Leben. Etwa 130 werden noch vermisst. Aus Peking, Christoph Kober.

0: Hradsch sind etwa 230 Bewohner und Touristen wegen eines Waldbrandes in Sicherheit gebracht worden. Das Feuer sei weiterhin aktiv, teilten die Einsatzkräfte mit. Zwei Menschen wurden demnach leicht verletzt. Die Flammen hatten etwa 3500 Hektar Wald- und Feldfläche erfasst und sich in der Nacht Wohnhäusern in der Gemeinde Milna genähert. Bratsch gehört zu den größten Adria-Inseln und liegt vor der Stadt Split. Das Wetter in Norddeutschland: teils heiter, teils dichte Wolken, ein paar Regenschauer, Höchstwerte 18 bis 21 Grad. In der Nacht meist trocken, gebietsweise Nebel, Tiefstwerte 14 bis 8 Grad. Morgen Wolken und Aufheiterungen, fast überall trocken, 17 bis 22 Grad. Am Dienstag zeitweise Regen bei 20 bis 26 Grad und am Mittwoch Wolken, Sonne und Schauer bei 18 bis 20 Grad. Das waren die Nachrichten.
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0: Wir wissen aus späteren Berichten, Legenden und so weiter, dass es eine große Vielfalt gab. Was aber nirgendwo wirklich zu finden ist, ist die Vorstellung von einem Gott, der von außen die Welt schafft, so wie das in der jüdisch-christlichen Tradition vorgestellt wird. Sowas hat es in China nie gegeben, sondern immer gewissermaßen mehrere Kräfte, die miteinander korrespondierten.
1: Es gibt ganze Lexika, die erklären, die Welt ist entstanden aus einem Reiskorn, aus einem Haar, aus was immer. In Indien ist vor 3 Jahren ein Buch erschienen mit indischen Schöpfungsmythen nur am Subkontinent. Das sind an die 500 verschiedene Schöpfungsmythen.
2: Man muss, finde ich, jede Erzählung ernst nehmen. Sie erzählt, wie Menschen in ihrer Zeit sich aus ihren Bedingungen heraus die Welt und sich selbst vorgestellt haben. Und das können wir an die Seite stellen mit Erzählungen, die wir heute haben, über unsere Entstehung, über unsere Anfänge, so wie wir uns das heute vorstellen, und das miteinander ins Gespräch bringen. Und dann sind wir, glaube ich, auf der Ebene, wo wir die Texte sehr ernst nehmen können.
3: Am Anfang war, ja was eigentlich, eine leere Dunkelheit, eine gewaltige Flut, ein Ei, das über und in diesen Urwassern schwebt? Fast jede Kultur der Welt hat ihre eigene Antwort auf die Frage, wie alles begann.
4: In den großen monotheistischen Religionen, Judentum, Christentum und Islam, da wird die Welt von einem Schöpfergott erschaffen. In Asien erzählen die Mythen von vielen unterschiedlichen Göttern, die Himmel und Erde trennen, von Schöpfungsriesen, die aus ihrem Körper die Welt formen, und von einem aufgeschäumten Urmeer aus Milch, dem unter anderem eine Urkuh entsteigt, die Wohlstand für die Menschen bringt.
3: Aber was steckt dahinter? Warum erzählen sich Kulturen so unterschiedliche Geschichten über den Ursprung des Lebens? Und gibt es vielleicht doch mehr Gemeinsamkeiten, als man vermuten würde? Was verraten uns diese Mythen zum Beispiel über das Verhältnis von Mensch und Natur?
4: Über die Schöpfungsgeschichten in Bibel und Koran sind bereits Folgen zu hören. Man findet sie zum Beispiel in der ARD-Audiothek. Und heute richten wir in unserem Religionspodcast Vertikal Horizontal den Blick nach Osten. Wir reisen durch China, schauen nach Indien und Südostasien und tauchen ein in Schöpfungsmythen, die bis heute das Weltbild vieler Kulturen prägen. Am Mikrofon begrüßen Sie und euch Martina Kothe
3: und Bita Schaffinia.

0: Chaos, Leere, Dunkelheit, unergründliche Tiefe, ein Urozean. Aus dem Chaos entstand das Urei, das Weltenei. So beginnt eine der bekanntesten Schöpfungsgeschichten Chinas.
1: Und genauso märchenhaft geht es weiter in der Geschichte. Es heißt, im Ei schlief ein erstes lebendes Wesen, Pan Gu. Und natürlich hat Pan Gu nicht ewig geschlafen, sondern ist irgendwann erwacht, nach 18.000 Jahren, um genau zu sein. Und als er sich reckte und streckte, zerbrach das Ei. Der helle, leichte Teil des Eis war von Yang durchdrungen und hob sich hoch und wurde zum Himmel. Die andere Hälfte des Eis war von Yin durchdrungen, war dunkel und sank hinab.
0: Da also kommen schon Yin und Yang vor. Das Symbol kennt man ja in ganz Asien und auch bei uns. Eine Kugel, die eine Hälfte ist schwarz, die andere weiß. Und in jeder Hälfte ist

0: ein Punkt der jeweils anderen Farbe. Pangu jedenfalls hatte Angst, dass die beiden Eihälften sich wieder verbinden würden. Daher zwängte er sich zwischen die Hälften, und zwar so, dass sein Kopf den Himmel hielt und die Füße auf der Erde standen.
1: Er wuchs und wuchs und wurde riesig, und irgendwann fasste er Vertrauen in diese Position von Himmel und Erde und hatte keine Angst mehr, dass sie wieder zu einem Ei zusammenwüchsen. Dann schlief er ein. Und nach einem langen Schlaf, nochmal 18.000 Jahre, starb er schließlich. Und aus seinem Körper entstand die Welt.
2: Sein Atem wurde zu Wind und Wolken.
3: Seine Stimme erzeugte den Donner.
2: Aus dem linken Auge wurde die Sonne, aus dem rechten Auge der Mond.
3: Arme und Beine wurden zu Süden, Norden, Osten und Westen. Aus seinem Leib entstanden all die Gebirge der Welt.
2: Aus seinen Tränen wurden die Flüsse, aus seinen Venen Straßen und Wege. Sein Fleisch brachte die Bäume hervor.
3: Das Haar wurde zu Gras und Blumen, und aus dem Haupthaar entstanden die Sterne. Seine Knochen und Zähne wurden zu Steinen.
2: Und ganz am Ende der Geschichte kommen auch die Menschen ins Spiel. Und zwar heißt es: Parasiten hatten auf ihm gelebt, Wanzen und Flöhe und Läuse. Aus ihnen wurden die Menschen der Welt, viele unterschiedliche Völker.
1: Nach dieser Erzählung ist also die Welt, wie wir sie kennen, der Körper eines uralten Schöpfungsriesen. Das Organische an dieser Geschichte finde ich besonders spannend, dass aus etwas, also einem Riesen, etwas anderes wird und damit ein Kreislauf eingeleitet wird. Und das ist ein Motiv, das wir im asiatischen Raum häufig finden. Ebenso wie das Ei übrigens, das sich auch in hinduistischen Erzählungen findet.
0: Über die chinesischen Schöpfungsgeschichten konnten wir mit Professor Hellwig Schmidt-Glinzer sprechen.
1: Er ist Sinologe und war von 1993 bis 2015 Direktor der Herzog-August-Bibliothek in Wolfenbüttel. Seit 2016 ist er Direktor des China-Zentrum Tübingen.
0: Und tatsächlich ist die Geschichte von Pangu, die wir eben erzählt haben, bei weitem nicht die älteste Vorstellung der Schöpfung in China, wie uns Professor Schmidt-Glinzer erzählt hat.
4: Der Ursprung von Schöpfungsmythen in China liegt irgendwie auch im Dunkeln, weil wir natürlich die Berichte darüber nur aus den Elite-Aufzeichnungen der Han-Zeit, also etwa vor 2000 Jahren, haben. Aber das, was das früheste wohl war, war die Vorstellung, dass die Erde eckig ist, quadratisch, und der Himmel rund. Und da gab es die Vorstellung, dass das so eine Art Säulengebilde ist, welches gewissermaßen ein geordneter Kosmos ist. Und dann wurde aber auch schon darüber gesprochen, dass der dann mal in Unordnung geriet. Und da war dann eine Göttin vorgestellt worden, Nygua, die das dann reparierte. Und die war eine Schwester oder eine Partnerin von dem Fu Qi, und das sind gewissermaßen die frühen Ureltern der chinesischen Kultur. Und diese Vorstellung von so einem Weltgebäude, die ist möglicherweise sogar auch beeinflusst oder korrespondiert zu noch älteren Vorstellungen in Ägypten. Also es sind bestimmt auch Gedanken und Ideen über den Erdball gewandert, schon in sehr früher Zeit.
0: Sie haben eben von Eliteaufzeichnung gesprochen. Heißt das denn, dass diese Geschichten nur einer gebildeten Schicht bekannt waren?
4: Welche Vorstellungen bei den einzelnen Völkern und Gruppen existierten, das ist nicht mehr im Nachhinein so genau herauszufinden. Aber wir wissen aus späteren Berichten, Legenden und so weiter, dass es eine große Vielfalt gab. Was aber nirgendwo wirklich zu finden ist, ist die Vorstellung von einem Gott, der von außen die Welt schafft, so wie das in der jüdisch-christlichen Tradition vorgestellt wird. Sowas hat es in China nie gegeben. Also es gibt keinen einen mächtigen Gott, den es ja dann auch in Ägypten irgendwann gab. Aber in China gab es das nie, sondern immer gewissermaßen mehrere Kräfte, die miteinander korrespondierten. Und der Wechsel der Jahreszeiten, das Wachsen der Früchte und all solche Dinge wurden natürlich hinterlegt durch mythische Ausformungen. Und von denen sind uns viele dann auch durch spätere Aufzeichnungen erhalten.
1: Herr Professor Schmidt-Linzer, jetzt haben Sie gerade ein wichtiges Stichwort genannt, nämlich die verschiedenen Völker Chinas. Im Lauf der Jahrtausende gab es ja gar nicht so oft so ein großes, geeintes Reich, sondern China war immer ein Staat mit vielen kleinen Herzogtümern, auch konkurrierenden, sich bekriegenden Regionen. Könnte das denn vielleicht auch dazu geführt haben, dass sich so viele Erzählungen nebeneinander herausgebildet haben und eben dann keine einheitliche große Erzählung?
4: Das ist sicherlich ein wichtiger Aspekt, also das Beibehalten von Ambivalenz, von vielen Göttern und so weiter. Das ist typisch für China. Was mit der Figur des Pan Gu in die Welt kommt, etwa 300 nach Christus etwa, haben wir da Aufzeichnungen. Das ist schon so ein Ansatz davon, dass man sagt, da ist ein einzelner Mensch, der nicht von außen, sondern in einem Ei gewissermaßen lebend, dann dieses auseinanderdrückt und auf diese Weise die Welt ausformt und gewissermaßen entfaltet. Ja, wo die Welt dann auch aus seinen einzelnen Körperteilen besteht. Das heißt, man hat die Welt am Ende wie einen großen Menschen gesehen. Nicht wie einen Leviathan, der von außen beherrscht, sondern als eine, ja, anthropomorphe Gestalt, die riesig ist. Dieser Pan Gu ist sozusagen ins Unendliche gewachsen und der Himmel ist dann die Repräsentation des Hauptes und die Erde unten und die Gestirne werden in den Himmel gehängt und so weiter. Diese Vorstellung hat sich dann sehr weit verbreitet und wird heute auch in verschiedenen Varianten sozusagen in den Regionen Chinas auch weitergetragen und es gibt auch viele Tempel, gerade in Südchina, für diesen Pan Gu, der dann heute oft als der gewissermaßen, wenn man so will, Weltschöpfer gehandelt wird.
1: Soweit Professor Hellwig Schmidt-Glinzer. Wir werden den Sinologen später noch einmal hören.

0: Zu Asien gehört natürlich auch der Subkontinent Indien. Und die Schöpfungsgeschichten aus dieser Region sind unglaublich zahlreich, bunt und fantasievoll. Man müsste wahrscheinlich eine eigene Sendung machen, wollte man diesen Mythen wirklich gerecht werden. Martina, lass uns mal versuchen, einige herauszugreifen.
1: Gut, lass es uns versuchen. Also in einer der Geschichten spielt zum Beispiel auch ein Ei eine Rolle, und zwar in den Upanishaden. Das ist eine Sammlung von Lehrtexten aus der Zeit zwischen 800 und 400 vor Christus. Und da heißt es, im Anfang war die Welt nicht seiend, sie wurde seiend, sie entstand, da entwickelte sich ein Ei. Es lag ein Jahr lang da, es sprang in zwei. Die beiden Teile der Eierschale waren ein silberner und ein goldener.
0: Und weiter heißt es, der silberne ist die Erde, der goldene ist der Himmel. Die äußere Eihaut sind die Berge, die innere Eihaut Wolken und Nebel. Die Äderchen sind die Flüsse, das Fruchtwasser der Ozean. Beeindruckend finde ich auch den Schöpfungsmythos von den drei Gottheiten. Der wird auf ca. 1200 vor Christus datiert. Die Dreiheit besteht aus Brahma, Vishnu und Shiva. Auch in dieser Erzählung gibt es ein Urmeer. Brahma, Vishnu und Shiva entdecken, dass sie eins sind, oder man könnte auch sagen, verschiedene Ausprägungen einer Entität. Später nennt man sie auch Trimurti, das bedeutet Dreigestalt. Die drei also entschließen sich zur Schöpfung, die Welt soll neu entstehen.
1: Und dann nehmen sie einen riesigen Rührstab zur Hilfe, beziehungsweise sie bauen ihn sich aus einem Berg, einer Schildkröte und einer Schlange. Und mit diesem Rührstab schäumen sie dann das Milchmeer auf. Und diesem Meer entsteigen dann wiederum ganz viele wunderbare Wesen und Dinge. Da ist zum Beispiel ein weißes Sonnenpferd mit vielen Köpfen.
0: Und ein weißer Elefant, das Reittier des Gottes Indra.
1: Die Urkuh, Surabi, die Wohlstand für die Menschen bringt.
0: Und es entsteht der Urtrank Amrita, der Trank der Unsterblichkeit. Am Ende sind die Götter unsterblich und eine neue Welt steigt herauf. Das bedeutet also, dass nicht von einem klaren Anfang ausgegangen wird und damit auch nicht von einem klaren Ende, oder?
1: So verstehe ich das. Eine Haltung, die übrigens auch im Buddhismus vorherrscht, das Denken in großen Zyklen von Werden und Vergehen und damit eben keine Vorstellung von Anfang und Ende.
0: Die buddhistische Nonne Dr. Carola Roloff von der Uni Hamburg schreibt über die Schöpfungsmythen des Buddhismus: Der frühe Buddhismus gilt als eine ethisch motivierte Religion ohne den Glauben an einen persönlichen Schöpfergott. Alles entsteht in wechselseitiger Abhängigkeit. Zeit wird weniger linear gedacht als sich wiederholend und zyklisch.
1: Es gibt, finde ich, je länger wir in diese Geschichten eintauchen, immer mehr Übereinstimmung oder zumindest Ähnlichkeiten.
0: Ja, wir hatten es ja gerade eben auch von der Erzählung aus dem Hinduismus, in der das Milchmeer vorkommt. Und gerade das Bild des Wassers, des Ozeans, kommt ja in etlichen Schöpfungserzählungen vor.
2: Die Schöpfung der Welt. Im Anfang schuf Gott den Himmel und die Erde. Die Erde war aber wüst und öde, und Finsternis lag auf der Urflut. Und der Geist Gottes schwebte über den Wassern.
0: Wie wir gerade in dem Auszug gehört haben, scheint auch in der biblischen Genesis die Welt erstmal nur aus Wasser zu bestehen. Und das Faszinierende ist ja, dass sich die Idee, die da vielleicht unbewusst mitschwingt, dass nämlich das Wasser oder vielmehr der Urozean jener Ort war, an dem tatsächlich das Leben entstanden ist, dass sich also diese Idee bewahrheitet hat. Das Leben ist in den Ozeanen entstanden.
1: Ja, das kann man heute nachweisen, und es war irgendwie schon im Hinterkopf vielleicht. Und da die Lebensumstände der Menschen immer auch etwas mit den Geschichten, die sie erzählen, zu tun hatten und haben, da gab es sicherlich auch einen Einfluss der Macht des Wassers auf die Erzählungen dann.
0: Ja, und außerdem steht am Anfang fast immer das Schaffen, das Erschaffen, das Entstehen von Himmel und Erde. Dazu sagt die katholische Theologin Professor Barbara Schmitz von der Universität Würzburg:
3: Im Hebräischen sind Himmel und Erde ein sogenannter Merismus. Also man drückt im Hebräischen ganz gerne immer das Ganze durch zwei Teile aus. Ja, Tag, Nacht, Himmel und Erde, Mann, Frau. Das sind zwei Teile eines Ganzen, die sozusagen prototypisch stehen, die aber eigentlich auch die Funktion haben, eben das Ganze auszudrücken. Von daher hat die Formulierung Himmel und Erde oft die Funktion, sozusagen die Welt in ihrem Ganzen und mit all den Dingen, die sich auf ihr und in ihr finden, also den Vögeln des Himmels und den Tieren auf dem Feld und den Würmern unter der Erde, also mit allem sozusagen das zu umfassen.
1: Und das erinnert ja schon fast wieder ein bisschen an Yin und Yang, auch dieses Chaos am Anfang und das Ordnende, das dann folgt. Also diese Erzählelemente finden wir sowohl in den monotheistischen Religionen als auch in den asiatischen Erzählungen, bei allen Unterschieden, die es natürlich auch gibt.
0: Ja, aber spannend ist ja auch, wie man die Geschichte heute versteht. Barbara Schmitz findet in Bezug auf die Genesis:
3: Man muss, finde ich, jede Erzählung ernst nehmen, weil jede Erzählung es verdient, ernst genommen zu werden. Das heißt aber nicht, dass man sie verwechseln soll mit naturwissenschaftlichen Erkenntnissen über die Kenntnisse, die wir heute haben, wie die Welt entstanden sein könnte, sondern sie erzählt, wie Menschen in ihrer Zeit sich aus ihren Bedingungen heraus die Welt und sich selbst vorgestellt haben. Und das können wir an die Seite stellen mit Erzählungen, die wir heute haben, über unsere Entstehung, über unsere Anfänge, so wie wir uns das heute vorstellen, und das miteinander ins Gespräch bringen. Und dann sind wir, glaube ich, auf der Ebene, wo wir die Texte sehr ernst nehmen können.
0: Martina, wir haben ja von Pangu und dem Ei gehört, aus dem er geschlüpft ist, und von den zwei Urgottheiten, kann man sagen, die quasi vor dieser Geschichte die Welt errettet oder geschaffen haben.
1: Ja, Fuxi und Nüwa. Und diese beiden haben mich ein bisschen an eine japanische Schöpfungsgeschichte erinnert, von der ich gelesen hatte. Und da geht es um ein Geschwisterpaar, das sich dann aber verliebt. Die beiden heißen Izanagi und Izanami und entstammen dem Shinto, der alten Religion Japans. Und zu diesem Motiv des Geschwisterpaares oder des Schöpferpaares sagt der Sinologe Hellwig Schmidt-Glinzer Folgendes.
4: Ja, diese Vorstellung von einem Paar ist sehr, sehr alt. Also diese Geschwister haben dann Fuxi und Nüwa die Welt auch gestaltet und die Welt geordnet. Und insofern gibt es auch Anknüpfungspunkte. Und dass dann dieser Pangu als gewissermaßen Weltfigur oder auch der Himmel in den letzten 1000 Jahren so wichtig wurde, hängt natürlich auch damit zusammen, dass seit 500 Jahren man sich in China mit der christlichen Lehre auseinandersetzt und die Berichte über China aus den letzten 500 Jahren von den jesuitischen Missionaren haben natürlich immer auch diese Seite, dass es doch irgendwie vielleicht eine Großgottvorstellung in China geben könne, betont, weil man ja in Europa bis vor nicht langer Zeit der Meinung war, dass die Welt irgendwann mal eben doch von Gott geschaffen worden sei und dass eigentlich alle Völker so eine Gottesvorstellung haben, dass sie das nur vergessen haben und dass wir ihnen diese Vorstellung wiederbringen müssen. Das ist natürlich sehr verwegen und wir wissen, dass das auch eine europäische Hybris darstellt. Aber viele Leute denken ja bis heute noch so, dass von Europa aus die Welt geordnet werden soll.
0: Inwieweit spielt denn Pangu auch noch eine Rolle im Alltag, in den Überzeugungen der Menschen? Und wird das quasi als Glaube oder als Überzeugung von der heutigen kommunistischen Partei geduldet?
4: Die kommunistische Partei hat ja sehr früh in der Tradition auch der europäischen Aufklärung und des Rationalismus alle Religionen gewissermaßen zunächst mal abgelehnt. Und das ist eigentlich bis heute auch immer noch das Dogma. Auf der anderen Seite aber konnte man gar nicht daran vorbei, dass der Glaube der Menschen und das Vertrauen in bestimmte Schicksalskräfte einfach so fundamental ist, dass damit auch die Kommunistische Partei umgehen muss. Insofern hat sie inzwischen auch akzeptiert, dass es eben diese Glaubensformen gibt. Und in dem Zusammenhang muss man eben sagen, dass natürlich diese alten Gottheiten und diese mythischen Vorstellungen bis heute wirksam sind. Und oft kann die Partei das dann auch nicht immer kontrollieren. Und so gibt es auch eine gewisse Spannung zwischen dem Anspruch der Partei, eine gute Regierung darzustellen, und dem Anspruch der Menschen an ein gelingendes Leben. Und wenn das auseinanderdriftet, dann ist oft die Partei am kürzeren Hebel sozusagen. Und Pangu, der Beschützer der Menschheit, bekommt eine Bedeutung, oder der Himmel bei den Intellektuellen, wie nach dem Erdbeben in Sichuan dann eine große Zeitschrift publizierte, von einem Künstler gestaltet, der Himmel beschützt China. Der Himmel beschützt China, nicht die Kommunistische Partei. Das ist auch ein Element chinesischer Ordnungskonstellation, bei der die Partei immer auch gewärtig sein muss, dass sie das Vertrauen der Menschen verlieren kann.
0: Sagt Hellwig Schmidt-Glinzer. Der Sinologe war lange Zeit Direktor der Herzog-August-Bibliothek in Wolfenbüttel und ist seit 2016 Direktor des China-Zentrum Tübingen. Eine spannende Frage ist ja bei all dem auch, wie diese Geschichten überhaupt zu uns gelangt sind. Natürlich kann man beim asiatischen Raum davon ausgehen, dass die schriftlichen Überlieferungen viele Jahrtausende alt sind. Aber was war eigentlich, bevor man solche Geschichten aufgeschrieben hat?
1: Ja, das ist wirklich eine spannende Frage. Einer, der sich mit den Schöpfungsmythen der Menschheit befasst hat, und zwar mit jenen Mythen, die mittels der Sternbilder erzählt wurden, ist der österreichische Schriftsteller und Literaturwissenschaftler Raoul Schrott.
0: Ja, und die Besonderheit seiner Forschung ist, dass er anhand von Sternbildern 17 Schöpfungsmythen auf allen Kontinenten identifiziert hat. Und er hat Übereinstimmungen in den Sternbildern gefunden, die sich nicht recht erklären lassen. Und bei dieser Übereinstimmung ist es nicht geblieben.
5: Dann aber war die größte Überraschung, dass ich bei jeder von diesen Sternenhimmelkulturen ein und denselben Schöpfungsmythos finde. Und es gibt jetzt Schöpfungsmythen wie Sand am Meer. Es gibt ganze Lexika, die erklären, die Welt ist entstanden aus einem Reiskorn, aus einem Haar, aus was immer. In Indien ist vor 3 Jahren ein Buch erschienen mit indischen Schöpfungsmythen nur am Subkontinent. Das sind an die 500 verschiedene Schöpfungsmythen. Bei jedem Sternenhimmel aber finde ich einen Schöpfungsmythos, der die gleiche Struktur hat, den wir beispielsweise daher kennen von der Bibel, dass am 4. Tag werden erst Sonne, Mond und Sterne gemacht, weil vorher die Welt einfach dunkel war. Das arbeiten die alle aus.
1: Und es gibt noch weitere Übereinstimmungen dieser Mythen, die weltweit verbreitet sind.
0: Raoul Schrott macht sich in seinem Atlas der Sternenhimmel und Schöpfungsmythen der Menschheit einen ganz eigenen Reim auf diese Erzählungen.
1: Ja, er stellt nämlich die Theorie auf, dass die Ursprungsgeschichte mit dem modernen Menschen vom afrikanischen Kontinent über die ganze Welt verteilt wurde und es eben Gruppen gab, die bei dieser ganz alten Erzählung über die Schöpfung, die quasi auf dem afrikanischen Kontinent entwickelt wurde, die bei dieser Erzählung geblieben sind.
0: Ja, Martina, ich finde, das ist ein guter Anlass, sich bald mit den Schöpfungsgeschichten vom afrikanischen Kontinent zu beschäftigen. Was meinst du?
1: Auf jeden Fall, das machen wir. Und damit sind wir auch schon wieder am Ende unserer Sendung Vertikal Horizontal Glaubens- und Gewissensfragen. 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
0: Für Anregungen, Hinweise und Kritik haben wir wie immer eine Mailadresse vertikalhorizontal geschrieben in einem Wort vertikalhorizontal@ndr.de. Am Mikrofon verabschieden sich Bita Schaffinier
1: und Martina Kote.
0: Tschüss.

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1: Um 14 Uhr mit Klaas Christoffersen. Bei der Kommunalwahl in Niedersachsen zeichnet sich eine höhere Beteiligung als vor 5 Jahren ab. Bis zum Mittag haben knapp 25% der Wahlberechtigten ihre Stimme abgegeben. Aus Hannover, Jannik Wittenberg.
2: Das sind gut 3 Prozentpunkte mehr als zum gleichen Zeitpunkt 2021. Fast 2200 Gemeinde- und Stadträte sowie Kreistage werden heute hier bei uns in Niedersachsen neu gewählt. Dazu kommen rund 400 Direktwahlen. Dabei geht es um Landräte sowie Bürgermeisterinnen und Bürgermeister, unter anderem in Göttingen, Oldenburg, Osnabrück und Hannover. Für einen direkten Wahlsieg brauchen die Kandidaten mehr als 50% der Stimmen. Schafft das keiner, treten die beiden Bewerber mit den meisten Stimmen in einer Stichwahl gegeneinander an. Die findet in 2 Wochen statt, am 27. September.
1: Nach dem CDU-Wahldebakel in Sachsen-Anhalt steht Kanzler Merz unter Druck. CSU-Chef Söder wies allerdings Spekulationen über einen möglichen Wechsel im Kanzleramt zurück. Aus Berlin, Ruth Kirchner.
3: Natürlich werde über Personen und Parteien geredet, sagt Markus Söder der Bild am Sonntag. Aber Friedrich Merz stehe nach wie vor zu den geplanten Reformen. Und die CDU tue gut daran, zusammenzustehen und sich nicht durch die AfD auseinanderbringen zu lassen. Von der CSU, so Söder, werde es auf keinen Fall einen Kanzlersturz geben. Bei der Landtagswahl in Sachsen-Anhalt vor einer Woche hatte die AfD mit knapp 44% mit Abstand die meisten Stimmen bekommen. Eine absolute Mehrheit aber verfehlt. Die CDU stürzte ab auf rund 17%. In der CDU wird Merz für das Wahldebakel mitverantwortlich gemacht.
1: Russland hat seine Angriffe auf Ziele in der Ukraine in der vergangenen Nacht fortgesetzt. Dabei wurden auch Gebiete nahe der Grenze zu Polen beschossen. Nach ukrainischen Angaben wurde unter anderem die Lokomotive eines Personenzugs getroffen. Es sei niemand verletzt worden. An Bord hätten sich mehr als 200 Menschen befunden, die mit dem Zug von Kiew aus in die polnische Hauptstadt Warschau fahren wollten. Das ukrainische Außenministerium berichtete außerdem, dass russische Drohnen einen Lastwagen attackiert haben, der sich nur rund 800 Meter von einem Grenzübergang zu Polen entfernt befand. Bei einem Fährunglück in Indonesien sind nach Angaben der Rettungskräfte mindestens 6 Menschen ums Leben gekommen. Mehr als 120 Passagiere und Besatzungsmitglieder würden noch vermisst, hieß es. Die Fähre war zwischen den Inseln Java und Borneo unterwegs, offenbar bei hohem Wellengang. An Bord waren mehr als 240 Menschen. In der Fußball-Bundesliga gibt es die erste Trainerentlassung der Saison. Wie der Verein bestätigte, gehen Borussia Mönchengladbach und Eugen Polanski getrennte Wege. Der Traditionsklub hat die ersten 3 Spiele verloren. Gestern gab es eine 0:5-Pleite beim SC Freiburg. In der 2. Liga steht Medienberichten zufolge der Trainer von Hannover 96 Christian Tietz vor dem Aus. Nach Informationen der Bild fehlt für die Trennung nur noch die Zustimmung von Hauptgesellschafter und Aufsichtsratschef Kind. Die Niedersachsen stecken nach nur 1 Sieg aus den ersten 5 Spielen im unteren Tabellendrittel fest. Das waren die Nachrichten. Das Wetter in Norddeutschland. Teils heiter, teils dichte Wolken, ein paar Regenschauer, Höchstwerte 18 bis 21 Grad. In der Nacht ist es meist trocken, gebietsweise gibt es Nebel, Tiefstwerte 14 bis 8 Grad. Morgen Wolken und Aufheiterungen, fast überall trocken, 17 bis 22 Grad. Am Dienstag fällt zeitweise Regen bei 20 bis 26 Grad. Am Mittwoch Wolken, Sonne und Schauer bei 18 bis 20 Grad. Es ist 14.04 Uhr.
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4: Heute geht's nach Budapest, nach Ungarn, in ein Land, was ich immer ganz toll fand, aber ich glaube, wir ein bisschen wiederentdecken müssen. Tja, der Nachtzug Hamburg-Budapest, bis vor kurzem noch hätte ich gesagt, auf dieser Strecke fährt man ein bisschen raus aus Europa. Denn jahrelang saß in Ungarn einer an der Macht, der immer autoritärer regiert hat, der Europa immer kritischer sah, Viktor Orban. Und dafür hatte er viele Fans, am Ende sogar in den USA, in Russland, auch in Deutschland. Nur in Ungarn selbst immer weniger. Und deswegen haben die Ungarinnen und Ungarn Viktor Orban in diesem Frühjahr abgewählt.
5: There is a lightness and openness. There is more tenderness.
6: I never saw Hungarians being so happy because we are known for being quite critical and never satisfied. So.
4: Es gibt eine neue Leichtigkeit, Offenheit, mehr Zärtlichkeit. Ich habe die Ungarn noch nie so glücklich gesehen. Wir sind ja sonst einfach nie zufrieden. Tja, diese jungen Menschen in Budapest klingen ziemlich glücklich, ziemlich hoffnungsfroh. Also, wie fühlt sich der erste Sommer ohne Viktor Orbán an? Ist Ungarn vielleicht wieder näher rangerückt an den Rest Europas? Genau das hat sich Maja Rollberg gefragt und hat mit ihrem guten Freund Lukas den Nachtzug von Hamburg nach Budapest genommen. Von ihren Eindrücken in Ungarn wird sie uns heute erzählen. Zwischen Hamburg und Tahiti mit Philipp Abresch oder wie man in Ungarn sagt.
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4: Ja, hi Maja, grüß dich.
8: Hallo Philipp, schöne Grüße aus Budapest.
4: Maja, hast eine ziemlich lange Reise hinter dir. Wie war denn dein Trip mit dem Zug? Hast du alles gut überstanden?
8: Ja, also ich habe mir die Zugreise angetan, weil ich fliege sowieso sehr ungern und finde das immer ganz toll, Reisen, die man potenziell mit dem Zug machen kann, auch mit dem Zug zu machen. Und es war echt super günstig, muss man sagen. Für diesen Preis kam aber auch nicht mehr als eine Holzklasse in Frage. Also es gab auch gar keine Liegewagen in diesem Zug. Und so bin ich dann von Hamburg-Harburg gestern Abend gestartet. Mit einer kleinen Verspätung schon ging es los bis nach Prag. Da habe ich natürlich direkt mal meinen Anschluss verpasst. War aber dann auch kein Problem, haben wir einfach 2 Stunden später einen Zug genommen. Und dann bin ich insgesamt mit 2,5 Stunden Verspätung heute Nachmittag in Budapest gelandet, ganz frisch. Und ja, jetzt bin ich ein paar Stunden später, eine kurze Nacht hinter mir, schon hier.
4: Schon da in Budapest und ich höre im Hintergrund, wird Milch aufgeschäumt, man hört Stimmen, Menschen unterhalten sich. Ich stelle mir vor, ein typisches Kaffeehaus, in dem du da gerade sitzt. Warum wolltest du denn eigentlich unbedingt jetzt hin nach Ungarn in diesem Sommer? Hat das einen besonderen Reiz für dich, weil eben gerade so viel Neues dort beginnt?
8: Ja, ich fand das total spannend. Wir haben im April alle auf Ungarn geschaut nach diesen Wahlen und haben gedacht, oh, wie schön, denn der Machtwechsel von Viktor Orbán hin zu Peter Modja war definitiv aus europäischer Sicht eine Erleichterung. Und ich wollte wissen, wie schmeckt hier der Sommer? Kann man das irgendwie sehen? Gibt es sowas wie einen Aufbruch, den man spürt unter gerade den jungen Leuten?
9: Budapest war schon immer eine liberale, junge Stadt. KünstlerInnen, Freigeister, NeudenkerInnen haben Budapest geprägt, in den Ruinen gefeiert und Brücken gebaut zwischen den zahlreichen Jugendstil, Barock, Neorenaissance oder neugotischen Gebäuden, die so viele in ihren Bann ziehen. Wie zum Beispiel die Matthiaskirche, hochgelegen auf der Fischereibastion. Diese historischen Orte kennen viele. Immer mehr Touristen haben Budapest für sich entdeckt. Aber welche Orte erfinden sich neu? Hier im Coworking Space Montage, direkt neben einem Kulturzentrum, treffe ich Solt. Er ist Schauspieler, kocht mir gerade einen Kaffee und baut zurzeit ein Kino mit auf.
5: Downstairs will be the first Hungarian short film cinema.
8: Wow.
5: Yes, just for
9: das erste Kurzfilmkino Ungarns. Wann es öffnet, hängt noch ein bisschen von der Förderung der neuen Regierung ab. Die beobachtet er mit viel Hoffnung.
5: How are they with cultural things? There is a lightness and openness and in a way, and I know it sounds very spiritual, but I don't mean that. I mean technically, there is more tenderness.
9: Eine neue Leichtigkeit, Zärtlichkeit sei da, sagt er mir. Die Menschen wollen gestalten, ihr Ungarn wieder zurückgewinnen. Das macht Hunger auf mehr. Natürlich auch auf ungarisches Essen. Aber wie wäre es statt klassisch deftig und mit Fleisch mit jung, hip und vegan? Ich laufe über die Kettenbrücke. Historisch die erste Brücke zwischen den Stadtteilen Buda und Pest. Ich stiefele ins Sabat Bistro, ein kleines Restaurant, das eher an eine linke Kneipe erinnert. Es ist ein lebendiger Ort mit 1000 Stickern an der Wand. Am Eingang steht eine Karikatur des Budapester Bürgermeisters. Er ist hier unbeliebt, weil er dem Bistro eine Außenfläche verwehrt hat. Es gibt veganes Gulasch mit glutenfreiem Brot und herzhaften Bohnen. Serviert wird es mir von Benj Gayo. Er ist mit den Besitzern befreundet.
10: Basically they just wanted to have like a decent.
9: Es sollte ein unprätentiöses veganes Restaurant sein. Dieses Jahr wurde das Sabbat Bistro mit dem Go Mejo ausgezeichnet. Neben dem Michelin-Stern einer der einflussreichsten Restaurantführer. Ich gehe mit Bench auf eine Zigarette raus.
10: New era with a person who was a great beneficiary of the previous system as well. So like.
9: Er ist nicht besonders optimistisch für die neue Regierung. Auch, weil er Wahlkampf für eine die Partei ähnliche satirische Partei gemacht hat. Die ist nun nicht Teil der neuen Regierung. Große Hoffnung hat er daher nicht. Weil Peter Modja früher selbst Teil der Orbán-Regierung war, ist er skeptisch. Es gäbe noch viele Wunden, die nach einem harten Wahlkampf heilen müssen. Auch die wirtschaftliche Situation bleibt hart. EU-Gelder sind noch immer eingefroren, der ungarische Forint gegenüber dem Euro deutlich abgewertet. Das spürt auch die 21-jährige Rebecca, die in einem der hippen Cafés im Palastviertel arbeitet. 4 Tage die Woche ist sie hier, für 200.000 ungarische Forint, also umgerechnet um die 500 Euro im Monat. Ein Cappuccino mit umgerechnet knapp 4 Euro bedeutet für viele hier fast ihren Stundenlohn.
11: I'm just trying to get by with working and studying too.
9: In Budapest zu leben, kann sie sich nicht mehr leisten. Sie ist vor einem Jahr in den nördlichen Vorort Vác an der Donau gezogen. Eine Stunde muss sie nun pendeln. Eigentlich wollte sie zum Studieren ins Ausland. Aber vielleicht bleibt sie jetzt doch erstmal.
11: Yes, if things change.
9: Hoffnungsvoll wie Rebecca und koffeiniert mache ich mich wieder auf in die trubelige Atmosphäre der Stadt. In den letzten Jahren wird hier enorm viel an den prunkvollen Fassaden renoviert und restauriert. Und BudapesterInnen und Budapester erobern sich nicht genutzte Orte. Wie ein Stück Donauufer im Süden der Stadt, am Arasto-Part, das gerade von einer NGO neu gestaltet wird. Denn die Wasserqualität ist hier wieder so gut, dass man in einem abgesteckten Bereich schwimmen kann. Cecilia Lohas von der City and River Association bemalt gerade Liegebänke in einem frisch sommerlichen Blau.
12: The mood definitely changed in the country.
9: Auf 100 Metern entsteht hier ein kostenloser Strandzugang mit Duschen und WC. Das Projekt hat sich schon länger unabhängig von der neuen Regierung entwickelt. Aber Cecilia erhofft sich, dass auch in Zukunft wieder mehr solcher Projekte dauerhaft möglich sind.
12: The good thing is that the government narrative, it's really different than it was. So they say it's serious, it's climate change.
9: Hoffnung hat sie auch, dass die klimatischen Probleme in Ungarn, wie zum Beispiel aktuell das Niedrigwasser in der Donau, ernster genommen werden und in einem größeren Zusammenhang gesehen werden. So entsteht hier südlich von Budapest ein Ort zum Entspannen, abseits des Trubels der Stadt. Und sicherlich ein Geheimtipp für Touris, die sich mal abkühlen und mit Locals ins Gespräch kommen wollen.
4: Maja Rollberg ist unterwegs in Ungarn. Das Land erwacht so langsam nach vielen Jahren unter einer zunehmend autoritären Regierung von Viktor Orbán. Der ist weg, abgewählt und ja, ein neuer Geist weht durch das Land. Maja, ich habe die Ohren gespitzt. Im Hintergrund höre ich spielende Kinder, würde ich sagen, und so ein bisschen Wellen plätschern.
8: Oh
4: ja. Bist du denn?
8: Tja, Philipp, ich stehe mitten in der Donau. Und zwar in der Donau, bisschen südlich vom Stadtzentrum von Budapest. Es ist nämlich so, dass hier ganz neu ein Strand eröffnet wurde zum Baden für klein und groß. Weil viele Leute haben nämlich gesagt, die Donau ist hier inzwischen schon richtig sauber. Und die Thermalbäder, die hier alle in der Stadt sind, die sind natürlich total berühmt und berüchtigt und wunderschön. Aber das wird auch alles immer teurer. Und deswegen sagen viele Leute, die in der Stadt leben, das können wir uns eh schon nicht mehr leisten. Und hier hat man jetzt ganz frisch so ein kleines Badedomizil erschaffen. Und man kann sich hier an die Donauufer legen, Sonne genießen und planschen.
4: Und das machst du?
8: Ich stehe mittendrin, jawohl.
4: Schön. Wie schafft es Budapest, neu zu werden, sich weiterzuentwickeln? Ist ja irgendwie auch eine moderne Stadt, denke ich, ne? Nach allem, was ich jetzt gehört habe von dir.
8: Auf jeden Fall, aber deswegen habe ich euch auch an diesen Ort hier mitgenommen, wo ich jetzt so knietief in der Donau stehe und merke, hier sind Kinder, hier sind junge Leute, die diese Orte neu gestalten und für sich immer weiter umgestalten. Es gibt auch in Zukunft hier einfach öffentliche oder vom öffentlichen Nahverkehr angebotene Fahrräder und Fahrradwege, die einfach immer weiter dafür sorgen, dass die Stadt lebenswerter wird, dass sie autofreier wird. Und da ist auch einfach immer noch viel in Bewegung und in Gestaltung. Und viele Ungarinnen und Ungarn wollen auch zurückkommen, nachdem sie Zeiten im Ausland verbracht haben, um diese Stadt und ihr Land auch einfach weiter zu gestalten, weil sie jetzt mehr Hoffnung darin haben.
9: Wenn man sich fragt, wo in Budapest wirklich was Neues geht, dann muss man auf jeden Fall auf die neu ausgerufenen Fußgängerzonen. Ganz neu dabei die Pesti-Aschu-Ragpart zwischen Margareten- und Elisabethbrücke. Ab Feierabend, also um 17 Uhr und am Wochenende, wandelt sich eine der Hauptverkehrsstraßen direkt am Donauufer in eine Fußgängerzone. Mit Bierbänken, Open-Air-Festivals und Konzerten. Alles mit öffentlichen Geldern finanziert. Hier scharen sich die jungen Leute und genießen den Sommer. Wenn es langsam dunkel wird, lohnt es sich, ins jüdische Viertel zu starten und die zahlreichen Ruinenbars aufzusuchen. Hier in der Weinbar Carbon blättert die Fassade von den Wänden. Was hängen bleibt, sind die Bilder lokaler Künstlerinnen und Künstler. Ballas, der hier arbeitet, macht nebenbei Musik.
13: I don't know what's gonna happen with those bands who was against the previous government.
9: Er fragt sich, was jetzt wohl die Kulturszene inspirieren wird, nachdem man nicht mehr popkulturell gegen die Regierung schießen kann. Neben ihm steht Matthias. Er ist 21 und studiert eigentlich in Belgien. Im Sommer arbeitet er in seiner Heimat. Ich frage ihn, ob er jetzt eher zurück nach Ungarn kommen würde.
14: I don't think this affects too much about people who moved out of the country to, like especially in this, it's very short still. It's only been like a few months.
9: Aber grundsätzlich herrsche hier schon eine andere Stimmung, beobachten die beiden. Auch für queere Menschen wie Ballas habe sich etwas geändert. Schwule Männer halten wieder mehr Händchen auf der Straße, küssen sich. Ich sehe auch lesbische Frauen. Ich streunere weiter. Und wenn man in den Ruinenbars unterwegs ist, dann kommt man am legendären Simpler Kerd nicht vorbei. Ein wunderschönes altes Gemäuer, bei dem sich in jedem Raum, jeder Ecke ein Wunderwerk an Farben, Lichtern und Kunstwerken verbirgt. Diese Ruinenbar ist schon längst berühmt. Hier sind Touris, Erasmus-Studis, Techno-Kids und die 19-jährige Cenge, die hier seit ein paar Monaten arbeitet. Sie liebt die trubelige Atmosphäre mit den Touristen. Viele verschiedene Sprachen sprechen sie. Ich bleibe ihr in ihrer Nachtschicht auf den Fersen, wie sie durch die 21 verschiedenen Räume im Simpler läuft, die verschiedenen verwinkelten Treppenhäuser rauf und runter, nach der Tänzerin schaut, den DJs Getränke bringt, mit den verschiedenen Bars Rücksprache hält. Zwischendrin sprechen wir über Politik. Sie war 3 Jahre alt, als Orban an die Macht kam, kannte nie ein anderes System. Und sie weiß noch nicht, ob man der neuen Hoffnung vertrauen kann. Aber sie hofft das Beste. Bis um 4 Uhr Schluss ist, managt sie hier den Laden. Und die Nacht im verwunschenen, bunten Simpler Kerd verfliegt.
4: Maja, du warst ja bisher in Budapest unterwegs, jetzt bist du ein bisschen raus aufs Land. Nochmal ganz andere Eindrücke, kann ich mir vorstellen.
8: Alle Leute, mit denen ich bisher so gesprochen habe, sind eigentlich ziemlich optimistisch, aber auch skeptisch. Und man merkt es auch außerhalb der Stadt von Budapest, dass es einfach auch noch ein bisschen Skepsis gibt insgesamt, was bedeutet dieser Regierungswechsel. Man möchte dem Ganzen so ein bisschen Zeit geben. Man weiß noch nicht, wie es wird. Und es gibt auch viele, die hier ja so eher aus dem Unternehmertum stammen, die auch viel profitiert haben vom System Orban, muss man auch ganz ehrlich so sagen. Und die auch die Migrationspolitik, die Viktor Orban in den letzten Jahren vorangetrieben hat, die gar nicht so schlecht fanden, die gesagt haben, hey, er hat da ordentlich was in Kauf genommen, aber dafür hatten wir irgendwie eine Migrationspolitik, die hinter der wir stehen. Also das haben viele auch gesagt, von dem her war das irgendwie auch ganz gut, mal so ein bisschen aus der Stadt rauszukommen, um auch diese Stimmen irgendwie ein bisschen zu hören. So, wollen wir doch mal sehen.
9: Eine wunderbare Art, sich Budapest zu erschließen, ist mit dem Fahrrad. Auch weiter nördlich, raus aus den Stadtgrenzen, hinauf zum Donauknie. Die Radwege am Fluss sind oft an der Straße entlang, aber gut ausgebaut. Deswegen gehört der Donauradweg wohl zu einem der beliebtesten Fernradwegen. Man kann hier von der Quelle der Donau im Schwarzwald bis zur Mündung ins Schwarze Meer an der rumänisch-ukrainischen Grenze fahren, auch durch Ungarn. Hier ist die Strecke teils etwas hügelig, aber gut machbar. Immer wieder ermöglicht er einzigartige Blicke auf die landschaftliche Schönheit und kulturelle Vielfalt entlang des zweitlängsten Flusses Europas. Eine Pause machen wir bei Visegrad, nahe des Donauknies und auch schon ganz nah an der slowenischen Grenze. Hier treffen wir auf den 19-jährigen Aaron Sykes.
15: This is so beautiful. You see so many beautiful things.
9: Er genießt hier mit seinem Bruder und Freunden fast jeden Abend die wunderschöne Aussicht auf das Flussbett und die Berge.
15: I go every day here and just chilling, vibing, deep talk sometimes.
9: In der Zukunft will er Fußballstar werden.
15: And Peter Magyar is good person.
9: Er ist stolz, dass Ungarn jetzt anders gewählt hat.
15: To change this country, I'm a little bit proud.
9: In Sebegeni finden wir eine kleine Brasserie. Man kann auf dem Dach sitzen, Lichterketten erleuchten die kleine Straße. Die Küche hat schon zu, aber für umgerechnet 6 Euro kriegen wir hier 2 Tüten Chips, lokales Bier und Erdnüsse. Die Qualität der Brasserie sehen auch andere, vor allem im Preis-Leistungs-Verhältnis.
16: And this maybe is cheaper than the other ones.
9: Mit dem Bier kommen wir ins Gespräch. Mit Leuten, die sich nach dem Machtwechsel wieder eher in Ungarn sehen.
15: More people wanted to stay here.
9: Peter erzählt, dass die Freunde seines kleinen Bruders nach dem Abi nun eher hier bleiben wollen. Zurückgekommen nach Ungarn sind auch die Betreiber des kleinen Airbnbs, in dem wir unterkommen. Wie Kitty Petelin, die lange in Berlin und Den Haag gelebt hat. Vor 2 Monaten hat sie mit ihrem Mann und 2 Kindern ihr umgebautes großes Farmhaus in Veretze in ein einfaches Airbnb verwandelt, wo man sich in familiärer Atmosphäre mit anderen Gästen Küche und Bad teilt. Sie wollten es einfach halten für Backpacker, nicht mit großem Aufwand. Und das habe gefehlt in Veretze. Es ist einer der besonderen Orte, 40 Minuten mit dem Zug von Budapest, wo viele Ex-Städter inzwischen leben und das ursprüngliche Landleben inzwischen ziemlich prägen.
17: Like regarding the Hungarian countryside, it is quite a unique space.
9: Eine Besonderheit hier, die vielen vegetarischen Angebote und guter Kaffee.
17: Coffee should taste good.
9: Den trinken wir auch aus der Siebträgermaschine, während Kittys Kinder im Garten spielen. Dann gehen wir wandern, ganz schön steile Berge hoch.
8: Man direkt im Popo hier hoch.
9: Ja. Aber hier kann man die Aussicht auf Berge und das Flusstal genießen. Und, um alles zu vervollkommnen, natürlich direkt wieder in die Donau springen.
8: Ab ins kühle Nass. Vorsichtig mit der Strömung. Oh. Wie schön.
18: Ja, danke schon.
4: Maja, ihr wart jetzt ein paar Tage in Ungarn unterwegs und habt unter anderem den Balatonsee umrundet. Ne? Das ist der größte Binnensee Mitteleuropas. Ist das wirklich so?
8: Also der ist größer als der Bodensee, nicht ganz so tief, aber tatsächlich mit 79 Kilometern Länge schon echt ein Riesending. Man kommt trotzdem schneller drumherum als beispielsweise auf dem Bodensee-Fahrradweg, wenn man das mal weiter vergleichen will, weil es hier alles insgesamt ein bisschen flacher ist. Und das gilt natürlich auch für den See selbst. An der tiefsten Stelle ist der nur 12 Meter tief und auch das Ufer ist ganz seicht. Das heißt, man kommt wunderbar langsam rein, ganz entschleunigt. Und das bedeutet auch, dass der See total warm wird im Sommer. Ich war jetzt eben noch mal drin mit den Füßen. Da denkst du wirklich, du stehst in einer heißen Badewanne.
4: Sind Steine oder Sand? Also geht man so auf Zehenspitzen rein, ein bisschen wackelig? Oder kann man einfach schön reinlaufen, weil alles so weich ist?
8: Ja, weder noch, weil es ist matschig. Es ist wirklich pur matschig am Anfang. Es gibt auch so Sandteile und es gibt auch Kiesteile. Aber in der Regel nennen die Leute den See auch hier selber so matschiger See. Ich würde sagen, es hat auch so einen Wellness-Aspekt auf jeden Fall. Aber es ist schon eine matschige Angelegenheit insgesamt.
4: Matschige Angelegenheit. Und dann im Hintergrund höre ich so ein bisschen Lärm, so irgendwie vielleicht irgendwie ein Motor, der läuft und ab und zu auch mal eine Möwe singen.
8: Ja.
4: Wo bist du eigentlich gerade?
8: Ich bin gerade mitten auf dem Weg, den See zu überqueren, weil nachdem wir jetzt einmal ganz drumherum gefahren sind, dachten wir fahren einmal noch mal
4: mitten durch.
8: Ja, und zwar an der Stelle, wo der See gar nicht so breit ist. Das sind 1,5 Kilometer ungefähr, den man hier auch mit der Fähre überqueren kann. Und jetzt gleich geht's los, da setzen wir über und machen diese kleine Seeenge noch zu unserer Rundumrundung komplett quasi.
9: Ungarn. Ein Land mit einer Fläche etwas größer als der von Österreich, ungefähr ein Viertel der Fläche Deutschlands. Und auf dieser Fläche finden sich mehr als 1300 natürliche Thermalquellen. Entstanden durch viel vulkanische Aktivität und die dünne Erdkruste im Karpatenbecken. Und auch der Thermalsee von Hewitz, einer der größten biologisch aktiven Thermalseen der Welt. Selbst im Winter hat der See mindestens 23 Grad Wassertemperatur. Im Sommer kann es bis zu 38 Grad warm sein. Heiße Quellen fließen direkt in den See und somit erneuert sich das Wasser circa alle 3 Tage vollständig. Dem See wird dadurch eine therapeutische Wirkung nachgesagt, vor allem bei Rheuma und Hautkrankheiten.
19: Ja, bei 32 Grad in so einem 32 Grad warmen See. Unintuitiv.
20: Alles für die Gesundheit. Ja. Reicht dazu.
9: Und für die Gesundheit gehen wir rein.
20: Oh, das ist wie eine Badewanne. Krass.
19: Ah, schön.
20: Oh, ist wirklich.
19: Ich finde, das fühlt sich okay an.
20: Ja, das ist total angenehm eigentlich. Also, will ich mir das eigentlich finde, das Wasser ist total weich.
9: An Badenudeln, die man sich hier ausleihen kann, lässt es sich gut aus- und festhalten. Tatjana Kleve reist seit 35 Jahren jedes Jahr von Deutschland aus an.
21: Danach fühle ich mich viel leichter, viel freier. Also es tut mir gut einfach.
9: Aber es gibt auch jüngere Fans. Mariana Kaliamina aus Budapest kommt jedes Jahr mit ihrer 17-jährigen Tochter, die im Rollstuhl sitzt, hierher.
22: Because this hot water, very nice. Minerals and for body is good.
9: Gerade für die bewegungseingeschränkten Beine ihrer Tochter sei es sehr wohltuend.
22: Yes, she like it very nice, this relax.
9: Das Ganze ist nicht im klassischen Sinne erfrischend. Dennoch fühle ich mich danach gelockert und erholt und bereit, die Weinregion rund um den Plattensee zu erkunden. Wir wandern an der nördlichen Seite des Balatonsees in Baraccioni die Weinberge hinauf. Seit über 2000 Jahren wird hier Wein angebaut. Vor allem Weißwein, viel Riesling, aber auch Rotwein.
19: Wir probieren einfach mal.
9: Wir gehen in eine Charda, eins der klassischen Gasthäuser für ungarische Küche, deftige Gerichte, regionale Weine und rustikale Gastlichkeit.
20: Ich finde,
19: das ist schon ganz schön fruchtig.
20: Ich wollte gerade sagen, der ist nicht so trocken.
19: Nee, der ist gar nicht so trocken.
9: Der Winzer Gergő Istvándi ist in einer Winzerfamilie mit über 200-jähriger Tradition aufgewachsen. Durch den vulkanischen Ursprung und den Karstboden ist hier der Grund besonders fruchtbar. Angebaut werden vor allem der Riesling und der Blaustengel, eine alte ungarische Weißweintraube. Außerdem gibt es hochprozentige Weißweine mit gut 15% Alkoholgehalt. Zu einer realistischen Weineinschätzung suche ich mir einen Profi, wie István Bernhard.
23: Das ist ein bisschen schwer, aber ein sehr guter Hauswein. Keine Besonderheit, sag mal so.
9: Der ehemalige Tänzer ist im ungarischen Eger geboren, hat erst am Budapester, dann am österreichischen Staatsballett getanzt. Heute gehören ihm die Weinberge oberhalb der Charda, die er verpachtet. Er liebt die Region und die Ruhe hier, kommt aber vor allem zum Angeln auf den Balatonsee.
23: Das Land ist viel zu teuer geworden. Früher hat das Ungarn ausgezeichnet, dass es billig war. Der Plattensee schwindet, das Wasser wird immer niedriger, also es gibt schon Probleme. Aber was ich so sehe, die Menschen sind mit der neuen Regierung jetzt, lassen sie der neue Besen kehren. Und das braucht Zeit, nicht?
9: Ja. Alkohol ist zwar keine Lösung, aber abwarten und Weintrinken am Balatonsee funktioniert in diesem Sommer nach dem Machtwechsel in Ungarn irgendwie besonders gut.
23: Mir scheint man nicht.
4: Tja, mit Maja Rollberg durchs neue Ungarn war ausgesprochen spannend, Maja. Danke dir sehr.
22: Danke dir, Philipp.
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1: Um gleich 14.30 Uhr mit Klaas Christoffersen. In Niedersachsen sind heute mehr als 6 Millionen Menschen aufgerufen, bei der Kommunalwahl ihre Stimme abzugeben. Am Mittag zeichnete sich ab, dass die Wahlbeteiligung etwas höher liegen könnte als bei der letzten Kommunalwahl vor 5 Jahren. Aus der NDR-Nachrichtenredaktion Tabea Panda.
2: Abgestimmt wird über mehr als 2000 kommunale Vertretungen. Außerdem gibt es laut Landeswahlleitung 400 Direktwahlen über Bürgermeister, Oberbürgermeister und Landratsposten. Bürgermeister und Landräte werden dabei für die nächsten 8 Jahre gewählt. Die Wahllokale sind heute bis 18 Uhr geöffnet. Auf ndr.de können erste Ergebnisse im Laufe des Abends über das NDR-Wahltool verfolgt werden. Gegen 22.10 Uhr wird in einer NDR-Sondersendung ein landesweiter Trend von Infratest DIMAP vorgestellt. Ein vorläufiges landesweites Wahlergebnis gibt es voraussichtlich erst morgen früh. Bei der vergangenen Kommunalwahl war die CDU landesweit stärkste Kraft, knapp vor der SPD. Die Grünen belegten Rang 3. Ein besonderer Fokus liegt dieses Jahr auf dem Abschneiden der AfD, deren niedersächsischer Landesverband vom Verfassungsschutz als rechtsextremistisches Beobachtungsobjekt geführt wird.
1: CSU-Chef Söder sieht trotz wachsender Kritik an Bundeskanzler Merz derzeit keine Anzeichen für dessen Ablösung. Von der CSU werde ein solcher Schritt jedenfalls nicht ausgehen, sagte Söder der Bild. An die Adresse der Schwesterpartei CDU gerichtet, forderte der CSU-Chef zusammenzustehen und sich nicht durch die AfD auseinanderbringen zu lassen. Merz stehe im Übrigen zum Reformkurs der Bundesregierung. Hier sei eher Arbeitsministerin Baas gefordert, bei den Sozialreformen in die Gänge zu kommen. Derzeit fließe zu viel Geld in falsche soziale Ausgaben, so Söder. Russland hat seine Angriffe auf Ziele in der Ukraine in der vergangenen Nacht fortgesetzt. Dabei wurden auch Gebiete nahe der Grenze zu Polen beschossen. Nach ukrainischen Angaben wurde unter anderem die Lokomotive eines Personenzugs getroffen. Es sei niemand verletzt worden. An Bord hätten sich mehr als 200 Menschen befunden, die mit dem Zug von Kiew aus in die polnische Hauptstadt Warschau fahren wollten. Der Bahnbetreiber spricht von einem gezielten Angriff Russlands auf den ukrainischen Zugverkehr. In Indonesien ist eine Passagierfähre verunglückt. Nach Angaben der Behörden kamen mindestens 6 Menschen ums Leben. Etwa 130 werden noch vermisst. Aus Peking Christoph Kober.
3: Am frühen Sonntagmorgen sei bei schlechtem Wetter der Kontakt zu dem Schiff abgebrochen, heißt es von den indonesischen Behörden. Danach wurde es als vermisst gemeldet. Insgesamt waren 243 Personen an Bord, unter ihnen 30 Besatzungsmitglieder. Rettungskräfte suchen mit Schiffen und einem Hubschrauber weiter nach Überlebenden in der Nähe der letzten bekannten Position der Fähre. Raue See erschwert ihren Einsatz. Das Schiff mit dem Namen Virgo Transport 8 hatte am Samstag den Hafen von Surabaya auf der Hauptinsel Java verlassen, um ins knapp 500 Kilometer entfernte Banjarmasin auf Borneo zu gelangen.
1: Auf der kroatischen Insel Brač sind etwa 230 Bewohner und Touristen wegen eines Waldbrandes in Sicherheit gebracht worden. Das Feuer sei weiterhin aktiv, teilten die Einsatzkräfte mit. 2 Menschen wurden demnach leicht verletzt. Die Flammen hatten etwa 3500 Hektar Wald- und Feldfläche erfasst und sich in der Nacht Wohnhäusern in der Gemeinde Milna genähert. Brač gehört zu den größten Adria-Inseln und liegt vor der Stadt Split. Das Wetter in Norddeutschland. Teils heiter, teils dichte Wolken, ein paar Regenschauer, Höchstwerte 18 bis 21 Grad. In der Nacht meist trocken, gebietsweise Nebel, Tiefstwerte 14 bis 8 Grad. Morgen Wolken und Aufheiterungen, fast überall trocken, 17 Grad.

0: DDR auf. Ein Staat, der sich dem Sozialismus verschrieben hat. Doch Achim erlebt schon als Jugendlicher, dass diese Idee in der praktischen Umsetzung nicht so gut funktioniert. Als der Arbeiteraufstand 1953 von sowjetischen Soldaten blutig niedergeschlagen wird, ist er 14 Jahre alt. Er kann sich nicht vorstellen, dass die DDR-Führung die Menschen schon bald mit einer Mauer einsperren und auch Jugendliche immer strenger überwachen wird. Ich bin Wiebke und das ist Zeitkapsel. Achim, wie hast du Menschen aus der DDR geschmuggelt? Ein achteiliger Podcast von NDR Kultur. Dies hier ist Folge 2. Die Mauer, eingesperrt im eigenen Land.
1: Wenn du aufsetzt, den Hörer, ich glaube, sie sprechen dich gerade an.
2: Ach so. Es geht wieder weiter.
3: Wie war deine Mittagspause?
2: Kurz.
4: Ja, uns auch.
0: Achim, Eva und Josef haben sich in Berlin kennengelernt und einen aufregenden Tag zusammen verbracht. Sie waren zum Beispiel unter der ehemaligen Mauer. Was sie genau gemacht haben, darum wird es in einer späteren Folge gehen. Jetzt sind wir aber wieder per Videostream verbunden. Achim sitzt mit mir im Studio des RBB in Berlin und Eva und Josef sind im NDR-Studio in Hamburg. Wenn wir von der DDR sprechen, fällt immer auch schnell das Wort Mauer. Doch als Achim 16 ist, so alt wie Eva heute, gibt es die Mauer noch nicht. Aber schon ab 1952 wird die Grenze zwischen West- und Ostdeutschland immer stärker abgeriegelt. Denn, darum ging es ja schon in Folge 1, viele Menschen wollen weg aus der DDR, in den Westen, wo es wirtschaftlich besser läuft. So gibt es bald Sperrzonen, Grenzanlagen und immer strengere Kontrollen. In Berlin ist die Situation allerdings ganz anders.
3: Aber in der Zeit war die Grenze ja auch noch offen. Also man konnte ja theoretisch nach West-Berlin gehen, oder?
2: Ja, ja. Es gab zwar diese vier Sektoren, ne? Sowjetisch-amerikanische, britische und französische Sektor, aber die drei westlichen Sektoren, die unterschieden sich überhaupt nicht voneinander. Das wusste ich auch lange gar nicht genau, welcher Stadtbezirk jetzt zu welchem Sektor gehörte, war auch völlig gleichgültig. Der Ostsektor, der unterschied sich insofern, dass also an der Grenze zwischen Ost und West Zöllner standen, eben wegen der zwei verschiedenen Währungen.
0: In beiden deutschen Staaten bezahlt man damals mit Mark. Nur ist die D-Mark der Bundesrepublik sehr viel mehr wert als die Ostmark der DDR. Und nicht nur das. In der Bundesrepublik beginnt jetzt in den 50er Jahren das sogenannte Wirtschaftswunder.
5: Jetzt kommt das Wirtschaftswunder. Jetzt kommt das Wirtschaftswunder. Jetzt gibt's im Laden Carbonadenschon und Räucherflunder. Jetzt kommt das Wirtschaftswunder. Jetzt kommt das Wirtschaftswunder. Der deutsche Bauch erholt sich auch und ist schon sehr viel runder. Jetzt schmeckt das Eisbein wieder in Aspik. Ist ja kein Wunder nach dem verlorenen Krieg.
0: Und die Bundesrepublik profitiert dabei, im Gegensatz zur DDR, vom Marshallplan. Das ist ein Wirtschaftsförderprogramm der USA für den Wiederaufbau der westeuropäischen Staaten. So können bald neue Fabriken gebaut werden. Die Menschen finden Arbeit, verdienen gut und können sich viel leisten. Vom eigenen Kühlschrank bis zum Auto. Was wiederum die Wirtschaft weiter ankurbelt.
6: Mit dem zweckmäßigen BMW 600 bringt der Vater die Kinder sicher zur Schule.
7: Meine Konstrukta, blütenrein und leinentrocken.
0: Das Wirtschaftssystem im Westen heißt soziale Marktwirtschaft. In einer sozialen Marktwirtschaft produzieren Firmen und Fabriken ihre Produkte so, dass sie möglichst viel Geld verdienen. Deswegen machen sie auch Werbung für ihre Produkte.
8: Herr Wirt, die Kehle ist verdorrt. Wir wollen Coca-Cola haben und zwar sofort.
0: In der DDR dagegen gibt es die sozialistische Planwirtschaft. Hier greift der Staat nicht nur ein, sondern die Regierung plant für 5 Jahre im Voraus genau, was, wann, in welcher Menge und zu welchen Preisen produziert wird.

0: Das ist der Rhythmus unserer Volkswirtschaftspläne. Normen, gestern errechnet und heute erfüllt, werden morgen überboten.
1: Doch diese Planwirtschaft funktioniert nicht. Überall herrscht Mangel. Die Menschen in der DDR können nicht kaufen, was sie möchten, weil es das im Zweifel nicht gibt.
2: Coca-Cola.
1: Also Coca-Cola sowieso nicht, weil das ein US-amerikanisches Produkt ist. Aber auch ansonsten gibt es nur das, was der Staat den Bürgern zuteilt.
3: Wann hast du gemerkt, dass im Osten ganz viel anders läuft als im Westen? Also wann ist dir das erstmal so richtig bewusst geworden?
4: Ich glaube, ab der 5. Klasse oder könnte auch die 6. gewesen sein, haben wir dann so ein Unterrichtsfach bekommen, Gesellschaftskunde oder so ähnlich hieß das. Und da wurden uns dann ständig die Vorzüge des Sozialismus erklärt. Also spätestens da kam die Zeit, wo ich dachte, und nicht nur ich, sondern meine Freunde auch, das stimmt doch gar nicht. Die Lehrer erzählen uns, im Sozialismus geht es den Arbeitern besser als im Kapitalismus. Aber wenn wir nach West-Berlin gefahren sind, die Freunde unserer Eltern besuchen, die genauso Arbeiter waren wie mein Vater, dann hatten die einen Kühlschrank oder eine Waschmaschine oder was weiß ich. Und wir hatten das nicht. Und da kommst du natürlich ins Grübeln und denkst, also was die dir in der Schule erzählen, ist irgendwie nicht richtig. Und wenn man das erstmal merkt, dann wird man kritisch.
1: DDR. Die Abkürzung steht für Deutsche Demokratische Republik. Dabei ist die DDR gar keine Demokratie, sondern eine Diktatur, die die Rechte ihrer Bürgerinnen und Bürger stark einschränkt. Man kann nicht frei seine Meinung sagen, darf nicht reisen, wohin man will und damals nicht mal selbst entscheiden, welche Musik man hört.
4: Und man hat uns tatsächlich erklärt, dass man die und die Musik nicht hören sollte, weil das schädlich ist. Warum das schädlich ist oder wie sich dieser Schaden äußern könnte, das hat man uns nicht erzählt, kann ich mich jedenfalls nicht erinnern.
3: Was sind denn so Beispiele von Büchern oder auch Musik oder Musikrichtungen, wo ich wirklich ja, eingeflößt wurde, dass es schädlich und falsch ist?
4: Ja, das ist der ganze Jazz gewesen und Rock'n'Roll. Wirklich relativ verrückte amerikanische Musik. Und die haben wir als Jugendliche natürlich gerne gehört, na klar. Und ja, aus irgendeinem Grunde war das für die DDR-Oberen westlich dekadent. Das wollten sie nicht und das sollten wir nicht. Und wie das so ist, ne, was verboten ist, das reizt ja besonders. Insofern ist die Jugend früher, glaube ich, nicht anders gewesen als die heutige Jugend.
3: Du meintest, dass der Jazz oder Rock'n'Roll quasi verboten war. Konntet ihr das trotzdem ganz normal hören, irgendwie auf CDs oder so? Oder war es da auch schwieriger, da dran zu kommen?
4: Naja, also wir konnten in Ost-Berlin ja die West-Berliner Rundfunksender hören.
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4: Und ich hatte ein Tonbandgerät, war auch was ganz Seltenes, das hatte ich mir zusammengespart und konnte dann also die westlichen Musiksendungen mitschneiden. Und da war ich natürlich der King. Das hieß dann immer bei irgendwelchen Fäden, ach, ihm bringst du dein Tonbandgerät mit, weil sie natürlich wussten, dass auf diesen Tonbändern nur Westmusik war.
6: Und hattest du dann auch irgendwie Angst, wenn du erwischt worden wärst? Also hätte das irgendwelche Konsequenzen gehabt?
4: Also Angst hatte ich nicht. Ob das Konsequenzen hatte, das ist die große Frage. Das ist eins der wesentlichen Merkmale einer Diktatur, glaube ich, dass es ganz viele Sachen gibt und die Geschichte mit der Musik gehört dazu, dass man nie weiß, was passiert denn eigentlich, wenn man jetzt erwischt wird. Welche Konsequenzen hat das für dich? Es kann sein, dass du, was weiß ich, eine Verwarnung gekriegt hättest. Na, da hätte ich drüber gelacht. Die Verwarnung, die kostet nichts. Es hätte aber sein können, dass du von der Uni fliegst oder von der Oberschule, je nachdem, wo du nun gerade warst. Das wusste man nicht. Es gab da keinen Katalog, ja, es gab keinen Bußgeldkatalog. Wer Westmusik hört, darf nicht zur Oberschule. So war das auch nicht. Aber die hätten das nutzen können, wenn sie aus anderen Gründen vielleicht dich gerne von der Schule gehabt hätten. dann wäre das so ein Vehikel gewesen, wo sie sagen, also so ein Junge, der dauernd Westmusik hört, der ist nicht auf dem Weg, ein sozialistischer Mensch zu werden. Den brauchen wir hier auch nicht ausbilden oder den brauchen wir nicht studieren zu lassen oder sowas. So lief das immer. Aber man wusste es nie vorher, ob es überhaupt Konsequenzen hat.
1: Tatsächlich wird Achim erfahren, dass eine harmlose Party, auf der Westmusik gespielt wird, dramatische Konsequenzen hat. Es wird ein Abend, der für ihn alles verändert. Achim will Bauingenieur werden. Das wird in dieser Geschichte übrigens noch wichtig. Er studiert in Cottbus, etwa 1,5 Autostunden südöstlich von Berlin in Brandenburg, nahe der Grenze zu Polen. Flucht aus der DDR, damals kein Thema für Achim. Er fühlt sich zwar nicht richtig frei, aber eben auch nicht eingesperrt. Noch nicht.
3: Aber die Vermutung einer Mauer gab es doch vorher auch schon, oder? Da gibt es doch dieses berühmte Zitat von Walter Ulbricht: Niemand hat die Absicht, eine Mauer zu bauen.
2: Niemand hat die Absicht, eine Mauer zu errichten.
4: Wobei der Ulbricht das aus freien Stücken gesagt hat. Es hatte niemand nach einer Mauer gefragt. Ulbricht hat plötzlich das Wort Mauer ins Spiel gebracht, denn die hat er natürlich schon im Kopf gehabt. Na klar, das war ja ungefähr 6 Wochen vor Mauerbau.
1: Wir müssen hier noch mal ein Stück zurückspulen. Walter Ulbricht ist damals der Staatsratsvorsitzende der DDR, also ihr oberster Boss, wenn man so will. Der berühmte Satz fällt auf einer Pressekonferenz in Ostberlin am 15. Juni 1961. Dabei geht es um die Frage, wie verhindert werden kann, dass jeden Tag mehrere hundert Ostberliner in den Westen flüchten. Am Ende der Pressekonferenz meldet sich eine westdeutsche Journalistin zu Wort.
7: Ich möchte eine Zusatzfrage stellen. Herr Vorsitzender, bedeutet die Bildung einer freien Stadt Ihrer Meinung nach, dass die Staatsgrenze am Brandenburger Tor errichtet wird? Und sind Sie entschlossen, dieser Tatsache mit allen Konsequenzen Rechnung zu tragen?
8: Ich verstehe Ihre Frage so, dass es Menschen in Westdeutschland gibt, die wünschen, dass wir die Bauarbeiter der Hauptstadt der DDR mobilisieren, um eine Mauer aufzurichten, ja? Mir ist nicht bekannt, dass solche Absicht besteht, dass sich die Bauarbeiter in der Hauptstadt hauptsächlich mit Wohnungsbau beschäftigen und ihre Arbeitskraft dafür voll ausgenutzt wird, voll eingesetzt wird. Niemand hat die Absicht, eine Mauer zu errichten.
1: 2 Monate später ist Achim mit Freunden im Urlaub an der Ostsee, wie eigentlich jeden Sommer. Das Wetter ist so mittel, 18 Grad, Wolken, es regnet auch immer mal. Auch an diesem 13. August 1961. Ein Tag, an den Achim sich noch ganz genau erinnert.
4: Und ich weiß noch, ich wohnte damals zusammen in einem Zelt mit einem Freund. Der hatte so ein kleines Kofferradio, was damals auch noch selten war. Er war der Einzige von unserer ganzen Clique, der so ein Kofferradio hatte. Und der hat auch Tag und Nacht Radio gehört. Das war so ein richtiger Radio-Fan. Und der hatte sich in einen hohen Baum eine Antenne gelegt und konnte oben an der Ostsee die Westberliner UKW-Sender hören. Was für uns wegen der Musik sehr wichtig war. Ja, und der weckte mich an diesem Tag, es war ein Sonntag, ganz früh, der ist immer schon 7 oder sowas wach gewesen und weckte mich und sagte, Mensch, wach auf, in Westberlin machen sie die Grenze dicht.
9: Schwer bewaffnete Einheiten der Volksarmee und der Volkspolizei der Sowjetzone haben in der vergangenen Nacht Westberlin gegen die Zone und den Ostsektor abgeriegelt.
4: Und das war natürlich eine Nachricht, die hat dich schon aus dem tiefsten Schlaf gerissen.
9: Kein Bürger der Sowjetzone kann mehr unkontrolliert nach Westberlin gelangen. Ostberlin bietet das Bild einer Stadt im Ausnahmezustand.
4: Und dann haben wir sofort alle anderen geweckt und haben das erzählt. Und alle haben sich um das kleine Kofferradio versammelt und wir haben die Reportagen gehört. Der Westsender, wie also die Reporter in Westberlin dastanden und schilderten, wie da die Straße aufgerissen wird und wie Pfähle eingerammt werden und Stacheldraht gezogen und was weiß ich.
10: Seit etwa 1 Uhr heute Nacht rattern die Pressluftbohrer. und bohren einen Graben quer durch die Ebertstraße hier am Brandenburger Tor. Der Graben ist etwa einen halben Meter tief und einen halben Meter breit. Wenn ich einen Blick die Ebertstraße hinunterwerfe, ich darf den Bürgersteig nicht betreten, denn er gehört schon zum Osten, dann sehe ich, wie etwa 200, 250 Meter entfernt vom Brandenburger Tor gleichfalls eine Schneise durch die Straße gebohrt wird. Die Ostpolizisten, die Ostfeuerwehr, sie blicken hier rüber, ja, sie lächeln sogar dabei, wie sie den Pressluftbohrer in die Erde bohren.
4: Und wir waren natürlich alle völlig überrascht, aber die meisten von uns, dazu gehörte ich auch, wir haben das gar nicht ernst genommen. Wir haben gesagt, na ja, jetzt machen sie wieder da einen riesen Bohai drum, eine riesige Propaganda, und in 4 bis 6 Wochen wird sich die ganze Geschichte wieder normalisieren.
3: Ich habe auch schon gehört, dass mit der Mauer dieses ganze Stasi-Thema viel stärker wurde. Wurde denn auch jemand aus deiner Familie oder deinem Freundeskreis oder Bekanntenkreis, wurde von denen auch jemand mal festgenommen?
4: Ja, das war also eigentlich dann auch der Auslöser, der mich zur Flucht brachte, wo ich dann sagte, also in dem Staat will ich nicht mehr leben, jetzt habe ich wirklich die Nase voll. Das ist also auch eine Geschichte. Ich komme jetzt zurück auf den August 61. Wir sind an der Ostsee, Campingurlaub. Und ein Schulfreund sagte, er geht mal ins Nachbardorf. Da trifft er sich mit anderen Freunden aus Berlin, die er also kannte, aus da, wo er wohnte. Und er ist nicht zurückgekommen. Nächsten Morgen war er nicht da. Und dann, ich weiß nicht, ob wir noch einen Tag gewartet haben, weiß ich nicht mehr genau. Jedenfalls haben wir Erkundigung eingezogen, was ist denn da passiert? Und da haben wir gehört, dass da irgendwie in einem Bierzelt so eine Randale war und da sind einige Leute dann von der Polizei geschnappt worden. Da haben wir uns auch noch keine großen Gedanken gemacht. Das kann ja mal passieren. Ne? Wird da mal 2 Tage irgendwo festgehalten. Kam aber nicht wieder. Und als wir dann unseren Urlaub beendet haben, haben wir seine Eltern besucht, das heißt, seine Mutter war nur zu Hause, und haben gefragt, ob sie was weiß, was denn nun los ist. Und die war natürlich völlig aufgelöst in Tränen und hat gesagt, ja, er sitzt in Untersuchungshaft und sie hat schon einen Anwalt eingeschaltet. Und der Anwalt hat gesagt, mit 5 Jahren Gefängnis für ihren Sohn müssen sie rechnen. Aber wir waren natürlich völlig schockiert und gefragt, was ist denn da gewesen? Was hat er denn gemacht? Und da hat sie uns erzählt, dass in diesem Bierzelt, wo er sich da mit seinem Freund getroffen hat, gab es eine Gruppe Jugendlicher, die mit ihm gar nichts zu tun hatten. Die kannten sich nicht. Irgendeine Gruppe Jugendlicher, die hatten einen Rekorder oder so etwas und haben heiße westliche Musik gehört. War ja in der DDR nicht erlaubt, ne? Und dann haben sie auch noch angefangen zu tanzen, so richtig schön wild, was in der DDR auch nicht erlaubt war. Auf privaten Feten konntest du natürlich tanzen, wie du wolltest, das ist klar. Aber bei öffentlichen Tanzveranstaltungen musste man so tanzen, dass der Mann die Frau im Arm hatte.
1: Die DDR-Führung gibt damals sogar bei Tanzlehrern in Auftrag, einen Paartanz zu erfinden. Der Lipsy soll die sozialistische Antwort auf den amerikanischen Rock'n'Roll sein.
11: René Dubianski komponierte den Lipsy Nummer 1. Das Ehepaar Seifert aus der Messestadt Leipzig fand die Tanzschritte für dieses neue Kind der leichten Muse.
1: Allerdings kommt der Lipsy bei der Jugend im Osten überhaupt nicht an. Die bleibt beim Rock'n'Roll. Auch im August 61, auf dem Fest an der Ostsee, von dem Achim erzählt. Und das sein Leben ziemlich auf den Kopf stellen wird.
4: Jedenfalls kam der Wirt von diesem Bierzelt und sagte, Jungs, macht die Musik aus, ihr wisst doch, ist verboten, gibt Ärger. Na, wie das so ist, ausgeschaltet, irgendwann hat einer wieder eingeschaltet, das Spielchen wiederholte sich vielleicht 2-3 Mal, dann hat es dem Wirt gelangt, er rief die Polizei, kamen 2 Polizisten, schnappten sich diese Gruppe da mit dem Rekorder, das waren vielleicht, ich weiß es nicht, 6 oder 8 Leute. die Personalien sich geben lassen, also die Personalausweise, und haben gesagt, ihr kommt morgen früh zu uns aufs Polizeirevier und da werdet ihr bestraft. Da waren die natürlich nicht mit einverstanden und haben sich dagegen verwahrt, und es entspann sich eine ziemlich hitzige Diskussion, die immer hitziger wurde, wie man sich vorstellen kann. Und die anderen Bierzeltbesucher haben sich eingeschaltet, auf Seiten der Jugendlichen natürlich, und haben nur alle diese beiden Polizisten beschimpft. Es ist aber keine Gewalt gewesen, also niemand ist verprügelt worden, keiner hat mit Stühlen geschmissen oder so etwas. Es wurde nur hitzig diskutiert, sicherlich auch beleidigt, könnte ich mir vorstellen. Jedenfalls kriegten die beiden Polizisten Angst und holten Verstärkung. Und da kam ein LKW mit Bereitschaftspolizei und die griffen jetzt wahllos in die Menge, wen sie gerade kriegen konnten, rauf auf den LKW, ab in die nächste Polizeidienststelle, in die nächste Kreisstadt. Und da wurden sie erstmal über Nacht ins Polizeigefängnis gesperrt und wurden dann verhört. Bei den Verhören ist jetzt rausgekommen, dass unser Schulfreund, den sie also mitgegriffen hatten, ein Grenzgänger war. Das heißt, er studierte in West-Berlin.
1: Wie so viele vor dem Mauerbau. Etwa 50.000 Menschen, die im Osten leben, aber in West-Berlin arbeiten, studieren oder zur Schule gehen. Was der DDR-Führung gar nicht gefällt. Und so bekommt auch Achims Freund in dieser Situation richtig Probleme.
4: Und da haben die gesagt, aha, der hat das Ganze angezettelt, was überhaupt nicht stimmte. Der hatte mit der Musik gar nichts zu tun. Ja, und haben ihn da behalten als Redelsführer. Die meisten anderen sind am nächsten Morgen nach Hause geschickt worden mit einer strengen Verwarnung, sowas nie wieder zu tun, sonst kriegen sie Ärger. Und unser Freund und auch noch ein paar andere ist da geblieben. Da geblieben ist gut, ist da behalten worden. Und jetzt haben wir uns überlegt, als wir das von der Mutter gehört haben, Mensch, wir müssen da irgendwas machen, wir können den da nicht da in der Tinte sitzen lassen. Und haben beschlossen, wir schreiben einen Brief an das Gericht, wo wir reingeschrieben haben, so sinngemäß, das ist ein braver Kerl, der hat noch nie was Böses gemacht und es liegt kein Grund vor, ihn so streng zu bestrafen oder ihn überhaupt zu bestrafen. Wir konnten den Brief gar nicht abschicken. Der Prozess ist nämlich sehr schnell gewesen. Also bevor wir mit den Unterschriften fertig waren, hat die Mutter uns darüber unterrichtet, dass ihr Sohn bereits verurteilt ist und er hat sage und schreibe 8 Jahre gekriegt. Für nichts und wieder nichts.
1: Achim will aus der DDR fliehen. Welchen gefährlichen Plan er dazu entwickelt und warum der zu scheitern droht, das erzählt er in der nächsten Folge. 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
1: Um 15 Uhr mit Klaas Christoffersen. Bei der Kommunalwahl in Niedersachsen zeichnet sich eine höhere Beteiligung als vor 5 Jahren ab. Bis zum Mittag haben knapp 25% der Wahlberechtigten ihre Stimme abgegeben. Aus Hannover, Yannick Wittenberg.
2: Das sind gut 3 Prozentpunkte mehr als zum gleichen Zeitpunkt 2021. Fast 2200 Gemeinde- und Stadträte sowie Kreistage werden heute hier bei uns in Niedersachsen neu gewählt. Dazu kommen rund 400 Direktwahlen. Dabei geht es um Landräte sowie Bürgermeisterinnen und Bürgermeister, unter anderem in Göttingen, Oldenburg, Osnabrück und Hannover. Für einen direkten Wahlsieg brauchen die Kandidaten mehr als 50% der Stimmen. Schafft das keiner, treten die beiden Bewerber mit den meisten Stimmen in einer Stichwahl gegeneinander an. Die findet in 2 Wochen statt, am 27. September.
1: Russlands Armee verstärkt offenbar ihre Angriffe auf das Bahnnetz der Ukraine. Jetzt wurde nahe der Grenze zu Polen ein Zug von einer Drohne getroffen. Verletzte gab es nicht. Aus Kiew, Florian Kellermann.
3: Alle Passagiere hätten den Zug bereits verlassen, als die Drohne einschlug. Seit März müssen Passagierzüge in der Ukraine anhalten und geräumt werden, wenn die Gefahr eines Angriffs besteht. Bis jetzt waren jedoch vor allem Züge in grenznahen Regionen zu Russland betroffen. Der nun getroffene Zug war auf einer der beiden Verbindungsrouten zwischen der Ukraine und Polen unterwegs. Der ukrainische Außenminister Andriy Sybiha nannte den russischen Angriff in sozialen Netzwerken barbarisch. Putins Terror klopft direkt an die Türe der EU und der NATO, so Sybiha. Bereits am Samstag hatte eine Drohne einen Passagierzug bei Lutsk getroffen.
1: Nach dem CDU-Wahldebakel in Sachsen-Anhalt steht Kanzler Merz unter Druck. CSU-Chef Söder wies allerdings Spekulationen über einen möglichen Wechsel im Kanzleramt zurück. Aus Berlin, Ruth Kirchner.
4: Natürlich werde über Personen und Parteien geredet, sagt Markus Söder der Bild am Sonntag. Aber Friedrich Merz stehe nach wie vor zu den geplanten Reformen. Und die CDU tue gut daran, zusammenzustehen und sich nicht durch die AfD auseinanderbringen zu lassen. Von der CSU, so Söder, werde es auf keinen Fall einen Kanzlersturz geben. Bei der Landtagswahl in Sachsen-Anhalt vor einer Woche hatte die AfD mit knapp 44% mit Abstand die meisten Stimmen bekommen. Eine absolute Mehrheit aber verfehlt. Die CDU stürzte ab auf rund 17%. In der CDU wird Merz für das Wahldebakel mitverantwortlich gemacht.
1: Bei einem Fährunglück in Indonesien sind nach Angaben der Rettungskräfte mindestens 6 Menschen ums Leben gekommen. Mehr als 120 Passagiere und Besatzungsmitglieder würden noch vermisst, hieß es. Die Fähre war zwischen den Inseln Java und Borneo unterwegs, offenbar bei hohem Wellengang. An Bord waren mehr als 240 Menschen. In ganz Deutschland findet heute der Tag des offenen Denkmals statt. Mehr als 6500 Schlösser, ehemalige Industriestätten, besondere Häuser, Parks und andere historische Plätze öffnen ihre Türen für Besucher. Auch Denkmäler, die sonst nicht zugänglich sind, machen mit. Angeboten werden zum Beispiel Führungen, Konzerte und Mitmachaktionen. Auch Programme für Kinder sind geplant. Ziel des Aktionstags ist es, auf die vielen Erinnerungsstätten in Deutschland aufmerksam zu machen und die Arbeit der Denkmalpflege zu zeigen. Das waren die Nachrichten. Das Wetter in Norddeutschland. Teils heiter, teils dichte Wolken, ein paar Regenschauer, Höchstwerte 18 bis 21 Grad. In der Nacht meist trocken, gebietsweise Nebel, Tiefstwerte 14 bis 8 Grad. Morgen Wolken und Aufheiterungen, fast überall trocken, 17 bis 22 Grad. Am Dienstag zeitweise Regen bei 20 bis 26 Grad und am Mittwoch Wolken, Sonne und Schauer bei 18 bis 20 Grad. Es ist 15.04 Uhr.
5: Deutschland will wieder Olympia haben. Im Herbst geht die Bewerbung raus ans IOC, an das Internationale Olympische Komitee. Die 3 Jahre, um die es geht, sind 2044, 2040 und 2036. Sollte Olympia 2036 in Deutschland stattfinden, dann wäre das genau 100 Jahre nach 1936. 100 Jahre nach Olympia im NS-Regime. Hi, ich bin Jasmin Brock, eure Host. Und das ist Die Entscheidung in ARD Sounds. Diese Staffel dreht sich um die Entscheidung des IOC, Olympia 1936 in Berlin zu belassen. Wieso wurde so entschieden? Und wie prägt uns das bis heute?
6: Und ich bin Astrid Freieisen. Diese Recherche ist die vielleicht schwierigste in meinem Leben. Denn mein Opa war dabei, in Berlin 1936, als Trainer. Einmal olympisches Gold zu bekommen, davon war er schier besessen. Und dieses Olympia 1936, das ist mein ganz persönlicher Elefant im Raum.
5: Ihr hört Die Entscheidung. Mein Opa, die Nazis und Olympia. Das ist Folge 1. Besessen. Astrid, wir starten bei deiner Familie und deinem Großvater. Ganz am Anfang, bevor Olympia überhaupt in Reichweite war.
6: Genau, und dafür muss ich ein bisschen zurückschauen. Ich stamme aus einer echten Sportlerfamilie aus Frankfurt. Und offenbar ging es meinen Vorfahren dort recht gut. Die besaßen Lebensmittelläden, hatten 2 Mietshäuser und hatten anscheinend auch ziemlich viel Zeit für Sport. Rudern fanden sie total super auf dem Main. Vor 100 Jahren lag das nämlich voll im Trend und gerade wohlhabende Leute wie sie, die wollten unbedingt in diesen Rudervereinen mitmachen oder sich da einfach nur zeigen auf der Terrasse der schönen Bootshäuser, während es bei den Ruderrennen auf dem Main zur Sache ging.
5: Also es ging auch ein Stück weit um Sehen und gesehen werden.
6: Ja, genau. Ich komme auch aus einer Trainerfamilie. Mein Opa, der hieß Wolfgang Freieisen und er war da richtig gehend reingeboren worden im Jahr 1903. Schon als Kind musste er dann die Boote steuern, die sein Vater, der war auch ein Trainer, mein Urgroßvater, befehligt hat. Beide haben also trainiert, um ganz nach oben an die Spitze zu kommen. Und ganz oben, das hat auch für die damals schon Olympia bedeutet. Das war das Ziel, das große Ziel. Und ich weiß das, weil mein Opa ständig über Olympia gesprochen hat. Er ist sehr alt geworden, er ist 97 Jahre alt geworden und 2001 erst ist er gestorben.
5: Du hast gesagt, dein Opa musste als Kind die Boote seines Vaters steuern. Klingt nach Drill.
6: Das war es auch, es war Drill, es war der Stil der Zeit. Und später, als er dann selbst ein Trainer wird, in den 1930er Jahren, da gilt mein Opa auch als ein ziemlich harter Hund. Er war berühmt-berüchtigt dafür, klare Ansagen zu machen.
5: Die Frage ist, wenn wir uns in die Zeit zurückversetzen, wie anfällig ist dein Opa für die rechtsradikalen Tendenzen in den 20er und frühen 30er Jahren? Gründe für diesen Zeitgeist gibt es damals viele. Also der Wirtschaft ging es schlecht, die Deutschen, die standen unter einem Trauma, weil sie den Krieg verloren hatten, die Regierungen waren instabil, die Nationalsozialisten dagegen, die haben sich gezielt als jugendlich, dynamisch und vor allen Dingen stark profilieren wollen. Das könnte jemanden wie dein Großvater, begeistert von Sport, von Härte, angezogen haben.
6: Das war sicher ein Grund. Jedenfalls wussten wir in meiner Familie immer, dass er ein Anhänger Hitlers war. Daraus hat er auch nach dem Krieg nie ein Geheimnis gemacht. Aber die Details, die wusste ich nicht. Zum Beispiel, wann genau mein Opa in die NSDAP eingetreten ist. Ich habe deshalb im Bundesarchiv angefragt, was es denn da über ihn gibt. Und sie haben mir eine Kopie seiner Mitgliedskarte geschickt. Eingetreten in die Nazi-Partei als Nummer 733.657. Und was schätzt du jetzt, wann das war?
5: Wenn du so fragst, wahrscheinlich ziemlich früh.
6: Am 1. Dezember 1931. Und in der SA, da war er auch.
5: SA, das ist die Abkürzung für Sturmabteilung. Das war der Schlägertrupp der NSDAP. Die SA hat politische Gegner überfallen, jüdische Geschäfte geplündert und solche historischen Fotos habt ihr wahrscheinlich auch schon mal gesehen. SA-Männer in den braunen Uniformen, braune Kappen, kniehohe schwarze Stiefel und schwarze Lederriemen quer über die Uniform.
6: Ja, so sahen sie aus. Auch mein Opa. Ich habe Fotos von ihm in genau so einer SA-Uniform gefunden und es hat mir schon einen Stich versetzt. Weil Jasmin, ich kenne diesen Mann als einen lustigen, liebevollen Opa und ich habe gerade als Kind sehr viel Zeit mit ihm verbracht und dann diese Fotos in SA-Uniform. Es tut einfach weh.
5: Hat er dir jemals selbst erzählt, welche Rolle er in der SA hatte?
6: Nein, mir hat er dazu gar nichts gesagt und ich muss auch zugeben, ich habe mich zu seinen Lebzeiten gefürchtet, mehr rauskriegen zu wollen. Gefürchtet nämlich vor dem Streit, den es sicher gegeben hätte. Und jetzt ist er nicht mehr da und ich habe halt im Bundesarchiv gefragt, aber dort ist kein Dokument über irgendwelche Details zu Wolfgang Freieisen und SA aufgetaucht.
5: Aber wie seine Trainerkarriere weiterging, das ist bekannt.
6: Ab Ende der 20er Jahre ist er quer durch Deutschland getingelt, sozusagen als wandernder Rudertrainer, bis hoch ins Ruhrgebiet. Und seine Verlobte Paula, meine Oma, die machte das alles mit. 1931 kehrt mein Opa dann an den Main zurück. Er kommt zum Würzburger Ruderverein.
7: 1931, das ist das Jahr, in dem das IOC die Olympischen Spiele von 1936 an Berlin vergibt, also offiziell zusagt. Die Nationalsozialisten sind 1931 noch nicht an der Macht. Noch nicht. Für deinen Großvater, der ja vom Rudern und von seinem Traum von Olympia besessen war, wie du gesagt hast, muss das Ganze ja wie ein Signal wirken. Jetzt gibt es ein konkretes Ziel. Olympia in erreichbarer Entfernung.
6: Und da ist er genau an der richtigen Stelle. Der Würzburger Ruderverein, kurz WRV, der ist damals einer der traditionsreichsten Clubs in Deutschland. In Würzburg ist es mit dem Rudern auch ähnlich wie in Frankfurt. Wer was auf sich hält, der will dabei sein, sehen und gesehen werden. Aber für meinen Opa war eins viel wichtiger. Würzburg hat etliche gute Jugendmannschaften.
7: Also, er bleibt.
6: Oh ja, es dauert nur 2 Jahre und schon hat mein Opa aus diesen Jugendmannschaften ein absolutes Spitzenteam gemacht. Sein Ziel, die deutschen Meisterschaften. Und sie trauen sich sogar an die Königsdisziplin im Rudern ran, den Achter. Sie gewinnen erste Regatten und dann entscheidet sich mein Opa 1933. Jetzt sind sie soweit für ein wichtiges Zwischenziel. Er schickt seinen Achter zu den deutschen Meisterschaften. Die finden in Breslau statt. Das liegt heute in Polen, gehört damals zum Deutschen Reich. Und meine Oma Paula, die ist nicht mit nach Breslau. Zu Hause traut sie aber plötzlich ihren Ohren kaum.
8: Und das ging durchs Radio. Und ich war daheim bei meinen Eltern, hab das mitgehört. Breslauer Regatta wird übertragen. Aber ich dachte, Mensch, die sind doch auch dabei.
6: Wir haben von dieser Übertragung sogar eine Schellackplatte. Dazu haben wir auch ein Grammophon mit Handkurbel.
9: Soll ich Moment. Laufen lassen?
10: Warte mal, ich muss
9: du erst... Du gibst das Startkommando.
10: Jetzt könnt ihr.
6: Meine Mutter, die hat gekurbelt, damit sich der Plattenteller dreht. Und eine Freundin hat den Arm mit der Stahlnadel ganz vorsichtig auf die Platte gesetzt. Und ich stand dann vor dem Trichter, wo der Schall rauskam, und habe aufgenommen. Und so hört es sich an, das Finish 1933.
7: Gar nicht so einfach zu verstehen, aber Würzburg, das können wir raushören, Würzburg wird damals tatsächlich deutscher Meister. Ein großer Triumph also für deinen Opa als Trainer.
6: Ja, dieser Titel war wirklich ein wichtiger Step. Jetzt spürt er wohl, wow, wir können es schaffen nach Berlin zu Olympia.
7: Jetzt, 1933, sind die Nazis an der Macht und schaffen die Demokratie in Deutschland Schritt für Schritt ab. Die Situation wird sehr gefährlich für Juden und Jüdinnen, für Homosexuelle, für Sinti und Roma und andere Teile der Bevölkerung, die die Nazis als weniger wert erachten. Politische Gegner werden verhaftet. 1933, das ist das Jahr, in dem das erste Konzentrationslager errichtet wird. Gleichzeitig ist die Mehrheit der Deutschen begeistert von der Diktatur. Das alles fällt international auf. Und es entbrennt eine Diskussion um Berlin 36. Ist das ein Ort für die Olympischen Spiele?
6: Ich vermute, mein Opa Wolfgang Freieisen hat von dieser internationalen Diskussion nicht unbedingt was mitbekommen. Die Nazis schafften ja auch die Pressefreiheit ab. Und was da im Ausland diskutiert wird, darüber wird in Deutschland nicht berichtet. Aber als die Nazis 1933 an die Macht kommen, grenzen sie Juden im Sport aus. Dort sogar früher als in vielen anderen Lebensbereichen. Und das wird zum Problem fürs IOC. Denn in den USA, in Großbritannien, Frankreich, Spanien, den Niederlanden und in Indien, überall gibt's Proteste gegen den deutschen Antisemitismus im Sport. Überhaupt gegen die Brutalität der Nazis. Die Frage ist, soll das IOC die Spiele Berlin wieder wegnehmen? Falls Berlin Olympia behalten darf, sollen wir denn fernbleiben?
7: Also die Forderung nach Boykott.
6: Und wie? Besonders in den USA lief diese Diskussion über 2 Jahre und war riesig. Boykott ja oder nein? Schließlich kam es Ende 1935, also weniger als ein Jahr vor den geplanten Spielen, zur Abstimmung. Und das Pro-Boykott-Lager hat mit nur 2 Stimmen Unterschied verloren.
7: Also kein Boykott.
6: Das Pro-Berlin-Lager hatte vorher Gespräche mit NS-Politikern geführt, sogar in Deutschland selbst, und war der Meinung, oh, so schlimm ist es doch gar nicht mit der Verfolgung der Juden.
7: Da bekamen die Amerikaner natürlich nur die beschwichtigenden Infos, die von den Nazis ganz stark gefiltert waren. Und man muss auch sagen, in den USA selbst herrschte ein rassistisches System.
6: Und so argumentierten die Gegner des Olympia-Boykotts sogar, dass selbst in vielen amerikanischen Sportclubs Juden nicht zugelassen seien.
7: Fazit: Die Amerikaner sind 1936 nach Berlin gefahren. Und das IOC? Wir fragen uns ja in dieser Staffel, warum das IOC Olympia in Berlin belassen hat. Das ist die Entscheidung, um die sich diese Staffel dreht, mit all ihren Konsequenzen.
6: Das IOC war zwar besorgt über die Gewalt in Deutschland, aber jetzt kommt's. Schon im Juni 1933 akzeptierte das IOC eine schriftliche Garantie der Nazi-Regierung, dass Deutschland die Olympische Charta respektieren würde.
7: Die Olympische Charta, das ist sowas wie das Grundgesetz der olympischen Bewegung. Da soll herrschen Fairplay. Menschen aus allen Nationen sollen zusammenkommen.
6: Für all das hat das Hitler-Regime dem IOC also tatsächlich eine schriftliche Garantie gegeben. Sie versprachen auch, Juden und Jüdinnen in die deutsche Olympiamannschaft aufzunehmen. Das war ein pures Hinhaltemanöver. Eine einzige Sportlerin, die nach Definition der Nazis als Jüdin galt, durfte im deutschen Team teilnehmen. Alle anderen jüdischen Athleten nicht. Selbst dann nicht, wenn sie in ihrem Sport Weltklasse waren.
7: Und das IOC, das gibt sich zufrieden mit diesem Alibi.
6: Das IOC entscheidet sich. Olympia im Hitlerstaat wird schon unpolitisch werden. Berlin darf Olympia behalten.
7: Diese Entscheidung ist der Sündenfall. Das IOC verlässt sich auf die Garantie einer Diktatur.
6: Es gibt dazu einen historischen Redeausschnitt von Rudolf Hess, dem Stellvertreter Hitlers. Kaum sind die Spiele 1936 vorbei, wird er vor Propagandisten seiner Partei sagen:
11: Niemals wären die Olympischen Spiele nach Deutschland gelegt worden, wenn die Abstimmung über ihren Ort stattgefunden hätte, nachdem wir an der Macht waren.
7: Hier kommt's ganz klar raus. Mit Olympia täuschen die Nazis die ganze Welt sehr bewusst.
6: Wolfgang Freieisen, mein Großvater, er ist derweil wie im Rausch. 1934 schickt er die 4 Besten aus dem Achter im Vierer ins Rennen. Willi Menne, 24, er ist der sogenannte Schlagmann. Er sitzt ganz vorn im Boot und gibt den Rhythmus vor, den die anderen in seinem Rücken sehen können und übernehmen. Hinter ihm sitzt Martin Kahl, 23. Dann Toni Rohm, 25, und im Bug Rudi Eckstein, der ist erst 19. Ab da setzt mein Opa ausschließlich auf diesen Vierer, der nun als Menne-Vierer bekannt ist in der Szene.
7: Also nach dem Schlagmann Willi Menne. Sie versuchen es, die Qualifikation für Olympia.
6: Mit Riesenschritten. 1934 wird der Menne-Vierer mit 6 Sekunden Vorsprung Europameister. Das ist eine ganze Menge Vorsprung. Für meinen Opa geht es nun munter so weiter. Auch 1935 holen seine Ruderer Gold bei der EM. Jetzt sind sie im Fokus der NS-Olympia-Vorbereitung. Nazis haben ab 1933 nämlich die führenden Positionen im Sport übernommen. Die Vereine sind die unterste Ebene in diesem System. Hitlers Stellvertreter Rudolf Hess wird später verkünden, wie wichtig es für das Regime war, dass Olympia nicht sofort 1933 stattfand, sondern noch 3 Jahre Zeit waren.
11: Die Zeit hätte außerdem gefehlt, unsere Mannschaft so vorzubereiten und durchzutrainieren wie geschehen. Wir hätten nicht den eindrucksvollen Sieg erzielt, der uns auch auf sportlichem Gebiet den Respekt der Welt sichert.
7: Es ging also darum, so viele Goldmedaillen wie möglich zu holen, um der Welt zu zeigen, wie stark man ist.
6: Sportfunktionäre verstanden diese Sprache. Der Vorsitzende des Würzburger Rudervereins spricht damals ganz offen vom hohen außenpolitischen Wert des Sports. Mein Opa aber, der wollte das nicht wahrhaben. Sein ganzes Leben lang bestand er darauf.
12: Wir waren reine Amateure.
6: Sein Goldvierer, für den habe der Alltag so ausgesehen.
12: Freigestellt ist bei uns niemand worden. Die sind in ihre Geschäfte gegangen und abends haben wir trainiert, weil da ist da nichts gemacht worden.
7: Sein Framing nachträglich, also er will es bewusst unpolitisch halten. Zur Erinnerung, er war selbst in der NSDAP und in der SA.
6: Sicher. Denn selbst wenn seine vier Ruderer sportlich ganz außergewöhnlich talentiert waren und sich wahrscheinlich in jedem anderen Staat hätten durchsetzen können, das ändert nichts am Prinzip. Die Nazis benutzten Sportler und Sportler ließen sich benutzen.
7: Eine der vielen Folgen der Entscheidung, um die es uns geht. Die Entscheidung, Olympia 1936 in Berlin zu belassen. Astrid, du recherchierst ja schon lange zu dem Thema. Und zwar deutlich länger, als wir diese Staffel von Die Entscheidung planen. Welche Hinweise hast du in Würzburg gefunden, also im Verein deines Opas, dazu, wie die Sportler sich eingefügt haben in dieses System?
6: Also ich habe im Würzburger Ruderverein viele Dokumente gefunden. Meine Antwort auf deine Frage, die Sportler, die machten grundsätzlich bereitwillig mit. Es gibt da viele Aussagen, zum Beispiel in den Vereinsheften. Wenn man das liest, kann man regelrecht spüren, wie nationalistisch die Menschen dachten und wie sie Hitler unterstützten. Da liest man oft von begeisterten Heilrufen bei Versammlungen. Und der Präsident des Deutschen Ruderverbands, der schrieb von einer, Zitat, Ausrichtung der organisierten Ruderer in der Braunen Armee.
7: Also die Braune Armee, die Farbe der Partei und die der Uniform deines Opas.
6: So ist es leider. Es ist für mich schwer zu ertragen, aber es ist nicht zu ändern.
7: Wir waren stehen geblieben im Jahr 1935. Es ist das Jahr, in dem klar wird, die Boykottbewegung in den USA scheitert. Die Amerikaner nehmen in Berlin teil. Auch die schwarzen Sportler, die US-Stars, würden also kommen. Die waren der Grund, weswegen der Rassist Hitler zuerst völlig gegen Olympia gewesen war. Aber dann hat er sich überzeugen lassen, was für eine Bühne ihm die Spiele bieten würden.
6: Und jetzt, 1935, kommt der nächste Wendepunkt. Jetzt organisieren die Nazis den deutschen Spitzensport komplett um. Sie gründen Stützpunkte, sogenannte Olympiazellen. Im Rudern sind das Dresden, Berlin, Mainz und Würzburg. Plötzlich ziehen Top-Ruderer aus anderen deutschen Städten nach Würzburg, um das Team dort zu verstärken. Der Spitzensport wird zentralisiert, von oben geleitet. Für meinen Großvater bedeutete das Unterstützung. Die Kosten fürs Training nimmt die NS-Sportbürokratie den Vereinen vor Ort allerdings nicht komplett ab. Aber dann in Berlin bei den Spielen selbst, da werden die Sportler quasi Darsteller der modernen Propaganda, die die Nazis aufziehen. In Wochenschaufilmen, im Radio, im Olympiafilm von Leni Riefenstahl.
7: So hören sie sich an, diese Olympischen Spiele in Berlin. Das ist die Fanfare, 1936 zu hören überall im Deutschen Reich, weil es jetzt Radioübertragungen von Olympia gibt.
13: Hier ist der Olympia-Weltsender.
7: Es gibt auch die ersten Experimente mit einem neuen Medium, das Fernsehen.
14: Ich verkünde die Spiele von Berlin zur Feier der 11. Olympiade neuer Zeitrechnung als eröffnet.
7: Das olympische Feuer brennt, kennt ihr alle. Aber der Fackellauf, der geht auf die Nazis zurück, wie mir in der Recherche für diese Staffel nochmal bewusst geworden ist.
6: Sie wollen an die Spiele anknüpfen, die es in der Antike gegeben hat. Deshalb lassen sie in Griechenland, in Olympia, also am Originalschauplatz, ein Feuer entzünden, das dann in einer Staffel quer durch Europa bis nach Berlin getragen wird. Ein Spektakel.
7: Und natürlich wird auch dieser Fackellauf ausgiebig gefilmt, propagandistisch ausgeschlachtet. Wir sind im August 1936. Die Olympischen Spiele haben begonnen. Astrid, bekommen dein Opa und seine Ruderer in Berlin etwas mit von diesem eigentlichen olympischen Gedanken, also von dem Zusammenkommen mit den Sportlern aus anderen Ländern?
15: Ich fürchte, Olympiatourismus hat meinen Opa überhaupt nicht interessiert. Es gibt Fotos, wo er mit seinem Team am Brandenburger Tor steht, und es gibt ein Foto mit einem Inder mit Turban im olympischen Dorf. Aber andere Sportarten anschauen, hä?
12: Da habe ich gar keine Zeit dazu gehabt. Und dann musst du ja aufpassen auf die Kellen da, ne? Man weiß ja nie, was passiert, ne? Nee, die waren nicht mehr unter Kontrolle.
15: Und dann startet sein Rennen. Es geht um sein großes Ziel, Olympiagold. Das will er holen. Und es gibt eine Radioreportage, wenn auch eine mit nicht so toller Tonqualität.
16: Olympia-Weltsender, wir rufen Grünau. Hier ist die Regattabahn Grünau.
15: Es ist der 14. August 1936. 4 Goldmedaillen im Rudern hat Deutschland schon. Das nächste Finale ist der Vierer ohne Steuermann mit dem Team meines Großvaters. Im Vierer ohne hat es bei Olympia aber noch nie einen anderen Sieger gegeben als Großbritannien. Es dauert nicht lange, da übernimmt der Männervierer die Führung. Etwa zu früh? So ein Rennen dauert über 6 Minuten. Einer an Bord macht sich deshalb Sorgen. Toni Rohm. Viele Jahrzehnte später wird er schildern, was er denkt.
17: Der Schlagmann, der wollte immer spurten und spurten. Ich habe gesagt, nichts noch langsam, denn wir brauchen ja Luft und da kann man nicht immer zuspurten. Denn bei 1000 Meter, da haben wir ja gewusst, dass unser Trainer steht. Und da muss der richtige Spurt kommen.
15: Und da steht er tatsächlich, mein Opa, mit seiner Trillerpfeife.
12: Ich bin schon runtergesprungen vom Auto, bin reingelaufen, hab mich geduckt, ne? Und da stand halt die ganze Masse. Die schrie in Deutschland und ich habe dann gebrüllt, ich soll jetzt mal ruhig sein. Ich habe dann ein paar Spurts angesagt durch meine Pfeife. Ne?
15: Eigentlich müsste mein Opa da sehr zufrieden sein, denn sein Vierer ist vorn. Aber die Engländer, die holen auf.
18: Sie passen wieder an, sie passen wieder an. Sie wollen die Deutschen unter allen Umständen erreichen.
15: So geht's auf die letzten Meter. Der Kommentator flippt beinahe aus.
18: Nach 100 Metern sind sie rudern.
15: Jetzt kann man es hören, was mein Opa da beschrieben hat, diese Deutschlandrufe.
18: Und nun mit dem Deutschland im Endspurt. Männer beginnen. Männer hat den Sieg sicher. Männer gewinnt den Vierer ohne Steuermann. Die 5. Goldmedaille vor Großbritannien.
15: Mein Opa, der ist am Ziel. Sein Team hat tatsächlich die Goldmedaille gewonnen. Es ist der schönste Moment in seinem Leben. Für meine Großeltern war das die tollste Zeit ihres Lebens. Die haben niemals akzeptiert, dass sie total privilegiert waren und dass dieses Regime gleichzeitig Millionen von Menschen ermordet hat. Das haben die nie akzeptiert.
7: Unsere Staffel ist einerseits eine Geschichte einer Familie, deiner Familie, vor allem aber auch eine Staffel darüber, wie man heute damit umgeht. Damit, dass der Sport missbraucht wurde als Propagandashow für Hitler. Das war Folge 1, Besessen. Die erste Folge unserer Staffel Mein Opa, die Nazis und Olympia. 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Diese Staffel von Die Entscheidung ist eine Produktion der Redaktion Ausland und politischer Hintergrund im Juli 2026. Reporterin für diese Staffel ist
15: Astrid Freieisen.
7: Redaktion Barbara Kostolnik. Mitrecherchiert haben Lena Rajewski und Charlotta Knoll. Und mein Name ist Jasmin Brock.

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1: Um gleich 15.30 Uhr mit Klaas Christoffersen. In Niedersachsen sind heute mehr als 6 Millionen Menschen aufgerufen, bei der Kommunalwahl ihre Stimme abzugeben. Am Mittag zeichnete sich ab, dass die Wahlbeteiligung etwas höher liegen könnte als bei der letzten Kommunalwahl vor 5 Jahren. Aus der NDR-Nachrichtenredaktion Tabea Panda.
2: Abgestimmt wird über mehr als 2000 kommunale Vertretungen. Außerdem gibt es laut Landeswahlleitung 400 Direktwahlen über Bürgermeister, Oberbürgermeister und Landratsposten. Bürgermeister und Landräte werden dabei für die nächsten 8 Jahre gewählt. Die Wahllokale sind heute bis 18 Uhr geöffnet. Auf ndr.de können erste Ergebnisse im Laufe des Abends über das NDR-Wahltool verfolgt werden. Gegen 22.10 Uhr wird in einer NDR-Sondersendung ein landesweiter Trend von Infratest DIMAP vorgestellt. Ein vorläufiges landesweites Wahlergebnis gibt es voraussichtlich erst morgen früh. Bei der vergangenen Kommunalwahl war die CDU landesweit stärkste Kraft, knapp vor der SPD. Die Grünen belegten Rang 3. Ein besonderer Fokus liegt dieses Jahr auf dem Abschneiden der AfD, deren niedersächsischer Landesverband vom Verfassungsschutz als rechtsextremistisches Beobachtungsobjekt geführt wird.
1: Das russische Militär führt offenbar verstärkt Angriffe gegen das Schienennetz der Ukraine durch. Ein Zug, der in die polnische Hauptstadt Warschau unterwegs war, wurde nahe der Grenze zu dem EU-Land von einer Drohne getroffen. Verletzte gab es nicht. Wegen einer vorangegangenen Warnung hatten Reisende und Personal den Zug kurz vorher verlassen. An Bord sollen mehr als 200 Menschen gewesen sein. Bereits gestern hatte es eine ähnliche Attacke nahe der Stadt Lutsk gegeben. CSU-Chef Söder sieht trotz wachsender Kritik an Bundeskanzler Merz derzeit keine Anzeichen für dessen Ablösung. Von der CSU werde ein solcher Schritt jedenfalls nicht ausgehen, sagte Söder der Bild. An die Adresse der Schwesterpartei CDU gerichtet, forderte der CSU-Chef zusammenzustehen und sich nicht durch die AfD auseinanderbringen zu lassen. Merz stehe im Übrigen zum Reformkurs der Bundesregierung. Hier sei er, Arbeitsministerin Baas, gefordert, bei den Sozialreformen in die Gänge zu kommen. Derzeit fließe zu viel Geld in falsche soziale Ausgaben, so Söder. In Indonesien ist eine Passagierfähre verunglückt. Nach Angaben der Behörden kamen mindestens 6 Menschen ums Leben. Etwa 130 werden noch vermisst. Aus Peking Christoph Kober.
3: Am frühen Sonntagmorgen sei bei schlechtem Wetter der Kontakt zu dem Schiff abgebrochen, heißt es von den indonesischen Behörden. Danach wurde es als vermisst gemeldet. Insgesamt waren 243 Personen an Bord, unter ihnen 30 Besatzungsmitglieder. Rettungskräfte suchen mit Schiffen und einem Hubschrauber weiter nach Überlebenden in der Nähe der letzten bekannten Position der Fähre. Raue See erschwert ihren Einsatz. Das Schiff mit dem Namen Virgo Transport 8 hatte am Samstag den Hafen von Surabaya auf der Hauptinsel Java verlassen, um ins knapp 500 Kilometer entfernte Banjarmasin auf Borneo zu gelangen.
1: In der zweiten Fußball-Bundesliga hat es für die Nordclubs heute keine Punkte gegeben. Der VfL Osnabrück unterlag Hertha BSC mit 1:3 und Holstein Kiel verlor in Heidenheim mit 0:1. Außerdem gewann Cottbus in Karlsruhe mit 3:0. Das Wetter in Norddeutschland. Teils heiter, teils dichte Wolken, ein paar Regenschauer. Höchstwerte 18 bis 21 Grad. In der Nacht meist trocken, gebietsweise Nebel, Tiefstwerte 14 bis 8 Grad. Morgen Wolken und Aufheiterungen, fast überall trocken, 17 bis 22 Grad. Am Dienstag zeitweise Regen bei 20 bis 26 Grad und am Mittwoch Wolken, Sonne und Schauer bei 18 bis 20 Grad. Das waren die Nachrichten.
4: Wo sind wir hier?
5: Im Fahnenarchiv. Hier werden die ganzen historischen Dinge des Vereins gelagert. Schaut aus wie eine Rumpelkammer. Ihr könnt mal reingehen.
6: Archiv oder doch eher Rumpelkammer? Vor Astrid befindet sich ein alter Schrank, der seit Jahrzehnten kaum geöffnet wurde. Darin vergilbte Fotoalben, alte Urkunden, vergessene Namen.
7: Für diese Folge bin ich ins Bootshaus des Würzburger Rudervereins Bayern gefahren. Hier im Verein haben vor 90 Jahren 4 junge Ruderer trainiert,

0: Okay, könnt ihr mal den Schrank abmachen.
1: Viel Papier.
2: Wenn Sport zur Propagandabühne wird. In dieser Staffel dreht sich alles um eine folgenschwere Entscheidung des IOC, des Internationalen Olympischen Komitees. Olympia 1936 in einem Land zu belassen, das längst Konzentrationslager gebaut hat.
3: Ich würde sagen, das ist die größte Fehlentscheidung in der Geschichte des IOC.
2: Wie sollen wir heute damit umgehen? Ich bin Jasmin Brock, eure Host.
3: Und ich bin Astrid Freieisen, Reporterin dieser Staffel.
2: Ihr hört Die Entscheidung. Mein Opa, die Nazis und Olympia. Das ist Folge 2. Erschrecken. 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Wenn euch diese Staffel gefällt, dann schickt sie gerne weiter oder teilt sie auf Social Media.
4: Das holen wir selten aus der Kiste raus, weil das schon halbwegs zerfällt. Und zwar gibt es so ein Bildband sozusagen. Unter anderem sind dann auch Bilder von den Rudererfolgen drin.
3: Oh.
4: Zum Beispiel der Vierer. Und das ist beim Anlegen an den Steg.
3: Die Stimme, die ihr da hört, das ist Sebastian Kahl. Mir war wichtig, dass auch er mit dabei ist bei unserer Spurensuche im Bootshaus. Sebastian Kahl ist nämlich der Enkel von Martin Kahl, einem der vier Ruderer, die 1936 in Berlin Olympiagold gewonnen haben. Er hat seinen Großvater nie kennengelernt, denn zwei der vier Ruderer sind im Krieg umgekommen.
2: Astrid, deine Familie und die von Sebastian Kahl verbindet dieser Olympiasieg 1936.
4: Da steht dein Großvater, Herr Freieisen, der Trainer.
3: Genau, mein Opa, der stand also konzentriert am Wasser mit seiner Trillerpfeife. Damit hat er sie angetrieben, die Ruderer, Wolfgang Freieisen. Er hat 1936 den Rudervierer trainiert.
2: 1936, das war kein Olympia wie jedes andere. Es ging längst nicht nur um den Sport.
3: Ja, das konnte man auch an den Fotos sehen, die wir gefunden haben.
4: Und da sieht man, dass die Ruderer hier eben auch den Hitlergruß machen, also den rechten Arm hier so halb schräg hochhalten.
3: Mein Opa, er war überzeugter Hitler-Anhänger, SA-Mann und Mitglied der NSDAP. Vielleicht erzähle ich erstmal, warum wir da alle zusammen waren im Bootshaus, um zu schauen, was wir zu diesem historischen Kontext noch finden. Ich hatte vor längerer Zeit darüber nachgedacht, dass sich Olympia 36 dieses Jahr zum 90. Mal jährt. Und ich habe mich gefragt, ob der Verein meines Großvaters, eigentlich was dazu macht.
2: Also so eine Art Gedenken, Aufarbeitung, aufmerksam machen.
3: Genau. Und naja, es war nichts geplant. Dem Trainer Roland Händel sind aber sofort 5 junge Ruderinnen eingefallen. Lara, Luisa, Raffaela, Emma und Lisa heißen sie, dass die vielleicht für die Schule was machen wollen würden, auch wenn sie noch recht jung sind. Und sie waren sofort dabei.
2: Mit dir hatten sie jemanden vor Ort, die diese Geschichte nicht nur recherchiert hat, aus Büchern kennt, aus Quellen, aus Texten, sondern die sie in der Familie erlebt hat.
5: Als ich so alt war wie ihr, habe ich ungefähr 3-mal die Woche von meinem Opa gehört, wer ist denn eigentlich hier der Olympiasieger? Wer ist denn hier der Größte? Immerzu habe ich davon gehört.
3: Ja, ich bin mit diesen Geschichten rund um den Rudervierer total aufgewachsen. Nur hat mein Opa, wie ich in der Folge 1 erzählt habe, in diesen Erzählungen eben immer den restlichen politischen Kontext weggelassen. Hitler, die NS-Grausamkeiten, die Shoah. Darüber wollten meine Großeltern, wie so viele in Deutschland, nicht sprechen. Wir wollten uns im Bootshaus also zusammen anschauen, was noch so zu finden ist. Zusammen mit Sebastian Kahl, dem anderen Enkel, haben wir uns zuerst mal ein riesiges Foto angeschaut, das im zentralen Raum des Bootshauses hängt.
5: Und wollen wir da mal hingehen zu dem Olympiabild?
3: Das ist ein wirklich riesiges Bild, wandeinnehmend, kann man sagen. Die Ruderer sind zu sehen direkt nach dem gewonnenen olympischen Finale.
6: Sehr sportlich auf jeden Fall.
7: Das ist ein Kranz da vorne.
3: Das ist der Lorbeerkranz, bestimmt ein halber Meter Durchmesser. Und der liegt vorn im Boot. Den haben die Ruderer für den Olympiasieg sofort bekommen. Für Lara, Raffaela und die anderen ist das Bild

0: ein Bild, das sie jedes Mal sehen, wenn sie zum Training kommen. Und bisher war das für sie eigentlich einfach ein altes Bild, dass es von einem Olympiasieg stammt. Das haben sie erst vor kurzem von ihrem Trainer erfahren.
1: Also das ist schon krass, so wenn man sich so überlegt, so dass so bei Olympia und dann auch so unser Verein, das ist schon krass.
2: Ja, es ist halt so, dass unser Verein schon was drauf hat oder drauf hatte.
3: Gibt es da an diesem Bild denn eine Kennzeichnung über den historischen politischen Kontext oder wurde dieses Bild tatsächlich einfach so aufgehängt?
0: Das wurde einfach so aufgehängt in einer Zeit, als sich niemand über kritische Hintergründe zu 1936 irgendwelche Gedanken gemacht hat. Und deswegen hängt es auch immer noch so. Man kann das Bild also einfach als ein Sportbild sehen, ohne sich irgendwelche Gedanken machen zu müssen.
3: Und so ging es ja auch Lara, Luisa, den anderen, was ja auch absolut klar ist, in ihrem Alter mit 11, 12 Jahren.
0: Ich war deswegen tatsächlich ein bisschen aufgeregt. Unsere Recherchen, die sollten Lara, Luise und die anderen tatsächlich auch präsentieren.
3: In der Schule.
0: Genau. Die fünf sollten in ein paar Wochen ein Referat halten. Und zwar nicht nur über ein einziges altes Vereinsfoto, sondern über den Würzburger Olympiasieg. 1936 im NS-Staat. Im Prinzip mussten sie dafür von 0 auf 100 in das Thema einsteigen.
3: Und da stellt sich auch die Frage, was sie verarbeiten können.
0: Ja, ich habe mich vorher deswegen sogar mit einer Wissenschaftlerin von der LMU beraten.
3: LMU, eine der Unis hier in München.
0: Ich habe die Wissenschaftlerin gefragt, wie ich diese Zeit für Jugendliche in diesem Alter ja näher bringen kann. Und sie hat mir geraten, ganz kurz in knapper Form konkrete Beispiele zu erzählen. Und sie meinte auch, ach, machen Sie sich nicht so viel Sorgen, das wird schon gehen. Die Jugendlichen werden gerade durch Social Media schon eine ganze Menge mitbekommen haben.
3: Ja, klar.
0: Und sie hat dann auch gesagt, wahrscheinlich ist sogar jemand dabei, der schon einige Details gehört hat, auch wenn die Mädchen erst 11 sind.
1: Also wir haben gesagt bekommen, dass da auch Hitler noch an der Macht war, weil man sieht auch hier, dass der eben seine Hand so hochhebt. Und
4: wie hebt er seine Hand hoch?
1: Also halt wie Hitler, und also den Hitlergruß. Also es ist mir zumindest erklärt worden, dass die viele Leute, ich glaube die Juden, halt irgendwo hingefahren haben, dann haben die es halt umgebracht. Und das war halt schlimm.
4: Wollen wir vielleicht mal gucken, was man hier noch so findet im Bootshaus? Da ist so eine Besenkammer, da kann man ja mal reingehen.
3: Besenkammer klingt jetzt nicht gerade nach offiziellem Archiv, oder?
0: Nee, gar nicht. Wir reden hier wirklich von einer Kammer und einem Schrank, in dem die Dokumente ungeordnet rumliegen. Total chaotisch. Aber das macht's auch spannend, weil du weißt ja gar nicht, was entdecke ich da jetzt?
5: Genau.
0: Wir sind also zuerst auf viele weitere Fotos vom ganzen Team gestoßen. Manche lose, manche auch eingeklebt in Alben. Sebastian Karl hat ins Bootshaus auch was mitgebracht, das direkt mit diesen vier Männern verbunden ist. Also man kann sagen, ein Relikt aus der Vergangenheit. Eins, das uns direkt nach 1936 führt.
3: Und damit zu der Entscheidung, die das Zentrum dieser Staffel ist, Olympia 1936 in Berlin zu belassen. Diese Entscheidung hat möglich gemacht, dass zum ersten Mal in der Sportgeschichte ein sportliches Event dermaßen für Propaganda genutzt wurde.
0: Sebastian Karl zeigt den Mädchen die Goldmedaille von damals.
5: Falls ihr die mal sehen wollt, das Original.
6: Ja.
5: Gut, ich habe es ja eingepackt, weil ich Angst hatte, dass es regnet. Sowas tragen wir normalerweise nicht rum, das liegt normalerweise auch woanders, nicht bei uns zu Hause, aber für euch habe ich es ja gerne mal rausgepackt.
0: Also Jasmin, du musst dir vorstellen, ich habe diese Goldmedaille vor anderthalb Jahren überhaupt erst zum ersten Mal gesehen. Denn es war so, die Ruderer, da hat jeder eine Goldmedaille bekommen. Aber mein Opa als Trainer hat keine bekommen. Ich habe sie also nie gesehen. Und Sebastian, der hat sie im Bootshaus erstmal vorsichtig aus der Schachtel rausgenommen.
5: Bisschen abgewetzt, ist hier so ein orange-beiges Kästchen mit Samt beschlagen. Obendrauf ist so eine olympische Glocke mit den olympischen Ringen. Im Hintergrund sieht man das Berliner Olympiastadion eingraviert.
0: Umhängen konnte man sie übrigens nicht.
5: Also die Medaille hat jetzt keinen Aufhänger, kein Band oder so. Die hat man einfach in dem Kästchen überreicht bekommen.
0: Die fünf Schülerinnen, die waren natürlich sehr interessiert an dieser Medaille.
3: Ja klar, man sieht sie auch sonst nicht so oft.
0: Nee, sowas sieht man normal nie. Jedenfalls Sebastian und mich verbindet nicht nur diese Goldmedaille, sondern auch unser Interesse, dazu zu recherchieren und unser Wissen weiterzugeben.
3: Was ihr damit auch macht, ist, diesen Kreis zu durchbrechen, dass nur über den sportlichen Erfolg gesprochen wird, ohne den historischen Kontext.
0: Richtig, das war uns beiden super wichtig.
3: Und das ist ja auch ein Gegensatz zu der Zeit, wo das riesige Wandbild aufgehängt wurde. Heute, mit mehr Abstand, besteht ja schon ein Interesse in der Bevölkerung, sich selbst mit der eigenen Familiengeschichte zu beschäftigen. Nur so ist ja der Run auf die 16 Millionen NSDAP-Akten zu erklären, die das US-amerikanische Nationalarchiv dieses Jahr online gestellt hat.
0: Ja, da sind die Surfer ja total ins Straucheln gekommen.
3: Ja, und vielleicht habt ihr auch schon einen Blick da reingeworfen. Wenn eure Familie aus Deutschland stammt und ihr zu den NSDAP-Bezügen nachforschen wollt, wir packen euch den Link zu einem BR24-Artikel in die Shownotes, wo erklärt wird, wie das geht. Astrid, wie war das bei diesen Fotos, bei diesen Fotoalben, die ihr da im Schrank in der Rumpelkammer gefunden habt? Welche Geschichte wurde versucht, da zu transportieren?
0: Das war völlig klar. Das war eine Geschichte von Stolz auf den sportlichen Erfolg. Das sollte vermittelt werden. Aber die Zeit, in der die Bilder aufgenommen wurden, also Hitler-Deutschland, das war nicht zu übersehen. Denn neben den Sportszenen gab es da auch andere Bilder. Und zwar die Olympiasieger, wie sie Hitler die Hand geben. Das hat auch Lisa und Lara und die drei anderen sehr interessiert.
2: Ja, also ich finde es auch krass, weil hier sieht man wirklich nochmal, dass es wirklich zu der Zeit war. Ja.
3: Während eurer Recherche in dem Bootshaus seid ihr da auch auf Teile von jüdischer Geschichte gestoßen. Zum Beispiel Sportler, die davor im Verein trainiert haben.
0: Ja genau, sowas haben wir gefunden. In einem dieser Fotoalben kamen Bilder zutage von einem der jüdischen Ruderer, der fliehen musste. Alfred Otto Haas, ein jüdischer Ruderer, der Sebastians Großvater gekannt hat. Haas hat Martin Karl auf dem Bootsplatz fotografiert, lange Jahre vor dem Olympiasieg. Haas ist also in Würzburg gerudert, hat er eine wunderschöne Jugendzeit erlebt. Und ich habe den Mädchen erzählt, dass Haas fliehen musste und gerade noch in Portugal sein Leben retten konnte. Man hat gespürt, dass sie das bewegt. Die fünf haben mit ihren 11, 12 Jahren nach Worten gesucht.
2: Ja, aber das ist schon echt sehr unfair, dass nur weil man jetzt eine andere Religion hat, dass man deswegen direkt ausgeschlossen wird und auch aus dem Land raus muss.
0: Und es gab noch ein anderes Bild von einem jüdischen Ruderer, Ernst Ruschkewitz. Er konnte sich nicht retten. Er wurde in einem der Konzentrationslager ermordet, wie seine Familie auch.
3: Astrid, wir haben es letzte Folge schon angeschnitten, aber inwiefern hast du eigentlich auch darüber mit deinem Opa gesprochen? Auch zu Olympiazeiten wurden schon Konzentrationslager errichtet, das erste 1933 in Dachau.
0: Mit Sicherheit hat er das mitbekommen und ich fürchte sogar, er hat es auch begrüßt, weil man muss schon sagen, man hat immer wieder von ihm antisemitische Äußerungen gehört. Und ich kann mich sogar erinnern, dass ich als Teenager mit ihm über die Massenmorde der Nazis gestritten habe. Er hat das abgetan, er hat geleugnet, was in den Konzentrationslagern passiert ist. Und später, da habe ich nicht nochmal nachgefragt. Als ich nämlich begonnen hatte, wirklich tief zu dieser Ruder- und Sportgeschichte zu recherchieren, da war mein Opa schon weit über 90. Und ich habe mich erinnert, früher haben wir gestritten. Und es jetzt nochmal zu versuchen, das würde erst recht nichts bringen. Auch die Fotos, die wir im Archiv gefunden haben, die haben sich natürlich insgesamt am allermeisten um den Rudersieg gedreht. Eine Geschichte von Triumph und Erfolg wurde da erzählt.
3: Ja, und das ist ja auch etwas, was Bilder ein Stück weit transportieren können und auch sollten. Also diese große Macht der Bilder, wie man Sachen inszeniert. Klar, vielleicht waren auch ein paar Schnappschüsse dabei, aber wahrscheinlich auch viele inszenierte Bilder, die genau etwas aussagen sollten.
0: Absolut. Es hat mich auch am meisten erschüttert. Es waren nämlich viele Bilder zu sehen, wie die Ruderer nach dem Olympiasieg nach Würzburg zurückkommen. Sie wurden zusammen mit ihrem Trainer, meinem Opa, in einem offenen Cabrio-Auto durch die Straßen gefahren. Also man muss sich vorstellen, wirklich durch die Hauptstraße, die Domstraße, und links und rechts war da eine Mauer von Hakenkreuzfahnen. Also die fuhren dann bis zum Rathaus, wo sie offiziell begrüßt wurden. Es war ein bombastischer Propaganda-Aufmarsch.
3: Astrid, du hast ja mit eurem Besuch im Bootshaus, in dem Jahr, in dem sich Olympia zum 90. Mal jährt, etwas angestoßen. Wenn du jetzt daran denkst, dass all diese Bilder entweder ungeordnet im Schrank liegen, wo sie niemand sieht, oder eben als Riesenwandbild vom Moment des Sieges so völlig unkommentiert an der Wand hängen, was wünschst du dir als Enkelin von Wolfgang Freieisen, wie zukünftig damit umgegangen wird, auch mit Blick auf den Vereinsnachwuchs?
0: Also dieses große Bild, das hängt ja schon so lange da. Und für mich ist es nicht denkbar, dass das mal abgenommen wird, weil es einfach Teil der DNA dieses Vereins ist. Das war das wichtigste Ereignis, der allergrößte Sieg. Aber ich als Enkelin des Trainers von damals, ich fände es schon gut, wenn da eine Erklärung angebracht wird, die den politischen Hintergrund kurz ausleuchtet.
3: Wir haben im Ruderverein nachgefragt wegen dieses unkommentierten Bildes. Sie haben uns geantwortet, dass die Geschichte, der Kontext in Festschriften schon aufgearbeitet ist und dass sie den Kontext auch immer erklären, wenn Fragen kommen, zum Beispiel von Sportlern oder Sportlerinnen aus dem Verein. Außerdem sagen sie, dass sie nur wenige Ehrenamtliche haben und sich deshalb auf den Sport konzentrieren müssen. Lass uns jetzt mal darauf schauen, wie geht das IOC, das Olympische Komitee, denn heute mit Olympia 1936 und seiner Verantwortung um? Ich erinnere mich da an etwas, das ich Anfang dieses Jahres auf Instagram und TikTok gesehen habe.
6: Merch aus der Nazi-Zeit?
7: Was ist das denn bitte?
6: Ja, bis vor kurzem konntest du im offiziellen Shop des IOC ein T-Shirt zu den Olympischen Spielen 1936 in Berlin kaufen.
3: Da wurde vom IOC ein offizielles Olympia-T-Shirt mit einem 36er Nazi-Propagandaposter verkauft. Und zwar ohne Kontext, ohne Einordnung. Und online wurde sich eben gefragt, hauptsächlich in Deutschland, zum Teil aber auch international, wie kann das denn sein? Wir haben das IOC dazu angefragt.
0: Das IOC sagt zuerst allgemein, man erkenne den tiefgreifenden historischen Kontext an und verweist auf das Olympische Museum in Lausanne, wo die Geschichte von 1936 aufgearbeitet werde. Und konkret zum T-Shirt, da argumentieren sie, man müsse diese Logos selbst aktiv nutzen, um zu verhindern, dass andere sie missbrauchen. Es geht da um Markenrecht. Wenn man also ein Design nicht nutzt, verfällt das Recht daran.
3: Also sie wollen verhindern, dass beispielsweise Neonazis Olympia 1936 Merch drucken können, indem sie es selbst machen. Okay.
0: Ja, zumindest in begrenzter Stückzahl.
3: Man hätte das Dilemma auch anders lösen können. Ich weiß nicht, zum Beispiel hinten aufs T-Shirt Zitate drucken von jüdischen Sportlern und Sportlerinnen, die damals von der Teilnahme ausgeschlossen wurden, oder den Erlös vom T-Shirt spenden können. Das Ganze macht auf jeden Fall eine Riesendiskussion auf. Nämlich wie das IOC, aber auch wir in Deutschland mit diesem Erbe von Olympia 1936 umgehen sollen. Auch mit Blick auf eine Bewerbung 2036. Denn, kleiner Reminder, diesen Herbst klärt sich, mit welchem Standort sich Deutschland erneut als Olympia-Gastgeber bewerben wird. In Frage kommen die Jahre 2044, 2040 und 2036.
0: 100 Jahre danach.
3: Ja, und es käme eben auch Berlin als Standort in Frage. Wieder ein Fackellauf mit Ziel Berlin, wo 1936 diese Tradition von den Nationalsozialisten überhaupt eingeführt wurde, zum Teil in den Sportstätten von damals, Olympiastadion. Das ist eine gute Idee, sagen die einen, weil dann kann sich Deutschland anders präsentieren. Schlechte Idee, sagen die anderen, weil muss es ausgerechnet dieses Jahr sein?
0: Sebastian Karl, der Enkel des Goldruderers von 1936, in dessen Familie erst spät über den historischen Kontext der Goldmedaille gesprochen wurde, er klingt heute sehr nachdenklich, wenn es um eine mögliche Bewerbung Deutschlands für 2036 geht.
7: Also ich würde es jetzt unserem Land Deutschland heutzutage schon zutrauen, dass das neutral und weltoffen und, sagen wir mal, liberal auch durchzuziehen.
3: Ja, das ist das Argument, das sicher auch viele teilen, dass Deutschland sich eben anders präsentieren kann.
0: Aber das sind ja auch Zweifel, weil niemand weiß, wie es in Deutschland in 10 Jahren aussieht. Und Sebastian, der kommt von all den Bildern mit den Hakenkreuzen nicht los, die wir gefunden haben. Die sieht er als Hypothek.
7: Ich könnte es verstehen, wenn man es nicht macht.
8: Hallo.
0: Sebastian und ich, wir waren froh, dass wir über den Olympiasieg und auch über die ideologische Inszenierung sprechen konnten. Und wir fanden es toll, wie interessiert Raffaela, Lisa, Lara, Luisa und Emma waren. Die sind 11, 12 Jahre alt. Das darf man nicht vergessen. Und ich glaube, es war dann trotzdem gut für sie, kurz wieder auf andere Gedanken zu kommen, weil es ging sofort nach unserem Besuch für sie gleich raus zum Training aufs Wasser. Die haben dann ihr Boot rausgetragen und sind auf den Main, um zu trainieren.
3: Die 5 hatten ja geplant, aus euren Recherchen ein Referat zu machen.
0: 2 Wochen später hat das tatsächlich stattgefunden. Es war ein Donnerstagmorgen, 1. Stunde in der Schule. Ich bin da reingegangen, die Schülerinnen kamen rein und ich kann dir sagen, was dann passierte. Ich war so geflasht.
3: Warum? Das hört ihr in der nächsten Folge. Und ihr lernt einen ehemaligen Olympiaspitzensportler besser kennen, jemanden, der dafür bekannt ist, sich zu positionieren. Und der sagt, Olympia ist heute politischer denn je. Das war Folge 2. 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Diese Staffel von Die Entscheidung ist eine Produktion der Redaktion Ausland und politischer Hintergrund im Juli 2026. Reporterin für diese Staffel ist
0: Astrid Freieisen.
3: Redaktion Barbara Kostolnik. Mitrecherchiert haben Lena Rajewski und Charlotta Knoll. Distribution Stefanie Ramp und Anton Rauch. Produktion Robin Ault. Und mein Name ist Jasmin Brock.
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1: Um 16 Uhr mit Klaas Christoffersen. Bei der Kommunalwahl in Niedersachsen zeichnet sich eine höhere Beteiligung als vor 5 Jahren ab. Bis zum Mittag haben knapp 25% der Wahlberechtigten ihre Stimme abgegeben. Aus Hannover, Jannik Wittenberg.
2: Das sind gut 3 Prozentpunkte mehr als zum gleichen Zeitpunkt 2021. Fast 2200 Gemeinde- und Stadträte sowie Kreistage werden heute hier bei uns in Niedersachsen neu gewählt. Dazu kommen rund 400 Direktwahlen. Dabei geht es um Landräte sowie Bürgermeisterinnen und Bürgermeister, unter anderem in Göttingen, Oldenburg, Osnabrück und Hannover. Für einen direkten Wahlsieg brauchen die Kandidaten mehr als 50% der Stimmen. Schafft das keiner, treten die beiden Bewerber mit den meisten Stimmen in einer Stichwahl gegeneinander an. Die findet in 2 Wochen statt, am 27. September.
1: Russlands Armee verstärkt offenbar ihre Angriffe auf das Bahnnetz der Ukraine. Jetzt wurde nahe der Grenze zu Polen ein Zug von einer Drohne getroffen. Verletzte gab es nicht. Aus Kiew, Florian Kellermann.
3: Alle Passagiere hätten den Zug bereits verlassen, als die Drohne einschlug. Seit März müssen Passagierzüge in der Ukraine anhalten und geräumt werden, wenn die Gefahr eines Angriffs besteht. Bis jetzt waren jedoch vor allem Züge in grenznahen Regionen zu Russland betroffen. Der nun getroffene Zug war auf einer der beiden Verbindungsrouten zwischen der Ukraine und Polen unterwegs. Der ukrainische Außenminister Andriy Sybiha nannte den russischen Angriff in sozialen Netzwerken barbarisch. Putins Terror klopft direkt an die Türe der EU und der NATO, so Sybiha. Bereits am Samstag hatte eine Drohne einen Passagierzug bei Lutsk getroffen.
1: Bei einem Fährunglück in Indonesien sind nach Angaben der Rettungskräfte mindestens 6 Menschen ums Leben gekommen. Mehr als 120 Passagiere und Besatzungsmitglieder würden noch vermisst, hieß es. Die Fähre war zwischen den Inseln Java und Borneo unterwegs, offenbar bei hohem Wellengang. An Bord waren mehr als 240 Menschen. In ganz Deutschland findet heute der Tag des offenen Denkmals statt. Mehr als 6500 Schlösser, ehemalige Industriestätten, besondere Häuser, Parks und andere historische Plätze öffnen ihre Türen für Besucher. Auch Denkmäler, die sonst nicht zugänglich sind, machen mit. Angeboten werden zum Beispiel Führungen, Konzerte und Mitmachaktionen. Auch Programme für Kinder sind geplant. Ziel des Aktionstags ist es, auf die vielen Erinnerungsstätten in Deutschland aufmerksam zu machen und die Arbeit der Denkmalpflege zu zeigen. In der 2. Fußball-Bundesliga sind die Nordclubs heute ohne Punkte geblieben. Der VfL Osnabrück und Holstein Kiel verloren ihre Spiele. Kiel ist nach dem 0:1 in Heidenheim nun Tabellenletzter. Aus der NDR Sportredaktion Hendrik Lückhoff.
4: Knackpunkt des Spiels war die 50. Minute, als Kiels Jonas Terkelsen die gelb-rote Karte sah. Danach hatte Heidenheim jede Menge Chancen, eine davon nutzte der Absteiger. Kiel hatte durch Harris in der Nachspielzeit noch die Chance auf den Ausgleich, sein Kopfball ging aber knapp daneben. Kiel wartet weiter auf den ersten Sieg und ist jetzt Tabellenletzter. Auch der VfL Osnabrück hat verloren mit 1:3 gegen Hertha BSC. Dabei verpasste Meißner den zwischenzeitlichen Ausgleich für den VfL, als er einen Elfmeter verschoss. Außerdem hat Cottbus mit 3:0 in Karlsruhe gewonnen.
1: Das waren die Nachrichten. Das Wetter in Norddeutschland. Teils heiter, teils dichte Wolken, ein paar Regenschauer, Höchstwerte 18 bis 21 Grad. In der Nacht meist trocken, gebietsweise Nebel, Tiefstwerte 14 bis 8 Grad. Morgen Wolken und Aufheiterungen, fast überall trocken, 17 bis 22 Grad. Am Dienstag zeitweise Regen bei 20 bis 26 Grad und am Mittwoch Wolken, Sonne und Schauer bei 18 bis 20 Grad. Es ist 16:04 Uhr.

0: Okay, folgende Situation. Es ist Sommer 2025 und ich stehe in Vénissieux. Das ist so ein Vorort von Lyon, Frankreich. Da ist es ziemlich grün. Es gibt auch ein paar schöne Einfamilienhäuser, Tennisplätze, solche Sachen. Aber es gibt eben auch dieses riesige, hässliche Hochhausviertel. Und genau da bin ich. Da sind zwei junge Typen im Auto. Die hören Musik, haben Scheibe runtergekurbelt und ich gehe auf die zu. Und als ich da vor dem einen Typen stehe, fängt er sofort an, mir Kokain anzubieten. Und er hört einfach nicht mehr auf.
1: Excellent.
2: Kokain?
1: Kokain. Merci. Je suis d'Allemagne, d'Hamburg. Je cherche rien. Je suis journaliste.
0: Ich erkläre dann einfach, dass ich Journalist bin. Und der eine wirkt einfach so, als wenn er total drauf wäre und will mir die ganze Zeit weiter Kokain verkaufen. Und der andere steigt dann plötzlich aus dem Wagen aus, ziemlich groß, freier Oberkörper, und er kommt so auf mich zu. Und dann fragt er mich, was willst du hier eigentlich in meinem Viertel? Und ganz ehrlich, in dem Moment frage ich mich das auch. Was habe ich hier eigentlich verloren?
3: Organisiertes Verbrechen. Kokain ohne Ende. Folge 1. Gewalt mit Ansage.
4: Benedikt Strunz ist Investigativjournalist vom NDR. Er beschäftigt sich schon seit vielen Jahren mit der organisierten Kriminalität, genauso wie Jörg Diehl. Das ist der Leiter der Recherchekooperation NDR-WDR Süddeutsche Zeitung. Ich bin Lena Gürtler von der NDR-Investigation. Wir gehen erstmal zurück zu Benedikt nach Frankreich, nach Vénissieux. Da war ja dein Urlaub damals, Benedikt. Warum bist du ausgerechnet in Vénissieux gelandet?
0: Ja, einige Nächte vor meinem Besuch in diesem Viertel wurde ein junger Mann dort erschossen. Und das war damals nicht die erste Schießerei in Vénissieux. Und eigentlich knallt es in diesen Vororten von Lyon wirklich gerade die ganze Zeit, kann man sagen. Und zwar so richtig. Also musst du dir so vorstellen, es kommt ein Roller und da sitzt dann hinten jemand drauf. Fahrer und Beifahrer sozusagen haben Sturmmasken auf und eine automatische Pistole, Maschinenpistole, Kalaschnikow. Und bei diesen Schießereien geht es eigentlich immer um eins, um Kokain. Weil es eben einfach harte Kämpfe darum gibt, welche Gruppe an welcher Stelle und in welchem Straßenzug da irgendwie Kokain verkaufen darf und welche nicht.
4: Wie kommt das dazu, dass es so wichtig ist, dass sie sogar in Schießereien verwickelt sind?
0: Es geht ja ganz banal einfach um Geld, um richtig viel Geld. In Vénissieux kauft halb Lyon sein Kokain. Also jetzt nicht halb Lyon, aber einfach wahnsinnig viele Leute kaufen da Kokain. Und wenn du da in diesem Hochhaus-Ghetto rumläufst und an die Wände schaust, siehst du auch quasi an den Verkaufsstellen, da haben die dann dran gesprüht. Also ganz offen, ein Gramm Kokain kostet 40 Euro und ein halbes 20, ein Viertel dann 10 Euro. Also das ist wirklich so total offen. Und wenn du quasi das einmal durchrechnest, was da der Umsatz ist, dann ist es so, die Bande, die den Straßenzug kontrolliert, verdient Millionen. Ja, und als ich dahin bin, hatte ich wahnsinnig viele Fragen im Kopf, weil das ist ja quasi eine Situation, wo du siehst, wo du ganz genau siehst, wie Kokain auf die Gesellschaft wirkt und wie zerstörerisch das dann da ist. Und ich habe mich gefragt, wie sich es anfühlt, jetzt in so einem Viertel zu leben, auch ob die Leute mittlerweile Angst haben, da auf die Straße zu gehen nachts. Und ich habe dann aber ziemlich schnell festgestellt, dass mit mir darüber wirklich niemand reden wollte, weil die Leute, war mein Eindruck, wirklich Angst hatten. Also muss man sich auch einmal reinziehen. Die hatten Angst, in einer europäischen Großstadt über dieses Thema zu sprechen.
5: Ehrlich gesagt herrscht hier eine Omerta, das Gesetz des Schweigens. Darum will ich nicht mit Journalisten sprechen und auch nicht mit ihnen gesehen werden. Ich will keine Probleme.
4: Du hast gesagt, Vénissieux, das ist ein Vorort von Lyon. Wenn wir jetzt ein bisschen reingehen in die Stadt, was ist da los?
0: Also es gibt einfach wirklich da in dieser ganzen Region ein richtiges Gewaltproblem. Das spielt sich in den Vororten vor allem ab, da geht es richtig zur Sache. Und das ist seit meinem Besuch, also letzten Sommer, auch noch deutlich schlimmer geworden. Und wir haben jetzt gerade wirklich Situationen, wo du Execution-Style Hinrichtungen siehst, ganz, ganz heftig. Also ich hatte jetzt noch mal eine neue Zeitung gelesen und da stand dann eben drin, Polizei findet verbrannte Leichen in einem Auto, Obduktion ergibt, die haben Einschusslöcher, du hast häufiger irgendwie diese kolumbianischen Killerkommandos, gerade in Frankreich ein Thema. Also wirklich, wirklich heftige Szenen, die du nicht haben willst.
4: Ja, also so eine Art Gewaltwelle, aber ist das vor allem in Lyon oder wie muss ich mir das vorstellen?
2: Also ich glaube, das ist nicht nur in Lyon, ganz und gar nicht. Es gibt seit einigen Jahren eine regelrechte Gewaltwelle, die ganz Frankreich überrollt. Und das ist hier in Deutschland in den Medien gar nicht so präsent, aber das ist wirklich erschreckend.
6: A number of prisons in France have been targeted overnight, the justice minister says, including incidents outside prisons in Marseille and Toulon. It's reportedly being seen as a response to the government's crackdown on drug trafficking.
2: Ja, für diese jüngste Gewaltwelle der Narcos in Frankreich gibt es wirklich viele Beispiele. Ein ganz heftiges stammt aus dem Frühjahr 2025.
6: Cars have been set alight in prison car parks, while gunfire was heard in Toulon.
2: Damals werden innerhalb von wenigen Tagen mehr als 10 Gefängnisse angegriffen und auch Privathäuser von Justizbediensteten, die in diesen Gefängnissen arbeiten. Und eingesetzt werden Molotow-Cocktails, es werden Schüsse aus Sturmgewehren abgegeben. Und diese Attacken, das wird relativ schnell klar, sind koordiniert und über ganz Frankreich verteilt.
7: Une prison et un agent pénitentiaire visé par de nouvelles attaques. Trois véhicules stationnés sur le parking du centre de détention de Tarascon
8: ont été attaqués.
9: Through a series of violent attacks on prisons. Since last Sunday, cars have been torched in.
10: Nine facilities have now been targeted since Sunday night, including this one in Toulon, where assailants fired at the prison doors. The anti-terrorist prosecutor's office is taking charge of the investigation.
11: It's a serious intimidation. They're clearly trying to see if the state will back down.
4: Und Jörg, was ist der Grund für diese Angriffswelle?
2: Ja, die französischen Sicherheitsbehörden gehen davon aus, dass diese Angriffswelle koordiniert war, also nicht einzelne Attacken waren, sondern dass sie sich jemand ausgedacht hat. Und das ist auch die Interpretation der Behörden, dass es der organisierten Kriminalität mit dieser Angriffswelle darum ging, ein härteres Vorgehen des Rechtsstaats gegen den Drogenhandel zu verhindern. Damals plante Frankreich nämlich den Bau besonders sicherer Gefängnisse. Man wollte verhindern mit diesen Gefängnissen, dass also die Drogenbosse weiterhin ihren Geschäften nachgehen können, selbst wenn sie in Haft sitzen. Und genau das wollten offenbar diese Gangs verhindern und mit diesen Gewaltattacken also ein Zeichen setzen, dass der Rechtsstaat sich zurückziehen solle.
4: Aber sag mal, verstehe ich das wirklich richtig? Das ist so ein Beispiel dafür, wo organisierte Kriminalität den Staat quasi direkt herausfordert oder vielleicht kann man es sogar noch zuspitzen, besser gesagt, sogar angreift.
0: Ich finde, das kann man so sagen. Und die französische Politik, die sieht es ja genauso, auch die Strafverfolger. Und ganz interessant, dann kurz nach diesen Attacken, die Jörg gerade erwähnt hat, ist dann in Frankreich so ein französischer Bericht geleakt worden. Der stammt von den dortigen Antidrogenbehörden. Und im Grunde geht es darin eben so um die Frage, was sind eigentlich die Folgen der Kokainwelle? Und da steht dann halt aufgelistet drin, ja, zunehmender Kokainhandel führt zu einem massiven Anstieg von Gewalt im Sinne von Schießereien, Entführung, Auftragsmorden, volles Programm. Und allein für 2024 zählt eben die französische Polizei mehr als 400 Angriffe im Zusammenhang mit dem Drogenhandel. Und zur Wahrheit gehört eben auch, dass sich diese Gewalt mittlerweile auch gegen Vertreter des Staates richtet, beispielsweise bei dieser Attacke auf diese Gefängnisse, aber auch gegen Polizisten und im vergangenen Jahr besonders schlimm finde ich auch gegen einen Lokalpolitiker aus Marseille. Der setzt sich selbst gegen die Macht der Drogenbanden ein, engagiert sich da. Der heißt Amin Kessassi und dessen Bruder. Der wurde im Winter von einer Drogenbande erschossen. Und das Zeichen, das sagen die Ermittler, das sagt auch Kessassi selbst, das Zeichen war halt klar, so, wir kommen vielleicht nicht an dich ran, du Politiker, der sich da engagiert gegen die Drogenhändler, aber zumindest deinen Bruder, den kriegen wir.
4: Okay, Benedikt, lass uns noch mal kurz stoppen an dieser Stelle. Wir haben ja schon mal über die Kokainwelle gesprochen, das war vor 5 Jahren, da habe ich so eine Art Déjà-vu. Also ist schon eine Weile her, oder?
0: Total lange her.
4: Jörg, du warst damals, glaube ich, noch beim Spiegel.
2: Ja, so war's.
4: Und hast wahrscheinlich auch schon über Kokain damals berichtet.
2: Und über den Mord an Peter de Vries in Holland, ja, genau. Käse, Koks und Killer, die Titelgeschichte haben wir damals gemacht.
0: Wahnsinnig gutes Cover, wenn ich das hier sagen darf.
2: Vielen Dank.
4: Gut, bevor wir jetzt länger hier in vergangenen Zeiten schwelgen, man kann, wenn man mal wieder ein bisschen ernster werden will, schon sagen, 2021 schon haben Experten vor den Folgen der Kokainschwemme gewarnt und sie haben auch davor gewarnt vor der wachsenden Gewalt, auch wir haben hier schon drüber gesprochen. Nicht nur in Belgien, du hast es erwähnt, Jörg, die Niederlanden, sondern auch in anderen Ländern, die von dieser Kokainschwemme betroffen sind. Muss man jetzt also feststellen, dass diese Warnungen richtig waren, dass sie sich bewahrheitet haben?
2: Ja, das muss man, glaube ich, sehr nüchtern feststellen. Also wir sehen im Ausland, auch mitunter im Inland, wirklich brutale Auseinandersetzungen, bei denen sogar Kriegswaffen eingesetzt werden. Und das sind häufig Auseinandersetzungen eben im Milieu unter Kriminellen, weshalb sie dann mitunter medial auch nicht so breit berichtet werden. Was mich mindestens genauso sehr umtreibt und besorgt, ist das Ausmaß der Korruption, die in Deutschland um sich zu greifen scheint. Dazu gibt es keine wirklich belastbaren Statistiken, aber sowohl Benedikt als auch ich, wir machen das ja schon ein bisschen länger und ich glaube, unser Eindruck ist der, dass da etwas ins Rutschen gerät, dass wir immer mehr bestechliche Hafenmitarbeiter sehen, Zöllner, Polizisten, Staatsanwälte, Richterinnen, andere Amtsträger und irgendwie, also mich treibt das sehr um, das Gefühl, dass da etwas zu kippen beginnt und dass diese gesellschaftlich zersetzende Kraft eben der Drogenkriminalität und des Geldes auch in Deutschland eben um sich greift.
0: Absolut.
4: Ja. Wie sieht es denn bei uns in Deutschland aus? Hamburg ist, ich sag's mal vorsichtig, oder war ja auch lange Zeit ein Hotspot des Kokainhandels. Ist diese Gewalt, von der wir hier reden, die mit dem Drogenschmuggel und auch mit dem Handel zu tun hat, ist die auch hier angekommen?
2: Ja, auf jeden Fall. Also es gab in den vergangenen Jahren eine ganze Serie von Schießereien unter Hamburger Kokainhändlern, sehr brutal und ohne Rücksicht auf Dritte. Also da geht zum Beispiel ein Bewaffneter in einen Dönerladen auf der Reeperbahn und schießt dort wild um sich. Und man kann wirklich von Glück sagen, dass dabei niemand gestorben ist. Und auf dem Kiez detoniert ein Sprengsatz. Und in vielen Fällen waren das eben Abrechnungen unter Drogenhändlern, die aber keinerlei Vorkehrungen treffen, dass nicht Unbeteiligte eben auch getroffen werden könnten. Und man muss sagen, trotz dieser Gewaltakte in der Öffentlichkeit ist Hamburg eigentlich noch vergleichsweise glimpflich davongekommen. Es hätte nämlich in den vergangenen Jahren auch wirklich ganz anders kommen können. Es gab einige Situationen, da fehlte nicht viel und Hamburg wäre in einen Bandenkrieg hineingeschlittert, wie er auch Antwerpen und Amsterdam erschüttert hat. Und ich denke da besonders an eine Situation, das liegt jetzt schon einige Jahre zurück, 2020 war das. Und die spielte sich in einem türkischen Kulturverein ab, Frikik hieß der.
4: Wo ist der in Hamburg?
2: Der Club hat heute einen anderen Namen, der ist in Ottensen.
4: Ah, Ottensen, ja, ist eine schicke Wohngegend, viele Familien.
2: Ja, das schöne, bürgerliche, teure Ottensen und genau da mittendrin. Wenn du dir das vor Augen rufst, du kennst vielleicht die Fabrik, ja, diesen Kulturtreff. Mhm. Und wenn du von da aus die Bahrenfelder weiter runter gehst Richtung S-Bahn, da kommt dann auf der rechten Seite ein wirklich sehr beliebter Spielplatz.
4: Ja, ja. Also kenne ich, habe ich vor Augen, ist so eine Wohngegend, da wollen alle irgendwie hin.
2: Genau gegenüber von diesem Spielplatz lag also dieser Kulturverein, der heute anders heißt. Und damals, 2020, spielt sich da also etwas wirklich ausgesprochen Gefährliches ab. Im Mittelpunkt steht ein Mann, der Memo genannt wird und der wirklich eine ganz große Nummer im Hamburger Kokainbusiness ist.
4: Heißt genau?
2: Naja, er ist so etwas wie die Tür zum Hafen, also das Tor zur Welt, könnte man sagen. Das heißt, wenn andere Gruppen Kokain nach Hamburg importieren, auf Schiffen, in Containern, dann sorgt Memo mit seiner Bande dafür, dass das Koks auch sicher den Hafen verlässt.
0: Ich habe durch Zufall ein ehemaliges Mitglied dieser Bande von Memo auch kennengelernt. Harry heißt er. Mit dem telefoniere ich ab und zu. Wir treffen uns auch schon mal und ja, sprechen eben über so Okasa.
4: Kurz mal, stopp. Du triffst dich mit diesem Mann aus der organisierten Kriminalität oder also ist der noch tätig? Wie muss ich mir das vorstellen?
0: Nein, also der hat seine Haftstrafe abgesessen und es gehört halt immer zu unserem Beruf, oder? Mit allen Seiten zu sprechen, mit den Strafermittlern, mit den Opfern von organisierter Kriminalität, aber natürlich dann auch mit den Leuten, die Kenntnis aus erster Hand sozusagen haben. Und ich wollte einfach verstehen, wie dieses Geschäftsmodell in dem Fall von Memo funktioniert hat. Und Harry hat mir das folgendermaßen beschrieben.
8: Wenn das ein Container ist mit 100 Kilo, dann kannst du ausrechnen 15-20%. Das heißt, von 100 Kilo kriegst du dann 15-20 Kilo. Damals zu damaligen Preisen, also 29.000, sagen wir jetzt mal, mal 15 oder mal 20. Dann musst du noch die Mitarbeiter bezahlen, Nebenkosten und so weiter. Dann machst du trotzdem aber noch sehr viel Gewinn. Ne?
0: Also zusammengefasst quasi, Memo holt dieses Kokain aus den Containern, bringt es an einen sicheren Ort und dann darf er dafür 15-20% behalten. Also das war früher dieses Businessmodell. Memo sitzt auch eine Haftstrafe ab. Und es ging dabei ja nicht nur um 100 Kilo Lieferung.
8: 15 Kilo, ja, die werden dann erstmal zum sogenannten Bunker gebracht. Das ist meistens halt eine Privatwohnung oder wird auf mehreren Bunkers, also mehrere Privatwohnungen aufgeteilt. Und dann wird sich auch gleich an den Verkauf gemacht. Ne? Also das heißt, dann wird das Kokain abgepackt. Entweder verkauft man gleich wieder auch Blöcke, also sprich in Kilopreisen. Aber ein großer Teil wird dann halt auch auf der Straße verkauft, halt in kleinen.
0: Also kurz, Memo und seine Leute verdienen einfach richtig gut Geld. Und sie sorgen zum einen dafür, dass die Container mit dem Kokain sicher aus dem Hafen rauskommen. Und dann holen sie den Stoff halt auch aus den Lüftungsklappen beispielsweise, wenn er da verbaut ist. Oder auch, kommt auch vor, aus dem Containerboden, also aus den Hohlräumen in diesem Containerboden.
8: Das heißt, da wird dann der Boden tatsächlich komplett aufgeflext, in Südamerika schon. Dann wird das Styropor aus dem Boden rausgenommen und das dann mit den Kokainblöcken voll gemacht und der Boden wird dann wieder sauber zugemacht und in Deutschland wird der Boden dann wieder geöffnet. So, da wird der angehoben mit einem Gabelstapler, werden dann Ketten rangemacht und so weiter, dann wird der angehoben. Was auch schon echt riskant ist. Ne? Also ich stell mir nur mal vor, weil die Jungs krabbeln da drunter unter der Stahlplatte. So. Also das ist halt sehr Stahl oder Eisen halt. Und die Jungs krabbeln da drunter und fangen an, das Kokain zu bergen. Und wenn da mal irgendwas schief geht, ja, dann sind die matsch, die Jungs. Ne? Aber das ist halt das Risiko, was sie eingehen. Also ich wäre sowas niemals eingegangen. Also.
0: Und das System ist quasi immer dasselbe. Also Memo und seine Leute holen das Kokain aus dem Container, nehmen sich ihre abgesprochenen Prozente und den Rest kriegen die Leute, die eben in die Lieferung investiert haben oder die den Auftrag gegeben haben.
2: Und man muss sagen, dieses Geschäft, dieses Modell, das läuft eine ganze Weile ziemlich gut, bis zu dem Punkt, an dem dann Kokain fehlt. Und zwar nicht nur ein bisschen, sondern Dutzende Kilo Kokain fehlen und die sind weg und keiner weiß, wo sie geblieben sind. Und in dem Fall ist das auch noch besonders schlecht, weil an dem Deal auch noch die Mokro-Mafia beteiligt ist.
4: Mokro-Mafia, Jörg, als Stichwort, sag noch mal 2-3 Sätze dazu.
2: Ja, diese Mokro-Mafia, das sind sehr gefährliche Gruppierungen aus den Niederlanden, die in der Vergangenheit durch extreme Brutalität aufgefallen sind, die verantwortlich sind für Morde, für Entführungen, für schlimmste Folter. Der Mord an dem Journalisten Peter de Vries in Holland zum Beispiel geht auf ihre Kappe. Sie haben Politiker bedroht, die sich in Safe Houses flüchten mussten. Die niederländische Königstochter musste ihr Studium abbrechen und an einen sicheren Ort gebracht werden, weil die Mokro-Mafia Pläne geschmiedet hatte, sie zu entführen. Also das sind wirklich Männer, mit denen nicht zu spaßen ist.
4: Okay, und diese Mokro-Mafia, die spielt auch in unserer Geschichte, die in Ottensen in Hamburg spielt, eine größere Rolle.
2: Genau, diese Mokro-Mafia ist auch da involviert und eines Tages bekommt Memo also ein Foto auf sein Handy geschickt. Und auf diesem Foto ist einer von Memos Laufburschen zu sehen und der sieht nicht glücklich aus. Der ist entführt worden und das sieht man auf dem Bild, dass er verletzt ist, dass er eine Verletzung im Gesicht hat. Und in diese Entführung sind mehrere Kolumbianer verwickelt, die extra nach Hamburg gereist sind, um zu klären, wo denn diese Dutzende Kilo Kokain eigentlich geblieben sind, die da jetzt fehlen.
4: Ja, und wie soll man sagen, dieses Foto ist so eine Art, weiß nicht, Einladung, die man nicht abschlagen kann?
2: Es ist ein wenig subtiler Wink mit dem Zaunpfahl, würde ich sagen. Also eine Einladung zu einem klärenden, ernsten Gespräch mit dem natürlich ganz klaren Subtext, wenn du nicht auftauchst, dann ist dein Mann tot.
4: Okay, und wir haben ja vorhin von Ottensen gesprochen und diesem Club, dem Freekick. Was hat der damit zu tun?
2: Ja, das Treffen findet genau da statt, in diesem türkischen Café im Freekick und gegenüber eben von diesem Spielplatz. In einem Hinterzimmer. Und an dem Treffen nehmen Memos Leute teil, aber auch einige Männer, die in diesen Deal investiert haben und eben die Kolumbianer. Und im Grunde genommen sind alle bewaffnet und die Kolumbianer tragen zudem Handschuhe. Echte Profis, muss man sagen. Und es gibt von dem treffen Fotos, die ich dir gerne mal zeigen kann.
4: Hm. Ja. Ja, das Foto, das ich jetzt hier vor mir habe, da sehe ich irgendwie so einen türkischen Club, recht spartanisch eingerichtet, Neonlicht, ein runder Tisch, darum nur Männer, einige sitzen, einige stehen, alle sehr dunkel gekleidet. Ja, und im Hintergrund steht tatsächlich ein Mann mit einer Schrotflinte.
2: Ja, das ist einer von Memos Leuten, ein Aufpasser, der also diese Pumpgun hinter seinem Rücken versteckt. Aber irgendwann ist die Anspannung so groß und es bricht ein Streit aus zwischen diesen Männern. Und der Typ mit der Pumpgun, der lädt die durch und zielt mit diesem Gewehr, also auf die Kolumbianer. Und alle anderen Männer ziehen auch ihre Knarren und zielen aufeinander.
4: Und die Kolumbianer, was machen die?
2: Die bleiben cool. So steht es jedenfalls in den Ermittlungsakten und das erzählen sich hinterher auch Memos Leute.
8: Also war er gesagt verblüfft von denen, weil er gesagt hat, die waren komplett unbeeindruckt. Also auch und alle, die Waffen gezogen haben, standen die Kolumbianer einfach nur daneben und waren so unbeeindruckt. So also, als kennen die sowas schon, solche Situationen so. Und genau, und ja, so war die Reaktion von den Kolumbianern. Also die waren recht entspannt, waren weder aggressiv oder sonst irgendetwas. Sie wollten die Situation halt geklärt haben. Ne?
4: Aber hatten trotzdem alle Handschuhe an und waren bewaffnet.
2: Ja, absolute Profis.
4: Und wie ging es dann weiter? Wie kamen die da raus aus der Situation?
2: Ja, das ist das Verrückte und für Hamburg muss man sagen, wahrscheinlich ein riesiges Glück. Denn letztlich kann die Situation geklärt werden und Memo kann offenbar den Kolumbianern klar machen, dass er die Drogen nicht gestohlen hat, dass der Verdacht also eine andere Person treffen muss und sein entführter Handlanger wird auch freigelassen und um Haaresbreite entgeht Hamburg einem blutigen Bandenkrieg.
4: Ja, okay, das klingt echt knapp, wenn man sich jetzt nochmal die Situation vorstellt, draußen auf der Straße irgendwie spielende Kinder direkt davor, knapp.
0: Ich finde es auch total knapp. Also wenn man sich das wirklich nochmal so verdeutlicht, was da hätte passieren können. Also wir hatten da ja am Tisch irgendwie, Jörg hat es erzählt, mehrere türkisch dominierte Gruppen, die der Typ, der diese Drogen geklaut haben soll, der soll aus der albanischen organisierten Kriminalität stammen, dann irgendwie noch Mokro-Mafia, die da noch rumspringen und dann noch so ein kolumbianisches Killerkommando. Und wenn es bei sowas wirklich dann zum Shootout gekommen wäre, da in Ottensen, dann ist es ja damit auch nicht getan, sondern es gibt wirklich wahnsinnig viele Beispiele, wo genau solche Situationen, also Kokain kommt weg, wird gestohlen und man findet den Schuldigen nicht, wo sowas dann wirklich der Startschuss für echt langwierige Drogenkriege ist.
4: Sag mal ein Beispiel.
0: Ja, ein ganz bekanntes Beispiel ist 2014 in Spanien, da sind 200 Kilo Kokain verschwunden und diese Drogen gehörten eigentlich zwei Clans aus Montenegro und die haben bis dahin auch zusammengearbeitet, also ganz entspannt und man konnte aber den Schuldigen nicht finden und das hat dann dazu geführt, dass sich diese beiden Clans, Kavac und Scagliari, wirklich bis aufs Blut bekriegt haben. Und dieser Feldzug sozusagen, diese Fehde, die dauert bis heute an. Und seither wurden nur wegen diesen 200 Kilo europaweit irgendwie 70 Menschen ermordet. Auch teilweise in Deutschland. Also wirklich überall, wo die sich treffen, geht's los. Und man sieht daran dann einfach, wie solche Auseinandersetzungen sich sehr, sehr lange einmal ziehen können und dass sie auch wirklich wahnsinnig brutal ausgefochten werden. Und das Ganze dann irgendwie mit Hamburger OK-Größen und noch Mokro-Mafia, Kolumbianer, Albaner, das alles in Hamburg willst du nicht haben. Also dann viel Spaß.
4: Ja. Ja, ihr habt es beide sehr eindrücklich beschrieben. Irgendwie Hamburg ist da knapp an so einer Situation vorbeigeschrammt, wie es vielleicht auch in Frankreich am Anfang beschrieben wurde von euch oder auch in den Niederlanden war. Das Geschäft mit Kokain, kann man wahrscheinlich nicht oft genug sagen, trägt diese Gewalt organisierter Kriminalität in so Städte mit großen Häfen wie eben Hamburg, Antwerpen, Rotterdam. Was tun denn die Behörden dagegen?
0: Ja, die setzen unter anderem auf stärkeren Schutz der Häfen. Da können wir vielleicht noch mal ausführlicher drüber sprechen. Und tatsächlich scheint das auch erfolgreich zu sein. Also es wird immer weniger Kokain in Häfen sichergestellt, zumindest eben in Hamburg, aber auch in Rotterdam und Antwerpen.
4: Also genau für die Häfen, auf denen der Fokus der lateinamerikanischen Kartelle stand, um ihr Kokain nach Europa zu bringen.
0: Ganz genau.
4: Könnte man also denken, dass da irgendwie ein Ende der Kokainwelle in Sicht ist, die ja auch eben diese ganze Gewalt mit sich bringt? Ist das so? Ist da ein Ende in Sicht?
0: Ja, das ist halt wirklich das Paradoxe. Weil alle verfügbaren Indikatoren, die wir kennen, sagen uns, es kommt heute noch viel mehr Kokain nach Europa als noch vor einigen Jahren. Also es gibt nicht weniger, sondern mehr Kokain in Europa.
4: Kokain ohne Ende. Das war Folge 1 der neuen Staffel von Organisiertes Verbrechen, Recherchen im Verborgenen.
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13: Um 16.29 Uhr mit Klaas Christoffersen. Bei der Kommunalwahl in Niedersachsen zeichnet sich eine höhere Wahlbeteiligung ab als noch vor 5 Jahren. Noch bis 18 Uhr können die Menschen ihre Stimme abgeben. Vor allem das Abschneiden der AfD wird nach ihrem jüngsten Erfolg im Nachbarland Sachsen-Anhalt mit Spannung erwartet. Aus Hannover, Torben Hildebrandt.
14: Vor 5 Jahren lag die AfD in Niedersachsen auf Kreisebene noch bei 4,6%. Dieser Anteil dürfte deutlich steigen. Aber traditionell sind CDU und SPD in den niedersächsischen Kommunen sehr stark verankert. Auch die Grünen und die vielen Wählergemeinschaften kämpfen um Mandate. Fast 2200 Gemeinde- und Stadträte und Kreistage werden heute gewählt. Dazu gibt es auch rund 400 Direktwahlen. Da geht es um Bürgermeister und Bürgermeisterinnen und um die Landräte. Wichtig ist diese Wahl auch, weil Bürgerinnen und Bürger sehr großen Einfluss haben, was bei ihnen vor der Haustür passiert. Straßenlaternen, Feuerwehrhäuser, Kindergärten oder der Umgang mit Windrädern. Alles Themen, die vor Ort von Kommunalpolitikern entschieden werden.
13: Das russische Militär nimmt offenbar verstärkt das ukrainische Schienennetz ins Visier. Unter anderem traf eine Drohne einen Zug, der in die polnische Hauptstadt Warschau unterwegs war. Aus der NDR-Nachrichtenredaktion Martin Seiler.
15: Verletzt wurde bei der Attacke niemand. Passagiere und Personal hatten den Zug kurz vorher nach einer Warnung verlassen. Schon gestern war ein Personenzug nahe der Stadt Lutsk im Nordwesten der Ukraine von einer Drohne getroffen worden. Ein weiterer Flugkörper schlug nahe der Grenze zu Polen ein und setzte eine Tankstelle in Brand. Die Ukraine spricht von systematischen Angriffen. Außenminister Zubiha verurteilte das Vorgehen Moskaus mit den Worten: Das ist Putins Terror, der direkt an die Türen von EU und NATO klopft. Die russischen Barbaren stehen vor euren Toren, liebe Partner.
13: CSU-Chef Söder sieht trotz wachsender Kritik an Bundeskanzler Merz derzeit keine Anzeichen für dessen Ablösung. Von der CSU werde ein solcher Schritt jedenfalls nicht ausgehen, sagte Söder der Bild. An die Adresse der Schwesterpartei CDU gerichtet, forderte der CSU-Chef, zusammenzustehen und sich nicht durch die AfD auseinanderbringen zu lassen. Merz stehe im Übrigen zum Reformkurs der Bundesregierung. In der Türkei ist die Polizei mit zahlreichen Razzien gegen die LGBTQ-Bewegung vorgegangen. Wie Justizminister Gürlek mitteilte, wurden mehrere Menschen festgenommen. Insgesamt seien Verfahren gegen etwa 160 Verdächtige und mehrere Organisationen und Firmen eingeleitet worden. Konkrete Vorwürfe nannte der Justizminister nicht. Die Razzien seien Teil der vom türkischen Präsidenten Erdogan ausgerufenen Aktion »Meine Familie ist sicher«. Die Schwulen- und Lesbenszene in der Türkei steht häufig im Visier der Behörden. In Indonesien ist eine Passagierfähre verunglückt. Nach Angaben der Behörden kamen mindestens 6 Menschen ums Leben, etwa 130 werden noch vermisst. Aus Peking, Christoph Kober.
16: Am frühen Sonntagmorgen sei bei schlechtem Wetter der Kontakt zu dem Schiff abgebrochen, heißt es von den indonesischen Behörden. Danach wurde es als vermisst gemeldet. Insgesamt waren 243 Personen an Bord, unter ihnen 30 Besatzungsmitglieder. Rettungskräfte suchen mit Schiffen und einem Hubschrauber weiter nach Überlebenden in der Nähe der letzten bekannten Position der Fähre. Raue See erschwert ihren Einsatz. Das Schiff mit dem Namen Virgo Transport 8 hatte am Samstag den Hafen von Surabaya auf der Hauptinsel Java verlassen, um ins knapp 500 Kilometer entfernte Banjarmasin auf Borneo zu gelangen.
13: Das Wetter in Norddeutschland, teils heiter, teils dichte Wolken, ein paar Regenschauer, Höchstwerte 18 bis 21 Grad. In der Nacht meist trocken, gebietsweise Nebel, Tiefstwerte 14 bis 8 Grad. Morgen Wolken und Aufheiterungen, fast überall trocken, 17 bis 22 Grad. Am Dienstag zeitweise Regen bei 20 bis 26 Grad und am Mittwoch Wolken, Sonne und Schauer bei 18 bis 20 Grad. Das waren die Nachrichten.
17: Ein wichtiger Erfolg ist der Rückgang der Kokainsicherstellung im Jahr 2024 auf 16 Tonnen. Zum Vergleich, 2023 waren es noch 40 Tonnen. Und dieser Rückgang zeigt, dass Kontrollen und ein hoher Ermittlungsdruck wirken. Es kommt weniger Kokain in unseren Häfen an.
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4: Roman Leberger, Investigativreporter vom WDR, und Benedikt Strunz, auch ein solcher vom NDR, haben recherchiert, zusammen mit einem Team von NDR, WDR und Süddeutscher Zeitung. Benedikt, bevor wir uns mit dir im Hafen rumtreiben, muss ich erst nochmal auf Lars Klingbeil zurückkommen. Er sagt ja, dass weniger Kokain gefunden wird. Das ist ein Erfolg, weil offenbar die Ermittlungen durch den Zoll und auch die besseren Sicherheitsmaßnahmen in den Häfen wirken. Roman, siehst du das auch so?
18: Ich glaube schon, dass der größere Ermittlungsdruck in den vergangenen Jahren zum Erfolg geführt hat. Die Polizei hat ja da massiv aufgerüstet. Es gab einige spektakuläre Ermittlungsdurchbrüche. Ich erinnere zum Beispiel an die Hacks der Gangster-Messenger-Apps EncroChat und Sky ECC.

0: da stand sowas drin wie heute Kokainlieferung im Hafen und dass ich vorbeikommen soll, wenn ich kann. Und eben ganz wichtig, da stand auch der Ort drin. Und das war die Containerprüfanlage des Zolls, die ist mitten im Hafen. Das ist ja so ein großes Gelände mit einem ziemlich großen Parkplatz und einigen Gebäuden da drauf. Und dann, ganz wichtig, das Herzstück, so ein langes, tunnelartiges Gebäude, in dem werden eben die Container geräumt.
1: Okay, Benedikt, aber Moment, noch mal ganz kurz, noch mal Pausentaste. Was heißt hier, ich habe eine Mail gekriegt, heute Mittag Kokain im Hafen. Also wie kommst du an sowas?
0: Ja, ich kann es natürlich nicht im Detail erzählen, von wem und so. Aber in dem Fall war es eine Quelle, die mir aus einem ganz bestimmten Grund geschrieben hat. Dieser Kokainfund war schon gemacht worden und das Kokain sollte dann noch mal in dem Container auf die Prüfanlage und da geröntgt werden. Und die Quelle wollte mir einmal sagen, hör zu, heute kommt dieser Kokainfund eben auf diese Anlage, auf diese Prüfanlage vom Zoll. Und diese Anlage, die ist einfach wahnsinnig schlecht gesichert. Also es gibt da Leute, auch einige Leute, Zöllnerinnen und Zöllner, die sich wahnsinnig unwohl fühlen auf dieser Anlage, weil sie einfach Angst haben, dass sie von Drogenbanden überfallen werden können, wenn da Kokainlieferungen ankommen. Und ich wollte eben testen, ja, ist das jetzt wirklich so, kommt man da einfach so drauf?
1: Und, bist du unbemerkt reingekommen?
0: Ja, also man muss sagen, leider ja. Ich habe mir, weißt du, so MacGyver-mäßig überlegt, wie komme ich da rein, oder? Aber ich bin dann so einmal einfach nur außen rumgegangen und dann war so ein Loch im Zaun und Loch im Zaun im Sinne von, da fehlte einfach ein paar Meter Zaun und dann bin ich einfach reingelaufen.
1: Und dann, wie ging es weiter? Du warst drin?
0: Genau, ich war dann drin, das war so ein bisschen seltsam. Irgendwie habe ich mir vorgestellt, es kommen da jetzt Leute, die mich auf den Rücken legen und ich fliege da wieder raus. War aber nicht so. Ich habe dann angefangen, irgendwie mit dem Handy rumzumachen, so zu tun, als würde ich telefonieren, weil ich dachte, es ist unauffälliger und es hat funktioniert. Ich war dann eine halbe Stunde so drin, irgendwann wurde es zu langweilig und dann bin ich halt irgendwann wieder rausgegangen. Und der Fairness halber muss man dazu sagen, als ich dann davor stand und irgendwie noch so ein bisschen am Film war und so, dann kam auch eine Kontrolle, hat mich angesprochen. Und als dieser Container mit dem Kokain ankam, dann waren auch so ein paar harte Jungs da mit Sturmmaske und so, die den geschützt haben. Aber man muss sagen, wenn ich gewollt hätte, irgendwas Schlimmes gewollt hätte, hätte ich davor reingehen können aufs Gelände und wäre da gewesen.
2: Wäre interessant zu sehen, ob das heute immer noch so leicht geht. Ich befürchte ja. Aber insgesamt muss man schon sagen, dass es in den vergangenen Jahren, dass sich da was getan hat in Hamburg. Die Polizei hat zum Beispiel ein Hafensicherheitszentrum aufgebaut. Da kommen wir später noch zu. Aber auch in Rotterdam und Antwerpen, den Städten mit den größten Häfen eben, da hat sich was getan, einfach weil dieser Kokainschmuggel zwischenzeitlich wirklich komplett aus dem Ruder lief.
1: Also mengenmäßig aus dem Ruder lief.
2: Genau, mengenmäßig, aber dann eben auch, was die Präsenz dieser Banden in den Häfen angeht, deren Methoden und Vorgehensweisen. Wir hatten da wirklich Situationen, auch hier in Hamburg, in denen diese Kokainbanden Hafenmitarbeiter auf dem Weg zur Arbeit abgefangen haben und verprügelt haben. Und weil sie eben verhindern wollten, diese Kokainbanden, dass ein bestimmter Terminalarbeiter, dieser Mann zu einer bestimmten Uhrzeit an einer bestimmten Stelle im Hafen auftaucht und dort was sieht, was er nicht sehen sollte, deswegen haben sie ihn eben schwer verprügelt. Das zeigt eben, wie brutal die auch vorgehen. Und ich erinnere auch im Sommer 2023 an diese Welle von Einbrüchen im Hamburger Hafen. Das ging auch durch die Presse damals. Da war ein automatisiertes Terminal, das abgeschaltet werden musste aufgrund dieser Vorfälle. Wie die Lemminge sind da über viele Tage hinweg immer wieder junge Männer eingebrochen, haben versucht, dort diesen Zaun zu überwinden, sind auf das Terminalgelände gelangt und insgesamt wurden dann innerhalb kürzester Zeit, ich glaube, es waren ungefähr 40 Personen verhaftet, die eben diese Einbrüche gemacht haben.
1: Ich erinnere mich daran und die kamen, glaube ich, alle aus den Niederlanden, oder?
2: Genau, das waren alles Jungs aus Holland, die waren höchstwahrscheinlich auf der Suche nach einer Kokainlieferung in irgendeinem fehlgeleiteten Container. Und die Bosse in Holland haben offensichtlich gesagt, Jungs, wir brauchen dieses Koks. Brecht dort bitte so oft ein, bis ihr das eben wieder habt. Und das zeigt schon mal die große Gefahr, die auch hier für den Hafen, für Hafenmitarbeiter besteht. Es war richtig was los hier. Das habt ihr ja schon in der ersten Folge besprochen. Und auch in Rotterdam und Antwerpen war die Situation sehr dramatisch. Und letztlich haben sich diese drei Städte in der Konsequenz dann an einen Tisch gesetzt, um konkrete Maßnahmen zu verabreden. Und sie haben sich ausgetauscht.
3: In Antwerpen beobachten wir, dass in den Häfen viel getan wird, um die Sicherheit zu verbessern. Zum Beispiel Bodyscans, die immer häufiger eingesetzt werden und auch mehr Einsatzkräfte vor Ort. Es gibt ein

0: spezielle Hafenpolizei mit 85 Mitarbeitern. Außerdem verfügen wir über ein System namens Portwatch, mit dem das Hafenpersonal oder andere Personen, die durch den Hafen laufen, verdächtiges Verhalten anonym melden können. Damit sollen die Häfen vor der Unterwanderung durch kriminelle Organisationen geschützt werden. Und all diese Best-Practice-Maßnahmen teilen wir mit unseren europäischen Partnern.
1: And we are putting all these best practices also today on the table, so that we can share them with our European partners.
2: Das ist Ine van Wimersch, die Drogenbeauftragte von Belgien. Die habe ich auf einem Hafensicherheitsgipfel in Hamburg getroffen. Das war bereits Ende 2023. Und da haben sich eben Vertreter aus verschiedenen europäischen Hafenstädten ganz konkret darüber ausgetauscht, wie sie auf die Kokainwelle reagieren können und sollen.
3: Ja, also ich erinnere mich daran, dass wir schon bei unserer ersten Folge, unserer ersten Staffel zur Kokainwelle, könnt ihr übrigens in ARD Sounds nachhören, vom damaligen Bürgermeister von Antwerpen, Bart de Wever, diese Warnung gehört haben, dass das, was gerade in Antwerpen passiert, das wird auch bald in Hamburg und in anderen europäischen Hafenstädten passieren. Und dass man da zusammenarbeiten muss, hat er dafür plädiert. Ja, aber das hat dann offenbar noch eine ganze Weile gedauert, bis dazu kam.
2: Total. Das hat richtig lange gedauert. Auch bis hier in Deutschland und Europa den zuständigen Politikerinnen und Politikern wirklich klar war, dass wir einfach vor richtig ordentlichen Problemen stehen. Und Bart de Wever hat recht behalten. Also das hat sich alles so bewahrheitet. Aber irgendwann wurden dann tatsächlich viele Maßnahmen umgesetzt. Das waren Kleinigkeiten. Auch hier in Hamburg wurden Maßnahmen umgesetzt. Ich erinnere mich beispielsweise an so ein fetziges Awareness-Video für Hafenmitarbeiter.
4: Der Innentäter, basierend auf wahren Ereignissen. Das ist Felix. Felix arbeitet seit vielen Jahren bei einem großen Fruchtlogistikzentrum im Hamburger Hafen als Entlader. Nach einem anstrengenden Arbeitstag mag er es abzuschalten und in seiner Lieblingsbar ein gutes Spiel zu genießen. Doch auch andere seltsame Gestalten besuchen diese Bar.
2: Aber, also jetzt mal abgesehen von diesem Video, sind wirklich auch konkrete, sehr, sehr sinnvolle Sachen passiert. Beispielsweise kannst du jetzt im Hafen bei so einer Hotline anonym anrufen und sagen, ich habe was Verdächtiges beobachtet, was weiß ich, Geldübergaben, Kokainübergaben oder jemand treibt sich da auf dem Hafengelände rum oder hat mich angesprochen. Es gibt ein strengeres Zugangssystem zu den Hafenterminals, das ist auch total wichtig. Es gibt mehr mobile Scanner im Hafen, also mit denen man diese Container röntgen kann. Da haben verschiedene Zollämter in ganz Deutschland sozusagen zusammengelegt und haben gesagt, wir können jetzt gerade einen mobilen Scanner entbehren und leihen ihn jetzt mal Hamburg, bis dann Hamburg die großen neuen Geräte angeschaut hat, das brauchen wir so ein bisschen, bis sie da sind, sodass dann in Hamburg wirklich mehr Container geräumt werden können. Und außerdem auch ganz wichtig, seit einigen Jahren gibt es in Hamburg das gemeinsame Hafensicherheitszentrum. Da sitzen dann Vertreterinnen von Zoll, Polizei und Hafenwirtschaft zusammen und können eben Informationen austauschen und sich auch international vernetzen.
3: Und was bringt diese Vernetzung?
2: Also die Häfen tauschen sich untereinander aus, etwa über Schmuggelmethoden, sodass dann alle auf einem Stand sind und genau wissen, okay, darauf muss ich jetzt auch achten. Aber es gibt auch einen Austausch über akute Bedrohungslagen. Ich kann mich an einen Fall erinnern, das war im Sommer 2024, das war so ein bisschen dramatischer. Da hat die Polizei in Antwerpen ein Telefonat abgehört von einer kriminellen Bande da und die hat sich darüber ausgetauscht, dass gerade in Hamburg Kokain beschlagnahmt wurde durch den Zoll. Und dass jetzt harte Jungs, bewaffnete Täter aus Frankreich nach Hamburg unterwegs sind, um dem Zoll diese Drogen wieder abzunehmen. Also genau so einen Überfall zu machen, vor dem eben die Zöllnerinnen und Zöllner hier in Hamburg so Angst hatten. Und damals ging es um eine halbe Tonne. Und diese Info ging dann eben an den Zoll und wurde dann an alle möglichen Zolleinheiten verteilt. Einfach, weil man wirklich ganz konkret befürchtet hat, dass die Verwahrstelle, die Drogenverwahrstelle des Zolls jetzt überfallen werden könnte.
3: Und hat das geholfen, diese Vorwarnung?
2: Ja, also letztlich kam diese französische Gruppe nicht, zum Glück, muss man sagen. Aber das Thema hat dann trotzdem hohe Wellen geschlagen. Einfach, diese Information ist hier bei uns gelandet und wir haben darüber berichtet. Und dann gab es natürlich einfach auch eine große Diskussion darüber, vor welchen potenziellen Gefahren eigentlich Zollbeamtinnen stehen hier bei uns in Hamburg und wie man sie besser schützen kann.
3: Aber wenn ihr jetzt beide von diesen ganzen Maßnahmen redet, die Sicherheitsmaßnahmen, internationale Zusammenarbeit und wenn man dann noch Lars Klingbeil hört, Dann könnte man doch meinen, das hat was gebracht. Also wo ist der Haken?
5: Ja, es ist richtig, dass die Sicherstellungsmengen in den großen Häfen runtergehen. Und das sehr, sehr deutlich. Das sehen wir an den Zahlen. Also wenn man ganz unbedarft an dieses Thema rangeht, könnte man natürlich sagen, super, wir hatten eine Kokainwelle und die scheint jetzt langsam abzuebben. Diese dramatischen Folgen in der Folge natürlich auch. Wir haben reagiert, wir haben die Sicherheitsmaßnahmen erhöht und es wird jetzt einfach weniger geschmuggelt und den Kartellen, den OK-Gruppen ist das einfach zu riskant geworden. Aber so funktioniert der organisierte Drogenhandel einfach nicht. Es gibt viel zu viele Hinweise darauf, dass heute nicht weniger Kokain auf den europäischen Markt gelangt, sondern eben mehr. Und dass die Sicherheitsbehörden einfach weniger Drogen beschlagnahmen, weil heute anders geschmuggelt wird als noch vor ein paar Jahren.
3: Nicht weniger Kokain, sondern sogar mehr, sagst du. Klingt irgendwie aber für mich auch nach einer steilen These. Wie kommst du darauf, Roman? Und vor allem, könnt ihr das irgendwie belegen?
5: Also man muss dazu sagen, es gibt in diesem Bereich keine amtlichen Statistiken. Die organisierte Kriminalität, die Drogenmafia, die führt ja keine Statistik über ihre Geschäfte, wie viele Drogen sie jetzt wirklich nach Europa geschmuggelt hat. Aber es gibt einige Sekundärdaten, die man schauen kann und die in ihrer Summe eine sehr klare Sprache sprechen. Mhm.
3: Und die wären?
5: Da zum Beispiel betrifft das zum einen den Konsum an sich. Du kannst den Konsum von Koks und von Koksabwandlungen wie Crack oder Base auf verschiedene Arten messen. Du kannst zum Beispiel Menschen nach ihrem Konsum befragen. Du kannst das Abwasser in großen Städten auf Kokainabbaustoffe untersuchen. Du kannst dir auch Statistiken von Krankenhäusern und Notaufnahmen anschauen, in denen genau aufgeschlüsselt wird, wie häufig Personen, die ins Krankenhaus eingeliefert werden, eben unter dem Einfluss von Kokain standen. Und man kann natürlich auch schauen, wie häufig Menschen, die am Konsum von Drogen verstorben sind, wie häufig die Kokainrückstände im Blut hatten. Und wenn man sich diese Statistiken anschaut, dann sieht man eben, dass alle Statistiken darauf hinweisen, dass heute in ganz Europa mehr Kokain konsumiert wird als noch vor ein paar Jahren.
3: Und kann man das irgendwie beziffern? Also wie stark hat der Konsum zugenommen, Benedikt?
2: Also wenn man jetzt diese Befragungen anschaut, die Roman gerade eben auch angesprochen hat, wie viel Kokain so in Europa konsumiert wird, dann zeigt sich einfach ganz deutlich, es wird mehr konsumiert. Diese Konsumraten gehen wirklich deutlich nach oben. Wir können es einmal für Deutschland anschauen. Da haben vor 10 Jahren in der Gruppe der jungen Erwachsenen etwa 1,2% der Befragten angegeben, ja, ich habe in der letzten Zeit Kokain genommen. Die jungen Erwachsenen, das ist diese Gruppe der 18- bis 25-Jährigen. Und diese Zahl muss man sich einmal wirklich genauso anschauen, verdeutlichen. Die hat sich inzwischen verdoppelt. Mittlerweile sind es 4%, die angeben, ich habe in der letzten Zeit Kokain genommen. Und das ist quasi Deutschland. Wenn du jetzt noch in andere Länder schaust, Niederlande, Schweden, Irland und so weiter, dann sieht's da noch heftiger aus. Und ich gehe einfach mal ganz, ganz stark davon aus, dass diese Statistik bei Befragungen jetzt nicht wirklich das volle Ausmaß der Kokainwelle erfasst, einfach weil die Leute ja wahrscheinlich auch Schwierigkeiten haben, da jetzt irgendwie anzukreuzen, ja, ich habe am Wochenende wieder gekokst.
3: Aber gibt's irgendwie so andere Möglichkeiten, das zu erfassen, das zu greifen? Ich meine, 4%, das ist ja schon nicht nichts, ne?
2: 4% ist total ordentlich und da gehen auch irgendwie bei Drogenbeauftragten total alle Alarmanlagen an. Ich gucke ja auf das Thema schon eine ganze Weile, Roman auch so, und in meinem persönlichen Umfeld, weißt du, jetzt meine Privatstatistik, da könnte ich auch nochmal sagen, ich habe das Gefühl, dass sich der Kokainkonsum ausgeweitet hat, und zwar massiv. Ich finde einen Teil interessant, weiß nicht, wie ihr drauf schaut, wenn man so ins Stadtbild schaut, ja. Also ich weiß nicht, Frankfurter Bahnhof oder Hamburger Bahnhofsviertel, da siehst du ja einfach gerade, dass wahnsinnig viele Leute unterwegs sind, denen es offensichtlich sehr, sehr schlecht geht. Das sind in der Regel Drogenkranke, ja. Also die überwiegend crackabhängig sind. Also die meisten nehmen da verschiedene Drogen sozusagen, aber Crack ist so die Hauptsache.
3: Und Crack ist ja auch eine Form von Kokain.
2: Genau, so aufgekochtes Kokain, leicht verändert. Das wird dann geraucht. Was ich aber auch total krass finde, wenn du so in Bars oder Clubs unterwegs bist und darauf wirklich mal achtest, dann siehst du ja auch, keine Ahnung, große Schlangen auf der Toilette. Ich habe neulich erlebt, in einer ganz normalen Hamburger Kneipe neben mir am Tisch zieht jemand, also baut sich jemand Lines und zieht die. Ganz normale Kneipe, also weißt du, in der irgendwie völlig normale Leute unterwegs sind. Ich habe auch in der Kneipe neulich gesehen, dass ein Wirt ein Schild angebracht hatte, hier Kokainkonsum auf den Toiletten hing das bitte hier nicht, weil der einfach Angst um seine Lizenz hatte. Jetzt kann man natürlich sagen, irgendwie Privatstatistik und kannst in der Pfeife rauchen und diese Befragungsstatistiken sind auch nicht irgendwie so richtig aussagekräftig. Aber es gibt noch einen Wert Und das ist wirklich der Goldstandard. Der ist extrem aussagekräftig. Und dieser Wert, der macht eben auch alle Leute, die sich mit dieser Materie auskennen, gerade ziemlich nervös.
5: Du meinst die Großmarktpreise?
2: Ja, ganz genau.
3: Also die Großmarktpreise für Kokain.
2: Ja.
5: Genau. Also wenn Koks nach Europa kommt, dann werden die Ladungen ja in der Regel erstmal auf dem Großmarkt weiterverkauft. Das heißt, du kaufst in Lateinamerika ein Kilo für einen bestimmten Preis. Und anschließend wird dieses Kilo hier dann zu einem deutlich höheren Preis weiterverkauft.
3: Und wenn wir jetzt hier schon über Preise reden, wo liegen die?
5: Das ist eben das Verrückte. Die Kokspreise in Lateinamerika haben sich in den vergangenen Jahren kaum verändert. Das wissen wir auch von Quellen wie Harry, den ihr ja schon aus der ersten Folge kennt und der selbst bei einem Drogenschmugglerring aktiv war. Das ist zwar Vergangenheit bei ihm, aber er hört natürlich immer noch eine ganze Menge.
6: Okay, damit du Bescheid weißt, der aktuelle Preis liegt aus Kolumbien bei 6.000 Euro pro Kilo. Die anderen Länder in Südamerika muss ich jetzt nochmal ermitteln, aber auf die Schnelle habe ich jetzt erstmal nur aus Kolumbien 6.000 pro Kilo.
5: Und hier in Europa hast du eben einen Preis, der von Region zu Region schwankt, aber unterm Strich kann man sagen, dass ein Kilo Koks vor 4 Jahren in Belgien und Rotterdam etwa 27.000 bis 28.000 Euro gekostet hat. In Hamburg war das ein bisschen teurer, da hat das ungefähr 38.000 Euro gekostet. Und 2025 lag der Preis in Belgien und in Holland dann bei etwa 14.500 Euro.
3: Aber das muss ich sagen, Roman, finde ich ja ganz schön heftig schon. Das ist ja fast eine Halbierung des Preises oder eine Halbierung, ne? In 2 Jahren, würde man sich in anderen Bereichen wünschen.
5: Genau, das ist ein absoluter Preisverfall. Dieses Phänomen sieht man nicht nur in Antwerpen und Rotterdam, das sieht man europaweit. Derzeit geht es gerade wieder ein bisschen rauf.
3: Und du hast von 2025 gesprochen. Habt ihr denn mal nachgefragt, was derzeit in Hamburg auf dem Großmarkt so für ein Kilo Kokain bezahlt wird?
5: Na klar.
6: Da wollte ich mich ja mal bei dir melden nochmal. In den aktuellen Preisen, die belaufen sich aktuell pro Block, also pro Kilo, zwischen 20.000 und 22.000 Euro. Ich hoffe, damit konnte ich dir deine Frage beantworten.
3: Also von 38.000 Euro auf 20.000 bis 22.000 Euro.
5: Genau, also unterm Strich ein sehr starker Preisverfall. Mittlerweile gibt es sogar Banden hierzulande, die ihr Kokain erstmal über längere Zeiträume lagern, in Erdbunkern zum Beispiel, bevor sie dann weiterverkauft werden, diese Mengen. Natürlich, weil man diese Preise nicht noch weiter drücken will und glaubt, okay, wenn ich jetzt meinen Koks erstmal bunkere und zurückhalte, dann warte ich eben auf bessere Zeiten, damit ich dann wieder auch mehr für mein Kilo bekomme.
3: Und da ist dann der Schluss, also es gibt Hinweise auf steigenden Konsum und gleichzeitig fallen aber die Preise. Das heißt, es muss einfach mehr Kokain auf dem Markt sein, ganz normale marktwirtschaftliche Gesetze.
5: Genau, Angebot und Nachfrage, das stimmt. Nach allem, was wir eben wissen heute, muss viel mehr Kokain auf dem europäischen Markt sein, sonst wären diese Preise nicht so niedrig. Und das, obwohl eben die Polizei heute weniger Kokain in den großen Häfen beschlagnahmt. Das scheint ja erstmal ein Widerspruch zu sein. Das heißt, es muss irgendwelche neuen geheimen Schmuggelwege geben, über die die Drogen hier ins Land kommen.
3: Geheime Schmuggelwege. Ihr sprecht ja auch nicht umsonst immer wieder von so einer unsichtbaren Kokainwelle. Gibt es denn irgendwelche Hinweise auf diese Schmuggelwege?
5: Man sieht Hinweise, es gibt die, teilweise gehen die auch durch die Presse. Es gab in den vergangenen Jahren ja immer wieder Fälle, da wurde Kokain auch in Deutschland angeschwemmt an Stränden, zum Beispiel hier im Norden. Ich glaube auch Sylt war betroffen. Da hatten Drogenbanden offenbar versucht, das Koks eben nicht im Container bis in den Hafen zu transportieren, sondern bereits auf hoher See zu übergeben an Fischerboote und so weiter. Und dann gab es auch einen spektakulären Fall, da wurde Kokain im Seekasten eines Schiffes geschmuggelt. Das ist so ein Kasten an einem Schiff für Kühlwasser, der liegt unter der Wasseroberfläche. Und da tauchten dann wirklich richtige Profis im Futtermittelhafen von Brake nach diesem Kokain. Und die sahen auch wirklich aus wie im Film, komplett profimäßig ausgerüstet mit Trockentauchanzug, mit speziellen Atemgeräten, die unter Wasser keine Blasen machen. Die hatten auch so einen Unterwasserscooter, also Geräte, die mir jetzt eher bei so einer Marine-Spezialeinheit vermuten würde. Und dann haben wir natürlich insgesamt noch die Problematik mit den kleinen Häfen.
3: Genau, also ja, dieses Problem, die großen Hotspots sind irgendwie Vergangenheit und in den kleinen Häfen, da wird jetzt gerade mehr gefunden.
2: Total. Roman hat ja eben Barke angesprochen, da ging es um ein paar hundert Kilo, also schon eine ganze Menge, aber es geht auch deutlich mehr. Ein Beispiel dafür ist der Jade Weserport in Wilhelmshaven. Da war ich neulich zu Besuch und richtig gut. Ich stand quasi an der Kaimauer direkt bei diesen riesigen Schiffen. Du denkst ja echt so, du guckst auf so ein Haus und hab mir eben dieses Entladen dieser Schiffe angeschaut.
7: Ja, wir sehen jetzt hier ein Containerschiff mit eins der größten Containerschiffe, das hier so auf den Weltmeeren unterwegs ist.
2: Das ist Sven Kollhoff vom Hauptzollamt Oldenburg. Der leitet die Kontrolleinheiten des Zolls und ist auch für den Jade Weserport zuständig.
7: Ja, man steht vor einer großen Wand, ne, von Containern. Und von der Entfernung denkt man, ja, so ein bisschen wie so ein Lego-Baukasten. Ne?
2: Und jetzt muss man dazu sagen, der Jade Weserport, der ist nicht riesig. Der wächst auch ordentlich. Aber im europäischen Vergleich ist das eher so, ja, Mittelfeld. Also deutlich hinter Hamburg, auch deutlich hinter Bremerhaven. Und für den internationalen Kokainhandel hat der Jade Weserport bisher wirklich so gut wie überhaupt keine Rolle gespielt.
7: Wir hatten bisher, wenn dann, kleinere Mengen in der jüngsten Vergangenheit. Das waren dann so um die 50 oder 150 Kilo Kokain, die wir finden konnten.
2: Also weißt du, nur um es nochmal deutlich zu machen, der Jade Weserport hatte noch bis vor kurzem nicht mal Stacheldraht oben auf dem Zaun. Und ich war dann mit Sven Kollhoff ein bisschen im Hafen unterwegs und wir waren auch unter anderem auf der Fläche, auf der der Zoll eben seine Container überprüft. Das haben an einem Tag auch ein paar Kollegen dann von Herrn Kollhoff da gerade gemacht. Also da nimmt man quasi dann so einen Bolzenschneider, macht so einen Metallstab auf, also bricht den, das ist Zollsiegel. Und dann wird eben da reingeschaut in diesen Container und es wird überprüft, ob die Ladung auch wirklich mit dem übereinstimmt, was auf den Frachtpapieren steht. Und Anfang Februar 2026 kommt es eben auch zu einer Containerkontrolle auf dieser sogenannten Beschaufläche des Zolls. Und irgendwie ist dieser Container den Zöllnern in der Masse der anderen Container, die hier täglich da an Land gehen, aufgefallen. Vielleicht, weil er aus Sierra Leone kommt, vielleicht, weil der Lieferweg irgendwie komisch war. Der Container sollte eigentlich weiter noch nach Spanien gehen. Ich weiß es nicht so ganz genau, der Zoll lässt sich da nicht so richtig in die Karten schauen.
7: Da stellte sich das so dar, dass auf dieser Beschaufläche, wo wir übrigens gerade stehen, wo die Container für uns bereitgestellt werden, so ein 40-Fuß-Container stand, wie der hier, den wir hier gerade anfassen, riesig. Übrigens auch die gleiche Farbe, das ist jetzt hier in dem Fall ein roter Container. Und ja, wir hatten die Türen geöffnet und haben angemeldet gehabt eigentlich Kakaobohnen. Jetzt passte aber das, was wir da gesehen haben, gar nicht zu diesen Säcken, die wir erwartet haben, sondern da waren ja, kistenartig schwarze, ja, Verpackungen, die sich wie eine Wand aufgebaut hatten, als wir den Container geöffnet haben.
2: Naja, und dann hat sich ziemlich schnell herausgestellt, dass es sich bei den Kisten eben um Kokain handelt. Und zwar um richtig viel. Ja. Und man muss eben dazu sagen, der Jade Weserport reiht sich da wirklich in einen Trend ein. Es wird gerade europaweit mehr Kokain in kleinen Häfen gefunden. Und zwar eben nicht nur in Deutschland, sondern eben auch, ja, Frankreich, Skandinavien, in vielen anderen Ländern.
3: Also kann man mit anderen Worten sagen, diese unsichtbare Kokainwelle, von der wir hier reden, die rollt insbesondere über die kleinen Häfen nach Europa?
5: Höchstwahrscheinlich ja. Und das Problem ist, man sieht davon eben bisher noch relativ wenig, einfach weil es in diesen kleineren Häfen noch nicht so die krassen Sicherheitsmaßnahmen gibt.
3: Genau um diese Frage kümmern wir uns in Folge 3 von Kokain ohne Ende, unserer neuen Staffel vom organisierten Verbrechen Recherchen im Verborgenen. Und da geht es dann um Drogenhighways im Atlantik.

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1: Um 17 Uhr mit Klaas Christoffersen. Die Kommunalwahl in Niedersachsen läuft. Noch bis 18 Uhr haben die Menschen Zeit, ihre Stimme abzugeben. Insgesamt waren heute mehr als 6 Millionen Menschen zur Wahl von Gemeinde- und Stadträten, Kreistagen und Bürgermeisterinnen und Bürgermeistern aufgerufen. Aus Hannover, Jannik Wittenberg.
2: Bei der Kommunalwahl in Niedersachsen zeichnet sich eine höhere Wahlbeteiligung als 2021 ab. Bis zum Mittag hatten nach Angaben des Landeswahlleiters 24,6% der Wahlberechtigten ihre Stimme abgegeben, gut 3 Prozentpunkte mehr als vor 5 Jahren. Heute werden fast 2200 Gemeinde- und Stadträte sowie Kreistage gewählt. Dazu kommen rund 400 Direktwahlen. Die ersten Ergebnisse werden frühestens ab 19 Uhr erwartet. Zunächst bei den Direktwahlen.
1: Russlands Armee verstärkt offenbar ihre Angriffe auf das Bahnnetz der Ukraine. Jetzt wurde nahe der Grenze zu Polen ein Zug von einer Drohne getroffen. Verletzte gab es nicht. Aus Kiew, Florian Kellermann.
3: Alle Passagiere hätten den Zug bereits verlassen, als die Drohne einschlug. Seit März müssen Passagierzüge in der Ukraine anhalten und geräumt werden, wenn die Gefahr eines Angriffs besteht. Bis jetzt waren jedoch vor allem Züge in grenznahen Regionen zu Russland betroffen. Der nun getroffene Zug war auf einer der beiden Verbindungsrouten zwischen der Ukraine und Polen unterwegs. Der ukrainische Außenminister Andriy Sybiha nannte den russischen Angriff in sozialen Netzwerken barbarisch. Putins Terror klopft direkt an die Türe der EU und der NATO, so Sybiha. Bereits am Samstag hatte eine Drohne einen Passagierzug bei Lutsk getroffen.
1: CSU-Chef Söder sieht trotz wachsender Kritik an Bundeskanzler Merz derzeit keine Anzeichen für dessen Ablösung. Von der CSU werde ein solcher Schritt jedenfalls nicht ausgehen, sagte Söder der Bild. An die Adresse der Schwesterpartei CDU gerichtet, forderte der CSU-Chef zusammenzustehen und sich nicht durch die AfD auseinanderbringen zu lassen. Merz stehe im Übrigen zum Reformkurs der Bundesregierung. Hier sei eher Arbeitsministerin Baas gefordert, bei den Sozialreformen in die Gänge zu kommen. Derzeit fließe zu viel Geld in falsche soziale Ausgaben, so Söder. Bei einem Fährunglück in Indonesien sind nach Angaben der Rettungskräfte mindestens 6 Menschen ums Leben gekommen. Mehr als 120 Passagiere und Besatzungsmitglieder würden noch vermisst, hieß es. Die Fähre war zwischen den Inseln Java und Borneo unterwegs, offenbar bei hohem Wellengang. An Bord waren mehr als 240 Menschen. In der zweiten Fußball-Bundesliga sind die Nordclubs heute ohne Punkte geblieben. Der VfL Osnabrück und Holstein Kiel verloren ihre Spiele. Kiel ist nach dem 0:1 in Heidenheim nun Tabellenletzter. Aus der NDR-Sportredaktion Hendrik Lückhoff.
4: Knackpunkt des Spiels war die 50. Minute, als Kiels Jonas Terkelsen die gelb-rote Karte sah. Danach hatte Heidenheim jede Menge Chancen, eine davon nutzte der Absteiger. Kiel hatte durch Harris in der Nachspielzeit noch die Chance auf den Ausgleich, sein Kopfball ging aber knapp daneben. Kiel wartet weiter auf den ersten Sieg und ist jetzt Tabellenletzter. Auch der VfL Osnabrück hat verloren mit 1:3 gegen Hertha BSC. Dabei verpasste Meißner den zwischenzeitlichen Ausgleich für den VfL, als er einen Elfmeter verschoss. Außerdem hat Cottbus mit 3:0 in Karlsruhe gewonnen.
1: Das waren die Nachrichten. Das Wetter in Norddeutschland. Heute Abend teilweise dichte Wolken, gelegentlich Regen, 16 bis 20 Grad. In der Nacht bis auf letzte Schauer trocken, gebietsweise Nebel, Tiefstwerte 14 bis 8 Grad. Morgen Wolken und Aufheiterungen, häufig bleibt es trocken, bei Höchstwerten von 17 bis 22 Grad. Am Dienstag zum Abend hin Regen bei 20 bis 26 Grad und am Mittwoch Wolken, Sonne und Schauer im Wechsel 18 bis 20 Grad. Es ist 17.04 Uhr.
5: Ich bin Constanze Nastarowitz. Und das hier, das ist Pearl Harburg, Deutschland nach 9/11. Ein Podcast von Charlotte Horn und mir. Ihr hört Folge 1. Wo warst du?
6: Machen Sie es gut.
7: Danke.
6: Guten Tag.
8: Kennt ihr das, wenn Kindheitserinnerungen so ein bisschen verschwimmen? Wenn man zwar noch so grob weiß, was passiert ist, aber eigentlich auch nicht mehr ganz klar ist, an was man sich wirklich erinnert und was man später dazu gedichtet hat, vielleicht auch Fotos gesehen hat. Ein bisschen so ist auch meine Erinnerung an den 11. September 2001. Ich bin da 7 Jahre alt und erinnere mich an eine Turnhalle in Berlin-Treptow.
7: Meine Mutter ist Lehrerin an einem Gymnasium und an diesem Nachmittag, da begleite ich sie zu einem Klassenfest. In einer großen Turnhalle spielen wir Spiele mit ihrer Schulklasse. 7. Klasse, glaube ich. Wahrscheinlich spielen wir Brennball und so. Ziemlich cool für mich als 7-Jährige. Spielen mit den Großen.

0: Und dann ist da diese Rückfahrt im Auto. Ich sitze auf der Rückbank und vorne, da leuchtet das Display des Autoradios. Das sehe ich noch genau vor mir. Dunkelheit, Windschutzscheibe, Radio. Die Nachrichten laufen. Und da, auf dieser Rückbank, da höre ich es das erste Mal.
1: Es ist 18 Uhr.
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1: Im Studio begrüßt Sie Robert Seifert. Die Schlagzeilen überschattet heute von den katastrophalen Anschlägen in den USA. Verheerende Folgen: Flugzeuge rasen gegen World Trade Center in New York. Beide Türme stürzen 2 Stunden später ein. Flugzeuge fliegen auch gegen das Pentagon in Washington. Alle US-Flughäfen sind geschlossen. Über die Zahl der Opfer gibt es keinerlei Informationen. Experten aber rechnen mit Tausenden von Toten. Und Präsident Bush spricht von terroristischen Anschlägen und von einer nationalen Tragödie.
0: Und irgendwie weiß ich, keine Ahnung wieso, das ist wichtig. Vielleicht liegt es daran, dass die Erwachsenen im Auto plötzlich mit so gedämpften Stimmen reden. Oder daran, dass mein Vater zu Hause durchgehend den Fernseher anhat. Irgendwas ist anders, das spüre ich. Aber mit mir selbst als 7-Jährige macht das nicht allzu viel. Dass da drüben in den USA gerade eine der größten Katastrophen der jüngeren Geschichte passiert ist, an mir rauscht dieses Grauen irgendwie vorbei.
3: Es ist fürchterlich, es ist die größte Katastrophe offensichtlich, das lässt sich schon jetzt feststellen, die Manhattan je erfasst hat. Es brennt seit gut 10 Minuten der 2. Turm des 110 Stockwerke hohen World Trade Centers, des Welthandelszentrums in Manhattan.
4: We had a big bang.
5: None of us will ever forget this day. Yet we go forward to defend freedom.
0: 2001, da regiert in den USA Präsident George W. Bush und in Deutschland Bundeskanzler Gerhard Schröder von der SPD.
6: Sie sind eine Kriegserklärung gegen die gesamte zivilisierte Welt.
0: Der 11. September 2001. Das ist mittlerweile echt schon ganz schön lange her. 25 Jahre. Aber je mehr wir recherchieren, desto mehr realisieren wir, die Geschichte von 9/11, die endet gar nicht vor 25 Jahren. Die geht weiter. Bis heute. Und diese Geschichte, die spielt auch in Deutschland. Und vor allem in Hamburg. Weil ausgerechnet die Stadt, in der ich heute lebe, steht nach 9/11 plötzlich im Fokus der Weltöffentlichkeit. Hamburg hat nämlich mehr mit dem 11. September zu tun, als vielen Leuten in dieser Stadt damals lieb ist. Heute ist das ein bisschen in Vergessenheit geraten, aber der 11. September, der beginnt irgendwie auch hier, in Hamburg. Genauer gesagt in Hamburg-Harburg. Darum geht's in diesem Podcast. Eins kann ich euch schon mal sagen. Das, was nach dem 11. September hier in Deutschland und in Hamburg passiert ist, das hatte einen Effekt auf uns, auf unsere Gesellschaft. Das wirkt bis heute nach. Und viel mehr, als mir vor dieser Recherche bewusst ist. Denn auch das merke ich in diesem Podcast. Zwar erinnern sich die meisten Erwachsenen irgendwie an diesen 11. September, aber wie dieser Tag ihr eigenes Leben beeinflusst hat, da erinnern sich alle ein bisschen anders, je nachdem, wer sie damals sind, in diesem Deutschland im Jahr 2001. Ich bin Konstanze Nastarowitz und das hier, das ist Pearl Harburg, Deutschland nach 9/11. Ein Podcast von Charlotte Horn und mir. Ihr hört Folge 1. Wo warst du?
7: Machen Sie es gut.
8: Danke.
7: Guten Tag.
8: Hallo.
0: Eine Apotheke in Hamburg-Wandsbek. Ein ziemlich großes Geschäft. Modern. Mehrere Tresen nebeneinander. Ganz schön was los.
7: 20 oder 50 Stück.
0: Hinter einem dieser Tresen steht heute auch der Chef Obeid Zeit und verkauft Medikamente. Das macht er eigentlich nicht mehr so häufig, weil ihm zwei Apotheken gehören. Oberzeit hat also viel zu tun, hat mehrere Dutzend Beschäftigte.
4: So.
0: Heute berät und kassiert er mal wieder. Meine Kollegen Charlotte und Lennart sind da, um mit ihm über den 11. September 2001 zu sprechen.
8: So, das sind 9,97 Euro.
0: Oberzeit, den scheint man hier zu mögen. Immer wieder kommen Kunden rein und grüßen ihn, schnacken ein bisschen. Um zu verstehen, warum wir jetzt ausgerechnet bei Oberzeit in der Apotheke stehen, muss ich euch mal kurz in seine Vergangenheit mitnehmen. Als 12-Jähriger flieht Obaid nämlich mit seiner Familie aus Afghanistan nach Hamburg. Ende der 80er ist das. Damals kommt es in Afghanistan immer wieder zu gewaltsamen Auseinandersetzungen zwischen den russischen Besatzern und den islamistischen Widerstandskämpfern, den Mujahedin. In Deutschland geht Obaid dann zur Schule. Es gefällt ihm gut hier.
9: Ich wusste gar nicht, wie mir geschieht. Ja, es ist alles ruhig, man kann überall hingehen, man ist total frei. Und diese Freiheit, das war für mich ein sehr, sehr neues Gefühl. Daran konnte ich mich sehr schnell gewöhnen. Das war eine schöne Zeit damals.
0: Kurz vor seinem Abi bekommt Obaid die deutsche Staatsangehörigkeit, beginnt ein Pharmaziestudium und lernt an der Uni auch seine zukünftige Frau kennen, heiratet. Aber dann? Dann kommt der 11. September. Und mit dem 11. September kommen diese Blicke.
9: Ich war auf einmal der Muslime, der Terrorverdächtige, derjenige, der damit etwas vielleicht zu tun haben könnte. Das heißt, diese schöne, heile Welt für mich in Deutschland war damit ein bisschen angekratzt.
0: Nach dem 11. September ist für Obaid Zeit nichts mehr so, wie es mal war. Und nicht nur für ihn. Auch für die Familie von Christian. Aber auf eine ganz andere Art. Wir reisen jetzt erstmal in die 70er, nach Ahrensburg bei Hamburg. Vielleicht sitzt Christian da gerade auf seinem Bett oder auf der Couch oder so und träumt sich in die USA. Der Teenager hört gerne diese amerikanische Rockband, Creedence Clearwater Revival. Und vor allem will er endlich raus aus dem engen Deutschland, weg vom eher konservativen Elternhaus in die USA. Sein Plan? Ein Auslandsjahr in Jackson, Michigan.
10: Als er nach einem Jahr wiederkam, hatte er so lange Haare. Hatte so ganz dickes Haar.
0: Das ist Sibylle Dirks, Christians große Schwester. Als Kinder waren die beiden richtig eng und zusammen mit ihrer Clique Tag und Nacht on Tour. Christian und Bille, so hat er sie immer genannt.
10: Bille. Bille.
0: Aber jetzt muss Bille in Hamburg allein klarkommen. Weil Christian, der Freigeist, der findet in den USA das, was ihm das enge Elternhaus in Deutschland nicht bietet. Freiheit.
10: Ich komme nie wieder. Ich komme nie wieder nach Deutschland.
0: Und so ist es dann auch. Christian bleibt in den USA. Er macht da die Highschool fertig, geht aufs College, studiert Betriebswirtschaft, arbeitet in San Francisco für eine Softwarefirma. Und dann kommt das Jahr 2001. Sibylle und Christian sind jetzt beide Anfang 40. Am Dienstag, den 11. September, ist Sibylle in Hamburg. Es ist Nachmittag und sie ist gerade im Auto auf dem Weg zum Einkaufen. Sie hört Radio. Vielleicht ja diesen ARD-Korrespondenten. Der erzählt, was er da gerade Erschreckendes aus seinem Fenster in New York beobachtet.
3: Das World Trade Center brennt. Sie hatte es im Fernsehen über eine Live-Schaltung gesehen. Ich gucke jetzt direkt da drauf in einer Entfernung von etwa 3-4 Kilometern. Es brennt von mir aus gesehen der rechte Turm.
0: In New York, da ist gerade ein Flugzeug in einen der beiden Türme des World Trade Centers geflogen, hört Sibylle. Sie kann das kaum fassen. Ausgerechnet das World Trade Center. Da war sie selbst sogar schon mal obendrauf. In den Flitterwochen, da hat sie da oben im Restaurant gegessen. In einem der beiden Wolkenkratzer, den Twin Towers mit ihren 110 Stockwerken und 198 Fahrstühlen. Einfach das Wahrzeichen der New Yorker Skyline zu der Zeit. Und jetzt soll genau in diesen Turm ein Flugzeug geflogen sein.
10: Und ich konnte gar nicht aussteigen. Ich habe sofort Herzklopfen gekriegt. Warum, weiß ich nicht, aber ich habe Herzklopfen gekriegt.
0: Ihr merkt schon, Sibylle kann sich viel besser an diesen Tag erinnern als ich. Auch ans Wetter.
10: Und es hat geschüttet. Es hat so geschüttet in Hamburg.
0: Und dass sie dann völlig aufgelöst erstmal in den Supermarkt geht. Sie trifft dort eine Nachbarin.
10: Und hab die angesprochen, hab gesagt, hast du schon gehört, da sind zwei Flugzeuge ins World Trade Center geflogen. Und da sagt die, was riechst du dich denn so auf? Ist doch so weit weg. Ja, ich sag ja, du, mich nimm das mit.
0: Um ihren Bruder Christian macht sie sich aber noch keine Sorgen. Der lebt ja in San Francisco, ganz weit weg, am anderen Ende der USA. Etwa zu der Zeit, als Sibylle gerade aufgeregt durch den Supermarkt läuft, da sitzt Andreas Lohmeier gerade an seinem Schreibtisch. Er ist stellvertretender Leiter der Abteilung Wirtschaftskriminalität im Hamburger Landeskriminalamt und hängt gerade am Telefon. Auf einmal kommt Lohmeiers Geschäftsstellenleiter rein.
4: Während ich telefoniere und legt mir einen Zettel hin. Da stand nur drauf, New York, Türme. Ich konnte da nichts mit anfangen, habe ihn fragend angeguckt. Und er bedeutete mir immer, ich möge auflegen. Und ich habe nicht verstanden, warum, weil mir die Stichworte nichts sagten.
0: New York, das ist auch einfach ziemlich weit weg vom Landeskriminalamt in Hamburg. Lohmeier legt dann aber doch noch auf. Sein Kollege will, dass er rübergeht, in einen großen, nüchternen Besprechungsraum. In der Ecke steht ein Fernseher. Davor schon 5, 6 Kollegen, erinnert er sich. Alle starren auf die Bilder aus New York, auf die zwei Türme. Jetzt versteht Lohmeier, was sein Kollege mit dem Zettel meinte. Das World Trade Center, die Twin Towers. Er starrt auf den brennenden Nordturm.
4: Und als das zweite Flugzeug dann einschlug, war klar, das ist kein Versehen, sondern das ist Absicht, was da gerade passiert.
0: Das brennende World Trade Center. Der Rauch. Die Panik. Ich kenne diese Bilder vor allem aus Dokus und Reportagen. Und ich finde sie unglaublich verstörend. Auch so viele Jahre später. Aber wenn ich mir jetzt vorstelle, ich wäre damals live vor dem Fernseher dabei gewesen, so wie Andreas Lohmeier und seine Kollegen da in diesem Besprechungsraum. Heftig.
4: Da hat keiner gesprochen. Totenstille im Raum, so eine beklemmende Form von Stille.
0: Und in so einem Moment, da brennt sich dann vermutlich jedes Detail ein.
4: Alle gucken sich gegenseitig an, gucken mich an. Und einer sagt dann, was ist das denn jetzt, Krieg? Und mir ist dann rausgerutscht, nein, das ist kein Krieg. Krieg fängt anders an. Krieg findet zwischen Staaten statt und hat einen Vorlauf. Gab's hier nicht. Was soll denn das dann sein? Sagt Terrorismus. Ja, aber wer macht denn sowas? Sagt der Einzige, der mir einfällt, ist Osama Bin Laden. Gucken mich alle unglaublich an, wer soll das denn sein? Sag ja, das ist der Kopf einer Terrormiliz, die heißt Al-Qaida.
0: Al-Qaida, Osama Bin Laden. Den Namen des islamistischen Terroristenführers, den hat damals vermutlich noch kaum ein Normalo in Deutschland auf dem Schirm. Ich als Playmobil-spielende 7-Jährige schon mal gar nicht. Aber eben wohl auch eher wenige Leute da im Besprechungsraum bei der Hamburger Polizei. Aber Lohmeier interessiert das Thema schon etwas länger. Was er zu diesem Zeitpunkt im Besprechungsraum noch nicht weiß, für ihn und sein Team wird dieser Tag, der 11. September, der Beginn eines monatelangen Ausnahmezustands.
4: Von dem Moment an begann eigentlich ein nicht enden wollender Horrorfilm.
0: Ungefähr zur selben Zeit ruft Sibylle Dirks ihre Mutter an. Sibylle, das ist die mit dem Bruder in den USA, Christian.
10: Hab gesagt, Mama, hast du schon gehört? Und in New York, das ist ganz schreckliches Unglück passiert. Und da sagt meine Mutter, oh Gott, Christian ist in New York. Ich sage, oh, das wusste ich nicht. Ja, sagt sie, aber da wird ja nichts passiert sein, der wird da nicht sein.
0: Weil Christian, der ist doch so ein Glückskind, sagt Sibylle. So einer, dem eigentlich nie wirklich was passiert. Er ist immer mal wieder für die Arbeit bei der Softwarefirma in New York. Gerade diesen Sommer noch, im Juni, ist wieder eine bunte Postkarte mit Wolkenkratzern und Grüßen aus New York angekommen. Habe viel Spaß mit meinen Kollegen im Jazzclub und witzigen Restaurants. Viele Grüße, Christian. Und jetzt ist Sibylles Bruder also wieder beruflich in New York. Ausgerechnet New York. Ausgerechnet jetzt. Sibylle in Hamburg bleibt jetzt trotzdem nichts anderes übrig, als erstmal mit ihrem Alltag weiterzumachen. Sie arbeitet für ein kleines Wohnungsunternehmen und muss zu einem Termin.
10: In der Hagedornstraße.
0: Und auch da, in der Hagedornstraße, läuft, wie wohl fast überall in Deutschland zu diesem Zeitpunkt, der Fernseher, erinnert sie sich.
11: Gefangen im World Trade Center. Angestellte winken verzweifelt mit Tüchern aus den Fenstern. Sie versuchen, die Rettungskräfte auf sich aufmerksam zu machen. Doch kurze Zeit später stürzt der erste Turm ein. Minuten später der zweite.
0: Gefühlt halten die Kameras der ganzen Welt auf diese brennenden Türme. Und an den Fenstern, da stehen sie. Menschen. Da brennen nicht nur irgendwelche Wolkenkratzer, sondern da sterben gerade Menschen live im Fernsehen. Wedeln noch verzweifelt mit weißen Tüchern, um auf sich und ihre Todesangst aufmerksam zu machen. Und manche springen. Das ist kein Actionfilm. Das ist echt. Sibylle sieht auf dem Fernsehbildschirm bei ihrem Termin einen der Türme einstürzen.
10: Und habe ich noch so gedacht, hoffentlich ist dein Bruder da nicht drin.
0: In Hamburg wird's dunkel. Immer noch nichts vom kleinen Bruder. Sibylle erreicht seine Firma nicht. Aber sie geht trotzdem halbwegs ruhig schlafen. Ehrlich gesagt, ich kann mir nur schwer vorstellen, wie sie das geschafft hat in dieser Nacht. Aber Sibylle, die denkt sich, ihr Christian, der ist ja ein Glückskind. Dem ist schon nichts passiert. Obed Said macht gerade 4 Wochen Praktikum in einer Apotheke. Das ist der Mann, den meine Kollegen 25 Jahre später in seiner eigenen Apotheke treffen. 2001 ist er noch relativ am Anfang seines Pharmaziestudiums. Die Fernsehbilder aus New York, die hat er natürlich auch den Tag über in der Apotheke verfolgt. Fassungslos.
12: An dem Tag war das so, dass wir ganz wenig Kunden hatten. Da sind die Leute alle wohl zu Hause geblieben und haben eben diese Ereignisse verfolgt.
0: Als er da so steht in der Apotheke und die Bilder verfolgt, da regt sich in ihm noch ein anderer Gedanke.
12: Dieser Krieg, den ich mal erlebt habe, der ist da ein Stückchen doch wieder präsent gewesen in meinem Kopf.
0: Der Krieg, die Unruhen in seinem Heimatland Afghanistan. Daran muss Obay denken, jetzt, wo er die brennenden Türme im Fernsehen sieht.
12: Ich war ein paar Mal sogar Zeuge dieser Anschläge, leider. Und die ich wirklich auch live erlebt habe. Und solche Sachen hat man natürlich auch in der Kindheit in Afghanistan erlebt.
0: Er erinnert sich an eine Autobombe, die den Vater eines guten Freundes getötet hat. Am 11. September 2001, da bekommt der junge Obay Said so eine Art Flashback.
12: Jetzt holt uns das wieder ein. Man ist geflohen vor solchen Dingen und dann ist das doch auf einmal allgegenwärtig.
0: Für Obay Said in der Hamburger Apotheke rückt New York auf einmal viel näher.
12: Auch Deutschland hätte Zielscheibe werden können, weil Amerika galt bis dahin als eines der sichersten Länder. Und auf einmal passiert da was.
0: Die ganze Welt schaut jetzt in Richtung USA. Und damit werden jetzt auch die Menschen wichtig, die die USA weltweit repräsentieren. Auch in Hamburg, sonst nicht unbedingt der Mittelpunkt der diplomatischen Welt. An einem außergewöhnlich heißen Dienstag im Mai treffe ich die Frau, die im Jahr 2001 die USA in Hamburg repräsentiert. Susan Elbow. Sie ist damals hier amerikanische Generalkonsulin und steht plötzlich im Scheinwerferlicht. Nicht unbedingt das, was man von einem Posten in der zweitgrößten Stadt Deutschlands so erwarten würde. Aber sie ahnt da noch nicht, dass sie bald noch viel stärker im Scheinwerferlicht stehen wird. weil Hamburg für die USA schon ganz bald nicht nur irgendeine Stadt in Deutschland ist, sondern noch eine Rolle in dieser 9/11-Geschichte spielt. Wir treffen uns in den leeren Räumen des ehemaligen amerikanischen Generalkonsulats an der Hamburger Alster. Von außen sieht das schicke Gebäude mit etwas Fantasie ein bisschen so aus wie das Weiße Haus in klein. Drinnen? Pompöses Treppenhaus. Ballsaal mit Säulen. Momentan wird umgebaut. Hier soll nämlich ein Luxushotel entstehen. Susan Elbow war die Chefin dieses Konsulats in Hamburg. Mittlerweile ist sie pensioniert und hierher zurückgekehrt. Damals, am 11. September 2001, da ist Susan Elbow erst wenige Wochen auf ihrem neuen Posten in Hamburg. Natürlich verbringt auch sie den Tag vor dem Fernseher. Als Amerikanerin mit offiziellem Amt gilt sie als gefährdet. Alle stehen unter Schock, fragen sich, könnten noch mehr Anschläge folgen? Vielleicht sogar ein Attentat aufs Konsulat?
13: Haben Sie zu dem Zeitpunkt, wo Sie diese Bilder im Fernsehen sehen, schon gewusst, auch dass das ein Wendepunkt für Ihr eigenes Leben sein wird?
14: Ja, klar. Klar. Eigentlich damals, und wir haben das leider seitdem immer wieder erlebt, wir haben alle gesagt, es wird nie wieder, wie es vorher war. Natürlich stimmt das nicht. Wir sehen das jetzt heute. Viele Sachen sind total anders geworden. Aber es war klar, dass es wird eine lange Zeit von Unsicherheit sein.
0: Und vor dieser Unsicherheit steht jetzt auch Susan Elbow, amerikanische Diplomatin in der Stadt, die in dieser Geschichte noch eine wichtige Rolle spielen wird. Und sie lernt jetzt,
14: to trust your gut,
0: ihrem Bauchgefühl zu vertrauen. Das gilt nicht nur für sie. Denn einen Tag später, am 12.09. erfahren erste deutsche Medien und Behörden, dass dieses tragische Weltereignis, mehr als 6000 Kilometer entfernt, deutlich mehr mit ihnen zu tun hat, als sie jemals geahnt hätten. Die Nachricht kommt in Form eines Faxes vom Springer Auslandsdienst, also einer Art Nachrichtenagentur. Am 12.09.2001 um 18.06 Uhr steht da plötzlich schwarz auf weiß: World Trade Center. Spur führt nach Hamburg. Das war Wo warst du? Folge 1 von Pearl Harburg, Deutschland nach 9/11. 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An dieser Stelle noch ein Hinweis. Wie ihr sicher gemerkt habt, basiert dieser Podcast stark auf persönlichen Erinnerungen. Erinnerungen haben es aber so an sich, dass sie auch mal verschwimmen. Wir haben versucht, die Erzählungen unserer Gesprächspartner bestmöglich zu prüfen. Es gibt aber Details in diesem Podcast, die wir nur aus den Erinnerungen unserer Protagonisten kennen. Und übrigens, wir haben all das ja im Team recherchiert. Und mein Kollege Lennart Bannholzer hat daraus einen Film gemacht. Mit Menschen, die ihr schon kennt, aber auch ganz neuen Geschichten aus der jüngeren Generation. Das Erbe von 9/11. 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Ich bin Konstanze Nastarowitz, Host und Autorin dieses Podcasts. Meine Co-Autorin ist Charlotte Horn. Die Redaktion hatte Christoph Heinzle. In der Regie Lisa Krumme. Und an ihrer Seite für Ton und Technik Christian Alpen und Jan Merget. Die Musik hat Frank Merfort komponiert. Dramaturgische Beratung: Katja Peisen-Petersen und Klaus Uhrig. Juristische Beratung: Philipp Steinhübel. Distribution: Wiebke Nielsen und Nils Kinkel. Faktencheck: Andrea Böckmann, Verena Höltke, Bert Holst, Sabine Kuhn, Oliver Mateika, Christine Mattis, Sarah Martinek und Elisabeth Wohltag.
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16: Um 17.30 Uhr mit Klaas Christoffersen. Bei der Kommunalwahl in Niedersachsen zeichnet sich eine höhere Wahlbeteiligung ab als noch vor 5 Jahren. Noch bis 18 Uhr können die Menschen ihre Stimme abgeben. Vor allem das Abschneiden der AfD wird nach ihrem jüngsten Erfolg im Nachbarland Sachsen-Anhalt mit Spannung erwartet. Aus Hannover, Torben Hildebrandt.
17: Vor 5 Jahren lag die AfD in Niedersachsen auf Kreisebene noch bei 4,6%. Dieser Anteil dürfte deutlich steigen. Aber traditionell sind CDU und SPD in den niedersächsischen Kommunen sehr stark verankert. Auch die Grünen und die vielen Wählergemeinschaften kämpfen um Mandate. Fast 2200 Gemeinde- und Stadträte und Kreistage werden heute gewählt. Dazu gibt es auch rund 400 Direktwahlen. Da geht es um Bürgermeister und Bürgermeisterinnen und um die Landräte. Wichtig ist diese Wahl auch, weil Bürgerinnen und Bürger sehr großen Einfluss haben, was bei ihnen vor der Haustür passiert. Straßenlaternen, Feuerwehrhäuser, Kindergärten oder der Umgang mit Windrädern. Alles Themen, die vor Ort von Kommunalpolitikern entschieden werden.
16: Das russische Militär nimmt offenbar verstärkt das ukrainische Schienennetz ins Visier. Unter anderem traf eine Drohne einen Zug, der in die polnische Hauptstadt Warschau unterwegs war. Aus der NDR-Nachrichtenredaktion Martin Seiler.
18: Verletzt wurde bei der Attacke niemand. Passagiere und Personal hatten den Zug kurz vorher nach einer Warnung verlassen. Schon gestern war ein Personenzug nahe der Stadt Lutsk im Nordwesten der Ukraine von einer Drohne getroffen worden. Ein weiterer Flugkörper schlug nahe der Grenze zu Polen ein und setzte eine Tankstelle in Brand. Die Ukraine spricht von systematischen Angriffen. Außenminister Sybiha verurteilte das Vorgehen Moskaus mit den Worten: Das ist Putins Terror, der direkt an die Türen von EU und NATO klopft. Die russischen Barbaren stehen vor euren Toren, liebe Partner.
16: CSU-Chef Söder sieht trotz wachsender Kritik an Bundeskanzler Merz derzeit keine Anzeichen für dessen Ablösung. Von der CSU werde ein solcher Schritt jedenfalls nicht ausgehen, sagte Söder der Bild. An die Adresse der Schwesterpartei CDU gerichtet, forderte der CSU-Chef zusammenzustehen und sich nicht durch die AfD auseinanderbringen zu lassen. Merz stehe im Übrigen zum Reformkurs der Bundesregierung. In der Türkei ist die Polizei mit zahlreichen Razzien gegen die LGBTQ-Bewegung vorgegangen. Wie Justizminister Gürlek mitteilte, wurden mehrere Menschen festgenommen. Insgesamt seien Verfahren gegen etwa 160 Verdächtige und mehrere Organisationen und Firmen eingeleitet worden. Konkrete Vorwürfe nannte der Justizminister nicht. Die Razzien seien Teil der vom türkischen Präsidenten Erdogan ausgerufenen Aktion »Meine Familie ist sicher«. Die Schwulen- und Lesbenszene in der Türkei steht häufig im Visier der Behörden. In Indonesien ist eine Passagierfähre verunglückt. Nach Angaben der Behörden kamen mindestens 6 Menschen ums Leben. Etwa 130 werden noch vermisst. Aus Peking Christoph Kober.
19: Am frühen Sonntagmorgen sei bei schlechtem Wetter der Kontakt zu dem Schiff abgebrochen, heißt es von den indonesischen Behörden. Danach wurde es als vermisst gemeldet. Insgesamt waren 243 Personen an Bord, unter ihnen 30 Besatzungsmitglieder. Rettungskräfte suchen mit Schiffen und einem Hubschrauber weiter nach Überlebenden in der Nähe der letzten bekannten Position der Fähre. Raue See erschwert ihren Einsatz. Das Schiff mit dem Namen Virgo Transport 8 hatte am Samstag den Hafen von Surabaya auf der Hauptinsel Java verlassen, um ins knapp 500 Kilometer entfernte Banjarmasin auf Borneo zu gelangen.
16: Das Wetter in Norddeutschland. Heute Abend teilweise dichte Wolken, gelegentlich Regen, 16 bis 20 Grad. In der Nacht bis auf letzte Schauer trocken, gebietsweise Nebel, Tiefstwerte 14 bis 8 Grad. Morgen Wolken und Aufheiterungen, häufig bleibt es trocken, Höchstwerte 17 bis 22 Grad. Am Dienstag zum Abend hin Regen bei 20 bis 26 Grad und am Mittwoch Wolken, Sonne und Schauer im Wechsel 18 bis 20 Grad. Das waren die Nachrichten.
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21: In Deutschland fallen jede Woche 1 Million Unterrichtsstunden aus. Ich musste mich gerade noch mal zurückversichern, weil ich es schier nicht glauben konnte. Aber mein Gast hat gesagt, das stimmt. Was ist aber, wenn man das nicht einfach als Systemversagen betrachten und kritisieren würde, sondern anders betrachtet? Was, wenn genau diese Lücke der Ort sein könnte, wo Schülerinnen und Schüler etwas lernen, das der Lehrplan möglicherweise gar nicht vorsieht? Was im Leben funktioniert? Darum geht es in dieser Folge, um die Frage, was Bildung eigentlich noch leisten kann und was sie leisten darf. Ludwig Tiede ist Gründer und CEO von Life Teachers, einem gemeinnützigen Social Startup aus Berlin. Die Idee, ehrenamtliche Menschen mit echtem Lebenswissen kommen in Schulen, genau dann, wenn sie gebraucht werden. Über eine App können Schulen unkompliziert sogenannte Live-Teacher anfragen, die dann Stunden übernehmen zu Themen wie Finanzen, Berufswege, psychische Gesundheit oder gesellschaftliches Engagement. Inzwischen haben sich über 20.000 Menschen als Live-Teacher registriert und mehr als 8.000 Live-Lessons wurden durchgeführt. Wow, Ludwig, schön, dass du da bist.
22: Ich freue mich sehr, sehr hier zu sein.
21: Ludwig, du hast Live-Teachers nicht aus einer Forschungsarbeit heraus gegründet, was ja auch völlig in Ordnung gewesen wäre, sondern auf der Grundlage deiner eigenen Erfahrungen. Vielleicht so als kleine Anekdote, was hat dich da überhaupt hingeführt?
1: Genau, die ganz

0: möchte, wie finanziere ich das? Also all diese Fragen, die, glaube ich, viele junge Menschen haben, wenn sie die Schule verlassen, hatte ich damals auch. Und der Grund, warum ich so viel Zeit hatte, darüber nachzudenken, war halt, weil ich wahnsinnig viel Unterrichtsausfall hatte. Das heißt, ich saß so wirklich in der Schule und dachte, Mensch, ja, das ist ja irgendwann jetzt nervig, so klar, Montagmorgen, Freitagnachmittag freut man sich über den Ausfall, das wird wahrscheinlich auch immer so bleiben, aber trotzdem war es dann irgendwann zu viel und vielleicht war ich schon ein bisschen reifer und dachte mir, Mensch, das könnte man doch eigentlich anders nutzen. Und ich weiß nicht, ob ich mir das jetzt irgendwie so rückwirkend so einbilde, aber zumindest dachte ich damals, dass ich damals aus dem Fenster geguckt habe und so Menschen an der Schule vorbeigehen sehen habe und dachte, Mensch, wie wäre es denn jetzt, wenn ich einfach Fenster aufreiße und schreie, ey, Sie, können Sie mal reinkommen, wir haben jetzt hier gerade frei, wir sitzen hier die nächsten 45 Minuten noch um, können Sie einfach mal erzählen, wer sind Sie, was machen Sie im Leben? Und ich war mir ziemlich sicher, dass uns diese Stunde mehr bringen würde, als wenn wir jetzt entweder Stillarbeit machen oder damals kamen die Handys erst auf. Das heißt, wir hatten noch nicht wirklich so viele Möglichkeiten, uns jetzt irgendwie mit den Handys zu beschäftigen. Oder die haben einfach noch nicht so viel Spaß gemacht. Und wir haben auch viel Fußball in der Klasse gespielt und so ein Quatsch. Genau so. Und dann dachte ich mir einfach, das wäre doch irgendwie eine smarte Idee. Die hat sich dann immer weiterentwickelt in meinem Kopf. Und für mich war schon immer klar, wenn wir das umsetzen wollen, dann soll das nicht nur an meiner alten Schule funktionieren, sondern das soll richtig groß werden und irgendwie, jetzt heißt es skalierbar, aber ne, also an vielen Schulen zeitgleich funktionieren. Und da war für mich auch schon immer klar, das muss irgendwie mit Hilfe von so einer App funktionieren.
1: Das heißt, wie lange ist denn dann Zeit vergangen von dieser Idee, man müsste diese Zeit einfacher nutzen zu wirklich einer Vorstellung von der Umsetzung, wie du sie jetzt hattest?
0: Also ich glaube, bis wir unsere allererste Stunde überhaupt gehalten haben, das waren fast 8 Jahre dann. Aber das lag auch unter anderem daran, weil ich halt dann selber nach der Schule erstmal mich orientiert habe. Ich habe ein Studium angefangen, abgebrochen. Habe so ein bisschen, ne, wie es mir dann auch wirklich so ging, so ein bisschen hin und her getaumelt und wusste nicht genau, in welche Richtung ich gehen möchte. Ich hätte das gerne schon direkt nach der Schule gegründet, bin aber rückwirkend auch froh, dass ich das nicht getan habe, weil ich habe doch noch ein bisschen Lebenserfahrung gebraucht, plus halt auch das richtige Team, was am Ende dafür gesorgt hat, dass das Ganze überhaupt funktioniert hat. Also das ist natürlich keine alleinige Leistung hier. Genau, aber ich habe diese Idee immer weiter verfolgt. Ich habe wahnsinnig vielen Menschen frühzeitig davon erzählt. Ich bin in Schulen reingegangen, habe das erzählt, habe auch früh irgendwie schon der Stiftungswelt davon erzählt, weil mir immer alle gesagt haben, du musst damit zur Stiftung gehen, weil wenn du das machst, dann ist es auf jeden Fall ein Social Startup, also ein Non-Profit, gemeinnützig, und habe das quasi sehr, sehr lange so als One-Man-Show vor mir hergetrieben. Und dann haben wir uns hingesetzt mit so einem ersten Gründungsteam und haben gesagt, komm, wir probieren das jetzt einfach mal aus. Ich hatte in der Zwischenzeit dann auch Kommunikation studiert, was mir total geholfen hat, weil was wir hier machen, ist was Neues und das braucht sehr viel Kommunikation. Ja. Das heißt, wir müssen sehr vielen unterschiedlichen Menschen erklären, was wir tun und warum wir das tun und warum wir glauben, dass das wichtig ist. Genau, und dann haben wir das in über 3 Jahren voll ehrenamtlich aufgebaut.
1: Ja, von wegen Kommunikation. Ich habe heute ja schon mit 2 aus deinem Team gesprochen und denen auch das Lob gesagt, dass es mega erfrischend ist zu lesen, was ihr so macht auf LinkedIn. Denn LinkedIn ist ja jetzt vielleicht ein Ort, der nicht zwangsläufig für innovative Texte bekannt ist, sage ich jetzt mal so rein vorsichtig. Und man hat wirklich das Gefühl, euch auch so über die Schulter zu gucken bei dem, was ihr so macht. Wir kommen gleich nochmal dazu, was das dann eigentlich konkret bedeutet. Aber was ich immer wichtig finde, dass man die Schülerinnen und Schüler auch selber hört. Und das tun wir jetzt. Und zwar in einem Beitrag von SWR, einer Dokumentation mit dem Titel »So soll Schule wieder ankommen«, sprechen Schülerinnen und Schüler und auch eine Lehrkraft darüber, wie sie es empfunden haben, als die Live-Teacher zu ihnen gekommen sind. Hören wir mal rein.
2: Ich fand es sehr gut. Auf jeden Fall sehr viel mitgenommen. Auch für das spätere Leben zum Beispiel habe ich auch viel gelernt, dass man nicht aufgeben soll, dass man immer weitermachen soll, wenn man auch Fehler macht, dass man die verbessern soll und auch verbessern kann.
3: Wir lernen sehr vieles, was meiner Meinung nach einfach nicht relevant ist für die Zukunft. Sehr vieles, aber auch Sachen, die relevant sein könnten, auf jeden Fall. Aber meistens, sage ich, braucht man die Sachen, zum Beispiel Matheformeln, wird man zu 90% nicht brauchen in der Zukunft, außer man macht halt wirklich was mit Mathe.
4: Was würdest du denn lieber noch in der Schule lernen, statt Matheformeln?
3: Zum Beispiel, wie man sich auf die Zukunft einstellt, zum Beispiel, wie man Mieten zahlt oder Versicherungen, was man abschließen sollte, wenn man alleine leben will in Zukunft. Sowas fehlt mir halt. Halt einfach die richtige Vorbereitung auf das Leben.
4: Frau Renker, was sind denn so Ihre Erfahrungen mit Live-Teachers gewesen in den letzten Stunden, für die Sie die da hatten?
5: Ja, es war total unterschiedlich. Es war sehr, sehr spannend. Ich hatte einen Tierarzt dabei, der von Böhringer Ingelheim kam. Das war total interessant, der dann auch wirklich erzählt hat, was so MFAs verdienen, was er verdient. Das war super spannend. Dann hatten wir da jemand von der Personalabteilung, der erklärt hat, wie wirklich eine Bewerbung zu schreiben ist. Auch das war sehr spannend für die Schüler, weil es ist ein Unterschied, wenn ich sage. Und wenn jemand von der Wirtschaft wirklich das sagt, das ist schon ganz anderes, hat ein ganz anderes Stellenwert auch für die Schüler, wenn da einfach jemand das erzählt. Wir hatten eine Rettungsassistentin da, passt jetzt eigentlich nicht zu uns als

0: Wirtschaftsschule und trotzdem war es total spannend, auch für die Schüler, die dann auch ganz begeistert waren.
1: Ja, und es erweitert halt offensichtlich total den Horizont.
0: Auf jeden Fall, Schüler kriegen neue Impulse, andere Impulse und das finde ich einfach so das Tolle daran. Deswegen, also ich könnte mir das noch viel häufiger vorstellen.
2: Ludwig, ich habe mir zwei Fragen gestellt. Die erste ist, die Idee selber ist ja genial und die Lehrerin sagte auch, sowas könnte ich eigentlich nicht leisten. Aber müsste ein konsequenter Schritt eigentlich eine Implementierung auch wirklich sein? Also quasi Raum dafür, dass sowas auch häufig passiert und nicht als in Anführungsstrichen Lückenfüller?
3: Absolut. Also da kann ich nur 100% zustimmen. Und das ist, glaube ich, auch die große Vision, die wir hinter dem Ganzen haben. Wir sind damit gestartet, dass wir gesagt haben, wir nutzen den Unterrichtsausfall. Und das ist auch weiterhin einer der wahrscheinlich häufigsten Einsatzorte unserer Live-Teacher. Aber die große Vision ist, die wir dahinter haben, ist eigentlich, dass wir Bildung zur gesamtgesellschaftlichen Aufgabe machen wollen, wo es eben nicht mehr an Unterrichtsausfall hängt, dass wir zum Einsatz kommen, sondern dass das, was wir machen, fester Bestandteil des Systems wird. Also wir wollen sogar so weit gehen, das ist unsere ganz große Vision, um damit direkt mal zu starten, dass wir wirklich mit diesem Ansatz, den wir fahren, dass wirklich die gesamte Gesellschaft Teil von Schule wird und ihr Wissen in der Schule weitergibt, dass wir damit sogar zum Vorreiter mit unserem Bildungssystem international werden könnten. Also das ist ja was, wenn man das jetzt mal so ausspricht, das ist extrem riesig und ich glaube nicht, dass wir irgendwo auf der Welt für unser Bildungssystem aktuell beneidet werden. Aber ich glaube fest daran, dass wenn wir das, was wir gerade tun, genau in dem Tempo weitermachen, dass wir damit wirklich unser Bildungssystem nachhaltig verändern können. Und das würde halt auch bedeuten, und das sehen wir jetzt in ersten Ansätzen schon, dass unsere Plattform, wie wir sie gebaut haben, mittlerweile auch dafür genutzt wird, dass Menschen zur Ergänzung des Fachunterrichts dazugeholt werden. Also um ein Beispiel zu nennen, Mathe, Physik, also die typischen MINT-Bereiche, da haben wir es immer wieder, dass uns Lehrkräfte anfragen für den Fachunterricht, wo sie sagen, wir haben jetzt irgendwie 4-5 Stunden richtig harte Theorie gemacht. Die Motivation der Schülerinnen und Schüler lässt so langsam nach, weil es halt wirklich sehr trocken ist und sehr viel. Jetzt brauchen wir mal jemanden aus der Praxis, der oder die aufzeigt, dass man das tatsächlich wirklich im Leben braucht. So, ne, das ist natürlich nicht auf jede Formel übertragbar, aber letztendlich ist es ja so, dass wir jedes Mal in der Schule eine Begegnung schaffen zu einem Menschen, der einem auch Unterricht, Gesicht und ein bisschen Leben einhauchen kann. Und das ist etwas, das hatten wir am Anfang gar nicht so auf dem Schirm. Das entwickelt sich aber gerade so natürlich, dass wir immer mehr auch für den Fachunterricht mitgedacht werden.
2: Ich würde das gerne mal kurz anekdotisch bestätigen und zwar eine kleine Geschichte. Ich war irgendwann mal in meiner 10. Klasse. Wir haben über Medien gesprochen, auch die Frage, was ist eigentlich der Unterschied zwischen öffentlich-rechtlichen Medien und privaten Medien? Und es war 7.47 Uhr, sage ich mal, also 2 Minuten in den Unterricht rein. Das Telefon klingelte und mein Freund Armin Himmelrath, den die ZuhörerInnen hören, weil ich mit dem ja immer eine Folge Die Schule brennt mache, jetzt eine Monatsfolge, war am Telefon. Ich sagte zu den Schülern, die wissen ja, was ich für jemand bin, könnt ihr mal kurz ruhig sein, ich werde angerufen, aber ich wusste erst dran. Ich sagte, hallo Armin, ich unterrichte gerade. Und er sagte, oh, dann rufe ich später wieder an. Ich sagte, nee, bleib mal schön dran, wenn du Zeit hast. Er sagte, ja, ich habe Zeit. Und dann sage ich, eine Minute. Sag zu den Schülerinnen und Schülern, da ist gerade mein Freund dran, der ist Journalist beim Spiegel, aber auch Deutschlandfunk. Was habt ihr aus dem, was wir jetzt gerade gelernt haben, für Fragen, die sich entwickelt haben? So, die haben 5 Minuten überlegt, was wirklich nicht lange ist, hatten fantastische Fragen. Ich habe auf laut gemacht und jetzt ist zweierlei passiert. Erstens natürlich eine Stunde, die nie vergessen. Ja, der Spiegelredakteur hat da die Fragen beantwortet. Und zweitens, genau wie du gesagt hast, man konnte in den Stunden danach diese Nachhaltigkeit spüren, weil da wirklich jemand aus seinem eigenen Leben erzählt hat. Ich habe gerade eben nämlich etwas gemacht, das soll ich eigentlich nicht mehr machen. Ich habe gesagt, eine doppelte Frage. Die erste war die so mit der Implementierung und die zweite wäre nämlich die gewesen mit der Nachhaltigkeit. Denn dass sowas ein tolles Blitzlicht sein kann, ist ja die eine Sache. Aber das nachhaltig zu machen, ist dann ja tatsächlich auch, also für die Schülerinnen und Schüler total wichtig, oder?
3: Absolut. Also das ist auch ein großes Thema für uns, zu schauen. Und wir befinden uns ja im Non-Profit-Sektor. Das heißt, wir haben sehr viel mit Stiftungen zu tun. Und deren Währung ist ja nicht, ob wir irgendwie Profit machen, sondern ob wir Wirkung erzeugen. Und da geht es oft um dieses Thema der Nachhaltigkeit, wo ich mich auch schon anfänglich viel, mittlerweile ist es gar nicht mehr so viel, mit den Stiftungen mehr oder weniger gestritten habe. Wie sinnvoll ist das, was wir eigentlich tun. So, ne? Was kann so eine einzelne Stunde bei den jungen Menschen bewirken? Und das ist, glaube ich, eine Thematik, mit der beschäftigen wir uns sehr viel. Wir haben erste Ansätze, indem wir zum Beispiel nach jeder Stunde Feedback abfragen von den Schülerinnen und Schülern, als auch von der Schule immer eine Rückmeldung bekommen, wie das generell aufgenommen wurde. Was eben da auch spannend ist, genau was du gerade gesagt hast, ist, dass uns oft die Lehrkräfte Wochen danach noch berichten, dass die Schülerinnen und Schüler immer noch über diese Thematik sprechen oder unseren Live-Teacher. Also, dass diese Stunden, die wir da ermöglicht haben, teilweise wirklich dieses Nachhallen haben, von dem dem du auch gerade sprachst, was irgendwie total beeindruckend zu sehen ist, aber irgendwo auch verständlich, weil es natürlich was Besonderes ist. Die Menschen, die begegnen, die wir da in der Schule schaffen, die würde es ohne uns so nicht geben. Ja. Und die sind ja leider immer noch ein ganz krasser Ausnahmefall.
2: Wir kommen gleich auch dazu, liebe ZuhörerInnen, darüber zu sprechen, wie das jetzt eigentlich funktioniert. Ganz kurz nochmal zu diesen Stiftungen und der Wirkung. Das heißt, die Stiftungen haben davon etwas, euch zu unterstützen, weil sie dann damit assoziiert werden, dass ihr diese Wirkung habt. Also, dass sie so in gewisser Weise zeigen können, wir unterstützen hier eine Initiative, die wirklich eine Veränderung herbeiführt.
3: Genau, also die Stiftungen haben ja immer ganz unterschiedliche Satzungen, was sie quasi mit ihrer Arbeit und ihrem Geld bezwecken wollen. Und wenn es eben darum geht, das Bildungssystem zu verbessern oder generell Bildung auch gerade für jüngere Menschen zu ermöglichen, die es vielleicht nicht so privilegiert geboren sind, dann sind wir da eigentlich ein ganz spannender Partner für die, weil wir natürlich, wir sind zwar in allen Schulen tätig, aber natürlich auch einen besonderen Fokus auf die Schulen haben, wo viele junge Menschen sind, die es vielleicht von zu Hause nicht so viel mitgegeben bekommen. Also weil auch das vielleicht nochmal, als ich damals aus der Schule raus bin, habe ich auch schnell festgestellt, dass das Elternhaus extrem stark darüber entscheidet, was aus einem selber wird. Ja. Und auch da dachte ich, das, was ich hier mir vorgenommen habe, diese Idee, die könnte genau auch da reingehen. Also Chance und Bildungsgerechtigkeit. Also was wäre denn, wenn wir jungen Menschen ganz viele Vor- und Rollenbilder vor die Klasse oder vor sie stellen, von denen sie quasi lernen können, wo sie inspiriert werden und vielleicht auch eine Motivation haben, mehr in der Schule aufzupassen oder sich Mühe zu geben, weil sie auf einmal überhaupt einen Grund haben und verstehen, was alles möglich ist.
2: Ja, und dieses, was ist möglich, ist ein super Stichwort, weil wenn ich mich in meinem Freundeskreis umhöre, was die Leute so machen, das sind ja Jobs, von denen hat man noch nie gehört. Ja. Ich habe zum Beispiel einen ehemaligen Mitschüler, der ist erst Koch gewesen, dann hat er in der fleischverwertenden Industrie gearbeitet und mittlerweile macht er Abflüsse von Pools. Ja. Und ich meine, ist jetzt vielleicht ein komisches Beispiel, weil ich weiß jetzt nicht, ob ein Live-Teacher irgendwie in der Klasse so krass über Abflüsse von Pools sprechen könnte, aber einfach nur, um überhaupt die Idee zu haben, das gibt es alles, ist ja echt irre. So, jetzt hören da Lehrerinnen und Lehrer, Schulleiter zu, vielleicht jemand aus der Verwaltung, ist ja auch wichtig, und fragen sich, aber das ist ja alles so kompliziert wahrscheinlich und wir müssen ja auch noch unser Tagesgeschäft machen, oder?
3: Genau, also natürlich, es ist was Neues, es braucht natürlich einen extra Schritt, den man machen muss, aber wir haben von Anfang an immer versucht, das so aufzubauen, dass es so einfach wie irgendwie möglich ist.
2: Führ mich mal Schritt für Schritt dazu, also ich bin hier Bob Blume, ich bin an einem Gymnasium, jetzt mal als Beispiel, ich weiß, wir haben immer hier gerade Ausfall, ist leider so. Was mache ich und vielleicht auch, wie lange dauert dann der Prozess?
3: Also, wir haben das ganz neu umgestellt und das ist, glaube ich, das ganz Schöne. Du als einzelne Lehrkraft kannst theoretisch direkt loslegen. Das heißt, auch du musst dir nur unsere App downloaden. Die ist quasi so, ich sag mal so, das Herzstück von allem. Die sorgt dafür, dass wir halt überhaupt das machen können, was wir tun. Und das haben wir in einem sehr kleinen Team deutschlandweit. In dieser App quasi, die du dir downloadest, registrierst du dich als Lehrkraft und schaust dann erstmal nach, ist meine Schule schon dabei? Auch das kann ich sehr empfehlen, wenn jetzt knapp 600 Schulen, die schon dabei sind. Oft ist es so, ich weiß nicht, ob du es von deinem Alltag vielleicht nachvollziehen kannst, dass die Schule schon dabei ist, aber es wissen gar nicht alle Lehrkräfte. So, ne? So wird das als kleines Projekt eingeführt, irgendjemand hat das mal irgendwie etabliert und dann ist es gar nicht zu allen vorgedrungen. Das heißt, der erste Schritt, du prüfst, ist meine Schule schon dabei? Wenn sie noch nicht dabei ist, hast du die Möglichkeit, die Schule selber anzulegen bei uns im System und dann bist du relativ schnell auf der Oberfläche, die quasi dann alles möglich macht. Das heißt, wenn du einmal bei uns registriert bist, hast du dann die Möglichkeit, eine sogenannte Anfrage zu stellen und das kannst du einfach tun im ersten Schritt. Die besteht aus drei Bereichen, um auch da mal so ein bisschen die Logik aufzuzeigen. Im ersten Moment legst du halt fest, für wann suchst du jemanden. Jetzt morgen früh zum Beispiel gibst du die Klassenstufe an. Im zweiten Schritt legst du fest, gibt es eine Themenspezifizierung oder nicht. Also du kannst Filter quasi reinlegen. Soll das jetzt was zur Berufsorientierung sein oder sagst du, es ist halt ein Ausfall, bevor nichts stattfindet, sagen wir einfach nur 10. Klasse, Gymnasium, reicht aus. So, und im letzten Schritt, und das ist vielleicht auch nochmal interessant, kann man festlegen, ob das Ganze vor Ort sein soll oder eben auch per Videoanruf. Dieses per Videoanruf, da ist eben vor allen Dingen die Möglichkeit, um zu sagen, man schaltet sich mal jemanden dazu, wenn man ohnehin mit im Raum ist, die ganze Zeit vor Ort sein wird, wenn man jemanden als Ergänzung zum Fachunterricht dazu holen möchte. Und da sage ich immer, ist halt der Vorteil, da hat man den Zugriff auf den gesamten Pool deutschlandweit und auch Menschen im Ausland, die
2: und
3: mittlerweile
2: mitmachen. Endlich hat das Digitale dann auch mal eine Berechtigung, ja, oder? Also man hat eben nicht dieses, naja, jetzt haben wir halt iPads und lesen die gleiche Kurzgeschichte eben auf iPads, sondern das ist es ja, was das wirklich dann ermöglicht, diese Vernetzung. Ne?
3: Ganz genau. Ganz genau. Und das sind quasi wirklich diese drei Klicks, die man macht. Dann wird diese Anfrage rausgeschickt. Und jetzt ist vielleicht auch nochmal spannend. Der Pool der Live-Teacher, die bei uns mitmachen, die haben alle eine einheitliche Prüfung und Qualifizierung durchlaufen. Das heißt, die haben alle ein erweitertes Führungszeugnis bei uns eingereicht, eine Selbstverpflichtung unterzeichnet, ihr jeweiliges Thema auch schriftlich bei uns eingereicht und die durchlaufen kleine Workshop-Module. Die haben wir auch gemeinsam mit Schulen erarbeitet, weil wir natürlich gesagt haben, so, ne, also jetzt, wenn du auch von deinem Freund sprichst, den du da quasi dazugeschaltet hast, ist es grundsätzlich eigentlich schon besser, wenn einmal so eine Grundschulung durchlaufen wird. Ist gar nicht der Ansatz, dass wir jetzt ein Lehramtsstudium nachbilden, das ist ja überhaupt nicht die Idee. Das geht ja wirklich darum, wie bereitet man Menschen von außen auf diesen Einsatz vor. Wir sagen immer, spaßeshalber, es ist das ehrlichste Publikum der Welt, so eine Klasse. Also wenn du langweilig berichtest, ja, dann legen sie den Kopf irgendwie auf den Tisch und ja, werden einfach nochmal eine Runde schlafen. Und genauso werden sie dir auch sauehrliche Fragen stellen. Und das ist etwas, darauf sollte man vorbereitet werden. Genauso wie, was ist, wenn da mal jemand ist, der extrem unruhig ist. Das sind so Sondersituationen, darauf bereiten wir vor, in so kleinen Workshop-Modulen. Es gibt dann noch einen Zugang zu unserem digitalen Campus, wo es noch ganz viel Material auch zur Verfügung gibt. Aber das heißt, alle Menschen, die du quasi über unsere Plattform buchen kannst, die haben alle die einheitliche Qualifizierung hinter sich. Und dann ist es so, wenn du deine Anfrage abschickst, dann kann man sich so ein bisschen vorstellen wie bei Uber. Das heißt, diese Anfrage geht nicht an eine Person raus und die geht auch nicht an den gesamten Pool raus, sondern an eine erste Gruppe, die quasi zu dieser Anfrage passt. Wenn du sagst zum Beispiel, die soll vor Ort stattfinden, 10. Klasse, Gymnasium, dann kann es sein, dass hier in Berlin mal schnell 50 Handys vibrieren. Bei 50 Leuten, die gucken kurz drauf, einer nimmt die Anfrage an und bei den anderen verschwindet sie wieder.
4: Muss ich denn einen bestimmten Job haben oder um jetzt bei dem Beispiel Pool, Abfluss, Design und Montage, also wenn du das hörst, lieber Mensch, ich wertschätze das total, ja, es ist nur jetzt kein Job, wo man als erstes drauf kommt. Also ist das vorher vorgegeben oder kann das wirklich alles sein, was es so gibt?
3: Genau, also grundsätzlich haben wir erstmal die Haltung, dass jeder von uns etwas in sich trägt, was für andere wertvoll sein kann. So, ja. Das ist erstmal unsere Grundhaltung, aber trotzdem wissen wir, es gibt auch viele Themen, die haben nichts, vor allem nicht in unserem Kontext, irgendwie in der Schule zu suchen. Wir haben zum Beispiel so ganz klar Politik, Religion und jede Form von Werbung ist schon mal ausgeschlossen. Ist, glaube ich, erstmal naheliegend, warum. Und da gibt es ja teilweise auch Fächer für, wo ausgebildete Pädagogen genau diese Themen behandeln.
4: Aber sag mal kurz, Werbung, also ein Werbedesigner wäre doch schon wieder spannend.
3: Werbedesigner, ja genau. Es geht wirklich Werbung für Produkte, also kommerzielle Werbung. Genau, okay, also in jeder Form.
4: Also Vertreter für Zahnpasta.
3: Ja, oder wir hatten es ehrlicherweise auch schon, dass irgendwie Autoren mitgemacht haben, die gesagt haben, ich bringe da einen Stapel Bücher mit, den verteile ich am Ende noch. Haben wir gesagt, an sich total lieb gemeint so, ne, und wir wissen auch, das ist super lieb, aber nee, so, das können wir einfach nicht abbilden. Genauso, dass irgendwie jemand aus dem Unternehmen über das Thema Ausbildung spricht, was an sich auch sehr beliebt ist, so, ne, das wird viel nachgefragt.
4: Ja, verstehe.
3: Aber am Ende einen Flyer verteilen, sagen wir, das bitte nicht. So, da muss man einfach so eine gewisse Konsequenz haben, das ist ganz wichtig. Und dann aber, um bei deinem Beispiel zu bleiben, ist ja im Grunde eigentlich jemand aus dem Handwerk. Und die begrüßen wir sehr. Wir sind da auch mit den Handwerkskammern schon sehr, sehr eng im Austausch, weil die halt auch verstanden haben, okay, cool, hier haben wir eine tolle Plattform gefunden, um quasi das Thema Handwerk in die Schule zu bringen. Und da würde ich auch sagen, grundsätzlich bitte unbedingt mitmachen. Und wir helfen genau bei diesem Punkt zu sagen, okay, wie kann ich das jetzt übertragen, dass es eben eine spannende Stunde wird? Und was für Tools oder Elemente baue ich in diese Stunde ein, dass wirklich der Großteil der Klasse da auch mehr folgen kann und vielleicht auch Spaß an dieser Stunde hat?
4: Das ist mega spannend. Heute, während wir miteinander sprechen, war ich ja auf dem Jahreskongress der beruflichen Schulen und habe dort auch nochmal gesagt, dass das Netz gerade für die berufliche Bildung auch deshalb interessant ist, weil es ja mittlerweile zum Beispiel so Influencer gibt für bestimmte Berufe. Mhm. Ich habe 2022 zum Beispiel einen Bestatter-Influencer kennengelernt, beziehungsweise eine Dachdeckerin, die den Goldenen Blogger Award bekommen hat. Ja. Und das finde ich deshalb so toll, weil das ja zwei Berufe jetzt sind, sagen wir mal, Dachdeckerin und Bestatter, die jetzt, wenn man, keine Ahnung, in einer random Klasse fragen würde, was sind so eure Top 20 Berufe, die interessant sind, wahrscheinlich nicht drin wären. Und das hat ja dann auch eben mit diesem Bewusstsein zu tun. Und gerade das Handwerk braucht ja ohne Ende Fachkräfte, findet aber in vielen Schulen gar nicht so statt. Ne? Ja. Also insofern wahnsinnig wichtig.
3: Ja, total. Und wir haben auch ganz viel mit den IHKs deutschlandweit austauscht, die auch viel Berufsorientierung machen. Und auch die haben uns früh schon bestätigt, die haben gesagt, das, was ihr macht, ist so wertvoll, weil ihr halt diese echten Menschen mit ihren Berufen in die Schule bringt und wir halt in unserer Arbeit immer nur aus der Theorie sprechen. Ja. Das heißt, die haben ja auch ganz viele Beraterinnen und Berater, die in die Schule gehen und dann aus dem Katalog Berufe vorstellen. Aber ganz ehrlich, also ich erinnere mich auch noch an meine Berufsberatung. Man sitzt da halt, ist völlig überfordert und wenn da jemand aus der Theorie erzählt, ja gut.
4: Wir haben ja gerade eben schon Schüler, in dem Fall zwei Schüler und eine Lehrerin gehört. Was kriegst du denn für Rückmeldungen von diesen Live-Teachern? Also ich meine, gut, jetzt bist du wahrscheinlich ein bisschen biased und sagst vor allem die Guten, aber mach das doch gerne. Also was berichten die so von ihren Eindrücken?
3: Genau, ein ganz wichtiger Teil ist ja wirklich dieses Qualitätsmanagement, was ongoing ist. Das heißt, das hört ja nicht irgendwie auf, nachdem wir die geschult haben und dann schicken wir sie einfach in der Schule und machen Augen zu, sondern ein Großteil unserer Arbeit, auch des operativen Teams, kümmert sich tagtäglich darum, welche Rückmeldung kommt aus den Schulen. Und die fragen wir wirklich von allen Seiten ab, das heißt von den Schulen, aber eben auch von unseren Live-Teachern. Und das ist also eine Sache, die ich total spannend fand, mit der ich gar nicht gerechnet habe, ist, dass die natürlich auch wahnsinnig viel lernen. Also ich habe mich immer nur darauf fokussiert, ne, wir können den Schülerinnen und Schülern was mitgeben, habe immer an mich selber früher gedacht, was hätte ich damals gebraucht, und das war so mein Hauptantrieb, bis ich auf einmal verstanden habe, nee, wir schaffen eine Begegnung, einen Austausch und jeder, der da in die Schule reingeht, geht mit etwas Neuem wieder raus. Und das ist genau, was wir auch als Rückmeldung bekommen. Also es ist wirklich so, dass die sagen, 8. Klasse, so, wer im normalen Leben, wenn du jetzt nicht selber die Kinder in dem Alter hast, hat Zugang zu 8-Klässlern. So, was denken die, was beschäftigt die? Also eine Sache, die ich total toll fand, relativ am Anfang kam ein Unternehmer dann danach auf mich zu. Ich war halt noch sehr persönlich am Anfang mit allen, die mitgemacht haben, und hat gesagt, ist ja super spannend, die interessieren sich ja total für viele Dinge. Ich dachte immer, also so wie es die Medien auch oft vermitteln, junge Leute interessieren sich für nichts mehr. So, und mit der Haltung ist er da reingegangen, um dann da rauszugehen, und er wurde mit Fragen durchlöchert. Ja. So, er war total beeindruckt, wie viele Fragen die hatten an ihn als Unternehmer und ne, wie er sein Geld verdient hat und alles Mögliche, und war da schwer beeindruckt. Und eine andere schöne Geschichte, die ich immer ganz gut finde, und das ist halt die Wirkung, die wir überhaupt nicht im Blick hatten, ist der Respekt und die Anerkennung für Lehrkräfte, der so extrem steigt nach so einer Einheit, weil wir immer wieder die Rückmeldung bekommen, wir haben ja auch so Leute dabei, die sind total gewöhnt, irgendwie vor Menschen zu sprechen. Und die sagen dann oft uns immer wieder, das war mit einer der härtesten Stunden, die ich je hatte. So, ne? Also da um die Aufmerksamkeit zu kämpfen, aber zeitgleich eine der schönsten, aber vollsten Respekt für die Menschen, die das jeden Tag 6-8 Stunden machen.
4: Stimmt das, dass ihr die Bundesministerin mit im Boot habt irgendwie?
3: Also wir haben die Bildungsministerin von NRW mit im Boot mittlerweile.
4: Die Feller.
3: Genau, genau. Und die Frau Feller, auch ganz spannend, hat auch relativ früh gesagt, Thema Ausfall, das ist natürlich was, und da stimme ich auch total zu, das müssen die jeweiligen Länder lösen, auf jeden Fall. Es braucht mehr Lehrkräfte im System. Kann ich auch nur 100% zustimmen. Darum geht es uns ja auch gar nicht, da irgendwas zu vertuschen. Sondern die hat direkt diesen anderen Ansatz gesehen. Die hat gesagt, wir brauchen mehr Lebenskompetenzen in der Schule, und wir brauchen dafür Menschen von außen, die diese in die Schule bringen. Und weil die ein ähnliches Projekt vorhatten und uns dann aber zum Glück rechtzeitig entdeckt haben, haben die gesagt, Moment, ihr habt dafür quasi schon sogar ein Tool gebaut, was das möglich macht. Ihr habt einen ersten ganz guten Pool schon aufgebaut. Wollen wir das nicht flächendeckend in NRW einführen? Also soweit sind wir jetzt noch nicht, das ist noch nichts jetzt final, aber trotzdem, der Ansatz ist da, ihre Unterstützung vor allen Dingen, was enorm wichtig ist. Und das Schöne ist halt auch dieser Gedanke, den ich ursprünglich mal hatte, einfach weiter gedacht, so wie er auch irgendwie so ganz natürlich weiter entstanden ist durch die Anwendung in der Schule, jetzt quasi auch auf dieser Ebene, wo es jetzt wirklich heißt, wie schaffen wir, dass das fester Bestandteil des Schulalltags wird, und wie schafft sie vielleicht auch als Bildungsministerin ihre Lehrkräfte unter ihr quasi so auch dazu zu ermuntern, zu sagen, denkt das mal mit.
4: Life Teach Us zeigt, dass Bildung nicht zwingend von Institutionen kommen muss. Naja, vielleicht mit der Zusammenarbeit, aber vor allen Dingen von Menschen, die etwas zu erzählen haben. Danke für deine Zeit und für eure Arbeit.
3: Vielen, vielen Dank, dass ich hier sein durfte.
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1: Um 18 Uhr mit Wolfgang Berger. Niedersachsen hat heute neue Räte und Kreistage sowie viele Bürgermeister und Landräte gewählt. Die Wahllokale waren bis eben geöffnet. Aus der NDR Nachrichtenredaktion Karin Busche.
2: Es sieht so aus, dass die Wahlbeteiligung bei diesen Kommunalwahlen höher war als 2021. Nach Angaben der Landeswahlleitung hatten am späten Nachmittag mehr als die Hälfte der Wahlberechtigten ihre Stimme abgegeben. Also etwa 7% mehr als vor 5 Jahren. Die Wähler mussten zum Teil Geduld mitbringen wegen langer Warteschlangen. In Hannover zum Beispiel in der Südstadt mussten die Wähler nach NDR-Informationen bis zu 40 Minuten anstehen. In Barbis im Kreis Göttingen soll sich die Stimmabgabe sogar um bis zu eine Stunde verzögert haben. Insgesamt wurden heute fast 2200 Gemeinde- und Stadträte sowie Kreistage gewählt. Dazu kamen rund 400 Direktwahlen.
1: Die Bundesregierung hat einen Bericht zurückgewiesen, wonach die Union plane, ohne die SPD weiter zu regieren. Ein Sprecher nannte Spekulationen über eine mögliche Minderheitsregierung völlig aus der Luft gegriffen. Aus der NDR Nachrichtenredaktion Johannes Zuber.
3: Der Kanzler wolle die vereinbarten Reformen schnellstmöglich in der Koalition umsetzen und erwarte dafür von allen Disziplin und Stabilität, so der Sprecher weiter. Hintergrund ist ein Bericht der Wochenzeitung Die Zeit, in dem ist davon die Rede, dass man im Kanzleramt angeblich über ein Ende der Koalition mit der SPD und die Bildung einer Minderheitsregierung nachdenkt. Dann müsste sich die Union für jede Abstimmung neue Mehrheiten suchen, notfalls auch mit Hilfe der AfD. Ein solches Szenario hatte Bundeskanzler Merz allerdings schon im Mai ausgeschlossen.
1: US-Präsident Trump hat Rufe zurückgewiesen, die Entwicklung von künstlicher Intelligenz zu drosseln. Hinter derartigen Forderungen stünden negative Kräfte, sagte Trump während seines Besuchs in Irland. Diese brächten einen solchen Vorschlag zur Sprache, obwohl sie es nicht sollten. Der US-Präsident gilt als großer Anhänger der KI. Angesichts der deutlichen Warnungen vor Gefahren für die Menschheit durch KI hatte der Chef des KI-Unternehmens Anthropic, Amodei, gemahnt, die Entwicklung von KI zu verlangsamen. Unterstützung erhielt Amodei vom Chef des Konkurrenzunternehmens OpenAI, Altman, und dem Tech-Unternehmer Musk. Nach Drohnenattacken auf eine wichtige Ölpipeline in Saudi-Arabien hat auch die jemenitische Houthi-Miliz ihre Angriffe auf das Nachbarland verstärkt. Die mit dem Iran verbündete Miliz habe einen Armeestützpunkt im Süden des Landes attackiert, erklärte ein Sprecher. Die Miliz hatte in den vergangenen Tagen die gesamte Küste am Roten Meer erobert. Nach Angaben der jemenitischen Regierung kontrolliert die Miliz nun die für den Welthandel wichtige Meerenge Bab al-Mandab. Der Hamburger SV hat auch das dritte Bundesligaspiel der neuen Saison klar verloren. Bei RB Leipzig unterlag der HSV 0:5 und steht damit am Ende der Tabelle. Aus Leipzig Florian Eib.
4: Die Abwehrarbeit des HSV zu teilen desolat. 1:0 für Leipzig in der 17. Minute durch Gomis. Erstes Saisontor für ihn. In der 28. Minute das 2:0 durch Antonio Nusa. 0:2 wieder, auch im dritten Bundesligaspiel in dieser Saison, der Pausenrückstand auf Seiten des HSV, die besser reinkam in die zweite Hälfte. Dann aber in der 72. Minute eine super Freistoßvariante zum 3:0. Das 4:0 zwei Minuten später durch Christopher Nkunku und das 5:0 drei Minuten später. Also innerhalb von 6 Minuten die letzten 3 Tore durch Romelu.
1: Das waren die Nachrichten. Und hier noch das Wetter in Norddeutschland. Nachts noch ein paar Schauer, häufig auch trocken, gebietsweise Nebel, Tiefstwerte 14 bis 8 Grad. Morgen Wolken und Aufheiterungen, oft bleibt es trocken, Höchstwerte 17 bis 22 Grad. Am Dienstag zum Abend Regen bei 20 bis 26 Grad, am Mittwoch Wolken, Sonne und Schauer 18 bis 20 Grad. Es ist 18.04 Uhr.
5: I was super angry. I could not believe this was happening. So it wasn't how we intended it at all.
6: Jeff Foster, der kennt sich mit Wahlen wirklich aus. Inzwischen ist er über 60. Früher hat er für SeaWorld Orcas gefangen. Heute gehört er einer Organisation an, die sich gegen Walaquarien einsetzt. Auf deren Webseite spricht Jeff in einem Interview darüber, was er an Bord der Barge erlebt hat. Denn mit Ausnahme der Schiffscrew ist Jeff der Einzige aus dem Rettungsteam, der bei der Freilassung dabei war.
5: We wanted to make it a nice, soft transition and not confusing for the whale. And certainly we didn't want to injure the whale on the release.
6: So hatten sie sich das nicht vorgestellt. Schon zu Beginn des Transports zeigt sich, der Wal ist gestresst. Und man hört das auch. Was als Rettung gedacht war, entpuppt sich als das Gegenteil. Wenige Wochen später wird der Kadaver des Wals in Dänemark angespült. War die Freilassung auf offenem Meer sein Todesurteil?
7: Sie hätte eigentlich der Höhepunkt dieser Rettungsmission sein sollen. Stattdessen wird der 2. Mai zu einem Moment, der für viele aus einer Rettungsaktion einen Akt der Tierquälerei macht. Wer trägt die Verantwortung für das Leid des Wals? Und wer spielt hier eigentlich welches Spiel? Das ist Wild Crimes. Timmy, die Hoffnung stirbt zuletzt. Folge 3. Zu Tode gerettet. Ich bin Anne Luckmann.
6: Und ich bin Nathalie Süß.

0: In der letzten Folge haben wir euch ja eigentlich von einem Erfolg erzählt. Der Wal, der wochenlang vor Pö lag, hat es endlich in die Barge geschafft. In dieses große Metallbecken, das ihn in den Atlantik bringen soll. TikToker Danny First Class steht zuversichtlich an der Reling der Barge.
1: Denn Danny und viele andere der Walretter glauben, Hope damit vor einem in ihren Augen weitaus schlimmeren Schicksal bewahrt zu haben. Die Menschen im Internet meinen schon lange zu wissen, dass im Hintergrund eigentlich was ganz anderes läuft. Auch Danny, der sich auf TikTok als Tierretter präsentiert. Danny First Class,
2: wenn keiner mehr glaubt. Hope, ich bin auf dem Weg zu dir. Ich gebe dir meine Stimme, weil du hier in diesem Land keiner hast.
1: Von Anfang an hat er das Geschehen um den Wal mitverfolgt. Und schon früh ahnt er Böses.
3: Mario, sie haben schon alles bis ins kleinste Detail geplant. Wo soll er denn hin, der Wal, der Timmy alias Hope? Ins Museum? Echt jetzt? Ja klar, denn überall, wo der Mensch auftaucht, ist Geld im Spiel.
1: Also, es stimmt. Das Deutsche Meeresmuseum hatte anfangs geplant, den Wal, falls er sterben sollte, zu obduzieren.
0: Nur wäre das Walskelett ja gar nicht ans Museum, sondern an die Uni Rostock gegangen. Das war ja schon geklärt.
1: Aber das ist den Menschen, die an Geldmacherei mit dem Skelett glauben, ziemlich egal.
0: Dann aber nimmt das Ganze eine politische Dimension an. Aus dieser Museumsstory werden richtig wilde Theorien gedreht. Vor allem von rechten Kanälen. Zum Beispiel Compact. Compact gilt als rechtsextremes Medium, steht der AfD nahe. Zeitweise war es in Deutschland auch verboten, weil es als verfassungsfeindlich galt. Inzwischen ist es aber wieder aktiv, unter anderem auf YouTube.
1: Okay, deren Videotitel sind auch ziemlich wild. Geheimplan, CDU paktiert mit Linkspartei. Oder Grüne wollen EU-Militärdiktatur.
0: Und ihr Video über den Wal trägt den Titel Ökoindustrie will Wal schlachten.
4: Ja, die reiben sich schon die Hände und freuen sich auf das Walskelett, also unfassbar
5: eigentlich. Es ist unfassbar.
1: In dem Video heißt es auch:
4: Offenbar ist die AfD die Partei, die noch am ehesten als Wahlrettungs-, als Wahlpartei wahrgenommen wird.
0: Er benutzt das Wörtchen offenbar fast schon scheinheilig. Die Nähe von Compact zur AfD ist ja bekannt.
1: Sie versuchen aus dem Wal politisches Kapital zu schlagen. Die Wissenschaft und die Regierung, also die da oben, würden den Wal sterben lassen wollen. Einzige Rettung sei die AfD.
0: In den sozialen Medien gibt es massenweise KI-generierte Bilder, die Alice Weidel gemeinsam mit dem Wal zeigen. So von wegen, Hope hätte AfD gewählt.
1: Also, dass Rechtspopulisten das Thema Tierschutz für ihre Zwecke nutzen, das ist ja nicht neu. Die NPD hat lange Zeit Tierschutzthemen als Heimatschutz verkauft und das Mitleid mit Tieren genutzt, um gegen Minderheiten zu hetzen. Oder gegen die Regierung. Und das funktioniert auch heute noch. Unter dem Video gibt's Kommentare wie:
6: Er ist Timmy und die Nächsten sind wir alle. Hope ist ein Symbol für Deutschland. Wir sind gestrandet und man lässt uns verrecken. Ganz langsam.
0: Ja, crazy und gruselig. Wir hatten ja schon viele Tiere, die Deutschland ziemlich beschäftigt haben. Eisbär Knut oder Braunbär Bruno, den ihr aus der ersten Staffel Wild Crimes kennt. Da erinnert einiges an das Schicksal von Timmy. Aber der Unterschied ist, bisher war bei keinem berühmten Tier so eine eindeutige politische Vereinnahmung dabei.
1: Und was bei der ganzen wilden Gemengelage noch dazukommt, ist das Thema KI. Da denkt man auch erst, das ist alles nur Spaß. Aber diese "Der Wal ist ein Opfer der Regierung"-Idee, die wird auch in den ganzen KI-Memes und Songs befeuert.
7: Während er noch atmet, sprechen sie schon von später, von Proben, von Zahlen.
0: Und in diesen Songs tauchen auch Hinweise auf die Verschwörungserzählungen auf.
7: Ein Platz im Museum, ein Name, ein Schild.
1: Es gibt Leute, die das auf der Timeline sehen und für die das dann für die nächsten Wochen zum Lebensinhalt wird. Die richtig emotional werden.
8: Also wir haben ja das Gefühl bekommen bei Timmy, dass irgendwie halb Deutschland auf einmal mit diesem Wal mitfiebert.
1: Wir wollten uns das Ganze nochmal erklären lassen. Deswegen haben wir mit Sebastian Bartoschek gesprochen. Der ist Psychologe und Experte für Verschwörungserzählungen. Bartoschek sagt, bei dem Wahlthema ist eine Gruppe besonders empfänglich für Verschwörungserzählungen.
8: Das Problem ist doch meine Generation und die Generation darüber. So, ich bin Mitte 40 und in meiner Generation sind viele Menschen, die a. nicht vernünftig mit Social Media umgehen können, B, nicht bereit sind, das sich einzugestehen und C, sich abgehängt fühlen, weil sie keinen Bock haben zu verstehen, dass sich Gesellschaft im Moment verändert.
1: Männer würden tendieren, dann eher nach rechts abzudriften. Also genau, worauf Medien wie Kompakt abzielen. Frauen, das ist zumindest Bartoscheks Eindruck, gehen eher in eine esoterische Richtung.
8: Und dementsprechend sind wir das Problem, meine Gruppe und die Älteren, weil wir immer noch nicht gelernt haben, uns vernünftig von Social Media abzugrenzen.
0: All diese Memes, der Wahl-O-Mat zum Beispiel, da konntest du schauen, ob du eher Team Retten oder Team Sprengen bist. Auf Spotify trendet damals auch der Song Sprengt den Wal.
5: Sprengt den Wal.

0: sprengt den Wahl.
1: Ausnahmsweise mal nicht KI generiert.
2: Ist schon zynisch.
1: Ja, für viele, die nicht in dieser Wahlretter-Bubble waren, wirkt das Ganze halt irgendwie verrückt. Menschen, denen den Rest des Jahres die meisten Tiere total egal sind. Die kein Problem damit haben, wenn ein Schwein für ihr Nackensteak geschlachtet wird. Die Fischbrötchen mampfen, auch wenn deswegen die Delfine in den Stellnetzen sterben. Die werden jetzt auf einmal alle zu Wahlrettern. Das finden viele halt genauso zynisch.
2: Wir sind euch ja noch schuldig zu erzählen, was tatsächlich passiert ist bei dieser unfassbar teuren Rettungsaktion.
1: Denn dass da was schiefgelaufen ist, das zeigt sich schon bei der Rückkehr. Noch am Hafen, kaum von Bord gegangen, stellt sich die Tierärztin Kirsten Tönnies vor die wartenden Kameras der Journalisten.
3: Die Situation war wirklich unangenehm. Und ich habe dann gestern, nachdem wir das besprochen haben, wie gestern Morgen der Ablaufplan sein sollte, haben die uns wieder völlig betrogen.
2: Kirsten Tönnies ist eigentlich Kleintierärztin aus der Nähe von Frankfurt am Main. Trotzdem war sie mit an Bord, hat den Wahltransport seit Wochen begleitet. Doch was sie auf hoher See mitbekommen hat, das hat sie erschüttert.
3: Endlich, das Mistviech ist jetzt weg. Nächstes Projekt.
1: Das soll die Besatzung des Schleppers über den Wal gesagt haben. So erzählt das Tönnies. Und sie hätten die Leute der Rettungsinitiative absichtlich nicht an den Wal gelassen. Und ihn dann eigenmächtig abgeladen.
2: Aber man muss dazu sagen, das sagt ja jetzt erstmal nur Kirsten Tönnies.
1: Es gibt jemanden, der auf dem Schiff dabei war, als der Wal ins offene Meer entlassen wurde.
4: Please welcome Jeff Foster, an experienced marine biologist with over 50 years of experience.
1: Jeff Foster, wir haben ihn schon kurz am Anfang gehört.
5: So it wasn't how we intended it at all. We didn't want to injure the whale on the release.
2: Am 1. Mai, nach den ersten Tagen auf See, da merkt auch Jeff, so können sie nicht weitermachen. Sie sind in der Nordsee. Der Transport auf der Barge hat Spuren hinterlassen. Im Internet veröffentlicht er später einen Bericht. Ich lese mal einen Teil vor. Timmy hatte zahlreiche Schnittwunden vorne am Kopf, wahrscheinlich von Bolzen, die aus der Schiffswand herausragten, Schürfwunden am Kopf und nahe dem Blasloch, wahrscheinlich von den Spanngurten, die Sandsäcke in der Barge halten sollten. Die hatte man eigentlich da reingestellt, um ihn zu schützen. Ein mehr als einen halben Meter langer Kratzer an der Schwanzflosse und eine große Schürfwunde, die wir nur die Himbeere nennen, etwa einen Meter lang und einen halben Meter breit. Der Transport hat den Wal also noch mehr verletzt.
1: Bei der Aktion weiß Jeff, den Wal noch länger auf der Barge zu behalten, würde ihn noch mehr Risiken aussetzen. Den Plan, ihn bis vor Island zu fahren, den können sie vergessen. Sie wollen den Wal jetzt auf jeden Fall behutsam aus der Barge rauskriegen. Das Problem? Die Barge ist zu klein. Sie ist innen 10 Meter breit. Der Wal aber 12 Meter lang. Er ist zwar von selbst reingeschwommen, aber jetzt kann er sich nicht mehr selbst umdrehen.
5: And then at 6:30 in the morning, one of the team members came downstairs to my room and said that the barge is just about ready to leave. And so I jumped into my gear and ran upstairs.
2: Jeff erzählt, dass die Besatzung des Schleppers an dem Morgen schon eine halbe Stunde früher auf den Beinen war als abgemacht und abfahrbereit. Jeff rennt los, um mitzukommen. Erstmal nur er, ohne sein Team.
5: Well, we're gonna come back and we'll get the team.
2: Die Schleppercrew sagt, den Rest des Wahlteams würden sie dann später dazu holen. Eigentlich will Jeff nicht ohne sein Team zur Barge. Aber weil er sich Sorgen um den Zustand des Tieres macht, springt er mit an Bord.
1: Aber Jeff erzählt, auf dem Weg zur Barge wird ziemlich schnell alles anders.
2: Jeff merkt, dass die Crew den Wal einfach selbst freilassen will. Die Männer fangen an, eine Leine an dem Wal festzumachen.
1: Jeff kann nicht lange filmen. Der Schiffsführer reißt ihm das Handy aus der Hand und sagt, wenn er nicht aufhört zu filmen, schmeißt er es über Bord.
5: The skipper came up and grabbed my phone and said, no photos taken.
1: Jeff wird gesagt, dass er keine Aufnahmen machen soll. Heimlich nimmt er noch das auf.
6: Yeah, I told you.
5: Yeah.
6: Your pictures.
5: I put my phone in the pocket and had to watch what took place.
1: Jeff steckt sein Handy weg. Die Besatzung hat die Leine am Wal festgemacht. Und zwar an der Schwanzflosse, an der Fluke.
2: Und hier haben uns eigentlich alle Walexperten das Gleiche versichert. Allen voran Meeresbiologin Lisa.
0: Das ist eigentlich das absolute No-Go. Man zieht niemals so einen Wal an der Fluke. Im schlimmsten Fall kann man es wirklich auseinanderreißen. Also man kann wirklich starke Schäden machen, nicht nur an der Fluke, also wirklich am gesamten Körper, an der Wirbelsäule, an den Organen, am Zwerchfell.
1: Ob sie das wissen oder nicht, die Leute von der Schiffscrew machen es trotzdem.
5: And then they pulled the whale back.
1: Der Wal wird rückwärts Richtung Ausgang gezogen. Da steht aber noch ein Hindernis im Weg. Tonnenschwere Sandsäcke, mit Spanngurten festgemacht. Die sollten ihn eigentlich vor dem Seegang schützen. Und jetzt wird er über sie drüber gezerrt. So beschreibt es Jeff. Und dann ist der Wal im Wasser.
5: He was a little disoriented. He was trying to get his balance. Then he kind of righted himself and took a couple more breaths. And then he started swimming a little bit stronger.
1: Er hat sich dann wieder gefangen. Und Jeff meint, nach ein paar Luftzügen sei er auch ein bisschen stabiler davongeschwommen.
5: I asked the captain at that point if I could take a photo. And he said, you could take video. And so I shot a little video at that point.
1: Er fragt, ob er jetzt wieder filmen darf. Der Kapitän hat laut Jeff nichts mehr dagegen. Und das ist dann genau dieses verwackelte Handyvideo, das von der Freilassung an die Öffentlichkeit gelangt.
5: I was super angry. I could not believe that it was happening. After all this time and work that we put into trying to humanely get him onto the barge and take care of this animal and give him a chance to live. And then to see him yanked off the back of the barge, it was really inhumane in my opinion.
1: So viel Mühe, den Wal in die Barge zu verfrachten, ihn vorsichtig zu behandeln. Und dann sowas. Auch für Jeff grenzt das, was er an diesem Tag sieht, an Tierquälerei.
2: Tierquälerei. Sehr konkret in dem Fall. Bisher haben wir ja immer diskutiert, ist das Tierquälerei, den Wal liegen zu lassen? Oder ist es Tierquälerei, ihn zu retten?
1: Die Vorwürfe von Walretter Jeff Forster belasten die Schiffscrew ziemlich schwer. Die Besatzungsmitglieder selbst äußern sich nicht.
2: Die Reederei, also die Firma, zu der die Schlepper gehören, hat auf diese Vorwürfe reagiert. Sie haben ein presserechtliches Informationsschreiben veröffentlichen lassen. Erst einmal bestreiten sie alle Aussagen des Rettungsteams.
1: Niemand hätte Jeff Forster je verboten, mit dem Handy zu filmen. Niemand hätte gedroht, ihn oder sein Handy ins Meer zu werfen. Die Aussage von Dr. Tönnies, also dass jemand endlich das Mistfiest weggesagt habe, das soll eine Falschbehauptung sein. Dass der Kapitän den Rest von Jeffs Team nicht mehr abgeholt hat, ist ziemlich sicher. Die Reederei sagt, der Seegang wäre zu stark gewesen.
2: Aber auch eine bequeme Begründung, wenn man nicht so viele Zeugen dabei haben will, die sehen, was man so macht. Also, nur so eine Vermutung.
1: Ja, die Kapitäne, die sind in der Verantwortung, so ein Risiko abzuschätzen. Denn die ganze Aktion war nicht gerade ungefährlich. Die Barge ist nicht wirklich hochseetauglich gewesen. Und da dann Leute wie Kirsten Tönnies zu haben, eine Kleintierärztin aus Frankfurt, die ja auch keine Erfahrung mit dem Umgang mit Walen auf hoher See hat, die Verantwortung würde ich auch ungern tragen wollen.
2: Zwölf Tage nach seiner Freilassung wird Timmy auf Anhold gefunden. Auch der Tracker wird geborgen. Inzwischen sind die Daten ausgelesen. Der Tracker hat Daten aus einer Tiefe von 150 Metern und mehrmals aus rund 50 Metern Tiefe gesendet. Wahrscheinlich, so legen es die Signale nahe, hat Timmy noch 4 oder 5 Tage gelebt.
1: Die dänischen Behörden haben den Wal mittlerweile obduziert. Erst wurde er am Strand auseinandergeschnitten, später in Containern weiterverfrachtet. Deswegen weiß man jetzt auch, Timmy oder Hope war eigentlich ein Weibchen. Eine genaue Todesursache konnte man aber nicht feststellen. Auch Verletzungen konnte man nicht erkennen. Oder nicht mehr, weil das könnte auch an der Verwesung liegen. Da ist er nämlich schon seit Wochen tot.
2: Es hieß ja lange, der Wal hätte noch ein Stück Netz im Maul gehabt und wäre deshalb am Verhungern gewesen.
1: In seinem Magen und im Schlund wurde aber kein Netz gefunden. Also daran ist er wahrscheinlich eher nicht gestorben. Wir wissen nicht wirklich, wie der Wal gestorben ist. Wir haben aber mit einem dänischen Walforscher gesprochen.
2: Peter Madsen von der Uni Aarhus.
6: Even if it was a healthy animal that had sustained those injuries, it is likely that it wouldn't have survived.
1: Er sagt, dass nicht mal ein gesundes Tier die Strapazen des Transports überlebt hätte.
2: Und Timmy war ja nicht mal gesund.
6: Imagine that you took a dying person at a hospital and you put that person in a wheelbarrow and was bumping along out of another gravel road for 2 days and you then dump that person in a forest and say, now you're free, I'll go home and now I'll pretend that you will live happily ever after.
1: Das ist doch mal ein Vergleich. Als hätte man jemanden, der im Sterben liegt, aus dem Krankenhaus geholt, ihn in eine Schubkarre gesteckt, 2 Tage lang rumgefahren und dann in den Wald gekippt. So nach dem Motto, jetzt bist du frei.
2: Und dann geht man mit gutem Gewissen nach Hause, wenn man denkt, man hätte geholfen.
6: It's crazy that the German authorities allowed it against all expert advice.
2: Also, er findet es crazy, dass die deutschen Behörden das erlaubt haben.
1: War die Entscheidung des Umweltministers crazy? Nach der Freilassung, als der Wal noch nicht tot angespült war, da sagt Backhaus:
7: Am Ende zählt aber das Ergebnis im Leben. Nämlich haben wir erfolgreich ein sehr imposantes Tier, das Lebensmut und Lebensgeist in sich getragen hat, zu retten. Am Ende zählt nämlich, er ist lebend hier rausgekommen und das Land hat nicht einen Pfennig dazu bezahlt.
1: Jetzt, wo klar ist, dass der Wal tot ist, da hält er sich zurück. In einer Fragestunde des Landtags sagt er, die private Rettungsaktion sei von seinem Haus begleitet und kontrolliert worden. Und wie zuvor, im Seegebiet von Mecklenburg-Vorpommern sei dem Tier nichts passiert.
2: Aus dem Land, aus dem Sinn sozusagen. Da hört die Verantwortung an der Landesgrenze auf.
1: Hier nochmal Thilo Mark von Greenpeace.
8: Aber am Ende des Tages muss man Minister Backhaus wirklich vorwerfen, dass er alles, was er von der wissenschaftlichen Seite gehört hat, das hat er alles über Bord geworfen und hat auf Leute gehört, die ganz offensichtlich zum allergrößten Teil keinerlei Erfahrung hatten mit dem Verbringen von Großwalen über große Distanzen.
2: Die Walexperten machen Minister Backhaus also massiv Vorwürfe. Er musste sich immer wieder rechtfertigen.
1: Wir haben Umweltminister Till Backhaus für diesen Podcast auch um ein Interview gebeten. Und er hat sich inzwischen unseren Fragen gestellt. Dieses Gespräch veröffentlichen wir in einer Extra-Folge. Was mir hinterher durch den Kopf gegangen ist, wenn ich als Journalistin irgendwelche Beiträge oder Artikel schreibe, wenn ich da eine Einschätzung brauche, dann suche ich bisher nach Wissenschaftlern, nach Experten. Und nach dieser ganzen Wahlgeschichte denke ich mir, also wenn wir ganz grundsätzlich einfach deren Expertise in Frage stellen und deren Unabhängigkeit, was heißt denn das dann jetzt für meine Arbeit in Zukunft? Wenn einfach dieses Vertrauen in Wissenschaft nichts mehr wert ist.
2: Lisa Clemens ist ja eine der Expertinnen, denen nicht vertraut wurde, die Morddrohungen und Hassnachrichten bekommen hat. Sie möchte sowas nie wieder erleben. Und sie bedauert, was mit dem Wal passiert ist.
0: Aber dieser eine einzige Wal, der einfach die Chance hatte, einen natürlichen Tod zu sterben, nee, das wollen wir nicht, weil die Natur muss immer das machen, was wir Menschen wollen.
2: Ich sehe das auch so. Wir müssen Experten vertrauen und nicht denjenigen, die keine Ahnung haben und einfach nur laut sind. Wir hätten es aushalten müssen, dass da ein riesiges, krankes Tier vor unseren Augen stirbt. Den Livestream, den hätte man einstellen müssen und schauen, dass wirklich niemand zum Wal kommt, damit der seine Ruhe hat.
1: Ja, im Nachhinein muss man sagen, es hat alles nur verschlimmert. Aber hinterher ist man immer schlauer.
2: Wir haben ja ganz am Anfang gefragt, ob Timmy eigentlich eine Chance hatte. Aufs Leben? Vielleicht ja. Ganz am Anfang in Schleswig-Holstein.
1: Ja, vielleicht noch bei den ersten Strandungen. Wenn er sich hätte ausruhen können, dann wäre er vielleicht wieder zu Kräften gekommen. Aber so richtig hatte er ja nie Ruhe.
2: Also leider Chance vertan.
1: Zumindest am Anfang. Später würde ich auch sagen, ein würdiger Tod wäre der gewesen, den sich der Wal ausgesucht hätte. Und nicht der, der ihm aufgezwungen wurde. Wahrscheinlich ist er einfach ertrunken.
2: Aber wenn ich jetzt, ganz am Ende, irgendwas Positives finden möchte...
1: Jetzt bin ich aber gespannt.
2: Naja, es gibt ja sehr viele Menschen, denen es nicht egal ist, was passiert. Und was Empathie in unserem Land bewegen kann. Also klar, diese Rettungsmission, die ist jetzt wirklich nicht so gut gelaufen. Der Wal ist ja gestorben. Aber dafür, dass so viele immer darüber geredet haben, dass der Wal für Deutschland stünde und nichts unternommen werde, dafür wurde ja wirklich Himmel und Erde in Bewegung gesetzt, um diesen Wal zu retten. Und Empathie ist ja eigentlich was Gutes.
1: Also ich weiß jetzt sehr, sehr genau, was eine Barge ist. Und ich habe, wie glaube ich viele tausend andere, in den letzten Wochen unheimlich viel über Wale gelernt. Darüber, was wir mit den Meeren machen. Ob wir das mit dem Artenschutz dort nicht noch ein bisschen ernster nehmen sollten. Und dass das mit den Stellnetzen echt ein Problem ist. Ich glaube, ich werde noch mal genauer drüber nachdenken, bevor ich mir das nächste Fischbrötchen bestelle. Tausende namenlose Wale sind uns egal. Aber dieser eine Wal hat es Deutschland angetan.
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10: Um 19.28 Uhr mit Wolfgang Berger. Die Wahllokale zur Kommunalwahl in Niedersachsen sind seit einer halben Stunde geschlossen. Landesweit waren etwa 6,3 Millionen Menschen aufgerufen, ihre Stimme abzugeben. Jetzt wird überall ausgezählt. Aus Hannover, Jannik Wittenberg zur Wahl und zur Beteiligung.
11: Abschließende Zahlen dazu gibt es noch nicht, aber eines steht jetzt schon fest. Es haben bei der Kommunalwahl deutlich mehr Menschen hier bei uns in Niedersachsen ihre Stimme abgegeben. Bis 16.30 Uhr hatten nach Angaben des Landeswahlleiters in ganz Niedersachsen knapp 51% der Wahlberechtigten gewählt, rund 7 Prozentpunkte mehr als zum gleichen Zeitpunkt 2021. Briefwähler sind demnach in diesem Wert nicht enthalten. Ab 19 Uhr werden den Angaben zufolge erste Zahlen zu den Direktwahlen von Bürgermeistern und Landräten erwartet.
10: Die Bundesregierung hat einen Zeitbericht über angebliche Pläne einer Minderheitsregierung zurückgewiesen. Ein Sprecher nannte Spekulationen über eine mögliche Minderheitsregierung völlig aus der Luft gegriffen. Der Kanzler wolle die vereinbarten Reformen schnellstmöglich in der Koalition umsetzen und erwarte dafür von allen Disziplin und Stabilität, so der Sprecher weiter. Hintergrund ist ein Bericht der Wochenzeitung, in dem davon die Rede ist, dass man im Kanzleramt angeblich ein Ende der Koalition mit der SPD und eine Minderheitsregierung angedacht habe. Präsident Trump hat die Führungsrolle der USA bei der künstlichen Intelligenz betont. Zugleich wies Trump Warnungen vor wachsenden Gefahren zurück. Hinter derartigen Warnungen stünden negative Kräfte, sagte Trump während seines Besuchs in Irland. Angesichts der deutlichen Warnungen vor Gefahren für die Menschheit durch KI hatte der Chef des KI-Unternehmens Anthropic, Amodei, gemahnt, die Entwicklung von KI zu verlangsamen. Unterstützung erhielt Amodei vom Chef des Konkurrenzunternehmens OpenAI, Altman, und dem Tech-Unternehmer Musk. Zudem verhandeln US-Senatoren laut Medienberichten über ein Gesetz, das Tech-Konzerne zu mehr Sicherheit bei der Entwicklung von KI-Anwendungen verpflichten soll. Der ChatGPT-Entwickler OpenAI kündigte an, wegen der Sicherheitsbedenken seinen Börsengang auf das kommende Jahr zu verschieben. Russland ist nach Angaben des Kreml offen dafür, die Friedensgespräche mit der Ukraine wieder aufzunehmen. Solche Gespräche könnten im Herbst unter Beteiligung der USA beginnen, sagte Kreml-Sprecher Peskow. Auch der Oktober sei dabei nicht auszuschließen. Am vergangenen Wochenende hatten die US-Gesandten Kushner und Witkow in Moskau mit dem russischen Präsidenten Putin beraten. Anschließend trafen sich beide auch mit dem ukrainischen Staatschef Selenskyj in Kiew. In Indonesien ist eine Passagierfähre verunglückt. Nach Angaben der Behörden kamen mindestens 6 Menschen ums Leben. Etwa 130 werden noch vermisst. Aus Peking Christoph Kober.
12: Am frühen Sonntagmorgen sei bei schlechtem Wetter der Kontakt zu dem Schiff abgebrochen, heißt es von den indonesischen Behörden. Danach wurde es als vermisst gemeldet. Insgesamt waren 243 Personen an Bord, unter ihnen 30 Besatzungsmitglieder. Rettungskräfte suchen mit Schiffen und einem Hubschrauber weiter nach Überlebenden in der Nähe der letzten bekannten Position der Fähre. Raue See erschwert ihren Einsatz. Das Schiff mit dem Namen Virgo Transport 8 hatte am Samstag den Hafen von Surabaya auf der Hauptinsel Java verlassen. um ins knapp 500 Kilometer entfernte Banjarmasin auf Borneo zu gelangen.
10: Und das Wetter in Norddeutschland. Nachts noch ein paar Schauer, häufig auch trocken, gebietsweise Nebel, Tiefstwerte 14 bis 8 Grad. Morgen Wolken und Aufheiterungen, oft bleibt es trocken, Höchstwerte 17 bis 22 Grad. Am Dienstag zum Abend Regen bei 20 bis 26 Grad, am Mittwoch Wolken, Sonne und Schauer bei 18 bis 20 Grad. Das waren die Nachrichten.
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13: Sonntag ist Wahltag. Das gilt in diesem September fast jede Woche. Vergangene Woche war die Landtagswahl in Sachsen-Anhalt. Nächste Woche ist Landtagswahl hier bei uns im Norden, in Mecklenburg-Vorpommern und auch in Berlin. Aber auch heute wurde gewählt, und zwar in Niedersachsen. Dabei ging es aber nicht um ein Landesparlament, sondern um die Kreistage, um Gemeinderäte, Bürgermeisterinnen und Bürgermeister. Sprich, es sind Kommunalwahlen. Wir schauen gleich drauf. Außerdem gab es einen russischen Drohnenangriff in der Ukraine. Getroffen hat es einen Passagierzug nahe der polnischen Grenze. Opfer gab es zum Glück nicht. Außerdem natürlich bei uns alles vom Sport mit Fußball, Tennis, Formel 1 und noch mehr. Unsere Themen des Tages. Ich bin Sebastian Ottowitz. Zuerst aber zur Kommunalwahl in Niedersachsen. Die hat Gerd Wolf für uns im Blick. Vor einer halben Stunde haben die Wahllokale ihre Pforten geschlossen. Jetzt wird ausgezählt. Warum dauert es so lange, bis wir dann auch Ergebnisse haben?
14: Naja, weil das am Ende ein ziemlich großes, dickes Stück Wahl ist. 6,3 Millionen Wahlberechtigte, 2200 kommunale Vertretungen mit fast 30.000 Sitzen, dann etwa 400 Einzelentscheidungen um Bürgermeister- oder Landratsposten. Dazu konnten die Wählerinnen und Wähler panaschieren und kumulieren, also für Kommune oder Kreis jeweils 3 Stimmen so verteilen, wie sie wollten. Da gibt es eben seit 18 Uhr ordentlich was auszuzählen. Das braucht seine Zeit. Wir erwarten erste Trends nach 22 Uhr und ein Endergebnis wird sicherlich nicht vor morgen früh vorliegen.
13: 10 Stunden waren wie immer die Wahllokale geöffnet heute von 8 bis 18 Uhr. Wie lief der Wahltag ab?
14: Wir haben nichts von Zwischenfällen bislang gehört, aber von vielen Menschen, die wählen gehen wollten. In Hannovers Südstadt beispielsweise, da soll die Schlange mancherorts vor dem Wahllokal so lang gewesen sein, dass am Ende bis zu 40 Minuten Wartezeit zusammenkam. Olaf Lies, der Ministerpräsident Niedersachsens, da ging es schneller. Der kam mit E-Bike und Familie ins Wahllokal in Sande in Friesland. Und er hat diese Kommunalwahl gleich gelobt. Das sei eine Wahl zur Gestaltung und eine Gegenpolarisierung, weil viele tausend Kommunalpolitikerinnen und Politiker ja immer wieder gemeinsame Lösungen vor Ort finden würden und das nach wie vor und weiterhin über die Parteigrenzen hinweg. Und das ist den Menschen offenbar wichtig. Jedenfalls lag die Wahlbeteiligung rund 6 Prozentpunkte höher als beim letzten Mal, schätzt die Landeswahlleitung.
13: Also ist diese Kommunalwahl schon was Besonderes dieses Mal?
14: Ja, kann man sagen, weil sie nach Sachsen-Anhalt und eine Woche vor der Landtagswahl in Mecklenburg-Vorpommern stattfindet. Ein Jahr vor der nächsten Landtagswahl in Niedersachsen übrigens. Für Olaf Lies, den, naja, kann man sagen, noch neuen Regierungschef, ist das die erste Wahl im Amt und damit auch, wenn man so will, ein erstes Zeichen darauf, wie die politische Stimmung im Land so ist. Er hatte ja viel Vermittlungsengagement in der aktuellen VW-Krise gezeigt. Und ob das honoriert wird, das kann man zumindest in den Wahlergebnissen für die SPD in Wolfsburg, in Hannover, in Emden oder in Osnabrück herauslesen, hineindeuten, wenn man so will. Obwohl es, na klar, wir können das immer wieder nur betonen, bei so einer Kommunalwahl ja vorrangig um Lokalpolitik geht, um die Umgehungsstraße, um das Baugebiet, um die Entwicklung der Fußgängerzone oder ums kommunale Krankenhaus eben. Das ist eine Entscheidung, die vor Ort konkret fällt, auf der untersten Ebene der Politik. Und wo man die Köpfe, für die man sich dann am Ende entscheidet,

0: Landrat Sven Ambrosi nach 23 Jahren im Amt. Der Mann ist ein kommunalpolitisches Urgestein, hinterlässt große Fußstapfen. Aber am spannendsten zweifellos Hannover, da kommt ja alles zusammen. VW-Krise, was machen Unsicherheit, Zukunftsängste mit den Leuten, wie beeinflusst das ihre Wahlentscheidung? Hannover ist ja nach wie vor sozialdemokratisches Wohnzimmer, Hochburg der SPD im SPD-Kernland Niedersachsen, wo die SPD allerdings den Oberbürgermeisterposten an einen Grünen verloren hatte beim letzten Mal. Dieser Mann führt jetzt auch wieder Billit Onay in den Umfragen. Dann gab es in Hannover noch eine Menge Nebengeräusche zuletzt. Filzvorwürfe Richtung Sozialdemokratie, Ermittlungen gegen den CDU-Oberbürgermeisterkandidaten. Also kurz gesagt, Hannover ist spannend.
1: Ja, absolut. Eine Woche nach der Landtagswahl in Sachsen-Anhalt schauen aber eben alle auch ganz besonders auf das Abschneiden der AfD und auch auf die neuen Regeln im Kommunalwahlgesetz.
0: Ja, da hat es viel Kritik gegeben. Insgesamt 4 AfD-Kandidaten wurden von den zuständigen Wahlausschüssen vorab nicht zur Wahl zugelassen. 4 von 2600, das muss man so einordnen, die sich zur Wahl gestellt haben heute landesweit. Der Verfassungsschutz hat in Niedersachsen ja ein Auge auf die AfD. Der Landesverband ist ein Beobachtungsobjekt von besonderer Bedeutung, sagt der Verfassungsschutz. Andere sagen dazu gesichert rechtsextrem. Und bei diesen 4, die nicht antreten durften, beispielsweise als Landratskandidat, da war die Sorge entsprechend. Und das wird aller Wahrscheinlichkeit noch nach der Wahl vor Gericht landen, weil viele, auch zum Beispiel in der CDU, es nicht gerecht finden, Kandidaten vorab von der Wahl auszuschließen. Womöglich wird die Kommunalwahlgesetzesnovelle dann am Ende vor Gericht gekippt, was eine ziemliche herbe Niederlage für die rot-grüne Landesregierung wäre, wenn das so käme, weil sie das ja alles auf den Weg gebracht hat.
1: Gerd Wolf zur heutigen Kommunalwahl in Niedersachsen. 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Noch 2 Stunden länger als in Niedersachsen, nämlich bis 20 Uhr, sind die Wahllokale in Schweden heute geöffnet. Dort geht es um ein neues Parlament und womöglich um einen Regierungswechsel. Unsere Korrespondentin Jana Sinnram zur Ausgangslage und zu dem, was danach kommen könnte.
2: Seit 8 Uhr sind die Wahllokale geöffnet. Mehr als 2 Millionen der rund 8 Millionen Wahlberechtigten haben ihre Stimme schon vorher abgegeben. Stärkste Kraft dürften den Umfragen zufolge die Sozialdemokraten der früheren Ministerpräsidentin Magdalena Andersson werden. Zusammen mit den 3 anderen Parteien des Mitte-Links-Lagers lagen sie kurz vor der Wahl aber nur noch knapp vorn. Sollte das konservative Lager die Wahl gewinnen, könnten in Schweden zum ersten Mal die Rechtspopulisten Teil einer Regierung werden. Die Schwedendemokraten hatten schon in den vergangenen 4 Jahren die Minderheitsregierung aus Konservativen, Christdemokraten und Liberalen gestützt. Ministerpräsident Ulf Kristersson hat angekündigt, sie dieses Mal in sein Kabinett zu holen. Die Regierungsbildung in Schweden könnte unabhängig vom Ausgang schwierig werden. Denn auch innerhalb der beiden Blöcke gibt es bei verschiedenen Themen Uneinigkeit. Im Wahlkampf ging es unter anderem um wirtschaftliche Fragen, die Gesundheitspolitik, Bandenkriminalität und Migration. Die amtierende Regierung hat Schwedens Einwanderungs- und Asylpolitik in den vergangenen Jahren deutlich verschärft.
1: Russland bombardiert in seinem Krieg gegen die Ukraine immer wieder gezielt Anlagen der öffentlichen Infrastruktur. Es geht oft um Energieanlagen, Stromleitungen, Kraftwerke. Aber auch das ukrainische Bahnnetz gerät ins Visier der Kriegsführung. Ein Beispiel hat der heutige Morgen geliefert. Da wurde ein Personenzug von einer Drohne getroffen. Ist nicht das erste Mal. Dieses Mal aber war es auf einer besonders wichtigen Verbindung Richtung Westen. Florian Kellermann erklärt, warum dieser Zwischenfall so bedeutend ist.
3: Der getroffene Zug war auf einer der beiden Verbindungsrouten zwischen der Ukraine und Polen unterwegs. Internationale Gäste kommen in der Regel über diese Strecken ins Land. Einige von ihnen kehrten in der Nacht auf Sonntag von einer internationalen Konferenz in Kiew zurück. Ein Sonderzug mit Politikerinnen und Wissenschaftlern befand sich im Moment des Angriffs auf der gleichen Strecke Richtung Warschau. Auch ihr Zug sei vorsichtshalber evakuiert worden, so Moritz Schularik, Präsident des Kiel-Instituts für Weltwirtschaft zur ARD.
4: Es war etwa 5 Uhr morgens. Wir wurden geweckt von den ukrainischen Bahnmitarbeitern. Unsere Sachen schnell zusammengepackt, sind zum Ausgang gegangen. Einige waren schon auf dem Bahnsteig. Dann hieß es aber ganz schnell wieder einsteigen. Es geht doch weiter. Der Zug ist dann mit offenen Türen wieder angefahren und weiter Richtung polnische Grenze.
3: Der Angriff gerade zu diesem Zeitpunkt, gerade auf dieser Strecke, sei möglicherweise kein Zufall, meint Aleksander Olech, Chefredakteur des polnischen Internetportals zu Verteidigungsfragen

0: Defense 24. Wenn ein westlicher Politiker in die Ukraine reist, dann unterstützt er damit die Ukraine. Wenn nun die Gefahr besteht, dass er stirbt oder auch nur verletzt wird, dann zeigt Russland ihnen so, kommt nicht, seid nicht solidarisch. Die Drohne habe die Lokomotive des Passagierzugs getroffen, teilte die staatliche ukrainische Eisenbahngesellschaft mit. Es sei jedoch niemand verletzt worden. Alle Passagiere hätten den Zug bereits verlassen, als die Drohne einschlug. Seit März müssen Passagierzüge in der Ukraine anhalten und geräumt werden, wenn die Gefahr eines Angriffs besteht. Bis vor kurzem waren jedoch vor allem Züge in grenznahen Regionen zu Russland betroffen, insbesondere im Osten des Landes. Der ukrainische Außenminister Andriy Sybiha nannte den russischen Angriff in sozialen Netzwerken barbarisch. Putins Terror klopft direkt an die Türen der EU und der NATO, so Sybiha. Er rief die westlichen Partner der Ukraine dazu auf, ihre Sanktionen gegen Russland zu verstärken. Bereits am Samstag hatte eine Drohne einen Passagierzug bei Lutsk getroffen. Russland verstärkte in den vergangenen Tagen Drohnenangriffe, vor allem im Westen des Landes, erklärte auch Roman Romanyuk, Leiter der Militärverwaltung im Bezirk, dem Fernsehsender Suspilne. Die Region Wolhynien befindet sich relativ weit weg von der Front und von der Russischen Föderation. Im Luftraum über unserer Region haben sich aber schon über 1000 Langstreckendrohnen vom Typ Shahed befunden. Die Attacke auf Lutsk galt insbesondere der Bahninfrastruktur. Der unmittelbar an der Grenze zu Polen getroffene Zug setzte seine Fahrt mit mehr als 6 Stunden Verspätung fort und traf am Sonntag kurz vor 16 Uhr in Warschau ein.
1: Während also die russischen Angriffe auf die Ukraine weitergehen, war der russische Präsident anderswo unterwegs, nämlich in Indien. Dort fand an diesem Wochenende das Treffen der sogenannten BRICS-Staaten statt, also der Zusammenschluss aufstrebender Schwellenländer, ursprünglich gegründet von Brasilien, Russland, Indien, China und Südafrika. Inzwischen gehören zahlreiche weitere Länder dazu. Während dieses Gipfeltreffens jetzt war der von Putin begonnene Krieg aber nicht direkt Thema. Aber ein Ergebnis am Ende der Konferenz: sowohl Indien als auch China bieten russischen Angaben zufolge ihre Vermittlung an. Das lässt sich festhalten. Aber was sonst? Lena Bodewein.
2: So unklar die Konturen des Forums namens BRICS sind, so viel Gelegenheit bieten sie zur freien Interpretation der Ergebnisse des Gipfels. Das wichtigste Ergebnis: es gab Einigkeit. Sofern kein Mitglied Einspruch erhebt, beantrage ich die Annahme der Erklärung. Es wurden keine Einwände erhoben und die Erklärung von Neu-Delhi 2026 wird einstimmig angenommen. So Gastgeber und Ministerpräsident Indiens Narendra Modi. In der gemeinsamen Erklärung äußern sich alle Mitgliedstaaten äußerst besorgt über den Konflikt in Nahost. Schuldige werden aber nicht genannt. So gelingt es, dass mit Iran auf der einen Seite, Saudi-Arabien und den Vereinigten Arabischen Emiraten auf der anderen, sowohl Gegner als auch Verbündete der USA anwesend waren und alle einer Erklärung zugestimmt haben. Dass niemand bloßgestellt wird, hat Methode, erklärt Uma Salma Bawa, Professorin und Expertin für internationale Politik. In einer Welt, die auseinanderdriftet und vor komplexen Herausforderungen steht, hat der Brückenschlag Priorität. Das Motto des BRICS-Gipfels, unterschiedliche Perspektiven, gemeinsame Lösungen, verkörpert dieses Prinzip. Jede Nation verfolgt ihre eigene Agenda, doch Indiens diplomatische Kernstärke liegt in der Fähigkeit, konkurrierende Akteure an einen Tisch zu bringen. Indien zumindest hat den Gipfel zum Besten für sich genutzt. Die Image-Kampagne hat funktioniert. Die Content-Creator und Influencer, die eingeladen waren aus China, Nigeria, Indonesien, Thailand oder Kasachstan, wurden erfolgreich durch das Land gefahren. Vom Taj Mahal bis zum Roten Fort entstanden cross-kulturelle tolle Bilder und Reels für die sozialen Plattformen. Scheint wie die perfekte Illustration des indischen BRICS-Mottos, das den Menschen zuerst sieht. Mehr als nur schöne Worte, meint Uma Salma Bawa. Es ist eine politisch kluge Strategie, um mit globalen Unsicherheiten umzugehen und die internen Differenzen zwischen den Mitgliedstaaten zu bewältigen. Sie ersetzt eine Haltung, die den Staat an die erste Stelle setzt, durch einen Ansatz, bei dem der Mensch im Mittelpunkt steht. Weniger Konfrontation, mehr Kooperation. Und so finden sich alle zu einem Forum mit unklaren Konturen zusammen, auf dem Schwergewichte wie Russlands Präsident Wladimir Putin, Chinas Staatschef Xi Jinping und Indiens Ministerpräsident Narendra Modi Hand in Hand stehen. Sie demonstrieren, dass sie jetzt nicht mehr die Regeln des Westens befolgen, sondern Regeln machen wollen. Vom Rule-Taker zum Rule-Maker, wie Modi es sagt. Trotzdem, es bleibt ein Balanceakt in jede Richtung der multipolaren Welt. Man muss anerkennen, wie flexibel die indische Außenpolitik geworden ist. Anstatt an starren Doktrinen festzuhalten, hat sich Indien von der traditionellen Blockfreiheit hin zu einer aktiven Politik der vielfältigen Bündnisse entwickelt. Diese Flexibilität ermöglicht es Neu-Delhi, sich auf unterschiedlichsten Plattformen zu bewegen, sei es im Rahmen der Quad im Indo-Pazifik oder bei den BRICS-Staaten. Gleichzeitig zeugen die sich abzeichnenden Freihandelsabkommen mit der Europäischen Union von Anpassungsfähigkeit und Pragmatismus. Die Darstellung als anti-westliches Bündnis lehnen die BRICS-Mitgliedsländer auch darum ab. Letztlich müssen die politischen Führungskräfte die Interessen ihrer eigenen Bürger wahren.
1: Lena Bodewein berichtete. Die amerikanische KI-Branche, die lebt ja eigentlich vom gegenseitigen Wunsch, sich zu überbieten. Aber jetzt herrscht Einigkeit an der Spitze der KI-Größen. Und zwar darüber, dass das, was sie erschaffen haben, der Menschheit noch gefährlich werden könnte. Besonders drastisch warnt der Anthropics-Chef Amodei. Er sagt, der Menschheit bliebe vielleicht nur noch ein halbes Jahr, bis die künstliche Intelligenz außer Kontrolle gerate. Tech-Milliardär Elon Musk stimmt zu und das Unternehmen OpenAI verschiebt deshalb sogar aus Sicherheitsbedenken seinen Börsengang. Kurzum, da braut sich was zusammen. Gabi Biesinger.
3: OpenAI-Chef Sam Altman erklärte, angesichts der aktuellen Vorfälle und Sicherheitsbedenken bei künstlicher Intelligenz wäre der Zeitpunkt für einen Börsengang schlecht. In diesem Jahr werde der Konzern den Schritt an die Börse nicht gehen. Der seit langem vorbereitete Börsengang des wohlbekanntesten KI-Unternehmens war in der Branche als Riesenevent erwartet worden und dürfte dem Konzern nicht nur Dutzende Milliarden Dollar einbringen, sondern auch eine sehr hohe Bewertung. Altman erklärte in einem Interview mit dem Magazin Fortune, sein Unternehmen verspüre keinen Zeitdruck. Zunächst gelte es, Anforderungen an die Sicherheit zu erfüllen und herauszufinden, wie die Branche und Regierungen zusammenarbeiten könnten. Zuvor hatte bereits der Chef des OpenAI-Rivalen Anthropic, Dario Amodei, dazu aufgerufen, die Entwicklung von künstlicher Intelligenz zu drosseln. Wir müssen das Tempo verlangsamen, mit dem wir Fähigkeiten von KI-Modellen verbessern, schrieb Amodei am Samstag auf seiner persönlichen Website. Die Technologie nicht zu entwickeln, beraube die Menschheit vieler Vorteile und überlasse KI autoritären Mächten, so Amodei, aber eine zu schnelle Entwicklung sei leichtsinnig. Bei Anthropic haben diese Sicherheitsbedenken die Börsenpläne allerdings bisher nicht gebremst. Insidern zufolge will das Unternehmen frühestens Mitte Oktober mit der Vermarktung seines Börsengangs beginnen und diesen noch vor den US-Kongresswahlen im November abschließen. Zustimmung zu den Plänen, die Entwicklung zu drosseln, kam über den Online-Dienst X auch von Elon Musk, Eigentümer des KI-Unternehmens xAI. Er schloss sich Amodeis Appell an und schrieb, Dario hat recht. Seit Wochen gibt es große Sorgen um Risiken künstlicher Intelligenz, die vor allem von Hacking-Attacken durch KI-Software ausgelöst wurden, die sich in Testläufen selbstständig gemacht hatte. Die Debatte wurde in den vergangenen Tagen noch von einem Forscher der KI-Firma Anthropic angeheizt, der mit einer drastischen Warnung zurücktrat. Die größten Entwickler künstlicher Intelligenz handelten unverantwortlich und spielen mit unseren Leben, betonte der junge Mann namens Jacob Coxon.
1: Gabi Biesinger berichtete aus den USA. Und wir bleiben dort, schauen aber 30 Jahre zurück. Damals ging eine Nachricht um die Welt, nämlich, dass der berühmte Rapper Tupac Shakur gestorben ist, wenige Tage nachdem auf ihn geschossen worden war. Antje Sieb erinnert an seinem 30. Todestag an einen der einflussreichsten Musiker seiner Zeit.
4: Er stammte eigentlich von der Ostküste, ging aber als Westküstenrapper in die Geschichte ein. Rock'n'Roll Hall of Fame, Grammy Hall of Fame, mehr als 75 Millionen verkaufte Alben. Belege für Tupac Shakurs dauerhaften Einfluss.
5: But Tupac was more than an artist. He was a poet, a revolutionary spirit, and one of the most fearless voices of his generation.
4: Er sei nicht nur ein Künstler, sondern ein Poet gewesen, eine der unerschrockenen Stimmen seiner Generation. Das sagte sein Kindheitsfreund Malcolm Greenidge dieses Jahr in einer Ansprache bei der Recording Academy. Denn bekannt wurde Tupac auch durch seine politischen Texte, mit denen er etwa Polizeigewalt anprangert.

0: und die Realität von Schwarzen in den USA thematisierte. Das machte ihn zu einem Sprachrohr seiner Generation, aber brachte ihm auch Kritik, etwa wegen Gewaltverherrlichung ein, gegen die er sich mit Musik und in Interviews wehrte. Man könne es keinem recht machen, sagte er etwa bei CNN.
1: If I compromise and put out a clean record, oh, look, cop out, he ain't real. You know what I mean? So, you can't please everybody, nor do I want to, I'll just be myself.
0: Der Sohn einer politisch bei den Black Panthers engagierten Mutter wuchs erst in New York, dann im Norden Kaliforniens auf und kam in Berührung mit Gangkultur, Drogen und Gewalt. Seine Musik machte ihn weltberühmt. Schon 1994 wurde auf ihn geschossen, wofür er auch Rapper von der East Coast wie Notorious B.I.G. verantwortlich machte. Das gilt als ein Auslöser der Feindschaft zwischen East- und West Coast Rap in den 90er Jahren.
2: While I'm in jail, strangers is telling me. Yo, you don't know? Biggie Hallboy shot you. Cause they bragging, they telling they n****s in jail. Yo, we just got popped. And that's why what I'm doing, I know what I'm doing, I'm destroying
0: it. Tupac verbringt nach einer Verurteilung wegen sexuellen Missbrauchs einige Monate im Gefängnis und unterschreibt danach beim Westküstenlabel Death Row Records. Mit einem der Gründer ist er in Las Vegas unterwegs, steht an einer Ampel, als aus einem vorbeifahrenden Auto geschossen wird.
3: Tupac Shakur was shot 4 times after leaving the Mike Tyson boxing match in Las Vegas in a car driven by Marion Suge Knight, the head of his label Death Row Records.
0: 6 Tage später stirbt Tupac im Alter von 25 Jahren. Gerade erst wurde der ehemalige Gangleader Duane Davis in Las Vegas dafür schuldig gesprochen. Nicht als Todesschütze, aber als Organisator der Tat. Der Grund: ein Racheakt zwischen 2 verfeindeten Gangs aus Los Angeles. Tupac und seine Begleiter hatten am selben Tag offenbar Davis' Neffen verprügelt. Das habe man in der Gangkultur nicht auf sich sitzen lassen können, so Staatsanwalt Bino Palal in seinem Abschlussplädoyer.
4: And Duane Davis in the culture of gangs could not let that stand. And so what did he do? He acquired firearm.
0: Das fand die Jury überzeugend, denn Davis hatte in seinen Memoiren und in Interviews schon vor Jahren erzählt, wie er mit dem Tatauto gesessen und die Waffe besorgt hatte. Die Feindschaft zwischen East- und West Coast Rap spielte im Prozess eher eine Nebenrolle als Teil des möglichen Hintergrunds einer langen Feindschaft zwischen Gangs. Tupacs Familie äußerte sich nach dem Urteil dankbar und erleichtert. Tupacs Erbe werde weiterleben.
5: Antje Sieb aus Los Angeles. Und auch das Sportereignis des Abends, das spielt in den USA. Deutschlands bester Tennisprofi Alexander Zverev will heute mit New York und den US Open Frieden schließen. In etwas mehr als einer Stunde spielt er im Finale, Ina Kast.
6: Genau, vor 6 Jahren während der Pandemie spielte Zverev in einem komplett leeren Arthur Ashe Stadium in New York im Finale gegen Dominic Thiem. Zverev war damals nur 2 Punkte von seinem ersten Grand-Slam-Titel entfernt und verlor noch auf dramatische Weise. Mittlerweile darf sich Zverev ja Grand-Slam-Sieger nennen, weil er in diesem Jahr die French Open gewinnen konnte. Heute soll nun gegen Ben Shelton der nächste Major-Titel folgen.
7: Das ist ein riesen Tennismatch und ein Grand-Slam-Finale ist ein Grand-Slam-Finale. Da werden Nerven dabei sein, da wird man nervös sein, aber man muss damit klarkommen, man muss sein Bestes zeigen.
6: Die 24.000 Zuschauer im größten Tennisstadion der Welt werden wohl zu 99% gegen Zverev, gegen den Deutschen sein und für den Amerikaner. Um kurz nach 8 unserer Zeit geht es heute Abend los. Deutschlands Basketballerinnen haben bei der Heim-WM in Berlin das kleine Finale um Bronze wie schon das Gruppenspiel gegen Spanien hoch verloren. Heute mit 58-81. Vor dem Turnier aber haben wohl die wenigsten den DBB-Frauen überhaupt zugetraut, bis ins Halbfinale zu kommen. In der Fußball-Bundesliga hat der Hamburger SV vorhin die nächste Klatsche kassiert. Nach dem 0-5 gegen Mainz am vergangenen Wochenende hieß es auch heute am 3. Spieltag auswärts gegen Leipzig 0-5. Nikolai Remberg.
8: Klar, wir haben jetzt 2 Spiele 5-0 verloren. Schönreden kann ich es nicht. Es waren, glaube ich, wieder so ein bisschen Eiertore, so ein bisschen selbst hinten reingehauen. Trotzdem, bessere Ansätze. Hört sich natürlich blöd an, wird man mir nicht abkaufen, aber der Meinung bin ich, das Gefühl hatte ich und das ist das Positive, was ich jetzt auf jeden Fall mitnehmen werde.
6: Remberg ist mit seinem HSV Tabellenletzter. In der 2. Liga zeigt der Aufsteiger Osnabrück ein ordentliches Spiel gegen Tabellenführer Hertha. Aber trotzdem hat man 1-3 verloren und auch Holstein Kiel hat verloren mit 0-1 in Heidenheim. Kiel ist Tabellenletzter. Und jetzt gibt's noch ein bisschen Live-Fußball aus der 1. Liga zum Abschluss des 3. Spieltags. Elversberg gegen die Bayern. Es steht überraschenderweise 1-1. Matthew Genischön.
9: 1:1 der Ausgleich durch die SV Elversberg vor ein paar Minuten. Es war sehenswert von Maurice Krattenmacher gemacht, von halb linker Position mit dem rechten Fuß in den rechten Winkel reingestreichelt. Ja, und jetzt durch diesen Ausgleich des saarländischen Fußballdorfs gegen den Rekordmeister sieht sich Vincent Kompany dazu gezwungen, absolute Prominenz von der Bank zu bringen. Joshua Kimmich feiert sein 500. Pflichtspiel für den FC Bayern München. Dazu kommen Jamal Musiala und Luis Diaz. Wohl dem, der so wechseln kann, aber natürlich sagt das auch einiges aus, wenn man in den letzten 30 oder 25 Minuten so wechseln muss, weil die nächste Überraschung droht nach dem 0:0 der Bayern auf Schalke. Jetzt 1:1 gegen den zweiten Aufsteiger. Die werden doch nicht hier schon wieder Punkte liegen lassen. Die Dortmunder drücken mit Sicherheit die Daumen. Ole Boog hat ja noch gute Kontakte nach Elversberg und wird hier sich wünschen, dass die Bayern 2 Punkte liegen lassen. Aber es ist noch viel zu spielen. Bayern eben mit dieser wahnsinnigen Qualität, die sie da gerade eingewechselt haben, jetzt wieder am Ball. Luis Diaz, linke Seite schon an der 16er Kante. Der SV Elversberg zieht zur Mitte, legt nochmal ab auf Joshua Kimmich. Der chippt wieder links raus. Das ist Alphonso Davies, der mit einer flachen Hereingabe in Richtung Elfmeterpunkt. Die Bayern immer noch dran und jetzt mit dem Abschluss, aber keine Gefahr. 1:1. Bayern gegen Elversberg.
6: So viel also aus Elversberg. Und bei den Frauen bleibt Fußball-Bundesligist Wolfsburg nach einem 2:0 in Stuttgart Spitzenreiter. Allerdings ist Verfolger Bayern erst morgen Abend noch in Leverkusen gefordert. In der Formel 1 hat der Italiener Kimi Antonelli heute den großen Preis von Spanien gewonnen. Es war schon sein 8. Sieg im 14. Saisonrennen, Jens Gideon.
10: Es gilt weiterzumachen.
11: Auf dem neuen Kurs in Madrid hat der 20-Jährige vom Boxenstopp-Pech des aktuellen Weltmeisters Lando Norris im McLaren profitiert. Antonelli gewinnt knapp vor Vierfach-Champion Max Verstappen im Red Bull und Titelverteidiger Norris. Die Konkurrenz ist sehr nah dran und hat durchaus Chancen, Mercedes in den nächsten Rennen zu schlagen. Die Formel 1 verlässt jetzt Europa. Nach einer 14-tägigen Pause geht es mit 3 Rennen innerhalb von 3 Wochen weiter. Die Stationen heißen Baku in Aserbaidschan, Kuala Lumpur in Malaysia und Singapur.
6: Insgesamt dürfen wir uns noch auf 11 Saisonrennen freuen in der Formel 1.
5: Ina Kast mit dem Sport und das waren unsere NDR-Info-Themen des Tages. Natürlich ganz im Zeichen der Kommunalwahl in Niedersachsen. Nach und nach werden jetzt am Abend die ersten Trends reinkommen. 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
13: Um 19 Uhr mit Wolfgang Berger. Niedersachsen hat heute neue Räte und Kreistage sowie viele Bürgermeister und Landräte gewählt. Die Wahllokale waren bis 18 Uhr geöffnet. Aus der NDR-Nachrichtenredaktion Karin Busche.
14: Es sieht so aus, dass die Wahlbeteiligung bei diesen Kommunalwahlen höher war als 2021. Nach Angaben der Landeswahlleitung hatten am späten Nachmittag mehr als die Hälfte der Wahlberechtigten ihre Stimme abgegeben, also etwa 7% mehr als vor 5 Jahren. Die Wähler mussten zum Teil Geduld mitbringen wegen langer Warteschlangen. In Hannover zum Beispiel in der Südstadt mussten die Wähler nach NDR-Informationen bis zu 40 Minuten anstehen. In Barbis im Kreis Göttingen soll sich die Stimmabgabe sogar um bis zu 1 Stunde verzögert haben. Insgesamt wurden heute fast 2200 Gemeinde- und Stadträte sowie Kreistage gewählt. Dazu kamen rund 400 Direktwahlen.
13: US-Präsident Trump hat Rufe zurückgewiesen, die Entwicklung von künstlicher Intelligenz zu drosseln. Hinter derartigen Forderungen stünden negative Kräfte, sagte Trump während seines Besuchs in Irland. Angesichts der deutlichen Warnungen vor Gefahren für die Menschheit durch KI hatte der Chef des KI-Unternehmens Anthropic Amodei gemahnt, die Entwicklung von KI zu verlangsamen. Unterstützung erhielt Amodei vom Chef des Konkurrenzunternehmens OpenAI Altman und dem Tech-Unternehmer Musk. Nach Drohnenattacken auf eine wichtige Ölpipeline in Saudi-Arabien hat auch die jemenitische Houthi-Miliz ihre Angriffe auf das Nachbarland verstärkt. Die mit dem Iran verbündete Miliz habe einen Armeestützpunkt im Süden des Landes attackiert, erklärte ein Sprecher. Die Miliz hatte in den vergangenen Tagen die gesamte Küste am Roten Meer erobert. Nach Angaben der jemenitischen Regierung kontrolliert die Miliz nun die für den Welthandel wichtige Meerenge Bab al-Mandab. Der Hamburger SV hat auch das 3. Bundesligaspiel der neuen Saison klar verloren. Bei RB Leipzig unterlag der HSV 0:5 und steht damit am Ende der Tabelle. Aus Leipzig Florian Eib.
10: Die Abwehrarbeit des HSV zu Teilen desolat. 1:0 für Leipzig in der 17. Minute durch Gomez. Erstes Saisontor für ihn. In der 28. Minute das 2:0 durch Antonio Nusa. 0:2 wieder auch im dritten Bundesligaspiel in dieser Saison. Der Pausenrückstand auf Seiten des HSV, die besser reinkam in die zweite Hälfte. Dann aber in der 72. Minute eine super Freistoßvariante zum 3:0. Das 4:0 zwei Minuten später durch Christopher Nkunku und das 5:0 drei Minuten später. Also innerhalb von 6 Minuten die letzten 3 Tore durch Romelu.
13: Das waren die Nachrichten. Das Wetter in Norddeutschland. Nachts noch ein paar Schauer, häufig auch trocken, gebietsweise Nebel, Tiefstwerte 14 bis 8 Grad. Morgen Wolken und Aufheiterungen, oft bleibt es trocken, Höchstwerte 17 bis 22 Grad. Am Dienstag zum Abend Regen bei 20 bis 26 Grad, am Mittwoch Wolken, Sonne und Schauer bei 18 bis 20 Grad. Es ist jetzt 19.03 Uhr.
15: Okay, folgende Situation. Es ist Sommer 2025 und ich stehe in Vénissieux. Das ist so ein Vorort von Lyon, Frankreich. Da ist es ziemlich grün. Es gibt auch ein paar schöne Einfamilienhäuser, Tennisplätze, solche Sachen. Aber es gibt eben auch dieses riesige, hässliche Hochhausviertel. Und genau da bin ich. Da sind zwei junge Typen im Auto. Und die hören Musik, haben Scheibe runtergekurbelt und ich gehe auf die zu. Und als ich da vor dem einen Typen stehe, fängt er sofort an, mir Kokain anzubieten. Und er hört einfach nicht mehr auf.
16: Excellent. Kokain? Kokain. Merci. Je suis d'Allemagne, d'Hamburg. Je cherche rien. Je suis journaliste.
15: Ich erkläre dann einfach, dass ich Journalist bin. Und der eine wirkt einfach so, als wenn er total drauf wäre und will mir die ganze Zeit weiter Kokain verkaufen. Und der andere steigt dann plötzlich aus dem Wagen aus. Ziemlich groß, freier Oberkörper. Und er kommt so auf mich zu. Und dann fragt er mich, was willst du hier eigentlich in meinem Viertel? Und ganz ehrlich, in dem Moment frage ich mich das auch. Was habe ich hier eigentlich verloren?
17: Organisiertes Verbrechen. Kokain ohne Ende. Folge 1. Gewalt mit Ansage.
18: Benedikt Strunz ist Investigativjournalist vom NDR. Er beschäftigt sich schon seit vielen Jahren mit der organisierten Kriminalität, genauso wie Jörg Diehl. Das ist der Leiter der Recherchekooperation NDR-WDR Süddeutsche Zeitung. Ich bin Lena Gürtler von der NDR-Investigation. Wir gehen erstmal zurück zu Benedikt nach Frankreich, nach Vénissieux. Da war ja dein Urlaub damals, Benedikt. Warum bist du ausgerechnet in Vénissieux gelandet?
15: Ja, einige Nächte vor meinem Besuch in diesem Viertel wurde ein junger Mann dort erschossen. Und das war damals nicht die erste Schießerei in Vénissieux. Und eigentlich knallt es in diesen Vororten von Lyon wirklich gerade die ganze Zeit, kann man sagen. Und zwar so richtig. Also musst du dir so vorstellen, es kommt ein Roller und da sitzt dann hinten jemand drauf. Fahrer und Beifahrer sozusagen haben Sturmmasken auf und eine automatische Pistole, Maschinenpistole Kalaschnikow. Und bei diesen Schießereien geht es eigentlich immer um eins, um Kokain. Weil es eben einfach harte Kämpfe darum gibt, welche Gruppe an welcher Stelle und in welchem Straßenzug da irgendwie Kokain verkaufen darf und welche nicht.
18: Wie kommt das dazu, dass es so wichtig ist, dass sie sogar in Schießereien verwickelt sind?
15: Es geht ja ganz banal einfach um Geld, um richtig viel Geld. In Vénissieux kauft halb Lyon sein Kokain. Also jetzt nicht halb Lyon, aber einfach wahnsinnig viele Leute kaufen da Kokain. Und wenn du da in diesem Hochhaus-Ghetto rumläufst und an die Wände schaust, siehst du auch quasi an den Verkaufsstellen, da haben die dann dran gesprüht. Also ganz offen, ein Gramm Kokain kostet 40 Euro und ein halbes 20, ein Viertel dann 10 Euro. Also das ist wirklich so total offen. Und wenn du quasi das einmal durchrechnest, was da der Umsatz ist, dann ist es so, die Bande, die den Straßenzug kontrolliert, verdient Millionen. Ja, und als ich dahin bin, hatte ich wahnsinnig viele Fragen im Kopf, weil das ist ja quasi eine Situation, wo du siehst, wo du ganz genau siehst, wie Kokain auf die Gesellschaft wirkt und wie zerstörerisch das dann da ist. Und ich habe mich gefragt, wie sich es anfühlt, jetzt in so einem Viertel zu leben, auch ob die Leute mittlerweile Angst haben, da auf die Straße zu gehen nachts. Und ich habe dann aber ziemlich schnell festgestellt, dass mit mir darüber wirklich niemand reden wollte, weil die Leute, war mein Eindruck, wirklich Angst hatten. Also muss man sich auch einmal reinziehen. Die hatten Angst, in einer europäischen Großstadt über dieses Thema zu sprechen.
19: Ehrlich gesagt herrscht hier eine Omerta, das Gesetz des Schweigens. Darum will ich nicht mit Journalisten sprechen und auch nicht mit ihnen gesehen werden. Ich will keine Probleme.
18: Du hast gesagt, Vénissieux, das ist ein Vorort von Lyon. Wenn wir jetzt ein bisschen reingehen in die Stadt, was ist da los?
15: Also es gibt einfach wirklich da in dieser ganzen Region ein richtiges Gewaltproblem. Das spielt sich in den Vororten vor allem ab, da geht es richtig zur Sache. Und das ist seit meinem Besuch, also letzten Sommer, auch noch deutlich schlimmer geworden. Und wir haben jetzt gerade wirklich Situationen, wo du Execution-Style Hinrichtungen siehst, ganz, ganz heftig. Also ich hatte jetzt nochmal eine neulich Zeitung gelesen und da stand dann eben drin, Polizei findet verbrannte Leichen in einem Auto, Obduktion ergibt, die haben Einschusslöcher, du hast häufiger irgendwie diese kolumbianischen Killerkommandos, gerade in Frankreich ein Thema. Also wirklich, wirklich heftige Szenen, die du nicht haben willst.
18: Ja, also so eine Art Gewaltwelle, aber ist das vor allem in Lyon oder wie muss ich mir das vorstellen?
20: Also ich glaube, das ist nicht nur in Lyon, ganz und gar nicht. Es gibt seit einigen Jahren eine regelrechte Gewaltwelle, die ganz Frankreich überrollt. Und das ist hier in Deutschland in den Medien gar nicht so präsent, aber das ist wirklich erschreckend.
21: A number of prisons in France have been targeted overnight, the justice minister says, including incidents outside prisons in Marseille and Toulon. It's reportedly being seen as a response to the government's crackdown on drug trafficking.
20: Ja, für diese jüngste Gewaltwelle der Narcos in Frankreich gibt es wirklich viele Beispiele. Ein ganz heftiges stammt aus dem Frühjahr 2025.
21: Cars have been set alight in prison car parks, while gunfire was heard in Toulon.
20: Damals werden innerhalb von wenigen Tagen mehr als 10 Gefängnisse angegriffen und auch Privathäuser von Justizbediensteten, die in diesen Gefängnissen arbeiten. Und eingesetzt werden Molotow-Cocktails, es werden Schüsse aus Sturmgewehren abgegeben. Und diese Attacken, das wird relativ schnell klar, sind koordiniert und über ganz Frankreich verteilt.
22: Une prison et un agent pénitentiaire visé par de nouvelles attaques. Trois véhicules stationnés sur le parking du centre de détention de Tarascon dans toute la France.
23: A series of violent attacks on prisons. Since last Sunday, cars have been torched in.
24: Nine facilities have now been targeted since Sunday night, including this one in Toulon, where assailants fired at the prison doors. The anti-terrorist prosecutor's office is taking charge of the investigation.
25: It's a serious intimidation. They're clearly trying to see if the state will back down.
18: Und Jörg, was ist der Grund für diese Angriffswelle?
20: Ja, die französischen Sicherheitsbehörden gehen davon aus, dass diese Angriffswelle koordiniert war, also nicht einzelne Attacken waren, sondern dass sie sich jemand ausgedacht hat. Und das ist auch die Interpretation der Behörden, dass es der organisierten Kriminalität mit dieser Angriffswelle darum ging, ein härteres Vorgehen des Rechtsstaats gegen den Drogenhandel zu verhindern. Damals plante Frankreich nämlich den Bau besonders sicherer Gefängnisse. Man wollte verhindern mit diesen Gefängnissen, dass also die Drogenbosse weiterhin ihren Geschäften nachgehen können, selbst wenn sie in Haft sitzen. Und genau das wollten offenbar diese Gangs verhindern und mit diesen Gewaltattacken also ein Zeichen setzen, dass der Rechtsstaat sich zurückziehen solle.
18: Aber sag mal, verstehe ich das wirklich richtig? Das ist so ein Beispiel dafür, wo organisierte Kriminalität den Staat quasi direkt herausfordert oder vielleicht kann man es sogar noch zuspitzen, besser gesagt, sogar angreift.
15: Ich finde, das kann man so sagen. Und die französische Politik, die sieht es ja genauso, auch die Strafverfolger. Und ganz interessant, dann kurz nach diesen Attacken, die Jörg gerade erwähnt hat, ist dann in Frankreich so ein französischer Bericht geleakt worden. Der stammt von den dortigen Antidrogenbehörden. Und im Grunde geht es darin eben so um die Frage, was sind eigentlich die Folgen der Kokainwelle? Und da steht dann halt aufgelistet drin, ja, zunehmender Kokainhandel führt zu einem massiven Anstieg von Gewalt im Sinne von Schießereien, Entführungen, Auftragsmorden, volles Programm. Und allein für 2024 zählt eben die französische Polizei mehr als 400 Angriffe im Zusammenhang mit dem Drogenhandel. Und zur Wahrheit gehört eben auch, dass sich diese Gewalt mittlerweile auch gegen Vertreter des Staates richtet, beispielsweise bei dieser Attacke auf diese Gefängnisse, aber auch gegen Polizisten und im vergangenen Jahr, besonders schlimm finde ich, auch gegen einen Lokalpolitiker aus Marseille. Der setzt sich selbst gegen die Macht der Drogenbanden ein, engagiert sich da. Der heißt Amin Kessassi und dessen Bruder. Der wurde im Winter von einer Drogenbande erschossen. Und das Zeichen, das sagen die Ermittler, das sagt auch Kessassi selbst, das Zeichen war halt klar, so, wir kommen vielleicht nicht an dich ran, du Politiker, der sich da engagiert gegen die Drogenhändler, aber zumindest deinen Bruder, den kriegen wir.
18: Okay, Benedikt, lass uns noch mal kurz stoppen an dieser Stelle. Wir haben ja schon mal über die Kokainwelle gesprochen, das war vor 5 Jahren, da habe ich so eine Art Déjà-vu. Also ist schon eine Weile her, oder?
15: Total lang her.
18: Jörg, du warst damals, glaube ich, noch beim Spiegel.
20: Ja, so war's.
18: Und hast wahrscheinlich auch schon über Kokain damals berichtet.
20: Und über den Mord an Peter de Vries in Holland, ja, genau. Käse, Koks und Killer, die Titelgeschichte haben wir damals gemacht.
15: Wahnsinnig gutes Cover, wenn ich das hier sagen darf.
20: Vielen Dank.
18: Gut, bevor wir jetzt länger hier in vergangenen Zeiten schwelgen, man kann, wenn man mal wieder ein bisschen ernster werden will, schon sagen, 2021 schon haben Experten vor den Folgen der Kokainschwemme gewarnt und sie haben auch davor gewarnt vor der wachsenden Gewalt, auch wir haben hier schon drüber gesprochen. Nicht nur in Belgien, du hast es erwähnt, Jörg, die Niederlanden, sondern auch in anderen Ländern, die von dieser Kokainschwemme betroffen sind. Muss man jetzt also feststellen, dass diese Warnungen richtig waren, dass sie sich bewahrheitet haben?
20: Ja, das muss man, glaube ich, sehr nüchtern feststellen. Also wir sehen im Ausland, auch mitunter im Inland, wirklich brutale Auseinandersetzungen, bei denen sogar Kriegswaffen eingesetzt werden. Und das sind häufig Auseinandersetzungen eben im Milieu unter Kriminellen, weshalb sie dann mitunter medial auch nicht so breit berichtet werden. Was mich mindestens genauso sehr umtreibt und besorgt, ist das Ausmaß der Korruption, die in Deutschland um sich zu greifen scheint. Dazu gibt es keine wirklich belastbaren Statistiken, aber sowohl Benedikt als auch ich, wir machen das ja schon ein bisschen länger und ich glaube, unser Eindruck ist der, dass da etwas ins Rutschen gerät, dass wir immer mehr bestechliche Hafenmitarbeiter sehen, Zöllner, Polizisten, Staatsanwälte, Richterinnen, andere Amtsträger und irgendwie, also mich treibt das sehr um, das Gefühl, dass da etwas zu kippen beginnt und dass diese gesellschaftlich zersetzende Kraft eben der Drogenkriminalität und des Geldes auch in Deutschland eben um sich greift.
15: Absolut.
18: Ja. Wie sieht es denn bei uns in Deutschland aus? Hamburg ist, ich sag's mal vorsichtig, oder war ja auch lange Zeit ein Hotspot des Kokainhandels. Ist diese Gewalt, von der wir hier reden, die mit dem Drogenschmuggel und auch mit dem Handel zu tun hat, ist die auch hier angekommen?
20: Ja, auf jeden Fall. Also es gab in den vergangenen Jahren eine ganze Serie von Schießereien unter Hamburger Kokainhändlern, sehr brutal und ohne Rücksicht auf Dritte. Also da geht zum Beispiel ein Bewaffneter in einen Dönerladen auf der Reeperbahn und schießt dort wild um sich. Und man kann wirklich von Glück sagen, dass dabei niemand gestorben ist. Und auf dem Kiez detoniert ein Sprengsatz. Und in vielen Fällen waren das eben Abrechnungen unter Drogenhändlern, die aber keinerlei Vorkehrungen treffen, dass nicht Unbeteiligte eben auch getroffen werden könnten. Und man muss sagen, trotz dieser Gewaltakte in der Öffentlichkeit ist Hamburg eigentlich noch vergleichsweise glimpflich davongekommen. Es hätte nämlich in den vergangenen Jahren auch wirklich ganz anders kommen können. Es gab einige Situationen, da fehlte nicht viel und Hamburg wäre in einen Bandenkrieg hineingeschlittert, wie er auch Antwerpen und Amsterdam erschüttert hat. Und ich denke da besonders an eine Situation, das liegt jetzt schon einige Jahre zurück, 2020 war das, und die spielte sich in einem türkischen Kulturverein ab, Frikik hieß der.
18: Wo ist der in Hamburg?
20: Der Club hat heute einen anderen Namen, aber der ist in Ottensen.
18: Ah, Ottensen, ja, ist eine schicke Wohngegend, viele Familien.
20: Ja, das schöne, bürgerliche, teure Ottensen und genau da mittendrin. Wenn du dir das vor Augen rufst, du kennst vielleicht die Fabrik, ja, diesen Kulturtreff. Mhm. Und wenn du von da aus die Bahrenfelder weiter runter gehst Richtung S-Bahn, da kommt dann auf der rechten Seite ein wirklich sehr beliebter Spielplatz.
18: Ja, ja. Also kenne ich, habe ich vor Augen, ist so eine Wohngegend, da wollen alle irgendwie hin.
20: Genau gegenüber von diesem Spielplatz lag also dieser Kulturverein. der heute anders heißt. Und damals, 2020, spielt sich da also etwas wirklich ausgesprochen Gefährliches ab. Im Mittelpunkt steht ein Mann, der Memo genannt wird und der wirklich eine ganz große Nummer im Hamburger Kokain-Business ist.
18: Heißt genau?
20: Naja, er ist so etwas wie die Tür zum Hafen, also das Tor zur Welt, könnte man sagen. Das heißt, wenn andere Gruppen Kokain nach Hamburg importieren, auf Schiffen, in Containern, dann sorgt Memo mit seiner Bande dafür, dass das Koks auch sicher den Hafen verlässt.
15: Ich habe durch Zufall ein ehemaliges Mitglied dieser Bande von Memo auch kennengelernt. Harry heißt er. Mit dem telefoniere ich ab und zu. Wir treffen uns auch schon mal und ja, sprechen eben über so Okasa.
18: Kurz mal, stopp. Du triffst dich mit diesem Mann aus der organisierten Kriminalität oder also ist der noch tätig? Wie muss ich mir das vorstellen?
15: Nein, also der hat seine Haftstrafe abgesessen und ja, es gehört halt immer zu unserem Beruf, oder? Mit allen Seiten zu sprechen, mit den Strafermittlern, mit den Opfern von organisierter Kriminalität, aber natürlich dann auch mit den Leuten, die die Kenntnis aus erster Hand sozusagen haben. Und ich wollte einfach verstehen, wie dieses Geschäftsmodell in dem Fall von Memo funktioniert hat. Und Harry hat mir das folgendermaßen beschrieben.
0: Wenn das ein Container ist mit 100 Kilo, dann kannst du ausrechnen 15-20%. Das heißt, von 100 Kilo kriegst du dann 15-20 Kilo. Damals zu damaligen Preisen, also 29.000 sagen wir jetzt mal 15 oder mal 20. Dann musst du noch die Mitarbeiter bezahlen, Nebenkosten und so weiter. Dann machst du trotzdem aber noch sehr viel Gewinn. Ne?
15: Also zusammengefasst quasi, Memo holt dieses Kokain aus den Containern, bringt es an einen sicheren Ort und dann darf er dafür 15-20% behalten. Also das war früher dieses Businessmodell. Memo sitzt auch eine Haftstrafe ab. Und es ging dabei ja nicht nur um 100 Kilo Lieferung.
0: 15 Kilo, ja, die werden dann erstmal zum sogenannten Bunker gebracht. Das ist meistens halt eine Privatwohnung oder wird auf mehreren Bunkers, also mehrere Privatwohnungen aufgeteilt. Und dann wird sich auch gleich an den Verkauf gemacht. Ne? Also das heißt, dann wird das Kokain abgepackt. Entweder verkauft man gleich wieder auch Blöcke, also sprich in Kilopreisen. Aber ein großer Teil wird dann halt auch auf der Straße verkauft, halt in kleinen.
15: Also kurz, Memo und seine Leute verdienen einfach richtig gut Geld. Und sie sorgen zum einen dafür, dass die Container mit dem Kokain sicher aus dem Hafen rauskommen. Und dann holen sie den Stoff halt auch aus den Lüftungsklappen beispielsweise, wenn er da verbaut ist. Oder auch, kommt auch vor, aus dem Containerboden, also aus den Hohlräumen in diesem Containerboden.
0: Das heißt, da wird dann der Boden tatsächlich komplett aufgeflext, in Südamerika schon. Dann wird das Styropor aus dem Boden rausgenommen und das dann mit den Kokainblöcken voll gemacht und der Boden wird dann wieder sauber zugemacht und in Deutschland wird der Boden dann wieder geöffnet. So, da wird der angehoben mit einem Gabelstapler, werden dann Ketten rangemacht und so weiter, dann wird der angehoben. Also auch, was auch schon echt riskant ist. Ne? Also ich stell mir nur mal vor, weil die Jungs krabbeln da drunter unter der Stahlplatte. So. Also das ist halt sehr Stahl oder Eisen halt. Und die Jungs krabbeln da drunter und fangen an, das Kokain zu bergen. Und wenn da mal irgendwas schief geht, ja, dann sind die matsch, die Jungs. Ne? Aber das ist halt das Risiko, was sie eingehen. Also ich wäre sowas niemals eingegangen. Also.
15: Und das System ist quasi immer dasselbe. Also Memo und seine Leute holen das Kokain aus dem Container, nehmen sich ihre abgesprochenen Prozente und den Rest kriegen die Leute, die eben in die Lieferung investiert haben oder die den Auftrag gegeben haben.
20: Und man muss sagen, dieses Geschäft, dieses Modell, das läuft eine ganze Weile ziemlich gut, bis zu dem Punkt, an dem dann Kokain fehlt. Und zwar nicht nur ein bisschen, sondern Dutzende Kilo Kokain fehlen. Und die sind weg und keiner weiß, wo sie geblieben sind. Und in dem Fall ist das auch noch besonders schlecht, weil an dem Deal auch noch die Mokromafia beteiligt ist.
18: Mokromafia, Jörg, als Stichwort, sag nochmal zwei, drei Sätze dazu.
20: Ja, diese Mokromafia, das sind sehr gefährliche Gruppierungen aus den Niederlanden, die in der Vergangenheit durch extreme Brutalität aufgefallen sind, die verantwortlich sind für Morde, für Entführungen, für schlimmste Folter. Der Mord an dem Journalisten Peter de Vries in Holland zum Beispiel geht auf ihre Kappe. Sie haben Politiker bedroht, die sich in Safe Houses flüchten mussten. Die niederländische Königstochter musste ihr Studium abbrechen und an einen sicheren Ort gebracht werden, weil die Mokro-Mafia Pläne geschmiedet hatte, sie zu entführen. Also das sind wirklich Männer, mit denen nicht zu spaßen ist.
18: Okay, und diese Mokro-Mafia, die spielt auch in unserer Geschichte, die in Ottensen in Hamburg spielt, eine größere Rolle.
20: Genau, diese Mokro-Mafia ist auch da involviert und eines Tages bekommt Memo also ein Foto auf sein Handy geschickt. Und auf diesem Foto ist einer von Memos Laufburschen zu sehen und der sieht nicht glücklich aus. Der ist entführt worden und das sieht man auf dem Bild, dass er verletzt ist, dass er eine Verletzung im Gesicht hat. Und in diese Entführung sind mehrere Kolumbianer verwickelt, die extra nach Hamburg gereist sind, um zu klären, wo denn diese Dutzende Kilo Kokain eigentlich geblieben sind, die da jetzt fehlen.
18: Ja, und wie soll man sagen, dieses Foto ist so eine Art, weiß nicht, Einladung, die man nicht abschlagen kann?
20: Es ist ein wenig subtiler Wink mit dem Zaunpfahl, würde ich sagen. Also eine Einladung zu einem klärenden, ernsten Gespräch mit dem natürlich ganz klaren Subtext, wenn du nicht auftauchst, dann ist dein Mann tot.
18: Okay, und wir haben ja vorhin von Ottensen gesprochen und diesem Club, dem Freekick. Was hat der damit zu tun?
20: Ja, das Treffen findet genau da statt, in diesem türkischen Café im Freekick und gegenüber eben von diesem Spielplatz. In einem Hinterzimmer. Und an dem Treffen nehmen Memos Leute teil, aber auch einige Männer, die in diesen Deal investiert haben und eben die Kolumbianer. Und im Grunde genommen sind alle bewaffnet und die Kolumbianer tragen zudem Handschuhe. Echte Profis, muss man sagen. Und es gibt von dem Treffen Fotos, die ich dir gerne mal zeigen kann.
18: Ja, das Foto, das ich jetzt hier vor mir habe, da sehe ich irgendwie so einen türkischen Club, recht spartanisch eingerichtet, Neonlicht, ein runder Tisch, darum nur Männer, einige sitzen, einige stehen, alle sehr dunkel gekleidet. Ja, und im Hintergrund steht tatsächlich ein Mann mit einer Schrotflinte.
20: Ja, das ist einer von Memos Leuten, ein Aufpasser, der also diese Pumpgun hinter seinem Rücken versteckt, aber irgendwann ist die Anspannung so groß und es bricht ein Streit aus zwischen diesen Männern. Und der Typ mit der Pumpgun, der lädt die durch und zielt mit diesem Gewehr, also auf die Kolumbianer. Und alle anderen Männer ziehen auch ihre Knarren und zielen aufeinander.
18: Und die Kolumbianer, was machen die?
20: Die bleiben cool. So steht es jedenfalls in den Ermittlungsakten und das erzählen sich hinterher auch Memos Leute.
0: Also war er gesagt verblüfft von denen, weil er gesagt hat, die waren komplett unbeeindruckt, also auch und alle, die Waffen gezogen haben, standen die Kolumbianer einfach nur daneben und waren so unbeeindruckt, so also als kennen die sowas schon, solche Situationen so und genau und ja, so war die Reaktion von den Kolumbianern. Also die waren recht entspannt, waren weder aggressiv oder sonst irgendetwas, sie wollten die Situation halt geklärt haben, ne?
18: Aber hatten trotzdem alle Handschuhe an und waren bewaffnet.
20: Ja, absolute Profis.
18: Und wie ging es dann weiter? Wie kamen die da raus aus der Situation?
20: Ja, das ist das Verrückte und für Hamburg, muss man sagen, wahrscheinlich ein riesiges Glück. Denn letztlich kann die Situation geklärt werden und Memo kann offenbar den Kolumbianern klar machen, dass er die Drogen nicht gestohlen hat, dass der Verdacht also eine andere Person treffen muss und sein entführter Handlanger wird auch freigelassen und um Haaresbreite entgeht Hamburg einem blutigen Bandenkrieg.
18: Ja, okay, das klingt echt knapp, wenn man sich jetzt nochmal die Situation vorstellt, draußen auf der Straße irgendwie spielende Kinder direkt davor, knapp.
15: Ich finde es auch total knapp. Also wenn man sich das wirklich nochmal so verdeutlicht, was da hätte passieren können. Also wir hatten da ja am Tisch irgendwie, Jörg hat es erzählt, mehrere türkisch dominierte Gruppen, der Typ, der diese Drogen geklaut haben soll, der soll aus der albanischen organisierten Kriminalität stammen, dann irgendwie noch Mokro-Mafia, die da noch rumspringt und dann noch so ein kolumbianisches Killerkommando. Und wenn es bei sowas wirklich dann zum Shootout gekommen wäre, da in Ottensen, dann ist es ja damit auch nicht getan, sondern es gibt wirklich wahnsinnig viele Beispiele, wo genau solche Situationen, also Kokain kommt weg, wird gestohlen und man findet den Schuldigen nicht, wo sowas dann wirklich der Startschuss für echt langwierige Drogenkriege ist.
18: Sag mal ein Beispiel.
15: Na, ein ganz bekanntes Beispiel ist 2014 in Spanien. Da sind 200 Kilo Kokain verschwunden. Und diese Drogen gehörten eigentlich zwei Clans aus Montenegro. Und die haben bis dahin auch zusammengearbeitet, also ganz entspannt. Und man konnte aber den Schuldigen nicht finden. Und das hat dann dazu geführt, dass sich diese beiden Clans, Kavac und Scagliari, wirklich bis aufs Blut bekriegt haben. Und dieser Feldzug sozusagen, diese Fehde, die dauert bis heute an. Und seither wurden nur wegen diesen 200 Kilo europaweit irgendwie 70 Menschen ermordet. Auch teilweise in Deutschland. Also wirklich überall, wo die sich treffen, geht's los. Und man sieht daran dann einfach, wie solche Auseinandersetzungen sich sehr, sehr lange einmal ziehen können und dass sie auch wirklich wahnsinnig brutal ausgefochten werden. Und das Ganze dann irgendwie mit Hamburger OK-Größen und noch Mokromafia, Kolumbianer, Albaner, das alles in Hamburg willst du nicht haben. Also dann viel Spaß.
18: Ja, ihr habt es beide sehr eindrücklich beschrieben. Irgendwie Hamburg ist da knapp an so einer Situation vorbeigeschrammt, wie es vielleicht auch in Frankreich am Anfang beschrieben wurde von euch oder auch in den Niederlanden war. Das Geschäft mit Kokain, kann man wahrscheinlich nicht oft genug sagen, trägt diese Gewalt organisierter Kriminalität in so Städte mit großen Häfen wie eben Hamburg, Antwerpen, Rotterdam. Was tun denn die Behörden dagegen?
15: Ja, die setzen unter anderem auf stärkeren Schutz der Häfen. Da können wir vielleicht noch mal ausführlicher drüber sprechen. Und tatsächlich scheint das auch erfolgreich zu sein. Also es wird immer weniger Kokain in Häfen sichergestellt, zumindest eben in Hamburg, aber auch in Rotterdam und Antwerpen.
18: Also genau für die Häfen, auf denen der Fokus der lateinamerikanischen Kartelle stand, um ihr Kokain nach Europa zu bringen.
15: Ganz genau.
18: Könnte man also denken, dass da irgendwie ein Ende der Kokainwelle in Sicht ist, die ja auch eben diese ganze Gewalt mit sich bringt? Ist das so? Ist da ein Ende in Sicht?
15: Ja, das ist halt wirklich das Paradoxe, weil alle verfügbaren Indikatoren, die wir kennen, sagen uns, es kommt heute noch viel mehr Kokain nach Europa als noch vor einigen Jahren. Also es gibt nicht weniger, sondern mehr Kokain in Europa.
18: Kokain ohne Ende. Das war Folge 1 der neuen Staffel von Organisiertes Verbrechen – Recherchen im Verborgenen.

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1: Um 19.29 Uhr mit Wolfgang Berger. In Niedersachsen werden zur Stunde die Stimmen der Kommunalwahl ausgezählt. Insgesamt waren etwa 6,3 Millionen Menschen wahlberechtigt. Teilweise mussten sie lange Warteschlangen in Kauf nehmen. In Hannover zum Beispiel in der Südstadt standen die Wähler nach NDR-Informationen bis zu 40 Minuten an. Erste Ergebnisse der Kommunalwahl können auf ndr.de verfolgt werden. Gegen 22.10 Uhr wird in einer NDR-Sondersendung ein landesweiter Trend von InfratestDiMAP vorgestellt. Ein vorläufiges landesweites Wahlergebnis gibt es voraussichtlich morgen früh. Die Bundesregierung hat einen Bericht zurückgewiesen, wonach die Union plane, ohne die SPD weiter zu regieren. Ein Sprecher nannte Spekulationen über eine mögliche Minderheitsregierung völlig aus der Luft gegriffen. Aus der NDR-Nachrichtenredaktion Johannes Zuber.
2: Der Kanzler wolle die vereinbarten Reformen schnellstmöglich in der Koalition umsetzen und erwarte dafür von allen Disziplin und Stabilität, so der Sprecher weiter. Hintergrund ist ein Bericht der Wochenzeitung Die Zeit, in dem ist davon die Rede, dass man im Kanzleramt angeblich über ein Ende der Koalition mit der SPD und die Bildung einer Minderheitsregierung nachdenkt. Dann müsste sich die Union für jede Abstimmung neue Mehrheiten suchen, notfalls auch mit Hilfe der AfD. Ein solches Szenario hatte Bundeskanzler Merz allerdings schon im Mai ausgeschlossen.
1: Nach den jüngsten russischen Angriffen auf die Ukraine hat es in Polen eine Sondersitzung des Regierungschefs Tusk mit den Sicherheitsbehörden gegeben. Tusk warnte vor einer möglichen weiteren Zuspitzung der Lage. Aus Warschau, Paulina Milling.
3: Die Eskalation der russischen Aktivitäten werde real und komme der polnischen Grenze immer näher, erklärte Premierminister Donald Tusk. Er hat eine Sondersitzung der Sicherheitsbehörden in Warschau abgehalten. Tusk warnte vor verstärkten russischen Aktivitäten in den kommenden Wochen und Monaten. Man könne eine Eskalation nicht ausschließen, die auch polnisches Territorium betreffen würde. Gemeinsam mit den Verbündeten müsse man bereit sein, gegebenenfalls zu reagieren. Bei der Sondersitzung äußerte er die Hoffnung, dass das schlimmste Szenario nicht eintreten würde.
1: Präsident Trump hat die Führungsrolle der USA bei der künstlichen Intelligenz betont. Zugleich wies Trump Warnungen vor wachsenden Gefahren zurück. Hinter derartigen Warnungen stünden negative Kräfte, sagte Trump während seines Besuchs in Irland. Angesichts der deutlichen Warnungen vor Gefahren für die Menschheit durch KI hatte der Chef des KI-Unternehmens Anthropic, Amodei, gemahnt, die Entwicklung von KI zu verlangsamen. Unterstützung erhielt Amodei vom Chef des Konkurrenzunternehmens OpenAI, Altman, und dem Tech-Unternehmer Musk. Das Wetter in Norddeutschland. Nachts noch ein paar Schauer, häufig auch trocken, gebietsweise Nebel, Tiefstwerte 14 bis 8 Grad. Morgen Wolken und Aufheiterungen, oft bleibt es trocken, Höchstwerte 17 bis 22 Grad. Am Dienstag zum Abend Regen bei 20 bis 26 Grad. Am Mittwoch Wolken, Sonne und Schauer bei 18 bis 20 Grad. Das waren die Nachrichten.
4: Ein wichtiger Erfolg ist der Rückgang der Kokainsicherstellung im Jahr 2024 auf 16 Tonnen. Zum Vergleich, 2023 waren es noch 40 Tonnen. Und dieser Rückgang zeigt, dass Kontrollen und ein hoher Ermittlungsdruck wirken. Es kommt weniger Kokain in unseren Häfen an.
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6: Roman Leberger, Investigativreporter vom WDR, und Benedikt Strunz, auch ein solcher vom NDR, haben recherchiert, zusammen mit einem Team von NDR, WDR und Süddeutscher Zeitung. Benedikt, bevor wir uns mit dir im Hafen rumtreiben, muss ich erst nochmal auf Lars Klingbeil zurückkommen. Er sagt ja, dass weniger Kokain gefunden wird. Das ist ein Erfolg, weil offenbar die Ermittlungen durch den Zoll und auch die besseren Sicherheitsmaßnahmen in den Häfen wirken. Roman, siehst du das auch so?
7: Ich glaube schon, dass der größere Ermittlungsdruck in den vergangenen Jahren zum Erfolg geführt hat. Die Polizei hat ja da massiv aufgerüstet. Es gab einige spektakuläre Ermittlungsdurchbrüche. Ich erinnere zum Beispiel an die Hacks der Gangster-Messenger-Apps EncroChat und SkyECC. Das wurde ja auch breit berichtet, dass die Polizei dort sich einhacken konnte in diese von Gangstern genutzten Chat-Nachrichten. Und der Fokus der Behörden auf diese Häfen hat das Milieu definitiv nervös gemacht. Ich kenne jetzt keine Statistik dazu, aber die Sicherheit in den großen Häfen hat in den vergangenen Jahren deutlich zugenommen. Das kann man, glaube ich, schon sagen. Das war in der Vergangenheit ein ziemliches Problem und das wurde auch von Polizei und Zoll immer wieder beklagt.
8: Das war übrigens auch der Grund, warum ich 2024 versucht habe, auf das Gelände des Zolls im Hafen dazu kommen.
6: Alles klar, aber wie muss ich mir das vorstellen?
8: Ich hatte zu dem Zeitpunkt eine E-Mail bekommen, die war ziemlich knapp. Da stand sowas drin wie heute Kokainlieferung im Hafen und dass ich vorbeikommen soll, wenn ich kann. Und eben ganz wichtig, da stand auch der Ort drin. Und das war die Containerprüfanlage des Zolls, die ist mitten im Hafen. Das ist ja so ein großes Gelände mit einem ziemlich großen Parkplatz und einigen Gebäuden da drauf. Und dann, ganz wichtig, das Herzstück, so ein langes, tunnelartiges Gebäude, in dem werden eben die Container geräumt.
6: Okay, Benedikt, aber Moment noch mal ganz kurz, noch mal Pausentaste. Was heißt hier, ich habe eine Mail gekriegt, heute Mittag Kokain im Hafen. Also wie kommst du an sowas?
8: Ja, ich kann es natürlich nicht im Detail erzählen, von wem und so. Aber in dem Fall war es eine Quelle, die mir aus einem ganz bestimmten Grund geschrieben hat. Dieser Kokainfund war schon gemacht worden und das Kokain sollte dann noch mal in dem Container auf die Prüfanlage und da geräumt werden. Und die Quelle wollte mir einmal sagen, hör zu, heute kommt dieser Kokainfund eben auf diese Anlage, auf diese Prüfanlage vom Zoll. Und diese Anlage, die ist einfach wahnsinnig schlecht gesichert. Also es gibt da Leute, auch einige Leute, Zöllnerinnen und Zöllner, die sich wahnsinnig unwohl fühlen auf dieser Anlage, weil sie einfach Angst haben, dass sie von Drogenbanden überfallen werden können, wenn da Kokainlieferungen ankommen. Und ich wollte eben testen, ja, ist das jetzt wirklich so, kommen wir da einfach so drauf.
6: Und, bist du unbemerkt reingekommen?
8: Ja, also man muss sagen, leider ja. Ich habe mir, weißt du, so MacGyver-mäßig überlegt, wie komme ich da rein, oder? Aber ich bin dann so einmal einfach nur außen rum gegangen und dann war so ein Loch im Zaun und Loch im Zaun im Sinne von, da fehlte einfach ein paar Meter Zaun und dann bin ich einfach reingelaufen.
6: Und dann, wie ging es weiter? Warst drin?
8: Genau, ich war dann drin, das war so ein bisschen seltsam. Irgendwie habe ich mir vorgestellt, es kommen da jetzt Leute, die mich auf den Rücken legen und ich fliege da wieder raus. War aber nicht so. Ich habe dann angefangen, irgendwie mit dem Handy rumzumachen, so zu tun, als würde ich telefonieren, weil ich dachte, es ist unauffälliger und es hat funktioniert. Ich war dann eine halbe Stunde so drin, irgendwann wurde es zu langweilig und dann bin ich halt irgendwann wieder rausgegangen. Und der Fairness halber muss man dazu sagen, als ich dann davor stand und irgendwie noch so ein bisschen am Film war und so, dann kam auch eine Kontrolle, hat mich angesprochen. Und als dieser Container mit dem Kokain ankam, dann waren auch so ein paar harte Jungs da mit Sturmmaske und so, die den geschützt haben. Aber man muss sagen, wenn ich gewollt hätte, irgendwas Schlimmes gewollt hätte, hätte ich davor reingehen können aufs Gelände und wäre da gewesen.
7: Wäre interessant zu sehen, ob das heute immer noch so leicht geht. Ich befürchte ja. Aber insgesamt muss man schon sagen, dass es in den vergangenen Jahren, dass sich da was getan hat in Hamburg. Die Polizei hat zum Beispiel ein Hafensicherheitszentrum aufgebaut. Da kommen wir später noch zu. Aber auch in Rotterdam und Antwerpen, den Städten mit den größten Häfen eben, da hat sich was getan, einfach weil dieser Kokainschmuggel zwischenzeitlich wirklich komplett aus dem Ruder lief.
6: Also mengenmäßig

0: an diese Welle von Einbrüchen im Hamburger Hafen. Das ging auch durch die Presse damals. Da war ein automatisiertes Terminal, das abgeschaltet werden musste aufgrund dieser Vorfälle. Wie die Lemminge sind da über viele Tage hinweg immer wieder junge Männer eingebrochen, haben versucht, dort diesen Zaun zu überwinden, sind auf das Terminalgelände gelangt. Und insgesamt wurden dann innerhalb kürzester Zeit, ich glaube, es waren ungefähr 40 Personen verhaftet, die eben diese Einbrüche gemacht haben.
1: Ich erinnere mich daran und die kamen, glaube ich, alle aus den Niederlanden, oder?
0: Genau, das waren alles Jungs aus Holland. Die waren höchstwahrscheinlich auf der Suche nach einer Kokainlieferung in irgendeinem fehlgeleiteten Container. Und die Bosse in Holland haben offensichtlich gesagt, Jungs, wir brauchen dieses Koks. Brecht dort bitte so oft ein, bis ihr das eben wieder habt. Und das zeigt schon mal die große Gefahr, die auch hier für den Hafen, für Hafenmitarbeiter besteht. Es war richtig was los hier. Das habt ihr ja schon in der ersten Folge besprochen. Und auch in Rotterdam und Antwerpen war die Situation sehr dramatisch. Und letztlich haben sich diese drei Städte in der Konsequenz dann an einen Tisch gesetzt, um konkrete Maßnahmen zu verabreden. Und sie haben sich ausgetauscht.
2: In Antwerpen beobachten wir, dass in den Häfen viel getan wird, um die Sicherheit zu verbessern. Zum Beispiel Bodyscans, die immer häufiger eingesetzt werden und auch mehr Einsatzkräfte vor Ort. Es gibt eine spezielle Hafenpolizei mit 85 Mitarbeitern. Außerdem verfügen wir über ein System namens Portwatch, mit dem das Hafenpersonal oder andere Personen, die durch den Hafen laufen, verdächtiges Verhalten anonym melden können. Damit sollen die Häfen vor der Unterwanderung durch kriminelle Organisationen geschützt werden. Und all diese Best-Practice-Maßnahmen teilen wir mit unseren europäischen Partnern.
3: And we are putting all these best practices also today on the table, so that we can share them with our European partners.
4: Das ist Ine van Wimersch, die Drogenbeauftragte von Belgien. Die habe ich auf einem Hafensicherheitsgipfel in Hamburg getroffen. Das war bereits Ende 2023. Und da haben sich eben Vertreter aus verschiedenen europäischen Hafenstädten ganz konkret darüber ausgetauscht, wie sie auf die Kokainwelle reagieren können und sollen.
1: Ja, also ich erinnere mich daran, dass wir schon bei unserer ersten Folge, unserer ersten Staffel zur Kokainwelle, könnt ihr übrigens in ARD Sounds nachhören, vom damaligen Bürgermeister von Antwerpen, Bart de Wever, diese Warnung gehört haben, dass das, was gerade in Antwerpen passiert, das wird auch bald in Hamburg und in anderen europäischen Hafenstädten passieren. Und dass man da zusammenarbeiten muss, hat er dafür plädiert. Ja, aber das hat dann offenbar noch eine ganze Weile gedauert, bis dazu kam.
4: Total. Das hat richtig lange gedauert. Auch bis hier in Deutschland und Europa den zuständigen Politikerinnen und Politikern wirklich klar war, dass wir einfach vor richtig ordentlichen Problemen stehen. Und Bart de Wever hat recht behalten. Also das hat sich alles so bewahrheitet. Aber irgendwann wurden dann tatsächlich viele Maßnahmen umgesetzt. Das waren Kleinigkeiten. Auch hier in Hamburg wurden Maßnahmen umgesetzt. Ich erinnere mich beispielsweise an so ein fetziges Awareness-Video für Hafenmitarbeiter.
5: Der Innentäter, basierend auf wahren Ereignissen. Das ist Felix. Felix arbeitet seit vielen Jahren bei einem großen Fruchtlogistikzentrum im Hamburger Hafen als Entlader. Nach einem anstrengenden Arbeitstag mag er es abzuschalten und in seiner Lieblingsbar ein gutes Spiel zu genießen. Doch auch andere seltsame Gestalten besuchen diese Bar.
4: Aber, also jetzt mal abgesehen von diesem Video, sind wirklich auch konkrete, sehr, sehr sinnvolle Sachen passiert. Beispielsweise kannst du jetzt im Hafen bei so einer Hotline anonym anrufen und sagen, ich habe was Verdächtiges beobachtet, was weiß ich, Geldübergaben, Kokainübergaben oder jemand treibt sich da auf dem Hafengelände rum oder hat mich angesprochen. Es gibt ein strengeres Zugangssystem zu den Hafenterminals, das ist auch total wichtig. Es gibt mehr mobile Scanner im Hafen, also mit denen man diese Container röntgen kann. Da haben verschiedene Zollämter in ganz Deutschland sozusagen zusammengelegt und haben gesagt, wir können jetzt gerade einen mobilen Scanner entbehren und leihen jetzt mal Hamburg, bis dann Hamburg die großen neuen Geräte hat, das brauchen wir so ein bisschen, bis sie da sind, sodass dann in Hamburg wirklich mehr Container geräumt werden können. Und außerdem auch ganz wichtig, seit einigen Jahren gibt es in Hamburg das gemeinsame Hafensicherheitszentrum. Da sitzen dann Vertreterinnen von Zoll, Polizei und Hafenwirtschaft zusammen und können eben Informationen austauschen und sich auch international vernetzen.
1: Aber was bringt diese Vernetzung?
4: Also die Häfen tauschen sich untereinander aus, etwa über Schmuggelmethoden, sodass dann alle auf

0: einem Stand sind und genau wissen, okay, darauf muss ich jetzt auch achten. Aber es gibt auch einen Austausch über akute Bedrohungslagen. Ich kann mich an einen Fall erinnern, das war im Sommer 2024, das war so ein bisschen dramatischer. Da hat die Polizei in Antwerpen ein Telefonat abgehört von der kriminellen Bande da und die hat sich darüber ausgetauscht, dass gerade in Hamburg Kokain beschlagnahmt wurde durch den Zoll. Und dass jetzt harte Jungs, bewaffnete Täter aus Frankreich nach Hamburg unterwegs sind, um dem Zoll diese Drogen wieder abzunehmen. Also genau so einen Überfall zu machen, vor dem eben die Zöllnerinnen und Zöllner hier in Hamburg so Angst hatten. Und damals ging es um eine halbe Tonne. Und diese Info ging dann eben an den Zoll und wurde dann an alle möglichen Zolleinheiten verteilt. Einfach, weil man wirklich ganz konkret befürchtet hat, dass die Verwahrstelle, die Drogenverwahrstelle des Zolls jetzt überfallen werden könnte.
1: Und hat das geholfen, diese Vorwarnung?
0: Ja, also letztlich kam diese französische Gruppe nicht, zum Glück muss man sagen, aber das Thema hat dann trotzdem hohe Wellen geschlagen, einfach diese Information ist hier bei uns gelandet und wir haben darüber berichtet und dann gab es natürlich einfach auch eine große Diskussion darüber, vor welchen potenziellen Gefahren eigentlich Zollbeamtinnen stehen hier bei uns in Hamburg und ja, wie man sie besser schützen kann.
1: Aber wenn ihr jetzt beide von diesen ganzen Maßnahmen redet, die Sicherheitsmaßnahmen, internationale Zusammenarbeit und wenn man dann noch Lars Klingbeil hört, dann könnte man doch meinen, das hat was gebracht. Also wo ist der Haken?
2: Ja, es ist richtig, dass die Sicherstellungsmengen in den großen Häfen runtergehen und das sehr, sehr deutlich. Das sehen wir an den Zahlen. Also wenn man ganz unbedarft an dieses Thema rangeht, könnte man natürlich sagen, super, wir hatten eine Kokainwelle und die scheint jetzt langsam abzuebben. Diese dramatischen Folgen in der Folge natürlich auch. Wir haben reagiert, wir haben die Sicherheitsmaßnahmen erhöht und es wird jetzt einfach weniger geschmuggelt und den Kartellen, den OK-Gruppen ist das einfach zu riskant geworden. Aber so funktioniert der organisierte Drogenhandel einfach nicht. Es gibt viel zu viele Hinweise darauf, dass heute nicht weniger Kokain auf den europäischen Markt gelangt, sondern eben mehr. Und dass die Sicherheitsbehörden einfach weniger Drogen beschlagnahmen, weil heute anders geschmuggelt wird als noch vor ein paar Jahren.
1: Nicht weniger Kokain, sondern sogar mehr, sagst du. Klingt irgendwie aber für mich auch nach einer steilen These. Wie kommst du darauf, Roman? Und vor allem, könnt ihr das irgendwie belegen?
2: Also man muss dazu sagen, es gibt in diesem Bereich keine amtlichen Statistiken. Die organisierte Kriminalität, die Drogenmafia, die führt ja keine Statistik über ihre Geschäfte, wie viele Drogen sie jetzt wirklich nach Europa geschmuggelt hat. Aber es gibt einige Sekundärdaten, die man schauen kann und die in ihrer Summe eine sehr klare Sprache sprechen. Mhm.
1: Und die wären?
2: Da zum Beispiel betrifft das zum einen den Konsum an sich. Du kannst den Konsum von Koks und von Koksabwandlungen wie Crack oder Base auf verschiedene Arten messen. Du kannst zum Beispiel Menschen nach ihrem Konsum befragen. Du kannst das Abwasser in großen Städten auf Kokainabbaustoffe untersuchen. Du kannst dir auch Statistiken von Krankenhäusern und Notaufnahmen anschauen, in denen genau aufgeschlüsselt wird, wie häufig Personen, die ins Krankenhaus eingeliefert werden, eben unter dem Einfluss von Kokain standen. Und man kann natürlich auch schauen, wie häufig Menschen, die am Konsum von Drogen verstorben sind, wie häufig die Kokainrückstände im Blut hatten. Und wenn man sich diese Statistiken anschaut, dann sieht man eben, dass alle Statistiken darauf hinweisen, dass heute in ganz Europa mehr Kokain konsumiert wird als noch vor ein paar Jahren.
1: Und kann man das irgendwie beziffern? Also wie stark hat der Konsum zugenommen, Benedikt?
0: Also wenn man jetzt diese Befragungen anschaut, die Roman gerade eben auch angesprochen hat, wie viel Kokain so in Europa konsumiert wird, dann zeigt sich einfach ganz deutlich, es wird mehr konsumiert. Diese Konsumraten gehen wirklich deutlich nach oben. Wir können es einmal für Deutschland anschauen. Da haben vor 10 Jahren in der Gruppe der jungen Erwachsenen etwa 1,2% der Befragten angegeben, ja, ich habe in der letzten Zeit Kokain genommen. Die jungen Erwachsenen, das ist diese Gruppe der 18- bis 25-Jährigen. Und diese Zahl muss man sich einmal wirklich genauso anschauen, verdeutlichen. Die hat sich inzwischen verdoppelt. Mittlerweile sind es 4%, die angeben, ich habe in der letzten Zeit Kokain genommen. Und das ist quasi Deutschland. Wenn du jetzt noch in andere Länder schaust, Niederlande, Schweden, Irland und so weiter, dann sieht's da noch heftiger aus. Und ich gehe einfach mal ganz, ganz stark davon aus, dass diese Statistik bei Befragungen jetzt nicht wirklich das volle Ausmaß der Kokainwelle erfasst, einfach weil die Leute ja wahrscheinlich auch Schwierigkeiten haben, da jetzt irgendwie anzukreuzen, ja, ich habe am Wochenende wieder gekokst.
1: Mhm. Aber gibt es irgendwie so andere Möglichkeiten, das zu erfassen, das zu greifen? Ich meine, 4%, das ist ja schon nicht nichts, ne?
0: 4% ist total ordentlich und da gehen auch irgendwie bei Drogenbeauftragten total alle Alarmanlagen an. Ich gucke ja auf das Thema schon eine ganze Weile, Roman auch so, und in meinem persönlichen Umfeld, weißt du, jetzt meine Privatstatistiker, könnt ihr auch nochmal sagen, ich habe das Gefühl, dass sich der Kokainkonsum ausgeweitet hat, und zwar massiv. Ich finde einen Teil interessant, weiß nicht, wie ihr drauf schaut, wenn man so ins Stadtbild schaut, ja. Also ich weiß nicht, Frankfurter Bahnhof oder Hamburger Bahnhofsviertel, da siehst du ja einfach gerade, dass wahnsinnig viele Leute unterwegs sind, denen es offensichtlich sehr, sehr schlecht geht. Das sind in der Regel Drogenkranke, ja. Also die überwiegend crackabhängig sind. Also die meisten nehmen da verschiedene Drogen sozusagen, aber Crack ist so die Hauptsache.
1: Und Crack ist ja auch eine Form von Kokain.
0: Hm? Genau, so aufgekochtes Kokain, leicht verändert. Das wird dann geraucht. Was ich aber auch total krass finde, wenn du so in Bars oder Clubs unterwegs bist und darauf wirklich mal achtest, dann siehst du ja auch, keine Ahnung, große Schlangen auf der Toilette. Ich habe neulich erlebt, in einer ganz normalen Hamburger Kneipe, neben mir am Tisch zieht jemand, also baut sich jemand Lines und zieht die. Ganz normale Kneipe, also weißt du, in der irgendwie völlig normale Leute unterwegs sind. Ich habe auch in der Kneipe neulich gesehen, dass ein Wirt ein Schild angebracht hatte, hier Kokainkonsum auf den Toiletten hing, das bitte hier nicht, weil der einfach Angst um seine Lizenz hatte. Jetzt kann man natürlich sagen, irgendwie Privatstatistik und kannst in der Pfeife rauchen und diese Befragungsstatistiken sind auch nicht irgendwie so richtig aussagekräftig. Aber es gibt noch einen Wert und das ist wirklich der Goldstandard. Der ist extrem aussagekräftig. Und dieser Wert, der macht eben auch alle Leute, die sich mit dieser Materie auskennen, gerade ziemlich nervös.
2: Du meinst die Großmarktpreise?
0: Ja, ganz genau.
1: Also die Großmarktpreise für Kokain.
0: Ja.
2: Genau. Also wenn Koks nach Europa kommt, dann werden die Ladungen ja in der Regel erstmal auf dem Großmarkt weiterverkauft. Das heißt, du kaufst in Lateinamerika ein Kilo für einen bestimmten Preis und anschließend wird dieses Kilo hier dann zu einem deutlich höheren Preis weiterverkauft.
1: Und wenn wir jetzt hier schon über Preise reden, wo liegen die?
2: Das ist eben das Verrückte. Die Kokspreise in Lateinamerika haben sich in den vergangenen Jahren kaum verändert. Das wissen wir auch von Quellen wie Harry, den ihr ja schon aus der ersten Folge kennt und der selbst bei einem Drogenschmugglerring aktiv war. Das ist zwar Vergangenheit bei ihm, aber er hört natürlich immer noch eine ganze Menge.
3: Okay, damit du Bescheid weißt, der aktuelle Preis liegt aus Kolumbien bei 6.000 Euro pro Kilo. Die anderen Länder, Südamerika muss ich jetzt nochmal ermitteln, aber auf die Schnelle habe ich jetzt erstmal nur aus Kolumbien 6.000 pro Kilo.
2: Und hier in Europa hast du eben einen Preis, der von Region zu Region schwankt, aber unterm Strich kann man sagen, dass ein Kilo Koks vor 4 Jahren in Belgien und Rotterdam etwa 27.000 bis 28.000 Euro gekostet hat. In Hamburg war das ein bisschen teurer, da hat das ungefähr 38.000 Euro gekostet. Und 2025 lag der Preis in Belgien und in Holland dann bei etwa 14.500 Euro.
1: Aber das muss ich sagen, Roman, finde ich ja ganz schön heftig schon. Das ist ja eine, ja, fast eine Halbierung des Preises oder eine Halbierung, ne? In 2 Jahren, würde man sich in anderen Bereichen wünschen.
2: Genau, das ist ein absoluter Preisverfall. Dieses Phänomen sieht man nicht nur in Antwerpen und Rotterdam, das sieht man europaweit. Derzeit geht es gerade wieder ein bisschen rauf.
1: Und du hast von 2025 gesprochen. Habt ihr denn mal nachgefragt, was derzeit in Hamburg auf dem Großmarkt so für ein Kilo Kokain bezahlt wird?
2: Na klar.
3: Da wollte ich mich ja mal bei dir melden nochmal. In den aktuellen Preisen, die belaufen sich aktuell pro Block, also pro Kilo, zwischen 20.000 und 22.000 Euro. Ich hoffe, damit konnte ich dir deine Frage beantworten.
1: Also von 38.000 Euro auf 20.000 bis 22.000 Euro.
2: Genau, also unterm Strich ein sehr starker Preisverfall. Mittlerweile gibt es sogar Banden hierzulande, die ihr Kokain erstmal über längere Zeiträume lagern, in Erdbunkern zum Beispiel, bevor sie dann weiterverkauft werden, diese Mengen. Natürlich, weil man diese Preise nicht noch weiter drücken will und glaubt, okay, wenn ich jetzt meinen Koks erstmal bunkere und zurückhalte, dann warte ich eben auf bessere Zeiten, damit ich dann wieder auch mehr für mein Kilo bekomme.
1: Und da ist dann der Schluss, also es gibt Hinweise auf steigenden Konsum und gleichzeitig fallen aber die Preise. Das heißt, es muss einfach mehr Kokain auf dem Markt sein, ganz normal, marktwirtschaftliche Gesetze.
2: Genau, Angebot und Nachfrage, das stimmt. Nach allem, was wir eben wissen heute, muss viel mehr Kokain auf dem europäischen Markt sein, sonst wären diese Preise nicht so niedrig. Und das, obwohl eben die Polizei heute weniger Kokain in den großen Häfen beschlagnahmt. Das scheint ja erstmal ein Widerspruch zu sein. Das heißt, es muss irgendwelche neuen geheimen Schmuggelwege geben, über die die Drogen hier ins Land kommen.
1: Geheime Schmuggelwege. Ihr sprecht ja auch nicht umsonst immer wieder von so einer unsichtbaren Kokainwelle. Gibt es denn irgendwelche Hinweise auf diese Schmuggelwege?
2: Man sieht Hinweise, es gibt die, teilweise gehen die auch durch die Presse. Es gab in den vergangenen Jahren ja immer wieder Fälle, da wurde Kokain auch in Deutschland angeschwemmt an Stränden, zum Beispiel hier im Norden. Ich glaube auch Sylt war betroffen. Da hatten Drogenbanden offenbar versucht, das Koks eben nicht im Container bis in den Hafen zu transportieren, sondern bereits auf hoher See zu übergeben an Fischerboote und so weiter. Und dann gab es auch einen spektakulären Fall, da wurde Kokain im Seekasten eines Schiffes geschmuggelt. Das ist so ein Kasten an einem Schiff für Kühlwasser, der liegt unter der Wasseroberfläche. Und da tauchten dann wirklich richtige Profis im Futtermittelhafen von Brake nach diesem Kokain. Und die sahen auch wirklich aus wie im Film, komplett profimäßig ausgerüstet mit Trockentauchanzug, mit speziellen Atemgeräten, die unter Wasser keine Blasen machen. Die hatten auch so einen Unterwasserscooter, also Geräte, die mir jetzt eher bei so einer Marine-Spezialeinheit vermuten würde. Und dann haben wir natürlich insgesamt noch die Problematik mit den kleinen Häfen.
1: Genau, also ja, dieses Problem, die großen Hotspots sind irgendwie Vergangenheit und in den kleinen Häfen, da wird jetzt gerade mehr gefunden.
0: Total. Roman hat ja eben Brake angesprochen. Da ging es um ein paar hundert Kilo, also schon eine ganze Menge. Aber es geht auch deutlich mehr. Ein Beispiel dafür ist der Jade Weserport in Wilhelmshaven. Da war ich neulich zu Besuch und richtig gut. Ich stand quasi an der Kaimauer direkt bei diesen riesigen Schiffen. Du denkst ja echt so, du guckst auf so ein Haus und hab mir eben dieses Entladen dieser Schiffe angeschaut.
4: Ja, wir sehen jetzt hier ein Containerschiff mit eins der größten Containerschiffe, das hier so auf den Weltmeeren unterwegs ist.
0: Das ist Sven Kollhoff vom Hauptzollamt Oldenburg. Der leitet die Kontrolleinheiten des Zolls und ist auch für den Jade Weserport zuständig.
4: Ja, man steht vor einer großen Wand, ne, von Containern. Und von der Entfernung denkt man, ja, so ein bisschen wie so ein Lego-Baukasten. Ne?
0: Und jetzt muss man dazu sagen, der Jade Weserport, der ist nicht riesig. Der wächst auch ordentlich. Aber im europäischen Vergleich ist das eher so, ja, Mittelfeld. Also deutlich hinter Hamburg, auch deutlich hinter Bremerhaven. Und für den internationalen Kokainhandel hat der Jade Weserport bisher wirklich so gut wie überhaupt keine Rolle gespielt.
4: Wir hatten bisher, wenn dann, kleinere Mengen in der jüngsten Vergangenheit. Das waren dann so um die 50 oder 150 Kilo Kokain, die wir finden konnten.
0: Also weißt du, nur um es nochmal deutlich zu machen, der Jade Weserport hatte noch bis vor kurzem nicht mal Stacheldraht oben auf dem Zaun. Und ich war dann mit Sven Kollhoff ein bisschen im Hafen unterwegs und wir waren auch unter anderem auf der Fläche, auf der der Zoll eben seine Container überprüft. Das haben an einem Tag auch ein paar Kollegen dann von Herrn Kollhoff da gerade gemacht. Also da nimmt man quasi dann so einen Bolzenschneider, macht so einen Metallstab auf, also bricht den, das ist Zollsiegel. Und dann wird eben da reingeschaut in diesen Container und es wird überprüft, ob die Ladung auch wirklich mit dem übereinstimmt, was auf den Frachtpapieren steht. Und Anfang Februar 2026 kommt es eben auch zu einer Containerkontrolle auf dieser sogenannten Beschaufläche des Zolls. Und irgendwie ist dieser Container den Zöllnern in der Masse der anderen Container, die hier täglich da an Land gehen, aufgefallen. Vielleicht, weil er aus Sierra Leone kommt, vielleicht, weil der Lieferweg irgendwie komisch war. Der Container sollte eigentlich weiter noch nach Spanien gehen. Ich weiß es nicht so ganz genau, der Zoll lässt sich da nicht so richtig in die Karten schauen.
4: Da stellte sich das so dar, dass auf dieser Beschaufläche, wo wir übrigens gerade stehen, wo die Container für uns bereitgestellt werden, so ein 40-Fuß-Container stand, wie der hier, den wir hier gerade anfassen, riesig. Übrigens auch die gleiche Farbe, das ist jetzt hier in dem Fall ein roter Container. Und ja, wir hatten die Türen geöffnet und haben angemeldet gehabt eigentlich Kakaobohnen. Jetzt passte aber das, was wir da gesehen haben, gar nicht zu diesen Säcken, die wir erwartet haben, sondern da waren ja, kistenartig schwarze ja, Verpackungen, die sich wie eine Wand aufgebaut hatten, als wir den Container geöffnet haben.
0: Naja, und dann hat sich ziemlich schnell herausgestellt, dass es sich bei den Kisten eben um Kokain handelt. Und zwar um richtig viel. Ja, Und man muss eben dazu sagen, der Jade-Weser-Port reiht sich da wirklich in den Trend ein. Es wird gerade europaweit mehr Kokain in kleinen Häfen gefunden. Und zwar eben nicht nur in Deutschland, sondern eben auch ja Frankreich, Skandinavien, in vielen anderen Ländern.
1: Also kann man mit anderen Worten sagen, diese unsichtbare Kokainwelle, von der wir hier reden, die rollt insbesondere über die kleinen Häfen nach Europa?
2: Höchstwahrscheinlich ja. Und das Problem ist, man sieht davon eben bisher noch relativ wenig, einfach weil es in diesen kleineren Häfen noch nicht so die krassen Sicherheitsmaßnahmen gibt.
1: Genau um diese Frage kümmern wir uns in Folge 3 von Kokain ohne Ende, unserer neuen Staffel vom organisierten Verbrechen, Recherchen im Verborgenen. Und da geht es dann um Drogenhighways im Atlantik.

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2: Guten Abend, ich begrüße Sie zur Tagesschau. Mit dem Abflug zu einem Arktis-Gipfel in Finnland ist für den Kanzler heute eine schwierige Woche zu Ende gegangen. Denn das Wahldebakel von Sachsen-Anhalt wirkt noch immer nach. In der Koalition gibt es neuen Streit und parteiintern steht Merz in der Kritik. Und die kommende Woche dürfte nicht einfacher werden. Kurz vor den anstehenden Landtagswahlen müssen Spekulationen über einen möglichen Sturz des Kanzlers dementiert werden.
3: In der Union ist zur Debatte um den Kanzler eine Debatte um die eigene Ausrichtung hinzugekommen. Bayerns Ministerpräsident Söder hat sich im ZDF klar gegen einen Kanzlersturz und für eine inhaltliche Fokussierung ausgesprochen.
4: All diese Gedankenspiele, Personalspiele, wen man wann wo stürzen kann, halte ich für falsch, sondern ich halte es für richtig, dass diese Regierung einen neuen Schwung bekommt, sich kräftig zeigt und auch daran erinnert, dass das Klein-Klein nicht funktioniert, sondern dass die großen Würfe gefragt sind.
3: In der ARD-Sendung Bericht aus Berlin fordert die Bundesschatzmeisterin der Jungen Union, Clara von Nathusius, sich in Sachsen-Anhalt Sondierungsgesprächen mit der AfD nicht zu verschließen. Die Brandmauer sei gescheitert. Und?
5: Wir haben ein massives Glaubwürdigkeitsproblem. Das ist nicht nur an Friedrich Merz aufgehängt, aber auch, und deswegen glaube ich leider, sind mit diesem Bundeskanzler keine Wahlen mehr zu gewinnen.
3: Sachsens Ministerpräsident Kretschmer fordert, sich gegenüber dem Koalitionspartner im Bund, der SPD, stärker durchzusetzen.
6: Wir müssen Sozialdemokraten und anderen und Gewerkschaften beibringen, dass jetzt hier mit diesem Wahlergebnis und weitere werden folgen, die Bevölkerung klar abgestimmt hat, wie sie die Dinge sieht.
3: Auch eine Woche vor den Landtagswahlen in Berlin und Mecklenburg-Vorpommern gehen in der Union die Diskussionen um die Zukunft des Kanzlers und der Regierung weiter. Spekulationen über eine Minderheitsregierung von CDU und CSU und ein Ende der Koalition mit der SPD hat ein Regierungssprecher heute zurückgewiesen.
2: Es kommt nicht häufig vor, dass die Chefs von milliardenschweren Unternehmen die Weiterentwicklung ihrer eigenen Technik bewusst bremsen wollen. Doch genau darüber denken große KI-Firmen aus den USA gerade nach. Zuletzt hatte es mehrfach Zwischenfälle mit künstlicher Intelligenz gegeben. Programme hatten sich selbstständig gemacht und waren in fremde Systeme eingedrungen. Jetzt ist die Sorge groß, dass künftige KI nicht mehr vom Menschen beherrscht werden kann und große Schäden anrichtet.
7: Der Name Anthropic steht wie wenige andere für die Entwicklung einer der leistungsstärksten Technologien der Gegenwart, künstliche Intelligenz. Für die einen Fluch, für die anderen Segen. Ausgerechnet Firmengründer Dario Amodei fordert in einem aufsehenerregenden Essay nun eine Pause bei der Entwicklung von KI. Andernfalls könne sie binnen 6 bis 12 Monaten die Kontrolle über das gesamte Internet übernehmen und hunderte Milliarden Dollar Schaden verursachen. Das heißt nicht, dass wir heute in Panik geraten müssen. Es heißt nicht, dass wir alles stilllegen müssen. Aber es ist ein Warnsignal, dass wir einen Gang zurückschalten müssen. Zustimmung kommt von der Konkurrenz. Dario hat recht, schreibt Tech-Unternehmer Elon Musk auf X. Und OpenAI-Chef Sam Altman kündigt an, in diesem Jahr nicht mehr an die Börse gehen zu wollen, wegen der laufenden Debatte. Die wird auch durch einen ehemaligen Mitarbeiter von Anthropic befeuert, der das Unternehmen aus Sorge um die Gefahren von KI verlassen hat. Die Mitarbeiter dieser Unternehmen meinen es absolut ernst, wenn sie sich für Regulierung aussprechen, denn sie fühlen sich in einen Wettlauf hineingezogen und haben Angst vor den Folgen dieses Wettlaufs. Aus Irland meldet sich US-Präsident Trump zu Wort und erteilt Forderungen nach umfangreicher staatlicher Regulierung eine Absage. Wir sind gegenüber China führend im Bereich der KI. Ich möchte, dass das so bleibt. Denn wer die KI beherrscht, hat die Oberhand. In einem ersten Schritt will Anthropic nun externen Gutachtern Zugriff auf seine Systeme geben, um deren Sicherheitsmaßnahmen zu überprüfen und Verstöße zu melden. Dabei soll es aber nicht bleiben.
2: Torben Burgers in Washington. Die großen KI-Konzerne warnen nun also vor ihrer eigenen Technologie. Wie ernst muss man das nehmen?
8: Ich glaube, das muss man sehr ernst nehmen. Wann sind sich schon mal drei Tech-Giganten einig, die eigentlich Konkurrenten sind? Die anfängliche Euphorie bei der Entwicklung von KI, die scheint einer gewissen Angst gewichen zu sein, nämlich der Angst, die Kontrolle über diese Technologie zu verlieren. Und Kritiker, die sagen, diese Warnungen, die spielen KI-Unternehmen aber auch in die Karten, denn die zeugen ja von einer gewissen Leistungsfähigkeit dieser Technologie und das bringt Aufmerksamkeit und Aufmerksamkeit bringt im Falle von einem Börsengang auch bares Geld.
2: US-Präsident Trump hat heute wenig Interesse an mehr staatlicher Regulierung gezeigt. Ist damit schon das letzte Wort gesprochen?
8: Im Moment glaube ich schon, zumindest was eine umfängliche Regulierung angeht. Donald Trump sprach heute lediglich von Leitplanken, die man einziehen könnte. Und dazu passt auch, was Mike Johnson gesagt hat, der republikanische Sprecher des Repräsentantenhauses. Er sagte, es brauche Ausgewogenheit und eine Politik der ruhigen Hand. Die beiden Supermächte, USA und China, die können das bald persönlich miteinander diskutieren, denn Ende des Monats wird Staatspräsident Xi hier in Washington erwartet und dann dürfte das Thema KI oben auf der Agenda stehen.
2: Danke, Torben Burgers in Washington. Schweden hat heute ein neues Parlament gewählt. Um 20 Uhr schlossen die Wahllokale. Erste Ergebnisse werden im Laufe des Abends erwartet. Umfragen zeigten zuletzt ein Kopf-an-Kopf-Rennen zwischen dem linken Lager und dem regierenden Mitte-Rechts-Bündnis. Das stützt sich schon seit der vergangenen Wahl auf die rechtspopulistischen Schwedendemokraten. Die fordern nun auch Ministerposten für sich. Es wäre das erste Mal in dem skandinavischen Land.
9: Er lässt sich schon vor dem Wahlabend feiern. Jimmie Åkesson, der Chef der rechtsnationalen Schwedendemokraten. Harte Strafen für Kriminelle, günstiger Sprit, weniger Klimaschutz und null Migration. Er will Schweden wieder zu Schweden machen, so der Wahlslogan der Partei. Unsere Strategie war es immer, so groß zu werden, dass uns die anderen Parteien nicht mehr ignorieren können. Auch ihr Wahlkampf unübersehbar. Den Stockholmer Hauptbahnhof ließen die Schwedendemokraten eine Woche lang voll plakatieren. Seit 4 Jahren unterstützen die Rechten im Parlament die bürgerliche Drei-Parteien-Koalition. Dafür fordern sie nun wichtige Ministerämter. Die hat Regierungschef Ulf Kristersson den Rechten bei einem Wahlsieg schon zugesagt, um selbst im Amt bleiben zu können. Wir haben, wie man weiß, in den vergangenen 4 Jahren sehr eng zusammengearbeitet. Wir haben viele gemeinsame Themen und wir haben vieles gemeinsam hinbekommen mit sehr guten Ergebnissen. Dazu zählt er unter anderem die gesunkene Kriminalität und die strikte Migrationspolitik. Prominente Unterstützung von einem Ex-ABBA für Magdalena Andersson von den Sozialdemokraten. Sie hofft auf ein Comeback als Regierungschefin. Allerdings fehlen ihr dafür derzeit im Parlament noch die Partner. Der Wahlausgang in Schweden, laut Wahlforschern, völlig offen.
2: Christian Stichler in Stockholm. Vor wenigen Minuten haben die Wahllokale geschlossen. Gibt es schon eine Prognose?
10: Ja, zum ersten Mal gibt es in Schweden so etwas wie bei uns, nämlich eine Prognose direkt nach Schließung der Wahllokale. Und hier bei den Sozialdemokraten, da war zunächst mal gute Stimmung, obwohl das Ergebnis der Sozialdemokraten noch mal zurückgegangen ist. Denn insgesamt nach dieser Prognose liegt derzeit der linke Block vorne. Und die amtierende Regierung von Ulf Kristersson mit den Schwedendemokraten zusammen kommt nach dieser Prognose nur auf knapp 47%. Das linke Lager liegt bei über 51%. Und könnte damit eine Mehrheit im Parlament bekommen. Allerdings wäre dann eine Regierungsbildung im linken Lager sehr schwierig, weil das linke Lager sich noch nicht einig ist, wie eine Regierung gebildet werden kann. Man muss allerdings dazu sagen, das ist die erste Prognose an einem frühen Wahlabend. Das wird noch lange dauern. Möglicherweise kann sich da noch mal was ändern. Aber die Richtung ist klar. Derzeit führt der linke Block hier in Schweden bei den Parlamentswahlen.
2: Danke, Christian Stichler nach Stockholm. Im Inselstaat Indonesien gibt es immer wieder tragische Schiffsunglücke. Nun ist wieder eine Fähre gekentert, dieses Mal während eines Unwetters zwischen Java und Borneo. Das Schiff hatte mehr als 240 Menschen an Bord. Knapp über 100 konnten gerettet werden, 6 wurden totgeborgen. Aber fast 130 Passagiere und Besatzungsmitglieder werden noch vermisst.
11: Den ganzen Tag haben sie gesucht, trotz rauer See. Rettungskräfte in Indonesien hoffen weiter, Überlebende des Fährunglücks zu finden. Wir haben unsere Suche so weit wie möglich ausgeweitet. Die Rettungsaktion läuft im Wasser und aus der Luft. Am frühen Sonntagmorgen war die Funkverbindung zu dem Schiff bei schlechtem Wetter abgebrochen. Daraufhin wurde es als vermisst gemeldet. Bis zum Mittag seien einige Passagiere gerettet worden, heißt es von den Behörden. An der Suche nach Überlebenden haben sich auch andere Schiffe in der Javasee beteiligt. An Bord der Fähre waren 243 Menschen. Sie wollten von der Hauptinsel Java auf die rund 500 Kilometer entfernte Insel Borneo. Nun warten Angehörige und Freunde der Passagiere auf Nachricht. Indonesiens 280 Millionen Einwohner sind auf oft überfüllte Fähren angewiesen. Das Land besteht aus rund 17.000 Inseln.
2: Mal einen Wasserturm besteigen, einen Blick in ein Schiffshebewerk werfen oder in einen stillgelegten Straßenbahntunnel. Am heutigen Tag des offenen Denkmals war das möglich. Mehr als 7.000 ungewöhnliche Orte öffneten ihre Türen, so wie dieser Stasi-Bunker in der Nähe von Leipzig. Dort sind Nachrichtentechnik, Arbeits- und Schlafräume nahezu original erhalten. Mehrere Millionen Besucherinnen und Besucher haben laut Deutscher Stiftung Denkmalschutz auch dieses Jahr wieder das Angebot genutzt. Und nun zum Sport und zur Fußball-Bundesliga. Der SV Elversberg hat am Abend gegen Bayern München 1:2 verloren. Kane erzielte in der 72. Minute das entscheidende Tor. Zuvor hatte RB Leipzig den Hamburger SV klar mit 5:0 besiegt.
12: Nach zwei Niederlagen in Champions League und Bundesliga begeistert RB Leipzig gegen den Hamburger SV. 17. Minute, Bansusi mit starkem Antritt und in der Mitte lauert Titiam Gomis. 1:0 für RB, das erste Saisontor für den Franzosen. Der HSV zu fehlerhaft. Nanja vertändelt die Kugel. Antonio Nusa auf und davon. 2:0 Leipzig nach 28 Minuten. Zweite Hälfte. Hamburg besser, das Tor aber machen wieder die Sachsen. Willi Orban 3:0. Der Innenverteidiger spielt seine 11. Saison für RB hier mit der Vorentscheidung. 74. Minute. Der überragende Nusa naht Capaldo und hat dann noch die Übersicht. Nkunku völlig unbedrängt zum 4:0. 3 Minuten später ist es dann der eingewechselte Romelu mit dem 5:0 Endstand. Der HSV verliert zum 3. Mal in Folge und bleibt dazu weiter ohne eigenes Tor.
2: Borussia Mönchengladbach hat sich von seinem Trainer Eugen Polanski getrennt. Nach der 0:5 Niederlage gegen Freiburg gestern zog der Klub die Konsequenzen aus dem schlechtesten Saisonstart der Vereinsgeschichte. Polanski hatte vor einem Jahr das Team übernommen. Co-Trainer Jan-Moritz Lichte löste ihn zunächst übergangsweise ab. Für eine Bronzemedaille hat es zum Schluss doch nicht mehr gereicht. Die deutschen Basketballerinnen sind bei der Heim-WM in Berlin nur auf dem 4. Platz gelandet. Gegen Spanien verlor das Team mit 58:81.
13: Der Traum von der Medaille geht nicht in Erfüllung. Die Enttäuschung ist groß. Die Niederlage im Spiel um die Bronzemedaille ist deutlich.
14: Ja, tut weh. Schwer in Worte zu fassen, den Frust. Ja, aber es ist so, es gehört dazu. Wir haben sehr, sehr viel, mit sehr, sehr viel Euphorie gespielt und haben gedacht, wir können das mitreißen, heute die Medaille holen, aber gemerkt, dass wir nicht gut genug sind.
13: Im zweiten Viertel zeigen die deutschen Frauen in den schwarzen Trikots ihre stärkste Phase. Sie holen einen 10-Punkte-Rückstand auf und Mitte des zweiten Viertels kann Luisa Geiselsöder zum 33 beide ausgleichen. Doch Spanien zieht in der Folge davon. Angeführt von der erst 20-jährigen Iana Martí. Sie ist mit 22 Zählern Topscorerin des Spiels. Trotzdem bleibt die Erkenntnis, dass Deutschlands Basketballerinnen in der Weltspitze angekommen sind.
2: Und nun die Wettervorhersage für morgen Montag, den 14. September.
15: In der neuen Woche steigt der Luftdruck wieder und damit auch Temperatur und Sonnenstunden. Heute Nacht regnet es in der Südhälfte noch verbreitet. Im Osten sind einige Schauer unterwegs, sonst meist trocken und von Nordwesten lockert es auf. Regional bildet sich Nebel. Morgen Richtung Südosten zunächst noch Schauer, vor allem im Westen auch neblig trüb. Sonst gibt's teils dichtere Wolken, teils längere Zeit Sonnenschein. Im Osten und Westen heute Nacht um 15 Grad, im Norden teilweise nur einstellige Werte. An der See und in einigen Berglagen morgen wieder unter 20 Grad, im Südwesten nochmal sommerlich warm. Dienstag scheint nach Nebelauflösung oft die Sonne, später im Nordwesten wolkiger mit Schauern und Gewittern. Ab Mittwoch wird es dann wieder wechselhaft und auch deutlich kühler.
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16: Der Internationale Strafgerichtshof im niederländischen Den Haag ist zuständig für die vier Kernverbrechen des Völkerstrafrechts, nämlich Völkermord, Verbrechen gegen die Menschlichkeit, Verbrechen der Aggression und Kriegsverbrechen. Der Internationale Strafgerichtshof wird zurzeit von 125 Vertragsstaaten unterstützt, darunter alle Staaten der Europäischen Union. Aber wichtige Länder wie China, Russland oder die Vereinigten Staaten gehören nicht dazu oder bekämpfen den Strafgerichtshof sogar. So setzt die US-Regierung seit mehr als 1,5 Jahren Ankläger und Richter wegen ihrer Arbeit auf die Sanktionsliste. Die Betroffenen dürfen nicht in die USA einreisen, was verkraftbar ist. Doch andere Sanktionen erschweren den Alltag ungemein. Jean-Marie Magro aus dem ARD-Studio Brüssel hat exklusiv mit einem der sanktionierten Richter gesprochen.
17: Ich glaube, das erste Mal, dass ich die Sanktionen bemerkt habe, war, als ich ein Hotelzimmer buchen wollte und der Vorgang schon im Vorfeld ins Stocken geriet.
18: Nicolas Guillous Leben hat sich vor einem Jahr stark verändert. Seit dem 20. August 2025 steht der Franzose auf der Sanktionsliste der Vereinigten Staaten. Und das nur, so sagt Guillous, weil er seinen Job als Richter am Internationalen Strafgerichtshof mache. Guillous durchsucht im vergangenen Herbst Hotels auf Booking.com, möchte bezahlen.
17: Und plötzlich erschien ein Fenster, in dem ich zahlreiche Angaben machen musste, die zuvor noch nie von mir verlangt worden waren, zu meinem Familienstand, meiner Adresse und Ähnlichem. Da wurde mir klar, dass die Compliance-Abteilung eingeschritten war und die Transaktion blockieren würde. Danach habe ich versucht, Buchungen über andere Plattformen wie Expedia vorzunehmen. Da wurde mir klar, dass mir das von nun an bei allen US-amerikanischen Plattformen passieren würde.
18: Nicolas Guillous ist einer von 13 Richtern und Anklägern des Internationalen Strafgerichtshofs, die inzwischen auf der Sanktionsliste der USA stehen. Erst am Dienstagabend verkündete die US-Regierung, man werde nun auch die Präsidentin des Gerichts, die Japanerin Tomoko Akane, und den leitenden Prozessanwalt Abdoulaye Sey aus Senegal sanktionieren. Ihre Arbeit und ihr Leben werden mächtig eingeschränkt. Die Trump-Regierung möchte das internationale Gericht zerlegen. Stein für Stein. So drückt es der amerikanische Außenminister Marco Rubio wortwörtlich aus.
19: Am anderen Ende der Welt gibt es eine Institution, die sich Internationaler Strafgerichtshof nennt. Vielleicht haben Sie schon davon gehört, vielleicht auch nicht. Doch während wir hier sprechen, führen der Internationale Strafgerichtshof und seine Verbündeten einen Krieg gegen unser Land. Nicht mit Kugeln oder Raketen, sondern mit Gesetzen, Übereinkommen und der Macht des sogenannten Völkerrechts.
18: Um zu verstehen, warum die USA das Gericht in Den Haag angreifen, muss man erst einmal nachvollziehen können, was eben dieser Internationale Strafgerichtshof überhaupt macht, wofür er zuständig ist und wo. Derzeit haben 125 Staaten das römische Statut unterschrieben, unter anderem alle EU-Mitgliedstaaten. Dieser Vertrag ist die Grundlage für den Internationalen Strafgerichtshof. 1998 erarbeitet, damals übrigens auch vorangetrieben durch die USA. 2002 hat der ISTGH seine Arbeit aufgenommen. Seitdem ist auch Deutschland Vertragspartei. Der Internationale Strafgerichtshof regelt keine Streitigkeiten zwischen Staaten, sondern er beschäftigt sich mit den schlimmsten Verbrechen von Einzelpersonen. Dazu gehören Völkermord, Verbrechen gegen die Menschlichkeit, Kriegsverbrechen sowie das Verbrechen der Aggression. Wenn ein Mitgliedstaat des Internationalen Strafgerichtshofs seine gerichtliche Zuständigkeit abgibt, können die Ankläger in Den Haag Beschuldigte strafrechtlich verfolgen. Es gibt aber Staaten, die nicht Mitglied des Internationalen Strafgerichtshofs sind. Im Sudan zum Beispiel ist der ISTGH trotz eklatanter Verbrechen machtlos. Russland, Indien und China sind keine Mitglieder. Und auch nicht Israel und die USA.
20: Die Zuständigkeit kann sich aber auch dann ergeben, wenn in einem Vertragsstaat durch diese anderen Staaten Verbrechen begangen werden. Das ist ja genau der Fall Russland-Ukraine. Den müssen Sie sich immer wieder klar machen.
18: Das sagt der internationale Strafrechtler Kai Ambos von der Uni Göttingen. Vor knapp 12 Jahren hat die Ukraine die Gerichtsbarkeit des Internationalen Strafgerichtshofs anerkannt. Inzwischen ist sie beigetreten. Russland führt einen völkerrechtswidrigen Angriffskrieg gegen das Land. Damit ist der Weg frei für Ermittlungen gegen die Verantwortlichen. 2023 erließ Den Haag einen Haftbefehl gegen Wladimir Putin. Das bedeutet, wenn sich Putin in einem Mitgliedsland des Strafgerichtshofs aufhält, muss ihn dieses Land ausliefern. Kai Ambos von der Uni Göttingen.
20: Die USA macht das ja selbst. Nehmen Sie den Fall Maduro. Maduro ist der ehemalige Staatspräsident Venezuelas. Seine Verbrechen hat er begangen aus Venezuela heraus, aus Caracas heraus. Die Extraterritorialität ist für die USA da gar kein Problem. Die USA haben ihn ja festgenommen aufgrund eines New Yorker Haftbefehls. Sie exekutieren also einen nationalen Haftbefehl extraterritorial.
18: Den Haftbefehl des Internationalen Strafgerichtshofs gegen Wladimir Putin haben die USA breit unterstützt. Es gibt aber andere Fälle, die Washington und Außenminister Marco Rubio erzürnen. 2020 hatten die USA schon einmal Mitarbeiter des Internationalen Strafgerichtshofs sanktioniert, unter anderem die damalige Chefanklägerin. Denn das Gericht hatte mutmaßliche Kriegsverbrechen in Afghanistan untersucht. Afghanistan ist übrigens Mitglied des Gerichts. In der Untersuchung sollten Vorwürfe gegen die radikal-islamischen Taliban geprüft werden, aber auch gegen afghanische Regierungstruppen und das mit ihnen verbündete US-Militär. Die Regierung Biden nahm diese Sanktionen später zurück. Im November 2024, kurz nachdem Donald Trump die Präsidentschaftswahl gewann, kam es dann zum erneuten Bruch zwischen Washington und Den Haag. Das Gericht erließ mehrere Haftbefehle wegen des Verdachts auf Kriegsverbrechen und Verbrechen gegen die Menschlichkeit im Gazastreifen. Gegen 3 Hamas-Führer, die inzwischen alle tot sind, sowie gegen den israelischen Premier Benjamin Netanyahu und den damaligen Verteidigungsminister Yoav Gallant. Israel ist nicht Mitglied des Internationalen Strafgerichtshofs und erkennt seine Zuständigkeit nicht an. Aber Palästina ist Vertragspartei. Die USA zeigen sich als wichtigster Verbündeter Israels solidarisch. Sie rufen Mitgliedstaaten dazu auf, das Gericht zu verlassen. Venezuela hat seinen Austritt kürzlich erklärt. Der Internationale Strafgerichtshof, sagen US-Regierungssprecher, sei eine voreingenommene und korrupte Institution. Das sehe man allein am Chefankläger Karim Khan, der nach Vorwürfen sexueller Übergriffe von den Vertragsstaaten abgesetzt wurde. Khan weist die Anschuldigungen zurück. Und schließlich setzte Washington nach und nach Ankläger und Richter auf die Sanktionsliste. Damit werden international hoch anerkannte Juristen auf eine Stufe mit Terroristen und Verbrechern gesetzt. Sie dürfen nicht mehr in die USA einreisen. Vor allem aber werden Unternehmen sämtliche Geschäftsbeziehungen mit sanktionierten Personen verboten. Der französische Richter Nicolas Guillou war einer der Richter, die den Haftbefehl gegen Netanyahu erließen und einer der ersten, der auf der Sanktionsliste landete.
21: Wenn man mit Sanktionen belegt wird, so wie es mir mit meiner französischen Bank passiert ist, wird die Karte gesperrt, weil die Bank sagt, sie können nicht das Risiko eingehen, einem ein amerikanisches Zahlungsmittel zur Verfügung zu stellen. Meine Kreditkarte wurde also praktisch von heute auf morgen gesperrt.
22: Donc, moi, ma carte de crédit a été annulée du jour au lendemain, en fait.
18: Aber nicht nur das. Sämtliche große amerikanische Plattformen und Dienstleister sperren ihre Dienste. Uber, Airbnb, Amazon, einfache Microsoft-Programme wie Outlook oder Word funktionieren nicht mehr. Aber sogar europäische Unternehmen beteiligen sich an US-Sanktionen. Aus Angst vor dem langen Arm Washingtons. Mehreren Kolleginnen und Kollegen Guillous wurden die Bankkonten gesperrt. Und der Versicherer des Gerichts, die französische Firma AXA, wollte Guillou seine Arztrechnungen nicht erstatten.
21: Und diese Transaktion hat nichts mit den Vereinigten Staaten zu tun, da es sich um einen französischen Richter, eine französische Versicherungsgesellschaft und einen Zahnarzt in den Niederlanden handelt, der in Euro bezahlt wird. Wir müssen in Europa wieder Souveränität erlangen, damit wir weiterhin erstens so leben können, wie wir wollen, und zweitens auch unsere Demokratie und unseren Rechtsstaat aufrechterhalten können.
22: Pour que nous puissions continuer à d'abord à vivre comme l'on veut et puis aussi à maintenir notre démocratie et notre état de droit.
18: Das ist der politische Appell. Guillou und das Gericht, für das er arbeitet, mussten auf europäische Dienste umsteigen. Der Internationale Strafgerichtshof stellte von Microsoft auf die deutsche Open-Source-Software OpenDesk um. Statt Kreditkarte und PayPal benutzt Guillou den niederländischen Zahlungsdienst Ideal. Europäische Alternativen sind da, nur fehlt es bisher an der Verzahnung, sagt Guillou. Kommissionspräsidentin von der Leyen betonte nach Bekanntgabe der Sanktionen gegen die Präsidentin des Gerichts zwar erneut, Europa würde hinter dem Strafgerichtshof stehen, doch Maßnahmen ergreift Brüssel nicht. René Repasi führt die deutschen Sozialdemokraten im EU-Parlament an.
1: Irgendwann einmal müssen die Europäer auch zeigen, dass ihnen das Lippenbekenntnis zur internationalen Rechtsordnung und zum Schutz der eigenen Bürger und der Institutionen auf europäischem Boden es auch wert ist, Konsequenzen zu ziehen.
18: Eine Forderung, die dabei immer wieder aufkommt, ist das Scharfmachen der sogenannten Blocking-Verordnung. Die EU könnte europäische Unternehmen anweisen, Sanktionen von Drittstaaten, in diesem Fall US-Sanktionen, nicht anzuwenden. Eine europäische Bank würde sich also strafbar machen, wenn sie wegen US-Sanktionen ein Bankkonto schließt. Kritiker wenden ein, dass sich Unternehmen dann aussuchen müssten, welches Recht sie brechen. Das europäische oder das amerikanische. Für eine Sparkasse in Münster wäre das kein großes Problem. Aber eine große international tätige Bank müsste sich Sorgen machen, ob Washington sie von den US-Finanzmärkten abschneidet. Das Blocking-Statut sei ein zahnloser Tiger, sagten daraufhin einige Kritiker. SPD-Politiker Repasi widerspricht.
1: In einer Situation wie jetzt, wo der internationale Strafgerichtshof attackiert ist, wo Unionsbürgerinnen und Unionsbürger mit Sanktionen belegt sind, nur weil sie ihren Job als Richter oder Ankläger ausüben, da muss die Europäische Union alles, was sie in ihrem Arsenal besitzt, nutzen, um sowohl die Institutionen als auch die eigenen Bürgerinnen und Bürger zu schützen.
18: Die direkte Konfrontation mit den USA scheuen jedoch einige Entscheider in der EU. Ob Kommission oder Staats- und Regierungschefs, das hat vor allem mit der Abhängigkeit von vielen US-Diensten zu tun. Der grünen Europaabgeordnete Daniel Freund.
4: IT-Infrastruktur und auch bei den Finanzkanälen, diese Abhängigkeiten müssen reduziert werden. Sonst werden wir da immer wieder erpresst werden, auch in Zukunft.
18: Die Entwicklung eigener Cloud-Infrastruktur, eigener künstlicher Intelligenz und auch eigener Bezahldienste sind wichtige Bausteine. 2029 soll der digitale Euro an den Start gehen. Der Weg zur digitalen Souveränität Europas ist lang. Das weiß auch Nicolas Guillou, der sanktionierte Richter in Den Haag. Sein Schicksal, sagt der Franzose, verdeutliche, dass Europa unabhängiger werden müsse. Nicht um gegen die USA zu sein, sondern um frei zu bleiben und für die Werte einzutreten, die die Europäische Union ausmachen.
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1: Um 20.30 Uhr mit Wolfgang Berger. Präsident Trump hat die Führungsrolle der USA bei der künstlichen Intelligenz betont. Zugleich wies Trump Warnungen vor wachsenden Gefahren zurück. Hinter derartigen Warnungen stünden negative Kräfte, sagte Trump während seines Besuchs in Irland. Angesichts der deutlichen Warnungen vor Gefahren für die Menschheit durch KI hatte der Chef des KI-Unternehmens Anthropic, Amodei, gemahnt, die Entwicklung von KI zu verlangsamen. Unterstützung erhielt Amodei vom Chef des Konkurrenzunternehmens OpenAI, Altman, und dem Tech-Unternehmer Musk. OpenAI kündigte zudem an, wegen der Sicherheitsbedenken seinen Börsengang auf das kommende Jahr zu verschieben. Die Bundesregierung hat einen Bericht zurückgewiesen, wonach die Union plane, ohne die SPD weiter zu regieren. Ein Sprecher nannte Spekulationen über eine mögliche Minderheitsregierung völlig aus der Luft gegriffen. Aus der NDR-Nachrichtenredaktion Johannes Zuber.
2: Der Kanzler wolle die vereinbarten Reformen schnellstmöglich in der Koalition umsetzen und erwarte dafür von allen Disziplin und Stabilität, so der Sprecher weiter. Hintergrund ist ein Bericht der Wochenzeitung Die Zeit, in dem ist davon die Rede, dass man im Kanzleramt angeblich über ein Ende der Koalition mit der SPD und die Bildung einer Minderheitsregierung nachdenkt. Dann müsste sich die Union für jede Abstimmung neue Mehrheiten suchen, notfalls auch mit Hilfe der AfD. Ein solches Szenario hatte Bundeskanzler Merz allerdings schon im Mai ausgeschlossen.
1: Bei der Kommunalwahl in Niedersachsen laufen die ersten Ergebnisse ein. Eine der schnellsten Städte beim Auszählen war Diepholz. Dort steht der Bürgermeister schon fest. Der parteilose Florian Marie hat sein Amt verteidigt. Laut dem vorläufigen Endergebnis bekam er gut 79% der Stimmen. Auch in Wolfsburg gibt es bereits einen Wahlsieger. Dort hat sich Dennis Wallmann von der CDU durchgesetzt. Er hat 50,1% der Stimmen geholt und bleibt damit ebenfalls Oberbürgermeister. Die Schweden haben bei der Parlamentswahl darüber abgestimmt, ob das Mitte-Rechts-Bündnis von Regierungschef Kristersson an der Macht bleibt oder ob die von den Sozialdemokraten angeführte Opposition das Ruder übernimmt. Nach Informationen unseres Korrespondenten lag in den ersten Prognosen die Opposition vorn. Im Falle eines Wahlsiegs des rechten Blocks könnten erstmals die rechtspopulistischen Schwedendemokraten mitregieren. Etwa 8 Millionen Wahlberechtigte waren zur Stimmabgabe aufgerufen. Etwa jeder Zweite hatte bereits vorab gewählt. Und das Wetter in Deutschland. Nachts meist trocken, gebietsweise Nebel, Tiefstwerte 15 bis 7 Grad. Morgen vom Saarland bis in den Südosten viele Wolken und gelegentlich Schauer, sonst häufig trocken. Höchstwerte 17 Grad an der Müritz bis 27 Grad am Oberrhein. Am Dienstag im Südosten heiter, sonst gebietsweise Schauer, 20 bis 30 Grad. Am Mittwoch dann Schauer oder Gewitter, aber auch Sonne bei 15 bis 25 Grad. Das waren die Nachrichten.
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4: In Deutschland fallen jede Woche 1 Million Unterrichtsstunden aus. Ich musste mich gerade noch mal zurückversichern, weil ich es schier nicht glauben konnte. Aber mein Gast hat gesagt, das stimmt. Was ist aber, wenn man das nicht einfach als Systemversagen betrachten und kritisieren würde, sondern anders betrachtet? Was, wenn genau diese Lücke der Ort sein könnte, wo Schülerinnen und Schüler etwas lernen, das der Lehrplan möglicherweise gar nicht vorsieht? Was im Leben funktioniert? Darum geht es in dieser Folge, um die Frage, was Bildung eigentlich noch leisten kann und was sie leisten darf. Ludwig Tiede ist Gründer und CEO von Life Teachers, einem gemeinnützigen Social Startup aus Berlin. Die Idee, ehrenamtliche Menschen mit echtem Lebenswissen kommen in Schulen, genau dann, wenn sie gebraucht werden. Über eine App können Schulen unkompliziert sogenannte Live-Teacher anfragen, die dann Stunden übernehmen zu Themen wie Finanzen, Berufswege, psychische Gesundheit oder gesellschaftliches Engagement. Inzwischen haben sich über 20.000 Menschen als Live-Teacher registriert und mehr als 8.000 Live-Lessons wurden durchgeführt. Wow, Ludwig, schön, dass du da bist.
5: Ich freue mich sehr, sehr hier zu sein.
4: Ludwig, du hast Live-Teachers nicht aus einer Forschungsarbeit herausgegründet, was ja auch völlig in Ordnung gewesen wäre, sondern auf der Grundlage deiner eigenen Erfahrungen. Vielleicht so als kleine Anekdote, was hat dich da überhaupt hingeführt?
5: Genau, die ganze Idee hinter Life Teachers ist jetzt fast 10 Jahre her und damals saß ich halt selber noch in der Schule und war am Ende meiner eigenen Schulzeit und dachte mir, Mensch, so richtig aufs Leben vorbereitet fühle ich mich nicht. Dabei ist das ja schon Teil der Aufgabe der Schule, so auch junge Menschen aufs Leben vorzubereiten. Ich muss dazu immer sagen, ich habe auch viel Sinnvolles gelernt, das ist gar nicht das Thema. Aber natürlich habe ich schnell gemerkt, Mensch, was mache ich denn jetzt selber so? Ne? Also es fing an mit, ziehe ich von zu Hause aus? Wenn ja, was muss ich da beachten?
4: Ja.
5: Da kommt das Thema schnell Finanzen ins Spiel. Wie organisiere ich meine eigenen Finanzen?
4: Ja.
5: Aber noch viel größer die Frage, was mache ich überhaupt jetzt? Erstmal ein Praktikum? Gehe ich erstmal reisen? Kann ich mir das Reisen überhaupt leisten? Wenn ich studieren möchte, wie finanziere ich das? Also all diese Fragen, die, glaube ich, viele junge Menschen haben, wenn sie die Schule verlassen, hatte ich damals auch. Und der Grund, warum ich so viel Zeit hatte, darüber nachzudenken, war halt, weil ich wahnsinnig viel Unterrichtsausfall hatte. Das heißt, ich saß so wirklich in der Schule und dachte, Mensch, ja, das ist ja irgendwann jetzt nervig. So klar, Montagmorgen, Freitagnachmittag freut man sich über den Ausfall. Das wird wahrscheinlich auch immer so bleiben. Aber trotzdem war es dann irgendwann zu viel und vielleicht war ich schon ein bisschen reifer und dachte mir, Mensch, das könnte man doch eigentlich anders nutzen. Und ich weiß nicht, ob ich mir das jetzt irgendwie so rückwirkend so einbilde, aber zumindest dachte ich damals, dass ich damals aus dem Fenster geguckt habe und so Menschen an der Schule vorbeigehen sehen habe. Und dachte, Mensch, wie wäre es denn jetzt, wenn ich einfach Fenster aufreiße und schreie, ey, Sie, können Sie mal reinkommen? Wir haben jetzt hier gerade frei, wir sitzen hier die nächsten 45 Minuten noch um. Können Sie einfach mal erzählen, wer sind Sie, was machen Sie im Leben? Und ich war mir ziemlich sicher, dass uns diese Stunde mehr bringen würde, als wenn wir jetzt entweder Stillarbeit machen oder damals kamen die Handys erst auf. Das heißt, wir hatten noch nicht wirklich so viele Möglichkeiten, uns jetzt irgendwie mit den Handys zu beschäftigen. Oder die haben einfach noch nicht so viel Spaß gemacht. Wir haben auch viel Fußball in der Klasse gespielt und so einen Quatsch. Genau so. Und dann dachte ich mir einfach, das wäre doch irgendwie eine smarte Idee. Die hat sich dann immer weiterentwickelt in meinem Kopf. Und für mich war schon immer klar, wenn wir das umsetzen wollen, dann soll das nicht nur an meiner alten Schule funktionieren, sondern das soll richtig groß werden und irgendwie, jetzt heißt es skalierbar, aber ne, also an vielen Schulen zeitgleich funktionieren. Und da war für mich auch schon immer klar, das muss irgendwie mit Hilfe von so einer App funktionieren.
4: Das heißt, wie lange ist denn dann Zeit vergangen von dieser Idee, man müsste diese Zeit einfacher nutzen zu wirklich einer Vorstellung von der Umsetzung, wie du sie jetzt hattest?
5: Also ich glaube, bis wir unsere allererste Stunde überhaupt gehalten haben, das waren fast 8 Jahre dann. Aber das lag auch unter anderem daran, weil ich halt dann selber nach der Schule erstmal mich orientiert habe. Ich habe ein Studium angefangen, abgebrochen. Habe so ein bisschen, ne, wie es mir dann auch wirklich so ging, so ein bisschen hin und her getaumelt und wusste nicht genau, in welche Richtung ich gehen möchte. Ich hätte das gerne schon direkt nach der Schule gegründet, bin aber rückwirkend auch froh, dass ich das nicht getan habe, weil ich habe doch noch ein bisschen Lebenserfahrung gebraucht, plus halt auch das richtige Team, was am Ende dafür gesorgt hat, dass das Ganze überhaupt funktioniert hat. Also das ist natürlich keine alleinige Leistung hier. Genau, aber ich habe diese Idee immer weiter verfolgt. Ich habe wahnsinnig vielen Menschen frühzeitig davon erzählt. Ich bin in Schulen reingegangen, habe das erzählt, habe auch früh irgendwie schon der Stiftungswelt davon erzählt, weil mir immer alle gesagt haben, du musst damit zur Stiftung gehen, weil wenn du das machst, dann ist es auf jeden Fall ein Social Startup, also ein Non-Profit, gemeinnützig, und habe das quasi sehr, sehr lange so als One-Man-Show vor mir hergetrieben.

0: bekannt ist, sage ich jetzt mal so rein vorsichtig. Und man hat wirklich das Gefühl, euch auch so über die Schulter zu gucken bei dem, was ihr so macht. Wir kommen gleich nochmal dazu, was das dann eigentlich konkret bedeutet. Aber was ich immer wichtig finde, dass man die Schülerinnen und Schüler auch selber hört. Und das tun wir jetzt. Und zwar in einem Beitrag von SWR, einer Dokumentation mit dem Titel »So soll Schule wieder ankommen«, sprechen Schülerinnen und Schüler und auch eine Lehrkraft darüber, wie sie es empfunden haben, als die Live-Teacher zu ihnen gekommen sind. Hören wir mal rein.
1: Ich fand es sehr gut. Auf jeden Fall sehr viel mitgenommen. Auch für das spätere Leben zum Beispiel habe ich auch viel gelernt, dass man nicht aufgeben soll, dass man immer weitermachen soll, wenn man auch Fehler macht, dass man die verbessern soll und auch verbessern kann.
2: Wir lernen sehr vieles, was meiner Meinung nach einfach nicht relevant ist für die Zukunft. Sehr vieles, aber auch Sachen, die relevant sein könnten, auf jeden Fall. Aber meistens, sage ich, braucht man die Sachen, zum Beispiel Matheformeln, wird man zu 90% nicht brauchen in der Zukunft, außer man macht halt wirklich was mit Mathe.
3: Was würdest du denn lieber noch in der Schule lernen, statt Matheformeln?
2: Zum Beispiel, wie man sich auf die Zukunft einstellt, zum Beispiel, wie man Mieten zahlt oder Versicherungen, was man abschließen sollte, wenn man alleine leben will in Zukunft. Sowas fehlt mir halt. Halt einfach die richtige Vorbereitung auf das Leben.
3: Frau Renker, was sind denn so Ihre Erfahrungen mit Live-Teachers gewesen in den letzten Stunden, für die Sie die da hatten?
4: Ja, es war total unterschiedlich. Es war sehr, sehr spannend. Ich hatte einen Tierarzt dabei, der von Böhringer Ingelheim kam. Das war total interessant, der dann auch wirklich erzählt hat, was so MFAs verdienen, was er verdient. Das war super spannend. Dann hatten wir da jemand von der Personalabteilung, der erklärt hat, wie wirklich eine Bewerbung zu schreiben ist. Auch das war sehr spannend für die Schüler, weil es ist ein Unterschied, wenn ich sage. Und wenn jemand von der Wirtschaft wirklich das sagt, das ist schon ein ganz anderes, hat ein ganz anderes Stellenwert auch für die Schüler, wenn da einfach jemand das erzählt. Wir hatten eine Rettungsassistentin da, passt jetzt eigentlich nicht zu uns als Wirtschaftsschule und trotzdem war es total spannend, auch für die Schüler, die dann auch ganz begeistert waren.
3: Ja, und es erweitert halt offensichtlich total den Horizont.
4: Auf jeden Fall, Schüler kriegen neue Impulse, andere Impulse und das finde ich einfach so das Tolle daran. Deswegen, also ich könnte mir das noch viel häufiger vorstellen.
0: Ludwig, ich habe mir zwei Fragen gestellt. Die erste ist, die Idee selber ist ja genial und die Lehrerin sagte auch, sowas könnte ich eigentlich nicht leisten. Aber müsste ein konsequenter Schritt eigentlich eine Implementierung auch wirklich sein? Also quasi Raum dafür, dass sowas auch häufig passiert und nicht als in Anführungsstrichen Lückenfüller?
5: Absolut. Also da kann ich nur 100% zustimmen. Und das ist, glaube ich, auch die große Vision, die wir hinter dem Ganzen haben. Wir sind damit gestartet, dass wir gesagt haben, wir nutzen den Unterrichtsausfall. Und das ist auch weiterhin einer der wahrscheinlich häufigsten Einsatzorte unserer Live-Teacher. Aber die große Vision ist, die wir dahinter haben, ist eigentlich, dass wir Bildung zur gesamtgesellschaftlichen Aufgabe machen wollen, wo es eben nicht mehr an Unterrichtsausfall hängt, dass wir zum Einsatz kommen, sondern dass das, was wir machen, fester Bestandteil des Systems wird. Also wir wollen sogar so weit gehen, das ist unsere ganz große Vision, um damit direkt mal zu starten, dass wir wirklich mit diesem Ansatz, den wir fahren, dass wirklich die gesamte Gesellschaft Teil von Schule wird und ihr Wissen in der Schule weitergibt, dass wir damit sogar zum Vorreiter mit unserem Bildungssystem international werden könnten. Also das ist ja was, wenn man das jetzt mal so ausspricht, das ist extrem riesig und ich glaube nicht, dass wir irgendwo auf der Welt für unser Bildungssystem aktuell beneidet werden. Aber ich glaube fest daran, dass wenn wir das, was wir gerade tun, genau in dem Tempo weitermachen, dass wir damit wirklich unser Bildungssystem nachhaltig verändern können. Und das würde halt auch bedeuten, und das sehen wir jetzt in ersten Ansätzen schon, dass unsere Plattform, wie wir sie gebaut haben, mittlerweile auch dafür genutzt wird, dass Menschen zur Ergänzung des Fachunterrichts dazugeholt werden. Also um ein Beispiel zu nennen, Mathe, Physik, also die typischen MINT-Bereiche, da haben wir es immer wieder, dass uns Lehrkräfte anfragen für den Fachunterricht, wo sie sagen, wir haben jetzt irgendwie 4-5 Stunden richtig harte Theorie gemacht. Die Motivation der Schülerinnen und Schüler lässt so langsam nach, weil es halt wirklich sehr trocken ist und sehr viel. Jetzt brauchen wir mal jemanden aus der Praxis, der oder die aufzeigt, dass man das tatsächlich wirklich im Leben braucht. So, ne, das ist natürlich nicht auf jede Formel übertragbar, aber letztendlich ist es ja so, dass wir jedes Mal in der Schule eine Begegnung schaffen zu einem Menschen, der einem auch Unterricht, Gesicht und ein bisschen Leben einhauchen kann. Und das ist etwas, das hatten wir am Anfang gar nicht so auf dem Schirm. Das entwickelt sich aber gerade so natürlich, dass wir immer mehr auch für den Fachunterricht mitgedacht werden.
0: Ich würde das gerne mal kurz anekdotisch bestätigen und zwar eine kleine Geschichte. Ich war irgendwann mal in meiner 10. Klasse. Wir haben über Medien gesprochen, auch die Frage, was ist eigentlich der Unterschied zwischen öffentlich-rechtlichen Medien und privaten Medien. Und es war 7.47 Uhr, sage ich mal, also 2 Minuten in den Unterricht rein. Das Telefon klingelte und mein Freund Armin Himmelrath, den die ZuhörerInnen hören, weil ich mit dem ja immer eine Folge Die Schule brennt mache, jetzt eine Monatsfolge, war am Telefon.

0: Ich sagte zu den Schülern, die wissen ja, was ich für jemand bin, könnt ihr mal kurz ruhig sein, ich werde angerufen, aber ich wusste erst dran. Ich sagte, hallo Armin, ich unterrichte gerade. Und er sagte, oh, dann rufe ich später wieder an. Ich sagte, nee, bleib mal schön dran, wenn du Zeit hast. Er sagte, ja, ich habe Zeit. Und dann sage ich, eine Minute. Sag zu den Schülerinnen und Schülern, da ist gerade mein Freund dran, der ist Journalist beim Spiegel, aber auch Deutschlandfunk. Was habt ihr aus dem, was wir jetzt gerade gelernt haben, für Fragen, die sich entwickelt haben? So, die haben 5 Minuten überlegt, was wirklich nicht lange ist, hatten fantastische Fragen. Ich habe auf laut gemacht und jetzt ist zweierlei passiert. Erstens natürlich eine Stunde, die nie vergessen. Ja, der Spiegelredakteur hat da die Fragen beantwortet. Und zweitens, genau wie du gesagt hast, man konnte in den Stunden danach diese Nachhaltigkeit spüren, weil da wirklich jemand aus seinem eigenen Leben erzählt hat. Ich habe gerade eben nämlich etwas gemacht, das soll ich eigentlich nicht mehr machen. Ich habe gesagt, eine doppelte Frage. Die erste war diese mit der Implementierung und die zweite wäre nämlich die gewesen mit der Nachhaltigkeit. Denn dass sowas ein tolles Blitzlicht sein kann, ist ja die eine Sache. Aber das nachhaltig zu machen, ist dann ja tatsächlich auch, also für die Schülerinnen und Schüler total wichtig, oder?
1: Absolut. Also das ist auch ein großes Thema für uns, zu schauen. Und wir befinden uns ja im Non-Profit-Sektor. Das heißt, wir haben sehr viel mit Stiftungen zu tun. Und deren Währung ist ja nicht, ob wir irgendwie Profit machen, sondern ob wir Wirkung erzeugen. Mhm. Da geht es oft um dieses Thema der Nachhaltigkeit, wo ich mich auch schon anfänglich viel, mittlerweile ist es gar nicht mehr so viel, mit den Stiftungen mehr oder weniger gestritten habe. Wie sinnvoll ist das, was wir eigentlich tun. So, ne? Was kann so eine einzelne Stunde bei den jungen Menschen bewirken? Und das ist, glaube ich, eine Thematik, mit der beschäftigen wir uns sehr viel. Wir haben erste Ansätze, indem wir zum Beispiel nach jeder Stunde Feedback abfragen von den Schülerinnen und Schülern, als auch von der Schule immer eine Rückmeldung bekommen, wie das generell aufgenommen wurde. Was eben da auch spannend ist, genau was du gerade gesagt hast, ist, dass uns oft die Lehrkräfte Wochen danach noch berichten, dass die Schülerinnen und Schüler immer noch über diese Thematik sprechen oder unseren Live-Teacher. Mhm. Also, dass diese Stunden, die wir da ermöglicht haben, teilweise wirklich dieses Nachhallen haben, von dem du auch gerade sprachst, was irgendwie total beeindruckend zu sehen ist, aber irgendwo auch verständlich, weil es natürlich was Besonderes ist. Die Menschen, die begegnen, die wir da in der Schule schaffen, die würde es ohne uns so nicht geben. Ja. Und die sind ja leider immer noch ein ganz krasser Ausnahmefall.
0: Wir kommen gleich auch dazu, liebe ZuhörerInnen, darüber zu sprechen, wie das jetzt eigentlich funktioniert. Ganz kurz nochmal zu diesen Stiftungen und der Wirkung. Das heißt, die Stiftungen haben davon etwas, euch zu unterstützen, weil sie dann damit assoziiert werden, dass ihr diese Wirkung habt. Also, dass sie so in gewisser Weise zeigen können, wir unterstützen hier eine Initiative, die wirklich eine Veränderung herbeiführt.
1: Genau, also die Stiftungen haben ja immer ganz unterschiedliche Satzungen, was sie quasi mit ihrer Arbeit und ihrem Geld bezwecken wollen. Und wenn es eben darum geht, das Bildungssystem zu verbessern oder generell Bildung auch gerade für jüngere Menschen zu ermöglichen, die es vielleicht nicht so privilegiert geboren sind, dann sind wir da eigentlich ein ganz spannender Partner für die, weil wir natürlich, wir sind zwar in allen Schulen tätig, aber natürlich auch einen besonderen Fokus auf die Schulen haben, wo viele junge Menschen sind, die vielleicht von zu Hause nicht so viel mitgegeben bekommen. Also weil auch das vielleicht nochmal, als ich damals aus der Schule raus bin, habe ich auch schnell festgestellt, dass das Elternhaus extrem stark darüber entscheidet, was aus einem selber wird. Ja. Und auch da dachte ich, das, was ich hier mir vorgenommen habe, diese Idee, die könnte genau auch da reingehen. Also Chance und Bildungsgerechtigkeit. Also was wäre denn, wenn wir jungen Menschen ganz viele Vor- und Rollenbilder vor die Klasse oder vor sie stellen, von denen sie quasi lernen können, wo sie inspiriert werden und vielleicht auch eine Motivation haben, mehr in der Schule aufzupassen oder sich Mühe zu geben, weil sie auf einmal überhaupt einen Grund haben und verstehen, was alles möglich ist.
0: Ja, und dieses, was ist möglich, ist ein super Stichwort, weil wenn ich mich in meinem Freundeskreis umhöre, was die Leute so machen, das sind ja Jobs, von denen hat man noch nie gehört. Ja. Ich habe zum Beispiel einen ehemaligen Mitschüler, der ist erst Koch gewesen, dann hat er in der fleischverwertenden Industrie gearbeitet und mittlerweile macht er Abflüsse von Pools. Ja. Und ich meine, ist jetzt vielleicht ein komisches Beispiel, weil ich weiß jetzt nicht, ob ein Live-Teacher irgendwie in der Klasse so krass über Abflüsse von Pools sprechen könnte, aber einfach nur, um überhaupt die Idee zu haben, das gibt es alles, ist ja echt irre. So, jetzt hören da Lehrerinnen und Lehrer, Schulleiter zu, vielleicht jemand aus der Verwaltung, ist ja auch wichtig, und fragen sich, aber das ist ja alles so kompliziert wahrscheinlich und wir müssen ja auch noch unser Tagesgeschäft machen, oder?
1: Genau, also natürlich, es ist was Neues, es braucht natürlich einen extra Schritt, den man machen muss, aber wir haben von Anfang an immer versucht, das so aufzubauen, dass es so einfach wie irgendwie möglich ist.
0: Führ mich mal Schritt für Schritt dazu, also ich bin hier Bob Blume, ich bin an einem Gymnasium, jetzt mal als Beispiel, ich weiß, wir haben immer hier gerade Ausfall, ist leider so. was mache ich und vielleicht auch, wie lange dauert dann der Prozess?
1: Also, wir haben das ganz neu umgestellt und das ist, glaube ich, das ganz Schöne. Du als einzelne Lehrkraft kannst theoretisch direkt loslegen. Das heißt, auch du musst dir nur unsere App downloaden. Die ist quasi so, ich sag mal so, das Herzstück von allem. Die sorgt dafür, dass wir halt überhaupt das machen können, was wir tun. Und das haben wir in einem sehr kleinen Team deutschlandweit. In dieser App quasi, die du dir downloadest, registrierst du dich als Lehrkraft und schaust dann erstmal nach, ist meine Schule schon dabei? Und das kann ich sehr empfehlen, wenn jetzt knapp 600 Schulen, die schon dabei sind. Oft ist es so, ich weiß nicht, ob du es von deinem Alltag vielleicht nachvollziehen kannst, dass die Schule schon dabei ist, aber es wissen gar nicht alle Lehrkräfte. So, ne? So wird das als kleines Projekt eingeführt, irgendjemand hat das mal irgendwie etabliert und dann ist es gar nicht zu allen vorgedrungen. Das heißt, der erste Schritt, du prüfst, ist meine Schule schon dabei? Wenn sie noch nicht dabei ist, hast du die Möglichkeit, die Schule selber anzulegen bei uns im System und dann bist du relativ schnell auf der Oberfläche, die quasi dann alles möglich macht. Das heißt, wenn du einmal bei uns registriert bist, hast du dann die Möglichkeit, eine sogenannte Anfrage zu stellen und das kannst du einfach tun im ersten Schritt. Die besteht aus drei Bereichen, um auch da mal so ein bisschen die Logik aufzuzeigen. Im ersten Moment legst du halt fest, für wann suchst du jemanden. Jetzt morgen früh zum Beispiel gibst du die Klassenstufe an. Im zweiten Schritt legst du fest, gibt es eine Themenspezifizierung oder nicht. Also du kannst Filter quasi reinlegen. Soll das jetzt was zur Berufsorientierung sein oder sagst du, es ist halt ein Ausfall, bevor nichts stattfindet, sagen wir einfach nur 10. Klasse, Gymnasium, reicht aus. So, und im letzten Schritt, und das ist vielleicht auch nochmal interessant, kann man festlegen, ob das Ganze vor Ort sein soll oder eben auch per Videoanruf. Dieses per Videoanruf, da ist eben vor allen Dingen die Möglichkeit, um zu sagen, man schaltet sich mal jemanden dazu, wenn man ohnehin mit im Raum ist, die ganze Zeit vor Ort sein wird, wenn man jemanden als Ergänzung zum Fachunterricht dazu holen möchte. Und da sage ich immer, ist halt der Vorteil, da hat man den Zugriff auf den gesamten Pool deutschlandweit und auch Menschen im Ausland, die
0: und
1: mittlerweile
0: mitmachen. Endlich hat das Digitale dann auch mal eine Berechtigung, ja, oder? Also man hat eben nicht dieses, naja, jetzt haben wir halt iPads und lesen die gleiche Kurzgeschichte eben auf iPads, sondern das ist es ja, was das wirklich dann ermöglicht, diese Vernetzung. Ne?
1: Ganz genau. Und das sind quasi wirklich diese drei Klicks, die man macht. Dann wird diese Anfrage rausgeschickt. Und jetzt ist vielleicht auch nochmal spannend. Der Pool der Live-Teacher, die bei uns mitmachen, die haben alle eine einheitliche Prüfung und Qualifizierung durchlaufen. Das heißt, die haben alle ein erweitertes Führungszeugnis bei uns eingereicht, eine Selbstverpflichtung unterzeichnet, ihr jeweiliges Thema auch schriftlich bei uns eingereicht und die durchlaufen kleine Workshop-Module. Die haben wir auch gemeinsam mit Schulen erarbeitet, weil wir natürlich gesagt haben, so, ne, also jetzt, wenn du auch von deinem Freund sprichst, den du da quasi dazugeschaltet hast, ist es grundsätzlich eigentlich schon besser, wenn einmal so eine Grundschulung durchlaufen wird. Es ist gar nicht der Ansatz, dass wir jetzt ein Lehramtsstudium nachbilden, das ist ja überhaupt nicht die Idee. Das geht ja wirklich darum, wie bereitet man Menschen von außen auf diesen Einsatz vor. Wir sagen immer, spaßeshalber, es ist das ehrlichste Publikum der Welt, so eine Klasse. Also wenn du langweilig berichtest, ja, dann legen sie den Kopf irgendwie auf den Tisch und ja, werden einfach nochmal eine Runde schlafen. Und genauso werden sie dir auch sauehrliche Fragen stellen und das ist etwas, darauf sollte man vorbereitet werden. Genauso wie, was ist, wenn da mal jemand ist, der extrem unruhig ist. Das sind so Sondersituationen, darauf bereiten wir vor, in so kleinen Workshop-Modulen. Es gibt dann noch einen Zugang zu unserem digitalen Campus, wo es noch ganz viel Material auch zur Verfügung gibt. Aber das heißt, alle Menschen, die du quasi über unsere Plattform buchen kannst, die haben alle die einheitliche Qualifizierung hinter sich. Und dann ist es so, wenn du deine Anfrage abschickst, dann kann man sich so ein bisschen vorstellen wie bei Uber. Das heißt, diese Anfrage geht nicht an eine Person raus und die geht auch nicht an den gesamten Pool raus, sondern an eine erste Gruppe, die quasi zu dieser Anfrage passt. Wenn du sagst zum Beispiel, die soll vor Ort stattfinden, 10. Klasse, Gymnasium, dann kann es sein, dass hier in Berlin mal schnell 50 Handys vibrieren. Bei 50 Leuten, die gucken kurz drauf. Einer nimmt die Anfrage an und bei den anderen verschwindet sie wieder.
0: Muss ich denn einen bestimmten Job haben oder um jetzt bei dem Beispiel Pool, Abfluss, Design und Montage, also wenn du das hörst, lieber Mensch, ich wertschätze das total, ja, es ist nur jetzt kein Job, wo man als erstes drauf kommt. Also ist das vorher vorgegeben oder kann das wirklich alles sein, was es so gibt?
1: Genau, also grundsätzlich haben wir erstmal die Haltung, dass jeder von uns etwas in sich trägt, was für andere wertvoll sein kann. So,
0: ja.
1: Das ist erstmal unsere Grundhaltung, aber trotzdem wissen wir, es gibt auch viele Themen, die haben nichts, vor allem nicht in unserem Kontext, irgendwie in der Schule zu suchen. Wir haben zum Beispiel so ganz klar Politik, Religion und jede Form von Werbung ist schon mal ausgeschlossen. Ist, glaube ich, erstmal naheliegend, warum. Und da gibt es ja teilweise auch Fächer für, wo ausgebildete Pädagogen genau diese Themen behandeln.
0: Aber sag mal kurz, Werbung, also ein Werbedesigner wäre doch schon wieder spannend.
1: Werbedesigner, ja genau. Es geht wirklich Werbung für Produkte, also kommerzielle Werbung. Genau, okay,
0: also
1: in jeder Form.
0: Also Vertreter für Zahnpasta.
1: Ja, oder wir hatten es ehrlicherweise auch schon, dass irgendwie Autoren mitgemacht haben, die gesagt haben, ich bringe da einen Stapel Bücher mit, den verteile ich am Ende noch. Haben wir gesagt, an sich total lieb gemeint so, ne, und wir wissen auch, das ist super lieb, aber nee, so, das können wir einfach nicht abbilden. Genauso, dass irgendwie jemand aus dem Unternehmen über das Thema Ausbildung spricht, was an sich auch sehr beliebt ist, so, ne, das wird viel nachgefragt.
0: Ja, verstehe.
1: Aber am Ende einen Flyer verteilen, sagen wir, das bitte nicht. So, da muss man einfach so eine gewisse Konsequenz haben, das ist ganz wichtig. Und dann aber, um bei deinem Beispiel zu bleiben, ist ja im Grunde eigentlich jemand aus dem Handwerk, Handwerk und die begrüßen wir sehr. Wir sind da auch mit den Handwerkskammern schon sehr, sehr eng im Austausch, weil die halt auch verstanden haben, okay, cool, hier haben wir eine tolle Plattform gefunden, um quasi das Thema Handwerk in die Schule zu bringen. Und da würde ich auch sagen, grundsätzlich bitte unbedingt mitmachen. Und wir helfen genau bei diesem Punkt zu sagen, okay, wie kann ich das jetzt übertragen, dass es eben eine spannende Stunde wird? Und was für Tools oder Elemente baue ich in diese Stunde ein, dass wirklich der Großteil der Klasse da auch mehr folgen kann und vielleicht auch Spaß an dieser Stunde hat?
0: Das ist mega spannend. Heute, während wir miteinander sprechen, war ich ja auf dem Jahreskongress der beruflichen Schulen und habe dort auch nochmal gesagt, dass das Netz gerade für die berufliche Bildung auch deshalb interessant ist, weil es ja mittlerweile zum Beispiel so Influencer gibt für bestimmte Berufe. Mhm. Ich habe 2022 zum Beispiel einen Bestatter-Influencer kennengelernt, beziehungsweise eine Dachdeckerin, die den Goldenen Blogger Award bekommen hat. Ja. Und das finde ich deshalb so toll, weil das ja zwei Berufe jetzt sind, sagen wir mal, Dachdeckerin und Bestatter, die jetzt, wenn man, keine Ahnung, in einer random Klasse fragen würde, was sind so eure Top 20 Berufe, die interessant sind, wahrscheinlich nicht drin wären. Und das hat ja dann auch eben mit diesem Bewusstsein zu tun. Und gerade das Handwerk braucht ja ohne Ende Fachkräfte, findet aber in vielen Schulen gar nicht so statt. Ne? Ja. Also insofern wahnsinnig wichtig.
1: Ja, total. Und wir haben auch ganz viel mit den IHKs deutschlandweit Austausch, die auch viel Berufsorientierung machen. Und auch die haben uns früh schon bestätigt, die haben gesagt, das, was ihr macht, ist so wertvoll, weil ihr halt diese echten Menschen mit ihren Berufen in die Schule bringt und wir halt in unserer Arbeit immer nur aus der Theorie sprechen. Ja. Das heißt, die haben ja auch ganz viele Beraterinnen und Berater, die in die Schule gehen und dann aus dem Katalog Berufe vorstellen. Aber ganz ehrlich, also ich erinnere mich auch noch an meine Berufsberatung. Mhm. Man sitzt da halt, ist völlig überfordert und wenn da jemand aus der Theorie erzählt, ja gut.
0: Wir haben ja gerade eben schon Schüler, in dem Fall zwei Schüler und eine Lehrerin gehört. Was kriegt ihr denn für Rückmeldungen von diesen Live-Teachern? Also ich meine, gut, jetzt bist du wahrscheinlich ein bisschen biased und sagst vor allem die Guten, aber mach das doch gerne. Also was berichten die so von ihren Eindrücken?
1: Genau, ein ganz wichtiger Teil ist ja wirklich dieses Qualitätsmanagement, was ongoing ist. Das heißt, das hört ja nicht irgendwie auf, nachdem wir die geschult haben und dann schicken wir sie einfach in der Schule und machen Augen zu, sondern ein Großteil unserer Arbeit, auch des operativen Teams, kümmert sich tagtäglich darum, welche Rückmeldung kommt aus den Schulen. Und die fragen wir wirklich von allen Seiten ab, das heißt von den Schulen, aber eben auch von unseren Live-Teachern. Mhm. Und das ist also eine Sache, die ich total spannend fand, mit der ich gar nicht gerechnet habe, ist, dass die natürlich auch wahnsinnig viel lernen. Also ich habe mich immer nur darauf fokussiert, ne, wir können den Schülerinnen und Schülern was mitgeben, habe immer an mich selber früher gedacht, was hätte ich damals gebraucht und das war so mein Hauptantrieb, bis ich auf einmal verstanden habe, nee, wir schaffen eine Begegnung, einen Austausch und jeder, der da in die Schule reingeht, geht mit etwas Neuem wieder raus. Und das ist genau, was wir auch als Rückmeldung bekommen. Also es ist wirklich so, dass die sagen, 8. Klasse, also wer im normalen Leben, wenn du jetzt nicht selber die Kinder in dem Alter hast, hat Zugang zu 8-Klässlern. Mhm. So, was denken die, was beschäftigt die? Also eine Sache, die ich total toll fand, relativ am Anfang kam ein Unternehmer dann danach auf mich zu. Ich war halt noch sehr persönlich am Anfang mit allen, die mitgemacht haben und hat gesagt, ist ja super spannend, die interessieren sich ja total für viele Dinge. Ich dachte immer, also so wie es die Medien auch oft vermitteln, junge Leute interessieren sich für nichts mehr. So, und mit der Haltung ist er da reingegangen, um dann da rauszugehen und er wurde mit Fragen durchlöchert. Ja. So, er war total beeindruckt, wie viele Fragen die hatten an ihn als Unternehmer und ne, wie er sein Geld verdient hat und alles Mögliche und war da schwer beeindruckt. Und eine andere schöne Geschichte, die ich immer ganz gut finde und das ist halt die Wirkung, die wir überhaupt nicht im Blick hatten, ist der Respekt und die Anerkennung für Lehrkräfte, der so extrem steigt nach so einer Einheit, weil wir immer wieder die Rückmeldung bekommen, wir haben ja auch so Leute dabei, die sind total gewöhnt, irgendwie vor Menschen zu sprechen. Und die sagen dann oft uns immer wieder, das war mit einer der härtesten Stunden, die ich je hatte. So, ne? Also da um die Aufmerksamkeit zu kämpfen, aber zeitgleich eine der schönsten, aber vollsten Respekt für die Menschen, die das jeden Tag 6-8 Stunden machen.
0: Stimmt das, dass ihr die Bundesministerin mit im Boot habt irgendwie?
1: Also wir haben die Bildungsministerin von NRW mit im Boot mittlerweile.
0: Mhm. Die Feller.
1: Genau, genau. Mhm. Und die Frau Feller, auch ganz spannend, hat auch relativ früh gesagt, Thema Ausfall, das ist natürlich was und da stimme ich auch total zu. Das müssen die jeweiligen Länder lösen, auf jeden Fall. Es braucht mehr Lehrkräfte im System. Kann ich auch nur 100% zustimmen. Darum geht es uns ja auch gar nicht, da irgendwas zu vertuschen. Sondern die hat direkt diesen anderen Ansatz gesehen. Die hat gesagt, wir brauchen mehr Lebenskompetenzen in der Schule und wir brauchen dafür Menschen von außen, die diese in die Schule bringen. Mhm. Und weil die ein ähnliches Projekt vorhatten und uns dann aber zum Glück rechtzeitig entdeckt haben, haben die gesagt, Moment, ihr habt dafür quasi schon sogar ein Tool gebaut, was das möglich macht. Ihr habt einen ersten ganz guten Pool schon aufgebaut. Wollen wir das nicht flächendeckend in NRW einführen? Also soweit sind wir jetzt noch nicht, das ist noch nichts jetzt final, aber trotzdem der Ansatz ist da, Ihre Unterstützung vor allen Dingen, was enorm wichtig ist. Und das Schöne ist halt auch dieser Gedanke, den ich ursprünglich mal hatte, einfach weiter gedacht, so wie er auch irgendwie so ganz natürlich weiter entstanden ist durch die Anwendung in der Schule, jetzt quasi auch auf dieser Ebene, wo es jetzt wirklich heißt, wie schaffen wir, dass das fester Bestandteil des Schulalltags wird und wie schafft sie vielleicht auch als Bildungsministerin ihre Lehrkräfte unter ihr quasi so auch dazu zu ermuntern, zu sagen, denkt das mal mit.
0: Life Teachers zeigt, dass Bildung nicht zwingend von Institutionen kommen muss. Naja, vielleicht mit der Zusammenarbeit, aber vor allen Dingen von Menschen, die etwas zu erzählen haben. Danke für deine Zeit und für eure Arbeit.
1: Vielen, vielen Dank, dass ich hier sein durfte.
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1: Um 21 Uhr mit Wolfgang Berger. Bei der Kommunalwahl in Niedersachsen gibt es erste Ergebnisse. In Wolfsburg sind die Stimmen zum Beispiel schon ausgezählt. Aus der NDR-Nachrichtenredaktion Karin Busche.
2: Wolfsburg war eine der schnellsten Städte. Dort hat sich Dennis Weilmann von der CDU gut 50% der Stimmen geholt. Damit bleibt er Oberbürgermeister der Stadt. Auch in Diepholz steht der Wahlsieger laut vorläufigem Endergebnis schon fest. Dort hat der parteilose Florian Marais mit gut 79% der Stimmen sein Amt verteidigt. Einen Landestrend wird es kurz nach 22 Uhr von Infratest DIMAP geben im Auftrag des NDR. Ein vorläufiges landesweites Wahlergebnis gibt es voraussichtlich morgen früh.
1: Alle aktuellen Entwicklungen können auf ndr.de nachgelesen werden. Dort gibt es einen Live-Ticker. US-Präsident Trump hat Rufe zurückgewiesen, die Entwicklung von künstlicher Intelligenz zu drosseln. Hinter derartigen Forderungen stünden negative Kräfte, sagte Trump während seines Besuchs in Irland. Angesichts der deutlichen Warnungen vor Gefahren für die Menschheit durch KI hatte der Chef des KI-Unternehmens Anthropic, Amodei, gemahnt, die Entwicklung von KI zu verlangsamen. Russland hat mehrere Bahnstrecken in der Ukraine attackiert. Unweit der Grenze zu Polen traf eine Drohne nach Angaben aus Kiew einen Passagierzug auf dem Weg nach Warschau. Aus der NDR-Nachrichtenredaktion Viktor Kupka.
3: Verletzt worden sei niemand. Einem Spiegelbericht zufolge war indirekt auch ein Sonderzug betroffen, in dem sich einer der engsten Berater von Bundeskanzler Merz befand. Demnach musste wegen des Angriffs nahe dem Grenzübergang auch der privat gecharterte Sonderzug teilweise evakuiert werden. An Bord seien der außen- und sicherheitspolitische Berater im Kanzleramt Sauter sowie der ehemalige britische Premier Johnson gewesen. Diese hätten zuvor mit der ukrainischen Regierung in Kiew beraten. Zudem befand sich in dem Zug der grünen Bundestagsabgeordnete Wagener.
1: In der Fußball-Bundesliga hat der Hamburger SV die nächste hohe Niederlage kassiert. Die Hamburger verloren bei RB Leipzig mit 0:5. Aus der NDR-Sportredaktion Hendrik Lückhoff.
4: Wie schon in der Vorwoche beim 0:5 gegen Mainz lief auch in Leipzig nichts zusammen beim HSV. Immer wieder führten schwere Abwehrfehler zu Gegentoren. Teils waren es individuelle Patzer, teils ließ sich das Team auskontern. Durch die dritte Niederlage und die Tordifferenz von 0:12 Toren ist der HSV jetzt Tabellenletzter. Der FC Bayern hat einen Arbeitssieg bei der SV Elversberg eingefahren. Lennart Kahl brachte die Münchner in Führung und nach dem zwischenzeitlichen Elversberger Ausgleich besorgte Harry Kane mit seinem ersten Bundesliga-Treffer der Saison den 2:1-Sieg für den FCB.
1: Das waren die Nachrichten. Das Wetter in Norddeutschland. Nachts noch ein paar Schauer, häufig auch trocken, gebietsweise Nebel, Tiefstwerte 14 bis 8 Grad. Morgen Wolken und Aufheiterungen, oft bleibt es trocken, Höchstwerte 17 bis 22 Grad. Am Dienstag zum Abend hin Regen bei 20 bis 26 Grad. Es ist 21.03 Uhr.
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5: Also mein Entschluss wegzugehen war gefallen und deshalb habe ich also dann versucht, entsprechende Wege zu finden.
6: Achim ist 22 Jahre, als im Sommer 1961 die Berliner Mauer gebaut wird. Zeitgleich wird einer seiner Freunde zu 8 Jahren Gefängnis verurteilt, nur weil er auf einem Fest laut Westmusik hört und dazu tanzt. Ein bisher diffuses Gefühl wird jetzt konkret. Die DDR sperrt ihre Bevölkerung ein und unterdrückt Menschen. Achim fühlt sich gefangen im eigenen Land. Er will abhauen. Doch ist er bereit, dafür sein Leben zu riskieren? Kann er damit leben, seine Eltern womöglich nie mehr wiederzusehen? Und soll er seiner Freundin die Fluchtpläne verraten? Ich bin Wiebke und das ist Zeitkapsel. Achim, wie hast du Menschen aus der DDR geschmuggelt? Ein 8-teiliger Podcast von NDR Kultur. Das hier ist Folge 3, Flucht in den Westen.
7: Hallo.
8: Hallo.
7: Guten Morgen.
8: Morgen.
7: Und hast du gut hergefunden?
5: Ja, ich musste ein bisschen länger auf den Bus warten. Irgend ist einer ausgefallen, aber ich hab's ja nicht weit.
8: Wir haben unseren Zug heute mal zur Abwechslung bekommen.
5: Können wir das Ganze ein bisschen lauter machen?
7: Ja.
6: Achim ist wieder im Studio in seiner Heimatstadt Berlin. Eva und Josef in Hamburg. Die beiden kommen aus Lohne in Niedersachsen, wohnen aber während der Aufnahmen bei Freunden in Lüneburg und fahren jeden Morgen mit dem Zug nach Hamburg ins NDR-Podcast-Studio an der Roten Baumchaussee. Dort sind sie dann per Videostream mit Achim verbunden und steigen direkt wieder ins Thema ein. Der Mauerbau in Berlin.
7: Dann wurde ja am 13. August 1961 über Nacht die Grenze dicht gemacht. Also das war ja bestimmt schon ein Schlag, so wenn man gemerkt hat, jetzt ist man wirklich eingesperrt.
5: Das ist uns zu Anfang gar nicht klar gewesen. Also ich sagte ja schon, dass die meisten von uns und ich auch geglaubt haben, das ist nichts von Dauer.
7: Ja.
5: Das wird sich irgendwie wieder auflösen. Das ist jetzt mal so eine Art Schockpropaganda. So, guck mal, was wir alles machen können, wenn wir wollen. Und außerdem haben wir gedacht, es geht ja technisch gar nicht, so eine Stadt wie Berlin so abzuriegeln, dass da keiner mehr durchkommt. Wie soll denn das aussehen? Wir kennen uns doch aus in Berlin. Wir wissen doch, wo dunkle Ecken sind, unübersichtliches Gelände, Hinterhöfe, Kleingärten, Waldstücke, was weiß ich. Also wir haben uns da ganz stark gefühlt und haben gesagt, wenn wir nach West-Berlin wollen, kommen wir auf jeden Fall. Und dass das dann nicht ging und dass das alles viel ernster war, ja, das hat eine Weile gedauert, bis das bei uns so dann durchgedrungen war. Eigentlich erst, als unser Urlaub zu Ende war und wir dann Ende August, Anfang September wieder nach Hause gekommen sind. Da stand ja dann die Mauer schon fast 3 Wochen. Und da war schon vieles gelaufen, was wir uns gar nicht vorstellen konnten, aber alles dicht.
6: Viele Menschen sind im letzten Moment in den Westen geflohen. Manche Fluchten waren spektakulär, etwa die eines 19-jährigen DDR-Soldaten.
5: Also der Konrad Schumann war ein Grenzsoldat, der an der Bernauer Straße stand. Da gab es noch keine Mauer, da wo er stand, da waren nur Stacheldrahtrollen ausgerollt. Und er gab durch Zeichen der Westberliner Polizei zu verstehen, dass er rüberspringen möchte. Daraufhin ist die Westberliner Polizei mit einem Mannschaftswagen rückwärts an den Stacheldraht rangefahren. Und dann hat er Anlauf genommen und ist über den Stacheldraht gesprungen. Der Stacheldraht, der war ja vielleicht so 80 Zentimeter hoch, also das war nicht so schlimm. Hat sein Gewehr dabei weggeschmissen im Sprung, ist auf der anderen Seite gelandet und ist in den Polizeiwagen gehechtet. Das war also so ein Mannschaftswagen, der hat die Tür hinten aufgehabt, da konnte er richtig reinspringen und der ist dann sofort weggefahren.
8: Was für ein Gefühl hatten Sie, als Sie über den Stacheldraht gesprungen waren?
9: Also, als ich über den Stacheldraht gesprungen bin, es dauerte ungefähr eine halbe Stunde, ehe ich den Entschluss richtig gefasst hatte, habe ich unheimlich mit mir zu kämpfen gehabt. Ich habe eine Zigarette nach der anderen geraucht und es war unheimlich schwer für mich überhaupt erstmal. Unheimlich Angst hatte ich auch gehabt.
6: Es gibt ein ganz berühmtes Schwarz-Weiß-Foto, das zeigt, wie Schumann über den Stacheldraht springt. Heute steht ein Denkmal für diesen springenden Soldaten an der ehemaligen Grenze in Berlin. Achim erfährt diese Geschichte der Flucht von Schumann erst viel später. Er bleibt mit seinen Freunden noch fast 3 Wochen an der Ostsee. Auch weil er nicht an die Mauer als Dauerzustand glaubt. So verpasst er die Chance auf eine schnelle Flucht, wie sie Konrad Schumann gelingt.
10: Du meinst ja, du bist ungefähr 3 Wochen nach diesem Mauerbau wiedergekommen nach Berlin. Wie weit war die da denn wohl schon?
5: Da war wirklich alles dicht. Da waren schon die ersten Flüchtlinge an der Mauer erschossen worden. Womit wir auch überhaupt nicht gerechnet haben. Wir haben auch gedacht, ja, was wollen die denn machen, wenn du nur über die Mauer kletterst? Dass sie dich abschießen wie einen Hasen, darauf sind wir nicht gekommen. Konnten wir uns nicht vorstellen.
6: Aber genau das wird passieren. Willy Brandt, der regierende Bürgermeister in West-Berlin, der später auch Bundeskanzler in der Bundesrepublik wird, ahnt das bereits 3 Tage nach dem Mauerbau und wendet sich auf einer Kundgebung in West-Berlin in einer dramatischen Rede direkt an die Grenzsoldaten der DDR.
11: Lasst euch nicht zu Lumpen machen! Zeigt, menschliches Verhalten, wo immer es möglich ist. Und vor allem, schießt vor allem nicht auf eure eigenen Landsleute.
5: Und als wir dann wieder zu Hause waren, da habe ich mit meinem Freund beschlossen, wir fahren mal an die Mauer, das müssen wir uns doch mal angucken, wie das jetzt aussieht. Wir konnten uns das immer noch nicht vorstellen. Ja, und da sind wir gar nicht rangekommen. Da sind wir schon, ich weiß nicht, 200 Meter vorher von einer Polizeistreife angehalten worden. Nach dem Motto, was machen Sie hier? Wo kommen Sie her? Ausweise zeigen. Haben sie festgestellt, wir wohnen in Oberschöneweide, also am Stadtrand. Ja, was machen Sie denn hier in der Innenstadt? Wir haben gesagt, wir wollten uns mal die Grenzanlagen angucken, haben sowas noch nie gesehen. Ja, das geht überhaupt nicht, das ist verboten. Also sehen Sie zu, dass Sie wieder nach Oberschöneweide kommen und Sie haben hier in der Innenstadt nichts zu suchen. Und das war für uns ein ziemlicher Schock. Da haben wir so zueinander gesagt, was ist denn jetzt los? Jetzt darfst du noch nicht mal in deiner Heimatstadt da lang gehen, wo du sonst immer lang gegangen bist. Das war also für uns unfassbar. Und so kam dann immer so eine Kleinigkeit zur anderen, die uns das immer deutlicher machte, dass sich das alles verändert hat.
7: Und das hat man vorher nicht irgendwie gemerkt, dass sich sowas anbahnt?
5: Nee, das hat keiner gemerkt. Das ist gut vorbereitet gewesen, der ganze Coup, das muss man sagen. Also die Logistik dahinter, das war schon eine tolle Leistung, innerhalb so kürzester Zeit sowas auf die Beine zu stellen. Da musste ja einiges gemacht werden. Da mussten ja, weiß ich, die Betonteile für die Mauer mussten ja gegossen werden. Also die ist ja nicht vor Ort betoniert worden, sondern das wurde ja irgendwo hergestellt und wurde dann nach Berlin transportiert. Ist mir bis heute schleierhaft, wie die das geschafft haben, dass das unter strikter Geheimhaltung passieren konnte.
7: Ja.
5: Es mussten ja auch, weiß ich, wie viele Kilometer Stacheldraht hergeschafft werden. Das kannst du ja auch nicht alles auf einen LKW laden. Da sind ein paar hundert LKWs, die da mit Stacheldraht beladen durch die Gegend fahren müssen. Aber es ist nichts zur Bevölkerung durchgedrungen. Ein Freund von mir hat mal den klassischen Satz gesagt, Jungs, jetzt haben wir alle lebenslänglich DDR. Und das traf den Nagel auf den Kopf. Aber das muss man erstmal so verinnerlichen. Da muss man erstmal drüber nachdenken, was das heißt. Ne?
6: Eingesperrt in der DDR. Als Achim und seinen Freunden die Bedeutung dieser Situation richtig klar wird, denken sie sofort an einen Ausweg, an Flucht.
10: Und wie war der Moment, als ihr dann wirklich euch gesagt habt, wir machen das jetzt? Und wie war der Übergang zu, wie machen wir das jetzt?
5: Also über die Mauer zu klettern oder durch die Spree zu schwimmen und dabei erschossen zu werden, das haben wir von vornherein ausgeschlossen. Das machen wir nicht. Es muss andere Wege geben. Und wir haben uns zum Beispiel überlegt, uns auf so einem Binnenschiff zu verstecken. Zwischen West-Berlin und dem Bundesgebiet gab es ja Schiffsverkehr, der natürlich durch die DDR ging. Die haben ja da, was weiß ich, Kies oder Kohle oder sonst was transportiert, diese großen Kähne. War also eine Idee von uns. Also sind wir, zwei von uns, mein Freund und ich, da zum Mittellandkanal gefahren, haben uns auf eine Brücke gestellt, haben einen Zettel geschrieben: Werdet ihr an der Grenze durchsucht? Wenn ja, bitte zweimal tuten. Oder irgend sowas haben wir geschrieben. Haben diesen Zettel in eine Kartoffel gesteckt, die wir angeschnitten haben, und haben die von oben aufs Schiff fallen lassen. Der Schiffer dachte natürlich erst, wir machen Scherze mit ihm, weil wir da irgendwas runterschmeißen. Dann haben wir ihm aber gezeigt, guck doch mal. Na, dann hat er die Kartoffel geholt, hat den Zettel gelesen. Und der Erste hat, glaube ich, sechsmal getutet oder achtmal, ne? Und dann haben wir das noch zweimal vielleicht gemacht. Einer hat, soweit ich mich erinnere, gar nicht geantwortet. Und der andere hat einfach durch die Hand geschrien: Wir werden durchsucht. Was wir natürlich auch nicht gut fanden. Wenn das jemand gehört hätte, wären wir natürlich dran gewesen. Also das konnten wir uns abschminken. Das war wohl auch keine Lösung.
6: Aber dann hört Achim von einer Idee, die machbar scheint. Gefährlich, ja, aber die Möglichkeit einer Flucht wird plötzlich real. Ein Freund hat Kontakt zu einer Studentengruppe in West-Berlin.
5: Und da hat er gesagt, die holt solche Leute wie dich mit ausländischen Pässen raus. Ich brauche bloß ein Passbild von dir. Ja, ich fand, das ist eine fantastische Idee, wenn sowas geht. Und habe gleich gesagt, du, ich gebe dir ein Passbild von mir auch mit und frage ihn mal, ob er für mich nicht auch was machen kann. Und so ist es dann passiert. Er hat unsere Passbilder rüber geschmuggelt nach West-Berlin und ist dann nach, ich glaube, es hat auch 4-5 Wochen gedauert, das weiß ich nicht mehr so genau, mit einem österreichischen Pass für meinen Freund und einem Schweizer Pass für mich zurückgekommen. Und das Ganze beruhte ja auf dem Prinzip Ähnlichkeit. Das heißt, die haben die Pässe nicht gefälscht, die haben keine Bilder ausgetauscht oder sonst irgendwas gemacht, sondern die haben einfach anhand unseres Passbildes einen ausländischen Pass gesucht, dessen Inhaber uns ähnlich sah. Das war der ganze Trick. Das ist natürlich nicht so einfach gewesen. Ich habe, als ich in West-Berlin dann war, da mal eine Weile mitgemacht. Hatte man einen riesigen Haufen Pässe vor sich liegen und 3 oder 4 Passbilder von Leuten, die flüchten wollten. Und dann hat man einen Pass nach dem anderen genommen, hat das Passbild angeguckt, hat die Fotos von den Fluchtwilligen angeguckt, irgendeine entfernte Ähnlichkeit zu sehen oder nicht. Es war also wie die berühmte Nadel im Heuhaufen zu finden. Aber ich hatte wirklich großes Glück. Der Passinhaber und ich, wir sahen uns sehr, sehr ähnlich.
10: Und wie seid ihr an die Pässe rangekommen, wenn es wirklich echte Pässe waren?
5: Es waren echte Pässe. Also schon kurz nach dem Mauerbau haben die Westberliner Studenten natürlich festgestellt, dass ihre ostdeutschen Kommilitonen fehlen. Und war ihnen klar, dass die abgesperrt sind. Und da haben sie ihre ausländischen Kommilitonen gebeten, fahrt noch mal zurück in eure Heimat und sammelt im Freundes- und Verwandtenkreis so viele Pässe, wie ihr kriegen könnt, nur leihweise. Nur nach dem Motto, wir wollen damit jemanden aus der DDR rausholen. Und wenn die Flucht geglückt ist, kriegst du deinen Pass wieder, unbeschädigt, ist gar nichts passiert, kannst ihn weiterverwenden wie vorher. Und ganz offensichtlich war diese Aktion also ein großer Erfolg, denn die haben, ich weiß nicht, ob es Tausende waren, aber jedenfalls viele, viele Hunderte von Pässen, also riesengroße Berge von Pässen gehabt. Die waren nur sortiert nach Männlein oder Weiblein. Also man musste wirklich jeden einzelnen Pass in die Hand nehmen und das Bild mit dem Foto eines Fluchtwilligen vergleichen. Aber mich hat erstaunt, dass offensichtlich wirklich alle ausländischen Studenten oder ganz viele ausländische Studenten da mitgemacht haben und zu Hause in ihrem Freundeskreis da wirklich jede Menge Pässe eingesammelt haben. Die Empörung war, glaube ich, im westlichen Europa ziemlich groß über diese Grenzschließung von heute auf morgen, wo ja Familien auseinandergerissen worden sind und so.
10: Und hast du dir vor der Flucht, also du dir selbst oder auch zum Beispiel deiner Schwester oder deiner Familie geschworen, die da auch mit rauszuholen und irgendwie einen Weg zu finden?
5: Für meine Schwester ja, die hat mich ja auch ganz klar gefragt, als ich meinen Eltern erzählte, dass ich weg will. Da hat sie gesagt, kannst du dann für mich auch was tun? Ich will auch weg. Das hatte ich ihr versprochen. Meine Eltern wollten nicht weg. Die haben ganz klar gesagt, wir sind zwar mit diesem Staat, mit diesem System nicht einverstanden, aber wir sind zu alt, um nochmal bei Null anzufangen. Und ich musste ja davon ausgehen, da das illegale Verlassen ein Straftatbestand war, dass ich nie mehr zurückgehen kann, ohne ein paar Jahre Gefängnis zu riskieren. Das heißt also, dass ich meine Eltern wahrscheinlich nicht wiedersehe. Das war schon hart.
6: Und auch seine Freundin Christa lässt Achim in der DDR zurück. Im Gegensatz zu seinen Eltern ist Christa allerdings sicher, sie will in diesem Land nicht mehr leben. Sie will auch in den Westen. Und dafür wird Achim direkt nach seiner Flucht einen gefährlichen Plan schmieden. Aber jetzt muss er es erst mal selbst schaffen. Obwohl er seine Liebsten und auch alle seine Sachen zurücklassen muss, Achim ist fest entschlossen. Er wird die Flucht durchziehen und bereitet alles vor.
5: Der Passinhaber und ich, wir sahen uns sehr, sehr ähnlich. Der einzige Haken war, der Mann war blond und ich hatte in meiner Jugend schwarze Haare. Naja, sagte der Student, der mir den Pass gebracht hat, du musst deine Haare blond färben. War auch nicht so einfach. Hab mir irgend so ein Wasserstoffperoxid oder irgend so ein Zeug gekauft. Muss die Haare wohnen, nicht blond. Kriegt einen leichten Stich ins Rötliche, aber von blond keine Spur. Da stand ich da und dachte, das darf doch nicht wahr sein. Jetzt habe ich so einen schönen Pass und ich kriege meine Haare nicht blond. Ja, dann fiel mir ein, eine Freundin von meiner Mutter ist Friseurin. Bin ich zu der hingefahren und habe gesagt, du, frag mich nicht warum, ich kann es dir nicht erzählen, nur so viel, es ist kein Scherz, ich will nicht zum Karneval. Du musst mich blond färben, kannst du das? Die sagt, na klar, ich bin eine Friseurin. Hat doch nicht gefragt, wozu, die hat sich bestimmt irgendwas gedacht, aber es lief ja alles nach dem Motto, je weniger man weiß, desto besser ist es für einen. Und dann hat sie irgendwas zusammengemixt und hat damit meine Kopfhaut behandelt, Handtuch rumgewickelt und als nach, ich weiß nicht, 20, 30 Minuten Handtuch abgenommen wurde, war ich blond. Und als ich dann mir nochmal meinen Pass in Anführungszeichen anschaute, dachte ich, ja, das könntest wirklich du sein auf diesem Bild. Ja, dann war der Weg frei.
10: Und wenn du jetzt sagst, dass du lernen musst, dass wie der Grenzübergang funktioniert, wie hast du das konkret angestellt?
5: Der Student, der mir den Pass gebracht hat, der hat mir das alles genau erklärt. Ich glaube mich auch zu erinnern, dass er mir einige Sachen sogar aufskizziert hat. Also auf dem Blatt Papier. So, dann musst du da hinten rechts durch die Tür und dann steht da wieder ein Posten und dann musst du die Treppe hoch oder runter oder irgend sowas. Er hat mir das alles ganz genau beschrieben und ja, ich musste versuchen, mir das zu merken.
6: Die Gefahr, dass bei der ganzen Sache was schief geht, ist riesig. Dann würde Achim im Gefängnis landen, wahrscheinlich für Jahre. Aber dieser Gedanke hält ihn nicht ab.
10: Wie erinnerst du dich sonst an den Tag deiner Flucht?
5: Ich habe mehrere Stunden auf dem Weihnachtsmarkt verbracht am Alexanderplatz, um einfach die Zeit totzuschlagen. Ich wollte oder sollte ja erst abends gehen, so irgendwann so zwischen 10 und 11, wenn die meisten Tagesbesucher wieder zurückgehen. Es gab ja wahrscheinlich wenig Besucher, also Tagesbesucher, die schon nachmittags um 5 oder 6 zurückgegangen sind. Denn viele sind zum Beispiel ins Theater gegangen in Ost-Berlin. Und wenn das Theater bis um 10 oder halb 11 ging, dann konnten die nicht vor 11 am Grenzübergang sein. Und da wollte ich so in dem Strom mitschwimmen. Und jetzt musste ich aber mit meinen blonden Haaren, da konnte ich ja nicht in Oberschöneweide, wo ich gewohnt habe, spazieren gehen. Das wäre ja dumm aufgefallen. Also habe ich gesagt, ich treibe mich auf dem Weihnachtsmarkt am Alexanderplatz rum, da ist viel Betrieb, kennt mich keiner. Und außerdem ist es nicht so langweilig, wenn man so 4 oder 5 Stunden über den Weihnachtsmarkt gehen muss.
6: Es ist der 21. Dezember 1961. Am späten Abend macht sich Achim auf den Weg vom Alexanderplatz zum Grenzübergang Friedrichstraße. Zu Fuß dauert es etwa 10 Minuten. Achim schlendert mit anderen Tagesbesuchern mit. Genau wie die hat er kein Gepäck dabei, damit er nicht auffällt.
5: Dass ich nichts mitnehmen durfte, keine Geburtsurkunde, kein Zeugnis oder sowas, was auf meine wahre Herkunft hingedeutet hätte, ist ja logisch. Ich durfte nur das mitnehmen, was ich am Leib trug und sonst nichts. Ich habe sogar die Schildchen aus meiner Kleidung rausgetrennt, damit man nicht sehen konnte, dass das also Ostware war. Ein Problem blieb übrig, das konnte ich nicht lösen, das war der Dialekt. Hatte natürlich keine Ahnung, wie ein Schweizer spricht. Selbst wenn ich es gewusst hätte, hätte ich es nicht nachmachen können. Also die einzige Chance, die ich hatte, ich sage Am liebsten gar nichts oder zumindest so wenig wie möglich. Ich markiere einen etwas arroganten Schweizer Touristen so nach dem Motto, ich bin doch aus der neutralen Schweiz, ihr könnt mir doch gar nichts. Und das hat eigentlich auch sehr gut geklappt. Die haben ja sowieso nicht viel an der Grenze gesprochen. Wenn ich zu so einem Kontrollposten kam, habe ich freundlich genickt und habe ihm meinen Pass hingereicht und dann war die Sache erledigt. Aber irgendwann kam ich dann doch in einen Raum, wo ich meinen Pass abgeben musste. Das wusste ich, das hatte man mir vorher ja genau erklärt. Da wurde der Pass in irgendeinem Hinterstübchen genau untersucht, ob da irgendwas dran gefälscht war. War ja aber nicht, da war ich ganz ruhig. Gefälscht war ja ich und nicht der Pass. Und dieser Grenzer, der da hinter dem Tresen stand, der langweilte sich aber ganz offensichtlich und fragte mich ganz freundlich, haben Sie sich mal unsere schöne Hauptstadt angeguckt? Und ich habe irgend sowas gegrunzt, habe also ihn gar nicht angeguckt, habe so ein ganz hochmütiges Gesicht gemacht, betont gelangweilt. Dann hat er wieder gefragt, hat es Ihnen denn in der DDR gefallen hier bei uns? Da habe ich sowas Undefinierbares gemacht. Dachte natürlich, Mensch, hoffentlich hört der Kerl bald auf. Denn mir war klar, wenn ich in ein richtiges Gespräch oder in ein Verhör verwickelt werde, merken die, dass ich kein Schweizer bin. Ich konnte ja den Dialekt nicht. Aber Gott sei Dank war der dann einfach beleidigt, weil ich so unhöflich zu ihm war und ihn gar nicht angeguckt habe und immer nur so gemacht habe oder sowas. Dachte der wahrscheinlich, was ist denn das für ein komischer Vogel, und hat mit mir nicht mehr geredet. Klingt alles ganz locker, aber fragt nicht, wo mein Herz hingerutscht war. Ne? Das war ziemlich tief in der Hose. Als der Pass dann zurückkam von dieser Kontrolle, hat er mir den wortlos auf den Tresen geknallt. Hat überhaupt nichts gesagt. Weder auf Wiedersehen oder Sie können gehen oder gar nichts. Ich habe genauso wortlos meinen Pass genommen und bin raus. Und dann 5 Minuten später war ich in West-Berlin.
6: Achims Flucht ist erfolgreich. Er schafft es nach West-Berlin. Aber er muss dafür auch einen hohen Preis zahlen. Achim ist im Westen. Jetzt will er seiner Schwester und Christa zur Flucht verhelfen. Doch der Passtrick funktioniert nicht mehr. Achim entwickelt eine neue, verwegene Idee. Welche? Das erzählt er uns in der nächsten Folge. Zeitkapsel ist ein Podcast von NDR Kultur in Zusammenarbeit mit Studio Van Meer. Mit Eva Kohake, Josef Lesch und Achim Neumann. Ich bin Wiebke Keunecke. Formatentwicklung, Story Editing und Redaktion Katharina Marenholz. Redaktionelle Mitarbeit Katja Esbach. Skript, Ton und Schnitt Marc Diening, Studio Van Meer. Faktencheck Yves Müller, Historiker an der Hochschule Magdeburg-Stendal. Producer Alexander Gerhard. Sounddesign Bente Faust, Honig und Gold. Mischung Jan Stahlmann. Marketing und Distribution Birgit Labs, Julia Kaiser und Marie Hamann. Projektleitung und Executive Producer Torben Steenbuck. Habt ihr Feedback oder Fragen zu unserem Podcast? Dann schreibt uns gerne an zeitkapsel@ndr.de und empfehlt diesen Podcast allen weiter, die sich Geschichte gern von jemandem erzählen lassen, der dabei war.

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1: Um 21.30 Uhr mit Wolfgang Berger. Bei der Kommunalwahl in Niedersachsen laufen die ersten Ergebnisse ein. In Wolfsburg hat sich Dennis Wallmann von der CDU durchgesetzt. Er bekam gut 50% der Stimmen und bleibt damit Oberbürgermeister. In Wilhelmshaven übernimmt erstmals eine Frau den Posten der Oberbürgermeisterin. Dort hat sich die parteilose Eva-Maria Harmann die absolute Mehrheit geholt. Bei der Oberbürgermeisterwahl in Oldenburg gibt es auch schon ein Ergebnis. Ulf Prange von der SPD und der parteilose Jascha Rohr holten die meisten Stimmen. Sie bekamen beide um die 30% und gehen damit in die Stichwahl. Präsident Trump hat die Führungsrolle der USA bei der künstlichen Intelligenz betont. Zugleich wies Trump Warnungen vor wachsenden Gefahren zurück. Hinter derartigen Warnungen stünden negative Kräfte, sagte Trump während seines Besuchs in Irland. Angesichts der deutlichen Warnungen vor Gefahren für die Menschheit durch KI hatte der Chef des KI-Unternehmens Anthropic Amodei gemahnt, die Entwicklung von KI zu verlangsamen. Unterstützung erhielt Amodei vom Chef des Konkurrenzunternehmens OpenAI Altman und dem Tech-Unternehmer Musk. OpenAI kündigte zudem an, wegen der Sicherheitsbedenken seinen Börsengang auf das kommende Jahr zu verschieben. Die Bundesregierung hat einen Bericht zurückgewiesen, wonach die Union plane, ohne die SPD weiter zu regieren. Ein Sprecher nannte Spekulationen über eine mögliche Minderheitsregierung völlig aus der Luft gegriffen. Aus der NDR Nachrichtenredaktion Johannes Zuber.
2: Der Kanzler wolle die vereinbarten Reformen schnellstmöglich in der Koalition umsetzen und erwarte dafür von allen Disziplin und Stabilität, so der Sprecher weiter. Hintergrund ist ein Bericht der Wochenzeitung Die Zeit, in dem ist davon die Rede, dass man im Kanzleramt angeblich über ein Ende der Koalition mit der SPD und die Bildung einer Minderheitsregierung nachdenkt. Dann müsste sich die Union für jede Abstimmung neue Mehrheiten suchen, notfalls auch mit Hilfe der AfD. Ein solches Szenario hatte Bundeskanzler Merz allerdings schon im Mai ausgeschlossen.
1: 7 Menschen sind in Hannover aus einer brennenden Wohnung gerettet worden. Die Feuerwehr berichtete, 6 Bewohner seien über eine Leiter in Sicherheit gebracht worden. Ein weiterer sei in ein aufblasbares Luftkissen gesprungen. Der Rettungseinsatz war nötig, weil die Flammen laut einem Sprecher die Treppe der Wohnung in dem Mehrfamilienhaus zerstört hatte. Die Feuerwehr brachte den Brand am frühen Abend unter Kontrolle. Die Unglücksursache ist noch unklar. Und das Wetter in Norddeutschland. Nachts gibt es noch ein paar Schauer, häufig auch trocken, gebietsweise Nebel. Tiefstwerte 14 bis 8 Grad. Morgen Wolken und Aufheiterungen, oft bleibt es aber trocken. Dabei Höchstwerte von 17 bis 22 Grad. Am Dienstag dann zum Abend hin Regen bei 20 bis 26 Grad. Und am Mittwoch ein Mix aus Wolken, Sonne und Schauer bei 18 bis 20 Grad. Das waren die Nachrichten.
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3: Ich bin Konstanze Nastarowitz. Und das hier, das ist Pearl Harbor, Deutschland nach 9/11. Ein Podcast von Charlotte Horn und mir. Ihr hört Folge 1. Wo warst du?
4: Machen Sie es gut.
5: Danke.
4: Guten Tag.
6: Kennt ihr das, wenn Kindheitserinnerungen so ein bisschen verschwimmen? Wenn man zwar noch so grob weiß, was passiert ist, aber eigentlich auch nicht mehr ganz klar ist, an was man sich wirklich erinnert und was man später dazu gedichtet hat, vielleicht auch Fotos gesehen hat. Ein bisschen so ist auch meine Erinnerung an den 11. September 2001. Ich bin da 7 Jahre alt und erinnere mich an eine Turnhalle in Berlin-Treptow.
3: Meine Mutter ist Lehrerin an einem Gymnasium und an diesem Nachmittag, da begleite ich sie zu einem Klassenfest. In einer großen Turnhalle spielen wir Spiele mit ihrer Schulklasse. 7. Klasse, glaube ich. Wahrscheinlich spielen wir Brennball und so. Ziemlich cool für mich als 7-Jährige. Spielen mit den Großen.

0: Und dann ist da diese Rückfahrt im Auto. Ich sitze auf der Rückbank und vorne, da leuchtet das Display des Autoradios. Das sehe ich noch genau vor mir. Dunkelheit, Windschutzscheibe, Radio. Die Nachrichten laufen. Und da, auf dieser Rückbank, da höre ich es das erste Mal.
1: Es ist 18 Uhr.
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1: Im Studio begrüßt Sie Robert Seifert. Die Schlagzeilen überschattet heute von den katastrophalen Anschlägen in den USA. Verheerende Folgen, Flugzeuge rasen gegen World Trade Center in New York. Beide Türme stürzen 2 Stunden später ein. Flugzeuge fliegen auch gegen das Pentagon in Washington. Alle US-Flughäfen sind geschlossen. Über die Zahl der Opfer gibt es keinerlei Informationen. Experten aber rechnen mit Tausenden von Toten. Und Präsident Bush spricht von terroristischen Anschlägen und von einer nationalen Tragödie.
0: Und irgendwie weiß ich, keine Ahnung wieso, das ist wichtig. Vielleicht liegt es daran, dass die Erwachsenen im Auto plötzlich mit so gedämpften Stimmen reden. Oder daran, dass mein Vater zu Hause durchgehend den Fernseher anhat. Irgendwas ist anders, das spüre ich. Aber mit mir selbst als 7-Jährige macht das nicht allzu viel. Dass da drüben in den USA gerade eine der größten Katastrophen der jüngeren Geschichte passiert ist, an mir rauscht dieses Grauen irgendwie vorbei.
3: Es ist fürchterlich, es ist die größte Katastrophe offensichtlich, das lässt sich schon jetzt feststellen, die Manhattan je erfasst hat. Es brennt seit gut 10 Minuten der 2. Turm des 110 Stockwerke hohen World Trade Centers, des Welthandelszentrums in Manhattan.
4: We heard a big bang.
5: None of us will ever forget this day. Yet we go forward to defend freedom.
0: 2001, da regiert in den USA Präsident George W. Bush und in Deutschland Bundeskanzler Gerhard Schröder von der SPD.
6: Sie sind eine Kriegserklärung gegen die gesamte zivilisierte Welt.
0: Der 11. September 2001. Das ist mittlerweile echt schon ganz schön lange her. 25 Jahre. Aber je mehr wir recherchieren, desto mehr realisieren wir, die Geschichte von 9/11, die endet gar nicht vor 25 Jahren. Die geht weiter. Bis heute. Und diese Geschichte, die spielt auch in Deutschland. Und vor allem in Hamburg. Weil ausgerechnet die Stadt, in der ich heute lebe, steht nach 9/11 plötzlich im Fokus der Weltöffentlichkeit. Hamburg hat nämlich mehr mit dem 11. September zu tun, als vielen Leuten in dieser Stadt damals lieb ist.

0: Aber wie dieser Tag ihr eigenes Leben beeinflusst hat, da erinnern sich alle ein bisschen anders. Je nachdem, wer sie damals sind. In diesem Deutschland im Jahr 2001. Ich bin Konstanze Nastarowitz. Und das hier, das ist Pearl Harbor, Deutschland nach 9/11. Ein Podcast von Charlotte Horn und mir. Ihr hört Folge 1. Wo warst du?
1: Machen Sie es gut.
2: Danke.
1: Guten Tag.
3: Hallo.
0: Eine Apotheke in Hamburg-Wandsbek. Ein ziemlich großes Geschäft. Modern. Mehrere Tresen nebeneinander. Ganz schön was los.
4: 20 oder 50 Stück.
0: Hinter einem dieser Tresen steht heute auch der Chef Obeizeit und verkauft Medikamente. Das macht er eigentlich nicht mehr so häufig, weil ihm zwei Apotheken gehören. Obeizeit hat also viel zu tun, hat mehrere Dutzend Beschäftigte.
4: So.
0: Heute berät und kassiert er mal wieder. Meine Kollegen Charlotte und Lennart sind da, um mit ihm über den 11. September 2001 zu sprechen.
5: So, das sind 9,97 Euro.
0: Obeizeit, den scheint man hier zu mögen. Immer wieder kommen Kunden rein und grüßen ihn, schnacken ein bisschen. Um zu verstehen, warum wir jetzt ausgerechnet bei Obeizeit in der Apotheke stehen, muss ich euch mal kurz in seine Vergangenheit mitnehmen. Als 12-Jähriger flieht Obeid nämlich mit seiner Familie aus Afghanistan nach Hamburg. Ende der 80er ist das. Damals kommt es in Afghanistan immer wieder zu gewaltsamen Auseinandersetzungen zwischen den russischen Besatzern und den islamistischen Widerstandskämpfern, den Mujahedin. In Deutschland geht Obeid dann zur Schule. Es gefällt ihm gut hier.
6: Ich wusste gar nicht, wie mir geschieht. Ja, es ist alles ruhig, man kann überall hingehen, man ist total frei. Und diese Freiheit, das war für mich ein sehr, sehr neues Gefühl. Daran konnte ich mich sehr schnell gewöhnen. Das war eine schöne Zeit damals.
0: Kurz vor seinem Abi bekommt Obeid die deutsche Staatsangehörigkeit, beginnt ein Pharmaziestudium und lernt an der Uni auch seine zukünftige Frau kennen, heiratet. Aber dann? Dann kommt der 11. September. Und mit dem 11. September kommen diese Blicke.
6: Ich war auf einmal der Muslime, der Terrorverdächtige, derjenige, der damit etwas vielleicht zu tun haben könnte. Das heißt, diese schöne, heile Welt für mich in Deutschland war damit ein bisschen angekratzt.
0: Nach dem 11. September ist für Obeizeit nichts mehr so, wie es mal war. Und nicht nur für ihn. Auch für die Familie von Christian. Aber auf eine ganz andere Art. Wir reisen jetzt erstmal in die 70er, nach Ahrensburg bei Hamburg. Vielleicht sitzt Christian da gerade auf seinem Bett oder auf der Couch oder so und träumt sich in die USA. Der Teenager hört gerne diese amerikanische Rockband, Creedence Clearwater Revival. Und vor allem will er endlich raus aus dem engen Deutschland, weg vom eher konservativen Elternhaus in die USA. Sein Plan? Ein Auslandsjahr in Jackson, Michigan.
7: Als er nach einem Jahr wiederkam, hatte er so lange Haare. Hatte so ganz dickes Haar.
0: Das ist Sibylle Dirks, Christians große Schwester. Als Kinder waren die beiden richtig eng und zusammen mit ihrer Clique Tag und Nacht on Tour. Christian und Bille, so hat er sie immer genannt.
7: Bille. Bille.
0: Aber jetzt muss Bille in Hamburg allein klarkommen. Weil Christian, der Freigeist, der findet in den USA das, was ihm das enge Elternhaus in Deutschland nicht bietet. Freiheit.
7: Ich komme nie wieder. Ich komme nie wieder nach Deutschland.
0: Und so ist es dann auch. Christian bleibt in den USA. Er macht da die Highschool fertig, geht aufs College, studiert Betriebswirtschaft, arbeitet in San Francisco für eine Softwarefirma. Und dann kommt das Jahr 2001. Sibylle und Christian sind jetzt beide Anfang 40. Am Dienstag, den 11. September, ist Sibylle in Hamburg. Es ist Nachmittag und sie ist gerade im Auto auf dem Weg zum Einkaufen. Sie hört Radio. Vielleicht ja diesen

0: ARD-Korrespondenten. Der erzählt, was er da gerade Erschreckendes aus seinem Fenster in New York beobachtet.
1: Das World Trade Center brennt. Sie hatte es im Fernsehen über eine Live-Schaltung gesehen. Ich gucke jetzt direkt da drauf in einer Entfernung von etwa 3-4 Kilometern. Es brennt von mir aus gesehen der rechte Turm.
0: In New York, da ist gerade ein Flugzeug in einen der beiden Türme des World Trade Centers geflogen, hört Sibylle. Sie kann das kaum fassen. Ausgerechnet das World Trade Center. Da war sie selbst sogar schon mal oben drauf. In den Flitterwochen, da hat sie da oben im Restaurant gegessen. In einem der beiden Wolkenkratzer, den Twin Towers mit ihren 110 Stockwerken und 198 Fahrstühlen. Einfach das Wahrzeichen der New Yorker Skyline zu der Zeit. Und jetzt soll genau in diesen Turm ein Flugzeug geflogen sein.
2: Und ich konnte gar nicht aussteigen. Ich habe sofort Herzklopfen gekriegt. Warum, weiß ich nicht, aber ich habe Herzklopfen gekriegt.
0: Ihr merkt schon, Sibylle kann sich viel besser an diesen Tag erinnern als ich. Auch ans Wetter.
2: Und es hat geschüttet. Es hat so geschüttet in Hamburg.
0: Und dass sie dann völlig aufgelöst erstmal in den Supermarkt geht. Sie trifft dort eine Nachbarin.
2: Und hab die angesprochen, hab gesagt, hast du schon gehört, da sind zwei Flugzeuge ins World Trade Center geflogen. Und da sagt die, was riechst du dich denn so auf? Ist doch so weit weg. Ja, ich sag ja, du, mich nimm das mit.
0: Um ihren Bruder Christian macht sie sich aber noch keine Sorgen. Der lebt ja in San Francisco, ganz weit weg, am anderen Ende der USA. Etwa zu der Zeit, als Sibylle gerade aufgeregt durch den Supermarkt läuft, da sitzt Andreas Lohmeier gerade an seinem Schreibtisch. Er ist stellvertretender Leiter der Abteilung Wirtschaftskriminalität im Hamburger Landeskriminalamt und hängt gerade am Telefon. Auf einmal kommt Lohmeiers Geschäftsstellenleiter rein.
3: Während ich telefoniere und legt mir einen Zettel hin, da stand nur drauf, New York Türme. Ich konnte da nichts mit anfangen, habe ihn fragend angeguckt. Und er bedeutete mir immer, ich möge auflegen. Und ich habe nicht verstanden, warum, weil mir die Stichworte nichts sagten.
0: New York, das ist auch einfach ziemlich weit weg vom Landeskriminalamt in Hamburg. Lohmeier legt dann aber doch noch auf. Sein Kollege will, dass er rübergeht, in einen großen, nüchternen Besprechungsraum. In der Ecke steht ein Fernseher. Davor schon 5, 6 Kollegen, erinnert er sich. Alle starren auf die Bilder aus New York, auf die zwei Türme. Jetzt versteht Lohmeier, was sein Kollege mit dem Zettel meinte. Das World Trade Center, die Twin Towers. Er starrt auf den brennenden Nordturm.
3: Und als das zweite Flugzeug dann einschlug, war klar, das ist kein Versehen, sondern das ist Absicht, was da gerade passiert.
0: Das brennende World Trade Center. Der Rauch. Die Panik. Ich kenne diese Bilder vor allem aus Dokus und Reportagen. Und ich finde sie unglaublich verstörend. Auch so viele Jahre später. Aber wenn ich mir jetzt vorstelle, ich wäre damals live vor dem Fernseher dabei gewesen, so wie Andreas Lohmeier und seine Kollegen da in diesem Besprechungsraum. Heftig.
3: Da hat keiner gesprochen. Totenstille im Raum, so eine beklemmende Form von Stille.
0: Und in so einem Moment, da brennt sich dann vermutlich jedes Detail ein.
3: Alle gucken sich gegenseitig an, gucken mich an. Und einer sagt dann, was ist das denn jetzt, Krieg? Und mir ist dann rausgerutscht, nein, das ist kein Krieg. Krieg fängt anders an. Krieg findet zwischen Staaten statt und hat einen Vorlauf. Gab's hier nicht. Was soll denn das dann sein? Sagt Terrorismus. Ja, aber wer macht denn sowas? Sagt, der Einzige, der mir einfällt, ist Osama Bin Laden. Gucken mich alle unglaublich an, wer soll das denn sein? Das ist der Kopf einer Terrormiliz, die heißt Al-Qaida.
0: Al-Qaida, Osama bin Laden. Den Namen des islamistischen Terroristenführers, den hat damals vermutlich noch kaum ein Normalo in Deutschland auf dem Schirm. Ich als Playmobil spielende 7-Jährige schon mal gar nicht. Aber eben wohl auch eher wenige Leute da im Besprechungsraum bei der Hamburger Polizei. Aber Lohmeier interessiert das Thema schon etwas länger. Was er zu diesem Zeitpunkt im Besprechungsraum noch nicht weiß, Für ihn und sein Team wird dieser Tag, der 11. September, der Beginn eines monatelangen Ausnahmezustands.
3: Von dem Moment an begann eigentlich ein nicht enden wollender Horrorfilm.
0: Ungefähr zur selben Zeit ruft Sibylle Dirks ihre Mutter an. Sibylle, das ist die mit dem Bruder in den USA, Christian.
2: Hab gesagt, Mama, hast du schon gehört? Und in New York, das ist ein ganz schreckliches Unglück passiert. Und da sagt meine Mutter, oh Gott, Christian ist in New York. Ich sage, oh, das wusste ich nicht. Ja, sagt sie, aber da wird ja nichts passiert sein, der wird da nicht sein.
0: Weil Christian, der ist doch so ein Glückskind, sagt Sibylle. So einer, dem eigentlich nie wirklich was passiert. Er ist immer mal wieder für die Arbeit bei der Softwarefirma in New York. Gerade diesen Sommer noch, im Juni, ist wieder eine bunte Postkarte mit Wolkenkratzern und Grüßen aus New York angekommen. Habe viel Spaß mit meinen Kollegen im Jazzclub und witzigen Restaurants. Viele Grüße, Christian. Und jetzt ist Sibylles Bruder also wieder beruflich in New York. Ausgerechnet New York. Ausgerechnet jetzt. Sibylle in Hamburg bleibt jetzt trotzdem nichts anderes übrig, als erstmal mit ihrem Alltag weiterzumachen. Sie arbeitet für ein kleines Wohnungsunternehmen und muss zu einem Termin.
2: In der Hagedornstraße.
0: Und auch da, in der Hagedornstraße, läuft, wie wohl fast überall in Deutschland zu diesem Zeitpunkt, der Fernseher, erinnert sie sich.
4: Gefangen im World Trade Center. Angestellte winken verzweifelt mit Tüchern aus den Fenstern. Sie versuchen, die Rettungskräfte auf sich aufmerksam zu machen. Doch kurze Zeit später stürzt der erste Turm ein. Minuten später der zweite.
0: Gefühlt halten die Kameras der ganzen Welt auf diese brennenden Türme. Und an den Fenstern, da stehen sie. Menschen. Da brennen nicht nur irgendwelche Wolkenkratzer, sondern da sterben gerade Menschen live im Fernsehen. Wedeln noch verzweifelt mit weißen Tüchern, um auf sich und ihre Todesangst aufmerksam zu machen. Und manche springen. Das ist kein Actionfilm. Das ist echt. Sibylle sieht auf dem Fernsehbildschirm bei ihrem Termin einen der Türme einstürzen.
2: Und habe ich noch so gedacht, hoffentlich ist dein Bruder da nicht drin.
0: In Hamburg wird's dunkel. Immer noch nichts vom kleinen Bruder. Sibylle erreicht seine Firma nicht. Aber sie geht trotzdem halbwegs ruhig schlafen. Ehrlich gesagt, ich kann mir nur schwer vorstellen, wie sie das geschafft hat in dieser Nacht. Aber Sibylle, die denkt sich, ihr Christian, der ist ja ein Glückskind. Dem ist schon nichts passiert. Obed Said macht gerade 4 Wochen Praktikum in einer Apotheke. Das ist der Mann, den meine Kollegen 25 Jahre später in seiner eigenen Apotheke treffen. 2001 ist er noch relativ am Anfang seines Pharmaziestudiums. Die Fernsehbilder aus New York, die hat er natürlich auch den Tag über in der Apotheke verfolgt. Fassungslos.
5: An dem Tag war das so, dass wir ganz wenig Kunden hatten. Da sind die Leute alle wohl zu Hause geblieben und haben eben diese Ereignisse verfolgt.
0: Als er da so steht in der Apotheke und die Bilder verfolgt, da regt sich in ihm noch ein anderer Gedanke.
5: Dieser Krieg, den ich mal erlebt habe, der ist da ein Stückchen doch wieder präsent gewesen in meinem Kopf.
0: Der Krieg, die Unruhen in seinem Heimatland Afghanistan. Daran muss Obaid denken, jetzt, wo er die brennenden Türme im Fernsehen sieht.
5: Ich war ein paar Mal sogar Zeuge dieser Anschläge, leider. Und die ich wirklich auch live erlebt habe. Und solche Sachen hat man natürlich auch in der Kindheit in Afghanistan erlebt.
0: Er erinnert sich an eine Autobombe, die den Vater eines guten Freundes getötet hat. Am 11. September 2001, da bekommt der junge Obaid Said so eine Art Flashback.
5: Jetzt holt uns das wieder ein. Man ist geflohen vor solchen Dingen und dann ist das doch auf einmal allgegenwärtig.
0: Für Obaid Said in der Hamburger Apotheke rückt New York auf einmal viel näher.
5: Auch Deutschland hätte Zielscheibe werden können, weil Amerika galt bis dahin als eines der sichersten Länder. Und auf einmal passiert da was.
0: Die ganze Welt schaut jetzt in Richtung USA. Und damit werden jetzt auch die Menschen wichtig, die die USA weltweit repräsentieren. Auch in Hamburg, sonst nicht unbedingt der Mittelpunkt der diplomatischen Welt. An einem außergewöhnlich heißen Dienstag im Mai treffe ich die Frau, die im Jahr 2001 die USA in Hamburg repräsentiert. Susan Elbow. Sie ist damals hier amerikanische Generalkonsulin und steht plötzlich im Scheinwerferlicht. Nicht unbedingt das, was man von einem Posten in der zweitgrößten Stadt Deutschlands so erwarten würde. Aber sie ahnt da noch nicht, dass sie bald noch viel stärker im Scheinwerferlicht stehen wird. Weil Hamburg für die USA schon ganz bald nicht nur irgendeine Stadt in Deutschland ist, sondern noch eine Rolle in dieser 9-11-Geschichte spielt. Wir treffen uns in den leeren Räumen des ehemaligen amerikanischen Generalkonsulats an der Hamburger Alster. Von außen sieht das schicke Gebäude mit etwas Fantasie ein bisschen so aus wie das Weiße Haus in klein. Drinnen? Pompöses Treppenhaus. Ballsaal mit Säulen. Momentan wird umgebaut. Hier soll nämlich ein Luxushotel entstehen. Susan Elbow war die Chefin dieses Konsulats in Hamburg. Mittlerweile ist sie pensioniert und hierher zurückgekehrt. Damals, am 11. September 2001, da ist Susan Elbow erst wenige Wochen auf ihrem neuen Posten in Hamburg. Natürlich verbringt auch sie den Tag vor dem Fernseher. Als Amerikanerin mit offiziellem Amt gilt sie als gefährdet. Alle stehen unter Schock, fragen sich, könnten noch mehr Anschläge folgen? Vielleicht sogar ein Attentat aufs Konsulat?
6: Haben Sie zu dem Zeitpunkt, wo Sie diese Bilder im Fernsehen sehen, schon gewusst, auch, dass das ein Wendepunkt für Ihr eigenes Leben sein wird?
7: Ja, klar. Klar. Ich damals, und wir haben das leider seitdem immer wieder erlebt, wir haben alle gesagt, es wird nie wieder, wie es vorher war. Natürlich stimmt das nicht. Wir sehen das jetzt heute. Viele Sachen sind total anders geworden. Aber es war klar, dass es wird eine lange Zeit von Unsicherheit sein.
0: Und vor dieser Unsicherheit steht jetzt auch Susan Elbow, amerikanische Diplomatin in der Stadt, die in dieser Geschichte noch eine wichtige Rolle spielen wird. Und sie lernt jetzt,
7: to trust your gut,
0: ihrem Bauchgefühl zu vertrauen. Das gilt nicht nur für sie. Denn einen Tag später, am 12.09. erfahren erste deutsche Medien und Behörden, dass dieses tragische Weltereignis, mehr als 6000 Kilometer entfernt, deutlich mehr mit ihnen zu tun hat, als sie jemals geahnt hätten. Die Nachricht kommt in Form eines Faxes vom Springer Auslandsdienst, also einer Art Nachrichtenagentur. Am 12.09.2001 um 18.06 Uhr steht da plötzlich schwarz auf weiß: World Trade Center. Spur führt nach Hamburg. Das war Wo warst du? Folge 1 von Pearl Harburg, Deutschland nach 9/11. 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An dieser Stelle noch ein Hinweis. Wie ihr sicher gemerkt habt, basiert dieser Podcast stark auf persönlichen Erinnerungen. Erinnerungen haben es aber so an sich, dass sie auch mal verschwimmen. Wir haben versucht, die Erzählungen unserer Gesprächspartner bestmöglich zu prüfen. Es gibt aber Details in diesem Podcast, die wir nur aus den Erinnerungen unserer Protagonisten kennen. Und übrigens, wir haben all das ja im Team recherchiert. Und mein Kollege Lennart Bannholzer hat daraus einen Film gemacht. Mit Menschen, die ihr schon kennt, aber auch ganz neuen Geschichten aus der jüngeren Generation. Das Erbe von 9/11. Die NDR-Doku ist in der ARD-Mediathek zu finden. Ich bin Konstanze Nastarowitz, Host und Autorin dieses Podcasts. Meine Co-Autorin ist Charlotte Horn. Die Redaktion hatte Christoph Heinzle. In der Regie Lisa Krumme. Und an ihrer Seite für Ton und Technik Christian Alpen und Jan Merget. Die Musik hat Frank Merfort komponiert. Dramaturgische Beratung Katja Peisen-Petersen und Klaus Uhrig. Juristische Beratung Philipp Steinhübel. Distribution Wiebke Nielsen und Nils Kinkel. Faktencheck Andrea Böckmann, Verena Höltke, Bert Holst, Sabine Kuhn, Oliver Mateika, Christine Mattis, Sarah Martinek und Elisabeth Wohltag.

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1: Um 22 Uhr mit Wolfgang Berger. Präsident Trump hat die Führungsrolle der USA bei der künstlichen Intelligenz betont. Zugleich wies Trump Warnungen vor wachsenden Gefahren zurück. Aus der Nachrichtenredaktion Ulrike Ufer.
2: Hinter derartigen Warnungen stünden negative Kräfte, so Trump. Diese forderten, die künstliche Intelligenz weniger schnell weiterzuentwickeln, obwohl sie es nicht sollten. Zwar seien Leitplanken möglich, aber wer bei KI gewinne, gewinne. Der US-Präsident gilt als großer Anhänger der künstlichen Intelligenz. Angesichts der deutlichen Warnungen vor Gefahren für die Menschheit durch KI hatte der Chef des Unternehmens Anthropic, Amo Day, gemahnt, die Entwicklung von KI zu verlangsamen.
1: In Niedersachsen werden die Stimmen der Kommunalwahl ausgezählt. 6,3 Millionen Menschen waren aufgerufen, ihre Politik vor Ort zu wählen. Es zeichnet sich eine höhere Wahlbeteiligung ab als vor 5 Jahren. Die Wähler mussten teilweise Geduld mitbringen, da es lange Warteschlangen gab. Ein vorläufiges landesweites Wahlergebnis gibt es voraussichtlich morgen früh. In Schweden ist die Parlamentswahl beendet. Kurz nach Schließung der Wahllokale sieht es so aus, als könne sich der oppositionelle Mitte-Links-Block durchsetzen. Aus Stockholm, Jana Sinram.
3: Stärkste Kraft sind laut der ersten Prognose auf Grundlage von Nachwahlbefragungen die Sozialdemokraten der ehemaligen Ministerpräsidentin Magdalena Andersson. Sie holten demnach gut 28% der Stimmen. Dies wäre zwar eines ihrer bisher schlechtesten Ergebnisse, gemeinsam mit den 3 anderen Parteien des linken Lagers kommen sie aber auf eine Mehrheit von gut 51% der Stimmen. Der rechte Parteienblock des regierenden Ministerpräsidenten Ulf Kristersson liegt den Prognosen zufolge nur bei knapp 47%.
1: In der Fußball-Bundesliga hat der Hamburger SV die nächste hohe Niederlage kassiert. Die Hamburger verloren bei RB Leipzig mit 0:5. Aus der NDR-Sportredaktion Hendrik Lückhoff.
4: Wie schon in der Vorwoche beim 0:5 gegen Mainz lief auch in Leipzig nichts zusammen beim HSV. Immer wieder führten schwere Abwehrfehler zu Gegentoren. Teils waren es individuelle Patzer, teils ließ sich das Team auskontern. Durch die 3. Niederlage und die Tordifferenz von 0:12 Toren ist der HSV jetzt Tabellenletzter. Der FC Bayern hat einen Arbeitssieg bei der SV Elversberg eingefahren. Lennart Kahl brachte die Münchner in Führung und nach dem zwischenzeitlichen Elversberger Ausgleich besorgte Harry Kane mit seinem ersten Bundesliga-Treffer der Saison den 2:1-Sieg für den FCB.
1: Das waren die Nachrichten. Das Wetter in Deutschland. Nachts meist trocken, noch letzte Schauer, gebietsweise Nebel, Tiefstwerte 15 bis 7 Grad. Morgen vom Saarland bis in den Südosten viele Wolken und gelegentlich Schauer, sonst häufig trocken. Höchstwerte 17 Grad an der Müritz bis 27 Grad am Oberrhein. Am Dienstag im Südosten heiter, sonst gebietsweise Schauer, 20 bis 30 Grad. Am Mittwoch Schauer oder Gewitter, aber auch Sonne bei 15 bis 25 Grad. Es ist jetzt 22.03 Uhr.
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5: Die A2 Oberhausen Richtung Dortmund ist zwischen Kreuz Oberhausen und Dreieck Bottrop wegen Bauarbeiten bis morgen früh gesperrt. Die A3 Passau Richtung Nürnberg ist zwischen Parsberg und Fellburg nach einem Unfall gesperrt. Nochmal die A3 Würzburg Richtung Nürnberg. Da ist die Fahrbahn zwischen Würzburg-Heidingsfeld und Würzburg-Randersacker wegen Reinigungsarbeiten gesperrt. Die A7 Flensburg-Hamburg ist in Richtung Süden zwischen Hamburg-Schnelsen-Nord und Stellingen sowie in Richtung Norden zwischen Volkspark und Schnelsen-Nord wegen Tunnelwartungsarbeiten bis morgen früh gesperrt. Eine Umleitung ist eingerichtet. Die A7 Hannover Richtung Kassel ist zwischen Nörten-Hardenberg und Göttingen-Nord nach einem Unfall gesperrt. Die A8 Luxemburg Richtung Saarlouis ist zwischen Merzig-Schwemmlingen und Rehlingen nach einem Unfall ebenfalls gesperrt. Und noch eine Sperrung auf dieser Fahrbahn, die A8 Luxemburg Richtung Saarlouis ist zwischen Merzig und Rehlingen nach einem Unfall gesperrt. Das ist wahrscheinlich die gleiche Meldung, die hier nochmal reingerutscht ist. Die A23 Heide-Hamburg ist zwischen Eidelstedt und Dreieck Hamburg-Nordwest in beiden Richtungen wegen Tunnelwartungsarbeiten bis ca. 5 Uhr gesperrt. Eine Umleitung ist eingerichtet. Die A40 Essen Richtung Dortmund ist zwischen Dreieck Bochum-West und Bochum-Zentrum wegen Bauarbeiten für 2 Wochen gesperrt. Die A46 Düsseldorf-Wuppertal ist zwischen Düsseldorf-Bilk und Holthausen bis Montag früh in beiden Richtungen gesperrt. Und zum Schluss die A61 Koblenz Richtung Mönchengladbach zwischen Miel und Swisttal 3 Kilometer Stau. Dort brennt ein Fahrzeug. Das war's vom Verkehr. Ihnen eine gute und freie Fahrt.
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5: Und im Studio ist heute Detlef Karg. Guten Abend. In Neu-Delhi haben sich an diesem Wochenende die Staats- und Regierungschefs der sogenannten BRICS-Staaten getroffen, benannt nach den Gründernationen Brasilien, Russland, Indien, China und Südafrika. Mittlerweile ist der Kreis auf 11 Staaten angewachsen, darunter Iran, Ägypten und Indonesien. Staaten also, deren wirtschaftliche Bedeutung in den vergangenen Jahren teils durchaus gewachsen ist und die sich nicht klar dem Westen zurechnen, teils auch gegen ihn Politik machen. Ihre Bedeutung wächst weiter. Sie vertreten geschätzt rund die Hälfte der Weltbevölkerung. Lena Bodewein berichtet über das Treffen.
6: So unklar die Konturen des Forums namens BRICS sind, so viel Gelegenheit bieten sie zur freien Interpretation der Ergebnisse des Gipfels. Das wichtigste Ergebnis: Es gab Einigkeit. Sofern kein Mitglied Einspruch erhebt, beantrage ich die Annahme der Erklärung. Es wurden keine Einwände erhoben und die Erklärung von Neu-Delhi 2026 wird einstimmig angenommen. So Gastgeber und Ministerpräsident Indiens Narendra Modi. In der gemeinsamen Erklärung äußern sich alle Mitgliedstaaten äußerst besorgt über den Konflikt in Nahost. Schuldige werden aber nicht genannt. So gelingt es, dass mit Iran auf der einen Seite, Saudi-Arabien und den Vereinigten Arabischen Emiraten auf der anderen, sowohl Gegner als auch Verbündete der USA anwesend waren und alle einer Erklärung zugestimmt haben. Dass niemand bloßgestellt wird, hat Methode, erklärt Uma Salma Bawa, Professorin und Expertin für internationale Politik. In einer Welt, die auseinanderdriftet und vor komplexen Herausforderungen steht, hat der Brückenschlag Priorität. Das Motto des BRICS-Gipfels, unterschiedliche Perspektiven, gemeinsame Lösungen, verkörpert dieses Prinzip. Jede Nation verfolgt ihre eigene Agenda, doch Indiens diplomatische Kernstärke liegt in der Fähigkeit, konkurrierende Akteure an einen Tisch zu bringen. Indien zumindest hat den Gipfel zum Besten für sich genutzt. Die Image-Kampagne hat funktioniert. Die Content-Creator und Influencer, die eingeladen waren aus China, Nigeria, Indonesien, Thailand oder Kasachstan, wurden erfolgreich durch das Land gefahren. Vom Taj Mahal bis zum Roten Vor entstanden cross-kulturelle tolle Bilder und Reels für die sozialen Plattformen. Scheint wie die perfekte Illustration des indischen BRICS-Mottos, das den Menschen zuerst sieht. Mehr als nur schöne Worte, meint Uma Salma Bawa. Es ist eine politisch kluge Strategie, um mit globalen Unsicherheiten umzugehen und die internen Differenzen zwischen den Mitgliedstaaten zu bewältigen. Sie ersetzt eine Haltung, die den Staat an die erste Stelle setzt, durch einen Ansatz, bei dem der Mensch im Mittelpunkt steht. Weniger Konfrontation, mehr Kooperation. Und so finden sich alle zu einem Forum mit unklaren Konturen zusammen, auf dem Schwergewichte wie Russlands Präsident Wladimir Putin, Chinas Staatschef Xi Jinping und Indiens Ministerpräsident Narendra Modi Hand in Hand stehen. Sie demonstrieren, dass sie jetzt nicht mehr die Regeln des Westens befolgen, sondern Regeln machen wollen. Vom Rule-Taker zum Rule-Maker, wie Modi es sagt. Trotzdem, es bleibt ein Balanceakt in jede Richtung der multipolaren Welt. Man muss anerkennen, wie flexibel die indische Außenpolitik geworden ist. Anstatt an starren Doktrinen festzuhalten, hat sich Indien von der traditionellen Blockfreiheit hin zu einer aktiven Politik der vielfältigen Bündnisse entwickelt. Diese Flexibilität ermöglicht es Neu-Delhi, sich auf unterschiedlichsten Plattformen zu bewegen, sei es im Rahmen der Quad im Indo-Pazifik oder bei den BRICS-Staaten. Gleichzeitig zeugen die sich abzeichnenden Freihandelsabkommen mit der Europäischen Union von Anpassungsfähigkeit und Pragmatismus. Die Darstellung als anti-westliches Bündnis lehnen die BRICS-Mitgliedsländer auch darum ab. Letztlich müssen die politischen Führungskräfte die Interessen ihrer eigenen Bürger wahren.
5: Aus Neu-Delhi berichtete Lena Bodewein.
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5: Jetzt wird's kurz sportlich. Alexander Zverev steht im Finale der US Open. Neben mir ist meine Kollegin Ina Kast aus der Sportredaktion. Bitte, Ina.
7: Ja, und ich will gar nicht lange Zeit verlieren, denn es ist ein wichtiger deutscher Tag für das deutsche Tennis. Alexander Zverev hat ja schon die French Open in diesem Jahr gewinnen können. Jetzt gerade in New York sein Finalgegner Ben Shelton. Und wir holen uns ein kleines Update von unserem Reporter live in New York bei Tim Brockmeier. Wie sieht's denn aus für Zverev?
8: Eine Stunde 51 gespielt. Zverev hat gerade den zweiten Satz für sich entscheiden können. Führt mit 6:3 und 7:6 im US Open Finale 2026. Ist also nur noch einen Durchgang entfernt von seinem zweiten Grand Slam Titel. Und das ist deswegen so, weil er ein sehr, sehr gutes Match spielt. Er macht wenige Fehler, sein Aufschlag ist da, ganz wichtig, im Gegensatz zu Ben Shelton, der sich nicht auf seinen stärksten Schlag, den Aufschlag, verlassen kann und deswegen gar nicht so sehr gut in den Ballwechsel kommt. Wenn die Rallyes, die Ballwechsel länger sind, macht er auch Fehler und das wiederum bedingt, dass das Publikum hier nicht so richtig mit reingeht. Das wäre ja ein Faktor gewesen, 24.000 Menschen, aber die sind jetzt ganz schön ernüchtert. Die sehen ein 3:6 und 6:7 aus Sicht ihres Landsmannes. Und deswegen hat Alexander Zverev aktuell echt allerbeste Chancen, hier den Titel in New York zu holen.
7: Das sagt live aus New York unser Reporter Tim Brockmeier. Und in circa 12 Minuten schalten wir nochmal zu ihm.
5: Genau, Ina Kast, das machen wir.
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5: Vom Sport zur Politik. Schweden hat gewählt. Ein neues Parlament ist gewählt worden an diesem Tag. Ich bin jetzt verbunden mit unserer Korrespondentin Jana Sinnram. Frau Sinnram, wie ist denn der Stand der Hochrechnungen?
9: Hochrechnungen gibt es tatsächlich noch gar keine. Das dauert in Schweden alles immer ein bisschen länger. Aber es ist gerade eine neue Prognose veröffentlicht worden. Und da zeichnet sich wirklich ein Kopf-an-Kopf-Rennen ab, nachdem es erstmal so aussah, als würde der linke Block der Opposition relativ klar doch vorne liegen. Und jetzt sind sie gerade bei einem Stand von 175 Sitzen für das oppositionelle Linkslager mit den Sozialdemokraten zu 174 Sitzen des Regierungslagers des Konservativen und der rechten Schwedendemokraten. Also es wirkt wirklich sehr, sehr eng. Und die ersten Hochrechnungen, die werden tatsächlich erst ein bisschen später veröffentlicht werden.
5: Mhm. Frau Sinnram, was weiß man denn über die Wahlbeteiligung?
9: Also die Wahlbeteiligung scheint relativ gut gewesen zu sein. Ich habe jetzt eben irgendwo, das sind auch noch keine definitiven Zahlen, aber bei knapp 80% lag sie. Und das deutete sich auch schon im Laufe des Tages an, denn in Schweden kann man schon auch vorab wählen in den Tagen vor der Wahl. Und 3,6 Millionen Schwedinnen und Schweden haben davon Gebrauch gemacht. Das war eine Rekord-Vorab-Wahlbeteiligung. Und es gab auch aus dem ganzen Land Meldungen, dass es teilweise sehr, sehr lange Schlangen vor den Wahllokalen gab. Also da wollten viele Menschen ihre Stimme abgeben.
5: Was sagt das denn über den Wahlkampf aus? Wie war die Stimmung in dem Land? Gab es da starke Polaritäten nach links, nach rechts?
9: Also für schwedische Verhältnisse war es schon ein relativ stark polarisierter Wahlkampf. Und eine große Rolle gespielt hat, dass der amtierende Ministerpräsident Ulf Kristersson eben schon im April gesagt hat, im Falle eines Wahlsiegs seines konservativen Lagers würde er diesmal die rechtspopulistischen Schwedendemokraten, die bisher die Regierung nur toleriert haben, in seine Regierung holen. Das hat eine große Rolle gespielt. Und auf der anderen Seite sicherlich die Befürchtungen des konservativen Blocks, dass im Falle eines Sieges dieses linken Lagers die sehr linke Venstrepartie auch eine Rolle spielen könnte bei der Regierungsbildung. Also das hat durchaus stark polarisiert und es gab verschiedene Themen, die die Schweden hier bewegt haben.
5: Welche Themen waren das denn? Was bewegt die schwedischen Menschen?
9: Also zum einen ist es das große Thema, was auch schon die letzte Legislatur bestimmt hat sozusagen, das Thema Einwanderung, Migrationspolitik und Asylpolitik. Da haben die regierenden Parteien von Ulf Kristersson gemeinsam mit den Schwedendemokraten, mit den Rechtspopulistischen sozusagen eine Kehrtwende hingelegt, einer jahrzehntelang sehr liberalen Politik hin zu einer der strengsten Migrations- und Asylpolitiken in Europa. Und sie haben im Wahlkampf auch sehr deutlich gemacht, insbesondere die Schwedendemokraten, dass sie das nach der Wahl fortsetzen wollen würden. Es haben aber auch noch zahlreiche andere Themen eine Rolle gespielt. Gerade in den Tagen vor der Wahl ging es sehr stark um das Gesundheitssystem, es ging sehr stark um die wirtschaftliche Situation, die Tatsache, dass die Arbeitslosigkeit hier relativ hoch ist und die Frage, wie weiter fortzusetzen ist oder der Umgang sein wird mit relativ hoher Inflation. Die Schwedendemokraten beispielsweise haben gesagt, sie möchten auf jeden Fall, dass Steuererleichterungen für Benzin und Diesel erhalten bleiben, während andere Parteien das nicht gemacht haben. Das hat eine große Rolle gespielt.
5: Werfen wir vielleicht noch mal einen kurzen Blick in das Parlament. Sie wissen ja, welche Parteien vertreten sind. Ist das ähnlich zersplittert wie in anderen europäischen Staaten? Wie sieht es da in Schweden aus?
9: Na, es werden wieder insgesamt 8 Parteien im schwedischen Parlament vertreten sein. Einerseits der rechte Block, der 4 rechten Parteien oder konservativ-liberalen Parteien, der Moderatenpartei von Ulf Kristersson, die überraschend offensichtlich hier die zweitstärkste Kraft werden. Also bei der letzten Wahl waren das die Schwedendemokraten, die rechtspopulistischen. Die haben relativ stark verloren, ungefähr 3%, und sind jetzt nur noch drittstärkste Kraft mit 17,5%. Außerdem in diesem Block sind noch die Christdemokraten und die Liberalen, die wohl relativ sicher die 4%-Hürde hier schaffen werden. Das war eine spannende Ausgangsfrage. Und dann gibt es eben den linken Parteienblock mit den Sozialdemokraten, die wieder relativ eindeutig stärkste Kraft sind, wohl allerdings mit ihrem bisher schlechtesten Ergebnis von laut der letzten Prognose 27,6%. Dann gibt es die ganz linke Vänsterpartiet, die Zentrumspartei und die grüne Milieupartei.
5: Jana Sinram, vielen Dank nach Stockholm. Wir werden später in der ARD-Infonacht noch einmal auf die Wahl in Schweden eingehen. Wir kommen zurück ins Inland. Eines ist nach der Wahl in Sachsen-Anhalt bemerkenswert, nämlich das, was nicht gesagt wird, heißt also Zuspruch für Kanzler Merz aus der ersten Reihe der Union. Da war recht wenig zu vernehmen. Kommt der Kanzlertausch oder nicht und was brächte er eigentlich? Im Bericht aus Berlin in der ARD hat mein Kollege Matthias Deiß über die unionsinterne Kritik an Friedrich Merz und auch seinen Kurs als CDU-Chef mit Clara von Nathusius gesprochen. Sie ist Bundesschatzmeisterin der Jungen Union. Laut CDU-Generalsekretärin Hoppermann sei man ja auf dem richtigen Weg. Aber was sagt Clara von Nathusius dazu?
10: Ja, ich weiß nicht, welcher Weg das sein sollte. Und im Zweifel würde ich sagen, wissen das auch ganz schön viele Bürger da draußen nicht.
11: Wie muss es denn weitergehen? Also Sie sagen ja in Ihren vielen Videos, es muss einen inhaltlich anderen Kurs geben. Sie sagen auch, der Kurs der Brandmauer ist falsch. Stattdessen soll die CDU sich inhaltlich abgrenzen von Linken und auch von der AfD. Wie meinen Sie das?
10: Also ich glaube, dass die Brandmauer, und ich kann da jetzt nur für mich sprechen, ein gescheitertes Projekt ist. Das kann ich auf jeden Fall sagen. Ich glaube, die Frage ist aber auch nicht so sehr, gegen wen grenzen wir uns ab, sondern was wollen wir als CDU? Wir haben die letzten Jahre damit verbracht, ist ja jetzt auch witzig für die Brandmauer, ist ja jetzt plötzlich keiner mehr zuständig irgendwie, aber wir haben die letzten Jahre explizit nur damit verbracht, zu definieren, gegen wen oder was wir sind und nicht zu definieren, wofür wir stehen. Und dahin muss die Union jetzt dringend kommen. Und auf dem Weg, muss ich ganz ehrlich sagen, befinden wir uns als CDU, glaube ich, noch nicht so richtig.
11: Am Ende wird es ja immer konkret. Heißt das jetzt in Sachsen-Anhalt auch, es sollte am Ende doch Sondierungsgespräche mit der AfD gehen, damit man dann abprüft, ob es zusammenpasst oder nicht?
10: Ich finde, wenn wir eingeladen werden, sollten wir erstmal mit jedem sprechen. Und dann muss man schauen, was in diesen Gesprächen tatsächlich bei rauskommt. Ich glaube, wir haben klare Maßstäbe, wofür die CDU steht. Die sind in Bund und in Ländern aber auch noch mal anders. Wichtig ist zu sagen, der Bürger versteht gerade nicht, wie Konsistenz oder Kohärenz für die CDU bedeutet. Bei der Linkspartei in Sachsen lassen wir uns den Haushalt mitdulden. In Thüringen koalieren wir mit dem BSW, aber mit der AfD sprechen wir nicht. Das widerspricht den Unvereinbarkeitsbeschlüssen, die wir als CDU haben. Und deswegen gehören auch die tatsächlich in der jetzigen bestehenden Form einfach abgeschafft. Damit wir dem Bürger auch wieder klar signalisieren, wofür stehen wir und eben nicht nur tatsächlich wogegen.
11: Ist denn aus Ihrer Sicht das Problem zu wenig konservative Politik oder zu wenig glaubwürdige Politik?
10: Ich glaube, es geht vor allem darum, dass man einfach mal wieder dazu steht, wofür man mal gesagt hat, dass man antritt. Ich finde, die Migration ist eigentlich ein hervorragendes Beispiel. Wir haben gesagt, wir stehen für eine klare Migrationspolitik. Wir wollen diejenigen, die ausreisepflichtig sind, auch aus diesem Land bringen. Jetzt haben wir über 250.000 ausreisepflichtige Menschen in diesem Land. Und man kann keinem Bürger mehr glaubhaft vermitteln, dass der Staat versagt, darin diese Menschen zu finden und sie schlussendlich potenziell auch außer Landes zu bringen. Keiner da draußen versteht, dass das so ist. Deswegen müssen wir sagen, der Staat versagt nicht, sondern mit uns als Union kriegt ihr diese Politik. Schlussendlich dann auch nur in Koalitionen zu gehen, mit denen man dann halt auch diese Politik ermöglicht.
11: Haben wir gerade im Beitrag schon gesehen, Sie haben wirklich unzählige Social-Media-Videos gepostet, sehr erfolgreich, viel Zustimmung. Was muss die CDU in den sozialen Netzwerken denn anders machen, um diese Netzwerke eben nicht der AfD zu überlassen? Oder Markus Söder?
10: Ja, er macht das tatsächlich gar nicht schlecht. Ich glaube, das hat Merz ja auch schon, oder hat der Bundeskanzler ja durchaus auch richtig angesprochen. Natürlich müssen wir auch anders lernen zu kommunizieren. Wir müssen dahin gehen, wo die Bürger sind. Meine Partei erklärt immer noch unseren Bürgern hier, dass wir zu ihnen gehen müssen und dass wir Wahlen nicht im Internet gewinnen. Jede Wahl gewinnt man im Internet, weil sich jeder von uns täglich mehrere Stunden dort befindet. Und deswegen müssen wir dahin gehen. Aber man muss schlussendlich auch sagen, wir kriegen schlechte Politik auch nicht gut verkauft, wenn sie weiterhin schlecht bleibt. Deswegen ist der Hauptanker, den die Union jetzt machen muss, gute Politik zu machen und nicht nur gegen was zu sein, sondern vor allem für was.
11: Wir müssen, wird Sie nicht wundern, natürlich auch noch über den Kanzler sprechen. Welche Reaktion hätten Sie sich denn von ihm nach der Sachsen-Anhalt-Wahl als Reaktion auf dieses katastrophale Ergebnis gewünscht?
10: Ich hätte mir vor allem einfach Ehrlichkeit gewünscht. Und schlussendlich hätte ich mir auch gewünscht zu sagen, das bedeutet nicht, dass wir mit der AfD weiter so verfahren können, wie wir verfahren können. Der Bundeskanzler hat in seiner Regierungserklärung am Mittwoch die ethnische Säuberung angesprochen bei der AfD. Wir können nicht sagen, wir werfen der einen Partei ethnische Säuberung vor, sind aber weiterhin irgendwie für die Brandmauer und schlussendlich dann aber auch noch gegen das Verbotsverfahren. Das eine geht mit dem anderen nicht zusammen. Wären wir wieder bei einer Konsistenz. Wir müssen entscheiden, wofür wir als Union stehen. Und ich hätte mir einfach gewünscht, dass er sagt, ey, wir als Union, wir stehen für die soziale Marktwirtschaft. Was bedeutet das in einem Jahrzehnt, in dem die KI revolutionär den Arbeitsmarkt umkrempeln wird? Wir stehen dafür, dass wir die Migration angehen. Wir stehen dafür, dass wir endlich wieder Politik für Familien in unserem Land machen. Wir sprechen dauernd über den demografischen Wandel, über unsere sozialen Sicherungssysteme wie die Rente. Wir machen keine Familienpolitik mehr. Und das ist ein originäres Thema der Union gewesen. Ich will, dass sich Kinder kriegen, wirklich wieder lohnen kann in diesem Land. Und das hätte ich mir gewünscht. Ich hätte mir nicht gewünscht, dass man sich wieder nur an der Partei abarbeitet. Ob die jetzt die absolute Mehrheit bekommt oder nicht, spielt dabei überhaupt keine Rolle.
11: Sie sagen ebenso deutlich, mit Merz ist keine Zukunft mehr zu machen für die CDU. Was heißt denn das konkret?
10: Friedrich Merz hat, und das ist das, was ich in den Reaktionen auf tausende, auf die Videos von mir bekomme und auch auf jegliche Beiträge, E-Mails etc., wir haben ein massives Glaubwürdigkeitsproblem. Das ist nicht nur an Friedrich Merz aufgehängt, aber auch, und deswegen glaube ich leider, sind mit diesem Bundeskanzler keine Wahlen mehr zu gewinnen.
11: Heißt, nicht nochmal antreten.
5: Klare Worte von Clara von Nathusius. Sie ist Bundesschatzmeisterin der Jungen Union. Im ARD-Bericht war das aus Berlin.
0: Sport.
5: Und da gibt's jetzt den nächsten Aufschlag hier in der ARD-Infonacht mit Ina Kast und den US Open.
7: Genau, Deutschlands bester Tennisprofi Alexander Zverev will seinen zweiten Grand-Slam-Titel holen. Er spielt gerade im Finale von New York und er liegt mit 2-0 Sätzen vorn. Das haben wir bereits vor 10 Minuten von unserem Reporter Tim Brockmeier in New York gehört. Ja, der Gegner von Alexander Zverev ist Ben Shelton, 23 Jahre jung. Für ihn ist es das erste Grand-Slam-Finale, während es für den Deutschen ja schon das sechste Grand-Slam-Finale ist. Tim, inwiefern spielt das denn heute eine Rolle?
8: Ja, ich glaube, das ist tatsächlich auch ein Faktor. Das hat man am Anfang gesehen, da war dann schon ziemlich Nervosität dabei bei Ben Shelton, der ja eine ganze Menge Hoffnungen auch auf seinen Schultern trägt. Er soll endlich mal wieder als US-Amerikaner die US Open gewinnen. Das letzte Mal war es vor 23 Jahren Andy Roddick. Dann ist er seit fast 6 Jahrzehnten der erste schwarze US-Tennisprofi, der hier im Ashe Stadium steht. Damals war es Arthur Ashe, der Namensgeber dieses Stadions. Da wird natürlich sehr, sehr viel an Paketen und Hoffnungen auf seine Schultern gepackt. Und das ist vielleicht der Grund, warum er nicht das Tennis spielt, was er hier schon gezeigt hat, zum Beispiel als er den Titelverteidiger Carlos Alcaraz in einem spektakulären Match hier rausgenommen hat bei den US Open. Warum sein Aufschlag, sein wichtigster Schlag, deutlich unter dem ist, was er sonst zeigt, vor allen Dingen an Geschwindigkeit, weswegen Alexander Zverev sehr, sehr gut und immer wieder gut returnieren kann. Wir sind übrigens jetzt Anfang des dritten Satzes, es steht 1-1. Shelton hat sich nach dem zweiten Durchgang eine lange Pause genommen, war in der Umkleide natürlich, um sich zu sammeln, um irgendwie ein Reset zu machen, weil er bräuchte jetzt 3 Sätze, um das Ding hier noch zu gewinnen. Und das ist ein ganz, ganz weiter Weg. Zverev ist ziemlich nah dran an seinem zweiten Grand-Slam-Titel.
7: Soweit Tim Brockmeier live aus New York von den US Open. Wir gucken in die Fußball-Bundesliga. Da hat Aufsteiger SV Elversberg heute den Rekordmeister Bayern München zu Gast gehabt. Und die SVE hat es den Münchnern lange Zeit richtig schwer gemacht, hat sogar ein Tor geschossen gegen die Bayern. Aber am Ende holten die Münchner dann doch einen 2-1-Erfolg. Aus dem Saarland berichtet Matthew Genet. Schön.
12: Nach dem 0:0 beim Aufsteiger auf Schalke haben sich die Bayern auch beim Aufsteiger aus Elversberg schwerer getan als erwartet. Trotz Spielkontrolle, zwischenzeitlich 70% Ballbesitz, fehlte die Zielstrebigkeit. Trotzdem kam der Rekordmeister nach 26 Minuten durch Lennart Kahl zur verdienten Führung, die Elversberg mit einem seiner wenigen, aber nicht ungefährlichen Konter beinahe ausgeglichen hätte. Cole Campbells Treffer vor der Pause zählte aber wegen Abseits in der Entstehung nicht.
13: Wir haben auch viele gute Möglichkeiten gehabt, um vielleicht eins oder zwei Tore mehr zu schießen. Aber man muss ehrlich sein, das ist heute genauso wahr, wie man sich das manchmal vorstellen kann, wenn man Elversberg auswärts spielt. Das war schwierige Aufgabe.
12: Sagt Vincent Kompany. Schwierig auch, weil ein Ex-Bayer zwischenzeitlich sehenswert zum Elversberger Ausgleich trifft. Maurice Krattenmacher nach einer knappen Stunde mit rechts von halb links in den rechten Winkel. Ein Schock, der aber nur kurz saß. Weil Kompany noch einige Trümpfe von der Bank brachte und Kane wuchtig mit seinem ersten Saisontor die Führung zurückholte. 2:1 beim Aufsteiger am Ende. Nicht fantastisch, aber solide. Und 3 Punkte sind 3 Punkte. Anders als noch auf Schalke.
7: So ist es. Allerdings gibt es eben 2 Teams, die die maximale Punktzahl nach 3 Spieltagen haben. Und das sind Spitzenreiter Freiburg und der Tabellenzweite Dortmund. Die Bayern sind nur auf Platz 4. Wir gehen ans Tabellenende und zwar wirklich ans Ende. Dort steht der Hamburger SV mit 0 Punkten und 0:12. 5 Gegentore haben die Hamburger heute beim Gastspiel in Leipzig kassiert. Für RB dagegen war es ein wichtiger Schritt raus aus der Verunsicherung. Thomas Kunze.
14: 5:0. Das klingt deutlich, das war es auch. Und RB Leipzig hat dieses Bundesligaspiel auch zu Recht gewonnen, verbunden mit einer starken Reaktion nach der Champions-League-Pleite in Como. Aber, sagt Willi Orban, Torschütze zum 3:0, so leicht, wie das alles klingt, war die Lage gar nicht.
15: Nee, man muss schon sagen, dass das Ergebnis deutlich ist, deutlicher als das Spiel dann auf dem Platz war. Vor allen Dingen bis zum 3. Tor, glaube ich, war es relativ eng. Hamburg hat noch mal einiges umgestellt, beziehungsweise All-In gespielt nach der Halbzeit. Und da mussten wir schon ordentlich ackern und dann auch konzentriert verteidigen. Aber mit dem 3:0 war es dann erledigt.
14: Orban also mit dem 3:0. Gomis und Nusa sorgten zuvor für den 2:0 Halbzeitstand. Christoph Nkunku und Romulo trafen dann noch nach Kontern zum 4:5 gegen eine Hamburger Mannschaft, die in den entscheidenden Momenten große Fehler machte. Vorn und hinten und sich ansonsten doch gar nicht so schlecht anstellte, fand Kapitän Nikolai Remberg.
16: Klar, wir haben jetzt 2 Spiele 5:0 verloren. Schönreden kann ich es nicht. Aber es waren, glaube ich, wieder so ein bisschen Eiertore, so ein bisschen selbst hinten reingehauen, so würde ich es mal beschreiben. Aber trotzdem bessere Ansätze. Hört sich natürlich blöd an, würde man mir nicht abkaufen. Aber der Meinung bin ich, das Gefühl hatte ich. Und das ist das Positive, was ich jetzt auf jeden Fall mitnehmen werde.
14: Ansonsten kann man ja auch nichts weiter mitnehmen. Hamburg bleibt punkt- und torlos letzter der Liga, während Leipzig tief ausatmet und die erste kleine Krise bewältigt hat.
7: In der 2. Liga steht Hertha BSC wieder an der Tabellenspitze. Die Berliner haben mit 3:1 bei Aufsteiger Osnabrück gewonnen. Der 5. Sieg im 5. Spiel. Karlsruhe muss sich dagegen mit einem 0:3 gegen Cottbus abfinden. Kiel bleibt als einziges Team ohne Sieg. Nach dem 0:1 in Heidenheim ist Holstein letzter. Phasenweise waren Deutschlands Basketballerinnen bei ihrer Heimweltmeisterschaft wie im Rausch. Bis ins Halbfinale waren sie überraschend gekommen. Dann aber folgte eine Niederlage gegen Frankreich und auch das kleine Finale um Bronze wurde verloren gegen ein zu starkes Spanien. Armin Lehmann über das deutsche Ende der WM.
17: Es war eine Niederlage, die wehtat. Die Tränen der deutschen Basketballerinnen nach dem 58:81 gegen Spanien waren nur allzu verständlich. Eine Medaille sollte es sein bei der Heim-WM. Am Ende wurde es der undankbare 4. Platz. Bis zur Pause hielten die DBB-Ladies gut mit, hauchdünn war der Rückstand. Doch in der 2. Halbzeit war das Team um Kapitänin Marie Gülich chancenlos. Sie hatten in 10 Tagen 1 Spiel mehr in Muskeln und Köpfen als die Spanierinnen. Der Tank war leer. Trotz der Niederlage wurde das Team nach der Partie minutenlang von 13.000 Fans in der Berlin-Arena gefeiert für einen großartigen 4. Platz.
7: Basketball-Weltmeisterinnen sind gerade eben übrigens die US-Amerikanerinnen geworden. Sie setzten sich klar gegen Frankreich durch. Und in der Formel 1 haben die Piloten die nagelneue Strecke in Madrid heute befahren. Der Italiener Kimi Antonelli hat das am schnellsten getan. Er hat den großen Preis von Spanien gewonnen. Es war schon sein 8. Sieg im 14. Saisonrennen. Damit führt er die WM-Gesamtwertung auch deutlich an.
5: Danke, Ina Kast. Wir hören uns später wieder in Sachen Tennis.

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Gleich gibt's hier zur halben Stunde die Nachrichten. Und dann blicken wir noch einmal in die weite Welt mit Sabina Mattei. Fragt: Maschinen, Algorithmen und KI, wie greift eigentlich die Bequemlichkeit bei uns Menschen immer weiter um sich? Und was können wir eventuell auch dagegen tun?

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1: Um 22.30 Uhr mit Wolfgang Berger. US-Präsident Trump hat Forderungen zurückgewiesen, das Tempo der Entwicklung von künstlicher Intelligenz zu drosseln. Grund sind Sicherheitsbedenken. Aus Sicht von Trump stehen hinter derartigen Forderungen so wörtlich negative Kräfte. Angesichts der deutlichen Warnungen vor Gefahren für die Menschheit durch KI hatte der Chef des KI-Unternehmens Anthropic, Amodei, zu einer Verlangsamung der KI aufgerufen. Unterstützung erhielt er vom Chef des Konkurrenzunternehmens OpenAI, Altman, und dem Tech-Unternehmer Musk. Die CDU ist bei den Kommunalwahlen in Niedersachsen einer Hochrechnung zufolge erneut die stärkste Kraft vor der SPD geworden. Die Hochrechnung von Infratest DIMAP im Auftrag des NDR berücksichtigt die Ergebnisse der Stadtratswahlen in den kreisfreien Städten, der Kreistagswahlen in den Landkreisen sowie der Wahl der Regionsversammlung in der Region Hannover. Russland hat mehrere Bahnstrecken in der Ukraine attackiert. Unweit der Grenze zu Polen traf eine Drohne nach Angaben aus Kiew einen Passagierzug auf dem Weg nach Warschau. Aus der NDR-Nachrichtenredaktion Viktor Kupka.
2: Verletzt worden sei niemand. Einem Spiegelbericht zufolge war indirekt auch ein Sonderzug betroffen, in dem sich einer der engsten Berater von Bundeskanzler Merz befand. Demnach musste wegen des Angriffs nahe dem Grenzübergang auch der privat gecharterte Sonderzug teilweise evakuiert werden. An Bord seien der außen- und sicherheitspolitische Berater im Kanzleramt Sauter sowie der ehemalige britische Premier Johnson gewesen. Diese hätten zuvor mit der ukrainischen Regierung in Kiew beraten. Zudem befand sich in dem Zug der grünen Bundestagsabgeordnete Wagener.
1: Kanzler Merz ist zum Arktis-Gipfel in Finnland eingetroffen, bei dem es unter anderem um Sicherheitsfragen gehen wird. Vor dem Auftakt traf Merz sich mit dem finnischen Ministerpräsidenten Orpo. Die Reise zum Arktis-Gipfel gilt für den Kanzler als wichtig, um ein Zeichen an die EU- und NATO-Partner zu senden, dass sich Deutschland auch in dieser Region engagiert, vor allem unter sicherheitspolitischen Gesichtspunkten. Die Schweden haben bei der Parlamentswahl darüber abgestimmt, ob das mit der Rechtsbündnis von Regierungschef Kristersson an der Macht bleibt oder ob die von den Sozialdemokraten angeführte Opposition das Ruder übernimmt. Nach Informationen unseres Korrespondenten lag in den ersten Prognosen die Opposition vorn. Etwa 8 Millionen Wahlberechtigte waren zur Stimmabgabe aufgerufen. Etwa jeder Zweite hatte bereits vorab gewählt. Das Wetter in Deutschland. Nachts meist trocken, noch letzte Schauer, gebietsweise Nebel, Tiefstwerte 15 bis 7 Grad. Morgen vom Saarland bis in den Südosten viele Wolken und gelegentlich Schauer, sonst häufig trocken. Höchstwerte 17 Grad an der Müritz bis 27 Grad am Oberrhein. Am Dienstag im Südosten heiter, sonst gebietsweise Schauer, 20 bis 30 Grad. Am Mittwoch Schauer oder Gewitter, aber auch Sonne bei 15 bis 25 Grad. Das waren die Nachrichten.
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3: A3 Würzburg Richtung Nürnberg. Zwischen Würzburg-Heidingsfeld und Würzburg-Randersacker 3 Kilometer Stau wegen Reinigungsarbeiten. Die A7 Richtung Kassel ist zwischen Nörten-Hardenberg und Göttingen-Nord nach einem Unfall gesperrt. Die A8 Luxemburg Richtung Saar-Louis ist zwischen Merz-Schwemmlingen und Rehlingen nach einem Unfall ebenfalls gesperrt. Und die A61 Koblenz Richtung Mönchengladbach zwischen Miel und Zwistal 3 Kilometer Stau. Dort brennt ein Fahrzeug. A94 Passau Richtung München zwischen Dorfen und Lengdorf 2 Kilometer Stau nach einem Unfall. Und A96 München Richtung Lindau zwischen München-Blumenau und München-Freiham Süd 2 Kilometer Stau. Ihnen eine gute und freie Fahrt.
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3: Die moderne Welt, sie kann anstrengend sein, aber das haben Menschen vielleicht vor 100 Jahren auch schon so empfunden. Und heute gibt es aber sehr viele andere Erleichterungen, Lieferdienste, Algorithmen, die Entscheidungen treffen. Die KI nimmt uns Arbeiten ab. Was gewinnen wir und was verlieren wir? Darüber hat meine Kollegin Sabina Mattei vom Rundfunk Berlin-Brandenburg mit Sibylle Anderl gesprochen. Sie ist Astrophysikerin, Philosophin und auch Wissenschaftsjournalistin und hat gerade ein Buch mit dem Titel Bequeme neue Welt veröffentlicht. Darin geht es um das Spannungsverhältnis von Anstrengung und Bequemlichkeit. Die erste Frage an Sie war, warum dieses scheinbar uralte Thema gerade so heute so aktuell ist.
4: Ja, ist interessant, dass Sie das sagen. Tatsächlich ist das ja auch ein Thema, was schon in zahlreichen Märchen und Sagen und einfach immer wieder auftaucht. Diese Warnung vor Faulheit, davor in die Bequemlichkeit zu gehen und die Anstrengungen zu fürchten. Also es ist ein Thema, das für Menschen schon immer große Relevanz hatte. Für uns heute hat es aus meiner Sicht deshalb große Relevanz, weil wir natürlich in einer extrem bequemen Welt leben. Unsere moderne Welt macht uns sehr umfassende Bequemlichkeitsangebote, die wir aber auch sehr bereitwillig annehmen, eben weil, wie Sie gerade schon gesagt haben, wir in einer Welt leben, die gleichzeitig unglaublich stressig ist, unübersichtlich, hektisch. Wir brauchen diese Bequemlichkeit, um mit dieser Welt klarzukommen.
5: Was wir gewinnen, wenn wir uns etwas zumuten, das ist der Untertitel Ihres Buches. Worin liegt denn der Gewinn der Zumutung?
4: Es ist tatsächlich so, dass wir, wenn wir bequeme Lösungen wählen, häufig etwas im Gegenzug aufgeben. Ich denke, es ist wichtig, dass wir uns jeweils die Frage stellen, was wir dabei aufgeben. Also das können ganz unterschiedliche Dinge sein, es können Fähigkeiten sein. Wenn wir es uns bequem machen, also wenn wir zum Beispiel immer Essen bestellen, dann werden wir vielleicht weniger unsere Kochkünste verbessern. So ein typisches Beispiel für eine Fähigkeit, die schlechter wird. Wir verlieren Unabhängigkeit. Wenn wir uns auf Dinge bequem verlassen, dann sind wir natürlich darauf angewiesen, dass sie auch funktionieren. Oft sind bequeme Lösungen auch die vielleicht qualitativ nicht unbedingt die besten sind. Oft sind bequeme Lösungen auch die, die uns nicht unbedingt zufriedener machen und die uns langfristig vielleicht sogar schaden können.
5: Wie unterscheiden Sie gesunde Vereinfachung von schädlicher Bequemlichkeit?
4: Ja, das ist natürlich eine nicht ganz triviale Frage. Und mein Appell ist, dass man sich diese Frage einfach erstmal stellt. Also, dass man sich jeweils überlegt, wenn ich die bequeme Lösung wähle, verliere ich da etwas, was mir wirklich wichtig ist? Oder ist das jetzt ein Weg, der für mich in Ordnung ist, weil es sowieso etwas ist, was mir nicht unbedingt Zufriedenheit gibt oder was mir tatsächlich nicht besonders wichtig ist? Also zum Beispiel, ich habe natürlich überhaupt gar nichts dagegen, wenn man sich Essen bestellt, wenn man alles googelt, wenn man KI benutzt und so weiter. Aber man muss sich einfach jeweils die Frage stellen, ist es tatsächlich das, was ich jetzt in dem Moment wirklich will, was für mich gut ist. Und ich glaube, diese Frage heute zu stellen, ist deshalb so wichtig, weil wir in einer Welt leben, wo sich unheimlich viel ändert und zwar auch sehr fundamental. Wir erleben das gerade mit den Umbrüchen, die durch KI eingeleitet werden. Und diese Umbrüche, die stellen uns an vielen Stellen vor die Frage, wie wir künftig leben wollen. Also was ist das Leben, das wir künftig als Menschen leben wollen? Wie wollen wir arbeiten? Wie wollen wir unseren Alltag verbringen? Und das hat ganz, ganz viel damit zu tun, dass wir eben nicht immer dem bequemen Impuls folgen, sondern dass wir jetzt uns die Zukunft so gestalten, wie wir sie uns tatsächlich wünschen.
5: Sie haben jetzt schon die künstliche Intelligenz erwähnt. Anders als andere technische Neuerungen, selbst PCs, das Internet, ist das keine inkrementale Neuerung, die sich über Jahre, Jahrzehnte hingezogen hat, sondern sie kommt, jedenfalls aus der Wahrnehmung der normalen User, sehr plötzlich. Das ist auch so ein Querschnittsthema Ihres Buchs. Ist denn schädliche Bequemlichkeit der KI innewohnend?
4: Absolut nicht. Ich meine, ich bin Astrophysikerin, mir liegt das alles sehr nahe. Bin begeistert von neuen technischen Innovationen, aber gerade bei der KI sieht man, es kann natürlich beide Seiten haben. Und ich glaube, das haben wir mittlerweile auch alle in eigener Erfahrung ein Stück weit schon erfahren. Also das, was wir durch KI an Verbesserungen

0: dass ja, es tatsächlich beide Seiten hat und wir bei aller Technikoffenheit und bei aller Begeisterung für Neues schon auch schauen müssen, in welche Richtung die Entwicklungen gehen.
1: In Ihrem Buch blättern Sie in 7 Kapiteln Bereiche auf, in denen Sie Zumutungen für nötig halten. Wenn wir das jetzt mit KI verbinden, ist KI Fluch oder Segen für das menschliche Miteinander?
0: Ich hoffe, dass es sich als Segen herausstellt. Ich glaube, das liegt jetzt gerade an uns, wie wir KI einsetzen, dafür unser Leben besser zu machen. Aber wir sehen schon viele Anzeichen dafür, dass es auch Fluch werden könnte, weil Menschen menschliche Arbeit, menschliche Aktivität vielleicht an Wert verliert, weil wir Dinge verlernen, die uns als Menschen im Kern ausmachen. Also gerade dieser ganze Bereich Denken, Lernen, Argumentieren, Schreiben. Das ist natürlich gefährlich, dass das etwas ist, was durch KI extrem beeinflusst wird. Und wir sehen, dass die Entwicklung der KI auch ja, auf einer größeren, auf einer systemischen Ebene für große Gefahren sorgt. Also die ganzen Sicherheitsaspekte, die wir jetzt mit KI-Agenten sehen, wo ja, die Kontrolle einfach gar nicht mehr gegeben ist, wo man nicht weiß, was das mittelfristig bedeutet für kritische Infrastruktur, für das Internet und die schon erwähnten Machtverhältnisse, wo man merkt, Unternehmen werden immer mächtiger, Staaten geraten immer mehr in die Defensive. Also auf allen Ebenen menschlichen Zusammenlebens verschieben sich Dinge. Und KI ist da überall ein wichtiger Faktor derzeit. Und ich glaube, ob es Fluch oder Segen wird, das entscheidet sich gerade. Es ist noch nicht entschieden.
1: Ich möchte noch mal auf den direkten menschlichen Kontakt, so dieses Zwischenmenschliche, zurückkommen. Manche Menschen finden ja offenbar den Austausch mit einem Chatbot inzwischen sehr bereichernd, sogar angenehmer als mit anderen Menschen. Muss das unbedingt schädlich sein?
0: Erstmal finde ich, zeigt das, wie schnell diese Entwicklung gerade abläuft. Also ich glaube, so vor 1 oder 2 Jahren hätte man noch gedacht, das kann nicht so schnell passieren. Man kannte das aus dem Film Her, also aus dem Kino.
1: Eine Dystopie eher, nicht?
0: Genau. Und man dachte, naja, dass wir uns mit Chatbots unterhalten, das kann doch eigentlich nicht sein. Wenn man jetzt aber heute Umfragen anschaut, also es gibt zum Beispiel eine repräsentative Umfrage der Pronova-Versicherung aus dem Mai dieses Jahres, wo rauskam, dass jeder dritte Deutsche mittlerweile schon über Beziehungsprobleme lieber mit der KI spricht als mit seinem Partner. Also wir sind da mittlerweile schon relativ weit. Und das ist auch erstmal verständlich, weil natürlich KI-Gespräche unheimlich bequem sind. KI-Chatbots sind bequeme Gesprächspartner, die haben keine Launen, die sind immer verfügbar, die haben keine Zeiteinschränkungen, sie sind höflich.
1: Könnten die deswegen nicht auch gerade bei Beziehungsproblemen sehr nützlich sein, als Instanz, als neutrale Instanz?
0: Sie können sehr nützlich sein, aber man muss sich immer vor Augen halten, dass diese Gespräche mit Chatbots ganz fundamental anders sind und sein müssen als Gespräche, die wir mit Menschen führen. Einfach aus dem Grund, dass die Chatbots nur dafür da sind, um unsere Bedürfnisse zu befriedigen. Das heißt, es ist eine rein instrumentelle Beziehung. Der Chatbot ist nur dafür da, damit ich mich besser fühle, damit meine Bedürfnisse und meine Fragen beantwortet werden. Und wenn wir mit so einer Haltung anderen Menschen gegenübertreten, dann ist das eine sehr unmenschliche Art, miteinander umzugehen. Man muss sich das wirklich mal bewusst machen, wenn man andere Menschen einfach nur als Bedürfniserfüller der eigenen kommunikativen Bedürfnisse sieht, dann ist das kein Miteinander, das wir wollen. Und insofern muss eigentlich immer klar sein, wenn ich mit einem Chatbot rede, ist das etwas ganz anderes. Die Art von Kommunikation kann ich von anderen Menschen und darf ich von anderen Menschen nicht erwarten. Solange wir das für uns klar kriegen, ist es wahrscheinlich in Ordnung. Ich glaube nur, dass die Grenzen häufig verschwimmen. Und ich habe auch tatsächlich schon Fälle gehört, wo Menschen gesagt wurde, naja, also wenn ich mich jetzt mit dir unterhalte, so richtig sehe ich jetzt nicht den Mehrwert im Vergleich zum Gespräch mit meinem Chatbot.
1: Und weil die Opposition fehlt und das Gegenargument vermutlich.
0: Genau, es ist natürlich unangenehm, wenn Menschen einem widersprechen, wenn sie vielleicht schlecht gelaunt sind, wenn ich auch dann mal fragen muss, ja, was sind denn jetzt deine Bedürfnisse? Was möchtest du jetzt von mir? Das zu verlernen wäre fatal, gerade vor dem Hintergrund, dass wir gesellschaftlich ja nun gerade in einer Situation sind. Das zeigt nicht zuletzt die politische Situation. Ich meine, wir haben jetzt gerade die Wahlen in Sachsen-Anhalt hinter uns. Wir haben gesamtgesellschaftlich ein Defizit, was eine funktionierende Debatten- und Diskussionskultur angeht. Wir kommen immer schlechter ins Gespräch. Menschen vereinzeln sich, fühlen sich schlecht verstanden. Und insofern sollte eigentlich die Entwicklung sein, dass wir besser miteinander reden können und nicht, dass wir schlechter miteinander reden.
1: Das bedeutet dann aber auch, wir müssen uns etwas zumuten, wenn wir unsere Demokratie

0: aufrechterhalten wollen, oder?
1: Absolut, denn miteinander in einen gelingenden Diskurs zu kommen, das ist ja die Grundlage für funktionierende Demokratie, dass man Argumente austauscht und dass man sich auch darauf einlässt, was der andere zu sagen hat. Dass man sich dafür interessiert, was ist denn die andere Position, die mit Sicherheit vielleicht nicht meine ist. Dieser Versuch, andere Menschen zu verstehen und dass man nicht verwechselt dieses Verstehen mit einem Übereinstimmen, das ist, glaube ich, auch was, woran es häufig schon krankt. Also, dass man den anderen erstmal ernst nimmt und davon ausgeht, ich kann von meinem Gesprächspartner etwas lernen. Und selbst wenn mich das nicht überzeugt, glaube ich, müssen wir wieder dahin kommen zu verstehen, auch wenn es anstrengend ist, lohnt es sich, andere Einstellungen und Positionen erstmal verstehen zu wollen.
0: Sie haben die Denkfähigkeit vorhin genannt, die ist besonders wichtig auch im Bildungsbereich. Schülerinnen, Schüler, Studenten, Studentinnen, die delegieren die Mühe des Lernens ja offenbar schon zunehmend an KI. Die übernimmt dann diese eigentliche Denkarbeit, also das Ringen um Begriffe, um Argumente, um Strukturen. Kann man das denn überhaupt noch umkehren im Bildungsbereich?
1: Man sieht jetzt schon, wie schwer das ist. Und das werden einem alle Lehrer und aber auch alle Hochschullehrer, alle Professoren bestätigen. Da hat sich jetzt schon alles komplett geändert. Also die gesamte Praxis des Lernens an den Schulen und an den Hochschulen ist völlig auf den Kopf gestellt. Einfach weil es diese Möglichkeiten gibt und weil man jetzt ja mittlerweile schon fast im Nachteil ist, wenn man sie nicht nutzt. Gleichzeitig muss man aber sagen, KI bietet die Möglichkeit, sehr gut und effizient zu lernen. Also es könnte auch ein ideales Lernwerkzeug sein.
0: Wie denn?
1: Naja, man kann sich den Chatbot ja personalisiert so einrichten, dass er personalisiert die richtigen Lerninhalte liefert. Also dass er weiß, okay, mein Nutzer hat vielleicht gerade eine Schwäche bei dem und dem englischen Vokabelfeld, also kann ich die jetzt nochmal gezielt abfragen. Oder dass man sich im Geschichtsunterricht vielleicht einen Bot bastelt oder einen Agenten bastelt, der irgendwelche historischen Figuren verkörpert, mit denen man sich unterhalten kann. Also man muss da einfach kreativ sein. Wenn man das ist, dann kann man mit KI auch unglaublich viel lernen. Aber ob KI im Kontext des Lernens nützlich ist und tolle Möglichkeiten eröffnet oder ob sie das Lernen behindert, das entscheidet sich ein weiteres Mal an unserer Bequemlichkeit und an unserer Motivation, ob wir wirklich lernen wollen. Und insofern, glaube ich, ist jetzt die große Herausforderung, den jungen Menschen beizubringen, warum Lernen so wichtig ist und dass sie ihre Motivation nicht verlieren dürfen und ja nicht den fatalen Weg wählen dürfen, zu versuchen, einfach die KI als Shortcut zu nehmen, um ihre Prüfungen zu bestehen.
0: Das ist eine Herausforderung für Eltern, aber vielmehr noch für Lehrer und Dozenten, Dozentinnen, die bereits in der Pandemie gezeigt haben, dass sie mit technischen Mitteln oft hinterherhinken hinter dem, was ihre Schüler und Studenten können. Eröffnet KI denn für Lehrer und für Dozenten neue didaktische Möglichkeiten?
1: Mit Sicherheit, da gibt es ja auch schon, also gerade auch in den USA, einige Experimente von Schulen, die versuchen, KI ganz offensiv einzusetzen. Und durch diese persönliche Anpassung der Lerninhalte auf die Kinder, die durch KI möglich wird, einfach weil sie so effizient arbeitet, auch sehr viel Zeit sparen können. Also dass sie die Lerninhalte dadurch, dass sie so individuell auf die Lernbedürfnisse der Schüler eingehen können, in sehr kurzer Zeit übermitteln können und dann die frei gewordene Zeit für andere Aktivitäten nutzen können, die vielleicht mehr mit Erfahrung draußen zu tun haben oder mit der Erlangung praktischer Fähigkeiten, dass man irgendwas zusammen bastelt, dass man eher ja, versucht, den Schülern praktische Fähigkeiten zu vermitteln. Ich glaube, wir sind da jetzt gerade in einer Phase, wo sehr viel Kreativität gefragt ist. Aber das stimmt natürlich, was Sie gesagt haben. Wir hängen da, glaube ich, wie immer hinterher und die Schülerinnen und Schüler sind natürlich immer sehr schnell darin, solche technologischen Möglichkeiten so anzuwenden, dass es ihr Leben erstmal einfacher macht. Und die haben natürlich nicht unbedingt vor Augen, dass sie fürs Leben lernen müssen. Auch das ist natürlich ein altes Problem, das die Menschen schon seit Jahrhunderten, wahrscheinlich seit Jahrtausenden verfolgt.
0: Also KI bedeutet auch Zumutung für Lehrpersonal zum Beispiel. Nun ist die Welt ja wirklich komplex, aber kann es da nicht hinderlich sein, sich darauf einzulassen, auf diese Komplexität? Ich denke zum Beispiel an Politiker. Politiker, die auf Komplexität hinweisen, vielleicht auch komplexe politische Rezepte haben, die werden dafür ja eher abgewatscht, als dass man ihnen zuhört.
1: Das ist wahrscheinlich ein Grunddilemma der politischen Praxis, dass die Menschen sich nicht auf komplexe Probleme einlassen können und wollen. Ich sehe das dann tatsächlich mit Sorge, dass wir immer weniger dazu bereit sind, uns tief in Themen einzuarbeiten. Das ist die eine Seite. Und die andere, die hatte ich vorhin schon kurz erwähnt, dass auch, glaube ich, das Anerkennen von Wissen anderer etwas ist, was immer schwieriger wird. Also wir googeln irgendwas oder wir fragen den Chatbot, erklär mir mal die Quantenmechanik, so dass ein Achtjähriger das verstehen kann. Und dann kriege ich irgendwie eine Erklärung und habe dann im schlimmsten Fall das Gefühl, okay, Quantenmechanik, eigentlich ist es ja gar nicht so schwierig. Das habe ich jetzt schon auch ganz okay verstanden. Und ich glaube, dieses Bewusstsein, dass es Dinge gibt, die sind halt komplex und schwierig und die muss ich auch vielleicht nicht alle selber verstehen, aber es gibt Menschen, die die verstehen. Und vor denen habe ich aus diesem Grund auch Respekt. Ich glaube, diese Einstellung, die müssen wir uns bewahren, denn das ist die Grundlage unserer arbeitsteiligen Gesellschaft. Da gibt es auch schon tatsächlich Studien, die darauf hinweisen, das war schon mit der Nutzung von Google so, das ist jetzt auch in der KI-Nutzung abzusehen, dass das immer schwieriger wird. Also Menschen überschätzen ihr eigenes Laienverständnis, wenn sie mit verständlichen Wissensinhalten konfrontiert werden. Und ich glaube, das ist ein schwieriger Punkt, eben weil wir in einer wissensbasierten Gesellschaft leben.
0: Nun sind Sie ja Wissenschaftlerin, Astrophysikerin, Philosophin. Haben Sie eigentlich noch Aha-Erlebnisse, die der Komplexität einer Materie oder eines Sachverhalts geschuldet sind?
1: Die habe ich täglich. Ich habe ja nun das Glück, als Journalistin arbeiten zu dürfen, als Wissenschaftsjournalistin. Und da bringt es meinen Job jeden Tag mit sich, dass ich Themenbereiche erkunden darf und vor allem dann auch jeweils wieder feststelle, wie wenig ich von vielen Dingen weiß. Das ist aber, finde ich, auch ein schönes Gefühl, weil es die Welt auch ein Stück weit verzaubert. Also ich finde, es ist etwas, wo ich mich jeden Tag wieder freuen kann, was es alles für Dinge und Themen gibt, die ich neu entdecken könnte, wenn ich die Zeit dafür hätte.
0: Frau Anderl, Sie haben nicht nur auf die Bequemlichkeit moderner Technologien zu nutzen hingewiesen, sondern zum Beispiel auch auf Manipulationsmöglichkeiten. Schafft KI denn besondere Möglichkeiten, Bequemlichkeit zur Manipulation auszunutzen?
1: Menschen haben natürlich schon immer versucht, sich gegenseitig zu manipulieren und die Bequemlichkeit war da schon immer ein gutes Werkzeug, weil Bequemlichkeit uns dazu verleitet, ja, aus dem Bauch heraus zu entscheiden, also nicht nochmal genauer darüber nachzudenken, was wir machen, auch ja, Dinge zu wählen, die langfristig für uns schlecht sind, unseren Impulsen zu folgen, unseren Leidenschaften. Also Bequemlichkeit ist, was Entscheidungen angeht, oftmals kein guter Ratgeber. Und man kann das gezielt ausnutzen. Das wird in der Werbung natürlich ausgenutzt. Wir kennen das auch im Internet, also die Buttons, auf die man klicken soll, weil man irgendwelche Nutzerrechte abgibt, die sind dann meistens grün hinterlegt und das sind die man sofort findet. Und die meine Daten schützen, die muss ich dann erstmal suchen, die Knöpfe darauf zu drücken. Also das wird sowieso schon genutzt. Man kann das aber natürlich besser nutzen, je besser man die Menschen kennt, die man manipulieren möchte. Also wenn ich weiß, dass sie unheimlich gerne Schokolade esse, dann weiß ich, dass ich sie wahrscheinlich mit Schokolade gut bestechen kann. Das ist jetzt ein etwas sehr analoges Beispiel. Aber das Problem ist natürlich, dass KI auch ein Werkzeug dafür ist, um Nutzer immer besser vorhersagen zu können und besser kennenzulernen. Dadurch, dass KI eine Mustererkennungsmaschine ist. Das ist jetzt gar nicht die neue KI, die Sprachmodelle, sondern das ist die KI, die uns schon länger begleitet. Aber sobald wir Datenspuren im Netz hinterlassen, hinterlassen wir Informationen, die ermöglichen, uns sehr genau einzuschätzen. Und das wird natürlich von vielen Unternehmen genutzt, um Profile zu erstellen. Und wenn das in die falschen Hände gerät, gut, bei den Unternehmen kann man auch schon unsicher sein, ob das die richtigen Hände sind, dann ist das natürlich ein Problem und ist eine große Gefahr.
0: Welche Rolle spielen denn Tech-Unternehmen bei der Manipulation?
1: Es ist ja deren erklärtes Ziel oder es ist das Ziel, wodurch sie einfach viel Geld und Macht erlangen, dass sie Informationen über die Nutzer sammeln und statistische Modelle nutzen und immer weiter verbessern. Und insofern spielen die eine ganz entscheidende Rolle. Und das ist auch etwas, was man natürlich nicht aus dem Auge verlieren darf, dass hinter dieser ganzen KI-Entwicklung, die bei uns als Bequemlichkeitssteigerung ankommt, dass das natürlich bezahlt wird. Und zwar nicht selten dann durch unsere Freiheit und durch unsere Unabhängigkeit. Und auch das ein Punkt, den wir meiner Meinung nach viel zu stark aus dem Auge verlieren, weil wir uns von diesem Enthusiasmus mitreißen lassen und dann denken, naja gut, Datenschutz und die Abhängigkeiten, die ich da eingehe, irgendwie wird sich das schon lösen. Ist nicht gesagt, dass sich das lösen lässt.
0: Kurzfristige Bedürfnisbefriedigung steckt oft dahinter.
1: Ja, ganz genau.
0: Frau Anderl, ein Leben ohne selbstgestellte Herausforderungen, so formuliere ich das jetzt mal, ohne selbstgestellte Zumutungen, das wäre bequem und das wäre auch vielleicht öde. Was wäre denn dann ein gutes Leben aus Ihrer Sicht?
1: Was ein gutes Leben ist, muss, glaube ich, jeder sowieso für sich selber rausfinden. Aber ich glaube, der erste Schritt ins gute Leben ist, dass man sich diese Frage überhaupt stellt. Und das ist ja schon in unserer hektischen Welt gar nicht unbedingt so selbstverständlich und für alle gegeben. Ich meine, wir kennen das alle, wir sind im Hamsterrad unseres Alltags gefangen, wir haben so viel zu tun, wir sind so gestresst. Sich da mal rauszuziehen, einen Schritt zurückzutreten und sich zu fragen, was ist mir eigentlich wirklich wichtig, was für ein Leben möchte ich eigentlich führen? Das sind Fragen, die wir uns grundsätzlich zu selten stellen. Und es ist unbequem, weil es natürlich bequemer ist, einfach im Fluss zu bleiben und einfach weiter das zu machen, was von uns erwartet wird. Aber das ist ein Plädoyer, was ich wirklich sehr stark für die Philosophie auch eingehen würde. Wir sollten uns diese Fragen weiterhin stellen. Und wir stellen uns diese Fragen oft in unbequemen Lebenssituationen. Also wenn wir mit Schicksalsschlägen konfrontiert sind, wenn Dinge nicht so laufen, wie wir wollen, dann werden wir quasi dazu gezwungen, uns diese Fragen wieder zu stellen. Aber ich glaube, ein gelungenes Leben ist eines, was immer wieder Freiräume bietet, sich diese Relevanzfragen zu stellen und auch in Verbindung zu treten mit anderen Menschen, mit den Dingen in der Welt, mit neuen Erfahrungen auch, die man macht, wo man aus Routinen ausbricht und wo man dann eben nicht den bequemen Weg wählt, eine Serie zu binge-watchen oder Stunden in den sozialen Medien zu verbringen. Also ich glaube, wir haben schon ein ganz gutes Gefühl dafür, was uns gut tut und was nicht. Oft ist es halt so, dass wir uns überwinden müssen, diesem Gefühl auch zu folgen.
0: Frau Anderl, dann zum Schluss, wenn Sie unseren Hörerinnen und Hörern eine mühevolle, aber lohnende Angewohnheit empfehlen könnten, die Sie wieder einüben sollten. Was wäre das?
1: Ich tue mich immer so sehr schwer damit, so Empfehlungen auszusprechen. Aber was mir gut tut, und da merkt man, wie sehr ich gebiased bin. Ich bin ja Astrophysikerin, aber was mir wirklich gut tut, ist ab und zu sich den Raum für Naturerfahrungen zu nehmen. Also vielleicht mal wieder rausfahren aufs Land, in den dunklen Himmel zu schauen, wo man dann idealerweise ganz viele Sterne sieht, wenn das Wetter gut ist, vielleicht sogar die Milchstraße, und sich dann einfach das eigene Denken so aufzuweiten, dass man auf die großen Fragen kommt, sich zu überlegen, was sehe ich da, was sagt es mir, dass ich Licht empfange, das tausende Jahre zu uns unterwegs war, aus unserer Milchstraße, was ist unser Platz in all dem, wo kommen wir her? Hat das Ganze einen Sinn oder vielleicht nicht? Ich glaube, das sind Fragen, die wir natürlich normalerweise immer verdrängen und die auch so ein bisschen weltfremd daherkommen, aber sie begleiten uns Menschen einfach schon immer. Und die werden wir auch nicht los. Und das wäre, glaube ich, meine Empfehlung. Man kann das natürlich auch in den Bergen haben oder wenn man ans Meer fährt, aber sich ab und zu diese Räume zu schaffen, mal wieder Gedanken zuzulassen, die über das hektische und gleichzeitig bequeme Leben des Alltags hinausgehen.
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Wie werden sie ausgehen, die Wahlen in Schweden, die heute stattgefunden haben? Erste Einschätzungen gibt es bereits, das Endergebnis natürlich erst morgen. Aber über den Stand der Dinge habe ich in der ARD-Infonacht mit unserer Korrespondentin in Stockholm gesprochen. Das Gespräch können Sie gleich hören. Und der nächste Aufschlag bei den US Open, der folgt dann ebenfalls in der ARD-Infonacht. Alexander Zverev spielt in New York um den Titel. Bis gleich.

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1: Um 23 Uhr mit Wolfgang Berger. Präsident Trump hat die Führungsrolle der USA bei der künstlichen Intelligenz betont. Zugleich wies Trump Warnungen vor wachsenden Gefahren zurück. Aus der Nachrichtenredaktion Ulrike Ufer.
2: Hinter derartigen Warnungen stünden negative Kräfte, so Trump. Diese forderten, die künstliche Intelligenz weniger schnell weiterzuentwickeln, obwohl sie es nicht sollten. Zwar seien Leitplanken möglich, aber wer bei KI gewinne, gewinne. Der US-Präsident gilt als großer Anhänger der künstlichen Intelligenz. Angesichts der deutlichen Warnungen vor Gefahren für die Menschheit durch KI hatte der Chef des Unternehmens Anthropic, Amo Day, gemahnt, die Entwicklung von KI zu verlangsamen.
1: Bei den Kommunalwahlen in Niedersachsen ist die CDU nach ersten Zahlen erneut stärkste Kraft geworden. Laut einer Hochrechnung von Infratest DIMAP im Auftrag des NDR kommt die CDU landesweit auf 27,7%. Dahinter folgt die SPD mit 24,5%. Beide Parteien haben einige Prozentpunkte verloren. Auf Platz 3 sieht die Hochrechnung die AfD, die deutlich zulegen konnte, gefolgt von den Grünen und den Linken. Das vorläufige Endergebnis wird morgen früh erwartet. Bei der Parlamentswahl in Schweden zeichnet sich ein Sieg der von den Sozialdemokraten angeführten Opposition ab. Die vier linken Parteien lagen laut Nachwahlbefragungen der Sender SWT und TV4 mit mehr als 51% der Stimmen in Führung. Das rechte Lager holte demnach rund 47%. Das linke Lager wird angeführt von der Spitzenkandidatin der Sozialdemokraten Andersson, die auf ein Comeback als Regierungschefin hofft. Den Prognosen zufolge büßten die rechtspopulistischen Schwedendemokraten an Zustimmung ein. Sie kamen nur noch auf etwa 18%. In der Fußball-Bundesliga hat der Hamburger SV die nächste hohe Niederlage kassiert. Die Hamburger verloren bei RB Leipzig mit 0:5. Aus der NDR-Sportredaktion Hendrik Lückhoff.
3: Wie schon in der Vorwoche beim 0:5 gegen Mainz lief auch in Leipzig nichts zusammen beim HSV. Immer wieder führten schwere Abwehrfehler zu Gegentoren. Teils waren es individuelle Patzer, teils ließ sich das Team auskontern. Durch die dritte Niederlage und die Tordifferenz von 0:12 Toren ist der HSV jetzt Tabellenletzter. Der FC Bayern hat einen Arbeitssieg bei der SV Elversberg eingefahren. Lennart Kahl brachte die Münchner in Führung und nach dem zwischenzeitlichen Elversberger Ausgleich besorgte Harry Kane mit seinem ersten Bundesliga-Treffer der Saison den 2:1-Sieg für den FCB.
1: Das waren die Nachrichten. Das Wetter in Deutschland. Nachts meist trocken, noch letzte Schauer, gebietsweise Nebel, Tiefstwerte 15 bis 7 Grad. Morgen vom Saarland bis in den Südosten viele Wolken und gelegentlich Schauer, sonst häufig trocken. Höchstwerte 17 Grad an der Müritz bis 27 Grad am Oberrhein. Am Dienstag im Südosten heiter, sonst gebietsweise Schauer. 23.03 Uhr.
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4: Die A2 Oberhausen Richtung Dortmund ist zwischen Kreuz Oberhausen und Dreieck Bottrop wegen Bauarbeiten bis ca. 5 Uhr gesperrt. Die A7 Flensburg-Hamburg ist in Richtung Süden zwischen Hamburg-Schnelsen-Nord und Stellingen sowie in Richtung Norden zwischen Volkspark und Schnelsen-Nord wegen Tunnelwartungsarbeiten bis ca. 5 Uhr gesperrt. Eine Umleitung ist eingerichtet. Die A8 Luxemburg Richtung Saarlouis ist zwischen Merzig und Rehlingen nach einem Unfall gesperrt. Die A23 Heide-Hamburg ist zwischen Eidelstedt und Dreieck Hamburg-Nordwest in beiden Richtungen wegen Tunnelwartungsarbeiten bis ca. 5 Uhr gesperrt. Eine Umleitung ist eingerichtet. Die A40 Essen Richtung Dortmund ist zwischen Dreieck Bochum-West und Bochum-Zentrum wegen Bauarbeiten für 2 Wochen gesperrt. Und die A46 Düsseldorf-Wuppertal ist zwischen Düsseldorf-Bilk und Holthausen bis ca. 5 Uhr in beiden Richtungen gesperrt. Soweit der Verkehr. Ihnen eine gute und sichere Fahrt.
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4: Wie immer vom Norddeutschen Rundfunk in Hamburg. Im Studio ist heute Detlef Karg. Guten Abend. Heute haben die Schweden ein neues Parlament gewählt. Und darüber habe ich vorhin mit Jana Sinnram, unserer Korrespondentin in Stockholm, gesprochen. Und ich habe sie zunächst nach den Resultaten der ersten Nachwahlbefragungen gefragt.
5: Es ist gerade eine neue Prognose veröffentlicht worden und da zeichnet sich wirklich ein Kopf-an-Kopf-Rennen ab, nachdem es erstmal so aussah, als würde der linke Block der Opposition relativ klar doch vorne liegen. Und jetzt sind sie gerade bei einem Stand von 175 Sitzen für das oppositionelle Linkslager mit den Sozialdemokraten zu 174 Sitzen des Regierungslagers des Konservativen und der rechten Schweddemokraten. Also es wirkt wirklich sehr, sehr eng. Und die ersten Hochrechnungen, die werden tatsächlich erst ein bisschen später veröffentlicht werden.
4: Mhm. Frau Sindram, was weiß man denn über die Wahlbeteiligung?
5: Also die Wahlbeteiligung scheint relativ gut gewesen zu sein. Ich habe jetzt eben irgendwo, das sind auch noch keine definitiven Zahlen, aber bei knapp 80% lag sie. Und das deutete sich auch schon im Laufe des Tages an, denn in Schweden kann man schon auch vorab wählen in den Tagen vor der Wahl. Und 3,6 Millionen Schwedinnen und Schweden haben davon Gebrauch gemacht. Das war eine Rekord-Vorab-Wahlbeteiligung. Und es gab auch aus dem ganzen Land Meldungen, dass es teilweise sehr, sehr lange Schlangen vor den Wahllokalen gab. Also da wollten viele Menschen ihre Stimme abgeben.
4: Was sagt das denn über den Wahlkampf aus? Wie war die Stimmung in dem Land? Gab es da starke Polaritäten nach links, nach rechts?
5: Also für schwedische Verhältnisse war es schon ein relativ stark polarisierter Wahlkampf. Und eine große Rolle gespielt hat, dass der amtierende Ministerpräsident Ulf Kristersson eben schon im April gesagt hat, im Falle eines Wahlsiegs seines konservativen Lagers würde er diesmal die rechtspopulistischen Schwedendemokraten, die bisher die Regierung nur toleriert haben, in seine Regierung holen. Das hat eine große Rolle gespielt. Und auf der anderen Seite sicherlich die Befürchtungen des konservativen Blocks, dass im Falle eines Sieges dieses linken Lagers die sehr linke Venstrepartie auch eine Rolle spielen könnte bei der Regierungsbildung. Also das hat durchaus stark polarisiert und es gab verschiedene Themen, die die Schweden hier bewegt haben.
4: Welche Themen waren das denn? Was bewegt die schwedischen Menschen?
5: Also zum einen ist es das große Thema, was auch schon die letzte Legislatur bestimmt hat sozusagen, das Thema Einwanderung, Migrationspolitik und Asylpolitik. Da haben die regierenden Parteien von Ulf Kristersson schon gemeinsam mit den Schwedendemokraten, mit den rechtspopulistischen sozusagen eine Kehrtwende hingelegt, einer jahrzehntelang sehr liberalen Politik hin zu einer der strengsten Migrations- und Asylpolitiken in Europa. Und sie haben im Wahlkampf auch sehr deutlich gemacht, insbesondere die Schwedendemokraten, dass sie das nach der Wahl fortsetzen wollen würden. Es haben aber auch noch zahlreiche andere Themen eine Rolle gespielt. Gerade in den Tagen vor der Wahl ging es sehr stark um das Gesundheitssystem, es ging sehr stark um die wirtschaftliche Situation, die Tatsache, dass die Arbeitslosigkeit hier relativ hoch ist und die Frage, wie weiter fortzusetzen ist oder der Umgang sein wird mit relativ hoher Inflation. Die Schwedendemokraten beispielsweise haben gesagt, sie möchten auf jeden Fall, dass Steuererleichterungen für Benzin und Diesel erhalten bleiben, während andere Parteien das nicht gemacht haben. Das hat eine große Rolle gespielt.
4: Werfen wir vielleicht noch mal einen kurzen Blick in das Parlament. Sie wissen ja, welche Parteien vertreten sind. Ist das ähnlich zersplittert wie in anderen europäischen Staaten? Wie sieht es da in Schweden aus?
5: Na, es werden wieder insgesamt 8 Parteien im schwedischen Parlament vertreten sein. Einerseits der rechte Block, der 4 rechten Parteien oder konservativ-liberalen Parteien, der moderaten Partei von Ulf Kristersson, die überraschend offensichtlich hier die zweitstärkste Kraft werden. Also bei der letzten Wahl waren das die Schwedendemokraten, die rechtspopulistischen. Die haben relativ stark verloren, ungefähr 3%, und sind jetzt nur noch drittstärkste Kraft mit 17,5%. Außerdem in diesem Block sind noch die Christdemokraten und die Liberalen, die wohl relativ sicher die 4%-Hürde hier schaffen werden. Das war eine spannende Ausgangsfrage. Und dann gibt es eben den linken Parteienblock mit den Sozialdemokraten, die wieder relativ eindeutig stärkste Kraft sind, wohl allerdings mit ihrem bisher schlechtesten Ergebnis von laut der letzten Prognose 27,6%. Dann gibt es die ganz linke Venstrepartie, die Zentrumspartei und die grüne Milieupartei.
4: Soweit Einschätzungen von Jana Sindram aus Stockholm. Und nach 0 Uhr schalten wir noch einmal zu unserem Korrespondenten ebenfalls nach Stockholm mit aktuellen Zahlen von der Wahl in Schweden.
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4: Nächste Runde, nächster Satz mit Ina Kast und wir schauen auf die US Open in New York.
6: So ist es. Wir haben ja vor etwa 40 Minuten gehört, als Alexander Zverev 2-0 Sätzen vorn lag gegen den US-Amerikaner Ben Shelton im US Open-Finale in New York. Zeit also für uns jetzt wieder ein Update zu holen bei unserem Reporter Tim Brockmeier. Und Tim, ich darf das schon mal vorwegnehmen. Der junge Amerikaner hat dann doch ziemlich überraschend Ende des dritten Satzes auf einmal 3 Satzbälle gehabt. Konnte Zverev die abwehren?
7: Nee, konnte einen abwehren. Den zweiten hat Shelton verwandelt, hat sich den dritten Satz geholt. 7-5 für den Amerikaner. Das Ash Stadium, 24.000 Fans, die stehen jetzt natürlich, die wollen, dass ihr US-amerikanischer Landsmann natürlich hier noch ein bisschen länger im Match bleibt. Shelton hat im dritten Satz deutlich stabiler gespielt, auch beim Aufschlag ist dann am Ende deutlich mehr Risiko gegangen, wurde belohnt, hatte 3 Breakbälle überhaupt zum ersten Mal. Er hatte einen nach 2 Stunden 20, aber ohne Folgen, aber dann tatsächlich 2 wichtige Breakbälle gegen Zverev am Ende dieses dritten Satzes, konnte den zweiten verwandeln und so gibt es nur noch eine 2-1 Satzführung für Zverev hier im Finale der US Open.
6: Für alle, die im Tennis vielleicht nicht ganz so zu Hause sind, bei den Major-Turnieren, also bei den Grand-Slam-Turnieren, muss man ja 3 Sätze gewinnen, um dann auch das Match zu gewinnen. Heißt also, ein Satz fehlt Alexander Zverev jetzt noch, um den Titel dann doch noch zu holen. Was glaubst du, was muss er spielerisch jetzt tun, dass der Ben Shelton da jetzt nicht Oberwasser kriegt?
7: Ja, er muss eigentlich so weitermachen wie bisher, hat sehr, sehr souverän gespielt, hat Shelton so seine Stärken ziemlich weggenommen, muss natürlich aufpassen, wenn Shelton jetzt hier auch das Stadion mitnimmt und immer weiter aufpumpt, dass das eben nicht auch nervig so ein bisschen wegläuft, aber ich glaube, ganz viel ändern muss Zverev nicht. Was er auf gar keinen Fall machen darf, ist an 2020 denken, an sein letztes Finale hier bei den US Open. Da lag er auch 2-0 Sätze vorne, damals gegen den Schweizer Dominic Thiem, gegen den Österreicher Dominic Thiem, war 2 Punkte entfernt vom Grand Slam-Titel bei den US Open und verlor das Ding dann noch. Hoffentlich kriegt das nicht in seinen Kopf rein. Das hat ihn lange belastet, hat er gesagt. Und wünschen wir ihm, dass er das ausblenden kann. Geht jetzt in den vierten Satz, geht bei 0 los. Er ist 2-1 Sätze vorne. Also noch ist alles gut. Wir haben gleich 3 Stunden gespielt hier in New York.
6: Ganz kurze Prognose noch von dir, Tim. Du hast so viele Matches von Alexander Zverev auch schon gesehen. Wie wird er das jetzt noch machen?
7: Ah, er hat immer auch in diesem Turnier ja seine Konzentrationsschwächen gehabt während der Matches. Ich glaube, er ist in der Lage, auch von der Erfahrung her, sich wieder zu fangen und sich hier wieder reinzukämpfen und das Ding vielleicht in 4 Sätzen zu ziehen.
6: Soweit live aus New York unser Reporter Tim Brockmeier und in einer knappen Viertelstunde kriegen wir wieder ein Update von ihm.
4: Danke, Ina Kast. Wir sind gespannt und drücken natürlich Alexander Zverev weiter die Daumen.
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4: So viel Einigkeit ist selten an der Spitze der amerikanischen KI-Branche. Das Unternehmen OpenAI, das mit ChatGPT den Hype um künstliche Intelligenz ja erst richtig ausgelöst hatte, verschiebt wegen Sicherheitsbedenken, so heißt es, den Börsengang. Dieser war eigentlich noch in diesem Jahr geplant. Zuvor hatte sich der Chef der Firma Anthropic, Dario Amodei, zu Wort gemeldet. Der Wettlauf bei der Entwicklung künstlicher Intelligenz müsste dringend verlangsamt werden, schreibt er auf seiner Webseite und macht Vorschläge zur Regulierung der Branche. Überraschend. Aus San Francisco, Gabi Wiesinger.
8: Jacob Coxon, ein ehemaliger Mitarbeiter der KI-Konzerne OpenAI und Anthropic, hatte die Diskussion um die Risiken künstlicher Intelligenz in den vergangenen Tagen in den USA wieder heftig angefacht, indem er Szenarien prophezeite, die die Menschheit auslöschen könnten, wie die Entwicklung von Biowaffen und tödlichen Infrastrukturattacken.
9: There's a lot of ways hacking critical infrastructure, extinction-level bioweapons.
8: Und Anthropic hatte in einem Sicherheitsbericht vergangene Woche selbst von Versuchen gesprochen, sein KI-Modell Claude für böswillige Aktivitäten zu nutzen, die etwa die Entwicklung biologischer Waffen unterstützen könnten. Jetzt legte Anthropic-Chef Dario Amodei in einem Essay nach und pflichtete seinem Ex-Mitarbeiter Coxon grundsätzlich bei, wie er im Sender CNN ausführte.
10: I agree with Jacob much more than I disagree with him.
8: KI könnte sich so schnell entwickeln, dass ein solches System in der Lage wäre, innerhalb von 6 bis 12 Monaten das gesamte Internet zu übernehmen, mit Folgeschäden in Milliardenhöhe.
10: The way to take the right paths is for the industry to work together.
8: Darum sei der richtige Weg, dass die Branche zusammenarbeite und den Wettlauf um die Entwicklung künstlicher Intelligenz verlangsame. Andererseits dürfe man auch nicht zu zögerlich werden.
10: If we go too slow, I still believe that the wrong people will be in charge of the technology.
8: Dann bestünde die Gefahr, dass die falschen Kräfte die Federführung der Entwicklung übernehmen würden. Amodei fordert KI-Unternehmen auf, Leitplanken für ein kontrolliertes Fortschreiten an der technologischen Spitzenfront einzuführen, etwa eine Selbstverpflichtung, externe Prüfer mit umfassenden Zugriffsrechten im eigenen Haus zu beschäftigen, wie es sie beispielsweise in der Finanzbranche gäbe. Und Regierungen, ob demokratisch oder nicht, sollten sich abstimmen, um gemeinsame Sicherheitsstandards zu etablieren, so Amodei. Zustimmende Äußerungen zu seinen Vorschlägen kamen im Netz binnen kurzer Zeit von OpenAI-Chef Sam Altman und Ex-AI-Chef Elon Musk.
11: I'm very grateful to see support by Sam Altman, by Elon Musk.
8: Von der US-Regierung erwartet Amodei jetzt, dass sie gemeinsam mit der Branche dafür Sorge trage, KI-Sicherheit verbindlich zu machen.
11: And the government can make sure that we're trying to work together on making the system safe.
8: Die Sicherheitsexpertin Juliette Kayyem, ehemalige Staatssekretärin im US-Innenministerium, warf den KI-Firmen Scheinheiligkeit vor. Sie hätten gesetzliche Regulierungen bisher verhindert und würden sie nun ganz plötzlich befürworten.
12: Those are the very ones that are stopping congressional movement on AI safety.
8: Die US-Regierung von Präsident Donald Trump hat die Zügel in Sachen KI-Sicherheit bisher locker gelassen, betonte immer wieder, den weltweiten KI-Wettlauf gewinnen zu wollen und nicht einzuhegen. Andererseits wird im Kongress ein Kill-Switch-Gesetz diskutiert, mit dem man außer Kontrolle geratene KIs abschalten könnte. Noch weitergehen will der unabhängige Senator aus Vermont, Bernie Sanders, der die Entwicklung einer Superintelligenz komplett verbieten will. Er hatte schon vor Amodeis Äußerungen alle Mitglieder des US-Senats für kommende Woche in einer privaten, parteiübergreifenden Initiative eingeladen, um über die außerordentlichen Risiken künstlicher Intelligenz zu sprechen.
13: When you have the leaders in the AI industry saying, we are building a dangerous technology, we cannot control it. It is time for the American people to say, we are going to control it.
8: Wenn selbst die Chefs der Unternehmen sagen, sie hätten die Entwicklung nicht mehr im Griff, sei es höchste Zeit für Kontrolle durch das amerikanische Volk, so Sanders bei CNN.
4: Aus San Francisco war das Gabi Biesinger. Und da müssen wir mal kurz unterbrechen. Wir haben einen Falschfahrer auf der A73 Feucht-Nürnberg. Zwischen Dreieck Nürnberg-Feucht und Nürnberg-Hafen-Ost kommt Ihnen ein Falschfahrer entgegen. Ich wiederhole, auf der A73 Feucht Richtung Nürnberg. Zwischen Dreieck Nürnberg-Feucht und Nürnberg-Hafen-Ost ist ein Falschfahrer unterwegs. Und nun weiter im Programm. Rund um die Gemeinde Friesenried im Ostallgäu herrscht derzeit große Aufregung. Die Bundeswehr will dort im Königsberger Forst eine Radaranlage errichten. Das System ist Teil des europaweiten Raketenabwehrschirms, bei dem das amerikanisch-israelische Arrow-3-System zum Einsatz kommt. Arrow-3 schützt vor allem vor Langstreckenraketen. In Friesenried gibt es wie so oft das Phänomen, bei uns aber nicht. So etwas kennen wir auch von neu geplanten Bahnstrecken oder Straßen. Aber es gibt eben auch übergeordnete Interessen. Rupert Waldmüller berichtet.
14: Mitten im Wald auf einer Anhöhe im Königsberger Forst soll er entstehen, der Sensor Süd, ein riesiges Hightech-Radar des Raketenabwehrsystems Arrow. Direkt nebenan im Weiler Aschtal wohnt Daniel Wiesert. Beim Gedanken an den Sensor beschleicht den Familienvater ein mulmiges Gefühl.
15: Die Radaranlage der Zentrum ist nur 800 Meter von unserem Haus entfernt und da hat es meiner Meinung nach nichts zu suchen, so nah an bebautem Wohngebiet. Man hat es jetzt erst in Leipzig gesehen, eventuell Drohnenangriffe, die möglich sind, irgendwelche Sabotagetrupps. In der Nähe unseres Wohnhauses, da haben wir schon erhebliche Sorgen.
14: Ein Teil des Walds wird Sperrgebiet, eine große Waldfläche muss gerodet werden. Die Bürgerinitiative Arrow 3 redet von bis zu 30 Hektar. Der Wald ist aber Einzugsgebiet für die Friesenrieder Trinkwasserquellen. Der Bau wird massiv Auswirkungen haben auf die Wasserversorgung der 1500 Einwohnergemeinde. Theresa Fechner von der Bürgerinitiative.
16: Hier muss erstmal gerodet werden, die ganze Infrastruktur muss gesetzt werden. Wenn man einfach einen normalen und gesunden Menschenverstand einsetzt, dann muss ich in Frage stellen, ob das der richtige Standort ist.
14: Was die Anwohner am meisten ärgert, sie wurden vor vollendete Tatsachen gestellt. Was kommt da genau? Wie sieht es mit einer möglichen Strahlenbelastung aus? Warum eigentlich ausgerechnet hier im Wald? Die Bürgerinitiative fordert Aufklärung.
16: Grundsätzlich sind wir für die Bundeswehr und wir sind auch für die Anschaffung von Arrow 3. Aber wir wissen nicht, was hier passieren soll. Niemand redet mit uns, keine offizielle Stelle redet mit uns. Und das sorgt natürlich für weiteren Unmut.
14: Eine frühzeitige Information sei aus Gründen der militärischen Geheimhaltung nicht möglich gewesen, heißt es von der Bundeswehr. Die Eingriffe in den Waldbestand würden auf das zwingend erforderliche militärische Minimum begrenzt, die vorgegebenen Grenzwerte für die Strahlung nur zu einem geringen Anteil ausgeschöpft. Schriftlich teilt die Luftwaffe mit:
17: Die Bundeswehr ist sich der Bedeutung des Königsberger Forsts als Naherholungsgebiet bewusst und wird einen ökologischen Ausgleich schaffen. Der identifizierte Standort bietet als einziger Standort im Süden Deutschlands die notwendigen Voraussetzungen. Aus Sicht der Bundeswehr gibt es keine alternativen Standortmöglichkeiten.
14: Der Landtagsabgeordnete Bernhard Pohl von den Freien Wählern hatte sich vehement dafür eingesetzt, dass die Radaranlage in die Region kommt, um den Bundeswehrstandort im benachbarten Kaufbeuren zu stärken. Auf dem Fliegerhorst dort wäre dem Radar aber ein Höhenzug im Weg, deshalb die Anhöhe bei Friesenried. Es wird also noch viele heiße Diskussionen geben um die Radaranlage im Königsberger Forst.
4: Soweit Rupert Waldmeier Müller. Der heiße Sommer hat viele Rasen- und auch Kunstrasen-Fußballplätze in Mitleidenschaft gezogen. Das betrifft natürlich vor allem den Amateur- und Freizeitsport. Amelie Buckhäus über Amateurfußball und den Klimawandel.
18: Die weißen Strafraumlinien sind auf dem verdorrten Hauptspielfeld der TSG Wittershausen nur noch zu erahnen. Beim Dorfverein aus Baden-Württemberg hat die Sommerhitze ihre Spuren hinterlassen. Marcel Hetzel ist Platzwart in Wittershausen. Täglich hat er in den heißen Monaten mit einem manuellen Beregnungsroboter gegen die Trockenheit angekämpft. Ohne Erfolg.
19: Mache ich bis dato eigentlich relativ alleine, vielleicht zu zweit. Es ist ja auch schwer, das ist ein schwerer Schlauch, den jedes Mal hin und her ziehen auf dem großen Sportplatz. Das kannst du nicht zu einem Rentner sagen, geht nicht. Und dieses Jahr habe ich das erste Mal kapituliert.
18: Der Rasen ist völlig vertrocknet, war zwischendurch sogar unbespielbar. Wittershausen ist allerdings kein Einzelfall. Zukünftig wird sich die Lage sogar verschärfen. Nach einer aktuellen Studie des Umweltprogramms der Vereinten Nationen werden Extremwetterereignisse wie Hitzeperioden und Überschwemmungen künftig häufiger auftreten. Selbst Paris Saint-Germain litt in diesem Sommer unter den Hitzefolgen. Der französische Spitzenklub musste vor seinem ersten Ligaheimspiel der Saison umplanen. Der Rasen im Prinzenpark war stark beschädigt. In England wurde der Start einer Amateurliga verschoben. Zahlreiche Plätze waren infolge der Trockenheit steinhart. An Fußball war da nicht zu denken. Auch in Köln kämpfen Vereine und Stadt mit den Hitzefolgen. Hier ist allerdings kein Naturrasen, sondern Kunstrasen betroffen. Die hohen Temperaturen haben dazu geführt, dass das Kunststoffgranulat im Belag verklebte und der Rasen verklumpte. Unter anderem beim CFB Fort Niel. Guido Düren, der Platzwart des Kölner Clubs, muss nun, genauso wie die anderen Vereinsmitglieder, die Konsequenzen ausbaden.
20: Vor 2 Wochen Samstag haben wir eine Riesenaktion gemacht. 7 Stunden auf dem Platz mit dem Rechen alles weggemacht, damit halt der Auftakt zur Saison für die Senioren stattfinden konnte überhaupt. Es nervt nur noch. Also es ist wirklich brutal. Wir haben auch schon Eltern, die sich beschweren und sagen, ich muss meinem Kind neue Schuhe kaufen.
18: Die Stadt Köln hat nun Firmen beauftragt, die das Granulat austauschen und durch Quarzsand ersetzen. 6 städtische Sportanlagen sind betroffen. Je nach Platzgröße belaufen sich die Kosten für die Restauration auf 50.000 bis 85.000 Euro. Das belastet die ohnehin klammen Kölner Kassen zusätzlich. Und auch andernorts in Deutschland wächst der finanzielle Druck auf die Kommunen. Wenn Hitze, Trockenheit oder Starkregen Schäden an den Sportanlagen verursachen, müssen Städte und Gemeinden häufig selbst zahlen. Förderprogramme von Bund und Ländern helfen zwar bei Sanierungen, aber schon heute übersteigt der Bedarf vielerorts die verfügbaren Mittel. Der Platz in Wittershausen gehört dem Verein und der steht bereits jetzt vor großen Herausforderungen.
19: Wir haben jetzt keinen Hauptsponsor, wir haben keine 5 Gönner, wo sagen, da hast du jedes Jahr 10.000 Euro, macht was ihr wollt. Und wir müssen einfach unsere Veranstaltungen machen. Die bringen dann Umsatz und Gewinn und das haben wir dann als Spielgeld für Investitionen.
18: Solche Investitionen braucht es langfristig allerdings, wenn sich Vereine und Kommunen gegen die Auswirkungen des Klimawandels wappnen wollen. Eine zentrale Rolle spielt dabei vor allem die effiziente Platzbewässerung, zum Beispiel mithilfe von Zisternen, in denen Regenwasser gespeichert wird. Auch die TSG Wittershausen denkt über eine moderne Bewässerungsanlage nach. Die Kosten dafür liegen allerdings im hohen 5-stelligen Bereich. Ohne Sponsoren ist das für den Verein nicht realisierbar. Der Kampf gegen die Folgen des Klimawandels wird also zunehmend zur Finanzierungsfrage. Der Wittershausener Platzwart Marcel Hetzel arbeitet jetzt aber erstmal gemeinsam mit den anderen Ehrenamtlichen daran, das Hauptspielfeld wieder in den satten grünen Ursprungszustand zurückzuversetzen. Bis es soweit ist, wird es aber wohl noch dauern und dem Verein Kosten und Mühen abverlangen.
4: Amelie Buckhäus war das und wir bleiben sportlich.
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4: Und jetzt geht's weiter mit Ina Kast und dem Tennis.
6: Genau, das US Open-Finale in New York, das läuft immer noch zwischen Alexander Zverev, dem besten deutschen Tennisspieler, und seinem Herausforderer Ben Shelton aus den USA. 23 Jahre ist der Amerikaner jung. Für ihn ist es sein erstes Grand-Slam-Finale. Die ersten beiden Sätze sind an den erfahreneren Zverev gegangen. Im dritten Satz hat der US-Amerikaner dann aber doch ein bisschen überraschend aus dem Nichts mit 7-5 gewinnen können. Deshalb fragen wir jetzt nach, wie der vierte Satz bislang läuft bei Tim Brockmeier, unserem Live-Reporter in New York. Wie sieht's aus für Zverev?
7: Sieht gut aus für Zverev. Er führt mit 2-0 im vierten Satz. Ist also Break vor, hat dieses Break gleich zu Beginn des Satzes gemacht. Und das war aus zwei Gründen wichtig. Natürlich auf der einen Seite für den Spielstand an sich. Damit hat er jetzt einen Vorteil in diesem vierten Satz. Zum anderen aber auch, um das Stadion wieder ein bisschen zu löschen. Die Zuschauer wieder rauszunehmen, die natürlich nach dem Satzgewinn ihres US-Amerikaners hier gestanden haben, eine ohrenbetäubende Lautstärke produziert haben. Und das hat er direkt wieder rausgenommen, Alexander Zverev, durch dieses Break. Führt mit 2-0, war eben sogar ganz knapp dran, ein weiteres Break zu holen. Jetzt allerdings bei Aufschlag Shelton 40-30. Und ich glaube ja, diese Erfahrung, die du angesprochen hast, Ina, ein Grand-Slam-Finale Shelton gegen jetzt das sechste Alexander Zverev, das kann am Ende entscheidend sein. Je mehr es hier sozusagen on the edge ist, je spannender es und je knapper es wird und so wichtiger es in Richtung Ende des Matches geht, kann diese Erfahrung, die Zverev hat, und er strahlt immer noch eine große Ruhe aus, tatsächlich der entscheidende Faktor sein. 2-0 für den Deutschen im vierten Satz.
6: Soweit Tim Brockmeier live aus New York. Ja, und wenn Zverev diesen Satz gewinnt, dann hat er auch den Titel in New York. Wir warten es mal ab. Wir gehen zum Fußball. Die SV Elversberg, die ist frech. Die SV Elversberg, die hat Selbstvertrauen. Und heute hat der Aufsteiger in der Fußball-Bundesliga den großen FC Bayern zu Besuch gehabt. Die Saarländer haben sich richtig teuer verkauft. Für Punkte hat es allerdings nicht gereicht, Matthew Genet-Schön.
2: Es war ein knapper, aber verdienter Sieg der Bayern beim Aufsteiger aus Elversberg. 2-1 am Ende nach den Treffern von Lennart Kahl und Harry Kane. Auch wenn der Rekordmeister trotz zwischenzeitlich 70% Ballbesitz zumindest 12 Minuten lang um den Dreier zittern musste, weil die SVE nach einer knappen Stunde durch Ex-Bayern-Spieler Maurice Krattenmacher per Traumtor zum 1-1-Ausgleich kam. Aber Vincent Kompany reagierte prompt und gewaltig, brachte Musiala, Diaz, Kimmich und Davies für die 25-minütige Schlussoffensive. Und die zeigte Wirkung. Nur 5 Minuten später erlöst Kane seine Bayern mit seinem ersten Saisontor. Nach dem 0-0 auf Schalke tut sich der Rekordmeister auch gegen den Aufsteiger aus dem Saarland schwerer als erwartet. Die 3 Punkte sind am Ende aber trotzdem hoch verdient.
6: Ganz am Ende der Tabelle steht der Hamburger SV. Nach dem 0-5 gegen Mainz gab es heute nämlich die nächste 0-5-Pleite, dieses Mal in Leipzig. Und das sagt HSV-Trainer Merlin Polzin zur aktuell schwierigen Situation.
21: Das gab es immer mal wieder, aber wichtig ist, wie gehst du in diesen Momenten miteinander um? Wie fängst du bei dir selbst an oder versuchst du auf andere zu schauen? Versuchst du selbst, Dinge dann besser zu machen? Versuchst du selbst voranzugehen? Und genau das machen die Jungs. Und deshalb muss sich keiner Sorgen um uns machen. Aber wir wollen natürlich anfangen, ein besseres Gesicht zu zeigen, um den HSV dann auch so zu vertreten, wie es angemessen ist.
6: Ja, nächste Chance am kommenden Samstag zu Hause gegen Köln. Die deutschen Basketballerinnen schließen die Weltmeisterschaft in Berlin mit Platz 4 ab. Sie unterlagen im Spiel um Bronze Spanien mit 58-81. Jakob Rüger, wie ist denn das Turnier aus deutscher Sicht einzuschätzen?
22: Also die Enttäuschung war im ersten Moment natürlich groß bei der DBB-Auswahl. Sie wollten die Chance auf die erste WM-Medaille nutzen, aber Spanien war einfach zu abgezockt. Unter dem Strich ist das Turnier dennoch ein historischer Erfolg, auch wenn es etwas dauern wird, bis die Spielerinnen das realisieren. Platz 4 ist die beste Platzierung in der Geschichte des deutschen Frauenbasketballs. Sie haben die vielen tausend Zuschauer in Berlin begeistert und vor allem wird der Viertelfinalsieg über Europameister Belgien im Gedächtnis bleiben. Die deutschen Basketballerinnen haben gezeigt, dass in der Zukunft mit ihnen zu rechnen ist.
6: Ja, der WM-Titel ist übrigens an die USA gegangen. Die Amerikanerinnen haben in ihrem Finale relativ deutlich gegen Frankreich gewonnen. Wir gucken noch zur Formel 1. Da haben die Piloten heute die nagelneue Strecke in Madrid befahren und der Italiener Kimi Antonelli hat das am schnellsten getan. Er hat den großen Preis von Spanien gewonnen. Es war schon sein 8. Sieg im 14. Saisonrennen. Frage an unseren Formel-1-Experten Jens Gideon. Was bedeutet denn dieser Erfolg für die Titelambitionen des erst 20-jährigen Antonelli?
23: Also aus meiner Sicht befindet sich der Italiener auf dem direkten Weg zu seinem ersten Titel. Das war in Madrid jetzt schon der 8. Sieg im 14. Saisonrennen für Kimi Antonelli. Der Vorsprung in der Gesamtwertung auf den zweitplatzierten Mercedes-Teamkollegen George Russell beträgt inzwischen 81 Punkte. Der WM-Spitzenreiter könnte umgerechnet 3-mal komplett ausfallen in den nächsten Rennen und würde immer noch in Führung bleiben. Das Interessante ist auch, dass Antonelli so abgezockt wirkt. Selbst wenn er, wie in Madrid geschehen, mal nicht der Schnellste ist, schafft er es da zu sein, wenn die anderen patzen oder eben Pech haben. Er lauert immer auf seine Chance und wäre unter Umständen auch mal mit weniger zufrieden. Nur ein Ausfall in bisher 14 Rennen, auch das ist ein Statement.
6: Ja, für gerade mal 20 Jahre auf jeden Fall ein Statement. Jetzt ist erstmal eine zweiwöchige Pause in der Formel 1 angesagt. Danach geht es weiter mit dem Rennen in Aserbaidschan. Und nochmal kurz ein Blick zu Alexander Zverev. Wir haben es vorhin gehört, im vierten Satz sind die beiden angekommen, mittlerweile er und Ben Shelton. Und Zverev liegt immer noch mit einem Break vorn im vierten Satz. Er führt mit 2-1 bei eigenem Aufschlag.
4: Danke, Ina Kast, für den Sport.
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1: Um 23.29 Uhr mit Olaf Knapp. US-Präsident Trump hat Forderungen zurückgewiesen, das Tempo der Entwicklung von künstlicher Intelligenz zu drosseln. Grund sind Sicherheitsbedenken. Aus Sicht von Trump stehen hinter derartigen Forderungen so wörtlich negative Kräfte. Angesichts der deutlichen Warnungen vor Gefahren für die Menschheit durch KI hatte der Chef des KI-Unternehmens Anthropic, Amoday, zu einer Verlangsamung aufgerufen. Unterstützung erhielt er vom Chef des Konkurrenzunternehmens OpenAI Altman und dem Tech-Unternehmer Musk. Bei den Kommunalwahlen in Niedersachsen liegt die CDU ersten Zahlen zufolge vorn. Laut einer Hochrechnung von Infratest DIMAP im Auftrag des NDR kommt die CDU landesweit auf 27,7%. An zweiter Stelle liegt die SPD mit 24,5%. Beide Parteien haben Stimmen verloren. Drittstärkste Kraft wird der Hochrechnung zufolge die AfD. Sie kann deutlich zulegen. Grüne und Linke belegen Platz 4 und 5. Das vorläufige Endergebnis wird erst morgen früh erwartet. Die Bundesschatzmeisterin der Jungen Union von Natusius hat sich nach dem Wahlsieg der AfD in Sachsen-Anhalt offen für Gespräche mit der Rechtsaußenpartei gezeigt. Von Natusius sagte in der ARD, wenn die CDU eingeladen werde, sollte sie erst mal mit jedem sprechen. Sie glaube, ihre Partei habe klare Maßstäbe, wofür die CDU steht, und die seien in Bund und in Ländern aber auch noch mal anders. Zugleich bezeichnete von Natusius die Brandmauer zur AfD als ein gescheitertes Projekt. Russland hat mehrere Bahnstrecken in der Ukraine attackiert. Unweit der Grenze zu Polen traf eine Drohne, nach Angaben aus Kiew, einen Passagierzug auf dem Weg nach Warschau. Aus der NDR-Nachrichtenredaktion Viktor Kupka.
3: Verletzt worden sei niemand. Einem Spiegelbericht zufolge war indirekt auch ein Sonderzug betroffen, in dem sich einer der engsten Berater von Bundeskanzler Merz befand. Demnach musste wegen des Angriffs nahe dem Grenzübergang auch der privat gecharterte Sonderzug teilweise evakuiert werden. An Bord seien der außen- und sicherheitspolitische Berater im Kanzleramt Sauter sowie der ehemalige britische Premier Johnson gewesen. Diese hätten zuvor mit der ukrainischen Regierung in Kiew beraten. Zudem befand sich in dem Zug der grünen Bundestagsabgeordnete Wagener.
1: Das Wetter in Deutschland. Nachts meist trocken, noch letzte Schauer, gebietsweise Nebel, Tiefstwerte 15 bis 7 Grad. Morgen vom Saarland bis in den Südosten viele Wolken und gelegentlich Schauer. Sonst häufig trocken, 17 Grad an der Müritz bis 27 Grad am Oberrhein. Und am Dienstag im Südosten heiter, sonst gebietsweise Schauer bei 20 bis 30 Grad. Das waren die Nachrichten.
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4: Die A8 Luxemburg Richtung Saarlouis ist zwischen Merzig und Rehlingen nach einem Unfall gesperrt. Und das war's aktuell vom Verkehr. Ihnen eine gute und sichere Fahrt.
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4: Im Studio ist Detlef Karg. Ich wünsche Ihnen einen schönen späten Abend. Russland bombardiert in seinem Krieg gegen die Ukraine ja bekanntermaßen Anlagen der öffentlichen Infrastruktur. Bislang waren das Energieanlagen, Stromleitungen, Kraftwerke, aber seit einigen Wochen und Monaten, da gehen die Russen auch vor allem auf die Eisenbahnstrecken. Ein Beispiel hat der heutige Morgen geliefert. Da wurde ein Personenzug von einer Drohne getroffen nahe der polnischen Grenze. Nicht das erste Mal, dieses Mal war es auf einer besonders wichtigen Verbindung. Florian Kellermann berichtet.
5: Der getroffene Zug war auf einer der beiden Verbindungsrouten zwischen der Ukraine und Polen unterwegs. Internationale Gäste kommen in der Regel über diese Strecken ins Land. Einige von ihnen kehrten in der Nacht auf Sonntag von einer internationalen Konferenz in Kiew zurück. Ein Sonderzug mit Politikerinnen und Wissenschaftlern befand sich im Moment des Angriffs auf der gleichen Strecke Richtung Warschau. Auch ihr Zug sei vorsichtshalber evakuiert worden, so Moritz Schularik, Präsident des Kiel-Instituts für Weltwirtschaft zur ARD.
9: Es war etwa 5 Uhr morgens. Wir wurden geweckt von den ukrainischen Bahnmitarbeitern. Unsere Sachen schnell zusammengepackt, sind zum Ausgang gegangen. Alle waren schon auf dem Bahnsteig. Dann hieß es aber ganz schnell wieder einsteigen. Es geht doch weiter. Der Zug ist dann mit offenen Türen wieder angefahren und weiter Richtung polnische Grenze.
5: Der Angriff gerade zu diesem Zeitpunkt, gerade auf dieser Strecke, sei möglicherweise kein Zufall, meint Aleksandr Olech, Chefredakteur des polnischen Internetportals zu Verteidigungsfragen Defense24. Wenn ein westlicher Politiker in die Ukraine reist, dann unterstützt er damit die Ukraine. Wenn nun die Gefahr besteht, dass er stirbt oder auch nur verletzt wird, dann zeigt Russland ihnen so, kommt nicht, seid nicht solidarisch. Die Drohne habe die Lokomotive des Passagierzugs getroffen, teilte die staatliche ukrainische Eisenbahngesellschaft mit. Es sei jedoch niemand verletzt worden. Alle Passagiere hätten den Zug bereits verlassen, als die Drohne einschlug. Seit März müssen Passagierzüge in der Ukraine anhalten und geräumt werden, wenn die Gefahr eines Angriffs besteht. Bis vor kurzem waren jedoch vor allem Züge in grenznahen Regionen zu Russland betroffen, insbesondere im Osten des Landes. Der ukrainische Außenminister Andriy Sybiha nannte den russischen Angriff in sozialen Netzwerken barbarisch. Putins Terror klopft direkt an die Türen der EU und der NATO, so Sybiha. Er rief die westlichen Partner der Ukraine dazu auf, ihre Sanktionen gegen Russland zu verstärken. Bereits am Samstag hatte eine Drohne einen Passagierzug bei Lutsk getroffen. Russland verstärkte in den vergangenen Tagen Drohnenangriffe, vor allem im Westen des Landes, erklärte auch Roman Romanyuk, Leiter der Militärverwaltung im Bezirk, dem Fernsehsender Suspilne. Die Region Wolhynien befindet sich relativ weit weg von der Front und von der Russischen Föderation. Im Luftraum über unserer Region haben sich aber schon über 1000 Langstreckendrohnen vom Typ Shahed befunden. Die Attacke auf Lutsk galt insbesondere der Bahninfrastruktur. Der unmittelbar an der Grenze zu Polen getroffene Zug setzte seine Fahrt mit mehr als 6 Stunden Verspätung fort und traf am Sonntag kurz vor 16 Uhr in Warschau ein.
4: Aus Kiew war das unser Korrespondent Florian Kellermann.
0: Wirtschaft.
4: China überschwemmt seit Monaten den europäischen Markt mit Autos, Stahl und Aluminium. Darum verliert allein Deutschland an jedem Tag rund 500 Industriearbeitsplätze. Die EU berät nun ein Gesetz, das die heimische Industrie bevorzugen und vor allem schützen soll. Jean-Marie Magro aus Brüssel.
10: In dieser Woche haben die Berichterstatter im EU-Parlament ihre Anmerkungen zum Industrial Accelerator Act eingereicht. Europäische Industrieunternehmen sollen bevorzugt werden. Die Grünen-Abgeordnete Anna Cavazzini war eine der Berichterstatterinnen.
11: Wir sagen, ein Teil der öffentlichen Gelder, ein Teil unserer Steuergelder soll halt dafür benutzt werden, dass unsere Industrie am Leben gehalten wird und nicht irgendwie nach China fließt.
10: Zum Beispiel sei ein Teil der E-Auto-Prämie in Deutschland an chinesische Hersteller gegangen, sagt Cavazzini. Europäisches Steuergeld für China, das sowieso unfairen Handel treibt durch eine unterbewertete Währung, Subventionen und Überkapazitäten. Das könne nicht sein. Vor allem, weil allein in Deutschland laut Bundesagentur für Arbeit im vergangenen Jahr fast 500 Industriearbeitsplätze verloren gingen pro Tag.
11: Wenn alle anderen entweder unfair spielen oder zumindest viel stärker auf ihre eigenen Interessen schauen, als wir das tun, dann sind wir am Ende die Blöden, wenn wir nicht umsteuern.
10: Der Industrial Accelerator Act sieht zum Beispiel auch für energieintensive Industrien wie Stahl, Zement oder Aluminium Leitmärkte vor. Der SPD-Abgeordnete Jens Geier.
24: Also wenn man beispielsweise will, dass grüner Stahl in Europa produziert wird, also Stahl, der ohne CO2-Emissionen zustande kommt, dann ist der teurer als welcher, den man mit herkömmlichen Strom erzeugt, im Lichtbogenofen oder mit Koks. Wenn man aber dann den grünen Stahl fördern will, dann braucht das einen Business Case. Das heißt, die Investoren müssen wissen, das Produkt wird verkauft.
10: Es gibt allerdings auch Einwände, zum Beispiel aus Deutschland. Lange hat sich der Verband der deutschen Automobilindustrie gegen eine Bevorzugung lokaler Produktion gewehrt, weil sie Angst vor der Reaktion aus China hatte. Andere wenden ein, dass man Länder, mit denen die EU schon Freihandelsabkommen geschlossen hat, verschrecken würde. Die unionsgeführte Bundesregierung wollte lieber ein Made with statt ein Made in EU. Damit im Parlament eine Mehrheit zustande kommt, kommt es aber vor allem auf eine Fraktion an, die Europäische Volkspartei, zu der CDU und CSU gehören. Die scheint vom Ansatz des Industrial Accelerator Acts noch nicht ganz überzeugt zu sein, wie der Niederländer Dirk Groting deutlich macht. Der Vorschlag der Berichterstatter sei
8: overpromising and underdelivering.
10: Er verspreche zu viel und

0: Die AfD schon in wenigen Wochen die Regierung übernehmen. Das löst bei Wählern bekanntermaßen ganz unterschiedliche Gefühle aus. Wir erleben auf der einen Seite Freude, sogar Euphorie. Auf der anderen Seite gibt es aber auch Verunsicherung oder Angst. Darüber hat mein MDR-Kollege Sven Kochale mit Jan Kalbitzer gesprochen. Er ist Facharzt für Psychiatrie und Psychotherapie. Und die erste Frage an ihn war: Freude oder Angst? Wie lassen sich Emotionen regulieren?
1: Das Wichtigste zunächst mal ist, wenn es um Aufgewühltheit und Angst geht, dass man sich Zeit nimmt, das zu konkretisieren. Also die Frage von mir wäre, wer ist aufgewühlt? Weil ich oft erlebe, dass der reale Bezug gar nicht mehr vorhanden ist. Ich spreche von einer hybriden Realität. Das heißt, wir sitzen in unserem Zuhause und machen uns Sorgen über Risiken und Gefahren, die mit unserem realen Leben vor Ort gar nicht so viel zu tun haben. Und deswegen ist es wichtig zu unterscheiden, wer genau ist in Sorge. Was würden Sie sagen, wer sind die Menschen, die Sie da meinen?
2: Nehmen wir mal die negativen Gefühle, die jetzt davon ausgehen, dass da möglicherweise eine solche Partei an die Macht kommt, die in Teilen rechtsextremistisch eingestuft ist, die vieles vorhat und durcheinander bringen wird, mindestens in der Kulturwelt, der Wissenschaftswelt, der Justiz, den Medien. Und da verbinden sich Zukunftssorgen mit. Um diese Gefühle geht es mir zum Beispiel.
1: Also, mein Eindruck ist, dass viele Menschen, die AfD gewählt haben, jetzt hauptsächlich positive Gefühle haben tatsächlich. Also diejenigen, die ich mitbekommen habe, einige meiner Patientinnen und Patienten, ich arbeite auch in Braunschweig, leben in Sachsen-Anhalt, die AfD gewählt haben, erleben das als positiv, als einen Denkzettel, haben natürlich Sorgen, dass es jetzt nicht zu einer AfD-Regierung kommt. Und dann gibt es natürlich auch Menschen, die AfD nicht gewählt haben, die Politik nicht teilen. Und die Sorgen erlebe ich teilweise als unkonkret. Es gibt eine allgemeine Sorge, dass es jetzt zu Faschismus in Deutschland kommen kann, wegen der Nähe von AfD-Politikern, zum Beispiel auch zu Menschen aus der rechtsradikalen Szene, aber auch wegen bestimmten Äußerungen, zum Beispiel zum Thema Migration. Die Sorgen sind allerdings unkonkreter. Und solchen Menschen empfehle ich dann tatsächlich immer zu überlegen, was betrifft tatsächlich mich? Und die Frage ist, wo bin ich direkt betroffen? Und da kann ich auch etwas ändern.
2: Das ist so die nächste Ebene. Also wir reden ja über Emotionen. Auf der anderen Seite, Sie sprechen es an, Fakten, rationales Denken. Ist es denn sinnvoll, diesen Gefühlen mit solchen Fakten begegnen zu wollen?
1: Naja, wenn wir die Gefühle sinnvoll nutzen wollen, darum geht es mir ja, dann muss ich erstmal einordnen, zu was gehört das Gefühl. Oft sind Gefühle losgelöst. Es gibt so eine hybride Realität, in der wir leben, in der unsere relativ sichere Realität im Alltag, die Stadt, in der wir leben, in der wir unterwegs sind, wenn wir zu Hause in unserer Wohnung sind und am Esstisch sitzen, überlagert wird durch Nachrichten, die digital zu uns kommen. Und oft sind diese Nachrichten ja auch aufgeheizt. Also in Medien, dagegen schreibe ich ja auch in meinem Buch deutlich an, wird Angst häufig genutzt, um Aufmerksamkeit zu bekommen von Menschen. Also zu sagen, die Menschen in Sachsen-Anhalt haben jetzt Angst. Jetzt wird etwas passieren, es gibt Umbrüche, das erzeugt Aufmerksamkeit. Und dadurch sitzen dann Menschen in Berlin, die haben Angst, in Sachsen-Anhalt passiert jetzt etwas, durch diese Wahl die Katastrophe kommt. Und was mir aber ganz wichtig ist, Angst oder auch unbequeme Gefühle markieren eine Relevanz. Unbequeme Gefühle markieren, dass etwas Bedeutung hat. Sie sagen aber nichts aus über Wahrheiten. Nur weil ich vor etwas Angst habe, bedeutet das noch lange nicht, dass das gefährlich ist. Und dort, wo meine Angst realistisch ist, da kann ich anfangen, was zu tun. Aber ich plädiere dafür, wenn solche Gefühle auftreten, eine Zuordnung vorzunehmen, wo sind sie realistisch und wo sind sie das nicht. Und dazu muss man sie eben auch einordnen. Und dazu braucht man Fakten. Wer hat Angst? Wo hat jemand Angst und vor was genau?
2: Diese Gefühle Angst und auch Wut, die scheinen uns ja auch zu überwältigen, gar zu lähmen. Sind sie deshalb unsere Feinde und gehören unterdrückt? Oder im Gegenteil, sollte ich genau diese Gefühle eher aufnehmen? Und wie könnte das dann genau aussehen?
1: Also Gefühle werden dann überwältigend, wenn es uns nicht gelingt, sie zu halten und einzuordnen. Ich glaube, es ist ein großes Problem in der Arbeitswelt ist, dass viele Arbeitgeber versprochen haben, komm zu uns, verwirkliche dich in deiner Arbeit als Angestellter selbst und dann wird es dir gut gehen. Das hat dazu geführt, dass Menschen sich total engagiert haben in ihrem Job, dass sie reingegangen sind in Betriebe und vielleicht viel gearbeitet haben, viel von sich gegeben haben in der Hoffnung, hier werde ich glücklich, weil ich mich selbst verwirkliche. Dieses Versprechen konnte aber nicht eingehalten werden. Und das ist aus meiner Sicht ein großer Bestandteil unserer Burnout-Welle. Und dasselbe sehen wir politisch, dass Parteien immer mehr versprechen, wenn ihr uns wählt, lösen wir eure Probleme. Aber das Problem des Unbehagens kann nicht politisch gelöst werden. Dieses Unbehagen, was wir gerade

0: spüren über die Veränderung der Welt, das geht nicht einfach weg. Wir haben eine Kriegsgefahr, die droht, weil Russland wieder stärker als Aggressor auftritt. Wir haben eine Gefahr durch Klimawandel, dass unsere Städte zu heiß werden und Städte möglicherweise so nicht mehr bewohnbar werden. Wir haben Veränderungen, die durch politische Parteien auftreten, die möglicherweise grundlegend etwas an dem Staat ändern wollen, an dem politischen System ändern wollen, wie wir es bisher kennen. Das können wir aber nicht auflösen, indem wir versuchen, das Gefühl loszuwerden, indem wir eine Partei wählen, sondern wir können das nur auflösen, indem wir gucken, wo kann ich persönlich etwas tun, was aus diesem Gefühl herauskommt.
1: Ich will das mal zusammenfassen, was Sie gerade geschildert haben, Krieg und Klima, auch Politik natürlich als Krisensituation. Wie müsste denn jetzt eine Kommunikation aussehen? Im Betrieb mit Arbeitskollegen, zu Hause am Essenstisch mit der Familie, vielleicht auch mit Kindern, um da ein seelisches Gleichgewicht wiederzufinden?
0: Na, erstmal muss man sagen, dass ein seelisches Gleichgewicht unrealistisch ist. Die Welt, so wie sie aussieht, ist momentan nicht vereinbar mit einem permanenten seelischen Gleichgewicht. Es ist angemessen, dass wir Angst haben vor der Zukunft und uns vorbereiten. Und ich würde denken, der erste Schritt zum Beispiel, wenn man Angst hat vor Krieg oder Klimawandel, ist, dass man sich entsprechend der Empfehlungen des Katastrophenschutzes Vorräte anlegt zu Hause. Das ist wichtig. Man könnte auch überlegen, ob man sich energetisch unabhängig macht durch ein kleines Balkonkraftwerk, wenn man da zum Beispiel Solarpaneelen hat. All diese Sachen, das sind keine Überreaktionen, sondern das sind vernünftige Überlegungen, was ich in meinem Alltag tun kann, um mich vorzubereiten. Und dann kann das unglaublich wirksam sein, genauso eben auch die Wut. Wenn wir wütend sind über Missstände, dann können wir etwas tun. Die häufigste Wut, die ich erlebe, die sowohl Wähler der AfD beschreiben, als auch Menschen, die die AfD nicht wählen, ist, dass die Regeln, die uns eigentlich im Alltag in der Gemeinschaft Struktur geben sollen, von anderen nicht mehr eingehalten werden. Ich lebe ja in Berlin, da erlebe ich eher, dass zum Beispiel, dass Leute auf E-Rollern durch den Park rasen, wo sie nicht rasen dürfen, oder ihre Kampfhunde einfach laufen lassen, die dann den Park machen, wo Kinder spielen. Und sich zum Beispiel nicht an Verkehrsregeln halten. Und das heißt also, ich muss überlegen, wenn mir etwas Sorge macht im Park, wie kann ich konkret darauf reagieren, hier in meinem lokalen Kiez?
1: Wie sehr bestimmen denn Emotionen unser Leben und beeinflussen Alltagsentscheidungen? Also wenn ich aufgewühlt bin, ja, weil ich einen Regelbruch zum Beispiel gerade mitbekomme, entscheide ich dann anders, als wenn ich das irgendwie sachlich angehen könnte und sage, dann suchst du mal lieber das Gespräch? Oder wie steuert dann unser Körper?
0: Genau, also Gefühle legen sich über unser Verhalten und über unsere Wahrnehmung wie so ein Filter. Ich nehme Dinge anders wahr, wenn ich stark in einem Gefühl bin, und ich reagiere auch anders, wenn ich zum Beispiel in einer Wut bin oder in einer Angst bin. Und deswegen ist es auch so wichtig, das Gefühl erstmal zu analysieren und eben nicht mehr direkt aus dem Gefühl heraus zu reagieren, sondern erstmal das Gefühl so ein bisschen zu beleuchten. Oft sind da auch komplexe Gefühle drin. Hinter Wut steckt eben auch oft eine Angst. Also wenn ich im Alltag mich ärgere, weil mich jemand auf dem Bürgersteig mit seinem E-Roller fast umbrettert und dann vielleicht auch eben genauso eine gruppenbezogene Aggression bekomme und sage, das sind ja immer wieder diese Jugendlichen, die sich an nichts halten, dann steckt da möglicherweise eher auch die Angst hinter, dass ich angefahren werde oder meine Kinder angefahren werden.
1: Also wenn ich merke, ich kann mit solchen Situationen nicht mehr gelassen oder sachlich umgehen, dann ist das so ein kleines Alarmsignal.
0: Und ja, wenn ich dann, und das Wichtige ist, wenn die Gefühle extrem werden, also die Extremform von Wut ist Hass. Hass bedeutet, ich kann dieses Gefühl nur loswerden, wenn ich das Objekt des Hasses vernichte, wenn das nicht mehr da ist. Das geht auch mit Entmenschlichung einher. Und das ist ganz wichtig, dass Wut, die ja immer öfter auftritt in unserer Gesellschaft, eben nicht überhand nimmt oder überschwappt und irgendwann zu Hass wird, der sich gegen Individuen oder Gruppen richtet, weil er dann eigentlich nur noch aufgelöst werden kann, indem das Gegenüber, die andere Person, das Objekt des Hasses verschwindet. Und deswegen sind so Kleinigkeiten so wichtig. Deswegen ist es so wichtig, und das ist auch meine Empfehlung tatsächlich an die Politik, Regeln, kleine Regeln im Alltag einzuhalten, hat einen enormen Effekt auf die Wahrnehmung von Angst oder auch Wut. Es geht überhaupt nicht darum, den nächsten großen Wurf zu machen für besonders große Reformen, die sowieso nicht umgesetzt werden, sondern es geht um eine Politik, die es schafft, Regeln zu machen, die den Werten der Mehrheit entspricht. Das ist das ganz Wichtige, weil sonst diese Gefühle ihren Bezug verlieren und irgendwann unkonkret werden. Und dann wird sowas daraus wie Hass oder so eine permanente, diffuse Angst.
2: Sagt der Psychiater und Psychotherapeut Jan Kalbitzer im Gespräch mit Sven Kochale vom Mitteldeutschen Rundfunk.
3: Kultur.
2: Seit über 35 Jahren bereisen Peter und Beverly Pickford aus Südafrika als Naturfotografen die Welt. Ihre Bilder zeigen die Schönheit der Natur zu Lande und zu Wasser. Jetzt haben sie einen 400 Seiten starken Bildband über die Ozeane veröffentlicht. Wilder Ozean ist der Titel. Aber beim Blick auf diese Bilder stellt sich auch eine unangenehme Frage. Was bedeutet es, die Schönheit einer vielleicht bedrohten Natur zu fotografieren? Guido Pauling hat darüber nachgedacht und mit den beiden Fotografen gesprochen.
3: Es gibt sie nicht mehr. Die Bildbände, die Frohgemut, die reine Schönheit der Erde zeigen wollen. Das schlechte Gewissen reißt stets mit. Wir Menschen zerstören diese Schönheit und Unberührtheit und wir wissen es.
4: Nie zuvor war uns so sehr bewusst, was wir unserem Planeten antun. Und nie zuvor hatten wir so viel Macht, um etwas dagegen zu tun.
3: Hat der große Naturfilmer David Attenborough festgestellt. Und Jane Goodall unterstrich diesen Appell mit den Worten:
5: Was du tust, bewirkt etwas. Und du musst entscheiden, was du bewirken willst.
3: Zwei eindringliche Sätze, die dem Bildband Wilder Ozean als Motto vorangestellt sind. Können diese Worte etwas, kann dieser Bildband etwas bewirken? Das haben sich die Naturfotografen Peter und Beverly Pickford auch gefragt.
6: Wir Naturfotografen werden immer wieder gefragt, ob es nicht klüger wäre, einem Massenpublikum die überaus schönen und ökologisch unversehrten Orte vorzuenthalten, damit nicht genau das, was wir zu erhalten versuchen, durch gesteigerte Bekanntheit zerstört wird.
3: Das Gegenargument lautet stets: Menschen schützen nur, was sie kennen und was sie lieben. Die umweltschädlichen Reisen ermöglichen erst, vor Ort Naturschutz und Ökotourismus zu finanzieren. Eine lange Vorrede, auch für diesen Beitrag, die mir nötig schien, auf meine innere Frage: Kann man noch guten Gewissens einen Bildband vorstellen, der mit phänomenalen Fotografien Naturschönheiten feiert? Diesen Argumenten zufolge muss man es sogar. Also los! Die Welle aus Abermillionen Schaum gewordener weißer Wassertröpfchen, die mit Macht auf den kantigen Eisberg prallt. Teufelsrochen in Viererreihe, graue Schwebewesen mit dreieckigen Flügeln und dünnem, langem Schwanz, die unerreichbar anmutig unter Wasser davongleiten. Und die Buckelwalmutter mit ihrem Kalb, über die Fotograf Peter Pickford schreibt:
6: Die Mutter wich nicht einmal aus, sie wurde nur langsamer, bis sie weniger als 10 Meter von mir entfernt verharrte. Ihr Schwanz war leicht angehoben, als wolle sie ihr junges Kalb schützen, das direkt über ihrem breiten Rücken schwamm. Zu hören waren Quietschlaute, leises Grummeln und ein kurzer Pfiff. Sprachen sie über mich? Sie zogen weiter. Die Gelegenheit war vorüber.
3: Überwältigend, atemberaubend, ehrfurchtgebietend. Solche Worte sind nicht übertrieben, um diesen Bildband zu beschreiben. Klar, wunderschön anzusehen ist das Buch. Doch hilft es auch der Natur oder nur dem inneren Wohlgefühl der Betrachter?
6: Wir glauben daran,
3: schreibt das Fotografenpaar,
6: dass dieses Buch und seine Geschichte auch andere dazu inspirieren können, sich dem Kampf für den Erhalt unserer wilden Meeresgebiete anzuschließen. Am wichtigsten ist, dass die großartigen wilden Lebewesen den Raum erhalten, um an den Küsten der Erde und in der Tiefsee zu gedeihen.
2: Guido Pauling über den Bildband Wilder Ozean von Peter und Beverly Pickford. Erschienen ist das Buch im Prestel Verlag. 400 Seiten kosten 60 Euro. Und auf NDR Kultur, ndr.de/Kultur, zeigen wir Ihnen einige besonders sehenswerte Aufnahmen daraus.
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2: KI entwickelt sich so schnell, dass sie zur Gefahr wird. Das sagen keine Technikgegner, sondern die Chefs der zwei wichtigsten KI-Unternehmen aus den USA. Sie fordern deshalb, dass ihre Branche strenger kontrolliert wird. Das findet auch unsere Gastkommentatorin Simone Schmollack von der Taz. Sie hat aber Zweifel an den apokalyptischen Vorhersagen der KI-Unternehmen.
8: Beruhigen Sie sich, das Ende der Menschheit ist nicht in Sicht. Auch wenn große KI-Firmen das gerade suggerieren. Es stimmt zwar, dass KI aus dem Ruder laufen kann, aber vieles deutet darauf hin, dass hinter der Panikmache der KI-Bosse auch eine Marketingstrategie steckt. Denn KI ist menschengemacht. Und wer sonst, wenn nicht die KI-Firmen selbst, können ihre eigenen Systeme regulieren und sogar stoppen, statt andere aufzufordern, das für sie zu tun. Bevor eine künstliche Intelligenz die Welt vernichtet, sind die KI-Firmen möglicherweise selbst kaputt gegangen, nämlich pleite. Die Entwicklung von Modellen, die alles zunichte machen, kostet nicht nur jede Menge Geld, sondern auch riesige Mengen Energie. In Rechenzentren, die es auch in absehbarer Zukunft nicht geben dürfte.
2: Zumindest war das die Meinung unserer Gastkommentatorin Simone Schmollack von der TAZ. Einige andere Medien nehmen die Warnungen dagegen deutlich ernster. Die Frankfurter Rundschau etwa attestiert der KI eine zerstörerische Kraft für Menschen, Firmen und sogar ganze Staaten. Und die Hannoversche Allgemeine schreibt:
7: Von außen mag mancher denken, Klimaangst, Kriegsangst, Terrorangst, danke, Bedarf an Ängsten ist gedeckt. Doch es geht um mehr. KI ist mutmaßlich der größte Wendepunkt in der Menschheitsgeschichte seit Zähmung des Feuers. Den wenigen, die hier vorangehen und einen Blick in den Abgrund werfen konnten, sollte man Glauben schenken. Wer Dinge schleifen lässt, landet bei Goethes Zauberlehrling. Hier baut sich ein Tsunami auf, dessen Wucht imstande scheint, die Menschheit auszulöschen.
2: Deshalb fordern die meisten Medien, dass die Entwicklung neuer Modelle strenger reguliert wird, unter anderem die Süddeutsche Zeitung.
7: Die Geschichte kennt keine Beispiele dafür, dass die Abwesenheit jeglicher Regulierung auf Dauer förderlich oder überhaupt praktikabel wäre. Als US-Behörden bei der Aufsicht von Boeing nachließen, stürzten Flugzeuge ab. Und selbst im Kalten Krieg ist es der Welt gelungen, im Umgang mit Atomwaffen grundlegende Regeln aufzustellen. Erst recht benötigt jetzt die mächtigste Technologie der Geschichte staatliche Aufsicht.
2: Der Spiegel fordert dafür mehr internationale Zusammenarbeit.
7: KI-Regulierung, das Abbremsen der Klimakatastrophe und internationale Abkommen, etwa gegen Biowaffen, haben etwas gemeinsam. All das sind Menschheitsprobleme, Menschheitsrisiken. Und Menschheitsprobleme lassen sich nur lösen, wenn die Menschheit kooperiert. Wenn die plötzlich so heftig aufflammende, extreme KI-Angst ein Gutes hat, dann vielleicht dies. Rationale Akteure in aller Welt sollten begreifen, dass ein KI-Wettrüsten, an dessen Ende ein übermächtiges, zwangsläufig unkontrollierbares Etwas mit ganz eigener Motivation steht, wirklich niemandem nützt. Weder den USA noch China. Und uns auch nicht.
2: Die Pforzheimer Zeitung schlägt vor, dass die Regelungen der Europäischen Union ein Vorbild sein könnten.
7: Der AI Act verlangt von Anbietern besonders mächtiger Modelle transparenztechnische Dokumentation, Risikoanalysen und Schutzmaßnahmen. Für Modelle mit systemischen Risiken gelten zusätzliche Pflichten. Das ist kein Bremsklotz, sondern die Regel, die für Flugzeuge, Arzneimittel und Kernkraft selbstverständlich ist. Erst testen, dann auf die Gesellschaft loslassen. Nötig sind unabhängige Prüfungen vor dem Einsatz neuer Modelle, Meldepflichten für Sicherheitsvorfälle und die klare Haftung für Konzerne. Der Geist muss nicht zurück in die Flasche gestopft werden, aber er gehört an die Kandare.
2: Das waren die Standpunkte. Zusammengestellt hat sie heute Johannes Zuber. Und in New York ist die Entscheidung gefallen. Alexander Zverev hat den Amerikaner Ben Shelton geschlagen und die US Open gewonnen nach 4 Sätzen. Gleich dazu mehr. Wir schalten nach den Nachrichten zu unserem Reporter in New York. Bis gleich.

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1: Um 0 Uhr Mitternacht mit Olaf Knapp. Präsident Trump hat die Führungsrolle der USA bei der künstlichen Intelligenz betont. Zugleich wies Trump Warnungen vor wachsenden Gefahren zurück. Aus der Nachrichtenredaktion Ulrike Ufer.
2: Hinter derartigen Warnungen stünden negative Kräfte, so Trump. Diese forderten die künstliche Intelligenz weniger schnell weiterzuentwickeln, obwohl sie es nicht sollten. Zwar seien Leitplanken möglich, aber wer bei KI gewinne, gewinne. Der US-Präsident gilt als großer Anhänger der künstlichen Intelligenz. Angesichts der deutlichen Warnungen vor Gefahren für die Menschheit durch KI hatte der Chef des Unternehmens Anthropic, Amodei, gemahnt, die Entwicklung von KI zu verlangsamen.
1: Bei den Kommunalwahlen in Niedersachsen ist die CDU nach ersten Zahlen erneut stärkste Kraft geworden. Laut einer Hochrechnung von Infratest-DiMAP im Auftrag des NDR kommt die CDU landesweit auf 27,7%. Dahinter folgt die SPD mit 24,5%. Beide Parteien haben einige Prozentpunkte verloren. Auf Platz 3 sieht die Hochrechnung die AfD, die deutlich zulegen konnte, gefolgt von Grünen und Linken. Das vorläufige Endergebnis wird morgen früh erwartet. In Schweden zeichnet sich ein knappes Ergebnis der Parlamentswahl ab. Der oppositionelle Mitte-Links-Block hatte in ersten Prognosen deutlich vorne gelegen. Mittlerweile sieht es nach einem Kopf-an-Kopf-Rennen mit dem Lager des konservativen Regierungschefs Kristersson aus. Stärkste Kraft sind nach etwa zu 3/4 ausgezählten Stimmen die Sozialdemokraten, der früheren Ministerpräsidentin Andersson. In der Fußball-Bundesliga hat der Hamburger SV die nächste hohe Niederlage kassiert. Die Hamburger verloren bei RB Leipzig mit 0:5. Aus der Sportredaktion Hendrik Lückhoff.
3: Wie schon in der Vorwoche beim 0:5 gegen Mainz lief auch in Leipzig nichts zusammen beim HSV. Immer wieder führten schwere Abwehrfehler zu Gegentoren. Teils waren es individuelle Patzer, teils ließ sich das Team auskontern. Durch die dritte Niederlage und die Tordifferenz von 0:12 Toren ist der HSV jetzt Tabellenletzter. Der FC Bayern hat einen Arbeitssieg bei der SV Elversberg eingefahren. Lennart Kahl brachte die Münchner in Führung und nach dem zwischenzeitlichen Elversberger Ausgleich besorgte Harry Kane mit seinem ersten Bundesliga-Treffer der Saison den 2:1-Sieg für den FCB.
1: Tennisprofi Alexander Zverev hat zum ersten Mal die US Open gewonnen. Der gebürtige Hamburger bezwang im Finale den Amerikaner Ben Shelton in 4 Sätzen und holte damit seinen 2. Grand-Slam-Titel. Das Wetter in Deutschland. Nachts oft trocken, gebietsweise Nebel, Tiefstwerte 15 bis minimal 7 Grad. Am Tage vom Saarland bis in den Südosten viele Wolken und gelegentlich Schauer. Sonst ist es häufig trocken. 17 Grad an der Müritz bis maximal 27 Grad am Oberrhein. Es ist 0:03 Uhr.
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4: Die A2 Oberhausen Richtung Dortmund ist zwischen Kreuz Oberhausen und Dreieck Bottrop wegen Bauarbeiten bis 5 Uhr gesperrt. Die A8 Luxemburg Richtung Saarlouis ist zwischen Merzig und Rehlingen nach einem Unfall weiterhin gesperrt. Die A23 Heide-Hamburg ist zwischen Eidelstedt und Dreieck Hamburg-Nordwest in beiden Richtungen noch wegen Tunnelwartungsarbeiten bis 5 Uhr gesperrt. Eine Umleitung ist eingerichtet. Die A40 Essen Richtung Dortmund ist zwischen Dreieck Bochum West und Bochum Zentrum wegen Bauarbeiten für 2 Wochen gesperrt. Und die A46 Düsseldorf-Wuppertal ist zwischen Düsseldorf-Bilk und Holthausen bis 5 Uhr in beiden Richtungen gesperrt. Soweit der Verkehr. Ihnen eine gute und freie Fahrt.
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4: Heute ist Montag, der 14. September. Die Infonacht kommt wie immer vom Norddeutschen Rundfunk in Hamburg. Im Studio ist Detlef Karg. Willkommen. Und bevor wir politisch weitermachen, da machen wir mit dem Sport weiter. Alexander Zverev hat die US Open erstmals gewonnen. Mehr dazu jetzt von meiner Sportkollegin Ina Kast.
5: Ja, ist ein weiterer Riesenerfolg für Alexander Zverev. Den French Open-Titel, den hat er ja dieses Jahr schon in Paris gewinnen können. Jetzt war er also auch in New York erfolgreich. Und wir kriegen jetzt ganz frische Live-Eindrücke von unserem Reporter in New York, von Tim Brockmeier. Ja, Tim, was Was geht da gerade vor sich? Zverev hat ja gerade erst gewonnen.
6: Genau, es läuft die Siegerehrung. Im Hintergrund kann man Ben Shelton hören, der natürlich als Zweitplatzierter zuerst auf die Bühne, die hier ruckzuck auf dem Center Court aufgebaut wurde, gebeten wurde. Links von ihm, so einen Meter entfernt, stehen die beiden Pokale, die Schüssel für den Zweitplatzierten und dann der große Pokal für Alexander Zverev, gleich beide ja von Edeljuwelier Tiffany's angefertigt. Und ja, Ben Shelton hat sich natürlich bedankt bei seinem Team, hat Alexander Zverev beglückwünscht für eine sehr, sehr starke Leistung, hat auch erwähnt, dass vor allen Dingen der Aufschlag von Zverev heute wahrscheinlich den Unterschied gemacht hat, während er Shelton zu seiner, ja, vielleicht wichtigsten, zu seinem wichtigsten Schlag nicht so richtig gekommen ist, hat Zverev wahnsinnig konstant serviert und das einer der Grundlagen für diesen am Ende Viersatz-Sieg nach 3,5 Stunden. Zverev sitzt da jetzt auf seinem Bänkchen, ja, guckt so ein bisschen erst auf seine Hände, dann immer wieder zu Shelton, hat vorher natürlich alle geherzt, seine Box, sein Trainer, seinen Bruder und wird dann gleich hier auf die Bühne kommen und diesen Pokal in die Hand bekommen. Sein zweiter Grand Slam-Titel. Was für eine Leistung, was für ein Jahr von Alexander Zverev.
5: Ja, genau, sprichst es an. Wie ist denn der Erfolg jetzt von Zverev einzuordnen, was das deutsche Tennis angeht? Gerade da fällt ja immer wieder der Name Boris Becker, mit dem wird er ja immer wieder verglichen, ne?
6: Ja, von dem hat er auch tatsächlich gefühlt sämtliche Rekorde pulverisiert in diesem Jahr. Also er ist der erst zweite Deutsche überhaupt, der bei den US Open gewinnen kann, nach eben Boris Becker. Er hat so viele Grand Slam Halbfinals erreicht wie kein anderer. Auch kein Deutscher, auch nicht Boris Becker vor ihm. Er ist überhaupt erst der achte Spieler, ne, der neunte Spieler weltweit, der es geschafft hat, in einem Jahr alle vier mindestens Grand Slam Halbfinals zu erreichen. Es ist ein herausragendes sportliches Jahr von Alexander Zverev. Das kann man nicht anders sagen. Halbfinale bei den Australian Open, dann der Titel bei den French Open, das Finale in Wimbledon hast du selber als Reporterin miterlebt. Jetzt hier der Titel, also man muss ehrlicherweise sagen, im sogenannten Race, also im Zusammenzähl der Punkte, die ein Spieler in einem Jahr erreichen kann, ist er aktuell die Nummer 1. Besser als Sinner, besser als Alcaraz. Natürlich wird er nicht die Nummer 1 in der Weltrangliste übernehmen, aber er ist aktuell der beste Spieler in diesem Jahr. Geht jetzt übrigens auf die Bühne, bekommt nochmal Glückwunsch vom Turnierveranstalter und wird jetzt gleich dann seine Dankesrede halten und dann diesen Pott in die Hand bekommen. Und das wird hier, wie das in New York üblich ist, mit ganz viel Glitter, mit ganz viel Glamour und vor allen Dingen auch Feuerwerk vonstatten gehen.
5: Ja, ein ganz glücklicher Alexander Zverev, aber man hat es gehört, auch ein glücklicher Reporter. Tim Brockmeier, dass er das erleben durfte, gönnen wir ihm alle sehr. Und jetzt hat er noch ein bisschen was zu tun mit der Pressekonferenz, glaube ich.
4: Ja, danke Ihnen. Und mich freut auch für Tim Brockmeier, dass er diesmal nicht 5 Stunden da ausharren musste, wie bei den ersten beiden Spielen von Alexander Zverev. Nun machen wir weiter mit den ernsten Themen dieser Welt. In Neu-Delhi haben sich an diesem Wochenende die Staats- und Regierungschefs der sogenannten BRICS-Staaten getroffen, benannt nach den Gründernationen Brasilien, Russland, Indien, China und Südafrika. Mittlerweile ist dieser Kreis auf 11 Staaten angewachsen, darunter Iran, Ägypten, Indonesien, Staaten also, deren wirtschaftliche Bedeutung teils in den vergangenen Jahrzehnten stark gewachsen ist und die sich nicht klar dem Westen zurechnen, teils auch gegen ihn Politik machen. Ihre Bedeutung wächst weiter, sie vertreten rund die Hälfte der Weltbevölkerung. Lena Bodewein über das Treffen in Neu-Delhi.
7: So unklar die Konturen des Forums namens BRICS sind, so viel Gelegenheit bieten sie zur freien Interpretation der Ergebnisse des Gipfels. Das wichtigste Ergebnis: Es gab Einigkeit. Sofern kein Mitglied Einspruch erhebt, beantrage ich die Annahme der Erklärung. Es wurden keine Einwände erhoben und die Erklärung von Neu-Delhi 2026 wird einstimmig angenommen. So Gastgeber und Ministerpräsident Indiens Narendra Modi. In der gemeinsamen Erklärung äußern sich alle Mitgliedstaaten äußerst besorgt über den Konflikt in Nahost. Schuldige werden aber nicht genannt. So gelingt es, dass mit Iran auf der einen Seite, Saudi-Arabien und den Vereinigten Arabischen Emiraten auf der anderen, sowohl Gegner als auch Verbündete der USA anwesend waren und alle einer Erklärung zugestimmt haben. Dass niemand bloßgestellt wird, hat Methode, erklärt Uma Salma Bawa, Professorin und Expertin für internationale Politik. In einer Welt, die auseinanderdriftet und vor komplexen Herausforderungen steht, hat der Brückenschlag Priorität. Das Motto des BRICS-Gipfels, unterschiedliche Perspektiven, gemeinsame Lösungen, verkörpert dieses Prinzip. Jede Nation verfolgt ihre eigene Agenda. Doch Indiens diplomatische Kernstärke liegt in der Fähigkeit, konkurrierende Akteure an einen Tisch zu bringen.
4: Da müssen wir mal ganz kurz unterbrechen. Wir haben einen Falschfahrer auf der B8 Neustadt an der Aisch Richtung Würzburg. Zwischen der A3 Rottendorf und Greinberg-Knoten in Würzburg kommt Ihnen ein Falschfahrer entgegen. Ich wiederhole, auf der Schnellstraße B8 Neustadt an der Aisch in Richtung Würzburg. Zwischen der A3 Rottendorf und Greinberg-Knoten in Würzburg ist ein Falschfahrer unterwegs. Vorsicht da in beiden Richtungen. Und nun weiter im Programm.
7: Zumindest hat den Gipfel zum Besten für sich genutzt. Die Image-Kampagne hat funktioniert. Die Content-Creator und Influencer, die eingeladen waren aus China, Nigeria, Indonesien, Thailand oder Kasachstan, wurden erfolgreich durch das Land gefahren. Vom Taj Mahal bis zum Roten Fort entstanden cross-kulturelle tolle Bilder und Reels für die sozialen Plattformen. Scheint wie die perfekte Illustration des indischen BRICS-Mottos, das den Menschen zuerst sieht. Mehr als nur schöne Worte, meint Uma Salma Bawa. Es ist eine politisch kluge Strategie, um mit globalen Unsicherheiten umzugehen und die internen Differenzen zwischen den Mitgliedstaaten zu bewältigen. Sie ersetzt eine Haltung, die den Staat an die erste Stelle setzt, durch einen Ansatz, bei dem der Mensch im Mittelpunkt steht. Weniger Konfrontation, mehr Kooperation. Und so finden sich alle zu einem Forum mit unklaren Konturen zusammen, auf dem Schwergewichte wie Russlands Präsident Wladimir Putin, Chinas Staatschef Xi Jinping und Indiens Ministerpräsident Narendra Modi Hand in Hand stehen. Sie demonstrieren, dass sie jetzt nicht mehr die Regeln des Westens befolgen, sondern Regeln machen wollen. Vom Rule-Taker zum Rule-Maker, wie Modi es sagt. Trotzdem, es bleibt ein Balanceakt in jede Richtung der multipolaren Welt. Man muss anerkennen, wie flexibel die indische Außenpolitik geworden ist. Anstatt an starren Doktrinen festzuhalten, hat sich Indien von der traditionellen Blockfreiheit hin zu einer aktiven Politik der vielfältigen Bündnisse entwickelt. Diese Flexibilität ermöglicht es Neu-Delhi, sich auf unterschiedlichsten Plattformen zu bewegen, sei es im Rahmen der Quad im Indo-Pazifik oder bei den BRICS-Staaten. Gleichzeitig zeugen die sich abzeichnenden Freihandelsabkommen mit der Europäischen Union von Anpassungsfähigkeit und Pragmatismus. Die Darstellung als anti-westliches Bündnis lehnen die BRICS-Mitgliedsländer auch darum ab. Letztlich müssen die politischen Führungskräfte die Interessen ihrer eigenen Bürger wahren.
4: Lena Bodewein war das zum BRICS-Treffen in Neu-Delhi.
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4: Und da gehen wir jetzt Richtung Schweden. Die Schweden haben ein neues Parlament gewählt, die Auszählungen laufen und es ist ein Kopf-an-Kopf-Rennen zwischen dem linken und rechten Lager. Arne Bartram, unser Korrespondent in Stockholm. Wie ist momentan das ungefähre Ergebnis, vorläufig gesagt natürlich?
8: Ja, das ist immer noch verdammt knapp. Eine Stimme bzw. ein Sitzmehrheit im Moment für den linken Block. Und das ist wirklich ein ganz, ganz spannendes Kopf-an-Kopf-Rennen. 84% der Stimmen sind ausgezählt und es kommt da wirklich auf wenige tausend Stimmen an, die am Ende den Unterschied machen könnten, ob der rechte Block rund um den moderaten Ministerpräsidenten Ulf Kristersson weiterhin an der Regierung bleibt und jetzt zum ersten Mal auch die Rechtspopulisten an die Macht kommen und Teil der Regierung werden, oder ob es wieder einen Regierungswechsel hingibt und Magdalena Andersson von den Sozialdemokraten Schweden neue Ministerpräsidentin wird.
4: Wie schaut es denn mit der Wahlbeteiligung aus? Sind da die Schweden diesmal aktiver gewesen als bei der letzten Wahl?
8: Ja, auch da gibt es noch keine endgültigen Zahlen, aber ich würde sagen, dieser Wahlkampf, der hat die Menschen hier schon bewegt und er hat dazu geführt, dass die Menschen auch zahlreich ihre Chance genutzt haben, zur Wahl zu gehen. Und hier in Schweden ist es ja so, wir haben knapp 10 Millionen Einwohner, 8 Millionen Wähler rund. Das heißt, da machen auch ein paar Stimmen mehr oder weniger, ein paar Menschen mehr oder weniger, die zur Wahl gehen, wirklich große Unterschiede hier bei den Verschiebungen. Und das deswegen ist es auch so, so knapp hier. Und wir können immer noch nicht genau sagen, wer jetzt eigentlich die Wahl gewonnen hat.
4: Wer sind denn noch neben den Schwedendemokraten, den Moderaten und den Sozialdemokraten die anderen Parteien, die ins Parlament einziehen werden?
8: Genau, also wir haben mehrere Parteien. Ich fange mal mit dem linken Block an. Dort hat die Sozialistische Linkspartei wohl zugelegt im Vergleich zu vorher. Es gibt noch die Grünen und die linksliberale Zentrumspartei. Die bilden zusammen den linken Block. Und dann auf im rechten bzw. bürgerlich-liberal-konservativen Block haben wir die Liberalen, die Christdemokraten. Und dann neben den Moderaten auch noch die Schwedendemokraten. Und das ist wirklich, in Schweden gibt es eben traditionell diese Blockpolitik. Das heißt, immer entweder die eine oder die andere Seite regiert. Und jetzt sieht das eben so aus, als würde das eine sehr, sehr knappe Kiste werden.
4: Wie war denn der Wahlkampf? Wie war der geprägt? Wie war die Stimmung im Land?
8: Das kommt natürlich immer ein bisschen drauf an, wenn man fragt. Es gab einmal die klassischen Themen, Inflation, die gestiegenen Preise haben natürlich die Menschen hier sehr, sehr bewegt. Da hat die Regierung versucht zu punkten, die konservative Regierung. Sie hat zum Beispiel die Steuern auf Benzin und Diesel vorübergehend gesenkt. Auch auf Lebensmittel wurden die Steuern gesenkt. Die Tickets für den öffentlichen Nahverkehr wurden subventioniert. Das waren große Themen. Dann auch hier in Schweden ein Klassiker seit vielen Jahren, die innere Sicherheit. Thema Gangkriminalität, denn das ist ein großes Problem in Schweden. Und dann auch gerade bei Jüngeren das Thema Umwelt. Also das waren viele Themen plus noch soziale Fragen, die dazu kamen rund um Krankenversorgung, Versorgung älterer Menschen. Das waren so die prägenden Themen dieses Wahlkampfs.
4: Man hat ja im Vorfeld erwartet, wenn der rechte Block gewinnt, dann würden die Verhandlungen zur Regierungsbildung eher einfach werden. Auf der linken Seite haben wir, wenn ich es recht beobachte, 4 Parteien, die miteinander auskommen müssen, also fast schon tschechische Verhältnisse bei der Vorgängerregierung. Wird das glatt gehen?
8: Nein, das wird tatsächlich schwierig. Also sollte es so sein, dass der rechte Parteienblock jetzt doch noch dreht und eine Mehrheit bekommt, dann wird es relativ einfach, weil die sich schon im Vorfeld geeinigt haben. Sie arbeiten jetzt schon zusammen. Bisher die Schwedendemokraten, die Rechtspopulisten nur als Unterstützungspartei, als Mehrheitsbeschaffer sozusagen. Die würden jetzt Teil der Regierung werden und auch Ministerposten bekommen. Da wäre es wohl relativ einfach und das haben die auch im Wahlkampf immer wieder gesagt. Wir haben uns hier geeinigt, wir können quasi direkt Montag anfangen mit Regierungsverhandlungen. Auf der linken Seite ist es ein bisschen komplizierter. Das ist ein sehr breites Bündnis oder ein sehr breites Feld von Linksliberalen bis Sozialisten. Und da haben die Linksliberalen gesagt, sie wollen nicht mit der Sozialistischen Linkspartei in einer Regierung zusammensitzen. Die Sozialisten wiederum haben aber gesagt, sie sind nicht bereit, eine Minderheitsregierung der anderen zu unterstützen. Sie wollen auch in der Regierung sitzen. Und deswegen wäre das dann, wenn dort die Mehrheit ist, das tatsächlich eine relativ schwierige Sache für Magdalena Andersson von den Sozialdemokraten, am Ende wirklich genügend Stimmen zu bekommen.
4: Sie werden das in den kommenden Wochen und Monaten weiter beobachten. Danke, Arne Bartram nach Stockholm. Und wir kommen damit wieder zurück ins Inland. Eines ist nach der Wahl in Sachsen-Anhalt ja schon bemerkenswert, nämlich das, was nicht gesagt wird, heißt also Zuspruch etwa von Seiten der Ministerpräsidenten für Kanzler Merz aus der ersten Reihe der Union. Da war wenig zu vernehmen. Kommt der Kanzlertausch oder nicht? Und was brächte er der Partei? Im Bericht aus Berlin der ARD hat mein Kollege Matthias Deiß über die unionsinterne Kritik an Friedrich Merz und auch an seinem Kurs als CDU-Chef mit Clara von Nathusius gesprochen. Sie ist Bundesschatzmeisterin der Jungen Union, bekanntermaßen kritisch eingestellt. Laut CDU-Generalsekretärin Hoppermann sei man ja auf dem richtigen Weg. Aber was sagt Clara von Nathusius dazu?
9: Ja, ich weiß nicht, welcher Weg das sein sollte. Und im Zweifel würde ich sagen, wissen das auch ganz schön viele Bürger da draußen nicht.
10: Wie muss es denn weitergehen? Also Sie sagen ja in Ihren vielen Videos, es muss einen inhaltlich anderen Kurs geben. Sie sagen auch, der Kurs der Brandmauer ist falsch. Stattdessen soll die CDU sich inhaltlich abgrenzen von Linken und auch von der AfD. Wie meinen Sie das?
9: Also ich glaube, dass die Brandmauer, und ich kann da jetzt nur für mich sprechen, ein gescheitertes Projekt ist. Das kann ich auf jeden Fall sagen. Ich glaube, die Frage ist aber auch nicht so sehr, gegen wen grenzen wir uns ab, sondern was wollen wir als CDU? Wir haben die letzten Jahre damit verbracht, ist ja jetzt auch witzig für die Brandmauer, ist ja jetzt plötzlich keiner mehr zuständig irgendwie, aber wir haben die letzten Jahre explizit nur damit verbracht, zu definieren, gegen wen oder was wir sind und nicht zu definieren, wofür wir stehen. Und dahin muss die Union jetzt dringend kommen. Und auf dem Weg, muss ich ganz ehrlich sagen, befinden wir uns als CDU, glaube ich, noch nicht so richtig.
10: Am Ende wird es ja immer konkret. Heißt das jetzt in Sachsen-Anhalt auch, es sollte am Ende doch Sondierungsgespräche mit der AfD gehen, damit man dann abprüft, ob es zusammenpasst oder nicht?
9: Ich finde, wenn wir eingeladen werden, sollten wir erstmal mit jedem sprechen. Und dann muss man schauen, was in diesen Gesprächen tatsächlich bei rauskommt. Ich glaube, wir haben klare Maßstäbe, wofür die CDU steht. Die sind in Bund und in Ländern aber auch noch mal anders. Wichtig ist zu sagen, der Bürger versteht gerade nicht, wie Konsistenz oder Kohärenz für die CDU bedeutet. Bei der Linkspartei in Sachsen lassen wir uns den Haushalt mitdulden. In Thüringen koalieren wir mit dem BSW, aber mit der AfD sprechen wir nicht. Das widerspricht den Unvereinbarkeitsbeschlüssen, die wir als CDU haben. Und deswegen gehören auch die tatsächlich in der jetzigen bestehenden Form einfach abgeschafft. Damit wir dem Bürger auch wieder klar signalisieren, wofür stehen wir und eben nicht nur tatsächlich wogegen.
10: Ist denn aus Ihrer Sicht das Problem zu wenig konservative Politik oder zu wenig glaubwürdige Politik?
9: Ich glaube, es geht vor allem darum, dass man einfach mal wieder dazu steht, wofür man mal gesagt hat, dass man antritt. Ich finde, die Migration ist eigentlich ein hervorragendes Beispiel. Wir haben gesagt, wir stehen für eine klare Migrationspolitik. Wir wollen diejenigen, die ausreisepflichtig sind, auch aus diesem Land bringen. Jetzt haben wir über 250.000 ausreisepflichtige Menschen in diesem Land. Und man kann keinem Bürger mehr glaubhaft vermitteln, dass der Staat versagt, darin diese Menschen zu finden und sie schlussendlich potenziell auch außer Landes zu bringen. Keiner da draußen versteht, dass das so ist. Deswegen müssen wir sagen, der Staat versagt nicht, sondern mit uns als Union kriegt ihr diese Politik. Schlussendlich dann auch nur in Koalitionen zu gehen, mit denen man dann halt auch diese Politik ermöglicht.
10: Haben wir gerade im Beitrag schon gesehen, Sie haben wirklich unzählige Social Media Videos gepostet, sehr erfolgreich, viel Zustimmung. Was muss die CDU in den sozialen Netzwerken denn anders machen, um diese Netzwerke eben nicht der AfD zu überlassen? Oder Markus Söder?
9: Ja, er macht das tatsächlich gar nicht schlecht. Ich glaube, das hat Merz ja auch schon, oder hat der Bundeskanzler ja durchaus auch richtig angesprochen. Natürlich müssen wir auch anders lernen zu kommunizieren. Wir müssen dahin gehen, wo die Bürger sind. Meine Partei erklärt immer noch unseren Bürgern hier, dass wir zu ihnen gehen müssen und dass wir Wahlen nicht im Internet gewinnen. Jede Wahl gewinnt man im Internet, weil sich jeder von uns täglich mehrere Stunden dort befindet. Und deswegen müssen wir dahin gehen. Aber man muss schlussendlich auch sagen, wir kriegen schlechte Politik auch nicht gut verkauft, wenn sie weiterhin schlecht bleibt. Deswegen ist der Hauptanker, den die Union jetzt machen muss, gute Politik zu machen und nicht nur gegen was zu sein, sondern vor allem für was.
10: Wir müssen, wird Sie nicht wundern, natürlich auch noch über den Kanzler sprechen. Welche Reaktion hätten Sie sich denn von ihm nach der Sachsen-Anhalt-Wahl als Reaktion auf dieses katastrophale Ergebnis gewünscht?
9: Ich hätte mir vor allem einfach Ehrlichkeit gewünscht. Und schlussendlich hätte ich mir auch gewünscht zu sagen, das bedeutet nicht, dass wir mit der AfD weiter so verfahren können, wie wir verfahren können. Der Bundeskanzler hat in seiner Regierungserklärung am Mittwoch die ethnische Säuberung angesprochen bei der AfD. Wir können nicht sagen, wir werfen der einen Partei ethnische Säuberung vor, sind aber weiterhin irgendwie für die Brandmauer und schlussendlich dann aber auch noch gegen das Verbotsverfahren. Das eine geht mit dem anderen nicht zusammen. Wären wir wieder bei einer Konsistenz. Wir müssen entscheiden, wofür wir als Union stehen. Und ich hätte mir einfach gewünscht, dass er sagt, ey, wir als Union, wir stehen für die soziale Marktwirtschaft. Was bedeutet das in einem Jahrzehnt, in dem die KI revolutionär den Arbeitsmarkt umkrempeln wird? Wir stehen dafür, dass wir die Migration angehen. Wir stehen dafür, dass wir endlich wieder Politik für Familien in unserem Land machen. Wir sprechen dauernd über den demografischen Wandel, über unsere sozialen Sicherungssysteme wie die Rente. Wir machen keine Familienpolitik mehr und das ist ein originäres Thema der Union gewesen. Ich will, dass sich Kinder kriegen wirklich wieder lohnen kann in diesem Land. Und das hätte ich mir gewünscht. Ich hätte mir nicht gewünscht, dass man sich wieder nur an der Partei abarbeitet. Ob die jetzt die absolute Mehrheit bekommt oder nicht, spielt dabei überhaupt keine Rolle.
10: Sie sagen ebenso deutlich, mit Merz ist keine Zukunft mehr zu machen für die CDU. Was heißt denn das konkret?
9: Friedrich Merz hat, und das ist das, was ich in den Reaktionen auf Tausende, auf die Videos von mir bekomme und auch auf jegliche Beiträge, E-Mails etc. Wir haben ein massives Glaubwürdigkeitsproblem. Das ist nicht nur an Friedrich Merz aufgehängt, aber auch, und deswegen glaube ich leider, sind mit diesem Bundeskanzler keine Wahlen mehr zu gewinnen.
10: Heißt nicht nochmal antreten.
4: Das waren sehr klare Worte von Clara von Nathusius. Sie ist Bundesschatzmeisterin der Jungen Union im ARD-Bericht aus Berlin.
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5: Mit Ina Kast und einem frisch gebackenen US Open Champion, Deutschlands bester Tennisprofi Alexander Zverev, hat nach den French Open nun auch in New York einen Grand Slam Titel gewonnen. Er setzte sich im Finale gegen den US-Amerikaner Ben Shelton in 4 Sätzen durch. Direkt nach dem verwandelten Matchball hörte sich das bei unserem Reporter Tim Brockmeier so an.
11: Kann ein Grinsen breiter sein als das des Deutschen, der deutschen Nummer 1 Alexander Zverev. Eben gerade noch mal mit der Faust in den Himmel von New York, in den Nachmittaghimmel. Hier ist es 5 vor 18 Uhr, 5 vor 6 in New York im Stadtteil Queens. Saß eben auf seiner Bank nach seinem verwandelten Matchball. Zuvor war er natürlich bei seinem Papa, bei seinem Coach, bei seinem Bruder, hat sie umarmt, bei seinem Athletiktrainer. Ist dann ganz großer Sportsmann rüber in die Box zum Team von Ben Shelton gegangen, hat dort alle beglückwünscht. Alexander Zverev ist Grand Slam Champion zum zweiten Mal, ist US Open Champion. Herzlichen Glückwunsch.
5: Alexander Zverev hat damit auch sehr gute Chancen, zu Deutschlands Sportler des Jahres gewählt zu werden. Wir gucken nun auf die SV Elversberg. Sie ist frech und sie hat Selbstvertrauen. Am 3. Spieltag in der Fußball-Bundesliga hatte der Aufsteiger nun den großen FC Bayern zu Besuch. Die Saarländer haben sich richtig teuer verkauft. Für Punkte hat es allerdings nicht gereicht. Matthew Genet-Schön.
12: Es war ein knapper, aber verdienter Sieg der Bayern beim Aufsteiger aus Elversberg. 2:1 am Ende nach den Treffern von Lennart Kahl und Harry Kane. Auch wenn der Rekordmeister trotz zwischenzeitlich 70% Ballbesitz zumindest 12 Minuten lang um den Dreier zittern musste, weil die SVE nach einer knappen Stunde durch Ex-Bayern-Spieler Maurice Krattenmacher per Traumtor zum 1:1-Ausgleich kam. Aber Vincent Kompany reagierte prompt und gewaltig, brachte Musiala, Diaz, Kimmich und Davies für die 25-minütige Schlussoffensive. Und die zeigte Wirkung. Nur 5 Minuten später erlöst Kane seine Bayern mit seinem ersten Saisontor nach dem 0:0 auf Schalke. Tut sich der Rekordmeister auch gegen den Aufsteiger aus dem Saarland schwerer als erwartet. Die 3 Punkte sind am Ende aber trotzdem hoch verdient.
5: RB Leipzig atmet auf. Nach der Niederlage gegen Como in der Champions League konnten die Sachsen in der Bundesliga ein 5:0 gegen den Hamburger SV feiern. Der HSV ist nun mit 0 Punkten und 0:12 Toren Tabellenletzter. Das sagt HSV-Trainer Merlin Polzin zur aktuell schwierigen Situation.
13: Das gab es immer mal wieder, aber wichtig ist, wie gehst du in diesen Momenten miteinander um? Wie fängst du bei dir selbst an oder versuchst du auf andere zu schauen? Versuchst du selbst, Dinge dann besser zu machen? Versuchst du selbst voranzugehen? Und genau das machen die Jungs. Und deshalb muss sich keiner Sorgen um uns machen. Aber wir wollen natürlich anfangen, ein besseres Gesicht zu zeigen, um den HSV dann auch so zu vertreten, wie es angemessen ist.
5: Nächste Chance am kommenden Samstag zu Hause gegen Köln. Die US-Frauen haben sich den WM-Titel im Basketball geholt durch einen klaren Finalsieg über Frankreich. Die deutschen Basketballerinnen schließen die Heimweltmeisterschaft in Berlin mit Platz 4 ab. Sie unterlagen im Spiel um Bronze Spanien mit 58:81. Jakob Rüger, wie ist das Turnier aus deutscher Sicht einzuschätzen?
14: Also die Enttäuschung war im ersten Moment natürlich groß bei der DBB-Auswahl. Sie wollten die Chance auf die erste WM-Medaille nutzen, aber Spanien war einfach zu abgezockt. Unter dem Strich ist das Turnier dennoch ein historischer Erfolg, auch wenn es etwas dauern wird, bis die Spielerinnen das realisieren. Platz 4 ist die beste Platzierung in der Geschichte des deutschen Frauenbasketballs. Sie haben die vielen tausend Zuschauer in Berlin begeistert und vor allem wird der Viertelfinalsieg über Europameister Belgien im Gedächtnis bleiben. Die deutschen Basketballerinnen haben gezeigt, dass in der Zukunft mit ihnen zu rechnen ist.
5: In der Formel 1 hat der Italiener Kimi Antonelli den großen Preis von Spanien gewonnen. Es war schon sein 8. Sieg im 14. Saisonrennen. Jetzt ist erstmal eine 2-wöchige Pause. Danach geht es in Aserbaidschan für die Formel 1 weiter.
4: Das war Ina Kast mit dem Sport und jetzt haben wir noch einen Hörtipp für Sie.
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1: Um 0.29 Uhr mit Olaf Knapp. US-Präsident Trump hat Forderungen zurückgewiesen, das Tempo der Entwicklung von künstlicher Intelligenz wegen Sicherheitsbedenken zu drosseln. Aus Sicht von Trump stehen hinter derartigen Forderungen so wörtlich negative Kräfte. Angesichts der deutlichen Warnungen vor Gefahren für die Menschheit durch KI hatte der Chef des Unternehmens Anthropic, M.O.Day, zu einer Verlangsamung aufgerufen. Unterstützung erhielt er vom Chef des Konkurrenzunternehmens OpenAI Altman und dem Tech-Unternehmer Musk. Nach der Parlamentswahl in Schweden zeichnet sich ein Kopf-an-Kopf-Rennen ab. Der oppositionelle Mitte-Links-Block hat einen hauchdünnen Vorsprung vor dem Lager des konservativen Regierungschefs Kristersson. Aus Stockholm, Jana Sinram.
19: Nach Auszählung von etwa 3/4 der Stimmen sind die Sozialdemokraten der ehemaligen Ministerpräsidentin Magdalena Andersson stärkste Kraft. Sie erzielen laut den Hochrechnungen mit knapp 28% der Stimmen eines ihrer bisher schlechtesten Ergebnisse. Gemeinsam mit den drei anderen Parteien des linken Lagers haben sie derzeit aber eine hauchdünne Mehrheit. Die bisherige Opposition könnte auf 175 Mandate im Reichstag kommen, der rechte Parteienblock von Ministerpräsident Ulf Kristersson auf 174.
1: Bei den Kommunalwahlen in Niedersachsen liegt die CDU ersten Zahlen zufolge vorn. Laut einer Hochrechnung von Infratest DIMAP im Auftrag des NDR kommt die CDU landesweit auf 27,7%. An zweiter Stelle liegt die SPD mit 24,5%. Beide Parteien haben Stimmen verloren. Drittstärkste Kraft wird der Hochrechnung zufolge die AfD. Sie kann deutlich zulegen. Grüne und Linke belegen Platz 4 und 5. Das vorläufige Endergebnis wird am frühen Morgen erwartet.
20: Im Interesse des Konsenses sei die regionale Zusammenkunft verschoben worden, teilte das omanische Außenministerium mit. Der Iran hatte ursprünglich angekündigt, mit den Golfstaaten und dem Irak zusammenzukommen, um über die Straße von Hormus zu beraten. Ziel sei eine Lösung im anhaltenden Konflikt um die Meerenge, hieß es aus Teheran. Berichten zufolge sollten der Iran und Oman ein Abkommen über neue Schiffsrouten in der Meerenge unterzeichnen. Auch die Golfstaaten waren eingeladen worden, hatten aber nicht zugesagt. Bahrain hatte bereits angekündigt, die Veranstaltung zu boykottieren.
1: So, und da entschuldige ich mich, da ist der O-Ton zu früh losgegangen. Das war Anna Osius aus Kairo. Es ging um das für heute geplante Außenministertreffen der Staaten am Persischen Golf im Oman. Das wurde kurzfristig abgesagt und das wurde mitgeteilt vom omanischen Außenminister Al-Busaidi auf der Plattform X. Nun das Wetter in Deutschland. Nachts oft trocken, gebietsweise Nebel, Tiefstwerte 15 bis 7 Grad. Am Tage vom Saarland bis in den Südosten viele Wolken und gelegentlich Schauer, sonst häufig trocken bei Höchstwerten von 17 Grad an der Müritz bis 27 Grad am Oberrhein. Das waren die Nachrichten.
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4: Und zur Stunde liegen uns keine Stau- und Unfallmeldungen vor. Ihnen eine gute und sichere Fahrt.
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4: Und im Studio ist Detlef Karg. Willkommen. Der Jahrestag am Freitag hat es noch einmal gezeigt. Der 11. September 2001 hat etliche Spuren hinterlassen, nicht nur in den USA, sondern in der ganzen Welt, auch in Deutschland. Und besonders hier in Hamburg, wo drei der Todespiloten herkamen. Davon erzählt der NDR-Podcast Pearl Harbor, Deutschland nach 9-11 mit Konstanze Nastarowitz und Charlotte Horn. Hier ist die Folge 5.
21: Es ist schon dunkel auf der Autobahn, als Behnam und sein Kollege sich auf den Heimweg machen. Behnam, der 2001 noch Schüler war und dessen Vater aus Afghanistan stammt. Mittlerweile ist er Student und er will Journalist werden, macht gerade erste kleine Jobs in dem Bereich.
22: Im Rahmen der Recherche zu einer Geschichte über Salafisten in Aachen für die Zeit.
21: Behnam studiert Islamwissenschaften, kennt sich also schon ganz gut aus auf dem Gebiet. Aber Salafismus, diese besonders strenge Strömung innerhalb des Islam, ist noch neu für ihn. Und die Eindrücke aus einer Moschee in Aachen, die wirken in ihm nach.
22: damals war ich das erste Mal mit diesem Phänomen Salafismus überhaupt in Berührung getreten und konnte gar nicht fassen, was ich da sozusagen in Deutschland auch antreffe.
21: Jetzt sitzt Behnam also im Auto auf dem Rückweg nach Hamburg und spricht darüber mit seinem Kollegen. Irgendwann in dieser langen Unterhaltung auf der Autobahn kommt Behnam so ein Gedanke.
22: Eigentlich würde ich gerne irgendetwas dagegen machen, dass solche Strukturen sich in Deutschland ausbreiten. Und das wäre ja aber nicht der Journalismus.
21: Journalistinnen und Journalisten berichten eben nur, aber greifen ja nicht aktiv ins Geschehen ein.
22: Ja, und während dieser langen Rückfahrt nachts aus Aachen wuchs dann sozusagen der Gedanke, warum eigentlich nicht zum Verfassungsschutz?
21: Behnam, der demonstrierende Teenie von damals, der mit der Vorliebe für Ärzte-Songs, der geht nach dem Studium der Islamwissenschaften tatsächlich zum Hamburger Verfassungsschutz. Er beginnt also für den Staat zu arbeiten und gegen Islamisten. Behnam findet, gerade Menschen wie er sollten eigentlich genau dahin, zum Verfassungsschutz. Menschen mit Einwanderungsgeschichte.
22: Tatsächlich war das etwas, was ich im Bewerbungsgespräch eingebracht hatte und gesagt habe, dass ich mich als Brückenbauer eigentlich verstehe, also Zugang zur deutschen Gesellschaft, aber auch zur migrantischen habe und da den Blick auch für beide entsprechend aufsetzen kann.
21: Und es klappt tatsächlich. Islamwissenschaftler werden zu der Zeit gesucht. 2008 geht's los für Behnam beim Hamburger Verfassungsschutz. Und er erlebt in der Behörde eine neue Phase der Terrorismusbekämpfung. Die Verfassungsschützer beobachten jetzt, die Terroristen, die radikalisieren sich mehr und mehr im Internet, in geschlossenen Foren, auf Social Media.
22: Das war so eine Zeit wilder Westen des Dschihadismus.
21: Er beobachtet in dieser Zeit auch mit Besorgnis, dass immer wieder junge Deutsche nach Pakistan und Afghanistan ausreisen, um sich dort dschihadistischen Gruppierungen anzuschließen. Das beschäftigt Behnam, dass junge Menschen sich hier mitten in Deutschland radikalisieren. Behnam hat damit heute allerdings nichts mehr zu tun. Er arbeitet nicht mehr beim Verfassungsschutz, sondern leitet jetzt an der Polizeiakademie in Hamburg die Forschungsstelle für strategische Polizeiforschung. Als wir dort mit ihm in seinem kargen Büro sitzen und auf die vergangenen 25 Jahre zurückblicken, da sagt er etwas, das mich nachdenklich macht.
22: Man sollte vielleicht vorsichtig sein, nicht in die Falle zu tappen, die Grundwerte, die aus unserer Verfassung sprechen, auf den Opferaltar zu legen, um vermeintlich mehr Sicherheit zu erlangen.
21: Ich merke richtig, wie es in ihm arbeitet, während er das sagt. Wie bedacht er seine Worte wählt. Ich verstehe seine Aussage als eine Art Mahnung. Dass eine Gesellschaft, so schockiert und ergriffen sie auch ist nach einem terroristischen Attentat, eben nicht alles über Bord werfen sollte, was sie ausmacht, zugunsten der Sicherheit. Und Sicherheit, das war ja eines der ganz großen Themen nach dem 11. September. Die Rasterfahndung, die Sicherheitsgesetze, die Prozesse. Irgendwie sollten die ja alle bewirken, dass Deutschland sich wieder sicher fühlen kann.
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2: Mit Konstanze Nastarowitz, hallo. Ja, Sie haben es gerade schon in den Nachrichten gehört. Wir beobachten in dieser ARD-Infonacht natürlich weiterhin die Lage in Berlin, wo am Abend vor einigen Stunden ein Auto am Rande des Christopher Street Day mehrere Menschen angefahren hat. Die Polizei spricht aktuell von einer toten Person und mehr als einem Dutzend Verletzten.
21: Ja, das bin ich. Ab und an arbeite ich nämlich auch als Moderatorin der ARD-Infonacht. Und das, was ich da gerade verkünde, das platzt Ende Juli mitten rein in unsere Arbeit an diesem Podcast. Da sind alle Interviews schon geführt. Und dann das. Ein neuer islamistischer Anschlag. Mitten in Berlin. Mal wieder in meiner Heimatstadt. In der Nacht bin ich erstmal mit den Breaking News und den Fakten beschäftigt. Die tröpfeln nur Stück für Stück zu uns ins Radiostudio. Die tote Person ist eine Frau. Der mutmaßliche Täter ist ein junger Deutscher. Seine Eltern stammen aus dem Libanon. Er flieht, wird von der Polizei aufgespürt und beim Zugriff erschossen. Und dann folgt bald darauf die Info, die mich und vermutlich auch ganz Deutschland schockt und fassungslos macht.
3: Der mutmaßliche Täter war Polizei bekannt, lief aber frei rum. Warum?
21: Dieser junge Mann, der war so ziemlich das Gegenteil eines Schläfers, also eines radikalisierten Menschen, der unter dem Radar bleibt. Solche Leute hatten die Ermittler ja nach dem 11. September fieberhaft gesucht. Nein, dieser mutmaßliche Täter, der war auf dem Radar. Also so richtig. Sein Fall war den Behörden bekannt, er wurde überwacht, berichten Medien. Es gab sogar schon erste Kontakte mit einem Deradikalisierungsprogramm. Und trotzdem konnte niemand verhindern, dass er an diesem Samstagabend im Juli in Berlin auf dem CSD mit einem Auto in eine Menschenmenge gefahren ist. Auch in Andreas Lohmeier, dem Polizeibeamten, der damals die Rasterfahndung in Hamburg gemacht hat, ruft dieser neue Anschlag etwas hervor. Aus dem Urlaub in Südschweden schreibt er mir eine WhatsApp-Nachricht. Weist mich auf die schreckliche Tat von Berlin hin. Und dann

0: wie vor.
1: Er sollte Recht behalten. Der 11. September. Damit hat ganz viel angefangen, sagt der Ex-Polizist.
0: Einfach unvorstellbar schrecklich, was damit an Entwicklungen losgetreten wurde, in vielerlei Hinsicht. Ob das der anschließende Krieg ist, ob das Vorbehalte gegen Menschen mit anderem Glauben ist, ob das politische Entwicklungen sind, die damit befeuert wurden, die man sich einfach nicht wünschen kann in einer Demokratie. Das hat ganz viel ausgelöst, was alles besser nicht hätte sein sollen.
2: Was bleibt für Sie ganz persönlich von 9/11? Wie hat 9/11 Ihr Leben geprägt?
0: Es war für mich ein einschneidendes Erlebnis, dessen durchaus auch emotionalen Folgen bis heute anhalten. Es gibt zum Beispiel dieses Lied von Enya, das ich bis heute nicht hören kann. Die Hymne von 9/11.
1: Zu Hause, nach dem Interview, höre ich mir das Lied an und finde die vielen Videos auf YouTube von den einstürzenden Türmen in New York. Unterlegt mit diesem einen Song. Only Time. Von Enya. Das Lied war eigentlich als Liebeslied gedacht, hat dann aber wohl unverhofft vielen Menschen nach den Anschlägen Trost gespendet. Etwas daran scheint die Menschen damals gepackt zu haben. Vielleicht ja dieser irgendwie hoffnungsvolle Gedanke. Am Ende ist es nur die Zeit, die sagen kann, wie es weitergeht. Die Wunden heilen lässt. Aber Moment, so enden wir jetzt noch nicht. Aus dem 11. September entstehen nämlich auch viele neue Wunden. Irgendwie bahnt sich der Hass weiter seinen Weg, fordert neue Opfer. Da ist der verheerende Krieg in Afghanistan, die vielen neuen Toten. Da sind die neuen, gefühlt nicht enden wollenden Terroranschläge. Und die neuen Terrororganisationen, wie der Islamische Staat. Und dann ist da die Stimmung. Auf den Hass der Attentäter folgt auch Hass in der Gesellschaft. Nach Terroranschlägen in Deutschland erleben viele Menschen mit Einwanderungsgeschichte eine Zunahme rassistischer Äußerungen und Übergriffe. Zwei Menschen, die solche Äußerungen auch persönlich betreffen, mit denen ist meine Kollegin Charlotte an einem Sommertag in Hamburg verabredet, einige Wochen vor dem Attentat in Berlin. An einem Ort, an dem sie ihre Kindheit verbracht haben. Die drei stehen vor einem Backstein-Mehrfamilienhaus in Hamburg-Hamm, im Osten der Stadt.
3: Da standen wir oben draußen auf dem Balkon, haben ausgeschaut. Da hatte mein Cousin mir, als er kam, die ersten Karate-Schritte und Schläge beigebracht.
1: Das ist Benam vom Anfang dieser Folge, der für den Hamburger Verfassungsschutz gearbeitet hat. Und das Lachen, das kommt von Obay Zeit, seinem Cousin. Das ist der Apotheker, bei dem nach dem 11. September 2001 plötzlich die Polizei vor der Tür stand. Benam und Obay, die kennen sich, seit sie Kinder sind. Benam ist ja in Hamburg geboren und groß geworden. Sein Vater stammt aus Afghanistan. Ende der 80er ist dessen Bruder nachgezogen nach Deutschland. Mit dabei war auch Obay, Benams Cousin. Früher, da hießen beide Said mit Nachnamen. Jetzt trägt Benam den Namen seiner deutschen Mutter, Heidenreuter. Und seitdem, sagt er, hat sich was verändert für ihn.
3: Dass gerade wenn ich mich telefonisch irgendwo melde, ist einiges deutlich einfacher geworden. In der Rückschau würde ich jetzt sagen, ist da tatsächlich was dran.
1: Sein Cousin Obay wiederum, der hat mit seinem Nachnamen Said immer wieder Probleme am Flughafen, erzählt er, an der Passkontrolle.
4: Also alle, die meine Mitreisenden, die gehen alle durch. Und bei mir steht so, zum Beamten bitte. So, dann gehe ich zum Beamten und der lässt sich richtig Zeit.
1: Sein Pass wird kontrolliert, sagt er. Intensiver als bei anderen. Obwohl er deutscher Staatsbürger ist, seit über 30 Jahren.
4: Ich habe mal gefragt, womit das überhaupt zu tun hat. Dann haben die wirklich gesagt, das ist ihr Name. Said. Ändern will ich ihn ja nicht. Und es kann auch nicht sein, dass ich dann ewig damit rechnen muss, immer 10 Minuten.

0: Minuten mehr mit einkalkuliere, dass ich am Flughafen von irgendwelchen Beamten belästigt werde. Ich sag wirklich belästigt.
1: Manchmal fragt er sich, ob das immer noch was mit damals zu tun hat. Mit diesem Besuch der Polizei, kurz nach 9/11. Ob er da was Falsches gesagt oder getan hat. Obwohl die Polizei sich danach ja nie wieder gemeldet hat. Wir waren nicht mit dabei am Flughafen mit Obeizeit, müssen uns da auf seine Erzählung verlassen. Aber Ähnliches hören wir auch von anderen Gesprächspartnern. Obeizeit findet, es hat sich was verändert in Deutschland. Muslime stünden unter Generalverdacht. Immer wieder. Vor allem nach Terroranschlägen. Und der Aufstieg der AfD, der hat damit auch was zu tun, glaubt er.
0: Das hätte man sich vor dem 11. September nie erträumt, dass das passieren würde. Ist jetzt passiert.
1: Wir wollen hier nicht die These aufstellen, dass sich das alles einzig und allein auf den 11. September zurückführen lässt. Das wäre zu kurz gedacht. Es ist viel passiert in den vergangenen 25 Jahren. Vieles, was Einfluss auf Meinung und Verhalten in unserer Gesellschaft hatte. Vieles, was mir mehr in Erinnerung ist als der 11. September. Aber so viel kann man wohl sagen, auch der 11. September hat die deutsche Gesellschaft geprägt. Und jetzt sprechen Menschen wie Obeizeit und Benam Heidenreuter immer häufiger über ihre Zukunft in dieser Gesellschaft. Und ob sie hier überhaupt noch eine haben, wenn eine Partei wie die AfD an die Regierung kommen könnte. So wie rechte Parteien anderswo in Europa. Björn Höcke von der AfD warnt bei Welt TV am 11. April 2024 vor der Islamisierung Deutschlands. Er macht ein Bedrohungsszenario auf.
2: Indem wir vor allen Dingen die Einwanderung erstmal aus dem islamischen Kulturkreis beenden. Wir dürfen nicht mehr Menschen muslimischen Glaubens in Deutschland grundsätzlich, es mag Einzelfälle geben, aber grundsätzlich aufnehmen. Ich halte das für eine große Gefahr auch für den Bestand unseres demokratischen Rechtsstaates. Und verstehen Sie mich bitte nicht falsch.
3: Sie stellen Millionen Muslime unter Generalverdacht, Herr Höcke.
2: Das wusste ich, dass das kommt.
3: Ja, klar.
2: Nochmal.
1: Den AfD-Politiker Björn Höcke und seine Reden findet der Muslim Obeizeit verstörend.
0: Und dann denkt man so, okay, jetzt lass mal einen Björn Höcke Innenminister werden irgendwann. So, herzlichen Glückwunsch.
1: Obeid denkt also schon sehr konkret darüber nach, was er macht, falls die Anfeindungen noch weiter zunehmen. Vielleicht sogar ins Ausland?
0: Wenn man sowas hört, würden Sie nicht an meiner Stelle auch mal ein Hintertürchen offen haben wollen? Da denkt man schon drüber nach. Was sehr, sehr traurig ist, finde ich. Weil ich meine, wir sind ein Teil der Gesellschaft. Und wenn wir als ein Teil der Gesellschaft, und ich betrachte wirklich unsere Familie auch wirklich als ein Teil der Säule dieser Gesellschaft, und wenn wir schon drüber nachdenken, irgendwann mal das Land verlassen zu müssen, was sollen die machen, die jetzt gerade hier angekommen sind und wirklich auf eine bessere Zukunft hoffen?
1: Während Obeid das sagt, steht Benam neben ihm. Anders als sein Cousin musste Benam nie fliehen. Er ist hier in Deutschland geboren.
4: Wir haben schon oft darüber gesprochen, insofern kenne ich das und ich kann es auch nachvollziehen. Aber ich finde es halt ein sehr bedenkliches Alarmsignal für die Gesellschaft, weil eigentlich gut gebildete Menschen, die hier auch seit Jahrzehnten wohnen, dass die sich im Moment auch aktiv damit beschäftigen müssen, damit Zeit aufwenden, Ressourcen aufwenden, um sich Gedanken über eine mögliche Ausweichsituation zu machen.
1: Obeid und sein Hintertürchen, das ist kein extremer Einzelfall. Wir haben davon in unserer Recherche immer wieder gehört. Von einem Plan B. Auch von Humaira Hakimi, der Bremer Juristin, die damals Studierenden geholfen hat, die Angst vor der Rasterfahndung hatten. Sie ist ja wie Obeid aus Afghanistan geflohen, als sie noch ein Kind war. Und auch sie hat meiner Kollegin Charlotte erzählt.
5: Ich habe einen Notfallkoffer, ja. Etwas, womit ich als Kind groß geworden bin in Afghanistan. Das ist jetzt für uns eine Selbstverständlichkeit, ja.
1: Der Notfallkoffer, von dem sie da spricht, das ist genau genommen ein Rucksack, ergänzt sie noch in einer Sprachnachricht. Ein Rucksack mit ein paar Wechselklamotten für sich und ihren Sohn. Bisschen Bargeld.
5: Also jetzt nicht wirklich Duschzeug oder so, sondern wirklich das Nötigste.
1: Auch Hakimis Welt hat sich nach dem 11. September verändert. Plötzlich wurde auch sie in Deutschland von manchen nicht mehr akzeptiert.
5: Es hat einen Nährboden für Rassismus geschaffen. Das hat diese Diskriminierung quasi salonfähig gemacht.
1: Dass ein Bundeskanzler von Problemen im Stadtbild spricht. Dass auf Sylt rassistische Parolen gegrölt werden. dass die AfD den Begriff Remigration salonfähig macht. All das macht Humaira Hakimi und ihrer Familie Angst.
5: Mein Vater fragte mich, muss man denn jetzt noch mal fliehen? Das hat mich zutiefst verletzt, die Frage.
1: Sie hat ein Auto gekauft, erzählt sie. Passt auf, dass es immer voll getankt ist. Mit genug Platz für sich, ihren Sohn, ihre Eltern und einige Koffer. Für den Fall der Fälle. Humaira Hakimi hätte das lange nicht für möglich gehalten.
5: Nein, nicht mal in meinen Albträumen. Denn ich habe ja auch mir irgendwann ein Haus gekauft, weil ich gedacht habe, so, das ist ja zu Hause. Ich habe ja hier mein Haus und meinen Garten und hier werde ich alt.
1: Und jetzt fragt sie sich manchmal, ob sie so lange überhaupt noch in Deutschland bleiben kann. Aber jemand, der schon mal geflohen ist, der lernt nicht nur immer auf der Hut zu sein. Der lernt auch, die Hoffnung nicht aufzugeben.
5: Also mir gibt Hoffnung, wenn ich mein Kind, also mit meinem Sohn und seinen Freunden sehe, wie sie zusammen spielen, sprechen, ihre Sprachen mixen. Also es ist wirklich die Bandbreite von allen Religionen, Sprachen und Farbtönen. Also ja, die geben mir Hoffnung. Und es ist immer ein Fünkchen Hoffnung da. Weil wenn keine Hoffnung da ist, dann habe ich resigniert. Und das ist ein No-Go.
1: Zum Ende dieser Recherche geht's für mich nun dahin, wo alles angefangen hat. Ich fliege nach New York, zu den Türmen und dem, was davon geblieben ist. An den sogenannten Ground Zero, die Gedenkstätte für die Opfer von 9/11. Es ist ein richtig heißer Sommertag. Und schon auf dem Weg begegnen mir viele Touris im New Yorker Financial District. Einige wollen auch dahin, wo ich hin will. Immer wieder höre ich auch deutsche Sprachfetzen. Die Gedenkstätte, die besteht aus zwei eckigen, sehr, sehr tiefen Wasserbecken. Eines für den ehemaligen Nordturm und eines für den ehemaligen Südturm des World Trade Centers. Und dieses Rauschen, das ist Wasser, das in einem gefühlt unendlichen Kreislauf in die Mitte der Becken fällt. Ich schicke meiner Kollegin Charlotte eine Sprachnachricht.
6: Und auch die Symbolik ist super gemacht mit diesen tiefen Löchern und diesem Wasser, was darunter fließt. Also so, man sieht richtig irgendwie, finde ich, was für ein Loch das hier reingerissen hat, sage ich mal.
1: Und dann lese ich den Namen von Sibylle Dirks Bruder. Christian. Der Hamburger Freigeist, der für eine Messe im World Trade Center war.
6: Das ist schon irgendwie ein ganz besonderes Gefühl, jetzt auch die Geschichte hinter dem Namen ein Stück weit besser zu kennen, muss ich sagen.
1: Auch Sibylle Dirks war schon mal da, am Ground Zero. Kurz nach dem Tod ihres Bruders, damals noch in den Ruinen. Und auch Jahre später zu einer Gedenkfeier. Schön geworden ist es da, sagt sie. Beruhigend mit dem fließenden Wasser. Die Trauer um ihren Bruder steckt auch heute noch tief in ihr drin, sagt sie. Wehmut nennt sie dieses Gefühl. Ein gerahmtes Foto hat sie noch bei sich stehen. Auch den alten Trenchcoat von Christian hat Sibylle losgelassen. Den hatte sie lange Zeit noch als Erinnerung in ihrer Garderobe hängen.
7: 22 Jahre. 23 Jahre hing der bei uns. Und letztes Jahr war mein jüngerer Sohn in New York und hat den mitgenommen. Und der hängt jetzt in dem Museum von den Angehörigen. Die haben sich irre gefreut.
1: Und Sibylle hat auch eine Art Lehre für sich gezogen aus diesem Schicksalsschlag. Und die hat auch mit dem Weitermachen und mit Hoffnung zu tun.
7: Ich mache, wenn ich etwa einen Plan habe, einen Wunsch, dann mache ich das sofort. Ich warte nicht mehr. Das habe ich mir wirklich abgewöhnt, auf irgendwas zu warten. Ich mache, wenn mir etwas wichtig ist, mache ich es zeitnah. Das ist meine Lehre aus dem 11. September.
1: Dass viele Menschen irgendwann angefangen haben, misstrauisch auf diejenigen zu gucken, die aus denselben Ländern stammen wie die Mörder ihres Bruders, das hat Sibylle nie so richtig verstanden.
7: Meine Kinder hatten ganz viel iranische Mitschüler. oder auch afghanische Mitschüler. Und das wären die nie auf die Idee gekommen, denen Vorwürfe zu machen. Nein. Ich weiß nicht, was wir als Gesellschaft besser machen können. Dieser Hass muss, also dieser, das ist ja ein extremer Hass, den ich gar nicht nachvollziehen kann. Und die, die da umgekommen sind, die ganzen Opfer, sicherlich auch nicht.
8: Das war die fünfte und letzte Folge des NDR-Podcasts Pearl Harbor, Deutschland nach 9-11 von Constanze Nastarowitz und Charlotte Horn. 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
8: KI entwickelt sich so schnell, dass sie zur Gefahr wird. Das sagen keine Technikgegner, sondern die Chefs der beiden KI-Unternehmen aus den USA, die momentan den Ton angeben, Anthropic und OpenAI. Sie fordern deshalb, dass ihre Branche strenger kontrolliert wird. Das findet auch unsere Gastkommentatorin Simone Schmollack von der Taz. Sie hat aber Zweifel an den apokalyptischen Vorhersagen der KI-Unternehmen.
10: Beruhigen Sie sich, das Ende der Menschheit ist nicht in Sicht, auch wenn große KI-Firmen das gerade suggerieren. Es stimmt zwar, dass KI aus dem Ruder laufen kann, aber vieles deutet darauf hin, dass hinter der Panikmache der KI-Bosse auch eine Marketingstrategie steckt. Denn KI ist menschengemacht. Und wer sonst, wenn nicht die KI-Firmen selbst, können ihre eigenen Systeme regulieren und sogar stoppen, statt andere aufzufordern, das für sie zu tun. Bevor eine künstliche Intelligenz die Welt vernichtet, sind die KI-Firmen möglicherweise selbst kaputt gegangen, nämlich pleite. Die Entwicklung von Modellen, die alles zunichte machen, kostet nicht nur jede Menge Geld, sondern auch riesige Mengen Energie. In Rechenzentren, die es auch in absehbarer Zukunft nicht geben dürfte.
8: Das war zumindest die Meinung unserer Gastkommentatorin Simone Schmollack von der Taz. Einige andere Medien nehmen die Warnungen dagegen deutlich ernster. Die Frankfurter Rundschau etwa attestiert der KI eine zerstörerische Kraft für Menschen, Firmen und ganze Staaten. Und die Hannoversche Allgemeine schreibt:
11: Von außen mag mancher denken, Klimaangst, Kriegsangst, Terrorangst, danke, Bedarf an Ängsten ist gedeckt. Doch es geht um mehr. KI ist mutmaßlich der größte Wendepunkt in der Menschheitsgeschichte seit Zähmung des Feuers. Den wenigen, die hier vorangehen und einen Blick in den Abgrund werfen konnten, sollte man Glauben schenken. Wer Dinge schleifen lässt, landet bei Goethes Zauberlehrling. Hier baut sich ein Tsunami auf, dessen Wucht imstande scheint, die Menschheit auszulöschen.
8: Deshalb fordern die meisten Medien, dass die Entwicklung neuer Modelle strenger reguliert wird, unter anderem die Süddeutsche Zeitung.
11: Die Geschichte kennt keine Beispiele dafür, dass die Abwesenheit jeglicher Regulierung auf Dauer förderlich oder überhaupt praktikabel wäre. Als US-Behörden bei der Aufsicht von Boeing nachließen, stürzten Flugzeuge ab. Und selbst im Kalten Krieg ist es der Welt gelungen, im Umgang mit Atomwaffen grundlegende Regeln aufzustellen. Erst recht benötigt jetzt die mächtigste Technologie der Geschichte staatliche Aufsicht.
8: Die Pforzheimer Zeitung schlägt vor, dass die Regelungen der Europäischen Union ein Vorbild sein könnten.
11: Der AI Act verlangt von Anbietern besonders mächtiger Modelle transparenztechnische Dokumentation, Risikoanalysen und Schutzmaßnahmen. Für Modelle mit systemischen Risiken gelten zusätzliche Pflichten. Das ist kein Bremsklotz, sondern die Regel, die für Flugzeuge, Arzneimittel und Kernkraft selbstverständlich ist. Erst testen, dann auf die Gesellschaft loslassen. Nötig sind unabhängige Prüfungen vor dem Einsatz neuer Modelle, Meldepflichten für Sicherheitsvorfälle und die klare Haftung für Konzerne. Der Geist muss nicht zurück in die Flasche gestopft werden, aber er gehört an die Kandare.
8: Das waren die Info-Standpunkte. Zusammengestellt hat sie heute Johannes Zuber.

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1: Um 1 Uhr mit Olaf Knapp. Der deutsche Tennisprofi Alexander Zverev hat die US Open gewonnen. Im Finale von New York besiegte er den US-Amerikaner Ben Shelton in 4 Sätzen. Aus der Sportredaktion Ina Kast.
2: Es dauerte ein paar Sekunden, bis Alexander Zverev realisierte, dass er gerade seinen 2. Grand-Slam-Titel gewonnen hatte. Dann erst riss er die Arme nach oben. Der 29-Jährige zeigte früh im Match starke Nerven, wirkte nicht sonderlich nervös. Für den Deutschen war es bereits das 6. Grand-Slam-Finale, für den jungen Shelton das 1. Zverev verlor zwar den 3. Satz, konnte aber zu Beginn des 4. Satzes früh einen Break holen und setzte sich nach 3,5 Stunden durch. Nun darf er sich also als erster deutscher Tennisspieler seit Boris Becker US Open-Sieger nennen.
1: Bei den Kommunalwahlen in Niedersachsen ist die CDU nach ersten Zahlen erneut stärkste Kraft geworden. Laut einer Hochrechnung von Infratest DIMAP im Auftrag des NDR kommt die CDU landesweit auf 27,7%. Dahinter folgt die SPD mit 24,5%. Beide Parteien haben einige Prozentpunkte verloren. Auf Platz 3 sieht die Hochrechnung die AfD, die deutlich zulegen konnte, gefolgt von den Grünen und den Linken. In Schweden zeichnet sich ein knappes Ergebnis der Parlamentswahl ab. Der oppositionelle Mitte-Links-Block hatte in den ersten Prognosen deutlich vorn gelegen. Mittlerweile sieht es nach einem Kopf-an-Kopf-Rennen mit dem Lager des konservativen Regierungschefs Kristersson aus. Stärkste Kraft sind nach etwa zu 3/4 ausgezählten Stimmen die Sozialdemokraten, der früheren Ministerpräsidentin Andersson. Präsident Trump hat die Führungsrolle der USA bei der künstlichen Intelligenz betont. Zugleich wies Trump Warnungen vor wachsenden Gefahren zurück. Aus der Nachrichtenredaktion Ulrike Ufer.
3: Hinter derartigen Warnungen stünden negative Kräfte, so Trump. Diese forderten die künstliche Intelligenz weniger schnell weiterzuentwickeln, obwohl sie es nicht sollten. Zwar seien Leitplanken möglich, aber wer bei KI gewinne, gewinne. Der US-Präsident gilt als großer Anhänger der künstlichen Intelligenz. Angesichts der deutlichen Warnungen vor Gefahren für die Menschheit durch KI hatte der Chef des Unternehmens Anthropic, Amo Dei, gemahnt, die Entwicklung von KI zu verlangsamen.
1: In der Fußball-Bundesliga hat Elversberg gegen München 1:2 verloren. Zuvor war der Hamburger SV mit 0:5 gegen RB Leipzig unterlegen. Das Wetter in Deutschland. Nachts oft trocken, gebietsweise Nebel, Tiefstwerte 15 bis 7 Grad. Am Tage vom Saarland bis in den Südosten viele Wolken und gelegentlich Schauer. Sonst häufig trocken, Höchstwerte 17 Grad an der Müritz bis 27 am Oberrhein. Dienstag im Südosten heiter, sonst gebietsweise Schauer bei 20 bis maximal 30 Grad. Es ist gleich 1:03 Uhr.
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4: Die A2 Oberhausen Richtung Dortmund ist zwischen Kreuz Oberhausen und Dreieck Bottrop wegen Bauarbeiten bis 5 Uhr gesperrt. Die A23 Heide-Hamburg ist zwischen Eidelstedt und Dreieck Hamburg-Nordwest in beiden Richtungen wegen Tunnelwartungsarbeiten noch bis 5 Uhr gesperrt. Eine Umleitung ist eingerichtet. Die A40 Essen Richtung Dortmund ist zwischen Dreieck Bochum-West und Bochum-Zentrum wegen Bauarbeiten für 2 Wochen gesperrt. Und die A46 Düsseldorf-Wuppertal ist zwischen Düsseldorf-Bilk und Holthausen bis 5 Uhr in beiden Richtungen gesperrt. Soweit der Verkehr. Ihnen eine gute Fahrt.
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4: Und ihr kommt wie immer vom Norddeutschen Rundfunk in Hamburg. Im Studio ist Detlef Karg. Willkommen. Schweden hat ein neues Parlament gewählt und der Ausgang ist laut Hochrechnungen denkbar knapp. Darüber und über den Wahlkampf habe ich vorhin in der ARD-Infonacht mit unserem Korrespondenten Arne Bartram in Stockholm gesprochen. Und zunächst ging es um die bisher bekannten Auszählungsstände.
5: Ja, das ist immer noch verdammt knapp. Eine Stimme bzw. ein Sitzmehrheit im Moment für den linken Block. Und das ist wirklich ein ganz, ganz spannendes Kopf-an-Kopf-Rennen. 84% der Stimmen sind ausgezählt und es kommt da wirklich auf wenige tausend Stimmen an, die am Ende den Unterschied machen könnten, ob der rechte Block rund um den moderaten Ministerpräsidenten Ulf Kristersson schon weiterhin an der Regierung bleibt und jetzt zum ersten Mal auch die Rechtspopulisten an die Macht kommen und Teil der Regierung werden, oder ob es wieder ein Regierungs- Amtswechsel hingibt und Magdalena Andersson von den Sozialdemokraten Schwedens neue Ministerpräsidentin wird.
4: Wie schaut es denn mit der Wahlbeteiligung aus? Sind da die Schweden diesmal aktiver gewesen als bei der letzten Wahl?
5: Ja, auch da gibt es noch keine endgültigen Zahlen, aber ich würde sagen, dieser Wahlkampf, der hat die Menschen hier schon bewegt und hat dazu geführt, dass die Menschen auch zahlreich ihre Chance genutzt haben, zur Wahl zu gehen. Und hier in Schweden ist es ja so, wir haben knapp 10 Millionen Einwohner, 8 Millionen Wähler rund. Das heißt, da machen auch ein paar Stimmen mehr oder weniger, ein paar Menschen mehr oder weniger, die zur Wahl gehen, wirklich große Unterschiede hier bei den Verschiebungen. Und deswegen ist es auch so knapp hier und wir können immer noch nicht genau sagen, wer jetzt eigentlich die Wahl gewonnen hat.
4: Wer sind denn noch neben den Schwedendemokraten, den Moderaten und den Sozialdemokraten die anderen Parteien, die ins Parlament einziehen werden?
5: Genau, also wir haben mehrere Parteien. Ich fange mal mit dem linken Block an. Dort hat die Sozialistische Linkspartei wohl zugelegt im Vergleich zu vorher. Es gibt noch die Grünen und die linksliberale Zentrumspartei. Die bilden zusammen den linken Block. Und dann auf im rechten bzw. bürgerlich-liberal-konservativen Block haben wir die Liberalen, die Christdemokraten. Und dann neben den Moderaten auch noch die Schwedendemokraten. Und das ist wirklich, in Schweden gibt es eben traditionell diese Blockpolitik. Das heißt, immer entweder die eine oder die andere Seite regiert. Und jetzt sieht das eben so aus, als würde das eine sehr, sehr knappe Kiste werden.
4: Wie war denn der Wahlkampf? Wie war der geprägt? Wie war die Stimmung im Land?
5: Das kommt natürlich immer ein bisschen drauf an, wenn man fragt. Es gab einmal die klassischen Themen, Inflation, die gestiegenen Preise haben natürlich die Menschen hier sehr, sehr bewegt. Da hat die Regierung versucht zu punkten, die konservative Regierung. Sie hat zum Beispiel die Steuern auf Benzin und Diesel vorübergehend gesenkt. Auch auf Lebensmittel wurden die Steuern gesenkt. Die Tickets für den öffentlichen Nahverkehr wurden subventioniert. Das waren große Themen. Dann auch hier in Schweden ein Klassiker seit vielen Jahren, die innere Sicherheit, Thema Gangkriminalität, denn das ist ein großes Problem in Schweden und dann auch gerade bei Jüngeren das Thema Umwelt. Also das waren viele Themen plus noch soziale Fragen, die dazu kamen rund um Krankenversorgung, Versorgung älterer Menschen. Das waren so die prägenden Themen dieses Wahlkampfs.
4: Man hat ja im Vorfeld erwartet, wenn der rechte Block gewinnt, dann würden die Verhandlungen zur Regierungsbildung eher einfach werden. Auf der linken Seite haben wir, wenn ich es recht beobachte, 4 Parteien, die miteinander auskommen müssen, also fast schon tschechische Verhältnisse bei der Vorgängerregierung. Wird das glatt gehen?
5: Na, das wird tatsächlich schwierig. Also sollte es so sein, dass der rechte Parteienblock jetzt doch noch dreht und eine Mehrheit bekommt, dann wird es relativ einfach, weil die sich schon im Vorfeld geeinigt haben. Sie arbeiten jetzt schon zusammen. Bisher die Schwedendemokraten, die Rechtspopulisten nur als Unterstützungspartei, als Mehrheitsbeschaffer sozusagen, die würden jetzt Teil der Regierung werden und auch Ministerposten bekommen. Da wäre es wohl relativ einfach und das haben die auch im Wahlkampf immer wieder gesagt. Wir haben uns hier geeinigt, wir können quasi direkt Montag anfangen mit Regierungsverhandlungen. Auf der linken Seite ist es ein bisschen komplizierter. Das ist ein sehr breites Bündnis oder ein sehr breites Feld von Linksliberalen bis Sozialisten. Und da haben die Linksliberalen gesagt, sie wollen nicht mit der Sozialistischen Linkspartei in einer Regierung zusammensitzen. Die Sozialisten wiederum haben gesagt, sie sind nicht bereit, eine Minderheitsregierung der anderen zu unterstützen. Sie wollen auch in der Regierung sitzen. Und deswegen wäre das dann, wenn dort die Mehrheit ist, das tatsächlich eine relativ schwierige Sache für Magdalena Andersson von den Sozialdemokraten am Ende wirklich genügend Stimmen zu bekommen.
4: Arne Bartram war das in Stockholm und wir beobachten natürlich in der ARD-Infonacht die Wahlergebnisse in Schweden. Die Konjunktur zieht an, aber nicht besonders stark. In der Autoindustrie, das wissen wir, da werden viele Arbeitsplätze abgebaut, auch in anderen Branchen. Dennoch gibt es natürlich Lichtblicke in der deutschen Wirtschaft, nicht nur in der Rüstung, auch in der Raumfahrtindustrie, speziell in Bayern. Da hat man schon vor vielen Jahren Förderprogramme gestartet, was damals noch belächelt worden ist. Vor kurzem erst hat das Startup ISA Aerospace seine Spektrum-Rakete erfolgreich in den Weltraum gebracht. Gebaut und entwickelt wurde diese Rakete in Ottobrunn bei München. Und in der Nähe gibt es noch eine erfolgreiche Raumfahrtfirma. Mehr von Arno Trümper.
6: Vergangenen Samstag ertönte ein scharfes Fauchen am Andoya Spaceport. Es waren die Triebwerke der ISA Aerospace-Rakete auf dem Weg in die Erdumlaufbahn. Und Thilo Kranz, Leiter des Förderprogramms European Launcher Challenge bei der Europäischen Raumfahrtorganisation ESA, hat den Sound sicherlich besonders gern gehört.
7: Wir müssen sicherstellen, dass wir in Europa unseren eigenen Startbedarf durch europäische Startdienstleistungen abdecken.
6: Es ist eine Premiere in mehrfacher Hinsicht. Noch nie wurde von europäischem Boden aus eine Rakete in eine Erdumlaufbahn geschossen. Und diese Rakete ist neuester Generation. Privatwirtschaftlich entwickelt, in Serie gebaut und damit kostengünstiger als klassische Raketen. Bald sollen weitere Firmen nachziehen und mit eigenen Modellen in den Weltraum fliegen. So Thilo Kranz von der ESA.
7: Wir sehen, dass im europäischen Trägersegment, also bei der Entwicklung von Raumtransportsystemen, ein erhebliches Potenzial besteht durch kommerzielle Firmen, die diese Startdienstleistungen entwickeln.
6: Denn der Weltraum entwickelt sich gerade rapide in einen Wirtschaftsraum. Durch Kommunikationssatelliten, Erdbeobachtung, aber auch zur Verteidigung. Darum soll Europa möglichst schnell unabhängig werden von den großen Playern in der Raumfahrt USA, China und Russland. Die Voraussetzungen, dass Bayern hier ganz vorn mitspielen kann, sind gar nicht so schlecht, etwa bei den Raketentriebwerken. Hier könnte man, so Gerhard Hagemann, Forschungsleiter beim Raketenbauer Ariane Group, auf langjährige Erfahrung zurückgreifen.
8: Diese Kompetenz Otto Brunthoff-Kirchen geht zurück auf 60er Jahre, als Ludwig Bölkow mit MBB entschlossen hat, hier in Otto Brunthoff-Kirchen Hochtechnologie nach Bayern zu bringen mit dem Bau von Raketentriebwerken.
6: Vollgas auch bei der Rocket Factory Augsburg. Neben ESA Aerospace der zweite Raketenbauer im Großraum München. Bisher im Testbetrieb soll noch dieses Jahr ein Weltraumflug gelingen. Das gibt es sonst nirgends in Europa. Zwei Raketenbauer, nur eine Autostunde voneinander entfernt, dazu etwa 150 weitere Raketen-Startups. Darum kann man von einem Weltraumboom in Bayern sprechen. Auch weil dadurch etwa 3000 Hightech-Arbeitsplätze entstanden sind. Drei Faktoren haben maßgeblich dazu beigetragen. Erfahrene Firmen, die seit 60 Jahren Raumfahrzeuge bauen, die Schaffung neuer Raumfahrt-Lehrstühle an den Unis und das europaweite Programm der ESA.
4: Arno Trümper informierte.
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4: Russland bombardiert in seinem Krieg gegen die Ukraine ja immer wieder gezielt Anlagen der öffentlichen Infrastruktur. Da geht es oft um Energieanlagen, Stromleitungen und Kraftwerke. Aber auch das ukrainische Bahnnetz ist in den vergangenen Wochen und Monaten ins Visier der russischen Kriegsführung geraten. Ein Beispiel hat der gestrige Morgen wieder einmal geliefert. Da wurde ein Personenzug in Richtung Westen von einer Drohne getroffen. Mehr dazu von Florian Kellermann.
9: Der getroffene Zug war auf einer der beiden Verbindungsrouten zwischen der Ukraine und Polen unterwegs. Internationale Gäste kommen in der Regel über diese Strecken ins Land. Einige von ihnen kehrten in der Nacht auf Sonntag von einer internationalen Konferenz in Kiew zurück. Ein Sonderzug mit Politikerinnen und Wissenschaftlern befand sich im Moment des Angriffs auf der gleichen Strecke Richtung Warschau. Auch ihr Zug sei vorsichtshalber evakuiert worden, so Moritz Schularik, Präsident des Kiel-Instituts für Weltwirtschaft zur ARD.
10: Es war etwa 5 Uhr morgens. Wir wurden geweckt von den ukrainischen Bahnmitarbeitern. Unsere Sachen schnell zusammengepackt, sind zum Ausgang gegangen. Einige waren schon auf dem Bahnsteig. Dann hieß es aber ganz schnell wieder einsteigen. Es geht doch weiter. Der Zug ist dann mit offenen Türen wieder angefahren und Richtung polnische Grenze.
9: Der Angriff gerade zu diesem Zeitpunkt, gerade auf dieser Strecke, sei möglicherweise kein Zufall, meint Aleksandr Olech, Chefredakteur des polnischen Internetportals zu Verteidigungsfragen Defense24. Wenn ein westlicher Politiker in die Ukraine reist, dann unterstützt er damit die Ukraine. Wenn nun die Gefahr besteht, dass er stirbt oder auch nur verletzt wird, dann zeigt Russland ihnen so, kommt nicht, seid nicht solidarisch. Die Drohne habe die Lokomotive des Passagierzugs getroffen, teilte die staatliche ukrainische Eisenbahngesellschaft mit. Es sei jedoch niemand verletzt worden. Alle Passagiere hätten den Zug bereits verlassen, als die Drohne einschlug. Seit März müssen Passagierzüge in der Ukraine anhalten und geräumt werden, wenn die Gefahr eines Angriffs besteht. Bis vor kurzem waren jedoch vor allem Züge in grenznahen Regionen zu Russland betroffen, insbesondere im Osten des Landes. Der ukrainische Außenminister Andriy Sybiha nannte den russischen Angriff in sozialen Netzwerken barbarisch. Putins Terror klopft direkt an die Türen der EU und der NATO, so Sybiha. Er rief die westlichen Partner der Ukraine dazu auf, ihre Sanktionen gegen Russland zu verstärken. Bereits am Samstag hatte eine Drohne einen Passagierzug bei Lutsk getroffen. Russland verstärkte in den vergangenen Tagen Drohnenangriffe, vor allem im Westen des Landes, erklärte auch Roman Romanyuk, Leiter der Militärverwaltung im Bezirk, dem Fernsehsender Suspilne. Die Region Wolhynien befindet sich relativ weit weg von der Front und von der Russischen Föderation. Im Luftraum über unserer Region haben sich aber schon über 1000 Langstreckendrohnen vom Typ Shahed befunden. Die Attacke auf Lutsk galt insbesondere der Bahninfrastruktur. Der unmittelbar an der Grenze zu Polen getroffene Zug setzte seine Fahrt mit mehr als 6 Stunden Verspätung fort und traf am Sonntag kurz vor 16 Uhr in Warschau ein.
4: Florian Kellermann informierte.
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4: Und damit kommen wir ein wenig weg von der Politik und vom Zeitgeschehen. Longevity ist ein globaler Lifestyle-Trend. Länger leben heißt das ungefähr übersetzt. Die Frage dahinter, wie können wir gesund sehr alt werden? Zu 50% hängt das wohl von den Genen ab. Die anderen 50 haben wir selbst in der Hand. Forscher sagen außerdem, wir sollten öfter mal mit den Händen arbeiten, und zwar im Garten. Studien zufolge erleiden gärtnernde Menschen weniger Schlaganfälle, erkranken generell weniger und sind auch vor Demenzerkrankungen besser geschützt. Matthias Bartsch aus der ARD-Verbraucherredaktion über lebensverlängernde Vorteile des Gärtnerns.
11: Wer gesund alt werden will, muss sich keine teuren Nahrungsergänzungsmittel anschaffen oder jedes Stück Kuchen verkneifen. Oft reicht schon ein Stück Land, eine Harke und etwas Geduld, um sich viel Gesundes zu tun. Das spürt auch Horst Mager jeden Tag. Der Biologe und TV-Gartenexperte besitzt seit 8 Jahren einen Schrebergarten in Berlin-Charlottenburg. Die Faszination fürs Gärtnern erfasste den heute 62-Jährigen schon als Kind.
12: Wenn ich in den Garten komme, dann hebt es sofort meine Laune und die Zeit scheint irgendwie stillzustehen.
11: Dieses Gefühl, im Moment zu versinken, ist keine Einbildung, sondern wissenschaftlich erklärbar. Beim Buddeln in der Erde schaltet unser Nervensystem in den Erholungsmodus. Der sogenannte Parasympathikus wird aktiviert. Das sorgt dafür, dass das Stresshormon Cortisol im Körper nachweislich sinkt. Für den Berliner Altersmediziner Dr. Volkan Aykac von der Charité ist Gärtnern deshalb sehr empfehlenswert für das psychische Gleichgewicht. Und das wirkt sich direkt auf die Lebenserwartung aus.
13: Es gibt viele verschiedene Dinge. Es sind die Gerüche, es sind die Farben, es sind die Ergebnisse des Gärtnerns. Man kann was pflücken, man kann es mit anderen Menschen teilen. Andere Menschen finden das total toll. Man freut sich, dass es so schön aussieht. Und das sind so viele Faktoren, die eben unserer Seele gut tun. Und das, was unserer Seele gut tut, tut auch unserem Körper gut.
11: Wer pflanzt, jätet oder gießt und dabei fleißig herumläuft, betreibt im Grunde ein Ganzkörper-Workout, das bis ins hohe Alter fit hält. Gerontologe Aykac verweist dabei auf die medizinische Studienlage.
13: Letztendlich, wenn wir uns viele verschiedene Studien anschauen, sehen wir all die Aspekte, die wir beim Gärtnern haben. Gleichgewicht, Koordination, Bewegung, verschiedene Bewegungen, wie manuelles Hantieren. Das sind alles Dinge, die auch generell empfohlen werden, wenn man eben möglichst gesund altern will.
11: Ganz nebenbei schulen wir im Beet auch unsere Achtsamkeit im Alltag. TV-Experte Horst Mager nutzt die Gartenarbeit ganz bewusst, um sich körperlich zu fordern, aber eben auch, um sich im wahrsten Sinne des Wortes zu erden.
12: Beim in die Knie gehen, dran zu denken, dass ich eben wirklich runtergehe und mich nicht so viel nur nach vorne bücke. Da versuche ich schon dran zu denken und dann tut's einem auch gut. Ich versink da drin. Ja? Die Erde, die erdet und die Tätigkeit ist genau das, was ich machen möchte in diesem Moment. Da freue ich mich ja schon drauf, wenn ich herfahre, weiß ich ja schon, heute pflanzt du das Geranium an die und die Stelle.
11: Wer also den Herbst seines Lebens fit und selbstbestimmt erleben will, greift im Garten am besten zur Schaufel und macht sich mit gutem Gewissen die Hände schmutzig. Klappt natürlich auch auf dem Balkon.
4: Ganz ohne Wissenschaft, dem kann ich nur zustimmen. Gartenarbeit macht Spaß. Das war unser Bericht zur gesunden Gartenarbeit.
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4: Heute vor 10 Jahren starb der deutsche Schauspieler Hilmar Tate. In Ost und West hatte er sich einen Namen gemacht, sowohl auf Theaterbühnen als auch in Film- und Fernsehproduktionen. Katharina Gulaikow erinnert an ihn.
14: Ich höre auf zu leben, aber ich habe gelebt. So leb auch du, mein Freund, gern mit Lust und scheue den Tod nicht.
15: Goethes Worte überschreiben die Todesanzeige für Hilmar Tate. Seine Frau, die Schauspielerin Angelika Domröse, fügt noch ein Danke für alles hinzu. Es wird ein stiller Abschied in Berlin-Mitte, ohne Reden mit der Familie, seinen zwei Söhnen und Freunden aus der Filmwelt.
16: Früher haben ihre Stellungnahmen doch geradezu getrieft von marxistisch-leninistischen Zitaten.
17: Ich wollte überzeugender sein als die anderen.
15: Domröse und Tate galten als das Traumpaar des DDR-Films und Theaters seit den 70er Jahren. Erfolgreich waren beide schon vorab.
18: Kein Mensch hält das aus. Wenn du wenigstens wüsstest, wofür du krepierst.
15: Zur Welt kommt Hilmar Otto Tate 1931 in einem Dorf bei Halle an der Saale. Er nennt sich zeitlebens einen Dorflümmel, der früh in die Welt hinaus will.
19: Ich hatte immer die Sehnsucht, noch woanders sein zu wollen.
15: Mit 16 geht es auf die Hochschule für Musik und Theater in Halle. Dort lernt er, dass er von sich selbst überzeugt sein muss, sonst ist es niemand.
20: In Erwägung unserer Schwäche machtet ihr Gesetze, die uns knechten sollen.
15: Schnell landet der Brecht-Fan im Berliner Ensemble bei Brechts Witwe Helene Weigel.
19: Seine geistige Leistung und seine dichterische Leistung waren für mich immer maßstäblich. Das war so mein Übervater, ja.
15: Einem Millionenpublikum in der DDR bekannt wird der Schauspieler mit der unverwechselbaren, tiefsamtigen Stimme im fünfteiligen Fernsehfilm Daniel Druskat. Als Gegenspieler eines anderen DDR-Stars, Manfred Krug.
21: So eine lumpige LPG wie deine, die leite ich von Horbeck aus, nebenbei, per Telefon.
22: Bist du wirklich noch nie auf den Gedanken gekommen, dass du anderen wegnimmst, was du dir für Horbeck unter den Nagel reißt?
15: Mehr als 30 DEFA-Filme dreht er begeistert an den Ostberliner Theatern, bevor er zusammen mit seiner Frau Angelika Domröse 1980 die DDR nach West-Berlin verlässt. Nach ihrem Protest gegen die Ausweisung Wolf Biermanns aus der DDR bekommen beide kaum noch Angebote.
19: Es war eine Situation, wo ich nicht mehr vors Publikum hätte treten können. Dieser Beruf hat ja was mit Unmittelbarkeit zu tun, da muss man vorhanden sein.
15: Auch im Westen kann er als einer der wenigen DDR-Stars nahtlos an seine Erfolge anknüpfen. Spielt am Schiller-Theater in Berlin und in Wien am Burgtheater. Lehnt die Rolle eines Tatortkommissars ab und brilliert als Kiezkönig in Dieter Wedels König von St. Pauli.
19: Verkaufen kommt nicht in Frage. Das Lokal ist mein Leben.
23: Dann verabschiede dich mal davon.
15: Hilmar Tate arbeitet mit den großen deutschen Regisseuren wie Wolf, Schlöndorff, Zadek und Fassbinder zusammen. Für ihn stehen die Fans jahrzehntelang im Theater oder an der Kinokasse Schlange.
19: Bavaria Halle 3. Gut, ich werde da sein. Auf Wiedersehen, Frau Voss.
15: Schlitzohrig, düster, leidenschaftlich, kraftvoll und augenzwinkernd sind seine Rollen. Prämiert in Ost und West, unter anderem mit dem Nationalpreis der DDR, dem Adolf-Grimme-Preis und dem Bayerischen Fernsehpreis. Einer, der mit sich im Reinen war.
19: Das Land gewechselt, ich habe alle Theater gewechselt, ich habe mich nie festgesetzt. Ich bin nie zum unkündbaren Typen geworden. Darüber bin ich sehr froh eigentlich.
15: Gestorben ist Hilmar Tate im Alter von 85 Jahren. Am 14. September 2016. Heute vor 10 Jahren.
4: Das war der Stichtag von Katharina Gulaikow.
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2: Mit Ina Kast und einem frisch gebackenen US Open Champion, Deutschlands bester Tennisprofi Alexander Zverev, hat nach den French Open nun auch in New York einen Grand Slam Titel gewonnen. Er setzte sich im Finale gegen den US-Amerikaner Ben Shelton in 4 Sätzen durch. Direkt nach dem verwandelten Matchball hörte sich das bei unserem Reporter Tim Brockmeier so an.
24: Kann ein Grinsen breiter sein als das des Deutschen, der deutschen Nummer 1 Alexander Zverev. Eben gerade noch mal mit der Faust in den Himmel von New York, in den Nachmittaghimmel. Hier ist es 5 vor 18 Uhr, 5 vor 6 in New York im Stadtteil Queens. Saß eben auf seiner Bank nach seinem verwandelten Matchball. Zuvor war er natürlich bei seinem Papa, bei seinem Coach, bei seinem Bruder, hat sie umarmt, bei seinem Athletiktrainer. Ist dann ganz großer Sportsmann rüber in die Box zum Team von Ben Shelton gegangen, hat dort alle beglückwünscht. Alexander Zverev ist Grand Slam Champion zum zweiten Mal, ist US Open Champion. Herzlichen Glückwunsch. Glückwunsch.
2: Alexander Zverev hat damit auch sehr gute Chancen, zu Deutschlands Sportler des Jahres gewählt zu werden. Wir gucken nun auf die SV Elversberg. Sie ist frech und sie hat Selbstvertrauen. Am dritten Spieltag in der Fußball-Bundesliga hatte der Aufsteiger nun den großen FC Bayern zu Besuch. Die Saarländer haben sich richtig teuer verkauft. Für Punkte hat es allerdings nicht gereicht. Matthew Gene Schön.
1: Es war ein knapper, aber verdienter Sieg der Bayern beim Aufsteiger aus Elversberg. 2:1 am Ende nach den Treffern von Lennart Kahl und Harry Kane. Auch wenn der Rekordmeister trotz zwischenzeitlich 70% Ballbesitz zumindest 12 Minuten lang um den Dreier zittern musste, weil die SVE nach einer knappen Stunde durch Ex-Bayern-Spieler Maurice Krattenmacher per Traumtor zum 1:1-Ausgleich kam. Aber Vincent Kompany reagierte prompt und gewaltig, brachte Musiala, Diaz, Kimmich und Davies für die 25-minütige Schlussoffensive. Und die zeigte Wirkung. Nur 5 Minuten später erlöst Kane seine Bayern mit seinem ersten Saisontor nach dem 0:0 auf Schalke. Tut sich der Rekordmeister auch gegen den Aufsteiger aus dem Saarland schwerer als erwartet. Die 3 Punkte sind am Ende aber trotzdem hochverdient.
2: RB Leipzig atmet auf. Nach der Niederlage gegen Como in der Champions League konnten die Sachsen in der Bundesliga ein 5:0 gegen den Hamburger SV feiern. Der HSV ist nun mit 0 Punkten und 0:12 Toren Tabellenletzter. Das sagt HSV-Trainer Merlin Polzin zur aktuell schwierigen Situation.
3: Das gab es immer mal wieder, aber wichtig ist, wie gehst du in diesen Momenten miteinander um? Wie fängst du bei dir selbst an oder versuchst du auf andere zu schauen? Versuchst du selbst, Dinge dann besser zu machen? Versuchst du selbst voranzugehen? Und genau das machen die Jungs. Und deshalb muss sich keiner Sorgen um uns machen. Aber wir wollen natürlich anfangen, ein besseres Gesicht zu zeigen, um den HSV dann auch so zu vertreten, wie es angemessen ist.
2: Nächste Chance am kommenden Samstag zu Hause gegen Köln. Die US-Frauen haben sich den WM-Titel im Basketball geholt durch einen klaren Finalsieg über Frankreich. Die deutschen Basketballerinnen schließen die Heimweltmeisterschaft in Berlin mit Platz 4 ab. Sie unterlagen im Spiel um Bronze Spanien mit 58:81. Jakob Rüger, wie ist das Turnier aus deutscher Sicht einzuschätzen?
5: Also die Enttäuschung war im ersten Moment natürlich groß bei der DBB-Auswahl. Sie wollten die Chance auf die erste WM-Medaille nutzen, aber Spanien war einfach zu abgezockt. Unter dem Strich ist das Turnier dennoch ein historischer Erfolg, auch wenn es etwas dauern wird, bis die Spielerinnen das realisieren. Platz 4 ist die beste Platzierung in der Geschichte des deutschen Frauenbasketballs. Sie haben die vielen tausend Zuschauer in Berlin begeistert und vor allem wird der Viertelfinalsieg über Europameister Belgien im Gedächtnis bleiben. Die deutschen Basketballerinnen haben gezeigt, dass in der Zukunft mit ihnen zu rechnen ist.
2: In der Formel 1 hat der Italiener Kimi Antonelli den großen Preis von Spanien gewonnen. Es war schon sein 8. Sieg im 14. Saisonrennen. Jetzt ist erstmal eine 2-wöchige Pause. Danach geht es in Aserbaidschan für die Formel 1 weiter.
4: Und das war Ina Kast mit dem Sport. Achtung, wir haben einen Falschfahrer auf der A19 Rostock-Berlin. Zwischen Waren und Röbel kommt Ihnen ein Falschfahrer entgegen. Ich wiederhole, auf der A19 Rostock-Berlin zwischen Waren und Röbel ist ein Falschfahrer unterwegs. Vorsicht da in beiden Richtungen. Und nun weiter im Programm. Und da haben wir einen Hörtipp für Sie.
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1: Um 1.30 Uhr mit Olaf Knapp. US-Präsident Trump hat Forderungen zurückgewiesen, das Tempo der Entwicklung von künstlicher Intelligenz wegen Sicherheitsbedenken zu drosseln. Aus Sicht von Trump stehen hinter derartigen Forderungen so wörtlich negative Kräfte. Angesichts der deutlichen Warnungen vor Gefahren für die Menschheit durch KI hatte der Chef des Unternehmens Amoday zu einer Verlangsamung aufgerufen. Unterstützung erhielt er vom Chef des Konkurrenzunternehmens OpenAI Altman und dem Tech-Unternehmer Musk. Nach der Parlamentswahl in Schweden zeichnet sich ein Kopf-an-Kopf-Rennen ab. Der oppositionelle Mitte-Links-Block hat einen hauchdünnen Vorsprung vor dem Lager des konservativen Regierungschefs Kristersson. Aus Stockholm Jana Sinram.
2: Nach Auszählung von etwa 3/4 der Stimmen sind die Sozialdemokraten der ehemaligen Ministerpräsidentin Magdalena Andersson stärkste Kraft. Sie erzielen laut den Hochrechnungen mit knapp 28% der Stimmen eines ihrer bisher schlechtesten Ergebnisse. Gemeinsam mit den drei anderen Parteien des linken Lagers haben sie derzeit aber eine hauchdünne Mehrheit. Die bisherige Opposition könnte auf 175 Mandate im Reichstag kommen, der rechte Parteienblock von Ministerpräsident Ulf Kristersson auf 174.
1: Im finnischen Rovaniemi findet heute ein Arktis-Gipfel statt. Bundeskanzler Merz ist nach Lappland gereist, um mit EU-Partnern und Staaten der Region über wichtige strategische Fragen zu diskutieren. Die Arktis war zuletzt geopolitisch immer mehr in den Fokus gerückt. Durch den Klimawandel werden neue Seewege frei und auch Bodenschätze. Eine mögliche AfD-Landesregierung in Sachsen-Anhalt könnte sich mit einer Kontrolle durch den sogenannten Bundeszwang konfrontiert sehen. Nach der CDU haben sich im Redaktionsnetzwerk Deutschland jetzt auch SPD, Grüne und Linke offen dafür gezeigt. Aus der Nachrichtenredaktion Viktor Kupka.
3: Der parlamentarische Geschäftsführer der SPD im Bundestag, Wiese, erklärte, dass es gut sei, dass das Grundgesetz Möglichkeiten vorsieht, verfassungsgemäßes Handeln eines Bundeslandes notfalls per Weisung zu erzwingen. Die parlamentarische Geschäftsführerin der Grünen, Mihalic, meint, alle demokratischen Kräfte seien gefordert, dieses Werkzeug zu nutzen. Zudem sei aber die Prüfung eines Parteienverbots dringend nötig. Ähnlich äußerte sich die Linke. Mit dem Bundeszwang kann die Bundesregierung mit Zustimmung des Bundesrates ein nicht kooperatives Land zur Erfüllung seiner Pflichten anhalten.
1: Das Wetter in Deutschland. Nachts oft trocken, gebietsweise Nebel, 15 bis minimal 7 Grad. Am Tage vom Saarland bis in den Südosten viele Wolken und gelegentlich Schauer. Sonst häufig trocken. Bei Höchstwerten von 17 Grad an der Müritz bis 27 Grad am Oberrhein. Das waren die Nachrichten.
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4: Achtung, Falschfahrer auf der A19 Rostock-Berlin. Zwischen Waren und Röbel wird uns ein Falschfahrer gemeldet. Fahren Sie da äußerst rechts und überholen Sie nicht. Ich wiederhole, auf der A19 Rostock-Berlin zwischen Waren und Röbel ist ein Falschfahrer unterwegs. Und dann kommen wir noch zu den anderen Meldungen. Wir haben aktuell keine Staus und Unfälle vorliegen. Ihnen eine gute und freie Fahrt.
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4: Mit Detlef Karg im Studio. Willkommen. Die moderne Welt, sie scheint uns oft anstrengend, aber vielleicht haben das die Menschen vor 200 oder 100 oder 300 Jahren ja auch gedacht. Anstrengend war es vermutlich immer. Aber heute gibt es ganz andere Erleichterungen. Lieferdienste etwa, die uns Essen bringen oder Software, die für uns Entscheidungen trifft. KI nimmt uns Arbeit ab. Was gewinnen wir und was verlieren wir dadurch, wenn wir solche Erleichterungen annehmen und zum Teil unseres Alltags machen? Und was ist, wenn wir uns stattdessen etwas zumuten? Darüber hat meine Kollegin Sabina Mattei vom RBB mit Sibylle Anderl gesprochen. Sie ist Astrophysikerin, Philosophin und auch Journalistin und hat gerade ein Buch mit dem Titel Bequeme neue Welt veröffentlicht. Darin geht es um das Spannungsverhältnis von Anstrengung und Bequemlichkeit. Und die erste Frage an Sie war, warum ist dieses Thema gerade heute so aktuell?
5: Ja, es ist interessant, dass Sie das sagen. Tatsächlich ist das ja auch ein Thema, was schon in zahlreichen Märchen und Sagen und einfach immer wieder auftaucht. Diese Warnung vor Faulheit, davor in die Bequemlichkeit zu gehen und die Anstrengungen zu fürchten. Also es ist ein Thema, das für Menschen schon immer große Relevanz hatte. Für uns heute hat es aus meiner Sicht deshalb große Relevanz, weil wir natürlich in einer extrem bequemen Welt leben. Unsere moderne Welt macht uns sehr umfassende Bequemlichkeitsangebote, die wir aber auch sehr bereitwillig annehmen, eben weil, wie Sie gerade schon gesagt haben, wir in einer Welt leben, die gleichzeitig unglaublich stressig ist, unübersichtlich, hektisch. Wir brauchen diese Bequemlichkeit, um mit dieser Welt klarzukommen.
6: Was wir gewinnen, wenn wir uns etwas zumuten, das ist der Untertitel Ihres Buches. Worin liegt denn der Gewinn der Zumutung?
5: Es ist tatsächlich so, dass wir, wenn wir bequeme Lösungen wählen, häufig etwas im Gegenzug aufgeben. Ich denke, es ist wichtig, dass wir uns jeweils die Frage stellen, was wir dabei aufgeben. Also das können ganz unterschiedliche Dinge sein, es können Fähigkeiten sein. Wenn wir es uns bequem machen, also wenn wir zum Beispiel immer Essen bestellen, dann werden wir vielleicht weniger unsere Kochkünste verbessern. So ein typisches Beispiel für eine Fähigkeit, die schlechter wird. Wir verlieren Unabhängigkeit. Wenn wir uns auf Dinge bequem verlassen, dann sind wir natürlich darauf angewiesen, dass sie auch funktionieren. Oft sind bequeme Lösungen auch die, die vielleicht qualitativ nicht unbedingt die besten sind. Oft sind bequeme Lösungen auch die, die uns nicht unbedingt zufriedener machen und die uns langfristig vielleicht sogar schaden können.
6: Wie unterscheiden Sie gesunde Vereinfachung von schädlicher Bequemlichkeit?
5: Ja, das ist natürlich eine nicht ganz triviale Frage. Und mein Appell ist, dass man sich diese Frage einfach erstmal stellt. Also, dass man sich jeweils überlegt, wenn ich die bequeme Lösung wähle, verliere ich da etwas, was mir wirklich wichtig ist? Oder ist das jetzt ein Weg, der für mich in Ordnung ist, weil es sowieso etwas ist, was mir nicht unbedingt Zufriedenheit gibt oder was mir tatsächlich nicht besonders wichtig ist? Also zum Beispiel, ich habe natürlich überhaupt gar nichts dagegen, wenn man sich Essen bestellt, wenn man alles googelt, wenn man KI benutzt und so weiter. Aber man muss sich einfach jeweils die Frage stellen, ist es tatsächlich das, was ich jetzt in dem Moment wirklich will, was für mich gut ist. Und ich glaube, diese Frage heute zu stellen, ist deshalb so wichtig, weil wir in einer Welt leben, wo sich unheimlich viel ändert und zwar auch sehr fundamental. Wir erleben das gerade mit den Umbrüchen, die durch KI eingeleitet werden. Und diese Umbrüche, die stellen uns an vielen Stellen vor die Frage, wie wir künftig leben wollen. Also was ist das Leben, das wir künftig als Menschen leben wollen? Wie wollen wir arbeiten? Wie wollen wir unseren Alltag verbringen? Und das hat ganz, ganz viel damit zu tun, dass wir eben nicht immer dem bequemen Impuls folgen, sondern dass wir jetzt uns die Zukunft so gestalten, wie wir sie uns tatsächlich wünschen.
6: Sie haben jetzt schon die künstliche Intelligenz erwähnt. Anders als andere technische Neuerungen, selbst PCs, das Internet, ist das keine inkrementale Neuerung, die sich über Jahre, Jahrzehnte hingezogen hat, sondern sie kommt, jedenfalls aus der Wahrnehmung der normalen User, sehr plötzlich. Das ist auch so ein Querschnittsthema Ihres Buchs. Ist denn schädliche Bequemlichkeit der KI innewohnend?
5: Absolut nicht. Ich meine, ich bin Astrophysikerin, mir liegt das alles sehr nahe. Bin begeistert von neuen technischen Innovationen, aber gerade bei der KI sieht man, es kann natürlich beide Seiten haben. Und ich glaube, das haben wir mittlerweile auch alle in eigener Erfahrung ein Stück weit schon erfahren. Also das, was wir durch KI an Verbesserungen schon absehen können und auch schon erleben, das ist natürlich immens. Wir haben Zugriff auf ungeheure Wissensbestände. Wir können ganz viele lästige Tätigkeiten auslagern, dadurch Zeit sparen, idealerweise vielleicht Zeit für Dinge sparen, die wir lieber machen und die uns mehr erfüllen. Aber auf der anderen Seite ist auch jetzt schon klar, KI ändert vieles. Es ändert unser Kommunikationsverhalten. Es verändert Machtverhältnisse. Wir machen uns durch KI an vielen Stellen auch abhängig von Technologieunternehmen, von denen wir vielleicht nicht unbedingt abhängig sein wollen. Und insofern ist KI ein gutes Beispiel dafür, dass es tatsächlich beide Seiten hat und wir bei aller Technikoffenheit und bei aller Begeisterung für Neues schon auch schauen müssen, in welche Richtung die Entwicklungen gehen.
6: In Ihrem Buch blättern Sie in 7 Kapiteln Bereiche auf, in denen Sie Zumutungen für nötig halten. Wenn wir das jetzt mit KI verbinden, ist KI Fluch oder Segen für das menschliche Miteinander?
5: Ich hoffe, dass es sich als Segen herausstellt. Ich glaube, das liegt jetzt gerade an uns, wie wir KI einsetzen, dafür unser Leben besser zu machen. Aber wir sehen schon viele Anzeichen dafür, dass es auch Fluch werden könnte, weil Menschen menschliche Arbeit, menschliche Aktivität vielleicht an Wert verliert, weil wir Dinge verlernen, die uns als Menschen im Kern ausmachen. Also gerade dieser ganze Bereich Denken, Lernen, Argumentieren, Schreiben. Das ist natürlich gefährlich, dass das etwas ist, was durch KI extrem beeinflusst wird. Und wir sehen, dass die Entwicklung der KI auch auf einer größeren, auf einer systemischen Ebene für große Gefahren sorgt. Also die ganzen Sicherheitsaspekte, die wir jetzt mit KI-Agenten sehen, wo die Kontrolle einfach gar nicht mehr gegeben ist, wo man nicht weiß, was das mittelfristig bedeutet für kritische Infrastruktur, für das Internet und die schon erwähnten Machtverhältnisse, wo man merkt, Unternehmen werden immer mächtiger, Staaten geraten immer mehr in die Defensive. Also auf allen Ebenen menschlichen Zusammenlebens verschieben.

0: Also ich glaube, so vor 1 oder 2 Jahren hätte man noch gedacht, das kann nicht so schnell passieren. Man kannte das aus dem Film Her, also aus dem Kino.
1: Eine Dystopie eher, nicht?
0: Genau. Und man dachte, naja, dass wir uns mit Chatbots unterhalten, das kann doch eigentlich nicht sein. Wenn man jetzt aber heute Umfragen anschaut, also es gibt zum Beispiel eine repräsentative Umfrage der Pronova-Versicherung aus dem Mai dieses Jahres, wo rauskam, dass jeder dritte Deutsche mittlerweile schon über Beziehungsprobleme lieber mit der KI spricht als mit seinem Partner. Also wir sind da mittlerweile schon relativ weit. Und das ist auch erstmal verständlich, weil natürlich KI-Gespräche unheimlich bequem sind. KI-Chatbots sind bequeme Gesprächspartner, die haben keine Launen, die sind immer verfügbar, die haben keine Zeiteinschränkungen, sie sind höflich.
1: Könnten die deswegen nicht auch gerade bei Beziehungsproblemen sehr nützlich sein, als Instanz, als neutrale Instanz?
0: Sie können sehr nützlich sein, aber man muss sich immer vor Augen halten, dass diese Gespräche mit Chatbots ganz fundamental anders sind und sein müssen als Gespräche, die wir mit Menschen führen. Einfach aus dem Grund, dass die Chatbots nur dafür da sind, um unsere Bedürfnisse zu befriedigen. Das heißt, es ist eine rein instrumentelle Beziehung. Der Chatbot ist nur dafür da, damit ich mich besser fühle, damit meine Bedürfnisse und meine Fragen beantwortet werden. Und wenn wir mit so einer Haltung anderen Menschen gegenübertreten, dann ist das eine sehr unmenschliche Art, miteinander umzugehen. Man muss sich das wirklich mal bewusst machen, wenn man andere Menschen einfach nur als Bedürfniserfüller der eigenen kommunikativen Bedürfnisse sieht, dann ist das kein Miteinander, das wir wollen. Und insofern muss eigentlich immer klar sein, wenn ich mit einem Chatbot rede, ist das etwas ganz anderes. Die Art von Kommunikation kann ich von anderen Menschen und darf ich von anderen Menschen nicht erwarten. Solange wir das für uns klar kriegen, ist es wahrscheinlich in Ordnung. Ich glaube nur, dass die Grenzen häufig verschwimmen. Und ich habe auch tatsächlich schon Fälle gehört, wo Menschen gesagt wurde, naja, also wenn ich mich jetzt mit dir unterhalte, so richtig sehe ich jetzt nicht den Mehrwert im Vergleich zum Gespräch mit meinem Chatbot. Und
1: weil die Opposition fehlt und das Gegenargument vermutlich.
0: Genau, es ist natürlich unangenehm, wenn Menschen einem widersprechen, wenn sie vielleicht schlecht gelaunt sind, wenn ich auch dann mal fragen muss, ja, was sind denn jetzt deine Bedürfnisse? Was möchtest du jetzt von mir? Das zu verlernen wäre fatal, gerade vor dem Hintergrund, dass wir gesellschaftlicher nun gerade in einer Situation sind. Das zeigt nicht zuletzt die politische Situation. Ich meine, wir haben jetzt gerade die Wahlen in Sachsen-Anhalt hinter uns. Wir haben gesamtgesellschaftlich ein Defizit, was eine funktionierende Debatten- und Diskussionskultur angeht. Wir kommen immer schlechter ins Gespräch. Menschen vereinzeln sich, fühlen sich schlecht verstanden. Und insofern sollte eigentlich die Entwicklung sein, dass wir besser miteinander reden können und nicht, dass wir schlechter miteinander reden.
1: Das bedeutet dann aber auch, wir müssen uns etwas zumuten, wenn wir unsere Demokratie aufrechterhalten wollen, oder?
0: Absolut, denn miteinander in einen gelingenden Diskurs zu kommen, das ist ja die Grundlage für funktionierende Demokratie, dass man Argumente austauscht und dass man sich auch darauf einlässt, was der andere zu sagen hat, dass man sich dafür interessiert, was ist denn die andere Position, die mit Sicherheit vielleicht nicht meine ist. Dieser Versuch, andere Menschen zu verstehen und dass man nicht verwechselt dieses Verstehen mit einem Übereinstimmen, das ist, glaube ich, auch was, woran es häufig schon krankt. Also, dass man den anderen erstmal ernst nimmt und davon ausgeht, ich kann von meinem Gesprächspartner etwas lernen. Und selbst wenn mich das nicht überzeugt, glaube ich, müssen wir wieder dahin kommen zu verstehen, auch wenn es anstrengend ist, lohnt es sich, andere Einstellungen und Positionen erstmal verstehen zu wollen.
1: Sie haben die Denkfähigkeit vorhin genannt, die ist besonders wichtig auch im Bildungsbereich. Schülerinnen, Schüler, Studenten, Studentinnen, die delegieren die Mühe des Lernens ja offenbar schon zunehmend an KI. Die übernimmt dann diese eigentliche Denkarbeit, also das Ringen um Begriffe, um Argumente, um Strukturen. Kann man das denn überhaupt noch umkehren im Bildungsbereich?
0: Man sieht jetzt schon, wie schwer das ist. Und das werden einem alle Lehrer und aber auch alle Hochschullehrer, alle Professoren bestätigen. Da hat sich jetzt schon alles komplett geändert. Also die gesamte Praxis des Lernens an den Schulen und an den Hochschulen ist völlig auf den Kopf gestellt. Einfach weil es diese Möglichkeiten gibt und weil man jetzt ja mittlerweile schon fast im Nachteil ist, wenn man sie nicht nutzt. Gleichzeitig muss man aber sagen, KI bietet die Möglichkeit, sehr gut und effizient zu lernen. Also es könnte auch ein ideales Lernwerkzeug sein.
1: Wie denn?
0: Naja, man kann sich den Chatbot ja personalisiert so einrichten, dass er personalisiert die richtigen Lerninhalte liefert. Also dass er weiß, okay, mein Nutzer hat vielleicht gerade eine Schwäche bei dem und dem englischen Vokabelfeld, also kann ich die jetzt nochmal gezielt abfragen. Oder dass man sich im Geschichtsunterricht vielleicht einen Bot bastelt oder einen Agenten bastelt, der irgendwelche historischen Figuren verkörpert, mit denen

0: man sich unterhalten kann. Also man muss da einfach kreativ sein. Wenn man das ist, dann kann man mit KI auch unglaublich viel lernen. Aber ob KI im Kontext des Lernens nützlich ist und tolle Möglichkeiten eröffnet oder ob sie das Lernen behindert, das entscheidet sich ein weiteres Mal an unserer Bequemlichkeit und an unserer Motivation, ob wir wirklich lernen wollen. Und insofern glaube ich, ist jetzt die große Herausforderung, den jungen Menschen beizubringen, warum Lernen so wichtig ist und dass sie ihre Motivation nicht verlieren dürfen und ja nicht den fatalen Weg wählen dürfen, zu versuchen, einfach die KI als Shortcut zu nehmen, um ihre Prüfungen zu bestehen.
1: Das ist eine Herausforderung für Eltern, aber vielmehr noch für Lehrer und Dozenten, Dozentinnen, die bereits in der Pandemie gezeigt haben, dass sie mit technischen Mitteln oft hinterherhinken hinter dem, was ihre Schüler und Studenten können. Eröffnet KI denn für Lehrer und für Dozenten neue didaktische Möglichkeiten?
0: Mit Sicherheit, da gibt es ja auch schon, also gerade auch in den USA, einige Experimente von Schulen, die versuchen, KI ganz offensiv einzusetzen. Und durch diese persönliche Anpassung der Lerninhalte auf die Kinder, die durch KI möglich wird, einfach weil sie so effizient arbeitet, auch sehr viel Zeit sparen können. Also dass sie die Lerninhalte dadurch, dass sie so individuell auf die Lernbedürfnisse der Schüler eingehen können, in sehr kurzer Zeit übermitteln können und dann die frei gewordene Zeit für andere Aktivitäten nutzen können, die vielleicht mehr mit Erfahrung draußen zu tun haben oder mit der Erlangung praktischer Fähigkeiten, dass man irgendwas zusammen bastelt, dass man eher ja, versucht, den Schülern praktische Fähigkeiten zu vermitteln. Ich glaube, wir sind da jetzt gerade in einer Phase, wo sehr viel Kreativität gefragt ist. Aber das stimmt natürlich, was Sie gesagt haben. Wir hängen da, glaube ich, wie immer hinterher und die Schülerinnen und Schüler sind natürlich immer sehr schnell darin, solche technologischen Möglichkeiten so anzuwenden, dass es ihr Leben erstmal einfacher macht. Und die haben natürlich nicht unbedingt vor Augen, dass sie fürs Leben lernen müssen. Auch das ist natürlich ein altes Problem, das die Menschen schon seit Jahrhunderten, wahrscheinlich seit Jahrtausenden verfolgt.
1: Also KI bedeutet auch Zumutung für Lehrpersonal zum Beispiel. Nun ist die Welt ja wirklich komplex, aber kann es da nicht hinderlich sein, sich darauf einzulassen, auf diese Komplexität? Ich denke zum Beispiel an Politiker. Politiker, die auf Komplexität hinweisen, vielleicht auch komplexe politische Rezepte haben, die werden dafür ja eher abgewatscht, als dass man ihnen zuhört.
0: Das ist wahrscheinlich ein Grunddilemma der politischen Praxis, dass die Menschen sich nicht auf komplexe Probleme einlassen können und wollen. Ich sehe das dann tatsächlich mit Sorge, dass wir immer weniger dazu bereit sind, uns tief in Themen einzuarbeiten. Das ist die eine Seite. Und die andere, die hatte ich vorhin schon kurz erwähnt, dass auch, glaube ich, das Anerkennen von Wissen anderer etwas ist, was immer schwieriger wird. Also wir googeln irgendwas oder wir fragen den Chatbot, erklär mir mal die Quantenmechanik, so dass ein 8-Jähriger das verstehen kann. Und dann kriege ich irgendwie eine Erklärung und habe dann im schlimmsten Fall das Gefühl, okay, Quantenmechanik, eigentlich ist es ja gar nicht so schwierig. Das habe ich jetzt schon auch ganz okay verstanden. Und ich glaube, dieses Bewusstsein, dass es Dinge gibt, die sind halt komplex und schwierig und die muss ich auch vielleicht nicht alle selber verstehen, aber es gibt Menschen, die verstehen. Und vor denen habe ich aus diesem Grund auch Respekt. Ich glaube, diese Einstellung, die müssen wir uns bewahren, denn das ist die Grundlage unserer arbeitsteiligen Gesellschaft. Da gibt es auch schon tatsächlich Studien, die darauf hinweisen, das war schon mit der Nutzung von Google so, das ist jetzt auch in der KI-Nutzung abzusehen, dass das immer schwieriger wird. Also Menschen überschätzen ihr eigenes Laienverständnis, wenn sie mit verständlichen Wissensinhalten konfrontiert werden. Und ich glaube, das ist ein schwieriger Punkt, eben weil wir in einer wissensbasierten Gesellschaft leben.
1: Nun sind Sie ja Wissenschaftlerin, Astrophysikerin, Philosophin. Haben Sie eigentlich noch Aha-Erlebnisse, die der Komplexität einer Materie oder eines Sachverhalts geschuldet sind?
0: Die habe ich täglich. Ich habe ja nun das Glück, als Journalistin arbeiten zu dürfen, als Wissenschaftsjournalistin. Und da bringt es meinen Job jeden Tag mit sich, dass ich Themenbereiche erkunden darf und vor allem dann auch jeweils wieder feststelle, wie wenig ich von vielen Dingen weiß. Das ist aber, finde ich, auch ein schönes Gefühl, weil es die Welt auch ein Stück weit verzaubert. Also ich finde, es ist etwas, wo ich mich jeden Tag wieder freuen kann, was es alles für Dinge und Themen gibt, die ich neu entdecken könnte, wenn ich die Zeit dafür hätte.
1: Frau Anderl, Sie haben nicht nur auf die Bequemlichkeit moderner Technologien zu nutzen hingewiesen, sondern zum Beispiel auch auf Manipulationsmöglichkeiten. Schafft KI denn besondere Möglichkeiten, Bequemlichkeit zur Manipulation auszunutzen?
0: Menschen haben natürlich schon immer versucht, sich gegenseitig zu manipulieren, und die Bequemlichkeit war da schon immer ein gutes Werkzeug, weil Bequemlichkeit uns dazu verleitet, ja, aus dem Bauch heraus zu entscheiden, also nicht nochmal genauer darüber nachzudenken, was wir machen, auch ja, Dinge zu wählen, die langfristig für uns schlecht sind, unseren Impulsen zu folgen, unseren Leidenschaften. Also Bequemlichkeit ist, was Entscheidungen angeht, oftmals kein guter Ratgeber. Und man kann das gezielt ausnutzen. Das wird in der Werbung natürlich ausgenutzt. Wir kennen das auch im Internet. Also die Buttons, auf die man klicken soll, weil man irgendwelche Nutzerrechte abgibt, die sind dann meistens grün hinterlegt. Und das sind die, die man sofort findet. Und die, die meine Daten schützen, die muss ich dann erstmal suchen, die Knöpfe darauf zu drücken. Also das wird sowieso schon genutzt. Man kann das aber natürlich besser nutzen, je besser man die Menschen kennt, die man manipulieren möchte. Also wenn ich weiß, dass sie unheimlich gerne Schokolade esse, dann weiß ich, dass ich sie wahrscheinlich mit Schokolade gut bestechen kann. Das ist jetzt ein etwas sehr analoges Beispiel, aber das Problem ist natürlich, dass KI auch ein Werkzeug dafür ist, um Nutzer immer besser vorhersagen zu können und besser kennenzulernen. Dadurch, dass KI eine Mustererkennungsmaschine ist. Das ist jetzt gar nicht die neue KI, die Sprachmodelle, sondern das ist die KI, die uns schon länger begleitet. Aber sobald wir Datenspuren im Netz hinterlassen wir Informationen, die ermöglichen, uns sehr genau einzuschätzen. Und das wird natürlich von vielen Unternehmen genutzt, um Profile zu erstellen. Und wenn das in die falschen Hände gerät, gut, bei den Unternehmen kann man auch schon unsicher sein, ob das die richtigen Hände sind, dann ist das natürlich ein Problem und ist eine große Gefahr.
1: Welche Rolle spielen denn Tech-Unternehmen bei der Manipulation?
0: Es ist ja deren erklärtes Ziel, oder es ist das Ziel, wodurch sie einfach viel Geld und Macht erlangen, dass sie Informationen über die Nutzer sammeln und statistische Modelle nutzen und immer weiter verbessern. Und insofern spielen die eine ganz entscheidende Rolle. Und das ist auch etwas, was man natürlich nicht aus dem Auge verlieren darf, dass hinter dieser ganzen KI-Entwicklung, die bei uns als Bequemlichkeitssteigerung ankommt, dass das natürlich bezahlt wird. Und zwar nicht selten dann durch unsere Freiheit und durch unsere Unabhängigkeit. Und auch das ein Punkt, den wir meiner Meinung nach viel zu stark aus dem Auge verlieren, weil wir uns von diesem Enthusiasmus mitreißen lassen und dann denken, naja gut, Datenschutz und die Abhängigkeiten, die ich da eingehe, irgendwie wird sich das schon lösen. Ist nicht gesagt, dass sich das lösen lässt.
1: Kurzfristige Bedürfnisbefriedigung steckt oft dahinter.
0: Ja, ganz genau.
1: Frau Ander, ein Leben ohne selbstgestellte Herausforderungen, so formuliere ich das jetzt mal, ohne selbstgestellte Zumutungen, das wäre bequem und das wäre auch vielleicht öde. Was wäre denn dann ein gutes Leben aus Ihrer Sicht?
0: Was ein gutes Leben ist, muss, glaube ich, jeder sowieso für sich selber rausfinden. Aber ich glaube, der erste Schritt ins gute Leben ist, dass man sich diese Frage überhaupt stellt. Und das ist ja schon in unserer hektischen Welt gar nicht unbedingt so selbstverständlich und für alle gegeben. Ich meine, wir kennen das alle, wir sind im Hamsterrad unseres Alltags gefangen, wir haben so viel zu tun, wir sind so gestresst. Sich da mal rauszuziehen, einen Schritt zurückzutreten und sich zu fragen, was ist mir eigentlich wirklich wichtig, was für ein Leben möchte ich eigentlich führen, das sind Fragen, die wir uns grundsätzlich zu selten stellen. Und es ist unbequem, weil es natürlich bequemer ist, einfach im Fluss zu bleiben und einfach weiter das zu machen, was von uns erwartet wird. Aber das ist ein Plädoyer, was ich wirklich sehr stark für die Philosophie auch eingehen würde. Wir sollten uns diese Fragen weiterhin stellen. Und wir stellen uns diese Fragen oft in unbequemen Lebenssituationen. Also wenn wir mit Schicksalsschlägen konfrontiert sind, wenn Dinge nicht so laufen, wie wir wollen, dann werden wir quasi dazu gezwungen, uns diese Fragen wieder zu stellen. Aber ich glaube, ein gelungenes Leben ist eines, was immer wieder Freiräume bietet, sich diese Relevanzfragen zu stellen und auch in Verbindung zu treten mit anderen Menschen, mit den Dingen in der Welt, mit neuen Erfahrungen auch, die man macht, wo man aus Routinen ausbricht und wo man dann eben nicht den bequemen Weg wählt, eine Serie zu binge-watchen oder Stunden in den sozialen Medien zu verbringen. Also ich glaube, wir haben schon ein ganz gutes Gefühl dafür, was uns gut tut und was nicht. Oft ist es halt so, dass wir uns überwinden müssen, diesem Gefühl auch zu folgen.
1: Frau Anderl, dann zum Schluss, wenn Sie unseren Hörerinnen und Hörern eine mühevolle, aber lohnende Angewohnheit empfehlen könnten, die sie wieder einüben sollten, was wäre das?
0: Ich tue mich immer so sehr schwer damit, so Empfehlungen auszusprechen. Aber was mir gut tut, und da merkt man, wie sehr ich gebiased bin. Ich bin ja Astrophysikerin, aber was mir wirklich gut tut, ist ab und zu sich den Raum für Naturerfahrungen zu nehmen. Also vielleicht mal wieder rausfahren aufs Land, in den dunklen Himmel zu schauen, wo man dann idealerweise ganz viele Sterne sieht, wenn das Wetter gut ist. Vielleicht sogar die Milchstraße und sich dann einfach das eigene Denken so aufzuweiten, dass man auf die großen Fragen kommt, sich zu überlegen, was sehe ich da, was sagt es mir, dass ich Licht empfange, das tausende Jahre zu uns unterwegs war, aus unserer Milchstraße, was ist unser Platz in all dem, wo kommen wir her, hat das Ganze einen Sinn oder vielleicht nicht? Ich glaube, das sind Fragen, die wir natürlich normalerweise immer verdrängen und die auch so ein bisschen weltfremd daherkommen, aber sie begleiten uns Menschen einfach schon immer. Und die werden wir auch nicht los. Und das wäre, glaube ich, meine Empfehlung. Man kann das natürlich auch in den Bergen haben oder wenn man ans Meer fährt, aber sich ab und zu diese Räume zu schaffen, mal wieder Gedanken zuzulassen, die über das hektische und gleichzeitig bequeme Leben des Alltags hinausgehen.
2: 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Und damit geht der erste Teil der ARD Infonacht vom Norddeutschen Rundfunk in Hamburg zu Ende. Im Studio nebenan macht sich bereits mein Kollege Philipp Kaver bereit, Sie noch gut informiert durch diese Nacht bis 6 Uhr zu begleiten. Mein Name ist Detlef Karg. Ich danke für Ihr Interesse und fürs Zuhören, auch im Namen von Redaktion und Technik, und ich wünsche Ihnen, dass Sie weiter gut durch diese Nacht kommen.

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1: Um 2 Uhr mit Olaf Knapp. Der deutsche Tennisprofi Alexander Zverev hat die US Open gewonnen. Im Finale von New York besiegte er den US-Amerikaner Ben Shelton in 4 Sätzen. Aus der Sportredaktion Ina Kast.
2: Es dauerte ein paar Sekunden, bis Alexander Zverev realisierte, dass er gerade seinen 2. Grand-Slam-Titel gewonnen hatte. Dann erst riss er die Arme nach oben. Der 29-Jährige zeigte früh im Match starke Nerven, wirkte nicht sonderlich nervös. Für den Deutschen war es bereits das 6. Grand-Slam-Finale. Für den jungen Shelton das erste. Zverev verlor zwar den 3. Satz, konnte aber zu Beginn des 4. Satzes früh ein Break holen und setzte sich nach 3,5 Stunden durch. Nun darf er sich also als erster deutscher Tennisspieler seit Boris Becker US Open-Sieger nennen.
1: Bei den Kommunalwahlen in Niedersachsen ist die CDU nach ersten Zahlen wieder stärkste Kraft geworden. Laut einer Hochrechnung von Infratest DIMAP im Auftrag des NDR kommt die CDU auf 27,7%. Dahinter folgt die SPD mit 24,5%. Beide Parteien haben mehrere Prozentpunkte verloren. Auf Platz 3 sieht die Hochrechnung die AfD, die mit 16